0: Später bis sonnig, im Süden einzelne Schauer und Gewitter bis 36 Grad. Die Zeit, es ist 2.03 Uhr.
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2: Die A5 Frankfurt Richtung Karlsruhe ist zwischen Heppenheim und Hemsbach bis 5 Uhr wegen Reparaturarbeiten gesperrt. Die A7 Fulda Richtung Würzburg ist zwischen Bad Brückenau-Volkers und Bad Brückenau-Wildflecken wegen einer Nachtbaustelle vorübergehend gesperrt. Die Umleitung führt über die U54. Die A12 Frankfurt-Oder Richtung Berliner Ring ist zwischen Briesen und Fürstenwalde Ost wegen Bauarbeiten bis ca. 5 Uhr gesperrt. Die A14 Wismar Richtung Schwerin ist zwischen Jesendorf und Schwerin Nord nach einem Unfall gesperrt. Dann die A71 Richtung Schweinfurt. Da ist die Fahrbahn zwischen Arnstadt Süd und Stadt Ilm sowie zwischen Meiningen Süd und Rentwertshausen wegen Tunnelwartungsarbeiten bis ca. 6 Uhr gesperrt. Das war's vom Verkehr. Ihnen eine gute und sichere Fahrt.
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2: Und ihr kommt vom Norddeutschen Rundfunk in Hamburg, heute mit Detlef Karg im Studio. Wir begleiten Sie gut informiert durch diese Nacht. Die Bahn hat erstmals seit 2019 wieder einen Gewinn erzielt. Das ist die gute Nachricht nach dem Abschluss des ersten Halbjahres. Dennoch bleibt die Bahn eine Baustelle. Bis 2036 sollen die Um- und Neubaumaßnahmen dauern. Und auch weiterhin wird die Bahn in Deutschland kein Hochgeschwindigkeitsnetz haben, wie es etwa Spanien, Frankreich und in Teilen auch Italien besitzen. Es bleibt weiterhin eng auf den Schienen. Gestern aber stand erst einmal die gute Nachricht im Vordergrund. Johannes Frevel mit den Details.
3: Erstmals seit dem Boomjahr 2019 kann die Deutsche Bahn in ihrer Halbjahresbilanz wieder ein Plus vorweisen. Steckte die Bahn in der Jahresmitte in den Krisenjahren teils bis zu 2,3 Milliarden Euro im Minus, weist sie dort in diesem Jahr ein Plus von 147 Millionen Euro aus. Im Vergleich zu den Vorjahreszahlen hat die Bahn ihre wirtschaftliche Lage um rechnerisch rund 900 Millionen Euro verbessert. Entscheidenden Rückenwind gaben die Folgen der Krise am Persischen Golf. Benzin und Diesel wurden massiv teurer und sorgten für einen Fahrgastansturm im Fernverkehr, bilanziert Bahnsprecher Achim Staus.
4: Wir sind sehr froh, dass wir zum ersten Mal seit 7 Jahren wieder in die schwarzen Zahlen kommen im ersten Halbjahr. Das liegt zum einen daran, dass wir Kosten gesenkt haben, dass wir die Verwaltung verschlankt haben, dass wir auch Verantwortung in die Regionen abgegeben haben. Zum anderen helfen uns natürlich auch die hohen Benzinpreise. Viele Pendlerinnen und Pendler sind abgewandert vom Pkw auf den Zug.
3: Geholfen hat der Bahn auch die schlechte wirtschaftliche Lage der Industrie. Die Frachttochter DB Cargo fuhr bisher regelmäßig hohe Millionendefizite ein. Mit der einbrechenden Nachfrage von Unternehmen nach Transportleistungen, etwa für Autos, Stahl und Chemikalien, sank auch das Defizit der Frachtsparte. Unterstützt von einem Sanierungsplan konnte das Minus bei DB Cargo gegenüber dem Vorjahr von 96 auf 1 Million abgebaut werden.
4: Wir sind jetzt in den schwarzen Zahlen, rechnen aber fest damit, dass es auch am Ende des Jahres so sein wird, mit einem deutlich dreistelligen Millionenbetrag. Selbst wenn die Spritpreise wieder zurückgehen, die Kostensenkungen wirken sehr deutlich. Auch DB Fernverkehr ist wieder in den schwarzen Zahlen. DB Regio, unsere Nahverkehrssparte ohnehin, sodass wir in der Summe auch in diesem Jahr, fürs Gesamtjahr, ein positives Ergebnis erwarten.
3: Ein weiterhin großes Problem bleibt das marode Schienennetz, das mit milliardenschweren Baumaßnahmen über viele Jahre hinweg auf Vordermann gebracht werden soll. 14.000 Baustellen wurden im ersten Halbjahr fertig, 28.000 sollen es bis Jahresende werden. Wo ständig am Gleis gebaut wird, bleibt es schwierig mit der Pünktlichkeit, räumt Bahnsprecher Achim Staus ein.
4: Die Pünktlichkeit im gesamten Personenverkehr der Bahn liegt bei knapp 88%. Wir wissen aber, im Fernverkehr ist es deutlich schlechter. Da ist noch sehr viel Luft nach oben und da werden wir auch nicht nachlassen, besser zu werden. Das liegt natürlich auch vor allem an den vielen Baustellen. Wir haben in diesem Jahr ein Rekordprogramm. Das hat Auswirkungen auf die Pünktlichkeit. Da kann man noch so gut Baustellen planen. Denn wir müssen erstmal die Infrastrukturvoraussetzungen Verbindungen schaffen, um dann wieder auf dem stark belasteten Schienennetz wieder pünktlicher zu sein. Da bitte ich noch um etwas Geduld.
3: Eine Nebenwirkung der milliardenschweren Bauinvestitionen. Die Nettofinanzschulden der Bahn stiegen seit Jahresbeginn um 1 Milliarde auf nunmehr fast 22 Milliarden Euro.
2: Johannes Frevel informierte. Die Bahn erzielt also einen kleinen Gewinn und das erstmals seit 7 Jahren. Darüber hat mein Kollege Markus Schubert mit dem Bahnexperten Thomas Ehrmann gesprochen. Der Wirtschaftswissenschaftler ist derzeit Professor am Institut für strategisches Management an der Universität Münster und er saß einmal als Experte im Bahnbeirat, bis das Unternehmen diesen vor knapp 10 Jahren auflöste. Und die erste Frage an ihn war, was kann Bahnchefin Paller, was Bahnchefs vorher nicht konnten?
5: Also der Ansatz ist von Frau Paller, sie kam neu und sie muss jetzt, wenn sie neu beginnt, schauen, dass möglichst viele Verluste mit ihren Vorgängern nach Hause gehen und alles, was an Gewinnmöglichkeiten da ist, mit ihr nach Hause geht. Und das hat sie sehr, sehr gut gemacht. Also ich sag's mal so, das hat der Vorgänger Herr Lutz gar nicht machen können, weil er war im Vorjahr da und wäre dann im nächsten Jahr auch da gewesen. Das macht sich für ihn nicht gut, wenn er sich sozusagen mit sich selbst bettelt. Aber Frau Paller hat sozusagen all das, was man jetzt im letzten Jahr an Verlust künstlich produzieren konnte, 1,4 Milliarden Sofortabschreibung bei DB Fernverkehr, 900 Millionen Bilanzkosmetik bei DB Cargo etc. pp., da schon weggenommen. Das heißt also, die Absprungbasis, um gut dazustehen für 2026, war sehr, sehr gut. Und dann haben wir noch sonstige betriebliche Erträge von 1 Milliarde, die im Wesentlichen staatliche Zuschüsse sind für Instandhaltungsaufwendungen. Die wurden dem Herrn Lutz damals nicht bezahlt. Also das, was Frau Paller kann, ist Bilanzierung gepaart mit Einnehmen staatlicher Zuschüsse.
6: Wie wichtig ist der Gewinn überhaupt für ein Unternehmen, in das mal mehr, mal weniger, aber doch immer sehr viel Steuergeld fließt? Muss die Politik, in diesem Fall jetzt der neue Bundesverkehrsminister Bilger, den Steuerzahlern sagen können, schaut, die können mit eurem Geld wenigstens umgehen?
5: Bis vor kurzer Zeit wurden Instandhaltungsaufwendungen vom Unternehmen selbst getragen und nicht vom Steuerzahler. Das ist völlig klar. Wenn ich Ihnen 1 Million schenke, dann sieht es bei Ihnen in der Kasse besser aus, als wenn Sie die Millionen sozusagen selbst finanzieren müssen. Also das ist dann keine aussagekräftige Gewinnzahl, wenn die durch solche Hin- und Her-Schiebereien zustande kommt.
6: Genau.
5: Und zurück zu Herrn Bilger, der muss sich natürlich überlegen, wie soll das Geschäft aussehen, was soll für die Kunden gut sein, was soll für das Umweltthema gut sein etc. pp. Und dann muss da ein Preisschild dran.
6: Wie viele Einnahmen pro Bahnkunde macht die Bahn? Denn nun wäre das nicht eine Vergleichsgröße, die wichtiger wäre als der Gewinn. Denn die Bahn soll ja möglichst viele Menschen aus dem Individualverkehr abholen und aufs Gleis setzen.
5: Ja, im Wesentlichen sind solche Spezialkennzahlen nicht besonders aussagekräftig. Weil denken Sie einfach an das Deutschlandticket. Das hat auf vielen Strecken dazu geführt, dass die einfach übernutzt und überlastet sind. Also wenn Sie jemandem noch Geld dafür geben, um es überspitzt zu sagen, dass er da der Bahn fährt, dann finden Sie noch viel mehr Bahnkunden. Aber das Bahnsystem wird überlastet, die Infrastruktur wird überlastet und keiner wird glücklich.
6: Man sieht der Bahn ja jetzt seit rund 2 Jahren vieles nach, weil die großen Generalsanierungen laufen, was bei laufendem Betrieb und Fahrplan ja nicht leicht ist. Funktionieren die Sanierungen denn und sorgen sie dafür, dass Qualität und Geschwindigkeit und Taktdichte und Verlässlichkeit und Pünktlichkeit sich auch wirklich erhöhen?
5: Also da muss man natürlich sagen, dass das ein riesiges Thema ist. Also da muss man schon auch den Zusammenklang von Politik, von dem Unternehmen Bahn und auch von den Wettbewerbern der Bahn sehen. Und da hat die Politik durchaus noch nachzuarbeiten. Also sie muss sich letzten Endes darum kümmern, dass die Kapazität im Schienennetz, die vorhanden ist, auch wirklich gut genutzt ist. Dass es nicht eine Übernutzung gibt. Also wenn Sie so wollen, ist auf vielen Knoten und Hauptstrecken eine gewisse Übernutzung da, was dann auch hohen Beitrag zur Unpünktlichkeit und zur Unverlässlichkeit mit sich bringt. Und da muss die Politik arbeiten. Die Bahn muss sich ja auch in ihrer Ansprache gegenüber den Wettbewerberunternehmen, insbesondere dem Schienengüterverkehr, besser werden. Also sie kann nicht einfach Umleitungen so kurzfristig ankündigen, dass da Züge über 600 Kilometer 6 Tage brauchen. Das ist einfach unzumutbar und auch unzulässig. Also da ist einiges zu tun und da hat die Politik sicher eine wichtige Aufgabe. Aber das sind Themen, die nicht innerhalb von Monaten zu bewältigen sind. Also das hat einen sehr viel längeren Zeitvorlauf und letzten Endes auch einen längeren Vorlauf von weiteren Schmerzen, bis das alles mal besser läuft.
2: Sagt der Verkehrsexperte Professor Thomas Ehrmann von der Universität Münster.
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2: Die positive Halbjahresbilanz der Deutschen Bahn, was bedeutet sie für den neuen Bundesverkehrsminister Bilger? Ist damit alles gut? Eher nicht, meint Mario Kubina in seinem Kommentar.
7: Wunder kann er nicht versprechen, sagt Steffen Bilger. Aber ein Versprechen gibt der neue Bundesverkehrsminister von der CDU doch. Er will sich jeden Tag voll reinhängen. Das muss er auch, wenn es um die Bahn geht. Der Staatskonzern meldet für die ersten 6 Monate des Jahres ein Plus von 147 Millionen Euro. Und immer mehr Menschen nehmen den Zug. Das ist die eine Seite. Die andere, die Halbjahresbilanz, ändert nichts an den riesigen Problemen auf der Schiene. Wenn sich wirklich was verbessern soll, muss Bilger die Bahn zu seinem Top-Thema machen. Letzten Herbst hat sein Vorgänger ein Strategiekonzept vorgestellt. Das Ziel, die Bahn wieder zu einem verlässlichen Verkehrsmittel machen. Allerdings, die Pünktlichkeitswerte bleiben im Keller. Nicht mal 60% der Fernverkehrszüge waren im ersten Halbjahr pünktlich. Und da sind Züge mit einer Verspätung von weniger als 6 Minuten schon eingepreist. Obwohl das wichtige Minuten sein können, wenn man umsteigen muss. Die Bahn verweist gern auf die marode Infrastruktur. Deren Zustand kann niemand schönreden, aber wenn der Fernverkehr auf der Schiene schon jetzt nur was für Leute mit starken Nerven ist, warum setzt die Bahn dann alles daran, auf die Schnelle noch mehr Fahrgäste zu gewinnen? Das Management lobt sich selbst dafür, die Nachfrage mit Billigtickets angekurbelt zu haben. Und ja, günstige Bahnfahrkarten sind wichtig für Menschen, die sich andere Verkehrsmittel nicht leisten können oder die das Klima schützen wollen. Aber die vielen zusätzlichen Fahrgäste drängeln sich dann in eh schon überfüllten ICEs, zumindest auf den sogenannten Rennstrecken wie Berlin-München. Solche Sonderaktionen sind gut gemeint, bringen aber nichts, solange die Infrastruktur so ist, wie sie eben ist. Schon klar, marode Schienen, Stellwerke und Bahnhöfe lassen sich nicht über Nacht sanieren. Nach Jahren des politischen Desinteresses braucht es jetzt aber Entschlossenheit und einen Minister, der die Milliarden aus dem Schuldentopf für Infrastruktur so schnell wie möglich auf die Schiene bringt. Wenn es Bilger ernst meint, muss er sich auch mit Parteifreunden anlegen. Denn der Ausbau des Schienennetzes wird in erster Linie aus dem Kernhaushalt bezahlt, nicht aus dem Sondertopf. Also müssen Haushaltsmittel umgeschichtet werden, von der Straße auf die Schiene. Ob ein Unionsmann dafür die Kraft aufbringt? Ein Wunder wäre dafür nicht nötig. Nur ein bisschen Mut.
2: Das war die Meinung von Hauptstadtkorrespondent Mario Kubina.
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2: Wir blicken auf die Waldbrände in Europa. In Frankreich hat sich die Lage zuletzt etwas entspannt. Viel wird in diesen Tagen ja über die hohen Temperaturen gesprochen, wenig darüber, dass geschätzt 90% aller Fälle Menschen, die Brände verursachen, aus Nachlässigkeit beim Umgang mit Feuer oder mutwillig durch Brandstiftung. Bei den Bränden in Frankreich kommen unter anderem auch Kiefernmonokulturen hinzu, die bereits vor über 200 Jahren dort angelegt wurden. Und die Waldnutzung hat sich verändert. Es wächst mehr Unterholz, das bei einem Feuer als regelrechter Brandbeschleuniger dient, so sagt es zumindest die französische Feuerwehr. Auch die Brände nahe Madrid kommen mittlerweile etwas mehr unter Kontrolle. Von dort meldet sich Hans-Günther Kellner.
8: Das Feuer in der Provinz Zamora begann um 13 Uhr. Nach nur einer Stunde lösten die Behörden die zweithöchste Notfallstufe aus. 10.000 Hektar sind bislang verbrannt, 1.000 Menschen sind in einer Notunterkunft untergebracht. Trotz des Schocks ist José María Nieto, Bürgermeister des Dorfs Villar de Buey, zunächst erleichtert. Bei diesem Ausmaß des Feuers rechnen wir mit dem Schlimmsten. Aber die Polizei hat mir versichert, dass bislang niemand verletzt wurde und auch die Häuser in den Dörfern entlang der Feuersfront bislang noch nicht betroffen sind. In der angrenzenden portugiesischen Region Alto Tâmega betrifft ein Brand bislang rund 8.000 Hektar. Heiße Winde fachen auf beiden Seiten der spanisch-portugiesischen Grenze die Flammen immer wieder an. Auch im Norden der Region Valencia sorgt das Wetter für Probleme. Aufgrund einer Inversionswetterlage war dort am Morgen keine Brandbekämpfung aus der Luft möglich. Dort hat ein Feuer seit Samstag knapp 10.000 Hektar Wald und Buschland verbrannt. Von den ursprünglich 10.000 in Sicherheit gebrachten Menschen konnten jedoch 3.000 wieder in ihre Häuser zurückkehren. Gute Nachrichten gibt es dagegen aus den zentralspanischen Provinzen Madrid, Ávila und Toledo. Dort sind alle der mehreren 10.000 Evakuierten wieder zu Hause. Die Flammen haben hier seit einer Woche fast 80.000 Hektar teils ökologisch besonders wertvollen Gebirgswald zerstört. Die spanische Regierung hat den nationalen Notstand für die Region wieder aufgehoben, hat Ministerpräsident Pedro Sánchez in der Provinz Ávila mitgeteilt. Die Einheiten haben hier 150 Stunden lang unermüdlich gegen das Feuer gekämpft. Wir sind ihnen sehr dankbar dafür. Sie haben ihr Leben aufs Spiel gesetzt, um das Leben ihrer Mitmenschen zu schützen. Der Einsatz geht weiter. Wir sind weiter wachsam. Damit liegt die Leitung der Brandbekämpfung wieder bei den regionalen Behörden. Nach einer Woche geht es für die Feuerwehren hier vor allem darum, einzelne Brandnester zu löschen und den Boden mit Wasser zu kühlen. Dem europäischen Waldbrandwarnsystem EFIS zufolge haben in Spanien in diesem Jahr die Flammen bereits eine Fläche von fast 220.000 Hektar verbrannt. Das ist mehr als sechsmal so viel wie im selben Zeitraum des vergangenen Jahres.
2: Hans-Günther Kellner informierte. Blicken wir einmal nach Deutschland. Brauchen wir hierzulande und in Europa mehr Löschflugzeuge? Wie überhaupt werden Brände aus der Luft bekämpft? Mein Kollege Uwe Schulz vom Westdeutschen Rundfunk hat darüber mit Alexander Held gesprochen. Er ist Forstwirt und arbeitet auf internationaler Ebene an der Schnittstelle zwischen Waldwirtschaft und Katastrophenschutz. Er ist Senior Expert für Wildfeuer am European Forest Institute. Die erste Frage an ihn: Warum sehen wir in Südeuropa sehr oft Löschflugzeuge im Einsatz, weniger hier in Deutschland?
9: Das Thema Feuerbekämpfung aus der Luft wird in Deutschland heiß diskutiert, sehr heiß. Und sehr oft findet diese Diskussion, ich will es vorsichtig formulieren, also halb informiert statt. Mhm. In der Annahme, alle Löschflugzeuge sind amphibisch und müssen schöpfen können im Flug und sie brauchen lange Wegstrecken, um Wasser zu schöpfen. Also da leisten wir hoffentlich einen Beitrag mit dieser Frage zur Aufklärung, dass wir nicht diskutieren sollten, Hubschrauber oder Starrflügler, weil beides Einsatzbereiche, Vor- und Nachteile hat, die sich sehr gut ergänzen. Und worüber wir dringend reden müssen, ist die gängige Praxis, wie wir in Deutschland die Luftunterstützung aktivieren und nutzen. Egal, welches Feuer Sie anschauen, der Ablauf ist eigentlich immer gleich. Also ich stelle es ein bisschen vereinfacht dar. Mhm. Aber die Feuerwehr versucht zu löschen und es klappt in allermeisten Fällen. Unter den Bedingungen, die wir jetzt haben, ist es dann öfter so, dass es nicht klappt. Und dann werden die Nachbarfeuerwehren aktiviert und dann irgendwann der Landkreis und irgendwann wird es größer. Man kommt an seine Grenzen und sagt, irgendwie wäre es jetzt gut, Luftunterstützung zu haben. Und dann geht die Alarmkette quasi los, die Anforderung, Luftfahrzeuge, welche jetzt genau und woher, Bundeswehr oder Polizei oder Private, wie geht denn diese Alarmierung? Wer zahlt es? Und wer kommt dann? Welche Maschine mit welchem Außenlastbehälter? Versteht der Pilot was von Feuerverhalten? Also das sind ganz viele Variablen bei uns und im Ergebnis bedeutet es, bei uns kommt die Luftunterstützung meistens am Tag 3, 4 oder 5.
10: Und muss jedes Mal neu disponiert und neu organisiert werden? Verstehst du ja, also, so richtig, dass nicht immer von vornherein klar ist, wir ziehen jetzt folgenden fertigen Plan aus der Schublade, schon an Tag 1 vielleicht und alle doch wissen, was zu tun sei?
9: Doch, das gibt's und zwar in Bereichen, wo diese Zusammenarbeit eingespielter ist. Also wenn Sie jetzt nach Brandenburg gehen, da sind die Abläufe bekannt, man kennt sich und man kann praktisch fast schon auf einem kleinen Dienstweg mit der Bundespolizei kommunizieren und da kommen auch erfahrene Piloten, weil die das öfter machen und so weiter. Aber wenn jetzt Feuer ausbrechen in Bad Kreuznach oder im Schwarzwald oder in Bereichen, wo man eben diese Erfahrungen nicht hat und die eingespielten Abläufe nicht hat, dann sind diese Fragen sehr, sehr reell. Und auch in Brandenburg, trotz aller Einspielung, dauert es eben sehr lange, bis der Hubschrauber dann aktiviert wird. Und darauf wollte ich hinaus, der Wert der Luftunterstützung liegt vor allem im schnellen Erstangriff. Also der Abwurf aus dem Löschflugzeug oder aus dem Hubschrauber ist dann erfolgreich, wenn das Feuer noch klein ist. Jetzt merken Sie, wenn bei uns aber die Hubschrauber oder die Löschflugzeuge am Tag 3 oder noch später ankommen, wir hatten ja jetzt zum Beispiel beim Brand im Nationalpark da in Mecklenburg am Ende 2 Tage lang 2 CH-53-Hubschrauber der Bundeswehr fliegen. Da kostet die Flugstunde bei einem 35.000 Euro plus minus. Also wären zwar 2 Hubschrauber, 70.000 die Stunde. Das ist dann eigentlich sehr teures Wasser, was wir da abwerfen. Ne? Natürlich hat der Hubschrauber multifunktionale Aufgaben. Aber wenn man sich Hubschrauber leisten kann, natürlich. Der Starflügler, gerade die kleinen, also Air Tractor zum Beispiel oder die polnischen Dromada, die 3.000 Liter ungefähr abwerfen, die sind deutlich günstiger im Betrieb, können aber natürlich andere Sachen nicht, die der Hubschrauber kann.
10: Zum Beispiel nicht so treffgenau abwerfen, nehme ich an.
9: Doch, die können treffgenau werfen, aber die können jetzt keine Personen transportieren oder keine Ausrüstung im Berg hochfliegen. Und das kann der Hubschrauber. Das Flugzeug ist schneller, hat mehr Wasser an Bord und so weiter. Also es gibt für alles seinen Einsatzbereich und wer sich's leisten kann, weltweit fliegt beides. Und wer Erfahrung hat, kombiniert diese Alarm- und Ausrückeordnung für den Hubschrauber und das Löschflugzeug natürlich mit dem vorherrschenden Waldbrandgefahrenindex, mit der Gefahrenstufe. Und wenn wir so Wetter haben wie jetzt gerade, dann sitzen die Piloten in ihren Maschinen auf dem Rollfeld oder patrouillieren eigentlich schon in der Luft mit 3000 Liter Wasser an Bord und können sehr, sehr schnell Feuer bekämpfen. Also ein ganz anderes Einsatzkonzept als das, was wir im Moment fahren.
10: Ist das auf der Agenda jedes Innenministeriums, wo ja solche Fragen letztlich entschieden werden?
9: Also man muss vorneweg sagen, wenn wir über Luftbekämpfung reden, dann dürfen wir nicht vernachlässigen, was wir am Boden zu erledigen haben, in der Prävention, in der Ausbildung, in der Ausrüstung. Wir müssten mal zu dem Punkt kommen, ein Landkreis alleine kann sich kein Flugzeug leisten. Ein Bundesland alleine könnte, macht aber keinen Sinn. Also das wären tatsächlich Maßnahmen, da müsste man ein Joint Venture haben zwischen Bundesländern, Bund, damit man diese Kosten fair umlegen kann und dann auch wirklich effizient mit einer Flotte stationieren kann. Aber tatsächlich ist es nicht in jedem Ministerium angekommen. Und vielleicht ist ein einzelnes Ministerium auf Landesebene auch tatsächlich, das hört sich jetzt übel an, aber zu klein für solche Entscheidungen.
11: Sagt Alexander Held, er ist gelernter Forstwirt und international vernetzt im Kampf, mit Waldwirtschaft und Katastrophenschutz im Kampf gegen Waldbrände. Und wir haben einen Falschfahrer auf der A3 Frankfurt-Köln zwischen Bad Honnef, Linz und Siebengebirge kommt Ihnen ein Falschfahrer entgegen. Ich wiederhole, auf der A3 Frankfurt-Köln zwischen Bad Honnef, Linz und Siebengebirge ist ein Falschfahrer unterwegs. Vorsicht dort in beiden Richtungen. Und nun weiter im Programm.
1: Sport. Mit Saskia Neumann und einer Menge Widerstand gegen Gianni Infantino. Der FIFA-Präsident hat sich mit seiner Idee, Anteile an der Fußball-WM an private Investoren zu verkaufen, keine Freunde in der Fußballwelt gemacht. Sollte er seinen Investorendeal wirklich durchdrücken, drohen massive Konsequenzen. Luise Kropf.
12: Die Europäische Fußballunion UEFA drohte Machtkampf mit FIFA-Präsident Gianni Infantino mit maximaler Eskalation. Auf der Dringlichkeitssitzung aller 55 Nationalverbände am Donnerstagnachmittag hat die UEFA einen Boykott aller FIFA-Turniere für den Fall beschlossen, dass Infantino an seinen Investorenplänen festhält. Der Boykott gilt nicht nur für die Weltmeisterschaft der Männer 2030, sondern auch für die kommende Frauenfußball-Weltmeisterschaft in Brasilien. Die UEFA teilte auf ihrer Website mit, dass man nur von einem Boykott absehen werde, wenn der Vorschlag in seiner Gesamtheit aufgegeben und der UEFA verbindliche Zusicherungen gemacht würden, dass die FIFA ihre Wettbewerbe nie wieder für private Investoren öffnet. Hintergrund des Streits zwischen UEFA und FIFA ist der Plan vom FIFA-Präsident Gianni Infantino, Anteile der Fußball-Weltmeisterschaft an private Investoren zu verkaufen. Die FIFA und ihr Präsident sind in ihrem Plan offensichtlich bereits fortgeschritten. Laut übereinstimmenden Medienberichten soll Infantino den Mitgliedsverbänden eine Zustimmungsfrist bis zum 19. September gesetzt haben. Die Verbände werden mit hohen Summen und der Aussicht auf eine nochmals erweiterte WM geködert. Eine einfache Mehrheit soll ausreichen, um die Vorhaben umzusetzen. Der drohende Boykott der UEFA könnte Infantinos Pläne jetzt massiv ins Wanken bringen.
1: Noch hat sich der FIFA-Präsident nicht dazu geäußert. Würde der Boykott kommen, wäre als nächstes Turnier die Frauen-WM 2027 in Brasilien betroffen. Und nach der UEFA hat sich bereits der nächste Verband geäußert. Auch der für Nord- und Mittelamerika sowie die Karibik zuständige Kontinentalverband CONCACAF lehnt den FIFA-Plan geschlossen ab. Das hat der Verband nach einer gemeinsamen Sitzung mitgeteilt. Während es auf internationaler Ebene also kracht, gibt es auf nationaler Ebene erfreuliche Nachrichten. Die Bundesliga GmbH hat gestern bekannt gegeben, wie viele Tickets in der letzten Saison der ersten und zweiten Fußball-Bundesliga verkauft wurden. Und ich kann schon mal vorwegnehmen, dass man nur knapp hinter der spanischen und italienischen Liga landet. Matthias Merget hat die Zahlen für uns.
13: Im Schnitt kamen rund 35.000 Fans pro Spiel der ersten und zweiten Liga. In der Bundesliga alleine waren es 41.562. Das bedeutet einen Anstieg von 9% im Vergleich zur Saison davor. Ja, und einen wesentlichen Anteil an dieser Entwicklung haben die Rückkehr des ersten FC Köln und des Hamburger SV in die Bundesliga. In der zweiten Liga, da kamen über 28.000 Fans im Schnitt zu den Spielen.
1: Mal sehen, ob das in der neuen Saison noch zu toppen ist. Die startet für die zweite Liga ja bereits nächste Woche Freitag mit der Partie VfL Bochum gegen Hertha BSC. 3 Wochen später geht es dann auch in der ersten Liga wieder los mit dem Auftaktspiel zwischen Bayern München und dem VfB Stuttgart. Und die Bayern haben übrigens gestern Abend ihr Trainingslager am Tegernsee mit ihrem traditionellen Freundschaftsspiel gegen den Kreisklasse-Club Rottach-Egern beendet. Endstand 15:0. Die Bayern-Fans im Stadion am Birkenmoos dürfte das gefreut haben. Testspiel Nummer 1 hatten die Münchner am vergangenen Wochenende nämlich verloren. Gegen Drittligist Wiesbaden gab es da nur eine 1:2 Niederlage. Allerdings muss man auch dazu sagen, dass Trainer Vincent Kompany noch 10 Profis fehlen, unter anderem Harry Kane und Michael Olise, die noch im WM-Urlaub stecken.
11: Das war Saskia Neumann mit dem Sport.
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0: Um 2.29 Uhr mit Ronald Lessig. Die UEFA droht dem Weltverband FIFA offiziell mit einem WM-Boykott. Hintergrund ist der Plan von FIFA-Boss Infantino, einen Teil der kommerziellen Rechte an Weltmeisterschaften an private Investoren zu vergeben.
15: Der Fahrer fährt weiter, muss ich kurz drüber, ne? Da muss ich mal kurz unterbrechen. Wir haben einen Falschfahrer auf der A3 Frankfurt-Köln, der sich weiter bewegt. Mittlerweile ist das Fahrzeug zwischen Neustadt-Wied und Siebengebirge gemeldet. Ich wiederhole, auf der A3 Frankfurt-Köln zwischen Neustadt-Wied und Siebengebirge ist ein Falschfahrer unterwegs. Vorsicht in beiden Richtungen. Und nun weiter hier bei uns.
0: Und jetzt nochmal zum Thema UEFA, die den FIFA-Wettbewerb boykottieren will. Dazu aus der Sportredaktion Tide Tedinger.
16: Die Entscheidung, so heißt es, sei einstimmig gefällt worden. Im Vorfeld hatte sich mit Tschechien zumindest ein Abweichler gezeigt. Jetzt aber ziehen offenbar alle 55 Mitgliedsverbände mit. Damit steigt der Druck auf FIFA-Boss Gianni Infantino beträchtlich, denn ein WM-Turnier ohne große Nationen wie beispielsweise Spanien, Weltmeister bei Männern und Frauen, Frankreich, England, Italien und Deutschland würde natürlich immens an sportlichem Wert verlieren. Die WM wäre deutlich weniger attraktiv für große Investoren.
0: Der sogenannte Friedensrat, den die USA ins Leben gerufen haben, hat laut US-Präsident Trump eine Vereinbarung zur vollständigen Entwaffnung der Terrorgruppe Hamas im Gazastreifen erzielt. Trump schrieb auf seiner Plattform Truth Social von einem entscheidenden Schritt zu dauerhaftem Frieden und Sicherheit. Sobald die Entwaffnung abgeschlossen sei, würden sich die israelischen Streitkräfte zurückziehen. Seit Oktober 2025 herrscht im Gazakrieg eine Waffenruhe. Es kommt aber immer wieder zu tödlichen Angriffen. In der spanischen Exklave Ceuta werden heute Premier Sanchez und Innenminister Grande Malasca erwartet. Gestern waren mehr als 2000 Migranten von Marokko aus schwimmend und zu Fuß in die Stadt gelangt. Aus Rabat Stefan Ehlert.
17: Spaniens Ministerpräsident Sanchez sagte, man setze alle Hebel in Bewegung, um auf die Lage in Ceuta zu reagieren. Wie genau, ist noch unklar. Außenminister Alvarez hat mehrfach mit seinem marokkanischen Amtskollegen Bourita telefoniert und versichert, man wolle die intensive und fruchtbare Zusammenarbeit beider Länder stärken. Während das spanische Innenministerium die so wörtlich vorbildliche Zusammenarbeit mit Marokko in der Migrationspolitik hervorhob. Die Ursache für den Andrang auf die Exklave Ceuta scheint also nicht auf einer politischen Krise Spaniens und Marokkos zu beruhen.
0: Nach den jüngsten Attacken auf die Ukraine und dem Einschlag einer Rakete auf unbewohntem polnischen Gebiet hat Kanzler Merz Russland scharf kritisiert. Er beklagte, dass es erneut viele zivile Opfer gegeben hat. Nach ukrainischen Angaben kamen mindestens 8 Menschen ums Leben. Auch der Vorfall in Polen zeuge von Rücksichtslosigkeit und Eskalationsbereitschaft, sagte Merz weiter. Das Wetter in Deutschland. Im Südwesten gebietsweise Schauer oder Gewitter, sonst wolkig und trocken, bei 22 bis 13 Grad. Tagsüber heiter bis wolkig, einzelne Schauer und Gewitter bei bis zu 20 Grad an der Nordsee und 38 Grad in Niederbayern. Am Sonnabend teilweise heiter, im Süden und Osten Schauer bis 33 Grad. Am Sonntag heiter bis sonnig, im Süden einzelne Schauer bis 36 Grad. Das waren die Nachrichten.
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18: Zunächst noch mit der Falschfahrermeldung für die A3 Frankfurt-Köln. Zwischen Neustadt-Wied und Siebengebirge kommt Ihnen ein Falschfahrer entgegen. Fahren Sie da äußerst rechts und überholen Sie nicht. Ich wiederhole, auf der A3 Frankfurt-Köln zwischen Neustadt-Wied und Siebengebirge ist ein Falschfahrer unterwegs. Vorsicht da in beiden Richtungen. Dann haben wir aktuell noch einige Baustellen und dann diesen Unfall. Die A14 Wismar Richtung Schwerin ist zwischen Jesendorf und Schwerin Nord nach einem Unfall gesperrt worden. Soweit das Aktuelle vom Verkehr. Ihnen eine gute und sichere Fahrt.
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18: In Studio ist Detlef Karg. Willkommen. Hass, der sich über Generationen vererbt, das ist der Hintergrund von Familienfäden. Blutrache, sie gibt es teilweise immer noch, etwa auf Kreta. Im vergangenen Jahr starben bei einem Schusswechsel zwischen zwei Familien 2 Menschen, 14 wurden verletzt. Das ist Thema jetzt im Weltspiegel-Podcast mit Nathalie Amiri und Moritz Pompel.
19: Du hast als Kind manchmal gar keine Wahl. Sie zwingen dich dazu, stehen über dir und sagen, komm, schieß, es ist zu deinem Besten.
20: Zwölfjährige, die schon schießen lernen und Familien, die ihr Recht mit Waffengewalt selbst durchsetzen.
19: Sie waren 10, 15 Leute. Als sie ihn gesehen haben, haben sie 22 Mal auf ihn geschossen. 4 Kalaschnikow-Kugeln steckten in seinem Körper.
20: Fernab der Strände gibt es eine Seite der Urlaubsinsel, die kaum jemand kennt. Denn in der Idylle regieren Blutfäden, die ganze Generationen zerstört haben. Moritz, sag mal, wenn ich Kreta höre, denke ich eigentlich an Urlaub. Was verbindest du mit Kreta?
21: Also für mich ist es schon auch so in erster Linie, dass ich an Urlaub denke, auch früher Familienurlaube, an Sonne, Strand, an diese unfassbare Gastfreundschaft, die einem immer wieder dort begegnet auf der Insel. Die Kreter sind auch sehr stolz, auch das merkt man immer wieder bei Festen vielleicht, auf denen man zufällig mal landet, wo dann lauthals gesungen wird und wirklich auch eine große Lebensfreude da ist. Und manchmal fallen einem aber auch komische Sachen auf. Also zum Beispiel, dass Ortsschilder, wenn man zumindest in die bergigeren Gegenden kommt, grundsätzlich zerschossen sind. Also durchsiebt, kann man sagen. Und man merkt also, die Waffen haben auf der Insel schon auch eine Tradition. Und diese seltsame Parallelwelt, die fällt einem auch an manchen Stellen immer wieder auf. Ich erinnere mich an einen Souvenirladen in Heraklion zum Beispiel. Da gibt es diese Kühlschrankmagneten aus Holz. Und da ist also einer aus Holz, die Silhouette Kretas und dann darunter die Kalaschnikow. Und du fragst dich in diesen Augenblicken, gehört diese Kalaschnikow so zu dieser Insel dazu, dass es eben auch in der Form dargeboten wird? Und das sind so die Momente, wo man eben diese Parallelwelt ein Stück weit spürt. Und jetzt war es so, im November 2025 kam plötzlich eine Nachricht rein, in einem Bergort auf Kreta gab es eine Schießerei. Da sind hunderte Schüsse gefallen und da haben zwei Familien mit Kalaschnikows aufeinander geschossen. Es gab zwei Tote und mehr als 10 Verletzte. Und da war es endgültig so, dass ich mir gedacht habe, was ist da los? Wir müssen dem Ganzen mal nachgehen.
20: Und dann bist du in dieses Dorf gereist. Wie war es für dich, in dieses Dorf zu gehen?
21: Also mit einem Wort, beklemmend. Es ist normalerweise in diesen Dörfern in Griechenland und insbesondere in Kreta ja so, du kommst da hin und dann gibt es einen Platz mit einer Taverne, es ist lebhaft und du fühlst dich sofort dort wohl. In Vorizia, in diesem Ort, in dem eben im November 2025 dieser Schusswechsel stattgefunden hat, da war es so, dass die Taverne im Ort zu hatte, mit Einschusslöchern in den Scheiben. Das ist kein touristischer Ort dort, sondern eben ein Bergort. Und trotzdem war das für mich ein total mulmiges Gefühl, irgendwie dort hinzukommen und unterwegs zu sein. An der Stelle, wo vor kurzem noch Leichen auf der Straße lagen. Und besonders beeindruckend für mich war auch ein Ort, und zwar ein Haus, in dem eine Bombe explodiert ist. Offenbar hatte da die eine Familie gebaut und die andere Familie hatte diesen Bereich des Dorfes aber für sich beansprucht. Dann ist da diese Bombe explodiert und wir standen da drin, sind noch über Glasscherben mit unseren Füßen gestiegen, mit unseren Schuhen und standen vor diesem Haus. Und ich dachte mir, ist es das wert, dass man aus diesem Grund seine Ehre verteidigt auf diese Art und Weise und im Grunde ein ganzes Dorf in den Abgrund reißt?
20: Wie sind dir die Menschen dort im Dorf begegnet? Wollten sie darüber sprechen?
21: Viele tatsächlich nicht. Also wir sind dort hingefahren mit einem ganz kleinen Kamerateam, also in Minimalbesetzung, weil wir auch gar nicht wussten, wie das Ganze dort wird. Und viele, die wir getroffen haben dann, also wir hatten ein bisschen vorrecherchiert, bei denen wir an den Häusern auch geklingelt hatten, die haben gesagt, nee, wir wollen nicht darüber sprechen. Ich habe gleichzeitig da auch wieder diese unfassbare Gastfreundschaft erlebt. Bei diesen Menschen saßen wir plötzlich im Hinterhof und die haben aufgetischt ohne Ende. Und
20: haben aufgetischt, wollten aber dann trotzdem nicht reden.
21: Wollten dann ohne Kamera schon ein bisschen reden, aber auf keinen Fall vor der Kamera, weil man eben gemerkt hat, die Leute haben dort auch Angst, sich da irgendwo in eine Richtung zu äußern, die ihnen vielleicht zum Nachteil gereichen könnte.
20: Vor was haben Sie denn konkret Angst? Warum wollten Sie nicht mit dir sprechen?
21: Also man merkt halt bei den Menschen in dem Ort, die gar nicht beteiligt waren jetzt an dieser Blutfehde oder dieser Schießerei, die haben einfach Angst dazu, sich da irgendwie einzumischen und dann mit reinzugeraten quasi. Und ich glaube, das ist auch ein Grund, warum sich keiner mehr so richtig auf die Straße traut dort, weil man auch gar nicht weiß, ob sich das nicht auch im nächsten Moment weiter hochschaukeln könnte, das Ganze. Und uns ist es dann aber gelungen, im Vorfeld auch mit einem Familienmitglied Kontakt aufzunehmen. Sein Cousin ist bei diesem Schusswechsel gestorben im November 2025 dort in Vorizia. Und er hat gesagt, ich fahre da mit euch hin, ich rede da mit euch und ich zeige euch dieses Dorf. Und am Drehtag selber war es dann so, wir bekommen einen Anruf von ihm in der Früh und er sagt, Leute, ich kann da nicht hinfahren, es ist wieder was passiert und ich komme nicht. Und dann war die Entscheidung für uns, wir müssen irgendwie dahin und sonst fällt uns dieser ganze Teil auch für den Film weg sozusagen. Wir sind dann hingefahren, haben gesagt, zu diesem Jannis heißt er, wir sind dort, wenn du kommen willst, komm. Und dann haben wir ihn außerhalb des Ortes getroffen. Er hat da mit seinem großen Pickup auf uns gewartet, wollte auch erstmal nicht vor die Kamera. Und irgendwann hat er sich dann doch dazu entschieden, mit uns zu sprechen. Und zwar aus dem Grund, weil er die Gewalt dort beenden möchte. Also auch die Gewalt, die von seiner eigenen Familie ausgeht. Es sind ja beide Familien, die da involviert sind. Und wir sind dann etwas außerhalb des Ortes gefahren, um da zu drehen. Und er hat gesagt, ich kann mich hier nicht mehr frei bewegen. Es verläuft sozusagen eine imaginäre Grenze durch diesen Ort, die er nicht überschreiten kann, weil auf der anderen Seite des Dorfes eben die andere Familie das Sagen hat. Und er wünscht sich eigentlich nichts sehnlicher als das.
3: Da müssen wir noch einmal kurz drüber gehen. Der Faltfahrer auf der A3 Köln-Frankfurt wird uns weiterhin gemeldet. Jetzt zwischen Bad Honnef-Linz und Neustadt-Wied fahren Sie äußerst rechts und überholen Sie nicht. Ich wiederhole, auf der A3 Köln-Frankfurt zwischen Bad Honnef-Linz und Neustadt-Wied ist ein Falschfahrer unterwegs. Vorsicht da in beiden Richtungen, da er sich schon seit einiger Zeit auf der Fahrbahn weiter bewegt und nun weiter im Programm. Und
21: Der ist dann dorthin gefahren und war erstmal erschlagen, auch dann von dem Polizeiaufgebot, was sich dort gezeigt hat. Man hat dort relativ rasch 400 schwer bewaffnete Polizisten hingeschickt, um diesen Ort irgendwie ja quasi zu teilen zwischen den beiden Familien, dass es da nicht weitergeht mit der Gewalt. Es war halt so, dass sein Cousin dabei gestorben ist und dass er aber jetzt auch im Gespräch mit uns nie ein schlechtes Wort auch über die andere Familie verloren hat. Denn sein Ansinnen ist es ja jetzt nicht, Stellung zu beziehen für seine eigene Familie, sondern er will die Gewalt dort stoppen. Und deswegen hat er sich ja auch mit uns unterhalten.
20: Was du beschrieben hast, passiert ja nicht nur in diesem einen Dorf. Wann hast du gemerkt, dass das nicht alles nur ein Randphänomen ist?
21: Also es war dann erstmal so mit diesem Janis, dass er mich auf den Friedhof geführt hat. Und dort habe ich die Geschichte des Ortes erfahren, nämlich dass dort vor 71 Jahren schon mal eine Blutfehde stattgefunden hat, bei der mehrere Menschen umgekommen sind. Auf den Grabsteinen dort steht auch nicht gestorben am, sondern erschossen, ermordet am. Und es sind viele Grabsteine dort. Und wenn man sich auf Kreta dann umschaut, dann kommt man immer wieder in Orte, in denen Blutfäden geherrscht haben. Also wirklich überall auf der Insel eigentlich. Die größte war in der Gegend von Chania, das ist die zweitgrößte Stadt im Norden. Und dort sind vor ungefähr, das ist schon eine Weile her, dort 100 Jahren, mehr als 100 Personen gestorben. Aber man merkt eben, diese Tradition der Rache und diese Art, seine Ehre zu verteidigen oder zu glauben, dies tun zu müssen, die zieht sich weiter durch. Und es begegnen einem immer wieder Fälle, auch selbst in Heraklion, in der Hauptstadt der Insel, ist es uns dann Anfang Mai begegnet, dieses Phänomen, dass jemand dort das Mitglied aus einer anderen Familie erschossen hat, weil er Rache üben wollte. Und so merkt man eben, dass diese Tradition viel stärker ist als alle Gewalt, die vom Staat ausgeht, also von der Polizei oder der Politik, die dort vielleicht für Ordnung sorgen will oder in den Augen mancher auch das nicht in ausreichendem Maße tut. So versuchen die Leute quasi sich selbst zu organisieren.
20: Und kannst du erklären, warum sich diese Blutfäden über Generationen halten? Wieso stoppt man nicht?
21: Also es ist schon so, dass Kreta sozusagen als wilder Westen Griechenlands gilt. Und bei diesen Blutfäden ist es so, dass oft Eifersucht eine Rolle spielt, dass auch Diebstahl, früher war es Viehdiebstahl, jetzt im Fall von Borisia zum Beispiel auch eben das Gefühl, dass jemandem Land weggenommen wurde. Das sind alles so Auslöser für Blutfäden. Und diese Tradition, das Gesetz selbst in die Hand zu nehmen, ist einfach dermaßen tief verwurzelt auf der Insel, aus historischen Gründen auch, weil der Staat lange Zeit eigentlich absent war dort, ähnlich wie wir es vielleicht auch aus Italien kennen, in Gegenden in Süditalien, wo sich auch die Mafia so etablieren konnte. Und aus diesem Grund heraus war es so, dass sozusagen die Leute gesagt haben, wir müssen uns da selbst organisieren. Und wir setzen gar nicht erst auf die Polizei, zum Beispiel bei Streitigkeiten. Im Gegenteil, es ist dann so, dass es Menschen gibt in den Orten, wie zum Beispiel Pfarrer, die als Mediatoren eingreifen, die versuchen sozusagen in die Familien reinzugehen und eine Art von, das nennen die Kreta Sasmos, also eine Art Schlichtung zu betreiben, bevor es eben zu einer Blutfehde kommt. Und diese Tradition, sich auf diese Art selbst zu organisieren, die setzt sich fort heute.
20: Gab es jemanden, der dich besonders beeindruckt hat während deiner Recherchen?
21: Ich erinnere mich in erster Linie an Michalis. Michalis ist auch ein Bewohner von Borisia, der ist Anfang 70. Und als ich mit Janis, also dessen Cousin, dort erschossen worden ist im November 2025, als der mich auf den Friedhof dort geführt hat, sind wir plötzlich von einer Gruppe angesprochen worden, eine Familie, und zu dieser Familie gehört Michalis. Er stand an einem Grab, was sie gerade umgestalten, und er hat mir dann erzählt, dass seine Familie bei dieser früheren Blutfehde vor 71 Jahren unschuldig mit reingezogen wurde. Seine Mutter ist getötet worden, sein Bruder und sein Vater ist schwer verletzt worden. Und Michalis hat mir dann erzählt, dass sein Vater sein Leben lang darauf gedrungen hat, dass sie nicht die Gewalt fortsetzen, dass sie auf Rache verzichten. Und er hat dafür gesorgt auch, dass die Kinder weiter untereinander Kontakt hatten. Also die Kinder aus der Opferfamilie und der Täterfamilie sozusagen, dass sich also Gefühle im Laufe der Zeit irgendwie nicht weiter hochgeschaukelt haben, sondern abbauen konnten. Und er hat mich wirklich tief beeindruckt in der Hinsicht, weil er auch gesagt hat, ich habe ihn dann gefragt, haben Sie einen Rat für die jungen Leute im Ort, jetzt für den aktuellen Vorfall? Und da hat er mir gesagt, schaut in eure Zukunft, lasst dieses falsche Macho-Gehabe, was es ja auch oft ist, also Männlichkeit zu beweisen, mit der Kalaschnikow unterwegs zu sein und so, auch auf Festen beispielsweise, lasst es sein, sondern denkt an eure Zukunft. Und das hat mich wirklich nachhaltig beeindruckt mit ihm, ja.
20: Sag mal, wahrscheinlich bin ich nicht die Einzige, die sich gerade die Frage stellt, warum kann die Polizei solche Blutrachen nicht stoppen?
21: Also ich glaube, es ist verdammt schwer, als Polizei dort für Ordnung zu sorgen. Denn erstmal ist es ja so, dass die Anzahl der Waffen auf Kreta überhaupt nicht bekannt ist. Also es gibt Schätzungen, wonach ungefähr 1 Million Schusswaffen im Umlauf sind.
4: Und hier ganz kurz die Entwarnung für die A3 Frankfurt-Köln. Kein Falschfahrer mehr zwischen Neustadt-Wied und Siebengebirge.
21: Wir haben auch einen Polizisten getroffen, der zu einer Sondereinheit gehört auf der Insel. Konstantinos Canlis heißt der. Und diese Sondereinheit, die hat sozusagen zur Aufgabe, Gewaltverbrechen im weitesten Sinn auf der Insel zu bekämpfen. Dazu gehört auch organisierte Kriminalität, für die ja auch die Waffen wichtig sind. Und er sagte mir, wir wissen einfach nicht, wie viele Waffen es auf der Insel gibt. Es gibt super viele illegale Waffen, die gar nicht registriert sind. Insofern ist auch die Vorstellung, die von manchen Politikern geäußert worden ist, nach der Bluttat von Borisia vom November 2025, dass sozusagen die Polizei ja von Haus zu Haus gehen könnte und die sammelt da die ganzen Waffen ein. Das ist einigermaßen utopisch, sagte mir auch dieser Polizist, weil viele Waffen ja auch versteckt werden. Die werden in Häusern versteckt, die werden teilweise aber wohl auch in Kirchen oder Klöstern versteckt oder in irgendwelchen Höhlen außerhalb der Dörfer. Also insofern erstmal diese ganzen Waffen einzusammeln ist extrem schwierig. Auch nach Borisia, nach dieser Tat dort, ist das nicht gelungen. Man hat zwar einige Männer festgenommen, aber die Waffen hat man immer noch nicht gefunden. Und deswegen ist auch da die Angst ja so groß, dass es irgendwie weitergeht. Und tatsächlich ist auch so, dass die Polizei auch gar nicht in alle Orte so richtig gut rein kann. Also die fahren da schon hin, aber dann vor Ort Razzien durchzuführen und da richtig aktiv zu werden, ist teilweise je nach Ort sehr, sehr schwierig. Auch weil es dort Fälle gab, 2007 zum Beispiel in einem Bergort in Sonjana, da war klar, die Polizei, die will dorthin wegen Drogenhandels und sie ist dort reingefahren und ist dann mit Kalaschnikows beschossen worden. Ein Polizist ist in der Folge gestorben und so ist die Polizei dort vertrieben worden. Und mit dieser Situation ist man eben dort konfrontiert.
20: Über 1 Million Waffen. Du hast vorher kurz erwähnt, dass auch die Menschen mit Waffen auf Feste gehen. Wie selbstverständlich sind Waffen im Alltag?
21: Tatsächlich gibt es auf Kreta den Brauch der sogenannten Balothiés. Balothiés heißt, man packt die Waffe aus und schießt vor Freude in den Himmel. Das passiert bei Taufen, bei Hochzeiten, auch bei Beerdigungen wird das gemacht, am Osterfest beispielsweise. Und dieser Brauch, der nimmt angeblich ein bisschen ab, auch weil strengere Gesetze ein Stück weit vielleicht Wirkung zeigen. Also inzwischen sind diese Balothiés verboten und die Geldstrafen sind höher geworden. Und trotzdem war es jetzt so, ich war zum Beispiel an Ostern dort unterwegs, dass man immer wieder an diesem Osterfest Maschinengewehrsalven hört. Also da sind dann Feste, meistens privat, und dann schießen die Leute dort in die Luft. Und es gibt ganz viele Menschen im Lauf der Zeit auch, die bei diesen Festen verletzt oder sogar getötet worden sind. Also ich habe auch einen jungen Kreter getroffen, der zum Beispiel seinen Onkel dabei verloren hat. Und der mir sagte, er war da bei einem Osterfest und plötzlich ist der Onkel tot umgekippt, völlig unerklärlich getroffen von einem Querschläger.
20: Das heißt, Kinder wachsen mit der permanenten Demonstration von Waffen auch auf?
21: Das kommt ein bisschen darauf an, wo man unterwegs ist auf Kreta. Also in den größeren Städten ist das nicht mehr so. Aber sobald, ein Politiker hat mir gesagt, sobald man über 300, 400 Höhenmeter fährt auf der Insel, und es geht sehr schnell, weil die Insel ist bergig, dann kommt man eben in viele Bergdörfer, wo das einfach noch eine feste Tradition ist. Und ich war mit einer Lehrerin, die gegen Waffengewalt kämpft, indem sie mit ihren Schülern in Heraklion, in der Hauptstadt, Videos produziert, Videos gegen Waffengewalt in einer Schule am Land, wo sie dieses Video, das letzte, was sie gemacht haben, vorgestellt hat. Und sie hat dann die Klasse gefragt, wer von euch war schon auf Hochzeiten, auf denen geschossen wurde? Und es gab in dieser Klasse keine Hand, die unten geblieben ist. Also das kennen alle. Sie hat auch gefragt, wer von euch hat selber schon mal eine Waffe in der Hand gehabt? Und da waren wirklich viele dabei, die gesagt haben, sie haben schon geschossen, ihnen ist eine Pistole irgendwo in die Hand gedrückt worden. Auch Mädchen waren dabei, nicht nur Jungs sind das, die dann sagen, ja, mein Vater ist mit mir schon auf dem Schießstand gefahren. Und die waren alle so um die 12. Und in dieser Klasse saß dann auch ein Junge, der mich ziemlich beeindruckt hat, der gesagt hat, wir haben eigentlich gar keine Wahl. Die stehen über dir und die sagen, bist du ein Feigling oder was? Jetzt schieß, es ist zu deinem Besten. Und man kann sich da vorstellen, also viele der Kinder, hatte ich auch das Gefühl, die wollen eigentlich selber mit dieser Tradition brechen. Aber die Tradition ist so fest verwurzelt und wird auch so weiter transportiert von den Eltern, dass das für die Kinder halt sau schwer ist, da rauszukommen.
20: Wer kann also die Blutrache auf Kreta stoppen?
21: Also ich glaube, da müssen sehr, sehr viele Faktoren zusammenkommen. Ich habe die Lehrerin erwähnt, die Evi Christaki, die wir begleitet haben, die eben dieses Video gemacht hat mit ihren Schülern in der Inselhauptstadt Heraklion. Gegen die Waffengewalt. Dieses Video ist für griechische Verhältnisse viral gegangen. Also ein ziemlicher Erfolg für die Klasse und auch für Evi. Und sie hat dann eben beschlossen, sie zeigt dieses Video auch an anderen Schulen, will mit den Menschen dort ins Gespräch kommen. So wie wir es eben erlebt haben in dieser Schule am Land. Und ich glaube, das ist ein Faktor, wie das gelingen kann, dass also in den Schulen

0: Psychologen, Sozialarbeiter, mit denen Evi, die Lehrerin, vielleicht auch in Zukunft zusammenarbeiten will, damit man da noch mehr reinkommt in die Familien. Und das ist natürlich letztlich auch eine Aufgabe der Politik. Also da müssen solche Projekte unterstützt werden, auch finanziell unterstützt werden. Und für die Polizei ist es sicher so, dass es auch eine Frage ist der Ausstattung, auch des Personals, dass sie da vielleicht noch stärker agieren können. Denn der Polizist Konstantinos Kanlis, den wir da getroffen hatten, der sagte mir auch, die haben teilweise modernere Waffen als wir bei der Polizei.
1: Warum ist es für den Staat so schwer, da Verbesserungen reinzubringen, etwas zu ändern?
0: Also ich glaube, das ist jetzt auch nicht nur meine Meinung, sondern beispielsweise auch die von Evi, der Lehrerin, die wir gesprochen haben. Es ist für viele Politiker wirklich ein heißes Eisen, diese Geschichte mit den Waffen anzugehen. Denn das gehört in Kreta einfach dazu, ist eine ganz, ganz lange Tradition. Und jetzt ist es auch so, dass die Familie von Ministerpräsident Mitsotakis selbst von Kreta kommt. Wenn man da jetzt reingehen würde und sagt, Leute, gebt jetzt mal endlich alle eure Waffen ab, dann würde man sich halt schon auch eine große Wählerschaft verprellen. Und so war es auch nach dem Vorfall in Wodizia mit dem Schusswechsel dort, dass dann relativ schnell auch die Reaktion kam von dem Bürgerschutzminister, dem Griechischen, der gesagt hat, die Mafia und die Raufbolde auf der Insel, die werden hier nicht das Sagen bekommen. Aber es gab gleichzeitig auch einen Minister, der gesagt hat, das gehört auf Kreta dazu, er ist für das Selbstverteidigungsrecht und er findet es gut. Und das nach einer Bluttat. Und das hat halt auch gezeigt, also so ein richtiger Willen zur Veränderung, der sieht, glaube ich, anders aus.
1: Nach all den Gesprächen, die du geführt hast, gibt es überhaupt noch Hoffnung? Nach dem, was du gerade gesagt hast, würde ich eher sagen, schaut eher schlecht aus.
0: Ich glaube schon, dass es Hoffnung gibt. Ich glaube, das wird echt ein verdammt langer Weg, bis sich da was ändert. Es ist eine Frage der Traditionen, die sich nicht von heute auf morgen verändern lassen, die aber im Lauf der Generationen ja doch auch sich anpassen können irgendwie. Und ich finde, die Lehrerin Evi, die hat das ganz gut auf den Punkt gebracht in dieser Klasse, die gesagt hat zu den Schülern, durch euch kann sich was ändern. Nicht jetzt in dem Augenblick, in dem wir hier sprechen, aber vielleicht nächstes Jahr, in 5 Jahren, in 10 Jahren. Ihr seid die nächste Generation. Ihr könnt selber entscheiden, was hier auf der Insel passieren soll. Und ich glaube, das ist ein Ansatz, der durchaus Früchte tragen kann.
1: Moritz, danke, dass du bei uns warst. Und danke, dass du uns auch mehr aufgeklärt hast über die Schattenseite von Kreta.
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2: Erstmals seit 7 Jahren hat die Deutsche Bahn im ersten Halbjahr wieder einen Gewinn von fast 150 Millionen Euro erzielt. Im ersten Halbjahr des vergangenen Jahres war es ein Verlust von 760 Millionen Euro. Unser Gastautor ist heute Christoph Schwennicke, Politikchef bei T-Online. Er meint dazu:
4: Man muss sich die Augen reiben und die Meldungen 2 bis 3 Mal lesen. Die Deutsche Bahn hat ihr Ergebnis innerhalb eines Jahres um fast 1 Milliarde Euro verbessert. Das ist die beste Nachricht seit langem und stellt eine Frage noch mal lauter, die schon bis zu dieser Bilanz unbeantwortet blieb. Warum um alles in der Welt hat Bundeskanzler Friedrich Merz den für die Bahn zuständigen Verkehrsminister Patrick Schnieder aus dem Kabinett geworfen bzw. zum Rücktritt genötigt? Und mit diesem Vorgang nicht nur die rheinland-pfälzische CDU, sondern die gesamte Partei angezündet. Die Antwort darauf bleibt Merz stur schuldig, intern wie öffentlich. Aber mit oder ohne Antwort. Friedrich Merz hat als Reformkanzler just in dem Moment den Rückhalt in seiner Partei verspielt, in dem er ihn dringend bräuchte. Weil die Wirtschaft abgesehen vom Hoffnungsschimmer bei der Deutschen Bahn weiter in freiem Fall ist, wären massive Strukturreformen jetzt dringend nötig. Das geht aber nur aus einer Position der Stärke heraus,
2: kommentiert Christoph Schwennicke von T-Online. Die Augsburger Allgemeine verlangt, der neue Verkehrsminister Bilger müsse Konzernchefin Paller in die Pflicht nehmen.
5: Bevor es besser werden kann, müssen erst tausende Baustellen im Gleisnetz abgearbeitet werden. Baustellen sind aber der natürliche Gegner der Pünktlichkeit, wie der Hecht dem Karpfen. Bilger muss Palla deshalb darauf festnageln, dass zumindest die weichen Verbesserungen greifen. Dazu zählen mehr Sicherheit und Sauberkeit in Bahnhöfen

0: und in den Zügen. Wer öfter mit dem Zug unterwegs ist, sieht jetzt mehr Putztrupps, die während der Fahrt sauber machen. Die Verspätung erträgt sich leichter, wenn der Unrat weggeräumt wird.
1: Im Nachrichtenpodcast Was jetzt? Der Zeit wird die Frage aufgeworfen, ob ein Unternehmen im Bundesbesitz überhaupt schwarze Zahlen schreiben müsse.
2: Gewinne sind ja auch kein Selbstzweck. Die ermöglichen es, das Angebot zu verbessern. Die Bahn kann modernere Züge anschaffen, den Service verbessern, den DB-Navigator nutzerfreundlicher machen. Deshalb ist das grundsätzlich schon sinnvoll, wenn da Gewinne erzielt werden und es nicht so läuft wie an Anfang der 90er Jahre, wo das Unternehmen wie eine Behörde geführt wurde, nicht auf die Kosten geachtet wurden und Schulden ohne Ende angehäuft wurden.
1: Nun, das waren unsere Standpunkte heute zusammengestellt von Ulrike Ufer. Jetzt folgen hier die Nachrichten und dann geht's gleich weiter mit der ARD-Infonacht. Wir blicken auf die Hitzewelle in Europa und die Brände und fragen, kann auch Obst und Gemüse einen Sonnenbrand kriegen? Ja klar.
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4: Um 3 Uhr mit Ronald Lessig. Die UEFA droht damit, dass künftige Fußballweltmeisterschaften ohne europäische Teams stattfinden könnten. Hintergrund sind die Investorenpläne des Weltverbandes FIFA. Aus Genf Katrin Hondl zum Inhalt der UEFA-Erklärung.
5: Wir stehen als Einheit, heißt es da, einstimmig und unmissverständlich lehne man die Pläne von FIFA-Chef Gianni Infantino ab, die ja bekanntlich vorsehen, Eigentumsrechte an der WM oder anderen Wettbewerben an private Investoren zu verscherbeln. Ja, und die UEFA geht da jetzt eben auf maximale Konfrontation. Sollte Infantino seinen Plan durchziehen, sind die Europäer nicht mehr dabei. Keine UEFA-Nationalmannschaft wird an einem FIFA-Wettbewerb teilnehmen, solange diese Pläne existieren. Das steht so klipp und klar in der Erklärung, die die UEFA veröffentlicht hat.
4: Der von US-Präsident Trump ins Leben gerufene Friedensrat hat Trumps Angaben zufolge ein Abkommen zur vollständigen Entwaffnung der Hamas im Gazastreifen erzielt. Dies sei ein wichtiger Schritt auf dem Weg zu einem dauerhaften Frieden, schrieb Trump auf seiner Online-Plattform Truth Social. Im Gegenzug würden die israelischen Streitkräfte nach Abschluss der Entwaffnung abziehen. Im Oktober 2025 hatten sich Israel und die Hamas auf die erste Phase des Friedensplans geeinigt. Die Hamas hatte jedoch eine Abgabe ihrer Waffen bisher abgelehnt. Verbraucher haben von heute an europaweit mehr Rechte bei kaputten Elektrogeräten. Hersteller etwa von Waschmaschinen, Kühlschränken oder Smartphones sind nun verpflichtet, die Geräte zu reparieren. Was das genau bedeutet, erklärt Levin Salamon aus der ARD-Verbraucherredaktion.
6: Bisher ist es ja so, dass man auf jedes neue Elektrogerät pauschal 2 Jahre gesetzliche Gewährleistung hat. Wenn in der Zeit ein Mangel auftritt, kriegt man im Zweifelsfalle per Gesetz einfach ein neues. Ab sofort soll man aber selbst entscheiden. Wenn man den Defekt gezielt ausbessern lassen will, anstatt einfach was Neues zu nehmen, dann muss die Reparatur auch möglich sein. Und nicht nur das, wer sein bisheriges Gerät reparieren lässt, bekommt dann nochmal 12 Monate mehr Gewährleistung. Quasi als Belohnung, dass man es nicht einfach hat wegschmeißen lassen.
4: In Hamburg ist die neue Sternbrücke auf dem Weg zu ihrem künftigen Standort. In den vergangenen Stunden wurde der über 100 Meter lange Stahlkoloss ganz langsam immer näher an seine endgültige Zielposition herangeführt. Der Transport der Brücke wurde von hunderten Schaulustigen über Stunden beobachtet. Das waren die Nachrichten. Das Wetter in Deutschland. Im Südwesten gebietsweise Schauer oder Gewitter, sonst wolkig und trocken bei 22 bis 13 Grad. Tagsüber heiter bis wolkig, einzelne Schauer bei 20 Grad an der Nordsee und bis 38 Grad in Niederbayern. Am Sonnabend heiter, im Süden und Osten Schauer bei 20 bis 33 Grad und am Sonntag heiteres bis sonniges, im Süden einzelne Schauer oder Gewitter bei 21 bis 36 Grad. 3.03 Uhr.
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1: Die A5 Frankfurt Richtung Karlsruhe ist zwischen Heppenheim und Hemsbach bis 5 Uhr wegen Reparaturarbeiten gesperrt. Die A7 Fulda Richtung Würzburg ist zwischen Bad Brückenau-Volkers und Bad Brückenau-Wildflecken wegen einer Nachtbaustelle vorübergehend gesperrt. Die Umleitung führt über die U54. Die A12 Frankfurt-Oder Richtung Berliner Ring, ist zwischen Briesen und Fürstenwalde Ost wegen Bauarbeiten bis ca. 5 Uhr gesperrt. Die A14 Wismar Richtung Schwerin ist zwischen Jesendorf und Schwerin Nord nach einem Unfall weiterhin gesperrt. Und dann die A71 Richtung Schweinfurt ist zwischen Arnstadt Süd und Stadt Ilm sowie zwischen Meiningen Süd und Rentwertshausen wegen Tunnelwartungsarbeiten noch bis ca. 6 Uhr gesperrt. Das war's vom Verkehr. Ihnen eine gute und freie Fahrt.
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1: Wie immer vom Norddeutschen Rundfunk in Hamburg aus dem Studio von NDR Info. Heute Nacht mit Detlef Karg. Die Waldbrände in Europa beherrschen weiterhin die Nachrichten. Grund für uns auch in der ARD-Infonacht dieses Thema ein wenig zu vertiefen. Meine Kollegin Liane Kossmann hat über die derzeitige Lage mit Jochen Flassbart gesprochen. Er ist Staatssekretär im Bundesumweltministerium und war früher auch Präsident des Bundesumweltamtes. Die erste Frage an ihn war, wie er auf die derzeitigen Brände in Europa blickt.
7: Ja, es ist genauso, wie Carsten Schneider gesagt hat. Jetzt ist natürlich im Augenblick erstmal Hilfe angesagt. Das machen die Kräfte vor Ort, die von Deutschland über die Bundeswehr unterstützen. Auch das ist jetzt der Zeitpunkt, wo man wirklich helfen muss. Und dann muss man natürlich auch mit etwas Abstand sagen, wir müssen noch sehr viel mehr tun. Einmal, um den Klimaschutz nicht aus den Augen zu verlieren. Das ist ja im Augenblick in Deutschland, aber in ganz Europa, in Teilen der Welt so. Aber wir müssen eben auch sehen, es ist schon im vollen Gange und wir müssen uns auch besser anpassen, um die Katastrophen, die eintreten können, denen besser begegnen zu können.
8: Ja, Umweltminister Carsten Schneider sagt es ja auch, noch haben wir die Chance, unsere Umwelt besser vorzubereiten auf diese neue Realität. Eine Lösung sieht er ja etwa im Umbau der Wälder. Wie weit sind wir denn da in Deutschland? Wie gut sind wir aufgestellt in Sachen Waldbrandschutz?
7: Ja, wir sind ehrlich gesagt schon ganz schön gut aufgestellt, aber das ist natürlich nicht die Antwort darauf, dass wir nicht noch mehr machen müssen. Aber bereits 2008, Sie haben ja gesagt, ich bin schon ziemlich lange im Umweltministerium, haben wir das erste Mal eine deutsche Klimaanpassungsstrategie gemacht. Und ich kann mich erinnern, dass wir sehr erklären mussten, warum wir das eigentlich in Deutschland tun müssen, weil es so aussah, dass wir doch gar nicht so sehr betroffen sind. Inzwischen ist sehr viel passiert und gerade auch beim Umbau der Wälder passiert sehr viel. Wir wissen, dass wir mehr Mischwälder brauchen. Wir müssen insgesamt nicht nur in den Wäldern mehr Wasser in der Landschaft halten. Überall da, wo es extrem trocken ist, da ist eben die Gefahr, dass es besonders verheerend brennt, auch größer. Deshalb ist der Umbau im vollen Gange zusammen mit den Ländern, zusammen mit den Kommunen und zusammen auch mit den privaten Waldeigentümern.
8: Ja, angesichts dieser verheerenden Brände verlangt Carsten Schneider ja auch mehr Tempo beim Klimaschutz. Der Ausbau der erneuerbaren Energien müsse volle Vorfahrt bekommen, sagt. Aber wie soll das gehen, wenn die Wirtschaft in Deutschland schwächelt und es in der Bundesregierung so hohe Priorität hat, erstmal die Konjunktur ans Laufen zu bringen, der Klimaschutz, man ja den Eindruck hat, dass manchmal eben eher hinten runterfällt?
7: Ja, und dann werden wir eben durch solche Ereignisse, das sind jetzt diese Brände, das kann ja im Winter oder im Herbst oder im Frühjahr können das Hochwasser oder Starkregen sein. Das erinnert eben daran, das ist keine Aufgabe, die man einfach beiseite schieben kann. Es ist ja verständlich, dass wir insgesamt und die Bundesregierung, die Landesregierung, wir in Europa auch unsere Wirtschaft wieder in Schwung bringen müssen. Das kann man ja gar nicht anders sehen. Es ist auch richtig, dass wir unsere Verteidigungsfähigkeit weiter nach vorne bringen müssen. Aber wer immer das mit dem Zwischenton sagt, na dann muss der Klimaschutz eben hinten anstehen, der ist ganz sicher sich falsch gewickelt und gefährdet die Möglichkeiten künftiger Generationen eben noch angemessen reagieren zu können. Und deshalb, wir haben gerade ja in dieser Woche die erneuerbaren Energiengesetzgebung weiter vorangebracht. Auch das ist ein Austarieren. Wie behalten wir das alles bezahlbar? Inzwischen haben wir 60% erneuerbare Energien. Das ist ja was, darauf können wir auch stolz sein. Das geht auch weiter. Aber das ist genau der Weg, der beschritten. Wir müssen anpassen, helfen, aber eben dann auch den längerfristigen Weg, den Klimaschutz nicht aus den Augen verlieren.
8: Ja, aber auf der anderen Seite werden ja auch gerade Subventionen für die Energiewende gekürzt. Da spricht Wirtschaftsministerin Katharina Reiche ja vom Ende eines rundum sorgloses Paketes, wenn es um die Reform des Erneuerbare-Energien-Gesetzes geht und von Überförderung. Also wie soll mehr Klimaschutz passieren, wenn andere in der Regierung so auf die Bremse steigen?
7: Naja, ich finde, finde, das ist doch auch durchaus richtig. Wir müssen das ja alles bezahlbar halten. Es wird doch an anderen Tagen auch in der Republik darüber gesprochen, wie die Lebenshaltungskosten steigen. Dazu gehören die Energiekosten natürlich. Und deshalb haben wir keinen grundsätzlichen Dissens. Die Energiewende muss auch kostengünstiger gelingen. Das kann auch sein. Aber gerade in dem Energiepaket, das wir in dieser Woche im Kabinett hatten, haben wir 12 Gigawatt zusätzliche Onshore-Windenergie zusätzlich zu dem normalen Ausbaufahrt beschlossen. Das, und zwar nicht irgendwann, sondern direkt in den nächsten 2,5 Jahren. Ich finde, das zeigt, wir wollen nach vorne gehen. Aber manchmal spitzt sich die Debatte eben gerade vor der Gesetzgebung etwas zu. Ich glaube, wir haben da ein ganz ordentliches Paket hingekriegt.
8: Die Kosten, die Herr Flossbart, die haben Sie jetzt schon mehrfach angesprochen. Der Deutsche Städtetag, der fordert jetzt angesichts eben auch dieser neuen Hitzewelle Bund und Länder auf, Klimaanpassungsmaßnahmen der Kommunen stärker finanziell zu unterstützen. Hauptgeschäftsführer Schuchart, der hat gesagt, es müssten bundesweit Milliardensummen investiert werden. Das könnten die Städte eben nicht alleine stemmen. Und die bestehenden Förderprogramme, so sagt er es auch, die reichten eben nicht aus. Können Sie denn da noch nachbessern? Wollen Sie da nachbessern? Gibt es da Geld genug noch dafür?
7: Wir haben schon vom Bundesumweltministerium aus sehr ausgeprägte Förderprogramme auch für die Klimaanpassung in Kommunen, beispielsweise ganz besonders für soziale Einrichtungen. Das hört sich jetzt an vielleicht wie ein Segment, aber es ist eben ein wichtiges Segment, weil besonders betroffene und wenig stabile Bevölkerungsgruppen davon betroffen sind. Das fördern wir alles, aber diese Milliardenbeträge, die können wir nicht aufbringen. Und zwar, selbst wenn wir sie aufbringen, haben wir die verfassungsrechtliche Grundlage dafür nicht, weil dies alles Aufgaben von Kommunen und Ländern sind. Und deshalb haben wir in dieser Bundesregierung im Koalitionsvertrag festgelegt, dass wir uns um eine neue Gemeinschaftsaufgabe Klimaanpassung kümmern wollen. Das braucht eine verfassungsändernde Mehrheit. Umweltminister Carsten Schneider hat angekündigt, dass wir jetzt die Gesetzgebung dafür vorbereiten. Und dann brauchen wir eben über die Koalition hinaus, also auch von Grünen und Linken, eine Unterstützung dafür, dass wir eine solche Verfassungsänderung in dieser Legislaturperiode hinbekommen.
9: Sagt Jochen Flassbart, Staatssekretär im Bundesumweltministerium. Die hohen Temperaturen betreffen viele Menschen, andere hingegen genießen den Sommer auch, weil er eben heiß ist. Nicht ganz so einfach ist es allerdings für die Landwirte. Neben der Trockenheit leiden etliche Nutzpflanzen auch durch die Sonnenstrahlung. Es kann eine Art Sonnenbrand entstehen, was die Ernte beeinträchtigt. Äpfel etwa zählen zu den betroffenen Obstsorten. Das stellt viele Apfelbauern natürlich vor Probleme. Und unser Reporter Franz Fanter hat einen von ihnen im mecklenburgischen Wittenburg besucht.
10: Jakob Österreicher vom Obstgut Korsen ist in seiner Plantage bei Bordin unterwegs, pflückt einen Apfel vom Baum, einen mit Hitzeschaden.
11: Hier geht der Sonnenbrand leicht los und hier ist es verbrannt. Das heißt, die Fläche an der Stelle ist schon von Sonnenbrand befallen.
10: Die dunklen, verkrusteten Stellen sind damit ein Verlust für den Landwirt. Auf 100 Hektar baut Jakob Österreicher Tafeläpfel an. Möglicher Ertrag fast 3000 Tonnen. Vorausgesetzt, der Sonnenbrand hält sich in Grenzen. Österreicher setzt sich zur Wehr, kühlt seine Früchte aktiv herunter.
11: Ja, tatsächlich nutzen wir hier die Frostschutzregelung, die wir sonst im Frühjahr nehmen, um unsere Blüten zu schützen gegen Frost. Können wir das jetzt wieder nutzen, um eben uns gegen die Hitze zu schützen?
10: Daten des Deutschen Wetterdienstes zeigen, die Wahrscheinlichkeit für Hitzewellen ist in den vergangenen 70 Jahren gestiegen. Die Anzahl der Tage mit 30 Grad und mehr hat sich verdreifacht. Hitzeschäden in der Landwirtschaft seien direkte Folgen des Klimawandels, so Agrarberater Rolf Hornig.
12: Der Sonnenbrand ist in allen Apfelbetrieben in Mecklenburg-Vorpommern ein Problem. Klimatisierende Beregnung ist sicherlich momentan das probate Mittel.
10: Grundwasser ist dafür nicht geeignet, scheidet wegen seines hohen Eisengehalts aus. Niederschlagswasser in einem System aus mehreren Teichen aufzufangen, bleibt für Jakob Österreicher die einzige Option.
11: Wenn das verbraucht ist, ist alle. Dann haben wir keine Chance mehr, uns weiterhin zu schützen, sei es gegen Frost oder gegen die Hitze an der Stelle.
10: Nur ausreichend Niederschläge können seine Ernte retten. Klar ist, die Hitze ist eine Gefahr für die Äpfel. Die Gegenmaßnahmen treiben die Kosten in die Höhe. Für die Apfelbauern und am Ende auch für die Verbraucher.
9: Soweit der Bericht von Franz Fanter. Und wir bleiben noch beim Thema heiße Temperaturen. Und auch bei den Pflanzen, die in den Städten besonders betroffen sind. Sie werden es vielleicht schon gemerkt haben, es gibt mehr Laub auf den Straßen. Die Bäume werfen Laub ab, weil ihnen Wasser fehlt. Dabei sind Bäume nicht nur Schattenspender. Sie können ja bekanntermaßen auch die Umgebungstemperaturen in Parks um einige Grad senken. Wie es unseren Straßenbäumen in diesem Jahr geht und was man vielleicht tun kann, um den Bäumen in der Stadt zu helfen. Das schildert nun Anne-Kathrin Queck.
13: Andreas Rohloff steht in einer Baumallee bei Meißen. Viele der Bäume haben trockene, verfärbte Blätter. Manche Kronen sind sogar stellenweise schon kahl. Das hat mit der anhaltenden Trockenheit zu tun. Sie ist aber nicht der einzige Grund, sagt Rohloff, der als Seniorprofessor für Baumbiologie an der TU Dresden arbeitet.
14: Das ist eine Kombination aus Streusalzeinsatz im Winter. Das Streusalz ist noch im Boden und wird von den Bäumen jetzt aufgenommen und führt zu Blattschäden. Dann die Trockenheit führt zu Blattschäden und das zusammen verstärkt sich gegenseitig und führt zu einem vorzeitigen Blattfall und auch teils zum Absterben von Trieben.
13: Aber auch die Hitzewelle Ende Juli hat den Bäumen zugesetzt, sagt der Baumforscher.
14: Was an der Periode zuletzt so entscheidend war, waren die 40 Grad. Das haben wir bisher ja nur selten gehabt. Und da sieht man gerade den häufigen Baumarten Linde und Eiche an, dass sie an die Grenzen kommen und dann die Blätter verbrennen.
13: Trotzdem ist Rohloff optimistisch. Die Lage bei den Straßenbäumen sei zwar angespannt, im Boden gäbe es aber noch Wasserreserven. Dadurch sei der Trockenstress nicht so heftig wie in den Jahren 2018 und 2019.
14: Was man mit Staunen nur zur Kenntnis nehmen kann, dass Bäume auch lernen, wenn ein Trockenjahr stattfindet, dann sind im nächsten Jahr die Blätter kleiner, sie haben dickere Zellwände, die Jahrringe werden enger und die Zellwände auch dicker und damit fängt er an, sich darauf einzustellen.
13: Aber auch wir alle können etwas tun, um zu verhindern, dass unsere Straßenbäume durch Hitze und Trockenheit absterben. In Leipzig gibt es seit einigen Jahren das Projekt Leipzig gießt. In der dazugehörigen App sind die meisten Stadtbäume erfasst. Ziel ist, dass vor allem die Bäume gegossen werden, die es am meisten brauchen, erklärt Projektleiter Quentin Kügler.
15: Es bringt wenig, eine 100-jährige Eiche zu gießen. Es bringt aber sehr viel, zum Beispiel die 15-jährige Stadtlinde zu gießen, die direkt in der eigenen Nachbarschaft ist. Und deswegen sieht man in dieser App alle Bäume mit entsprechenden Informationen zum Standalter, zum Gießbedarf.
13: Mittlerweile nutzen etwa 2000 Menschen die Leipzig-Gießt-App. Allein im letzten Jahr wurden mehr als 600 Stadtbäume gegossen. Insgesamt hat Leipzig aber um die 60.000 Straßenbäume, im gesamten Stadtgebiet sogar weit über 100.000. Es ist also noch Luft nach oben. Deshalb hofft Quentin Kügler, dass noch mehr Leipzigerinnen und Leipziger auf das Projekt aufmerksam werden.
9: Anne-Kathrin Queck war das mit ihrem Bericht.
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9: Und es ist 3.15 Uhr. High Noon. Gerade im Fußball, wie nationale und internationale Dachverbände ihn organisieren. Das steht aktuell im Zentrum eines Streits. Die Europäische Fußballunion UEFA setzt FIFA-Präsident Gianni Infantino nach dessen Alleingang für einen WM-Investorendeal die Pistole auf die Brust. Die UEFA droht mit WM-Boykott. Eine WM ohne europäische Teams, das ist schwer vorstellbar. Und es wäre wohl auch ein knallharter Verlust für den internationalen Fußball. Mein Kollege Markus Schubert hat darüber mit unserer Korrespondentin in Genf, Katrin Hondl, gesprochen und sie zunächst gefragt, ob in der UEFA wirklich alle zusammenstehen.
5: Ja, das hat er. Also die Front der 55 UEFA-Mitgliedsverbände ist geschlossen. Das betont die UEFA gleich mehrmals in dieser Mitteilung nach der Dringlichkeitssitzung. Wir stehen als Einheit, heißt es da, einstimmig und unmissverständlich lehne man die Pläne von FIFA-Chef Gianni Infantino ab, die ja bekanntlich vorsehen, Eigentumsrechte an der WM oder anderen Wettbewerben an private Investoren aus dem Umfeld von US-Präsident Trump zu verscherbeln. Ja, und die UEFA geht da jetzt eben auf maximale Konfrontation, droht mit Boykott. Sollte Infantino seinen Plan durchziehen, sind die Europäer nicht mehr dabei. Keine UEFA-Nationalmannschaft wird an einem FIFA-Wettbewerb teilnehmen, solange diese Pläne existieren. Das steht so klipp und klar in der Erklärung. Also überraschend scharfer Gegenwind für Infantino oder man könnte auch sagen 1:0 für Nyon gegen Zürich, UEFA gegen FIFA.
16: Schauen wir nochmal auf das, woran sich der Protest entzündet. Was genau plant FIFA-Boss Infantino und was hat er angekündigt?
5: Ja, also die FIFA oder Infantino will, Zitat, das volle wirtschaftliche Potenzial des Fußballs ausschöpfen. Zitat Ende. Sprich also noch mehr Kohle machen. Und zwar indem, wie es heißt, nochmal Zitat, sorgfältig ausgewählte Investoren Anteile an einer noch zu gründenden Tochtergesellschaft der FIFA erwerben sollen. Die soll dann den hübschen Namen FIFA Forward Enterprise bekommen, FFE. Ja, und jede Menge Geld für die weltweit 211 nationalen Fußballverbände ausspucken. Infantino nennt das Ganze eine einmalige Chance. Es komme darauf an, die kommerzielle Seite des Fußballs zu stärken, so Infantino. Ja, aber die Europäer sehen das eben anders, nämlich als total Ausverkauf, als Angriff auf den Fußball und nicht als Chance.
16: Was genau stört die UEFA daran, die ja auch den Fußball fleißig vermarktet?
5: Klar, eine Geldmaschine ist der Fußball schon lange, das wissen wir, aber private Miteigentümer. Und es ist da ja auch von einer Investmentfirma die Rede, die dem Bruder von Donald Trumps Schwiegersohn Jared Kushner gehört. Also mit dieser Idee hat Infantino den Bogen ja wohl absolut überspannt. Seine Nähe zu Trump, der Skandal um die nach einem Anruf von Trump zurückgenommene rote Karte bei der WM, dieser absurde FIFA-Friedenspreis für den US-Präsidenten, all das nervt ja viele schon sehr lange. Und jetzt kam eben auch noch dazu, das wird auch in der UEFA-Mitteilung nochmal betont, dass diese Investorenpläne von Infantino ja heimlich ausgehackt worden sind, ohne die Verbände einzubeziehen. Und dann ist ja auch noch eine Frist gesetzt worden, sagt ja oder nein bis zum 19. September. Das nennt die UEFA jetzt einen Zwangsakt, also Erpressung und Führungsversagen, davon ist auch die Rede. Die FIFA habe damit, nochmal Zitat, als Hüterin des Weltfußballs abgedankt, heißt es in der Mitteilung von der UEFA. Also diese Mitteilung ist ganz klar eine Kampfansage.
16: Katrin Hondl, wie kann dieser Machtkampf ausgehen, wenn die UEFA ihr Ding durchzieht? Wäre eine WM sportlich noch von Belang, wenn die Europäer nicht auflaufen?
5: Eher nicht, oder? Also hat man ja jetzt gerade bei der zu Ende gegangenen WM gesehen. Da waren, glaube ich, 6 Europäer unter den letzten 8. Ja? Also die Europäer sind klar das Schwergewicht im Weltfußball. Und darauf setzen sie ja jetzt auch mit ihrer Boykottdrohung, weil in der FIFA haben sie natürlich keine Mehrheit, sind nur 55 von 211 Mitgliedern. Aber die Strategie ist natürlich klar und so hat das auch DFB-Präsident Bernd Neuendorf gesagt. Wenn die Top-Teams aus Europa nicht mehr dabei sind bei einer WM, dann ist so eine WM für private Investoren wohl auch nicht mehr interessant.
9: Katrin Hondl war das aus Genf über den Machtkampf UEFA gegen FIFA. Wir kommen zu einem ganz anderen Thema. In Niedersachsen stehen am 13. September Kommunalwahlen an. Einige Kandidaten der AfD werden aber wohl nicht auf den Wahlzetteln stehen. Sie wurden nicht zugelassen. Dieser Vorgang sorgt bundesweit für Aufsehen und auch für Kritik. Unsere Autorin Amelia Wischniewski aus der Landespolitikredaktion in Hannover erklärt, was da gerade geschieht.
17: Es gibt ein neues Gesetz, das wurde in diesem Frühjahr geändert mit der rot-grünen Regierungskoalition. Es besagt, dass der Verfassungsschutz erstmals Informationen teilen darf, die ihm über mögliche Kandidaten vorliegen. Hat also jemand, der sich zur Wahl stellt, rassistische Postings auf den sozialen Medien geteilt, hat eine Bewerberin sich verfassungswidrig geäußert? Das entscheidende Zauberwort ist hier ja die Verfassungstreue, denn in Niedersachsen gibt es seit langem eine Regel, Hauptverwaltungsbeamte wie eine Bürgermeisterin müssen garantiert auf dem Boden des Grundgesetzes stehen. Neu ist also lediglich, dass seit diesem Frühjahr beim Verfassungsschutz angefragt werden darf, wenn es Aufklärungsbedarf gibt, ob ein Kandidat womöglich nicht verfassungstreu ist. Die Entscheidung wird vor Ort getroffen von den sogenannten Wahlausschüssen. Diese Wahlausschüsse helfen den örtlichen Wahlleitern dabei, Wahlen zu organisieren. Dieses Gremium ist nicht gebunden an die Einschätzung des Verfassungsschutzes und untersteht auch nicht dem Innenministerium. Die Liste von als extremistisch eingestuften Parteien und Organisationen liegt uns vor. Die ist 15 Seiten lang. Da stehen Antifa-Gruppen genauso drauf wie als linksextrem eingestufte kurdische Gruppen oder andere als extremistisch eingestufte Bewegungen.
9: Amelia Wischniewski war das.
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9: Die Kindergärtnerin und Schriftstellerin Erika Schirmer wird heute 100 Jahre alt. Sie schrieb eines der bekanntesten Kinderlieder der DDR, der Stichtag von Mirjam Benecke.
18: Eine junge Kindergärtnerin streift im Jahr 1949 durch die kriegszerstörte Stadt Nordhausen in Thüringen. Vor wenigen Jahren musste Erika Mertke aus ihrer Heimat in Schlesien fliehen. Nun, in Nordhausen, bleibt sie vor einem Plakat stehen, das an einem kaputten Schaufenster klebt. Es ist eine Ankündigung für den Weltfriedenskongress in Paris. Das Plakatmotiv stammt von Pablo Picasso und zeigt seine später weltbekannte Friedenstaube.
19: Und da hatte ich auf einmal so die Idee, die Taube soll fliegen. Die Taube soll allen Frieden bringen.
18: Erika Schirmer, so heißt sie nach ihrer Hochzeit, singt den Kindern im Kindergarten von der kleinen weißen Friedenstaube vor. Von dort aus verbreitet sich das schlichte Lied in den 50er Jahren in der ganzen Republik. Die DDR braucht neue Kinderlieder, denn die alten Texte aus der Nazi-Zeit soll niemand mehr singen. Die Friedenstaube darf, was in der DDR die wenigsten durften, übers große Wasser fliegen. Das Lied erscheint in den Schulbüchern der DDR und wird auf Pioniernachmittagen rauf und runter gesungen. Alle kennen die Friedenstaube.
20: Ja, die kenne ich.
21: Ja, kennen Sie ja? Wissen Sie auch, wer es geschrieben hat?
22: Nein.
20: Brecht?
22: Nee. Brecht war es nicht. Nicht? Brecht war es nicht.
18: Nein, nicht Bertolt Brecht. Sei es drum. Erika Schirmer arbeitet ab den 1970er Jahren als Pädagogin für Kinder und Jugendliche mit Behinderung. Hunderte Lieder schreibt sie für ihre Schützlinge. Und nicht nur das. Weil es in der DDR noch keine speziellen Lehrbücher für Sonderpädagogik gibt, schreibt Schirmer auch das noch selbst.
19: Lange warten, bis etwas entwickelt wird, was wir in der Arbeit im Moment brauchen. Ich finde immer, die Zeit haben wir nicht.
18: Selbst im hohen Alter schreibt Schirmer noch Gedichte, Geschichten und Lieder. Die Botschaft ihres bekanntesten Liedes ist aktueller denn je.
19: Den Erwachsenen möchte ich eine Botschaft mitgeben. Hütet den Frieden. Für unsere Kinder.
18: Heute lebt Erika Schirmer immer noch im Norden Thüringens, in der Nähe von Nordhausen. Geboren wird die Schöpferin eines der bekanntesten DDR-Kinderlieder am 31. Juli 1926. Heute vor 100 Jahren.
9: Der Stichtag war das von Mirjam Benecke.
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23: Mit Stefanie Lavoie. Zum Thema WM-Boykott aller UEFA-Staaten haben Sie ja soeben das Gespräch unseres Moderators mit der Korrespondentin in Genf gehört. Ein weiteres Fußballthema hat unterdessen für nationale Schlagzeilen gesorgt, für positive allerdings. In der vergangenen Saison haben die 36 Clubs aus den beiden höchsten deutschen Spielklassen mehr Tickets verkauft als je zuvor. Zuschauerrekord. Matthias Merget kennt die Zahlen.
24: Im Schnitt kamen fast 35.000 Zuschauer pro Spiel der ersten und zweiten Liga. So viele wie nie zuvor. In der Bundesliga alleine waren es 41.562. Dies bedeutet einen Anstieg von 9% im Vergleich zur Saison davor. Wesentlichen Anteil an dieser Entwicklung haben die Rückkehr des 1. FC Köln und des Hamburger SV in die Bundesliga. Die durchschnittliche Auslastung der Stadien lag bei rund 96%. In der zweiten Liga kamen über 28.000 Fans im Schnitt zu den Spielen. Damit liegt man nur knapp hinter der spanischen und italienischen Liga.
23: Die zweite Liga startet in der kommenden Woche Freitag mit der Partie Bochum gegen Hertha BSC. Die erste dann drei Wochen später am 28. August mit dem Spiel Bayern München gegen Stuttgart. Der SV Werder Bremen geht in die neue Spielzeit mit verringerter Stadionkapazität. Anfang Juli war im Weserstadion ein Teil einer Tribüne im Oberrang eingestürzt. In den ersten drei Bremer Bundesliga-Heimspielen ab dem 5. September gegen Leipzig, Augsburg und Paderborn sind damit knapp 500 Plätze nicht nutzbar. Danach, so Hans-Jörg Otto, Geschäftsführer der Bremer Weserstadion GmbH, sollten dann alle Plätze wieder zur Verfügung stehen. Die deutschen Schwimmerinnen und Schwimmer haben in den vergangenen Jahren international einen enormen Schritt nach vorn getan. Bei der Europameisterschaft in Paris gibt es eine Reihe von Medaillenchancen. Lars Becker blickt voraus.
25: Los geht's bei der Schwimm-EM in Paris mit den ersten Entscheidungen im Wasserspringen und Synchronschwimmen. Im Mixed-Team-Wettbewerb Wasserspringen will die Mannschaft um die WM-Zweite Pauline Pfeiff zum Auftakt gleich die erste Medaille einsammeln. Auf europäischer Ebene, ohne das dominierende China, ohne die USA und Kanada, zählt das Team von Christoph Bohm in allen 13 Wettbewerben zu den Podiumskandidaten. Der Bundestrainer hofft auf 10 Medaillen. Gleich am ersten Tag hat auch Synchronschwimmerin Clara Bleier ihren ersten Auftritt. Im Duett mit Partnerin Maria Denis Denisow ist eine Medaille unrealistisch, aber am 3. August geht die erste deutsche Solo-Europameisterin Bleier als Titelverteidigerin und Goldkandidatin in die Entscheidung Freie Kür. Einen Tag später starten dann die Freiwasserwettbewerbe. Als Weltmeister über alle vier Strecken hat Florian Wellbrock im letzten Jahr Geschichte geschrieben. In Paris schwimmt Wellbrock nur im Freiwasser, hat aber seine Medaillenhoffnungen wegen krankheitsbedingter Trainingsausfälle auf ein Minimum zurückgeschraubt. In der Seine, die am Austragungsort weniger Strömung aufweist und sauberer ist als 2024 bei den Sommerspielen, gehören auch der Olympia-Zweite Oliver Klemet, Isabel Gose und Shootingstar Johannes Liebmann zu den Medaillenkandidaten. Das gilt auch für Iris Schmidbauer, die erste Europameisterin und Titelverteidigerin im Highdiving am zweiten Wochenende. In der letzten Woche steht dann mit den Beckenwettbewerben der EM-Höhepunkt an.
23: Geschwommen und gesprungen wird von heute an bis zum 16. August. Die Eishockey-Weltmeisterschaft der Männer im kommenden Jahr in Deutschland findet erneut ohne Russland und Belarus statt. Das gab der Eishockey-Weltverband bekannt. Begründet wurde die Entscheidung mit anhaltenden Sicherheitsbedenken und Bedenken hinsichtlich der sportlichen Integrität. Russland und Belarus sind seit Beginn des Angriffskrieges auf die Ukraine im Februar 2022 von allen Eishockey-Turnieren ausgeschlossen. Das Internationale Olympische Komitee hatte Anfang Juli die Sanktionen gegen die beiden Länder weitestgehend aufgehoben. Im Eishockey kommt es vorerst nicht dazu. Die nächste WM findet im Mai kommenden Jahres in Düsseldorf und Mannheim statt. Das Eröffnungsspiel steigt in der Fußballarena auf Schalke.
9: Und das war Stefanie Lavoie mit dem Sport.

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1: Um 3.30 Uhr mit Ronald Lessig. Die Pläne von FIFA-Präsident Infantino zum Verkauf von WM-Anteilen an Investoren stoßen auf immer mehr Kritik. Auch der Dachverband des nord- und mittelamerikanischen Fußballs CONCACAF stellte sich gegen das Vorhaben. Aus der Nachrichtenredaktion Peter Eichenberg.
2: Die 41 CONCACAF-Mitglieder kritisieren die Pläne deutlich. Anders als der europäische Fußballdachverband UEFA drohen sie aber nicht mit einem Boykott. Die UEFA hatte nach einer Sondersitzung erklärt, keine der 55 europäischen Nationalmannschaften werde an einem FIFA-Wettbewerb teilnehmen, sollte Infantino an seinen Plänen festhalten. Die FIFA müsse verbindlich zusagen, das Vorhaben vollständig aufzugeben und die WM niemals für Investoren zu öffnen. Die Weltmeisterschaft steht nicht zum Verkauf, hieß es wörtlich in der Erklärung der Europäer.
1: Der sogenannte Friedensrat, den die USA ins Leben gerufen haben, hat laut US-Präsident Trump eine Vereinbarung zur vollständigen Entwaffnung der Terrorgruppe Hamas im Gazastreifen erzielt. Trump schrieb auf seiner Plattform Truth Social von einem entscheidenden Schritt zu dauerhaftem Frieden und Sicherheit. Die Vereinbarung werde in sorgfältig strukturierten Phasen umgesetzt, so der US-Präsident. Sobald die Entwaffnung abgeschlossen sei, würden sich die israelischen Streitkräfte zurückziehen. Seit Oktober 2025 herrscht im Gazakrieg eine Waffenruhe. Es kommt aber immer wieder zu tödlichen Angriffen. Griechenland und die Türkei kämpfen weiter gegen schwere Waldbrände. Auf der griechischen Insel Kreta fachen Winde die Flammen immer wieder an. Das erschwert laut Behörden die Löscharbeiten. Bereits am Mittwoch kamen bei den Bränden 3 Feuerwehrleute ums Leben, 4 weitere wurden verletzt. Auch im Süden und Westen der Türkei gibt es zahlreiche Feuer. An der französischen Atlantikküste konnten derweil zehntausende Menschen wieder nach Hause zurückkehren. Nach dem Anschlag auf den CSD in Berlin findet das World Pride Festival in Amsterdam derzeit unter massiven Sicherheitsvorkehrungen statt. Das gilt auch für den Höhepunkt der Veranstaltung, die geplante Bootsparade am Samstag. Aus Brüssel, Niklas Fortmann.
3: Über 80 Boote sollen bunt dekoriert durch die berühmten Amsterdamer Grachten fahren. Lesben, Schwule und andere queere Menschen demonstrieren damit für Sichtbarkeit und für queere Rechte. Die Demo ist in diesem Jahr zum ersten Mal Teil der World Pride. Sie gilt als das größte internationale Event für queere Menschen und findet alle 1 bis 2 Jahre an einem anderen Ort statt. Nach den World Prides in Sydney und Washington werden auch in Amsterdam dieses Jahr hunderttausende Besucher erwartet.
1: Das Wetter in Deutschland. Tagsüber heiter bis wolkig, einzelne Schauer und Gewitter bei bis zu 20 Grad an der Nordsee und 38 Grad in Niederbayern. Am Sonnabend heiter, im Süden und Osten einige Schauer bei bis zu 33 Grad. Am Sonntag heiter bis sonnig, im Süden einzelne Schauer bis 36 Grad. Das waren die Nachrichten.
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4: Die A14 Wismar Richtung Schwerin ist zwischen Jesendorf und Schwerin Nord nach einem Unfall weiterhin gesperrt. Das war es aktuell vom Verkehr. Ihnen eine gute und freie Fahrt.
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4: Mit Detlef Karg im Studio. Schön, dass Sie dabei sind. Es ist eine einfache und geniale Idee. Feuerwehren und Landwirte vernetzen, um bei großen Bränden Unterstützung zu bekommen. Denn bei Bränden fehlt es ja oft an Wasser. Landwirte haben aber große Gülletransporter, in denen natürlich auch Wasser transportiert werden kann. Die Idee zur App Red Farmer Plattform entstand vor einigen Jahren in der Südpfalz. Mittlerweile sind auch andere Landwirte dabei. Wie die Plattform genau funktioniert, darum geht es jetzt im Podcast MV, also Mecklenburg-Vorpommern, im Fokus mit Mirja Freie.
5: Mecklenburg-Vorpommern, das ist ein Land bekannt für seine Landwirtschaft und die ist ja auch sehr prägend. Und viele Landwirte sind tatsächlich auch selbst schon in der Feuerwehr aktiv. Nun gibt's eben diese neue Idee der Vernetzung. Und was genau dahinter steckt, das weiß unsere Reporterin Nathalie Süß aus dem Mecklenburg-Studio Schwerin. Nathalie, Zusammenarbeit von Landwirten und Feuerwehren, die ist ja eigentlich, das kommt ja öfter vor. Mhm. Was ist aber denn jetzt genau neu an diesem Red Farmer Projekt?
6: Ja, dass es diese Zusammenarbeit aufs nächste Level hebt und ein bisschen smarter macht. Jetzt kommt nämlich eine App ins Spiel. Und die soll das Zünglein an der Waage sein, wenn es dann halt darum geht, ob ein Brand außer Kontrolle gerät oder gerade nochmal gut geht. Diese Online-Plattform, Die nennt sich Red Farmer. Da können Landwirte ihre Maschinen registrieren, um die Feuerwehr bei Wald- oder Flächenbränden zu unterstützen. Denn die brauchen im Einsatz ja oft jede helfende Hand. Und oftmals haben dann eben Bauern oder auch Forstwirte oder Handwerksbetriebe Spezialmaschinen, die die Feuerwehr oder der Katastrophenschutz halt nicht mal ebenso auf Vorrat da hat, die aber einen wichtigen Beitrag leisten können.
5: Und was für Technik genau braucht denn dann die Feuerwehr von den Bauern und wofür genau?
6: Na, das geht ganz simpel los. Tankwagen, Wasserfässer oder auch Güllefässer, um Löschwasser zu transportieren. Ich habe mit einem Landwirt aus Kummer gesprochen, bei Ludwigslust. Martin Smenchek heißt der, und der hat auf seinem Hof dann einen ganzen Fuhrpark an solchen Gülleanhängern rumstehen.
7: Die Wagen stehen im Sommer zum Teil von uns immer mit Wasser voll, einige. Falls der Fall ist, dass irgendwo bei uns oder woanders was ist, dass du schnell eine Menge Wasser da hast.
6: Und der Vorsitzende vom Kreisfeuerwehrverband Nordwestmecklenburg, Arne Borg, der hat erzählt, es geht da wirklich querbeet durch alle Arten von Land- oder forstwirtschaftlichen Geräten, die die Feuerwehr brauchen kann.
8: Naja, also hauptsächlich denkt man da ja immer an große Wassertanks, was die Bauern ja vorhalten. Aber andersrum auch Ecken oder solche Geschichten, wo man mit Schneisen schlagen kann auf Feldern. Das ist ja das, was uns die Bauern zur Verfügung stellen können.
5: Jetzt bin ich nicht so firm wie ein Landwirt. Was ist eine Egge?
6: Eine Egge, meistens eine Scheibenegge heißen die. Die nutzen Bauer, um Unkraut, Strohreste, Stoppeln unter den Boden zu mischen. Ah. Und die brennen ja besonders gut, wenn es so trocken ist. Und wenn man die dann in den Boden einarbeitet, schwarz machen nennt man das, weil der Boden dann eben dunkel wird, dann kann man damit auch solche Ackerbrände eindämmen, weil man sieht dann so einen Brandschutzstreifen, der verhindert, dass der Brand sich weiter ausbreitet. Und das Gleiche funktioniert genauso im Prinzip mit einem Grubber, auch so ein Gerät. Das schlägt im Prinzip in die gleiche Kerbe, so eine Brandschneise. Und solche Brandschneisen werden auch bei Waldbränden gezogen. Da geht es dann natürlich darum, Bäume, Baumstämme zu fällen. Und da braucht man dann sogenannten Forstrücker, um die Bäume aus dem Gefahrenbereich rauszuholen. Das sind dann schon echt extrem geländegängige Fahrzeuge. Und auch solche Geräte wie zum Beispiel ein Teleskoplader, ein Bagger, ein Radlader werden gebraucht. Manchmal auch einfach Anhänger und die dazu passenden Zugfahrzeuge.
8: Na, von den Materialien hat die Feuerwehr tatsächlich gar nichts. Sie hat auch nicht so große Wassertanks. Und gerade bei, ich sag mal, Feldbränden, so wie in unserer Region, dann kommen wir mit maximal 2000, vielleicht auf 4000 Liter Wasser da an und dann ist das auch ganz schnell erschöpft.
6: Sagt Arne Borg von der Feuerwehr, weil bei solchen großen Waldbränden, da ist so eine Tankfüllung von einem Feuerwehrauto wirklich ein Tropfen auf dem heißen Stein. Und diese großen Tankfahrzeuge von den Bauern, die können da echt helfen. Jetzt, wenn diese App, diese Plattform ins Spiel kommt, dann ist der große Vorteil natürlich, dass das die Koordination vereinfacht. Weil über Red Farmer kann die Feuerwehr im Ernstfall ganz schnell sehen, welche Technik in der Nähe verfügbar ist. Und die Hilfe, die ist für beide Seiten freiwillig. Das heißt, wenn man sich als Bauer dort registriert, dann bedeutet das nicht unbedingt, dass man dann auch verpflichtet ist, zu unterstützen. Wenn man von der Feuerwehr angefordert wird, dann kann man selbstverständlich auch ablehnen.
5: Okay, das klingt auf jeden Fall spannend, sinnvoll. Ist denn dieses Konzept neu oder gibt es das auch schon länger, Red Farmer?
6: Ja, das gibt es schon ein Weilchen, zum Beispiel in Bayern. Die Idee zu Red Farmer, die kommt dort aus dem Landkreis Main-Spessart. Weinkenner werden vielleicht wissen, das ist ein Weinbaugebiet, dort gibt es ganz viele Winzer. Und die haben eben auch schon oft Löschwasser in ihren Maischebehältern oder ihren Weintransportern zu Waldbränden gefahren, vor allem in großen Waldbrandsaisons. Und aus dieser Idee ist dann vor so gut 3 Jahren diese Online-Plattform entstanden. Red Farmer, und zwar in der Südpfalz. Auch das Weinanbaugebiet liegt an der Deutschen Weinstraße. Auch da gibt es ganz viele Winzer. Und jetzt sind auch die ersten in Mecklenburg-Vorpommern dabei. Mecklenburg-Vorpommern hat nämlich über 4500 Bauernhöfe.
5: Ganz schön viel. Und die können jetzt alle quasi ihre Gerätschaften auf dieser Website registrieren, oder wie?
6: Ja, jein. Theoretisch kann sich da jeder mit seinem Equipment registrieren. Aber erstmal wird das Ganze nur von den Feuerwehren in Nordwestmecklenburg genutzt. Zu dem Kreisfeuerwehrverband dort gehören ja immerhin schon mal fast 100 freiwillige Feuerwehren. Und angestoßen hat das Ganze Arne Borg. Der ist dort Kreiswehrführer. Der hat das Ganze von seinen Feuerwehrkollegen in Schleswig-Holstein erzählt bekommen, fand es eine super sinnvolle Sache und hat dann die Kreisverwaltung in Nordwestmecklenburg angestoßen. Und die macht sich jetzt auch dafür stark.
5: Wir haben in den vergangenen Wochen eben viele Einsätze schon gehabt. Einmal Müritz-Nationalpark sehr groß, aber auch schon viele Ackerbrände. Das ist natürlich gegeben, weil die Böden sind trocken, es reicht ein Funke und dann steht da der Acker im Brand. Dann ist so eine Zusammenarbeit wahrscheinlich sinnvoll.
6: Ja, absolut. Und Mecklenburg-Vorpommern ist da auch wirklich eine waldbrandgefährdete Region. Wir sind Waldbrandland. Vergangenes Jahr gab es hier schon fast 50 Waldbrände. Und das ist auch kein Wunder. Wir haben mehr als 550 Hektar Wald. Das ist ein Viertel unserer Landesfläche. Mhm. Und das sind halt auch viele große Kiefernwälder dabei. Ne? In der Mecklenburgischen Seenplatte, im Landkreis Ludwigslust-Parchim, im Vorpommern-Greifswald. Und diese Kiefernwälder, die brennen halt bei Trockenheit besonders gut. Dazu haben wir auch noch viel Wind. Ja. Und der befeuert so einen Brand dann eben noch zusätzlich. Deswegen ist Mecklenburg-Vorpommern da bundesweit wirklich unter den Spitzenregionen, was Waldbrand bedeutet. Und im Müritz-Nationalpark, da sind bis dato jetzt schon mehr als 550 Fußballfelder an Fläche verbrannt. Wirklich eine riesen Fläche, wenn man sich das mal so vor Augen führt. Und das wird ja auch nicht besser, ne? In den kommenden Jahrzehnten soll es immer weniger regnen, so die Prognose. Und gleichzeitig sollen aber ja auch die Temperaturen steigen, auch im Frühjahr und im Herbst. Und damit wird eben auch das Waldbrandrisiko insgesamt steigen.
5: Also umso sinnvoller, sich jetzt schon um die gute Zusammenarbeit zu kümmern. Mhm. Wie ist denn die Feuerwehr überhaupt in Mecklenburg-Vorpommern aufgestellt?
6: Also man muss schon sagen, Mecklenburg-Vorpommern ist da schon echt engagiert. Hier gibt es mehr als 27.000 Feuerwehrmänner und Frauen. Das ist sowohl freiwillige Feuerwehr als auch Berufsfeuerwehr. Mhm. In den Städten arbeiten die schon Hand in Hand. Aber so eine Berufsfeuerwehr, die gibt es eben erst ab einer bestimmten Einwohnerzahl. Schwerin hat eine Berufsfeuerwehr, Rostock, Neubrandenburg und Greifswald, Stralsund, Wismar haben auch eine. Aber wenn es um Waldbrände oder Ackerbrände geht, dann sind wir ja auf dem Land. Und da gibt es keine Berufsfeuerwehr. Dafür gibt es da eben dann ungefähr 1000 freiwillige Feuerwehren. Und man muss wirklich sagen, auf dem Land wuppen die da echt den kompletten Brandschutz und die Brandbekämpfung. Die haben aber dort auf dem Land eben auch noch ein anderes Problem.
5: Okay, welches meinst du genau?
6: Ja, Wasser. Das ist für die Feuerwehr echt die Achillesferse, vor allem im Wald.
5: Ja.
6: Weil da gibt es ja keinen Hydranten, wo man sich mal eben anschließen kann. Außerdem ist es ein schwieriges Terrain, da kommt so ein Feuerwehrauto ja jetzt auch nicht überall so einfach hin. Und eine freiwillige Feuerwehr, die hat jetzt auch nicht einfach solche riesigen Tankfahrzeuge, wie sie zum Beispiel so ein Bauer auf dem Hof stehen hat. Zum Beispiel Jens Albrecht, das ist ein Landwirt aus Lützow und der hat mir erzählt.
9: Unser Wasserfass, was wir im Hintergrund haben, das hat 19.000 Liter mit an Bord. Das ist ungefähr das 8- bis 10-fache von einem Feuerwehrfahrzeug, dass die dort ein Löschwasser an Bord haben. Und das ist natürlich dann wichtig, dass man Löschwasser hinterherfahren kann in dem Augenblick. Und wir sind natürlich auch gut vernetzt mit der Feuerwehr, sodass dann schon auf kleinem Wege das oft der Anruf kommt und sagt, Mensch, es brennt hier und da, kannst du mit Wasser fahren.
6: Da muss man dazu sagen, ohnehin viele Landwirte sind auch gleichzeitig in der Freiwilligen Feuerwehr. Jens Albrecht auch. Und auf dem Land, da sind beide Seiten eben schon unfassbar gut vernetzt, weil das eben auch einfach nötig ist.
5: Ja, das habe ich eingangs ja schon erwähnt, ne, dass man sich dann anruft. Aber man muss eben auch die entsprechenden Leute kennen und wissen, wo die Technik steht. Mhm. Wie eben dann eben bei der Ernte in warmen Zeiten auf trockenen Böden, ne, damit man dann weiß, woher die Hilfe kommen kann gegebenenfalls.
6: Ja, genau. In solchen Situationen, da passiert es eben total schnell. Beim Strohpressen oder auch beim Getreidedreschen, dass da irgendein Stein ins Schneidewerk gerät und dann an dem Metall entlang schrammt und dann fliegen Funken. Und die Ernte passiert ja auch dann, wenn es trocken ist.
5: Ja.
6: Und dieses ganze trockene Material brennt halt einfach wie Zunder. Deswegen ist es schon gelebte Praxis, du sagst es, die Feuerwehr und die Landwirte, die arbeiten Hand in Hand zusammen, um einfach den Schaden so gering wie möglich zu halten. Und wenn die Landwirte in der Ernte sind und ihre Felder brennen, und das dann eskaliert, dann sind sie ja logischerweise auf die Feuerwehr angewiesen, damit nicht ihre ganze Ernte drauf geht. Und die Feuerwehr wiederum, die ist darauf angewiesen, dass die Bauern ihnen Wasser ranschaffen. Und das auch bei anderen Bränden auf dem Land. Martin Smentek zum Beispiel, den wir vorhin schon gehört haben, der ist ja Landwirt, der hat aber vor 7 Jahren auch bei dem großen Waldbrand bei Lübten mitgeholfen.
7: Also beim ersten Brand kam ich aus dem Urlaub und hab einfach nur noch das Feuer gesehen. Das war ja von Schwerin aus schon zu sehen gewesen. Und bin dann gleich nachts in Einsatz gegangen. Wir waren ja schon über die Forst alarmiert worden, dass wir da zum Helfen kamen. Und da man in der Feuerwehr ist und unsere Feuerwehr auch da und man viele Menschen kennt, ging das in einzelnen über. Ne? Und dann kam der zweite, dritte und vierte Wagen von uns mit zu.
6: Er und seine Leute waren dann mit insgesamt 4 Traktoren und 4 solchen großen Güllebombern im Einsatz über 8 Tage. Und hinterher waren seine Wagen auch noch im Wald verteilt, damit die Feuerwehr sich dort bedienen kann. Man muss dazu sagen, Martin Smentek, der kommt zwar aus Kummer, das ist im Landkreis Ludwigslust-Parchim, bedeutet, dass die Feuerwehren in Nordwestmecklenburg jetzt mit Red Farmer starten. Das betrifft ihn erstmal nicht, aber er sagt, er würde da definitiv mitmachen.
5: Jetzt hast du ja schon, haben wir ja schon ganz viele Beispiele gehabt, ne, dass die Zusammenarbeit eben zwischen Landwirten und der Feuerwehr schon jetzt eigentlich, dass es die schon gibt. Mhm. Braucht es denn da jetzt überhaupt noch diese App? Also, oder ist sie denn überhaupt, ist sie sinnvoll?
6: Die ist schon sinnvoll, weil bisher hat es so eine Zusammenarbeit halt nur gegeben, wenn die Einsatzkräfte persönliche Kontakte zu den Landwirten hatten. Und wenn sie halt keine Telefonnummer zur Hand haben, dann haben sie auch keine Möglichkeit, den Landwirt schnell zu erreichen. Und dann steht halt die Feuerwehr da irgendwo auf dem Acker vorm Brand und guckt erstmal online nach den Telefonnummern von den Bauern. Und nicht jeder Bauernhof hat ja auch eine eigene Webseite. Mhm. Und deswegen ist wirklich der entscheidende Pluspunkt von dieser neuen Datenbank Schnelligkeit. Die Landwirte, die haben ja im Vorfeld dann schon mal sich bereit dazu erklärt, bei einem Einsatz zu unterstützen. Das ist auch ein großer Pluspunkt. Und grundsätzlich kann man wirklich sagen, gerade bei so besonderen Einsätzen wie in Lübten zum Beispiel, da sind irgendwelche zusätzlichen Ressourcen und Technik einfach Gold wert. Die Bauern, die können selber Löschwasser transportieren und ihre Maschinen bedienen, ohne dass dafür Feuerwehrleute gebunden sind. Und Jens Albrecht, der sieht da noch einen ganz anderen Nebeneffekt.
9: Nein, überflüssig ist sie nicht, weil sie nochmal auch eine neue Dynamik da reinbringt. Ich sehe das ja bei mir jetzt selber, man beschäftigt sich mal wieder mit den Dingen. Ne? Und wir führen ja dann auch mehrere Betriebe mit Technik zusammen. Und dadurch findet ja auch eine Ansprache statt. Und der Kontakt jetzt mit den Kreiswehrführer zum Beispiel mal aufzunehmen und sagen, Mensch, was können wir noch machen? Wo können wir hier die Feuerwehr unterstützen und so weiter? Und das ist ja auch was, sowas in Gang bringt.
6: Ja, also die Ressourcen sind ja schon da, die Hilfsbereitschaft ist schon da und jetzt hat das Ganze eben einfach ein bisschen mehr Hand und Fuß mit dieser App.
5: Okay, und dann musst du uns jetzt mal erklären und mitnehmen, wie funktioniert denn diese App jetzt im Detail? Also wie können denn die Landwirte da ihre Technik jetzt einstellen?
6: Also die gehen dafür auf redfarmer.eu. Man kann das natürlich auch einfach mal in seine Lieblingssuchmaschine eingeben, das Red Farmer Portal, das findet man. Das hat so ein, als Symbol so einen kleinen roten Traktor. Ja. In jedem Falle kostet es nichts, sich dort zu registrieren. Man geht auf Registrierung, da wird man dann weitergeleitet. Da gibt es so eine Anmeldemaske, wo man sich dann mit seiner E-Mail-Adresse registriert, Benutzername, Passwort vergibt. Also alles wie bei anderen, ja, Registrierungen auch. Ne? Und wenn man dann da drin ist, da kann man dann dort seine eigenen Geräte anbieten und verwalten. Es gibt auch einen Hilfebereich, wenn man nicht weiterkommt, mit einer genauen Anleitung. Aber ich muss sagen, eigentlich ist das Ganze ziemlich selbsterklärend. Ich habe das auch mal durchgespielt. Also dort in dieser Übersicht geht man auf neues Fahrzeug und da gibt man dem Fahrzeug dann erstmal einen Namen und trägt die Fahrzeugart ein. Und dann trägt man auf einer Karte ein, wo das Gerät steht. Das sind die Dinge, die man eintragen muss. Man kann dann auch noch dazu eintragen Breite, Länge, Höhe, wie schwer das Ganze ist, wie schnell es fahren kann und vor allem natürlich auch, was hinten dran hängt. Mhm. Zum Beispiel so eine Scheibenegge, ein Wasser, ein Güllefass, ob das aus Edelstahl ist, aus Kunststoff. Vor allem natürlich auch ganz wichtig, wie viel Liter Wasser reinpasst. Und das alles, das kann man aber auch noch später dazu schreiben. Und man kann auch noch Notizen da hinzufügen, die vielleicht für die Feuerwehr relevant sein können. Und natürlich, zu guter Letzt, kann man da auch noch seine Telefonnummer eintragen.
5: Wenn ich da jetzt als Landwirt oder Wirtin meine persönlichen Infos, Kontaktdaten und sowas eintrage, sind die denn da sicher oder kann das einfach, kann da jeder auf diese Plattform zugreifen und das sehen?
6: Nee, da kann nicht jeder drauf zugreifen. Die Daten, die werden auf einem sicheren Server gespeichert und Zugriff haben die Feuerwehren auch nur dann, wenn sie berechtigt sind und wenn sie sich haben freischalten lassen. Dafür gibt es dann vom Kreisfeuerwehrverband für jede Feuerwehr einen einzelnen Code, über den sie sich dann bei Red Farmer einloggen können.
5: Okay, das heißt, wie sieht denn die App dann für die Feuerwehr aus?
6: Ja, die bekommt im Prinzip eine Übersicht über alle Fahrzeuge und Geräte und Landwirte ringsum. Die Feuerwehr sieht dann im Prinzip diese ganzen Hilfsangebote bis zu einer Entfernung von 40 Kilometern und kann dann Also sieht dann auch alles über ihren eigenen Zuständigkeitsbereich hinaus. Also dieses Konzept ist lokal angelegt, aber macht nicht an irgendwelchen Verwaltungsgrenzen, Landkreisgrenzen halt, weil so ein Feuer macht ja auch nicht an irgendwelchen Grenzen halt. Und die Feuerwehr, die kann dann direkt die Kontaktdaten abrufen und sich mit den Landwirten in Verbindung setzen. Also konkret im Einzelfall heißt es, die Rettungsleitstelle oder der Einsatzleiter vor Ort melden sich beim Bauern telefonisch, um die registrierten Geräte anzufordern.
10: Und wenn das dann alarmiert wurde, dann fährt der Bauer los und stürzt sich mit ins Gefecht mit seinen Gerätschaften oder überlässt er das dann einfach der Feuerwehr? Das sind ja so wichtige Fragen, ne, eigentlich. Du hast jetzt gesagt, es geht darum, eigentlich Wasser hinzufahren. Ohne zusätzliche Feuerwehrleute zu binden.
6: Richtig, das ist schon so gedacht, dass die Landwirte ihre Maschinen dann selber bedienen. Da ist es natürlich dann hilfreich, wenn so ein Landwirt gleichzeitig in der Freiwilligen Feuerwehr ist. Wie zum Beispiel Martin Smentek, wenn der ein Feuer sieht, dann ergreift er halt die Initiative und dann macht er einfach.
7: Der Anfang war ja so, dass wir befüllt wurden und haben das Wasser an gewisse Stellen vor Ortschaften geschleppt, wo wir die Fläche nass gehalten haben, damit der Brand nicht ins Dorf ziehen kann. Und wo das nachher alles nass genug war, kam ich ja halt auf die Idee, fahr mal woanders hin. Und da ging dann eigentlich erst richtig los, dass wir auch was mit gelöscht haben.
6: Er hat mir zum Beispiel da so ein paar Handyvideos gezeigt, wo er zusammen mit den Wasserwerfern von der Polizeikolonne die Waldwege entlang gefahren ist. Und da sieht man, wie es auch noch nebenan raucht und nachts hat man da sogar die Flammen noch lodern sehen. Und da hat er von seinem Gülletanker aus Wasser in einer hohen Fontäne auf den Waldboden verteilt. Diese Gülletanker, die haben da ja hinten so einen Auslass, wo sonst die Gülle rauskommt. Und den hat er abgeschraubt, hat dann eine selbstgebastelte Rohrkonstruktion rangebastelt. Und da kam dann das Wasser eben zur Seite raus und auch nur noch auf eine kleine Düse. Und dieser Tank, der hat eine Pumpe integriert. Da ist also richtig Druck auf dem Kessel, sodass durch diese kleine Öffnung dann eben das Wasser ganz weit, bis zu 30 Meter weit rausgesprüht kam.
10: Wie krass. Ein Wasserwerfer Marke Eigenbau, kann man sagen.
6: Aber am Ende des Tages, da kann die Feuerwehr ja nur profitieren von dieser Zusammenarbeit mit den Landwirten, weil die haben Ortskenntnis, die haben Erfahrung darin, schweres Gerät und große Wassermengen zu bewegen. Und sie wissen halt auch einfach mit ihrer Technik umzugehen.
10: Wenn jetzt die Landwirte, ne, da so drin sind und da mitmachen, wenn sie da also freiwillig hinfahren, haben die denn selber da auch was von? Es ist ja nichts kostenlos. Ne? Der Bauer, der verfährt ja auch viel, viel Diesel. Gerade im Moment wissen wir selber, Spritpreise sind teuer. Mhm. Kommt da denn irgendjemand für die Kosten auf, die da entstehen?
6: Naja, das ist so eine Sache. Der hat ja nicht nur Kosten für seinen Treibstoff, sondern vielleicht auch für Personal, was er da hinschickt, für seine Geräte oder wenn er anderes Material verbraucht. Wenn man das Ganze jetzt aber mal in einem größeren Zusammenhang stellt, wenn so ein Ackerbrand seine Ernte vernichtet, dann ist das halt auch nochmal ein ganz anderer Schaden. Grundsätzlich steht dem Landwirt eine Kostenerstattung zu, wenn er durch die Feuerwehr hinzugezogen wird. Man sollte aber auch vor dem Einsatz diese Anforderungen von der Feuerwehr sich auch schriftlich bestätigen lassen. Jetzt sind wir mal ehrlich, wenn es dann zum Brand kommt, dann kann das vielleicht im Eifer des Gefechts auch mal untergehen. Deswegen wäre es noch besser, diese ganzen Fragen nach Kostenersatz und so weiter mal im Vorfeld zu klären, bevor es brennt. Weil wenn es brennt, dann sollten Kosten ja eigentlich keine Rolle mehr spielen. Aber man muss auch dazu sagen, der Einsatzleiter von der Feuerwehr, der sollte eben auch gut abwägen, ob es das und jenes zu akuten

0: Einsatzleiter vor Ort sollte auch immer einen extra Ansprechpartner für die Helfenden abbestellen. Aber dann hast du halt so einen Waldbrand wie bei Lübten. Da hat es ja sogar auf einem ehemaligen Militärareal gebrannt. Da waren noch Kampfmittel im Boden und die sind bei dem Feuer dann eben auch gelegentlich mal hochgegangen.
1: Es war ja nun auch so, dass es munitionsbelastet ist. Deswegen gab es ja auch diese Order, dass du nicht überall hinfahren darfst. Natürlich macht man sich Gedanken. Aber naja, da war die Bundeswehr da, da waren die Hubschrauber da. Es war ja alles da.
0: Man muss dazu sagen, zum Glück ist da bei den Smantecs niemand verletzt worden und es gab auch keinerlei Schäden.
2: Was ist denn, wenn jetzt doch mal was kaputt geht oder eben ein Landwirt sich selber oder ein Mitarbeiter von ihm verletzt wird im Einsatz?
0: Also prinzipiell ist das ganz klar geregelt. Wir haben dafür nämlich ein Brandschutzgesetz und das sagt, wenn man im Rahmen eines solchen Feuerwehreinsatzes Hilfe leistet und dabei dann was kaputt geht, dann hat man Anspruch auf Schadensersatz. Und zwar von der Gemeinde, auf deren Gebiet man hilft. Vor allem gilt das natürlich, wenn Dritte wie Landwirte mit ihren Gerätschaften hinzugezogen werden. Aber auch hier sollte man sich natürlich vor dem Einsatz diese Beauftragung schriftlich bestätigen lassen, damit man halt einfach was in der Hand hat, worauf man sich berufen kann. Also mit dieser App ist von vornherein klar, wer über Red Farmen dazugeholt wird, ist auch unfallversichert. Damit halt Geld oder irgendwelche Versicherungsfragen keine Hürde darstellen, die einen davon abhalten, seine Hilfe anzubieten.
3: Und das war der Podcast MV im Fokus mit Mirja Freie und Nathalie Süß zum Red Farmer Portal, das Landwirte und Feuerwehren bei Bränden vernetzt.
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3: Erstmals seit 7 Jahren hat die Deutsche Bahn im ersten Halbjahr wieder schwarze Zahlen geschrieben. Im ersten Halbjahr 2025 war es noch ein Verlust von 760 Millionen Euro. Unser Gastautor ist heute Christoph Schwennecke, Politikchef bei T-Online. Er meint dazu:
5: Man muss sich die Augen reiben und die Meldungen 2 bis 3 Mal lesen. Die Deutsche Bahn hat ihr Ergebnis innerhalb eines Jahres um fast 1 Milliarde Euro verbessert. Das ist die beste Nachricht seit langem und stellt eine Frage noch mal lauter, die schon bis zu dieser Bilanz unbeantwortet blieb. Warum um alles in der Welt hat Bundeskanzler Friedrich Merz den für die Bahn zuständigen Verkehrsminister Patrick Schnieder aus dem Kabinett geworfen bzw. zum Rücktritt genötigt? Und mit diesem Vorgang nicht nur die rheinland-pfälzische CDU, sondern die gesamte Partei angezündet. Die Antwort darauf bleibt Merz stur schuldig, intern wie öffentlich. Aber mit oder ohne Antwort. Friedrich Merz hat als Reformkanzler just in dem Moment den Rückhalt in seiner Partei verspielt, in dem er ihn dringend bräuchte. Weil die Wirtschaft abgesehen vom Hoffnungsschimmer bei der Deutschen Bahn weiter in freiem Fall ist, wären massive Strukturreformen jetzt dringend nötig. Das geht aber nur aus einer Position der Stärke heraus,
3: kommentiert Christoph Schwennecke von T-Online. Die neue Presse aus Coburg schreibt mit Blick auf die Schwachstellen der Deutschen Bahn:
6: Das Netz muss digitalisiert, Baustellen müssen abgearbeitet und die Flotten erneuert werden. Doch das ist nur die eine Seite der Medaille. Auch die Politik ist in der Pflicht. Die Möglichkeiten der Einflussnahme hat Ex-Bundesverkehrsminister Patrick Schnieder nicht ausgeschöpft. Sein Nachfolger könnte es besser machen.
3: Die Augsburger Allgemeine verlangt, der neue Verkehrsminister Steffen Bilger müsse Konzernchefin Palla in die Pflicht nehmen.
6: Bevor es besser werden kann, müssen erst tausende Baustellen im Gleisnetz abgearbeitet werden. Baustellen sind aber der natürliche Gegner der Pünktlichkeit, wie der Hecht dem Karpfen. Bilger muss Palla deshalb darauf festnageln, dass zumindest die weichen Verbesserungen greifen. Dazu zählen mehr Sicherheit und Sauberkeit in Bahnhöfen und in den Zügen. Wer öfter mit dem Zug unterwegs ist, sieht jetzt mehr Putztrupps, die während der Fahrt sauber machen. Die Verspätung erträgt sich leichter, wenn der Unrat weggeräumt wird.
3: Im Nachrichtenpodcast Was jetzt? Von der Zeit wird die Frage aufgeworfen, ob ein Unternehmen im Bundesbesitz überhaupt schwarze Zahlen schreiben müsse.
7: Gewinne sind ja auch kein Selbstzweck. Die ermöglichen es, das Angebot zu verbessern. Die Bahn kann modernere Züge anschaffen, den Service verbessern, den DB-Navigator nutzerfreundlicher machen. Deshalb ist das grundsätzlich schon sinnvoll, wenn da Gewinne erzielt werden und es nicht so läuft wie Anfang der 90er Jahre, wo das Unternehmen wie eine Behörde geführt wurde, nicht auf die Kosten geachtet wurden und Schulden ohne Ende angehäuft wurden.
3: Aus Sicht der Badischen Zeitung aus Freiburg hat Bahnchefin Paller mit den schwarzen Zahlen einen Überraschungskuh gelandet.
6: Wobei der Konzern von höheren Kraftstoffpreisen profitierte,

0: was Reisende in die Züge trieb. Eine mangelnde Nachfrage ist Pallas Problem nicht. Vielmehr muss sie sich mit hohen Kosten, dysfunktionalen Strukturen und über Jahrzehnte unterlassenen Investitionen herumschlagen. Noch nie waren die Fahrgäste so unzufrieden. Hier muss Palla Verbesserungen erzielen, ohne bei der Steigerung der Effizienz nachzulassen. Eine Herkulesaufgabe.
1: Und das waren unsere Standpunkte heute, zusammengestellt von Ulrike Ufer.

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1: Um 4 Uhr mit Ronald Lessig. Die Europäische Fußballunion UEFA droht im Machtkampf mit dem Weltverband FIFA und seinem Präsidenten Infantino mit maximaler Eskalation. Sollte die FIFA ihren angekündigten Investorendeal durchziehen, werde man alle Turniere des Weltverbandes boykottieren. David Luding aus der Sportredaktion erläutert, was das konkret bedeutet.
2: Konkret heißt das, dass zukünftige Fußball-Weltmeisterschaften ohne Europäer stattfinden würden. Das betrifft dann nicht nur die Männer-WM, sondern auch die der Frauen. Und da ist die nächste schon in weniger als einem Jahr. Nach dem Statement der UEFA werden die Europäer dort aber nur teilnehmen, wenn die Vorschläge für den Investorendeal aus der Welt geräumt sind und die FIFA darüber hinaus verbindlich zusichert, ihre Wettbewerbe, Zitat, nie wieder für private Investoren zu öffnen.
1: US-Präsident Trump hat ein Abkommen zur Entwaffnung der islamistischen Hamas im Gazastreifen verkündet. Der von ihm ins Leben gerufene Friedensrat habe eine entsprechende Vereinbarung erzielt, teilte Trump auf seiner Online-Plattform Truth Social mit. Aus der Nachrichtenredaktion Karl Schreiber.
3: Laut US-Kreisen und Quellen aus dem Friedensrat hat die Hamas einer Entwaffnung zugestimmt. Ob die Vereinbarung Bestand haben wird, ist aber unklar. Die israelische Botschaft in Washington und die Hamas selbst haben sich zunächst nicht zu Trumps Ankündigungen geäußert. Unklar ist auch, ob es sich bei dem Plan um eine Absichtserklärung oder ein verbindliches Abkommen handelt. Der Friedensrat von Trump ist umstritten, weil er von Kritikern als parteiische Konkurrenz zu den Vereinten Nationen gesehen wird. Zu den Gründungsmitgliedern zählen neben den USA unter anderem Israel, Ägypten, Katar und die Türkei.
1: Griechenland und die Türkei kämpfen weitergehend schwere Waldbrände. Auf der griechischen Insel Kreta fachen Winde die Flammen immer wieder an. Das erschwert laut Behörden die Löscharbeiten. Bereits am Mittwoch kamen bei den Bränden 3 Feuerwehrleute ums Leben, 4 weitere wurden verletzt. Auch im Süden und Westen der Türkei gibt es zahlreiche Feuer. An der französischen Atlantikküste konnten derweil zehntausende Menschen wieder nach Hause zurückkehren. In Hamburg ist die neue Sternbrücke auf dem Weg zu ihrem künftigen Standort. In den vergangenen Stunden wurde der über 100 Meter lange Stahlkoloss ganz langsam immer näher an seine endgültige Zielposition herangebracht. Der Transport der 3700 Tonnen schweren Brücke war spektakulär und wurde von hunderten Schaulustigen über Stunden beobachtet. Bis zum Wochenende soll die Sternbrücke endgültig eingebaut sein. Das waren die Nachrichten. Das Wetter in Deutschland. Tagsüber heiter bis wolkig, einzelne Schauer bei bis zu 20 Grad an der Nordsee und 38 Grad in Niederbayern. Am Sonnabend teilweise heiter, im Süden und Osten Schauer bis 33 Grad. Am Sonntag heiter bis sonnig, im Süden einzelne Schauer bis 36 Grad. Die Zeit, es ist 4.03 Uhr.
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4: Die A5 Karlsruhe Richtung Frankfurt ist zwischen Bruchsal und Konau nach einem Unfall gesperrt. Die A5 in Gegenrichtung Frankfurt Richtung Karlsruhe ist zwischen Heppenheim und Hemsbach bis 5 Uhr wegen Reparaturarbeiten gesperrt. Die A7 Fulda Richtung Würzburg ist zwischen Bad Brückenau-Volkers und Bad Brückenau-Wildflecken wegen einer Nachtbaustelle bis ca. 4 Uhr gesperrt. Die Umleitung führt über die U54. Die A14 Wismar Richtung Schwerin ist zwischen Jesendorf und Schwerin Nord nach einem Unfall weiterhin gesperrt. Und die A71 Richtung Schweinfurt ist zwischen Arnstadt Süd und Stadt Ilm sowie zwischen Meiningen Süd und Rentwertshausen wegen Tunnelwartungsarbeiten bis ca. 6 Uhr gesperrt. Soweit der Verkehr. Ihnen eine gute und freie Fahrt.
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4: Und die kommt vom Norddeutschen Rundfunk in Hamburg, heute mit Detlef Karg im Studio. Gut informiert, hier noch bis 6 Uhr. Die Bahn hat erstmals seit 2019 wieder einen Gewinn erzielt. Das ist die gute Nachricht nach dem Abschluss des ersten Halbjahres. Dennoch bleibt die Bahn eine Baustelle. Bis 2036 geplant sollen die Um- und Neubaumaßnahmen dauern. Und auch weiterhin wird die Bahn in Deutschland kein reines Hochgeschwindigkeitsnetz haben, wie es etwa in Spanien und Frankreich und in Teilen auch in Italien existiert. Es bleibt weiterhin eng auf den deutschen Schienen. Gestern aber stand erst einmal die gute Nachricht im Vordergrund. Mehr von Johannes Frevel.
5: Erstmals seit dem Boomjahr 2019 kann die Deutsche Bahn in ihrer Halbjahresbilanz wieder ein Plus vorweisen, steckte die Bahn in der Jahresmitte in den Krisenjahren teils bis zu 2,3 Milliarden Euro im Minus, weist sie dort in diesem Jahr ein Plus von 147 Millionen Euro aus. Im Vergleich zu den Vorjahreszahlen hat die Bahn ihre wirtschaftliche Lage um rechnerisch rund 900 Millionen Euro verbessert. Entscheidenden Rückenwind gaben die Folgen der Krise am Persischen Golf. Benzin und Diesel wurden massiv teurer und sorgten für einen Fahrgastansturm im Fernverkehr, bilanziert Bahnsprecher Achim Staus.
6: Wir sind sehr froh, dass wir zum ersten Mal seit 7 Jahren wieder in die schwarzen Zahlen kommen im ersten Halbjahr. Das liegt zum einen daran, dass wir Kosten gesenkt haben, dass wir die Verwaltung verschlankt haben, dass wir auch Verantwortung in die Regionen abgegeben haben. Zum anderen helfen uns natürlich auch die hohen Benzinpreise. Viele Pendlerinnen und Pendler sind abgewandert vom Pkw auf den Zug.
5: Geholfen hat der Bahn auch die schlechte wirtschaftliche Lage der Industrie. Die Frachttochter DB Cargo fuhr bisher regelmäßig hohe Millionendefizite ein. Mit der einbrechenden Nachfrage von Unternehmen nach Transportleistungen, etwa für Autos, Stahl und Chemikalien, sank auch das Defizit der Frachtsparte. Unterstützt von einem Sanierungsplan konnte das Minus bei DB Cargo gegenüber dem Vorjahr von 96 auf 1 Million abgebaut werden.
6: Wir sind jetzt in den schwarzen Zahlen, rechnen aber fest damit, dass es auch am Ende des Jahres so sein wird, mit einem deutlich dreistelligen Millionenbetrag. Selbst wenn die Spritpreise wieder zurückgehen, die Kostensenkungen wirken sehr deutlich. Auch DB Fernverkehr ist wieder in den schwarzen Zahlen. DB Regio, unsere Nahverkehrssparte ohnehin, sodass wir in der Summe auch in diesem Jahr, fürs Gesamtjahr, ein positives Ergebnis erwarten.
5: Ein weiterhin großes Problem bleibt das marode Schienennetz, das mit milliardenschweren Baumaßnahmen über viele Jahre hinweg auf Vordermann gebracht werden soll. 14.000 Baustellen wurden im ersten Halbjahr fertig, 28.000 sollen es bis Jahresende werden. Wo ständig am Gleis gebaut wird, bleibt es schwierig mit der Pünktlichkeit, räumt Bahnsprecher Achim Staus ein.
6: Die Pünktlichkeit im gesamten Personenverkehr der Bahn liegt bei knapp 88%. Wir wissen aber, im Fernverkehr ist es deutlich schlechter, da ist noch sehr viel Luft nach oben und da werden wir auch nicht nachlassen, besser zu werden. Das liegt natürlich auch vor allem an den vielen Baustellen. Wir haben in diesem Jahr ein Rekordprogramm. Das hat Auswirkungen auf die Pünktlichkeit. Da kann man noch so gut Baustellen planen. Denn wir müssen erstmal die Infrastrukturvoraussetzungen schaffen, um dann wieder auf dem stark belasteten Schienennetz wieder pünktlicher zu sein. Da bitte ich noch um etwas Geduld.
5: Eine Nebenwirkung der milliardenschweren Bauinvestitionen. Die Nettofinanzschulden der Bahn stiegen seit Jahresbeginn um 1 Milliarde auf nunmehr fast 22 Milliarden Euro.
4: Johannes Frevel informierte, die Bahn erzielt also einen kleinen Gewinn. Darüber hat mein Kollege Markus Schubert mit dem Bahnexperten Thomas Ehrmann gesprochen. Der Wirtschaftswissenschaftler ist Professor am Institut für strategisches Management der Universität Münster und er saß einmal als Experte im Bahnbeirat, bis das Unternehmen diesen vor gut 10 Jahren auflöste. Seine erste Frage an Thomas Ehrmann war, was kann die Bahnchefin Paller, was Bahnchefs vor ihr nicht konnten?
7: Also der Ansatz ist von Frau Paller, sie kam neu und sie muss jetzt, wenn sie neu beginnt, schauen, dass möglichst viele Verluste mit ihren Vorgängern nach Hause gehen und alles, was an Gewinnmöglichkeiten da ist, mit ihr nach Hause geht. Und das hat sie sehr, sehr gut gemacht. Also ich sag's mal so, das hat der Vorgänger Herr Lutz gar nicht machen können, weil er war im Vorjahr da und wäre dann im nächsten Jahr auch da gewesen. Das macht sich für ihn nicht gut, wenn er sich sozusagen mit sich selbst bettelt. Aber Frau Paller hat sozusagen all das, was man jetzt im letzten Jahr an Verlust künstlich produzieren konnte, 1,4 Milliarden Sofortabschreibung bei DB Fernverkehr, 900 Millionen Bilanzkosmetik bei DB Cargo etc. pp., da schon weggenommen. Das heißt also, die Absprungbasis, um gut dazustehen für 2026, war sehr, sehr gut. Und dann haben wir noch sonstige betriebliche Erträge von 1 Milliarde, die im Wesentlichen staatliche Zuschüsse sind für Instandhaltungsaufwendungen. Die wurden dem Herrn Lutz damals nicht bezahlt. Also das, was Frau Paller kann, ist Bilanzierung gepaart mit Einnehmen staatlicher Zuschüsse.
8: Wie wichtig ist der Gewinn überhaupt für ein Unternehmen, in das mal mehr, mal weniger, aber doch immer sehr viel Steuergeld fließt? Muss die Politik, in diesem Fall jetzt der neue Bundesverkehrsminister Bilger, den Steuerzahlern sagen können, schaut, die können mit eurem Geld wenigstens umgehen?
7: Bis vor kurzer Zeit wurden Instandhaltungsaufwendungen vom Unternehmen selbst getragen und nicht vom Steuerzahler. Das ist völlig klar. Wenn ich Ihnen eine Million schenke, dann sieht es bei Ihnen in der Kasse besser aus, als wenn Sie die Million sozusagen selbst finanzieren müssen. Also das ist dann keine aussagekräftige Gewinnzahl, wenn die durch solche Hin- und Her-Schiebereien zustande kommt.
8: Genau.
7: Und zurück zu Herrn Bilger, der muss sich natürlich überlegen, wie soll das Geschäft aussehen, was soll für die Kunden gut sein, was soll für das Umweltthema gut sein, etc. pp. Und dann muss da ein Preisschild dran.
8: Wie viele Einnahmen pro Bahnkunde macht die Bahn? Denn nun wäre das nicht eine Vergleichsgröße, die wichtiger wäre als der Gewinn. Denn die Bahn soll ja möglichst viele Menschen aus dem Individualverkehr abholen und aufs Gleis setzen.
7: Naja, im Wesentlichen sind solche Spezialkennzahlen nicht besonders aussagekräftig. Mhm. Weil denken Sie einfach an das Deutschlandticket. Das hat auf vielen Strecken dazu geführt, dass die einfach übernutzt und überlastet sind. Also wenn Sie jemandem noch Geld dafür geben, um es überspitzt zu sagen, dass er da mit der Bahn fährt, dann finden Sie noch viel mehr Bahnkunden. Aber das Bahnsystem wird überlastet, die Infrastruktur wird überlastet und keiner wird glücklich.
8: Man sieht der Bahn ja jetzt seit rund 2 Jahren vieles nach, weil die großen Generalsanierungen laufen, was bei laufendem Betrieb und Fahrplan ja nicht leicht ist. Funktionieren die Sanierungen denn und sorgen Sie dafür, dass Qualität und Geschwindigkeit und Taktdichte und Verlässlichkeit und Pünktlichkeit sich auch wirklich erhöhen?
7: Also da muss man natürlich sagen, dass das ein riesiges Thema ist. Also da muss man schon auch den Zusammenklang von Politik, von dem Unternehmen Bahn und auch von den Wettbewerbern der Bahn sehen. Und da hat die Politik durchaus noch nachzuarbeiten. Also sie muss sich letzten Endes darum kümmern, dass die Kapazität im Schienennetz, die vorhanden ist, auch wirklich gut genutzt ist, dass es nicht eine Übernutzung gibt. Also wenn Sie so wollen, ist auf vielen Knoten und Hauptstrecken eine gewisse Übernutzung da, was dann auch hohen Beitrag zur Unpünktlichkeit und zur Unverlässlichkeit mit sich bringt. Und da muss die Politik arbeiten. Die Bahn muss sich ja auch in ihrer Ansprache gegenüber den Wettbewerberunternehmen, insbesondere dem Schienengüterverkehr, besser werden. Also sie kann nicht einfach Umleitungen so kurzfristig ankündigen, dass da Züge über 600 Kilometer 6 Tage brauchen. Das ist einfach unzumutbar und auch unzulässig. Also da ist einiges zu tun und da hat die Politik sicher eine wichtige Aufgabe. Aber das sind Themen, die nicht innerhalb von Monaten zu bewältigen sind. Also das hat einen sehr viel längeren Zeitvorlauf und letzten Endes auch einen längeren Vorlauf von weiteren Schmerzen, bis das alles mal besser läuft.
9: Sagt der Verkehrsexperte Professor Thomas Ehrmann von der Universität Münster.
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9: Die positive Halbjahresbilanz der Deutschen Bahn, was bedeutet sie für den neuen Bundesverkehrsminister? Ist damit alles gut? Eher nicht, meint Mario Kubina.
10: Wunder kann er nicht versprechen, sagt Steffen Bilger. Aber ein Versprechen gibt der neue Bundesverkehrsminister von der CDU doch. Er will sich jeden Tag voll reinhängen. Das muss er auch, wenn es um die Bahn geht. Der Staatskonzern meldet für die ersten 6 Monate des Jahres ein Plus von 147 Millionen Euro. Und immer mehr Menschen nehmen den Zug. Das ist die eine Seite. Die andere, die Halbjahresbilanz, ändert nichts an den riesigen Problemen auf der Schiene. Wenn sich wirklich was verbessern soll, muss Bilger die Bahn zu seinem Top-Thema machen. Letzten Herbst hat sein Vorgänger ein Strategiekonzept vorgestellt. Das Ziel, die Bahn wieder zu einem verlässlichen Verkehrsmittel machen. Allerdings, die Pünktlichkeitswerte bleiben im Keller. Nicht mal 60% der Fernverkehrszüge waren im ersten Halbjahr pünktlich. Und da sind Züge mit einer Verspätung von weniger als 6 Minuten schon eingepreist. Obwohl das wichtige Minuten sein können, wenn man umsteigen muss. Die Bahn verweist gern auf die marode Infrastruktur. Deren Zustand kann niemand schönreden, aber wenn der Fernverkehr auf der Schiene schon jetzt nur was für Leute mit starken Nerven ist, warum setzt die Bahn dann alles daran, auf die Schnelle noch mehr Fahrgäste zu gewinnen? Das Management lobt sich selbst dafür, die Nachfrage mit Billigtickets angekurbelt zu haben. Und ja, günstige Bahnfahrkarten sind wichtig für Menschen, die sich andere Verkehrsmittel nicht leisten können oder die das Klima schützen wollen. Aber die vielen zusätzlichen Fahrgäste drängeln sich dann in eh schon überfüllten ICEs, zumindest auf den sogenannten Rennstrecken wie Berlin-München. Solche Sonderaktionen sind gut gemeint, bringen aber nichts, solange die Infrastruktur so ist, wie sie eben ist. Schon klar, marode Schienen, Stellwerke und Bahnhöfe lassen sich nicht über Nacht sanieren. Nach Jahren des politischen Desinteresses braucht es jetzt aber Entschlossenheit und einen Minister, der die Milliarden aus dem Schuldentopf für Infrastruktur so schnell wie möglich auf die Schiene bringt. Wenn es Bilger ernst meint, muss er sich auch mit Parteifreunden anlegen. Denn der Ausbau des Schienennetzes wird in erster Linie aus dem Kernhaushalt bezahlt, nicht aus dem Sondertopf. Also müssen Haushaltsmittel umgeschichtet werden, von der Straße auf die Schiene. Ob ein Unionsmann dafür die Kraft aufbringt? Ein Wunder wäre dafür nicht nötig. Nur ein bisschen Mut.
9: Meint Mario Kubina. Und wir kommen damit zur Wettervorhersage für heute Freitag, den 31. Juli. Tagsüber im Nordwesten bewölkt und aufkommender schauerartiger Regen. Von Rheinland-Pfalz bis in den Süden Brandenburgs nach teils sonnigen beginnen dann einzelne kräftige Gewitter. Unwetter sind lokal möglich. Die Höchstwerte im Nordwesten Deutschlands und im Norden 23 bis 28 Grad, an der Nordsee um 20 Grad. Sonst erneut heiß mit 29 bis 34 Grad, im Südosten sehr heiß mit 35 bis 39 Grad. Und hier noch die Temperaturen deutscher Städte zur Stunde. In Kiel 16 Grad, Hamburg 18 Grad, Rostock 19 Grad, Hannover 16 Grad, Berlin 21 Grad, Kassel 16 Grad, Münster 15, Köln 17, Frankfurt am Main 19 Grad, in Erfurt 17, Saarbrücken 18, Nürnberg 17 Grad, Dresden 22, Stuttgart 19, Freiburg 19 und München 20 Grad. Es wird also in den Nächten deutlich kühler als an den heißen Tagen. Bleibt ganz anders, als es Ende Juni der Fall war und wir alle nicht mehr lüften konnten. Das war also das Wetter und hier geht's weiter in der Infonacht.
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9: Wir bleiben bei der Hitze und bei den Waldbränden in Europa. In Frankreich, da hat sich die Lage gestern etwas entspannt. Viel wird ja in diesen Tagen über die hohen Temperaturen gesprochen, aber wenig darüber, dass geschätzt in 90% aller Fälle Menschen, die Brände verursachen, auch aus Nachlässigkeit beim Umgang mit Feuer oder einem Grill oder mutwillig durch Brandstiftung. Bei den Bränden in Frankreich kommt hinzu, dass dort große Kiefernmonokulturen gepflanzt wurden, teilweise schon vor über 200 Jahren. Und die Waldnutzung, die hat sich verändert. Es wächst heutzutage mehr Unterholz bei weniger Waldpflege, das bei einem Feuer dann eben als Brandbeschleuniger dient. So sagt es zumindest die französische Feuerwehr. Blicken wir nun nach Spanien. Nahe Madrid lassen die Feuer nach, aber andernorts sind neue Brände entstanden. Über die Lage Hans-Günther Kellner.
11: Das Feuer in der Provinz Zamora begann um 13 Uhr. Nach nur einer Stunde lösten die Behörden die zweithöchste Notfallstufe aus. 10.000 Hektar sind bislang verbrannt, 1.000 Menschen sind in einer Notunterkunft untergebracht. Trotz des Schocks ist José María Nieto, Bürgermeister des Dorfs Villar de Buey, zunächst erleichtert. Bei diesem Ausmaß des Feuers rechnen wir mit dem Schlimmsten. Aber die Polizei hat mir versichert, dass bislang niemand verletzt wurde und auch die Häuser in den Dörfern entlang der Feuersfront bislang noch nicht betroffen sind. In der angrenzenden portugiesischen Region Alto Tâmega betrifft ein Brand bislang rund 8.000 Hektar. Heiße Winde fachen auf beiden Seiten der spanisch-portugiesischen Grenze die Flammen immer wieder an. Auch im Norden der Region Valencia sorgt das Wetter für Probleme. Aufgrund einer Inversionswetterlage war dort am Morgen keine Brandbekämpfung aus der Luft möglich. Dort hat ein Feuer seit Samstag knapp 10.000 Hektar Wald und Buschland verbrannt. Von den ursprünglich 10.000 in Sicherheit gebrachten Menschen konnten jedoch 3.000 wieder in ihre Häuser zurückkehren. Gute Nachrichten gibt es dagegen aus den zentralspanischen Provinzen Madrid, Ávila und Toledo. Dort sind alle der mehreren 10.000 Evakuierten wieder zu Hause. Die Flammen haben hier seit einer Woche fast 80.000 Hektar teils ökologisch besonders wertvollen Gebirgswald zerstört. Die spanische Regierung hat den nationalen Notstand für die Region wieder aufgehoben, hat Ministerpräsident Pedro Sánchez in der Provinz Ávila mitgeteilt.
12: Que han sido más de 150 horas.
11: Die Einheiten haben hier 150 Stunden lang unermüdlich gegen das Feuer gekämpft. Wir sind ihnen sehr dankbar dafür. Sie haben ihr Leben aufs Spiel gesetzt, um das Leben ihrer Mitmenschen zu schützen. Der Einsatz geht weiter. Wir sind weiter wachsam. Damit liegt die Leitung der Brandbekämpfung wieder bei den regionalen Behörden. Nach einer Woche geht es für die Feuerwehren hier vor allem darum, einzelne Brandnester zu löschen und den Boden mit Wasser zu kühlen. Dem europäischen Waldbrandwarnsystem EFIS zufolge haben in Spanien in diesem Jahr die Flammen bereits eine Fläche von fast 220.000 Hektar verbrannt. Das ist mehr als 6-mal so viel wie im selben Zeitraum des vergangenen Jahres.
9: Hans-Günther Kellner berichtete, brauchen wir in Deutschland und in Europa mehr Löschflugzeuge? Wie werden Brände aus der Luft überhaupt bekämpft? Mein Kollege Uwe Schulz vom Westdeutschen Rundfunk hat darüber mit Alexander Held gesprochen. Er ist Forstwirt und auch Experte auf dem Gebiet der Brandbekämpfung. Die Frage an ihn war, warum sehen wir in Südeuropa oft Löschflugzeuge im Einsatz und hier in Deutschland eigentlich nicht?
12: Das Thema Feuerbekämpfung aus der Luft wird in Deutschland heiß diskutiert, sehr heiß. Und sehr oft findet diese Diskussion, ich will es vorsichtig formulieren, also halb informiert statt. Mhm. In der Annahme, alle Löschflugzeuge sind amphibisch und müssen schöpfen können im Flug und sie brauchen lange Wegstrecken, um Wasser zu schöpfen. Also da leisten wir hoffentlich einen Beitrag mit dieser Frage zur Aufklärung, dass wir nicht diskutieren sollten, Hubschrauber oder Starrflügler, weil beides Einsatzbereiche, Vor- und Nachteile hat, die sich sehr gut ergänzen. Und worüber wir dringend reden müssen, ist die gängige Praxis, wie wir in Deutschland die Luftunterstützung aktivieren und nutzen. Egal, welches Feuer Sie anschauen, der Ablauf ist eigentlich immer gleich. Also ich stelle es ein bisschen vereinfacht dar. Mhm. Aber die Feuerwehr versucht zu löschen und es klappt in allermeisten Fällen. Unter den Bedingungen, die wir jetzt haben, ist es dann öfter so, dass es nicht klappt. Und dann werden die Nachbarfeuerwehren aktiviert und dann irgendwann der Landkreis und irgendwann wird es größer. Man kommt an seine Grenzen und sagt, irgendwie wäre es jetzt gut, Luftunterstützung zu haben. Und dann geht die Alarmkette quasi los, die Anforderung, Luftfahrzeuge, welche jetzt genau und woher, Bundeswehr oder Polizei oder Private, wie geht denn diese Alarmierung? Wer zahlt es? Und wer kommt dann? Welche Maschine mit welchem Außenlastbehälter? Versteht der Pilot was von Feuerverhalten? Also das sind ganz viele Variablen bei uns und im Ergebnis bedeutet es, bei uns kommt die Luftunterstützung meistens am Tag 3, 4 oder 5.
13: Und muss jedes Mal neu disponiert und neu organisiert werden. Verstehst du so richtig, dass nicht immer von vornherein klar ist, wir ziehen jetzt folgenden fertigen Plan aus der Schublade, schon an Tag 1 vielleicht und alle wissen, was zu tun sei?
12: Doch, das gibt es und zwar in Bereichen, wo diese Zusammenarbeit eingespielter ist. Also wenn Sie jetzt nach Brandenburg gehen, da sind die Abläufe bekannt, man kennt sich und man kann praktisch fast schon auf einem kleinen Dienstweg mit der Bundespolizei kommunizieren. Und da kommen auch erfahrene Piloten, weil die das öfter machen und so weiter. Aber wenn jetzt Feuer ausbrechen in Bad Kreuznach oder im Schwarzwald oder in Bereichen, wo man eben diese Erfahrungen nicht hat und die eingespielten Abläufe nicht hat, dann sind diese Fragen sehr, sehr reell. Und auch in Brandenburg, trotz aller Einspielung, dauert es eben sehr lange, bis der Hubschrauber dann aktiviert wird. Und darauf wollte ich hinaus, der Wert der Luftunterstützung liegt vor allem im schnellen Erstangriff. Also der Abwurf aus dem Löschflugzeug oder aus dem Hubschrauber ist dann erfolgreich, wenn das Feuer noch klein ist. Jetzt merken Sie, wenn bei uns aber die Hubschrauber oder die Löschflugzeuge am Tag 3 oder noch später ankommen, wir hatten ja jetzt zum Beispiel beim Brand im Nationalpark da in Mecklenburg am Ende 2 Tage lang 2 CH-53 Hubschrauber der Bundeswehr fliegen. Da kostet die Flugstunde bei einem 35.000 Euro plus minus. Also wir haben zwar 2 Hubschrauber, 70.000 die Stunde. Das ist dann eigentlich sehr teures Wasser, was wir da abwerfen. Ne?
13: Ist das auf der Agenda jedes Innenministeriums, wo ja solche Fragen letztlich entschieden werden?
12: Also man muss vorneweg sagen, wenn wir über Luftbekämpfung reden, dann dürfen wir nicht vernachlässigen, was wir am Boden zu erledigen haben, in der Prävention, in der Ausbildung, in der Ausrüstung. Wir müssten mal zu dem Punkt kommen, ein Landkreis alleine kann sich kein Flugzeug leisten. Ein Bundesland alleine könnte, macht aber keinen Sinn. Also das wären tatsächlich Maßnahmen, da müsste man ein Joint Venture haben zwischen Bundesländern, Bund, damit man diese Kosten fair umlegen kann und dann auch wirklich effizient mit einer Flotte stationieren kann. Aber tatsächlich ist es nicht in jedem Ministerium angekommen und vielleicht ist ein einzelnes Ministerium auf Landesebene auch tatsächlich, das hört sich jetzt übel an, aber zu klein für solche Entscheidungen.
9: Wie bekämpft man Feuer aus der Luft? Was, das war der Experte Alexander Held.
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14: Mit Saskia Neumann und einer Menge Widerstand gegen Gianni Infantino. Der FIFA-Präsident hat sich mit seiner Idee, Anteile an der Fußball-WM an private Investoren zu verkaufen, keine Freunde in der Fußballwelt gemacht. Sollte er seinen Investorendeal wirklich durchdrücken, drohen massive Konsequenzen. Luise Kropf.
15: Die Europäische Fußballunion UEFA droht im Machtkampf mit FIFA-Präsident Gianni Infantino mit maximaler Eskalation. Auf der Dringlichkeitssitzung aller 55 National Verbände am Donnerstagnachmittag hat die UEFA einen Boykott aller FIFA-Turniere für den Fall beschlossen, dass Infantino an seinen Investorenplänen festhält. Der Boykott gilt nicht nur für die Weltmeisterschaft der Männer 2030, sondern auch für die kommende Frauenfußball-Weltmeisterschaft in Brasilien. Die UEFA teilte auf ihrer Website mit, dass man nur von einem Boykott absehen werde, wenn der Vorschlag in seiner Gesamtheit aufgegeben und der UEFA verbindliche Zusicherungen gemacht würden, dass die FIFA ihre Wettbewerbe nie wieder für private Investoren öffnet. Hintergrund des Streits zwischen UEFA und FIFA ist der Plan vom FIFA-Präsident Gianni Infantino, Anteile der Fußball-Weltmeisterschaft an private Investoren zu verkaufen. Die FIFA und ihr Präsident sind in ihrem Plan offensichtlich bereits fortgeschritten. Laut übereinstimmenden Medienberichten soll Infantino den Mitgliedsverbänden eine Zustimmungsfrist bis zum 19. September gesetzt haben. Die Verbände werden mit hohen Summen und der Aussicht auf eine nochmals erweiterte WM geködert. Eine einfache Mehrheit soll ausreichen, um die Vorhaben umzusetzen. Der drohende Boykott der UEFA könnte Infantinos Pläne jetzt massiv ins Wanken bringen.
14: Noch hat sich der FIFA-Präsident nicht dazu geäußert. Würde der Boykott kommen, wäre als nächstes Turnier die Frauen-WM 2027 in Brasilien betroffen. Und nach der UEFA hat sich bereits der nächste Verband geäußert. Auch der für Nord- und Mittelamerika sowie die Karibik zuständige Kontinentalverband CONCACAF lehnt den FIFA-Plan geschlossen ab. Das hat der Verband nach einer gemeinsamen Sitzung mitgeteilt. Während es auf internationaler Ebene also kracht, gibt es auf nationaler Ebene erfreuliche Nachrichten. Die Bundesliga GmbH hat gestern bekannt gegeben, wie viele Tickets in der letzten Saison der ersten und zweiten Fußball-Bundesliga verkauft wurden. Und ich kann schon mal vorwegnehmen, dass man nur knapp hinter der spanischen und italienischen Liga landet. Matthias Merget hat die Zahlen für uns.
16: Im Schnitt kamen rund 35.000 Fans pro Spiel der ersten und zweiten Liga. In der Bundesliga allein waren es 41.562. Das bedeutet einen Anstieg von 9% im Vergleich zur Saison davor. Ja, und einen wesentlichen Anteil an dieser Entwicklung haben die Rückkehr des ersten FC Köln und des Hamburger SV in die Bundesliga. In der zweiten Liga, da kamen über 28.000 Fans im Schnitt zu den Spielen.
14: Mal sehen, ob das in der neuen Saison noch zu toppen ist. Die startet für die zweite Liga ja bereits nächste Woche Freitag mit der Partie VfL Bochum gegen Hertha BSC. 3 Wochen später geht es dann auch in der ersten Liga wieder los mit dem Auftaktspiel zwischen Bayern München und dem VfB Stuttgart. Und die Bayern haben übrigens gestern Abend ihr Trainingslager am Tegernsee mit ihrem traditionellen Freundschaftsspiel gegen den Kreisklasse-Club Rottach-Egern beendet. Endstand 15:0. Die Bayern-Fans im Stadion am Birkenmoos dürfte das gefreut haben. Testspiel Nummer 1 hatten die Münchner am vergangenen Wochenende nämlich verloren. Gegen Drittligist Wiesbaden gab es da nur eine 1:2 Niederlage. Allerdings muss man auch dazu sagen, dass Trainer Vincent Kompany noch 10 Profis fehlen, unter anderem Harry Kane und Michael Olise, die noch im WM-Urlaub stecken.
9: Und das war der Sport mit Saskia Neumann.
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1: Um 4:29 Uhr mit Ronald Lessig. Die UEFA droht damit, dass künftige Fußball-Weltmeisterschaften ohne europäische Teams stattfinden könnten. Hintergrund sind die Investorenpläne des Weltverbandes FIFA. Aus Genf Katrin Hondl zum Inhalt der UEFA-Erklärung.
17: Wir stehen als Einheit, heißt es da, einstimmig und unmissverständlich lehne man die Pläne von FIFA-Chef Gianni Infantino ab, die ja bekanntlich vorsehen, Eigentumsrechte an der WM oder anderen Wettbewerben an private Investoren zu verscherbeln. Ja, und die UEFA geht da jetzt eben auf maximale Konfrontation. Sollte Infantino seinen Plan durchziehen, sind die Europäer nicht mehr dabei. Keine UEFA-Nationalmannschaft wird an einem FIFA-Wettbewerb teilnehmen, solange diese Pläne existieren. Das steht so klipp und klar in der Erklärung, die die UEFA veröffentlicht hat.
1: Und auch der Dachverband des nord- und mittelamerikanischen Fußballs CONCACAF stellte sich gegen das Vorhaben der FIFA. Anders als der europäische Fußballdachverband UEFA droht er aber nicht mit einem Boykott. Der sogenannte Friedensrat, den die USA ins Leben gerufen haben, hat laut US-Präsident Trump eine Vereinbarung zur vollständigen Entwaffnung der Terrorgruppe Hamas im Gazastreifen erreicht. Trump schrieb auf seiner Plattform Truth Social von einem entscheidenden Schritt zu dauerhaftem Frieden und Sicherheit. Sobald die Entwaffnung abgeschlossen sei, würden sich die israelischen Streitkräfte zurückziehen. Seit Oktober 2025 herrscht im Gazakrieg eine Waffenruhe. Es kommt aber immer wieder zu tödlichen Angriffen. In der spanischen Exklave Ceuta werden heute Premier Sanchez und Innenminister Grande Marlaska erwartet. Gestern waren mehr als 2000 Migranten von Marokko aus schwimmend und zu Fuß in die Stadt gelangt. Aus Rabat Stefan Ehlert.
18: Spaniens Ministerpräsident Sanchez sagte, man setze alle Hebel in Bewegung, um auf die Lage in Ceuta zu reagieren. Wie genau, ist noch unklar. Außenminister Alvarez hat mehrfach mit seinem marokkanischen Amtskollegen Bourita telefoniert und versichert, man wolle die intensive und fruchtbare Zusammenarbeit beider Länder stärken. Während das spanische Innenministerium die so wörtlich vorbildliche Zusammenarbeit mit Marokko in der Migrationspolitik hervorhob. Die Ursache für den Andrang auf die Exklave Ceuta scheint also nicht auf einer politischen Krise Spaniens und Marokkos zu beruhen.
1: Die Bundesagentur für Arbeit stellt heute die Juli-Daten für den deutschen Arbeitsmarkt vor. Experten erwarten einen erneuten Anstieg der Arbeitslosenzahlen. Als Gründe werden die Sommerpause bei vielen Firmen und die schwächelnde Konjunktur genannt. Die Erwerbslosigkeit in Deutschland ist seit inzwischen 4 Jahren kontinuierlich angestiegen. Im Juni waren 2,93 Millionen Menschen arbeitslos gemeldet. Das Wetter in Deutschland. Tagsüber heiter bis wolkig, einzelne Schauer und Gewitter bei 20 Grad an der Nordsee und bis 38 Grad in Niederbayern. Am Sonnabend teilweise heiter, im Süden und Osten Schauer und Gewitter bis 33 Grad. Am Sonntag heiter bis sonnig, im Süden einzelne Schauer bis 36 Grad. Das waren die Nachrichten.
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9: Die A5 Karlsruhe Richtung Frankfurt ist zwischen Bruchsal und Kronau nach einem Unfall weiterhin gesperrt und ebenfalls noch gesperrt die A14 Wismar Richtung Schwerin zwischen Jesendorf und Schwerin Nord ebenfalls nach einem Unfall. Soweit der Verkehr, Ihnen eine gute und sichere Fahrt.
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9: Mit Detlef Kraken Studio. Guten Morgen. Noch 5 Wochen, dann wird in Sachsen-Anhalt der neue Landtag gewählt. Wie stehen die Parteien in dem Bundesland da? Bei dieser Momentaufnahme dazu gibt es nun eine aktuelle Infratest-DiMAP-Umfrage von MDR, WDR, Mitteldeutscher Zeitung und der Volksstimme aus Magdeburg. Jochen Müller hat sich mit den aktuellen Zahlen beschäftigt.
19: Die AfD bleibt der Umfrage zufolge mit 41% die stärkste politische Kraft in Sachsen-Anhalt, stagniert aber seit Wochen auf diesem Wert. Hat die Partei die Mobilisierungsgrenze erreicht? Nein, sagt jedenfalls Spitzenkandidat Ulrich Siegmund.
20: Wir sind gesichert Volkspartei, das muss man ganz deutlich so sagen. Und das trotz ja dieses riesengroßen Gegenwindes, auch mit vielen Falschinformationen, all das, was über uns behauptet wird. Jetzt geht es erst richtig los, jetzt bringen wir alle PS auf die Straße. Und daher gehe ich davon aus, dass sich in den nächsten Wochen noch sehr viel bewegen wird.
19: Die CDU sackt um weitere 2 Prozentpunkte ab, liegt jetzt bei 24% und damit weit hinter der AfD. Die Unruhen in der Bundes-CDU hätten seinen Wahlkampf gestört, sagt der Spitzenkandidat Sachsen-Anhalts Ministerpräsident Sven Schulze.
2: Am 6. September geht es in Sachsen-Anhalt nicht darum, Berlin irgendwie die rote Karte zu zeigen oder irgendwo ein Zeichen zu setzen, sondern es geht darum, wie sich Sachsen-Anhalt in den nächsten 5 Jahren entwickelt, wie Sachsen-Anhalt in den nächsten 5 Jahren regiert wird. Für uns ist dieses Ergebnis jetzt ein Ansporn, weiter Gas zu geben im Wahlkampf.
19: Zufriedenheit bei Eva von Angern, der Spitzenkandidatin der Linken. Ihre Partei liegt mit 13% an dritter Stelle, Tendenz steigend.
21: Wir sind ganz klar die, die eine rechtsextreme Landesregierung hier von den Hebeln der Macht ausdrücklich fernhalten wollen und werden. Und je stärker die Linke im Landtag vertreten ist, umso stärker ist natürlich auch auf eine CDU die Möglichkeit, Druck auszuüben, um soziale Gerechtigkeit, Kampf um Menschenrechte, um gegen Kinderarmut, Feminismus weiter voranzutreiben. Und deswegen bin ich da sehr optimistisch, dass wir da vielleicht sogar noch mit einem besseren Ergebnis aus dem Wahltag herausgehen werden.
19: Die Grünen mit 5% wären wieder im Landtag vertreten. Susanne Schibora-Seitlitz, die Spitzenkandidatin.
22: Mit uns im Landtag kann es keine AfD-Regierung geben. Deshalb geben wir bis zum 6. September alles. Wir kämpfen um jede Zweitstimme. Wir wissen alle gemeinsam, dass es entscheidend ist, dass wir jetzt nicht locker lassen, sondern weiter alles geben.
19: Neue Hoffnung bei der SPD. Sie liegt bei 7%. Umfragen sahen sie zuletzt gefährlich nah am 5%-Loch. Armin Willingmann, der Spitzenkandidat.
23: Eine stabile Regierung in Sachsen-Anhalt wird es ohne die SPD nicht geben. Und entscheidend ist eben auch, dass wir weiter aus der Mitte heraus versuchen, eine demokratische Regierungsbildung zu ermöglichen. Und da sind die 7% zunächst mal ein stabiler Wert.
19: Unterhalb der 5%-Hürde, nämlich bei 4%, liegt derzeit das Bündnis Sarah Wagenknecht. Thomas Schulze, der Spitzenkandidat.
24: Wer einen politischen Wechsel haben will, der wählt das BSW und wir werden auch in diesen Landtag einziehen.
19: Die FDP, die ja derzeit noch in der Regierungskoalition ist, findet sich in der Umfrage in der Rubrik Sonstige wieder.
9: Die aktuelle Umfrage für Sachsen-Anhalt, Verzeihung, das war Jochen Müller mit seinem Beitrag.
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9: Die vielen heißen Tage und die geringen Niederschlagsmengen wirken sich auch auf die Pegelstände der Flüsse aus. Blicken wir einmal auf die Donau. Dieser Fluss zum Beispiel führt gerade so wenig Wasser wie seit 30 Jahren nicht mehr, mit Folgen für den Tourismus und die Landwirtschaft. Oliver Schosch über die Lage an dem Fluss in Österreich, Ungarn und Rumänien.
25: Das österreichische Donaukreuzfahrtschiff MS Primadonna ist auf dem Weg von Passau nach Wien. 160 Passagiere sind an Bord. Sie sind entspannt und genießen eine Weinprobe. Noch gehen sie davon aus, dass bei ihrer Reise alles glatt laufen wird, trotz der niedrigen Wasserstände an der Donau. Oben auf der Brücke ist die Stimmung angespannt, bei Kapitän Radomir Bobokovic.
26: Wir haben schon heute Nachmittag, das war Prognose, Wetterprognose, kommt ein bisschen Wasser, aber das passiert leider nicht.
25: Dabei war bis zur heutigen Etappe noch alles gut gegangen. Die ersten 150 Flusskilometer von Passau bis Grein in Oberösterreich hat das Schiff geschafft. In Grein gab es dann einen Stopp mit einer Radtour. Und dann wollte Radomir Bobokovic eigentlich weiterschippern durch Niederösterreich, durch die Wachau, vorbei am berühmten Stift Melk, das imposant auf einem Felsen thront. Doch dort ist der Wasserstand zu niedrig. Der normale Pegelstand der Donau bei Melk liegt bei 3 bis 3,5 Meter. Ein Pegelstand von 1,12 Meter bedeutet, dass es in der Hauptfahrrinne, da wo die Donau am tiefsten ist, nur noch knapp über 2 Meter tief ist. Radomir Bobokovic entschließt sich, die Fahrt abzubrechen und hier in der Nähe zu ankern. Weiter flussabwärts in Ungarn sieht es aktuell ziemlich düster aus mit Donaukreuzfahrten. An vielen Anlegeplätzen können die Schiffe gar nicht erst losfahren. Die Hauptstadt Budapest ist von der Schifffahrt nahezu abgetrennt, erzählt Judith Kannel von Continental Travel, einer der führenden Reiseagenturen in Budapest.
27: Das ist eine hydrologische Ausnahmesituation. Die meisten Schiffe können nicht nach Budapest einschiffen. In Budapest liegen hier auch im Hintergrund zwei Avalon-Schiffe. Ein Viva Enjoy-Schiff und im Komma herum weitere Viking-Schiffe.
25: Doch es passieren noch andere Dinge durch das Niedrigwasser der Donau. In Budapest mussten Spezialkräfte eine aufgetauchte Weltkriegsbombe entschärfen. In Rumänien mussten zwei Reaktoren des Kernkraftwerks Cernavodă heruntergefahren werden, mangels Kühlwassers. Rumänien verzeichnet den niedrigsten Donaupegel seit 30 Jahren. In der Landwirtschaft wurde die Bewässerung aus der Donau stark eingeschränkt. Es kommt zu Ernteausfällen. Kapitän Radomir Bobokovic legt die MS Primadonna in Pöchlan an, kurz vor dem Stift Melk. Das Tourismusprogramm wurde umgeschmissen. Statt Sightseeing in Wien gibt es noch einmal eine Radtour durch die Wachau. Und dann gibt es einen Bustransfer nach Wien. Die Passagiere nehmen es gelassen.
3: Ja gut, wir hätten es uns ein bisschen anders vorgestellt, aber trotzdem, wir fahren heute einen kleinen Rundkurs. Bei dem Wetter auch perfekt, machen wir das Beste draus.
4: Den Tag so nehmen, wie er kommt, das ist meine Lebensdevise. Und ich freue mich auf jeden Tag und was passiert, ist passiert.
25: Die Frage ist, wie lange es solche Kreuzfahrten noch geben kann bei immer niedrigeren Pegelständen der Donau.
9: Oliver Schosch informierte und dazu passt noch eine Meldung aus Bulgarien. Aufgrund des niedrigen Donauflussstandes wurden dort tatsächlich Überreste eines jungen Mammuts gefunden. Schulterblattknochen, Oberschenkelknochen und Teile eines Stoßzahns. Die werden nun in einem Museum behandelt und konserviert.
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9: Nach dem Anschlag auf den CSD in Berlin stellen sich viele in der Szene die Frage, wie geht es weiter in Deutschland auch in puncto Sicherheit? Wie ist die Stimmung in der Szene? Das hat mein Kollege Ralf Erdenberger, Marla Mies vom LSVD-Verband, gefragt.
5: Ich persönlich bin sicherlich auch weiterhin total schockiert von dem, was passiert ist. Ich muss sagen, am vergangenen Wochenende, als das Ganze passiert ist, war ich glücklicherweise nach dem CSD sogar auch schon zu Hause und habe dann völlig ungläubig eben auf die Push-Nachrichten auf meinem Handy geschaut und konnte das Ganze überhaupt gar nicht fassen. Ich habe eben dann natürlich auch versucht, möglichst schnell die Menschen, von denen ich wusste, dass sie vielleicht noch da sein könnten, kontaktiert, um zu fragen, wie es ihnen geht. Glücklicherweise ist da im nahen Umfeld niemand zu Schaden gekommen oder direkt betroffen. Gleichzeitig haben dann natürlich auch ganz viele Menschen mich kontaktiert, ob es mir gut gehen würde. Und ja, insgesamt war diese Situation, glaube ich, erstmal total surreal. Der Anschlagsort ist nicht weit von meinem Wohnort hier in Berlin entfernt gewesen. Und ja, es war total surreal und extrem schockierend.
6: Ja, insofern gibt es eine persönliche Nähe zu diesem Ort und dieses Zusammenhalten und Vergewissern, höre ich, hat erstmal auch gut getan. Nun sind in den letzten Tagen viele Diskussionen geführt worden zum Thema Sicherheit, zum Umgang mit Gefährdern, vor allem aus der islamistischen Szene. Erhöht diese politische Diskussion Ihr Sicherheitsgefühl?
5: Ja, vielleicht möchte ich noch einmal ganz kurz zurückspringen und natürlich erstmal auch sagen, dass ganz, ganz viele Menschen hier sich jetzt gerade persönlich sehr, sehr stark betroffen fühlen, weil sie eben spüren, dass gerade auch sie persönlich hätten getroffen werden können von diesem Anschlag und eben dieser Anschlag eben auch der gesamten Community in ihrer gesamten Vielfalt galt. Zugleich sind viele Menschen auch eigentlich gar nicht besonders überrascht, weil sie eben tagtäglich von Diskriminierung und Gewalt betroffen sind. Und wir haben ja auch schon in der Vergangenheit in Deutschland und Europa verschiedene Angriffe auf die CSDs gesehen, sodass halt eben auch viele Menschen schon gesagt haben, dass es eigentlich wirklich auch nur eine Frage der Zeit wäre, bis eine solche Tat irgendwann dann auch mal hier in Berlin stattfinden würde. Die Sicherheitsmaßnahmen, nach denen Sie fragen, müssen natürlich zuallererst jetzt einmal erst umfassend geprüft werden und Sicherheitsmaßnahmen an sich können sicherlich auch nur eine Teilantwort sein. Was uns aus der queeren Community insbesondere jetzt aktuell fehlt, das ist, dass wir selbst befragt werden, dass unsere Perspektiven im politischen Diskurs berücksichtigt werden, dass die betroffene Community in diesen aufgeheizten Diskussionen eben gerade nicht zu kurz kommt, wo eben zumeist nur über den Täter gesprochen wird, nicht aber über die Betroffenen und ihr Leid. Wir setzen uns dafür ein, dass diese gesamte gesamte politische Debatte nun äußerst differenziert und nuanciert geführt wird, eben gerade ohne gesellschaftlich zu spalten und Gruppen hier auch gegeneinander auszuspielen. Denn wir sehen, 31 Personen wurden verletzt, eine davon eben gerade getötet, und die entstandenen Traumatisierungen und Ängste in der Community sollten viel, viel stärker thematisiert werden, denn wir waren ja auch schon seit vielen Jahren vor dem sichtbar steigenden Hass gegen queere Menschen in unserer Gesellschaft und der damit einhergehenden Bedrohungslage.
6: In den vergangenen 5 Jahren, so lese ich, hat sich die Gewalt gegenüber der queeren Community ums 10-fache erhöht. Das heißt, wir reden jetzt gar nicht über einzelne Gefährder, sondern wir haben eine latente, gewaltbereite bis durchführende Stimmung in der Gesellschaft.
5: Ganz genau so nehmen wir das auch wahr. Wir nehmen das so wahr, dass eben dieser Anschlag eigentlich auch nur so die Spitze des Eisbergs war. Wir sehen seit Jahren eben, genau wie Sie gerade es eben auch schon gesagt haben, einen dramatischen Anstieg queerfeindlicher Hasskriminalität mit der Verzehnfachung der Zahlen der Straftaten im Bereich sexuelle Orientierung und geschlechtsbezogener Diversität seit 2015. Die aktuellen Zahlen des BKA für 2025 zeigen eben mit 2.377 Fällen eine Zunahme von 12,8% gegenüber dem Vorjahr. Und dabei ist zu berücksichtigen, dass das Dunkelfeld hier einfach auch nochmal besonders hoch ist.
6: Erleben Sie das persönlich auch? Nehmen Sie das wahr, dass sich da etwas verändert hat in der Stimmung?
5: Im Arbeitskontext zum Beispiel ist zu sehen, dass Menschen gerade nicht offen sie selbst sein können, dass immer noch eben mit negativen Kommentaren gerechnet werden muss, wenn eben ein Outing am Arbeitsplatz stattfindet, weshalb viele Menschen auf ein Outing am Arbeitsplatz eben gerade auch verzichten. Und auch wenn man in den familiären Kontext schaut, ist es für viele Menschen, gerade auch wenn wir uns die Gruppe von trans, intergeschlechtlichen und non-binären Personen anschaut, ist es immer noch ein großes Problem, wenn hier eben ein Outing im Familienkontext stattfindet.
6: Die SPD fordert nun ein Antidiskriminierungsverbot für Queere im Grundgesetz.
5: Ja, natürlich. Wir begrüßen diese Forderung seit vielen, vielen Jahren und wollen uns explizit eben für den Schutz von LSBTIQ im Grundgesetz einsetzen. Die queeren Menschen sind die eine große Opfergruppe des Nationalsozialismus, die bisher eben nicht explizit von Artikel 3 geschützt wird. Dabei war eben der Gleichbehandlungskatalog in Artikel 3 Absatz 3 des Grundgesetzes 1949 die demokratische Antwort auf die nationalsozialistische Selektions- und Verfolgungspolitik. Und aufgrund dieser Schutzlücke konnten in der frühen Bundesrepublik noch über 50.000 Menschen nach § 175 StGB angeklagt werden. Und damit wurden Familien, Karrieren und ganze Leben auf diese Weise zerstört.
6: Welche Botschaft haben Sie denn in die Gesellschaft? Wir haben ja eben rausgearbeitet, dass das nur die Spitze eines Eisberges war mit diesem Anschlag und dass die Haltung in der Gesellschaft sich verändert hat. Wo ist denn für Sie ein Ansatzpunkt, das zu verändern?
5: Zunächst einmal möchte ich auch da nochmal sagen, dass wir als queere Community eben definitiv das Signal aus der Politik benötigen, dass uns vermittelt wird, dass wir eben ernst genommen werden. Wir haben dazu am Dienstag vom Verband Queere Vielfalt, dem LSVD Plus, einen Katalog an Sofortmaßnahmen vorgelegt, die aus unserer Perspektive angezeigt sind.
6: Zum Beispiel?
5: Eben zum Beispiel, dass es sicherheitspolitische Maßnahmen braucht, die konkret den verschiedenen Diskriminierungserfahrungen Rechnung tragen, dass wir Fortbildungen bundesweit brauchen für PolizistInnen und Justiz zu queerfeindlicher Hasskriminalität und dann eben auch dem diskriminierungssensiblen Umgang mit queeren Menschen. Das können aber auch Aufklärungsprojekte sein, das kann die Extremismusprävention sein, die alle auskömmlich finanziert gestaltet und gefördert werden müssten. Natürlich muss auch noch auf anderen Ebenen angesetzt werden, weil Sie eben gerade ja auch nach der gesellschaftlichen Perspektive fragten. Es muss in Schulen eben stärker aufgeklärt werden über die Lebensrealitäten von queeren Menschen. Und wenn wir das Ganze noch mal auf die Sicherheitsebene bringen, dann brauchen wir natürlich auch eine jährliche Erarbeitung an einer umfassenden Sicherheitsstrategie zur Pride-Saison, wo Sicherheitsversammlungsbehörden und die Veranstaltenden zusammenkommen müssen.
6: Es klingt natürlich komisch, wenn der Moderator die Sprecherin fragt, was geschehen soll, auch auf dieser Sensibilisierungs- und Aufklärungsebene. Aber es soll den Charakter eines Wunsches tragen. Wie habe ich mir das denn in der Schule dann idealerweise vorzustellen? Es wird Teil des Lehrplans oder queere Menschen kommen mutig in die Schule, zeigen Flagge, erzählen ihre Geschichte. Wie stellen Sie sich das vor?
5: Ich glaube, ganz wichtig ist an der Stelle, und das sehen wir halt jetzt immer noch viel zu sehr, dass es nicht auf das einzelne Engagement von Lehrpersonen ankommen darf, sondern dass eben queere Schulaufklärungsmaßnahmen eben flächendeckend da sein müssen, wie Sie eben schon angesprochen haben. Das muss eben in den Lehrplänen verankert sein, da müssen eben die Vorgänge klar sein und es muss eben tatsächlich flächendeckend angeboten werden.
6: Es klingt sehr pragmatisch, aufgeräumt, fordernd und berechtigt fordernd. Wenn wir zum Schluss noch einmal mit dem Gefühl aufs Wochenende gucken, ich habe ja eingangs gesagt, es gibt wieder Feierlichkeiten. Es gibt auch vom Bundeskanzler das Signal, nicht entmutigen lassen, sondern jetzt erst recht. Nehmen Sie diese Stimmung in der Community wahr? Also mit welchem Gefühl geht es jetzt ins Wochenende?
5: Ja, die Stimmung nehme ich total wahr und gleichzeitig blicken wir natürlich total mit gemischten Gefühlen auf das kommende Wochenende, wo verschiedene CSDs, unter anderem ja auch der in Hamburg.
7: Und da müssen wir uns leider ausblenden. Wir haben einen Falschfahrer. Nein, Vorsicht auf der A4 Köln Richtung Olpe, kein Falschfahrer, aber zwischen Bielstein und Gummersbach, da werfen Personen Steine auf die Fahrbahn. Ich wiederhole es noch einmal. Auf der A4 Köln Olpe, zwischen Bielstein und Gummersbach werden Steine auf die Fahrbahn geworfen. Fahren Sie dort bitte äußerst aufmerksam und vorsichtig.
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7: Der Debütroman Paradise Garden von Elena Fischer war gleich ein Bestseller und stand 2023 auch auf der Longlist für den Deutschen Buchpreis. Jetzt ist mit dem Buch Wirf einen Schatten der zweite Roman der in Mainz lebenden Autorin erschienen. Eingesprochen für das Hörbuch hat den Roman der Schauspieler Johann von Bülow. Und Katja Weise stellt uns das neue Buch vor.
8: Josef trank seinen Kaffee in kleinen Schlucken. Heiß. Stark, schwarz und ohne Zucker, als wäre er eine Strafe Gottes. Er wusste, dass es das letzte Mal war. Vor ihm lag ein Tag voller letzter Male.
10: Was bleibt Josef noch an diesem 24. Dezember 1963? Es ist der Tag, an dem Familien zusammenkommen, das Fest der Freude, des Miteinanders. Seine Frau Liz hat ihn vor einigen Monaten mit dem 4 Jahre alten Sohn verlassen. Seitdem gab es keinen Kontakt. Nun lebt er allein auf dem Hof in den Bergen, um den er sich immer weniger kümmert. Einmal noch die Kühe melken.
8: Josef strich jeder der Kühe über die Stirn und sprach leise mit ihnen. Dann setzte er sich auf den Schemel und machte sich beim ersten Tier an die Arbeit. Die Milch im Vormelkbecher war weiß und schön, ohne Flocken. Als er zu melken begann, glaubte er, ein leises Seufzen zu hören. Bevor er schließlich den Stall verließ, versorgte er die Kühe mit der dreifachen Ration Futter.
10: Schon auf den ersten Seiten fängt Elena Fischer uns ein, nimmt uns ein für diesen einsamen Mann, obwohl wir nicht viel von ihm wissen. Langsam blättert sie sein Leben auf. In Rückblenden erfahren wir von Liz, dem Sohn Samuel, von Ada, zu der er sich hingezogen fühlt. Und als Josef das Gewehr schon in der Hand hat, schickt sie ihm Birdie, eine junge Frau, fast noch ein Mädchen, auf der Flucht vor den Eltern. Ausgerechnet am heiligen Abend klopft sie vollkommen erschöpft bei ihm an. Das könnte kitschig sein, eine sentimentale Weihnachtsgeschichte, nichts ist es weniger. Elena Fischer ist ganz bei ihren Figuren, erzählt ohne Pathos vom harten Bergbauernleben, Birdies Suche nach Selbstbestimmung. Die Annäherung ist schwierig.
8: Ab und zu begegneten sich ihre Blicke. Es lag etwas Unbestimmtes, Zufälliges in ihnen. Es war wie den Blick am Bahnsteig über die Mitreisenden schweifen zu lassen und mal hier, mal dort über ein Gesicht, eine Geste zu stolpern. Ihm war es recht. Ihre Wege würden sich ohnehin bald wieder trennen. Sie hatten nichts miteinander zu tun. Woher sie kam, wohin sie ging, spielte für ihn keine Rolle. Er hatte genug eigene Probleme.
10: Doch Josef und Birdie werden aneinander wachsen. Jeder für sich den Mut finden, weiterzugehen, in einer noch stark von klassischen Rollenbildern geprägten Welt. Birdie entdeckt die Fotografie für sich, will Fotografin werden und zieht weiter. Josef muss lernen, sich zu fragen, was er eigentlich will und sich befreien von dem Trauma, das der frühe Tod des Bruders in der Kindheit in ihm ausgelöst hat. Sich öffnen, auch für das eigene Kind, zu dem er in den ersten 4 Jahren kaum eine Beziehung aufbauen konnte. Endlich ruft er Liz an, beschließt, mit Samuel ein Baumhaus zu bauen.
8: Zum Abschied strich er Samuel über den Kopf. Der Junge kam näher zu ihm, schmiegte seine Wange in Josefs Hand. In dieser Geste lag eine ganze Welt. Vielleicht ist doch nicht alles verloren, dachte Josef.
10: Wie Elena

0: In Schatten ist als Buch und Hörbuch bei Diogenes erschienen. Das Buch, 304 Seiten, kostet 25 Euro.
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0: Erstmals seit 7 Jahren hat die Deutsche Bahn im ersten Halbjahr wieder einen Gewinn von fast 150 Millionen Euro erzielt. Zum Vergleich, im ersten Halbjahr des vergangenen Jahres gab es noch einen Verlust von 760 Millionen Euro. Unser Gastautor ist heute Christoph Schwänecke, Politikchef bei T-Online. Er meint dazu:
2: Man muss sich die Augen reiben und die Meldungen 2 bis 3 Mal lesen. Die Deutsche Bahn hat ihr Ergebnis innerhalb eines Jahres um fast 1 Milliarde Euro verbessert. Das ist die beste Nachricht seit langem und stellt eine Frage noch mal lauter, die schon bis zu dieser Bilanz unbeantwortet blieb. Warum um alles in der Welt hat Bundeskanzler Friedrich Merz den für die Bahn zuständigen Verkehrsminister Patrick Schnieder aus dem Kabinett geworfen bzw. zum Rücktritt genötigt? Und mit diesem Vorgang nicht nur die rheinland-pfälzische CDU, sondern die gesamte Partei angezündet. Die Antwort darauf bleibt Merz stur schuldig, intern wie öffentlich. Aber mit oder ohne Antwort. Friedrich Merz hat als Reformkanzler just in dem Moment den Rückhalt in seiner Partei verspielt, in dem er ihn dringend bräuchte. Weil die Wirtschaft abgesehen vom Hoffnungsschimmer bei der Deutschen Bahn weiter in freiem Fall ist, wären massive Strukturreformen jetzt dringend nötig. Das geht aber nur aus einer Position der Stärke heraus.
0: So der Kommentar von Christoph Schwänecke von T-Online. Die neue Presse aus Coburg schreibt mit Blick auf die Schwachstellen bei der Deutschen Bahn:
3: Das Netz muss digitalisiert, Baustellen müssen abgearbeitet und die Flotten erneuert werden. Doch das ist nur die eine Seite der Medaille. Auch die Politik ist in der Pflicht. Die Möglichkeiten der Einflussnahme hat Ex-Bundesverkehrsminister Patrick Schnieder nicht ausgeschöpft. Sein Nachfolger könnte es besser machen.
0: Die Augsburger Allgemeine verlangt, der neue Verkehrsminister Steffen Bilger müsse Konzernchefin Palla in die Pflicht nehmen.
3: Bevor es besser werden kann, müssen erst tausende Baustellen im Gleisnetz abgearbeitet werden. Baustellen sind aber der natürliche Gegner der Pünktlichkeit, wie der Hecht dem Karpfen. Bilger muss Palla deshalb darauf festnageln, dass zumindest die weichen Verbesserungen greifen. Dazu zählen mehr Sicherheit und Sauberkeit in Bahnhöfen und in den Zügen. Wer öfter mit dem Zug unterwegs ist, sieht jetzt mehr Putztrupps, die während der Fahrt sauber machen. Die Verspätung erträgt sich leichter, wenn der Unrat weggeräumt wird.
0: Im Nachrichtenpodcast Was jetzt? Der Zeit wird die Frage aufgeworfen, ob ein Unternehmen in Bundesbesitz überhaupt schwarze Zahlen schreiben müsse.
4: Gewinne sind ja auch kein Selbstzweck. Die ermöglichen es, das Angebot zu verbessern. Die Bahn kann modernere Züge anschaffen, den Service verbessern, den DB-Navigator nutzerfreundlicher machen. Deshalb ist das grundsätzlich schon sinnvoll, wenn da Gewinne erzielt werden und es nicht so läuft wie Anfang der 90er Jahre, wo das Unternehmen wie eine Behörde geführt wurde, nicht auf die Kosten geachtet wurden und Schulden ohne Ende angehäuft wurden.
0: Aus Sicht der Badischen Zeitung aus Freiburg hat Bahnchefin Palla mit den schwarzen Zahlen einen Überraschungskuh gelandet.
3: Wobei der Konzern von höheren Kraftstoffpreisen profitierte, was Reisende in die Züge trieb. Eine mangelnde Nachfrage ist Pallas Problem nicht. Vielmehr muss sie sich mit hohen Kosten, dysfunktionalen Strukturen und über Jahrzehnte unterlassenen Investitionen herumschlagen. Noch nie waren die Fahrgäste so unzufrieden. Hier muss Palla Verbesserungen erzielen, ohne bei der Steigerung der Effizienz nachzulassen. Eine Herkulesaufgabe.
0: Und das waren unsere Standpunkte heute, zusammengestellt von Ulrike Ufer.

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Nach den Nachrichten um 5 Uhr geht's hier noch ein wenig weiter. Wir schauen ganz aktuell auf die Lage bei den Waldbränden in Frankreich und auf die neuen Brände, die auf Kreta aufgetreten sind. Und die EU plant neue KI-Gigafabriken. Was steckt dahinter? Wir fragen nach und geben Antworten.

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1: Um 5 Uhr mit Ronald Lessig. Die Pläne von FIFA-Präsident Infantino zum Verkauf von WM-Anteilen an Investoren stößt auf immer mehr Kritik. Auch der Dachverband des nord- und mittelamerikanischen Fußballs CONCACAF stellte sich gegen das Vorhaben. Aus der Nachrichtenredaktion Peter Eichenberg.
2: Die 41 CONCACAF-Mitglieder kritisieren die Pläne deutlich. Anders als der europäische Fußballdachverband UEFA drohen sie aber nicht mit einem Boykott. Die UEFA hatte nach einer Sondersitzung erklärt, keine der 55 europäischen Nationalmannschaften werde an einem FIFA-Wettbewerb teilnehmen, sollte Infantino an seinen Plänen festhalten. Die FIFA müsse verbindlich zusagen, das Vorhaben vollständig aufzugeben und die WM niemals für Investoren zu öffnen. Die Weltmeisterschaft steht nicht zum Verkauf, hieß es wörtlich in der Erklärung der Europäer.
1: US-Präsident Trump hat ein Abkommen zur Entwaffnung der islamistischen Hamas im Gazastreifen verkündet. Der von ihm ins Leben gerufene Friedensrat habe eine entsprechende Vereinbarung erzielt, teilte Trump auf seiner Online-Plattform Truth Social mit. Aus der Nachrichtenredaktion Karl Schreiber.
3: Laut US-Kreisen und Quellen aus dem Friedensrat hat die Hamas einer Entwaffnung zugestimmt. Ob die Vereinbarung Bestand haben wird, ist aber unklar. Die israelische Botschaft in Washington und die Hamas selbst haben sich zunächst nicht zu Trumps Ankündigungen geäußert. Unklar ist auch, ob es sich bei dem Plan um eine Absichtserklärung oder ein verbindliches Abkommen handelt. Der Friedensrat von Trump ist umstritten, weil er von Kritikern als parteiische Konkurrenz zu den Vereinten Nationen gesehen wird. Zu den Gründungsmitgliedern zählen neben den USA unter anderem Israel, Ägypten, Katar und die Türkei.
1: Nach den Angriffen der Houthi-Miliz will Saudi-Arabien eine Militärkoalition zum Schutz der Schifffahrt im Roten Meer gründen. Vertreter aus 43 Ländern und der EU hätten an einem informellen Treffen teilgenommen, hieß es aus Riad. Saudi-Arabien solle die Koalition als Gründungs- und Führungsstaat leiten und das Hauptquartier stellen. 14 Länder, darunter die Türkei, Pakistan und Ägypten, hätten in einer gemeinsamen Erklärung ihre Unterstützung bekundet. Griechenland und die Türkei kämpfen weiter gegen schwere Waldbrände. Auf der griechischen Insel Kreta fachen Winde und Flammen die Feuer immer wieder an. Das erschwert laut Behörden die Löscharbeiten. Bereits am Mittwoch kamen bei den Bränden 3 Feuerwehrleute ums Leben, 4 weitere wurden verletzt. Auch im Süden und Westen der Türkei gibt es zahlreiche Feuer. An der französischen Atlantikküste konnten derweil zehntausende Menschen wieder nach Hause zurückkehren. Das waren die Nachrichten. Das Wetter in Deutschland. Tagsüber heiter bis wolkig, einzelne Schauer bei bis zu 20 Grad an der Nordsee und 38 Grad in Niederbayern. Am Sonnabend teilweise heiter, im Süden und Osten Schauer bis 33 Grad und am Sonntag heiter bis sonnig, im Süden einzelne Schauer bis 36 Grad. Die Zeit, es ist 5.03 Uhr.
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4: Und uns liegt noch die Warnmeldung vor. Vorsicht auf der A4 Köln Richtung Olpe zwischen Bielstein und Gummersbach werfen Personen Steine auf die Fahrbahn. Die A5 Karlsruhe Richtung Frankfurt ist zwischen Bruchsal und Kronau nach einem Unfall gesperrt. Die A7 Fulda Richtung Würzburg ist zwischen Bad Brückenau-Volkers und Bad Brückenau-Wildflecken wegen einer Nachtbaustelle bis ca. 6 Uhr gesperrt. Die Umleitung führt über die U54. Die A14 Wismar Richtung Schwerin ist zwischen Jesendorf und Schwerin-Nord nach einem Unfall weiterhin gesperrt. Und zum Schluss die A71 Richtung Schweinfurt. Da ist die Fahrbahn zwischen Arnstadt Süd und Stadt Ilm sowie zwischen Meiningen Süd und Rentwertshausen wegen Tunnelwartungsarbeiten noch bis ca. 6 Uhr gesperrt. Soweit der Verkehr. Ihnen eine gute und freie Fahrt.
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4: Und hier geht es noch eine Stunde weiter, wie immer vom Norddeutschen Rundfunk in Hamburg. Im Studio ist Detlef Karg. Guten Morgen. Wir blicken nach Frankreich. Trotz Temperaturen um die 40 Grad und starker trockener Winde bleibt die Lage im Waldbrandgebiet bei Bordeaux einigermaßen stabil. Nach einer erneut ruhigen Nacht äußerten sich die Einsatzkräfte leicht optimistisch. Die Luftfeuchtigkeit ist angestiegen. Das erleichtert der Feuerwehr die Arbeit. Rund 84.000 Menschen dürfen zumindest vorerst in ihre Häuser zurückkehren. Unser Reporter im Krisengebiet ist Jean-Marie Magro.
5: In den vergangenen Tagen markierte das kleine Städtchen Marchesprin im Südwesten von Bordeaux quasi die Frontlinie im Kampf gegen das Megafeuer in der Gironde. Der Boden des Kiefernwaldes ist mit Asche bedeckt. Jérôme steigt aus seinem weißen Pickup-Truck. Der Sohn der Stadt sieht nach seinen Bienenstöcken. Von den 34 ist fast die Hälfte abgebrannt. Mit kurzem schwarzem T-Shirt und bloßer Hand hebt er die Abdeckung hoch. Den Bienen gehe es gut, sagt der Imker. Jérôme ist einer von tausenden freiwilligen Helfern in der Region Gironde, die ganz unterschiedliche Aufgaben erfüllen. Auf der Lagerfläche seines Pickups steht ein Kanister, der gut 1000 Liter Wasser fasst. Mit diesem fährt Jérôme zu einem Feld, keine 200 Meter Luftlinie von seinen Bienenstöcken entfernt. Über Walkie-Talkies spricht er mit seinen Bekannten. Wer hat noch Wasser, wer muss auffüllen? Jérôme ist nun am Feld angekommen. Alle paar Meter steigen kleine Rauchwolken aus dem Torfboden hervor. Jérômes Bekannter, der Elektriker Sébastien, erklärt, wo die Gefahr liegt. Unter der Oberfläche, also im Boden, gibt es viele Farnkräuter und Pflanzen. Und auch wenn man an der Oberfläche kein Feuer mehr sieht, brennt es darunter weiter. Und wenn der Wind aufkommt, wird das Feuer von unten angefacht, wie bei einem Grill. Deshalb müssen wir verhindern, dass diese Bereiche in Brand geraten, damit die Bereiche, die noch nicht betroffen sind, nicht auch noch anfangen zu brennen. Wenn ein Funken sich nämlich in die Kiefernwipfel verirrt, startet das nächste Feuer. Die Freunde rollen den Schlauch aus und spritzen los. Nur ist der Kanister nach nicht einmal 2 Minuten schon leer. Es sei noch immer ziemlich heiß, sagt Sébastien. Er verbrennt sich fast die Füße. Jérôme steigt wieder ins Auto. Nächste Runde ums Anwesen, Kanister tanken, Wassermarsch. Eine Sisyphos-Arbeit. Das Problem seien die Leute, die in den Pariser Büros sitzen und keine Ahnung vom Alltag vor Ort haben, sagt der Imker. Die Menschen vor Ort, die Bürgermeister, hätten Berichte vorgelegt, wie sie Brandschneisen legen und die Wälder schützen wollten. Nichts dergleichen sei passiert. Dieses Jahr erhalte man die Quittung, sagt Jérôme. Nur wenige Kilometer weiter, Lagebesprechung der Feuerwehrleute aus Limoges, die extra 200 Kilometer aus dem Nordosten angereist kamen. 2 große Feuerwehrtrucks fahren durch die Kiefernreihen und spritzen den Boden ab. Aus dem gleichen Grund wie die Freiwilligen. Es sei immerhin etwas ruhiger, sagt der stellvertretende Einsatzleiter Laurent Suchot. Die Feuer in der Gironde seien noch nicht unter Kontrolle, aber immerhin breiten sie sich nicht weiter aus. Der aufgeschlossene Mann reibt das hochgeklappte Visier seines Helmes. Er kennt die Vorwürfe gegenüber der Regierung. Zu wenige Löschflugzeuge, Blockierung von Schneisen und vieles mehr. Man kenne doch den Franzosen, sagt er und lacht. Aber als professioneller Feuerwehrmann sieht er, dieses Feuer ist eine absolute Ausnahmesituation. Das ist apokalyptisch, nicht von dieser Welt und wir sind teilweise machtlos. Ich glaube, selbst wenn man alle erdenklichen Mittel einsetzen würde, könnte man dagegen nicht viel ausrichten. Egal wie viele Mittel, dieses Feuer hätte man wohl nicht verhindern können. Die Natur, sagt Feuerwehrmann Laurent Suchot, sei eben stärker als der Mensch.
4: Eine Reportage war das von Jean-Marie Magro aus Frankreich. Und nach den schweren Bränden dort und in Spanien hat es noch weitere Gebiete getroffen, etwa in Großbritannien oder auch auf der Insel Kreta. Jetzt muss ich doch einmal kurz hier dazwischen gehen, denn wir haben leider noch einen Falschfahrer auf der A71 Schweinfurt-Sangerhausen. Zwischen Meiningen Süd und Meiningen Nord ist ein Falschfahrer unterwegs. Fahren Sie da äußerst rechts und überholen Sie nicht. Ich wiederhole, auf der A71 Schweinfurt-Sangerhausen zwischen Meiningen Süd und Meiningen Nord ist ein Falschfahrer unterwegs. Vorsicht da in beiden Richtungen. Und nun weiter mit unserem Thema. Wir blicken nach Griechenland auf die dortigen Waldbrände. Zunächst gab es einen Brand auf der Insel Paros, dann auf Kreta. Zeitweise musste ein ganzer Ort evakuiert werden. Der Brand ist noch nicht unter Kontrolle. Unser Reporter ist Moritz Pompel.
6: Ayia Ralini im zentralen Süden Kretas ist ein beschaulicher Urlaubsort. Das steckt schon im Namen. Ralini bedeutet friedlich. Das, was sich in diesen Tagen dort abspielt, ist allerdings eher das Gegenteil. Leider ist die Situation immer noch außer Kontrolle, sagt der Bürgermeister Yannis Tatarakis. Die Löschflugzeuge können wegen des starken Windes bis Windstärke 12 nicht starten. Die Einsatzkräfte am Boden arbeiten effizient, aber durch den starken Wind, der ständig die Richtung wechselt, ist die Lage unkontrollierbar. Am Mittwoch war das Feuer nahe des Bergortes Kriavrisi ausgebrochen. Schnell breitete sich der Brand auf einer Front von etwa 15 Kilometern aus. Zwei Feuerwehrleute verloren die Orientierung und starben. Wie groß der Schaden an Häusern und Viehbeständen ist, lässt sich noch nicht abschätzen. Manche, so wie dieser Bewohner, hatten auch Glück im Unglück. Jeder hat hiermit angepackt, mit Schläuchen und Eimern. Der Wind hat gedreht. In ein paar Innenhöfe ist das Feuer rein. Aber wir sind dem Schlimmsten entkommen. Vorsorglich waren dann die Urlaubsgäste aus Ayia Ralini und Umgebung in Sicherheit gebracht worden. Laut örtlicher Behörden rund 8000 Personen. Manche wurden auf dem Boot einer Küstenwache übers Meer aus der Gefahrenzone gebracht. Andere fuhren mit dem Mietwagen oder in Bussen weiter nach Osten, kamen in anderen Hotels unter und in einer umfunktionierten Sporthalle auf Feldbetten.
7: It was frightening, yes.
6: Das war angsteinflößend, sagt dieser britische Tourist.
7: We could see the flames.
6: Wir konnten die Flammen oberhalb des Dorfes in den Hügeln sehen. Die Feuerwehrleute haben gesagt, ihr müsst hier weg. Ein Trauma. Das erste Mal, dass so etwas in meinem Leben passiert. Aber wir sind dankbar, dass wir jetzt in Sicherheit sind. Es war wirklich sehr gut organisiert. Jetzt laufen erste Reparaturen an Strom- und Straßennetz. Und es wird weiter gelöscht. Immer wieder facht der Wind die Glutnester an. Bäume und niedrige Vegetation sind verkohlt. Etwas weiter im Westen musste der bei Touristen beliebte Palmenstrand Preveli evakuiert werden. Was das Feuer verursacht hat, ist noch unklar. Ministerpräsident Mitsotakis wendet sich in einem Appell an die Bevölkerung, mahnt zu extremer Vorsicht. Vor uns liegen noch schwierige Tage und ein traditionell schwieriger Monat, der August. Ich möchte wirklich alle unsere Mitbürger um äußerste Vorsicht bitten. Leider gibt es auch heute noch, während wir hier sprechen, viele Brandausbrüche aufgrund grober Fahrlässigkeit. Etwa auf der Insel Paros. Dort führte offenbar der Brand auf einer Mülldeponie diese Woche zu einem großen Feuer. Mehrere Ortschaften mussten auch dort evakuiert werden. Immer noch flammt es auf Paros immer wieder auf. Gute Nachrichten gibt es dagegen von der Insel Lesbos. Nahe der Stadt Plomari konnte ein Brand in Oliven- und Pinienbäumen gestoppt werden, trotz des starken Windes. Griechenland hat in den letzten Jahren, auch nach traumatischen Erfahrungen mit vielen Toten, aufgerüstet gegen die Waldbrände. Mehr als 18.000 Einsatzkräfte stehen in der Waldbrandsaison zur Verfügung. Dazu kommen 85 staatliche Löschflugzeuge und Hubschrauber. Mit über 100 Drohnen, die mit Wärmebildkameras ausgestattet sind, suchen Einsatzteams aus der Luft nach möglichen Brandherden. Zuletzt wurden auch 4 eigene Satelliten in den Orbit geschickt, ebenfalls mit Wärmebildkameras. Das Ziel? Feuer möglichst schnell im Keim ersticken. Die Erkenntnis dieser Tage ist aber auch, wenn die Bedingungen für Waldbrände ideal sind, hilft selbst die beste Vorbereitung nur bedingt.
8: Über die Brände auf Kreta war das der Bericht von Moritz Pompel. Künstliche Intelligenz und Rechenzentren, sie sind Schlüsseltechnologien für die Zukunft. Die Europäische Kommission hat darum jetzt das Bieterverfahren für den Aufbau neuer KI-Zentren gestartet. Mehr von Sarah Lopez aus Brüssel.
9: Konkret sind bis zu 7 sogenannte AI-Gigafactories in der EU geplant. Das sollen riesige, effiziente Rechenzentren sein, in denen neue KI-Modelle trainiert und weiterentwickelt werden. Die sollen EU-Standards entsprechen, etwa beim Datenschutz und der Sicherheit. Bewerben können sich jetzt Zusammenschlüsse aus Unternehmen, öffentlichen Einrichtungen und Investoren, auch länderübergreifend. In Deutschland gab es erst Pläne für eine gemeinsame Bewerbung mehrerer großer Tech-Unternehmen. Dazu ist es aber nicht gekommen, sodass es jetzt wohl mehrere getrennte deutsche Bewerbungen geben wird. Bei der Entscheidung, welche Projekte den Zuschlag erhalten, soll nach Angaben der EU-Kommission auch die Energieeffizienz und der Wasserverbrauch eine Rolle spielen. Die EU will gemeinsam mit den teilnehmenden Mitgliedstaaten bis zu 10 Milliarden Euro für die geplanten Rechenzentren bereitstellen. Die Kommission geht davon aus, dass weitere 20 Milliarden Milliarden Euro an Privatinvestitionen dazukommen werden. Die geplanten KI-Fabriken sind Teil einer EU-Strategie, KI-Infrastruktur auszubauen und den Zugang zu Hochleistungsrechnern in der EU zu verbessern. Ziel ist es, beim Thema künstliche Intelligenz unabhängiger von ausländischen Unternehmen zu werden und gegenüber China und den USA aufzuholen. Die Europäische Kommission sagt, man wolle zum KI-Kontinent werden.
8: Sarah Lopez informierte. Und wir kommen damit zur Wettervorhersage für heute Freitag, den 31. Juli. Tagsüber ist es im Nordwesten bewölkt und es kommt schauerartiger Regen auf. Von Rheinland-Pfalz bis nach Südbrandenburg nach teils sonnigem Beginn. Einzelne kräftige Gewitter und Unwetter sind lokal möglich. Höchstwerte im Nordwesten und Norden 23 bis 28 Grad, an der Nordsee um 20 Grad. Sonst erneut heiß mit 29 bis 34 Grad, im Südosten noch heißer mit 35 bis 39 Grad. Und die Temperaturen deutscher Städte zur Stunde. In Kiel 15 Grad, Hamburg 17 Grad, Rostock 18 Grad, Hannover 16 Grad. In Berlin 21 Grad, Kassel 16, Münster 15 und Köln 17 Grad. Frankfurt 18 Grad, Erfurt 16 Grad, in Saarbrücken 18, Nürnberg 16, Dresden 20 und Stuttgart 19 Grad, Freiburg 18 und München 21 Grad. Gute Möglichkeiten also zum nächtlichen Lüften.

0: Und wir blicken auf die Uhr. Es ist 5.17 Uhr geworden.
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0: Es waren gestern Bilder eines völligen Kontrollverlusts. Eine bislang nicht genau bezifferte Zahl von meist jungen Männern ist vom marokkanischen Gebiet in die spanische Afrika-Exklave Ceuta geschwommen. Die spanische Regierung hat mittlerweile das Militär in Gang gesetzt, um der Lage Herr zu werden. Marokko unternimmt offenbar bewusst wenig dagegen, setzt die Flüchtlinge auch als Druckmittel gegenüber der EU und Spanien ein und wird so natürlich auch etliche Arbeitslose los. Beobachter sehen auch einen Zusammenhang im Westsahara-Konflikt zwischen Marokko und Algerien, der weitgehend unbeachtet seit Jahren schwelt und in dem Spanien oft in Konflikt zur Regierung in Rabat steht. Keine gute Position für die Spanier also. Mehr von Luca Kissel.
2: Jubel an der Außengrenze der Europäischen Union. In sozialen Netzwerken verbreitete Aufnahmen zeigen junge Männer, die durch die Grenzanlage zwischen Marokko und Ceuta laufen oder über Absperrungen klettern. Ceuta ist eine spanische Stadt an der nordafrikanischen Küste und damit EU-Gebiet. Innerhalb weniger Stunden gelangen am Donnerstag tausende Menschen aus Marokko auf spanisches Gebiet. Der Regionalpräsident von Ceuta, Juan Jesus Vivas, schlägt im Gespräch mit der Tageszeitung El País Alarm. Wir befinden uns in einem absoluten humanitären und sozialen Notstand. Darauf muss entsprechend reagiert werden, mit einer einheitlichen Leitung, die eine entschlossene und sofortige Antwort sicherstellt. Wie viele Migranten allein am Donnerstag angekommen sind, ist unklar. Der spanische Fernsehsender TVE spricht von bis zu 3.000. Hinzu kommen 2.000 Menschen, die Ceuta in den 10 Tagen zuvor vor allem schwimmend erreicht haben. Die Aufnahmezentren sind um ein Vielfaches überfüllt. Hunderte Menschen leben und schlafen derzeit im Freien. Warum kommen gerade jetzt so viele Menschen? Eine mögliche Erklärung ist ein Urteil des obersten Gerichtshofs von Spanien vom 16. Juni. Wer beim Versuch, Ceuta schwimmen zu erreichen, im Meer aufgegriffen wird, darf nicht unmittelbar nach Marokko zurückgewiesen werden. Stattdessen ist ein reguläres ausländerrechtliches Verfahren nötig. Das spanische Innenministerium wirft Schleusernetzwerken vor, das Urteil auszunutzen. Zugleich verbreiten sich in sozialen Netzwerken Videos erfolgreicher Grenzübertritte und Aufrufe zu weiteren Versuchen. Nach Angaben eines lokalen Reporters gegenüber der Nachrichtenagentur EFE werden solche Versuche in geschlossenen Messenger-Gruppen vorbereitet und koordiniert. Ungeklärt bleibt jedoch, warum am Donnerstag auch die Sicherung der Landesgrenze zeitweise zusammenbrach. Alle Fraktionen im Stadtparlament fordern nun gemeinsam ein härteres Eingreifen. El refuerzo de los cuerpos y fuerzas de seguridad del Estado. Die staatlichen Sicherheitskräfte sollen verstärkt und das Militär eingesetzt werden, um die Grenze und die öffentliche Sicherheit zu schützen. Eine vergleichbare Situation erlebte Ceuta zuletzt 2021. Damals kamen innerhalb von 2 Tagen mehr als 8.000 Menschen während einer schweren politischen Krise zwischen Spanien und Marokko. Für einen solchen Konflikt gibt es diesmal keine Hinweise. Dennoch wächst in Ceuta die Sorge vor einer weiteren Eskalation. Madrid lehnt die Ausrufung eines nationalen Notstands ab, will aber zusätzliches Personal schicken. Spanien und Marokko wollen die Grenzkontrollen verstärken und Rückführungen beschleunigen. Offen bleibt, wie schnell sich die Lage stabilisieren lässt und wie die vielen Menschen bis dahin versorgt werden.
0: Aus Ceuta berichtete Luca Kissel. High Noon im Fußball, so könnte man es ausdrücken, wie nationale und internationale Dachverbände ihn organisieren, das steht aktuell vor einer historischen Zerreißprobe. Die Europäische Fußballunion setzt FIFA-Präsident Gianni Infantino nach dessen Alleingang für einen WM-Investorendeal die Pistole auf die Brust. Die UEFA droht mit Boykott, aber eine WM ohne europäische Teams, das ist kaum vorstellbar und wäre ein Super-GAU für die FIFA. Gleichzeitig das stärkste Druckmittel. Mein Kollege Markus Schubert hat darüber mit unserer Korrespondentin in Genf, Katrin Hondl, gesprochen und sie zunächst gefragt, ob der UEFA-Chef wirklich alle Verbände hinter sich hat.
3: Ja, das hat er. Also die Front der 55 UEFA-Mitgliedsverbände ist geschlossen. Das betont die UEFA gleich mehrmals in dieser Mitteilung nach der Dringlichkeitssitzung. Wir stehen als Einheit, heißt es da, einstimmig und unmissverständlich lehne man die Pläne von FIFA-Chef Gianni Infantino ab, die ja bekanntlich vorsehen, Eigentumsrechte an der WM oder anderen Wettbewerben an private Investoren aus dem Umfeld von US-Präsident Trump zu verscherbeln. Ja, und die UEFA geht da jetzt eben auf maximale Konfrontation, droht mit Boykott. Sollte Infantino seinen Plan durchziehen, sind die Europäer nicht mehr dabei. Keine UEFA-Nationalmannschaft wird an einem FIFA-Wettbewerb teilnehmen, solange diese Pläne existieren. Das steht so klipp und klar in der Erklärung. Also überraschend scharfer Gegenwind für Infantino oder man könnte auch sagen 1:0 für Nyon gegen Zürich, UEFA gegen FIFA.
4: Schauen wir nochmal auf das, woran sich der Protest entzündet. Was genau plant FIFA-Boss Infantino und was hat er angekündigt?
3: Ja, also die FIFA oder Infantino will, Zitat, das volle wirtschaftliche Potenzial des Fußballs ausschöpfen. Zitat Ende. Sprich also noch mehr Kohle machen. Und zwar indem, wie es heißt, nochmal Zitat, sorgfältig ausgewählte Investoren Anteile an einer noch zu gründenden Tochtergesellschaft der FIFA erwerben sollen. Die soll dann den hübschen Namen FIFA Forward Enterprise bekommen, FFE. Ja, und jede Menge Geld für die weltweit 211 nationalen Fußballverbände ausspucken. Infantino nennt das Ganze eine einmalige Chance. Es komme drauf an, die kommerzielle Seite des Fußballs zu stärken, so Infantino. Ja, aber die Europäer sehen das eben anders, nämlich als Totalausverkauf, als Angriff auf den Fußball und nicht als Chance.
4: Was genau stört die UEFA daran, die ja auch den Fußball fleißig vermarktet?
3: Klar, eine Geldmaschine ist der Fußball schon lange, das wissen wir, aber private Miteigentümer. Und es ist da ja auch von einer Investmentfirma die Rede, die dem Bruder von Donald Trumps Schwiegersohn Jared Kushner gehört. Also mit dieser Idee hat Infantino den Bogen ja wohl absolut überspannt. Seine Nähe zu Trump, der Skandal um die nach einem Anruf von Trump zurückgenommene rote Karte bei der WM, dieser absurde FIFA-Friedenspreis für den US-Präsidenten, all das nervt ja viele schon sehr lange. Und jetzt kam eben auch noch dazu, das wird auch in der UEFA-Mitteilung nochmal betont, dass diese Investorenpläne von Infantino ja heimlich ausgehackt worden sind, ohne die Verbände einzubeziehen. Und dann ist ja auch noch eine Frist gesetzt worden, sagt ja oder nein bis zum 19. September. Das nennt die UEFA jetzt einen Zwangsakt, also Erpressung und Führungsversagen, davon ist auch die Rede. Die FIFA habe damit, nochmal Zitat, als Hüterin des Weltfußballs abgedankt, heißt es in der Mitteilung von der UEFA. Also diese Mitteilung ist ganz klar eine Kampfansage.
4: Katrin Hondl, wie kann dieser Machtkampf ausgehen, wenn die UEFA ihr Ding durchzieht? Wäre eine WM sportlich noch von Belang, wenn die Europäer nicht auflaufen?
3: Eher nicht, oder? Also hat man ja jetzt gerade bei der zu Ende gegangenen WM gesehen. Da waren, glaube ich, 6 Europäer unter den letzten 8. Ja. Also die Europäer sind klar das Schwergewicht im Weltfußball. Und darauf setzen sie ja jetzt auch mit ihrer Boykottdrohung, weil in der FIFA haben sie natürlich keine Mehrheit, sind nur 55 von 211 Mitgliedern. Aber die Strategie ist natürlich klar und so hat das auch DFB-Präsident Bernd Neuendorf gesagt. Wenn die Top-Teams aus Europa nicht mehr dabei sind bei einer WM, dann ist so eine WM für private Investoren wohl auch nicht mehr interessant.
0: Sagt Katrin Hondl aus Genf über den Machtkampf UEFA gegen FIFA. Und wir bleiben sportlich.
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5: Mit Stefanie Lavoie. Zum Thema WM-Boykott aller UEFA-Staaten haben Sie ja soeben das Gespräch unseres Moderators mit der Korrespondentin in Genf gehört. Ein weiteres Fußballthema hat unterdessen für nationale Schlagzeilen gesorgt, für positive allerdings. In der vergangenen Saison haben die 36 Clubs aus den beiden höchsten deutschen Spielklassen mehr Tickets verkauft als je zuvor. Zuschauerrekord. Matthias Merget kennt die Zahlen.
6: Im Schnitt kamen fast 35.000 Zuschauer pro Spiel der ersten und zweiten Liga. So viele wie nie zuvor. In der Bundesliga alleine waren es 41.562. Dies bedeutet einen Anstieg von 9% im Vergleich zur Saison davor. Wesentlichen Anteil an dieser Entwicklung haben die Rückkehr des 1. FC Köln und des Hamburger SV in die Bundesliga. Die durchschnittliche Auslastung der Stadien lag bei rund 96%. In der zweiten Liga kamen über 28.000 Fans im Schnitt zu den Spielen. Damit liegt man nur knapp hinter der spanischen und italienischen Liga.
5: Die zweite Liga startet in der kommenden Woche Freitag mit der Partie Bochum gegen Hertha BSC. Die erste dann drei Wochen später am 28. August mit dem Spiel Bayern München gegen Stuttgart. Der SV Werder Bremen geht in die neue Spielzeit mit verringerter Stadionkapazität. Anfang Juli war im Weserstadion ein Teil einer Tribüne im Oberrang eingestürzt. In den ersten drei Bremer Bundesliga-Heimspielen ab dem 5. September gegen Leipzig, Augsburg und Paderborn sind damit knapp 500 Plätze nicht nutzbar. Danach, so Hans-Jörg Otto, Geschäftsführer der Bremer Weserstadion GmbH, sollten dann alle Plätze wieder zur Verfügung stehen. Die deutschen Schwimmerinnen und Schwimmer haben in den vergangenen Jahren international einen enormen Schritt nach vorn getan. Bei der Europameisterschaft in Paris gibt es eine Reihe von Medaillenchancen. Lars Becker blickt voraus.
7: Los geht's bei der Schwimm-EM in Paris mit den ersten Entscheidungen im Wasserspringen und Synchronschwimmen. Im Mixed-Team-Wettbewerb Wasserspringen will die Mannschaft um die WM-Zweite Pauline Pfeiff zum Auftakt gleich die erste Medaille einsammeln. Auf europäischer Ebene, ohne das dominierende China, ohne die USA und Kanada, zählt das Team von Christoph Bohm in allen 13 Wettbewerben zu den Podiumskandidaten. Der Bundestrainer hofft auf 10 Medaillen. Gleich am ersten Tag hat auch Synchronschwimmerin Clara Bleier ihren ersten Auftritt. Im Duett mit Partnerin Maria Denis Nissow ist eine Medaille unrealistisch, aber am 3. August geht die erste deutsche Solo-Europameisterin Bleier als Titelverteidigerin und Goldkandidatin in die Entscheidung freie Kür. Einen Tag später starten dann die Freiwasserwettbewerbe. Als Weltmeister über alle vier Strecken hat Florian Wellbrock im letzten Jahr Geschichte geschrieben. In Paris schwimmt Wellbrock nur im Freiwasser, hat aber seine Medaillenhoffnungen wegen krankheitsbedingter Trainingsausfälle auf ein Minimum zurückgeschraubt. In der Seine, die am Austragungsort weniger Strömung aufweist und sauberer ist als 2024 bei den Sommerspielen, gehören auch der Olympia-Zweite Oliver Klemet, Isabel Gose und Shootingstar Johannes Liebmann zu den Medaillenkandidaten. Das gilt auch für Iris Schmiedbauer, die erste Europameisterin und Titelverteidigerin im Highdiving am zweiten Wochenende. In der letzten Woche steht dann mit den Beckenwettbewerben der EM-Höhepunkt an.
5: Geschwommen und gesprungen wird von heute an bis zum 16. August. Die Eishockey-Weltmeisterschaft der Männer im kommenden Jahr in Deutschland findet erneut ohne Russland und Belarus statt. Das gab der Eishockey-Weltverband bekannt. Begründet wurde die Entscheidung mit anhaltenden Sicherheitsbedenken und Bedenken hinsichtlich der sportlichen Integrität. Russland und Belarus sind seit Beginn des Angriffskrieges auf die Ukraine im Februar 2022 von allen Eishockey-Turnieren ausgeschlossen. Das Internationale Olympische Komitee hatte Anfang Juli die Sanktionen gegen die beiden Länder weitestgehend aufgehoben. Im Eishockey kommt es vorerst nicht dazu. Die nächste WM findet im Mai kommenden Jahres in Düsseldorf und Mannheim statt. Das Eröffnungsspiel steigt in der Fußballarena auf Schalke.
0: Und das war Stefanie Lavoie mit dem Sport.
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8: Um 5.30 Uhr mit Ronald Lessig. Die Investorenpläne von FIFA-Präsident Infantino stoßen auf immer mehr Widerstand. Nach der Europäischen Fußballunion UEFA lehnt auch der Verband für Nord- und Mittelamerika CONCACAF das Vorhaben ab, einen Teil der kommerziellen Rechte etwa an der Weltmeisterschaft an Investoren zu verkaufen. Aus der Sportredaktion Luise Kropf.
9: Damit positionieren sich auch die drei WM-Gastgeber USA, Mexiko und Kanada gegen Infantino. Der FIFA-Präsident hatte den 211 Mitgliederverbänden durch den Verkauf von Anteilen an private Investoren erhöhte Einnahmen in Aussicht gestellt. Die UEFA hatte ein paar Stunden vorher verkündet, einstimmig alle FIFA-Wettbewerbe, also auch die Fußball-Weltmeisterschaft, zu boykottieren, wenn der Weltverband an seinen angekündigten Plänen festhalten sollte. Mit einem Boykott droht die CONCACAF nicht.
8: Der von US-Präsident Trump ins Leben gerufene Friedensrat hat Trumps Angaben zufolge ein Abkommen zur vollständigen Entwaffnung der Hamas im Gazastreifen erzielt. Dies sei ein wichtiger Schritt auf dem Weg zu einem dauerhaften Frieden, schrieb Trump auf seiner Online-Plattform Truth Social. Aus Tel Aviv, Jan-Christoph Kitzler.
10: Viele Einzelheiten der Entwaffnung der Hamas und weiterer militanter Gruppen sind noch unklar. Unter anderem, so berichten Medien, soll in den kommenden 2 Wochen noch über den Zeitplan und die konkreten nächsten Schritte beraten werden. Die Waffen der Hamas sollen offenbar an ein nationales palästinensisches Komitee übergeben werden, das bisher noch nicht im Gazastreifen ist. Es heißt, der Prozess könne insgesamt 200 bis 300 Tage dauern. Auch die internationale Stabilisierungstruppe, die die Entwaffnung im Gazastreifen überwachen soll, ist noch nicht in dem Gebiet. Ob die nun verkündete Einigung wirklich ein Durchbruch ist, ist noch offen.
8: Nach einem Ansturm von Migranten auf die spanische Nordafrika-Exklave Ceuta schickt die Regierung in Madrid das Militär. Das Innenministerium erklärte, ein Militärschiff, eine Tauchereinheit sowie Soldaten und Spezialeinheiten der Polizei seien nach Ceuta verlegt worden. Zuvor hatten nach Medienberichten mehr als 2000 Menschen zu Wasser und zu Land die Grenze nach Ceuta überquert. Nach Angaben der Behörden kamen mindestens 9 Menschen bei den Tumulten ums Leben. Griechenland und die Türkei kämpfen weiter gegen schwere Waldbrände. Auf der griechischen Insel Kreta fachen Winde die Flammen immer wieder an. Das erschwert laut Behörden die Löscharbeiten. Bereits am Mittwoch kamen bei den Bränden 3 Feuerwehrleute ums Leben, 4 weitere wurden verletzt. Auch im Süden und Westen der Türkei gibt es mehrere Feuer. Das Wetter in Deutschland. Tagsüber heiter bis wolkig, einzelne Schauer oder Gewitter, bei bis zu 20 Grad an der Nordsee und 38 Grad in Niederbayern. Am Sonnabend teilweise heiter, im Süden und Osten Schauer oder Gewitter bis 33 Grad, am Sonntag heiter und sonnig, im Süden einzelne Schauer bis 36 Grad. Das waren die Nachrichten.
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11: Uns werden hier auf der A4 Köln Richtung Olpe zwischen Bielstein und Gummersbach immer noch Personen angezeigt, die Steine auf die Fahrbahn werfen. Also diese Gefahrenmeldung besteht noch auf der A4 Köln-Olpe. Zwischen Bielstein und Gummersbach werden Steine auf die Fahrbahn geworfen. Die A3 Köln Richtung Frankfurt ist zwischen Dietz und Limburg-Nord nach einem Unfall gesperrt worden. Die A5 Frankfurt Richtung Karlsruhe ist zwischen Heppenheim und Hemsbach noch eine Stunde wegen Reparaturarbeiten gesperrt. Die A7 Fulda Richtung Würzburg ist zwischen Bad Brückenau-Volkers und Bad Brückenau-Wildflecken weiterhin bis ca. 6 Uhr gesperrt. Die Umleitung führt über die U54. Und die A14 Wismar Richtung Schwerin. Da ist die Fahrbahn zwischen Jesendorf und Schwerin Nord weiterhin nach einem Unfall gesperrt. Das war's vom Verkehr. Ihnen eine gute Fahrt.
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11: Am Mikrofon ist Detlef Karg. Guten Morgen. Immer noch haben weltweit Millionen Menschen keinen Zugang zu dem wirksamen AIDS-Medikament Lenacapavir. Unbezahlbar oder erst gar nicht im Angebot. Die Verknappung ist Teil des Geschäftsmodells. Eines der Themen beim Welt-AIDS-Kongress: preiswerte Medikamente. Denn viele Staaten bieten ihren Bürgern diese Möglichkeiten. Mehr von Oliver Neuroth.
12: Immer wieder fällt das Wort Game Changer auf dieser Welt-AIDS-Konferenz. Experten und Aktivisten stecken viel Hoffnung in das Medikament Lenacapavir, bezeichnen es als einen der größten Fortschritte der vergangenen Jahrzehnte. Um sich vor einer HIV-Infektion zu schützen, reicht eine Spritze Lenacapavir alle 6 Monate, dank einer völlig neuen Wirkstoffklasse. Bisher sind zur Prävention täglich Tabletten nötig. Holger Wicht von der Deutschen AIDS-Hilfe erklärt in Rio:
13: Wir haben mit Lenacapavir die Möglichkeit, so etwas Ähnliches wie eine Impfung zu machen und damit Menschen zu schützen. Das ist ja das, wonach schon lange gesucht wurde, was bisher aber nicht möglich gewesen ist, eine Impfung für HIV zu entwickeln. Jetzt ist es ein Medikament, aber die Wirkung ist sehr, sehr ähnlich und das Potenzial, das drin steckt, ebenfalls.
12: Der US-Hersteller Gilead verlangt für die HIV-Prävention fast $30.000 pro Jahr für 2 Spritzen. Wird ein HIV-Infizierter mit Lenacapavir behandelt, was auch möglich ist, liegt der Preis bei über $40.000.
14: Es comércio.
12: Eloan Pinheiro spricht von Kommerz und davon, dass Gesundheit nicht kommerzialisiert werden darf. Die Wissenschaftlerin ist eine Fachfrau, wenn es darum geht, teure Medikamente günstiger zu machen. Sie war maßgeblich daran beteiligt, dass in Brasilien in den vergangenen Jahrzehnten HIV-Generika produziert wurden, also Nachahmermedikamente.
14: Lenacapavir pode ser feito.
12: Auch Lena Kapavir kann günstiger produziert werden. Studien haben gezeigt, dass ein Preis von höchstens $40 pro Jahr möglich ist. Das ist kein Preis, den Gilead vorschlägt. Es ist der realistische Preis. Wahrscheinlich wäre sogar noch ein niedrigerer machbar. Die Studien ergeben auch, selbst bei einem Jahrespreis von $40 würde der Hersteller noch Gewinn machen. Die US-Firma Gilead erklärt auf der Konferenz, es liefen Verhandlungen mit einigen Ländern, um die Preise abzusenken. Auch gäbe es Gespräche über mögliche Generika-Produktionen. Doch diese Ankündigungen sind den meisten Konferenzteilnehmern in Rio zu wenig.
14: The science has succeeded. The architecture of access has not.
12: Die Wissenschaft habe Erfolg gehabt, der Zugang dazu fehle aber, stellt Antonio Flores von Ärzte ohne Grenzen Südafrika fest. Er beobachtet das HIV-Problem auf dem Kontinent, der am stärksten von dem Virus betroffen ist, und wünscht sich, dass Lenacapavir dort in großem Stil verfügbar wird. Wir sehen dort Menschen, die Packungen mit Tabletten zur HIV-Vorsorge öffentlich wegwerfen, um geheim zu halten, dass sie zu einer Risikogruppe gehören. Das Stigma ist die Last. Die Spritze hebt diese Last an. Der Hersteller Gilead und internationale Partner haben ein Programm gestartet, um Lenacapavir in afrikanischen Ländern mit hoher HIV-Belastung bereitzustellen, aber in vergleichsweise kleinen Mengen. Holger Wicht von der Deutschen AIDS-Hilfe stellt fest:
13: Wir sehen an diesem Medikament erneut auf grausame Weise, wie stark ökonomische Interessen manchmal die Versorgung von Menschen verhindern, sowohl die medizinische Versorgung zur Therapie als auch die Präventionsmaßnahmen.
12: Der Appell, der von dieser Welt-AIDS-Konferenz in Rio ausgeht, ist eindeutig. Jeder müsse Zugang zu neuen, hochwirksamen HIV-Medikamenten bekommen, nicht nur eine privilegierte Gruppe.
0: Aus Rio de Janeiro berichtete Oliver Neuroth.
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0: Ein kaputtes Haushalts- oder ein anderes Elektrogerät reparieren zu lassen, statt es einfach wegzuwerfen, das soll nun deutlich leichter werden. Denn von heute an gilt ein neues Recht auf Reparatur in der EU. Wer Waschmaschinen, Kühlschränke oder anderes herstellt, ist nun verpflichtet, eine Reparatur zu ermöglichen und zum Beispiel auch Ersatzteile vorzuhalten. Was das für Verbraucher bedeutet, erklärt Levin Salomon.
15: Knapp 1,7 Millionen Tonnen. So viel Elektroschrott wirft allein Deutschland schätzungsweise jedes Jahr weg. Kaum funktioniert etwas nicht mehr, wird es oft einfach ausgetauscht durch ein neues Gerät. Die Folge? Eine regelrechte Wegwerfindustrie. Das wird zum Problem für die Umwelt und für die EU. Brüssel hat reagiert und bereits 2024 eine EU-weite Reparaturverordnung durchgesetzt, die bis zum 31.07. in nationales Recht umgesetzt werden muss. In Deutschland ist das neue Gesetz gerade in Kraft getreten. Für Sven Rode vom Handelsverband Hessen ein erster richtiger Schritt.
16: Positiv vorab müssen wir feststellen, das Versprechen der Bundesregierung wird eingehalten. Die Vorgaben der EU werden 1:1 umgesetzt, hier bei uns in Deutschland für den Handel, für die Hersteller. Und es wird nicht wie in der Vergangenheit mit höherem Aufwand noch etwas draufgesetzt auf diese Vorgaben der EU. Also aus dem Grund können wir sagen, damit sind wir zufrieden.
15: Einer der Hauptaspekte der EU: reparieren, attraktiver machen, anstatt im Mängelfall alles nur wegzuwerfen und neu zu ersetzen. Bisher war es so. Auf jedes neue Elektrogerät galten per se 2 Jahre Gewährleistung. Bei einem Mangel gab es im Zweifel ein neues Gerät. Ab jetzt gilt, dass man sich bei einem Mangel aktiv fürs Reparieren entscheiden kann. Das nimmt den Händler stärker in die Pflicht, Teile austauschen zu müssen. Darüber hinaus gibt es noch einmal 12 Monate mehr Gewährleistung für das reparierte Gerät. So sollen Verbraucher besser geschützt und Reparaturen für sie attraktiver werden. Bei einigen ist Ausbessern scheinbar aber noch keine echte Option.
17: Wenn es unkompliziert ist mit dem Reklamieren, würde ich das machen. Wenn es mir zu kompliziert ist, dann wegschmeißen und ein neues kaufen.
18: Vor dem Hintergrund der Nachhaltigkeit ist das wahrscheinlich schon sinnvoll, wenn das dann so wäre, dass es kostenlos ist, die Reparatur, und das Gerät noch nicht so alt ist, dann kann man sich das vielleicht vorstellen.
15: Mit einer einfachen Reparatur im Gewährleistungszeitraum ist es aber noch nicht getan. Was ist mit Geräten, die älter als 2 Jahre sind oder selbst verursachten Schäden wie dem Smartphone, das auf den Boden fällt? Diese Geräte müssen auch zukünftig aus eigener Tasche bezahlt werden. Und über 1.200 Euro für ein neues iPhone hat im Zweifel nicht jeder parat. Peter Lassek von der Verbraucherzentrale begrüßt zwar das Recht auf Reparatur, er moniert aber, dass Händler fürs Reparieren weiterhin verlangen können, was sie wollen.
19: Verbraucherinnen und Verbraucher entscheiden in der Regel recht preisbewusst. Obwohl man umweltbewusst sicherlich lebt und denkt und man auch auf nachhaltig guckt, sind die Kosten doch ein entscheidender Punkt. Und da ist es ganz wichtig, eben, dass es Vorgaben gibt für die Preise der Reparatur, die fehlen unseres Erachtens momentan.
15: Die Verbraucherzentrale fordert deshalb zusätzlich einen bundesweiten Reparaturbonus. Er soll Reparaturen finanziell fördern und sie gegenüber einem Neukauf attraktiver machen. Unabhängig davon bleibt die Frage, ob das neue Recht auf Reparatur tatsächlich dazu führt, dass künftig mehr Geräte repariert anstatt ersetzt werden. Der Handelsverband rechnet damit, dass sich das erst in 1 bis 2 Jahren beurteilen lässt.
0: Levin Salamon informiert. In den Tagen nach dem Terrorangriff auf den CSD in Berlin hat die Abschiebedebatte neuen Schub erhalten. Dann wurden 31 Afghanen vor wenigen Tagen nach Kabul ausgeflogen, darunter erstmals auch ein Mann ohne strafrechtliche Verurteilung. Die Bundesregierung verweist auf das Aufenthaltsrecht und Menschenrechtler kritisieren die Zusammenarbeit mit den Taliban. WDR-Reporter Bamdad Ismaili hat in Nordrhein-Westfalen über das Ganze mit Afghanen gesprochen.
20: Mehr als 450.000 afghanische Staatsangehörige leben nach Angaben des Bundesamtes für Migration und Flüchtlinge in Deutschland. Etwa 15.300 sind ausreisepflichtig, bei den meisten ist aber wegen einer Duldung die Abschiebung ausgesetzt. Hamza Jamshidi ist 26 und kam 2015 nach Deutschland. Er hat in Dortmund eine Ausbildung gemacht und arbeitet inzwischen als Orthopädie-Schuhmachermeister. Er sagt, wer schwere Straftaten begeht, müsse Konsequenzen tragen und abgeschoben werden. Aber
21: viele kommen nach Deutschland, um in Sicherheit zu leben und sich eine Zukunft aufzubauen. Diese Menschen sollten nicht mit Straftätern gleichgesetzt werden.
20: Genau diese Sorge höre ich in vielen Gesprächen, dass aus der Debatte über Straftäter eine Debatte über alle Afghanen wird. Auch Negar Hosseinzadeh aus Bergisch Gladbach kennt dieses Gefühl. Sie ist 21, kam Ende 2015 mit ihrer Familie nach Deutschland und beginnt eine Ausbildung in der Kinderpflege.
22: Ich finde es halt schade, Leute, die halt hier sowas machen, wird dann allgemein auf alle andere. Wir werden alle so in einen Topf reingeschmissen und dann finde ich halt immer schade für die Leute, die hierhin kommen, weil ich meine, man kommt ja nicht ohne irgendeinen Grund, flüchtet aus seinem eigenen Land.
20: In der afghanischen Community sorgt die Debatte auch deshalb für Frust, weil viele sagen, über gelungene Integration werde kaum gesprochen. Ein afghanischer Sozialarbeiter, der in einer Jugendeinrichtung arbeitet und anonym bleiben möchte, betreut auch junge Afghanen. Er sagt, in der Öffentlichkeit gehe es fast nur um die wenigen Straftäter, nicht um die vielen, die hier Schule machen, eine Ausbildung suchen oder arbeiten. In seiner Einrichtung erzählte, seien viele Jugendliche seit den neuen Abschiebungen verunsichert.
23: Die Jungs, die ich betreue, die sind traumatisiert. Die sind jetzt mal depressiv und die sind immer krank und gehen zum Arzt und die können nicht mal gut schlafen. Weil die haben keine Perspektive.
20: Die Bundesregierung argumentiert, wer vollziehbar ausreisepflichtig ist, habe ein abgeschlossenes Verfahren hinter sich. Kritiker sagen dagegen, Abschiebungen nach Afghanistan bedeuten immer auch Kontakt mit den Taliban. Stefan Dünnwald vom Bayerischen Flüchtlingsrat war rund um den Abschiebeflug am Montag involviert.
24: Das ist eine der Linien, die Union fährt. Die hat jetzt nichts spezifisch mit Sachsen-Anhalt oder den kommenden Wahlen zu tun, sondern natürlich auch mit dem Blick auf die Umfragewerte, dass die Union auch bestenfalls stagniert, ja, und die AfD permanent dazu kämpft.
20: Besonders hart trifft diese Entwicklung Menschen wie Zahra Haqparast. Sie war Zahnärztin in Kabul, setzte sich für Frauenrechte ein, wurde von den Taliban verhaftet und saß im Gefängnis. Seit 3 Jahren lebt sie in Deutschland, organisiert Demonstrationen für ihre Landsleute und engagiert sich ehrenamtlich für Amnesty International in Darmstadt. Sie sagt, die Taliban verletzten Menschenrechte und achteten die Würde des Menschen nicht. Sie selbst habe Gefängnis unter den Taliban erlebt und wünsche keinem Menschen, diesen Schmerzen zu erfahren. Bis heute trage sie das Trauma mit sich. Für die afghanische Community ist die Frage deshalb nicht nur, wer darf bleiben, sondern auch, mit wem verhandelt Deutschland, wenn es Menschen nach Kabul zurückbringt. Offiziell erkennt die Bundesregierung die Taliban nicht als legitime Regierung Afghanistans an. Praktisch aber braucht sie für Rückführungen Kontakte und Papiere. Hamza Jamshidi bringt diesen Widerspruch so auf den Punkt.
21: Gerade deshalb frage ich mich, wie Abschiebungen nach Afghanistan organisiert werden können, wenn davor Kontakte oder Absprachen mit den Taliban notwendig sind.
20: In der afghanischen Community hat dieser Flug etwas verändert. Die Angst ist zurück. Nicht nur bei den Menschen, die straffällig geworden sind, sondern auch bei den jungen Männern mit Duldung, bei Auszubildenden, bei Familien, die seit Jahren hier leben. Wer sich bisher sicher fühlte, fragt sich jetzt, bin ich der Nächste?
0: Eine Reportage war das von Bamdad Esmaili.
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0: Es ist 5.46 Uhr geworden und wir gehen weiter. Wir kommen zu unserem Kulturthema. Strickende oder häkelnde Menschen begegnen einem immer wieder mal in der städtischen U-Bahn oder in einem Fernverkehrszug und mittlerweile auch in den sozialen Medien. In diesem Hochsommer scheint aus dem Trend ein Hype zu werden. In Wien etwa hat die Strickkünstlerin Sophie Frank das gemeinsame Stricken als Eventreihe Needles and Crime aufgezogen. Mehr als 30.000 Menschen folgen ihr auf Instagram und ihre Veranstaltungen sind regelmäßig ausgebucht. Bei einem Krimi im kühlen Programmkino wird zusammen gestrickt oder gehäkelt. Eine Reportage von David Freches.
2: Ich werde versuchen, ein Meshi-Dreieckstuch zu häkeln, das man so als Allrounder-Accessoire verwenden kann. Ich habe blau, lila und grün dabei und werde schauen, welche Farbe mir gleich am besten gefällt, wenn ich anfange.
3: Vanessa wartet im Eingangsbereich eines Wiener Kinos. Vor ihr ist die Kasse, hinter der Studentin liegen auf einer Theke keine Snacks aus, sondern Wolle, Garn und Nadeln. Vanessa geht im Hochsommer ins Kino, um dort zu stricken und zu häkeln.
4: Wir schauen heute The Balkonettes. Das ist ein Krimi und den schauen wir heute im Zuge der Veranstaltung Needles and Crime.
3: Das ist Sophie Frank. Sie lehnt in der letzten Reihe des Kinosaals an der Wand und macht einen entspannten Eindruck. Sophie Frank trägt schulterlange braune Haare, einen Pony und eine auffällige Hornbrille. Die Strickanleitungsdesignerin veranstaltet das gemeinsame Strickevent Needles and Crime seit 4 Jahren.
6: Ich rufe jetzt besser an.
3: Die meisten im Publikum sind weiblich, um die 30 Jahre alt und modisch gekleidet, vom Typ Hip und Studentin in einer Großstadt. Viele haben sich Wolle, Garn und Nadeln schon von zu Hause mitgenommen. Die meisten Besucherinnen kommen als Gruppe, manche auch allein. Sarah ist bei Social Media auf den Geschmack gekommen.
4: Und jetzt sehe ich auch auf meinem Instagram die ganze Zeit so coole Sachen, die Leute machen. Und ich bin so, ich will das auch alles machen, weil es irgendwie cool, wenn man sagt, man hat das T-Shirt selbst gemacht.
3: Sarah sagt, das Leben sei so digital, sich während des Films auf Stricken und Häkeln zu konzentrieren, also etwas Analoges, das seien ihr die 10 Euro Eintritt wert. Und das sehen offenbar viele so, denn das Event ist regelmäßig ausverkauft, sagt Veranstalterin Sophie Frank außerhalb des Kinosaals. Mit ihren Strickveranstaltungen versucht sie das Hobby von gängigen Klischees zu befreien.
4: Ja, es ist ein Oma-Hobby, aber gleichzeitig gibt es halt Strickanleitungen mit irgendwelchen kleinen, durchsichtigen Tops. Das ist jetzt nicht das, was meine Oma stricken würde.
3: Und dass Teilnehmerinnen solche durchsichtigen Oberteile stricken würden, das komme vor und sei ein Statement. Die Textur dieser Oberteile ist je nach Längsstreifen unterschiedlich. Wahlweise sehr fein und eng, dann wieder grob gestrickt, sodass das Kleidungsstück mehr zeigt, als es eigentlich verhüllt. Aber auch wer weniger Haut zeigen und trotzdem eine Botschaft senden möchte, der sei bei ihr richtig, sagt Sophie Frank. Denn Stricken sei durchaus politisch.
4: Stricken war auch immer schon eine Form von Zusammengehörigkeit oder Zeichen setzen. Und ich merke, dass die Leute auch immer mehr suchen, um ihren eigenen Aktivismus zur Sprache zu bringen. Und nicht jeder, nicht jede geht auf die Straße und schreit Parolen. Manche stricken einen Pulli und haben einen Spruch draufstehen. Das geht von rechts wird nur gestrickt, über resist, über einfach nur das Wort nein.
3: Vanessa, die im Kino am Dreieckstuch häkelt, sagt, das Gemeinschaftsgefühl ist der Grund, warum sie auch im Hochsommer da ist. Das Zusammenkommen unter Gleichgesinnten. Und Sophie Frank sagt, auch dieses Zusammenkommen sei letztlich ein Statement. Ein Statement gegen das einsame Großstadtleben.
4: Gerade in der Community auch, das sind oft nicht die aller extrovertiertesten. Und dadurch ist ins Kino gehen aber etwas, was die vielleicht anfängliche Schüchternheit mit Community recht gut zusammenfügen lässt. Weil man doch dieses Community-Gefühl hat, aber eben nicht dazu gezwungen ist, ein Gespräch anfangen zu müssen.
0: Stricken in Wien, das war eine Reportage von David Freches.
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0: Nach 7 Jahren hat die Deutsche Bahn im ersten Halbjahr eines Geschäftsjahres wieder einen Gewinn erzielt, knapp 150 Millionen Euro. Zum Vergleich, im ersten Halbjahr 2025 war es noch ein Verlust von 760 Millionen Euro. Unser Gastautor ist heute Christoph Schwennicke, Politikchef bei T-Online, und er meint:
5: Man muss sich die Augen reiben und die Meldungen 2 bis 3 Mal lesen. Die Deutsche Bahn hat ihr Ergebnis innerhalb eines Jahres um fast 1 Milliarde Euro verbessert. Das ist die beste Nachricht seit langem und stellt eine Frage noch mal lauter, die schon bis zu dieser Bilanz unbeantwortet blieb. Warum um alles in der Welt hat Bundeskanzler Friedrich Merz den für die Bahn zuständigen Verkehrsminister Patrick Schnieder aus dem Kabinett geworfen bzw. zum Rücktritt genötigt? Und mit diesem Vorgang nicht nur die rheinland-pfälzische CDU, sondern die gesamte Partei angezündet. Die Antwort darauf bleibt Merz stur schuldig, intern wie öffentlich. Aber mit oder ohne Antwort. Friedrich Merz hat als Reformkanzler just in dem Moment den Rückhalt in seiner Partei verspielt, in dem er ihn dringend bräuchte. Weil die Wirtschaft abgesehen vom Hoffnungsschimmer bei der Deutschen Bahn weiter in freiem Fall ist, wären massive Strukturreformen jetzt dringend nötig. Das geht aber nur aus einer Position der Stärke heraus.
0: Kommentiert Christoph Schwennicke von T-Online. Die Augsburger Allgemeine verlangt, der neue Verkehrsminister Bilger müsse Konzernchefin Palla in die Pflicht nehmen.
7: Bevor es besser werden kann, müssen erst tausende Baustellen im Gleisnetz abgearbeitet werden. Baustellen sind aber der natürliche Gegner der Pünktlichkeit, wie der Hecht dem Karpfen. Bilger muss Palla deshalb darauf festnageln, dass zumindest die weichen Verbesserungen greifen. Dazu zählen mehr Sicherheit und Sauberkeit in Bahnhöfen und in den Zügen. Wer öfter mit dem Zug unterwegs ist, sieht jetzt mehr Putztrupps, die während der Fahrt sauber machen. Die Verspätung erträgt sich leichter, wenn der Unrat weggeräumt wird.
0: Im Nachrichtenpodcast Was jetzt der Zeit wird die Frage aufgeworfen, ob ein Unternehmen in Bundesbesitz überhaupt schwarze Zahlen schreiben müsse.
8: Gewinne sind ja auch kein Selbstzweck. Die ermöglichen es, das Angebot zu verbessern. Die Bahn kann modernere Züge anschaffen, den Service verbessern, den DB-Navigator nutzerfreundlicher machen. Deshalb ist das grundsätzlich schon sinnvoll, wenn da Gewinne erzielt werden und es nicht so läuft wie an den Anfang der 90er Jahre, wo das Unternehmen wie eine Behörde geführt wurde, nicht auf die Kosten geachtet wurden und Schulden ohne Ende angehäuft wurden.
0: Aus Sicht der Badischen Zeitung aus Freiburg hat Bahnchefin Palla mit den schwarzen Zahlen an Überraschungskuh gelandet.
7: Wobei der Konzern von höheren Kraftstoffpreisen profitierte, was Reisende in die Züge trieb. Eine mangelnde Nachfrage ist Pallas Problem nicht. Vielmehr muss sie sich mit hohen Kosten, dysfunktionalen Strukturen und über Jahrzehnte unterlassenen Investitionen herumschlagen. Noch nie waren die Fahrgäste so unzufrieden. Hier muss Palla Verbesserungen erzielen, ohne bei der Steigerung der Effizienz nachzulassen. Eine Herkulesaufgabe.
0: Das waren unsere Standpunkte, heute zusammengestellt von Ulrike Ufer.

0: bringt. Egal, ob ich die Mikrowelle anschreie oder streichle, sie reagiert mit einem begeisterten Blinken. Leider blinkt da nicht Stufe 3 auftauen, sondern 30 Sekunden, 30 Sekunden, 30 Sekunden, 29 Sekunden. In 29 Sekunden explodiere entweder ich oder die Mikrowelle. Ich beschließe, essen zu gehen. Im Imbiss atme ich tief durch, allerdings nur bis Leo erscheint, der hat mir gerade noch gefehlt. Für ihn brauche ich auch eine Bedienungsanleitung. Ich habe es noch nie hinbekommen, mit ihm ein sinnvolles Gespräch zu führen. Entweder stoße ich ihn mit irgendetwas vor den Kopf und er geht beleidigt, oder ich scheine ein Ventil zu öffnen und er textet mich endlos zu. In Wirklichkeit gelingt uns keine Verbindung, wir können einfach nicht entspannt miteinander reden. Ich weiß nicht, welche falschen Hebel und Knöpfe ich da drücke. Schritt für Schritt sage ich mir, was könnte ein erster Schritt sein? Mir fällt nichts ein. Mein Hirn ist leer, mein Herz trostbedürftig. Leo sieht mich und dreht gleich wieder um. Na toll. Er geht zurück an den Tresen, dabei hat er schon eine Tasse in der Hand. Er will wohl lieber alleine sitzen. Ich bin enttäuscht, obwohl ich eben gedanklich noch über sein Auftauchen gestöhnt habe. Bald brauche ich für mich selbst auch eine Bedienungsanleitung. Aber dann kommt Leo zurück, mit einer zweiten Tasse. Heiße Schokolade, sagt er. Hast du mich je Schokolade trinken sehen, frage ich entgeistert zurück. Nein, aber heute siehst du so aus, als ob du Nervennahrung brauchst. In diesem Moment möchte ich ihm am liebsten um den Hals fallen und mein trostbedürftiges Herz an seins schmeißen. Jetzt ist alles plötzlich ganz einfach und wir haben zum ersten Mal ein gutes Gespräch. Übrigens auch darüber, warum das bisher nicht funktioniert hat. Seine Bilanz heißt, das geht nur Schritt für Schritt. Und wenn gar nichts mehr geht, wenn es sich richtig verhakt hat, dann hilft nur ein Reset. Alles auf Anfang. Leeres Hirn und Loch im Herz. Dann kann was Neues werden. Das ist doch mal eine Bedienungsanleitung, die auch ich verstehe.
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0: Nachrichten für den Norden.
1: Um 6 Uhr mit Martin Wilhelmi. In Hamburg liegt die neue Sternbrücke in ihrer endgültigen Position. In der Nacht gelang es, die mehr als 100 Meter lange Konstruktion wie geplant auf den Brückenköpfen abzusetzen. Aus der NDR-Nachrichtenredaktion Sören Harms.

0: Für die Ingenieure war es Zentimeterarbeit, für tausende Schaulustige ein Happening an einem lauen Sommerabend in Hamburg. Sie verfolgten, wie sich der 3700 Tonnen schwere Stahlkoloss langsam mitten durch das Wohngebiet im Stadtteil Altona schob. Links und rechts blieb zu Balkonen und Dachtraufen zum Teil kaum ein Meter Platz. Spontanen Applaus erhielt die Projektleiterin der Deutschen Bahn, Jana Wittmeier, als sie eigenhändig die Absperrungen öffnete, damit die Menge für einen besseren Blick nachströmen konnte. Mit dem Einhub der Brücke ist eine der logistisch aufwendigsten Operationen der deutschen Nachkriegsgeschichte geglückt. Jetzt am Wochenende wird die Sternbrücke fest verschraubt und in einigen Wochen sollen dann über sie täglich rund 1000 Züge rollen.
1: Seit heute gilt das sogenannte Recht auf Reparatur. Hersteller müssen Elektrogeräte wie Waschmaschinen reparaturfreundlicher bauen und Ersatzteile bereitstellen. Die neue Regelung gilt derzeit für größere Haushaltsgeräte, aber auch für E-Bikes und Smartphones. Deutschland setzt damit eine EU-Richtlinie um. Das Ziel ist, Elektroschrott zu vermeiden. Die Pläne von FIFA-Präsident Infantino zum Verkauf von WM-Anteilen an Investoren stoßen auf immer mehr Kritik. Auch der Dachverband des nord- und mittelamerikanischen Fußballs CONCACAF stellte sich gegen das Vorhaben. Aus der NDR-Nachrichtenredaktion Peter Eichenberg.
2: Die 41 CONCACAF-Mitglieder kritisieren die Pläne deutlich. Anders als der europäische Fußballdachverband UEFA drohen sie aber nicht mit einem Boykott. Die UEFA hatte nach einer Sondersitzung erklärt, keine der 55 europäischen Nationalmannschaften werde an einem FIFA-Wettbewerb teilnehmen, sollte Infantino an seinen Plänen festhalten. Die FIFA müsse verbindlich zusagen, das Vorhaben vollständig aufzugeben und die WM niemals für Investoren zu öffnen. Die Weltmeisterschaft steht nicht zum Verkauf, hieß es wörtlich in der Erklärung der Europäer.
1: In der spanischen Exklave Ceuta werden heute Premier Sanchez und Innenminister Grande Marlaska erwartet. Gestern waren mehr als 2000 Migranten von Marokko aus schwimmend gelangt. Mindestens 9 Menschen starben. Aus Rabat Stefan Ehlert.
3: Spaniens Ministerpräsident Sanchez sagte, man setze alle Hebel in Bewegung, um auf die Lage in Ceuta zu reagieren. Wie genau, ist noch unklar. Außenminister Alvarez hat mehrfach mit seinem marokkanischen Amtskollegen Bourita telefoniert und versichert, man wolle die intensive und fruchtbare Zusammenarbeit beider Länder stärken. Während das spanische Innenministerium die so wörtlich vorbildliche Zusammenarbeit mit Marokko in der Migrationspolitik hervorhob. Die Ursache für den Andrang auf die Exklave Ceuta scheint also nicht auf einer politischen Krise Spaniens und Marokkos zu beruhen.
1: US-Präsident Trump hat ein Abkommen zur Entwaffnung der islamistischen Hamas im Gazastreifen verkündet. Der von ihm ins Leben gerufene Friedensrat habe eine entsprechende Vereinbarung erzielt, teilte Trump auf seiner Online-Plattform Truth Social mit. Aus Washington Nina Barth.
4: Kurz nach der Ankündigung teilte Trumps umstrittener Friedensrat auf X mit, unter Vermittlung Ägyptens, Katars, der Türkei und der USA habe sich die Hamas zum ersten Mal offiziell zu einem umsetzbaren Plan verpflichtet, auf alle ihre Waffen zu verzichten. Dem werde ein israelischer Rückzug aus Gaza folgen. Bisher ist aber unklar, ob die Vereinbarung tatsächlich Bestand haben wird. Unterschiedliche Medien berichten, ranghohe Hamas-Funktionäre hätten die Einigung ihnen gegenüber bestätigt. Aber offizielle Reaktionen der Hamas oder aus Israel gibt es bisher nicht. Seit Wochen laufen in Ägypten Verhandlungen, um die zweite Phase des von den USA vermittelten Waffenruheabkommens zwischen Israel und der Hamas umzusetzen. Zuletzt hieß es, es seien Fortschritte erzielt worden, aber Israel sei skeptisch.
1: Eine Hitzewelle rollt zurzeit über Deutschland. Gestern ist an gleich mehreren Orten die 40-Grad-Marke geknackt worden. Den höchsten vorläufigen Wert meldete der Deutsche Wetterdienst mit 40,5 Grad aus Bernburg an der Saale. Damit wurde in Sachsen-Anhalt und zudem in Baden-Württemberg und auch in Bayern ein neuer Hitzerekord für den Juli aufgestellt. Der bundesweite Hitzerekord wurde dagegen während der Hitzewelle im Juni gemessen. Er liegt bei 41,8 Grad in Mörkandrewitz in Sachsen-Anhalt. Das waren die Nachrichten.
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6: Bewölkt ist es aktuell hier in der Region. Örtlich gibt es auch Nebel. Die Temperaturen liegen dabei bei 14 Grad im Binnenland. Entlang der Küste werden 15 Grad gemessen und 18 Grad sind es aktuell sogar auf der Insel Wangerooge. Heute bleibt es den Tag über bewölkt. Es weht ein leichter Wind aus südlicher Richtung. Am Mittag setzt auch starker Regen ein. Teilweise gibt es sogar Gewitter und dann auch starke Böen. Am Abend lockert die Wolkendecke dann etwas auf. Es wird wieder trocken. Über den Tag messen wir maximal 25 Grad. In der Nacht wechselnd bewölkt bei Tiefstwerten von 13 Grad. Morgen dann Höchsttemperaturen von 22 Grad. Dazu wird es wechselnd bewölkt. Am Sonntag dann teils sonnig bei maximal 21 Grad. Das Bundesamt für Seeschifffahrt und Hydrographie meldet uns vor Hochsiel das nächste Niedrigwasser für heute Morgen um 8.51 Uhr. Das nächste Hochwasser folgt am Nachmittag um 14.50 Uhr.
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6: Der Verkehrsservice bei Radio Jade. Auf der Autobahn A29 ist die Fahrbahn zwischen Farel-Bockborn und Zetel in beiden Richtungen aufgrund von Sanierungsarbeiten auf jeweils nur einen Fahrstreifen verengt. Die L815, der Oldenburger Damm in Sande, ist zwischen Salzengroden und der B210 in beiden Richtungen gesperrt. Und ebenfalls in beiden Richtungen gesperrt ist auch die L8 in Esens, die Bahnhofstraße, und zwar zwischen dem Schützenplatz und dem Bahnhofskreisel. Weitere Meldungen vom Verkehr liegen aktuell keine vor. Ich wünsche Ihnen eine gute und vor allen Dingen sichere Fahrt. Kommen Sie gut ans Ziel.
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6: 6 Minuten nach 6. Heute ist Freitag, der 31. Juli und Sie hören die Frühschicht bei Radio Jade. Wir starten in die Sendung jetzt gleich mit dem Funk-Pop-Ensemble und Gugu Mack. Mein Name ist Jan Bredow. Ich wünsche Ihnen einen schönen guten Morgen. Moin.

0: Martin waren das mit Bad News. Es ist 13 Minuten nach 6. Am heutigen 31. Juli ist der sogenannte World Ranger Day. Dabei wird die weltweite Arbeit der RangerInnen gewürdigt, die auch im Nationalpark Niedersächsisches Wattenmeer im Einsatz sind. Täglich setzen sie sich für den Schutz der von Natur, Artenvielfalt und einzigartigen Landschaften ein. Die RangerInnen aus dem Nationalpark tauschen sich außerdem natürlich regelmäßig mit KollegInnen nicht nur aus ganz Deutschland, sondern der ganzen Welt aus. Dieses Jahr wird der World Ranger Day schon zum 20. Mal begangen, unter dem diesjährigen Motto Guardians of a Changing Planet, HüterInnen eines sich wandelnden Planeten. Denn die Natur, die sie behüten, ist durch Klimawandel, Artensterben und auch zunehmende Naturkatastrophen einigen Krisen ausgesetzt. Deshalb ist ihre Arbeit umso wichtiger und verdient Anerkennung, moderne Ausrüstung und gesellschaftlichen Rückhalt. Das wird heute auch mit einigen Veranstaltungen im Nationalpark begangen, zwar ist keine davon direkt hier bei uns in der Region, aber ganz in der Nähe. Und deswegen trotzdem einen Überblick. Infostände gibt es heute auf Spiekeroog, Langeoog, Baltrum, Hüst und Borkum, ebenso auch in Krummhörn und in Cuxhaven. Und außerdem gibt es einen Ausflug in den wilden Osten Norderneis, eine Radtour in Butjadingen ab dem Fähranleger Eckwader Hörne und halbstündige Führungen gibt es außerdem am UNESCO-Weltnaturerbe Wattenmeer Besucherzentrum in Cuxhaven. Infos dazu und natürlich auch zur Arbeit der RangerInnen entlang der Nordseeküste finden Sie unter nationalpark-wattenmeer.de.
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1: In Schortens geht's heute weiter mit dem Musiksommer. Auf dem Vereinsgelände des Bürgervereins an der Alksstraße stehen heute Captain Dance auf der Bühne. Die fünfköpfige Gruppe erweckt die Musik der 90er Jahre zum Leben. Hip-Hop, Eurodance, Dancefloor, Pop und Reggae. Heute ab 19 Uhr, wie gesagt, an der Alksstraße in Schortens. In Jever wird heute wieder darauf gewartet, dass es 9 schlägt. Dann beginnt nämlich der Nachtwächterrundgang durch die Marienstadt. Hier werden fast vergessene Geschichten und Sagen erzählt. Über Maria von Jever natürlich, aber auch den schwarzen Gitterkäfig und unterirdische Gänge. Los geht es um 21 Uhr an der Touristinformation in Jever und dort müssen Sie sich für den Rundgang auch vorab anmelden. Und im Bürgerfunk bei Radio Jade gibt es heute ab 18 Uhr ausgesuchte gute Musik in der Tonspur hier auf der 87.8.
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1: Um 6:30 mit Jan Bredul. Einen schönen guten Tag wünsche ich Ihnen. Das sind die Schlagzeilen. Rheinmetall erhält Zuschlag für Modernisierung der Fregatte Bayern, Verdacht auf Kampfmittel im Wilhelmshavener Stadtnorden und Seemannsmission steuert auf Besucherrekord zu. Rheinmetall hat den Zuschlag für die Modernisierung der 1996 in Dienst gestellten Fregatte Bayern erhalten. Wie das Unternehmen mitteilt, bewegt sich der Auftrag im mittleren dreistelligen Millionenbereich. Im Rahmen der Nutzungsdauerverlängerung werden auf der zu Rheinmetall gehörenden neuen Jadewerft in Wilhelmshaven bis 2029 die schiffstechnischen Anlagen überholt, die Radarsensorik modernisiert und das Führungs- und Waffeneinsatzsystem erneuert. Außerdem werden die Antriebs- und Vortriebsanlagen überholt und wesentliche Systeme zur U-Boot-Abwehr nachgerüstet. Dadurch soll das Schiff der Klasse F-123 auf den neuesten Stand gebracht und ihre Einsatzfähigkeit bis mindestens 2035 sichergestellt werden. Bei Arbeiten nördlich von Vosslapp im Stadtnorden Wilhelmshavens sind zwei Verdachtspunkte auf mögliche Blindgänger gefunden worden. Wie die Stadt mitteilt, sind nun weitere Sondierungsarbeiten notwendig, die sich über die nächsten Wochen strecken werden. Sollte sich der Verdacht bestätigen, wäre eine Evakuierung im Umkreis von 1000 Metern um die Fundstellen notwendig, wovon rund 300 Personen betroffen wären. Sowohl die Anwohnerinnen und Anwohner als auch die Firmen im betroffenen Gebiet wurden vorsorglich informiert. Die deutsche Seemannsmission in Wilhelmshaven steuert in diesem Jahr auf eine Rekordzahl an Schiffsbesuchen zu. Das hat der Vorstand der Mission jetzt mitgeteilt. In den ersten 7 Monaten des Jahres wurden rund 530 Schiffe besucht. Zum Vergleich, 2024 waren es im ganzen Jahr rund 750. Fast 2.500 Seeleute haben die Ehrenamtlichen der Seemannsmission damit in diesem Jahr schon erreicht. Dass die Zahlen steigen, liegt daran, dass mehr Schiffe in Wilhelmshaven ankommen, sagt Wilfried Adam, Vorsitzender der Seemannsmission in Wilhelmshaven.
2: Vor 5 Jahren haben wir in Wilhelmshaven noch nie einen Autocarrier gesehen. Und jetzt kommen im Monat gefühlte 10. Im Jadeweserport, Hapag-Lloyd, die größten Containerschiffe der Welt, kommen hier nach Wilhelmshaven. Und wir als Seemannsmission haben den Ehrgeiz, wir wollen jedes Schiff von montags bis sonntags besuchen.
1: Vom 3. August bis voraussichtlich Ende September wird es zwischen Jaderberg und Wilhelmshaven auf der A29 zu Verkehrseinschränkungen kommen. Wie die Autobahn GmbH mitteilt, wird die Abdichtung der Betonfugen in beiden Fahrtrichtungen erneuert. Während der Arbeiten werden tagsüber auf einer Länge von maximal 3 Kilometern einzelne Fahrspuren gesperrt. Außerdem wird es zu tagesweisen Sperrungen von Aus- und Auffahrten kommen, jeweils in der Verkehrsabendzeit zwischen 10 und 16 Uhr. Am Mittwoch wurde der Polizei mittags ein Radfahrer auf der Bundesstraße B210 zwischen dem Autobahnkreuz Wilhelmshaven und der Anschlussstelle Schortens gemeldet. Wie die Polizeiinspektion Wilhelmshaven-Friesland mitteilt, trafen die eingesetzten Polizisten den Radfahrer in der Nähe des Autobahnkreuzes Wilhelmshaven an. Da das Radfahren auf Bundesstraßen untersagt ist und eine erhebliche Gefahr für den Radfahrer und den übrigen Verkehr bestand, wurde der Mann samt seinem Fahrrad von den Polizeibeamten bis nach Schortens transportiert. Und soweit die Meldungen aus der Region. 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
1: Bewölkt und neblig ist es aktuell hier in der Region. Das bei Temperaturen von 16 Grad in Wilhelmshaven und auch in Neuharlinger Siel. Ansonsten gibt es noch 15 Grad im Kreis Friesland, 14 Grad dagegen eher im Landkreis Wittmund. Am wärmsten aktuell auf der Insel Wangerooge, da werden 18 Grad gemessen. Heute wird es bewölkt mit leichtem Wind aus südlicher Richtung. Am Mittag gibt es starken Regen, teilweise sogar Gewitter und starke Böen. Dafür lockert es am Abend dann schon wieder ein bisschen auf. Es wird dann trocken. Über den Tag erreichen wir maximal 25 Grad. In der Nacht wechselnd bewölkt bei Tiefstwerten von 13 Grad. Morgen gibt es Höchsttemperaturen von 22 Grad. Dazu wird es wechselnd bewölkt und am Sonntag dann teils sonnig bei maximal 21 Grad. Das Bundesamt für Seeschifffahrt und Hydrographie meldet uns vor Ruxiel das nächste Niedrigwasser noch für diesen Morgen um 8.51 Uhr und das nächste Hochwasser. Das folgt dann am Nachmittag um 14.50 Uhr.
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1: Der Verkehrsservice bei Radio Jade. Auf der A29 ist die Fahrbahn zwischen Farel-Bockhorn und Zetel in beiden Richtungen aufgrund von Sanierungsarbeiten auf jeweils nur einen Fahrstreifen verengt. Die L815, der Oldenburger Damm in Sande, ist zwischen Salzengroden und der B210 in beiden Richtungen gesperrt. Und ebenfalls in beiden Richtungen gesperrt ist in Esens die L8, die Bahnhofstraße. Und zwar zwischen dem Schützenplatz und dem Bahnhofskreisel.
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1: Schauen wir noch, wo es heute blitzt. Und da bleiben wir auch eben im Landkreis Wittmund. Von dort ist uns nämlich bis jetzt der einzige Blitzer für den heutigen Freitag gemeldet. Und zwar auch dort in Esens. Wenn Ihnen noch weitere Blitzer in der Region auffallen sollten, dann können Sie uns wie immer gerne Bescheid geben. Entweder rufen Sie uns dafür an unter der Radio Jade Hotline 04421 998585 oder Sie schreiben uns eine Nachricht bei Facebook oder bei Instagram nämlich und lassen uns dort wissen, wo Sie noch Blitzer entdeckt haben. Wir geben das Ganze an dieser Stelle dann an die AutofahrerInnen weiter. Ihnen allen wünsche ich eine gute und vor allen Dingen sichere Fahrt. Kommen Sie gut ans Ziel. 5 Minuten nach 6:30. Hier ist die Frühschicht bei Radio Jade und das hier sind The Gripweeds mit Gene Clark, Broken Wing.

0: Emotions waren das mit I Like It. Es ist 20 vor 7 und Sie hören die Frühschicht bei Radio Jade. Es gibt einfach Feste und Feiern, die sind aus regionalen Veranstaltungskalendern nicht mehr wegzudenken. Jede Region hat da so ihr Fest, aber man besucht sich auch gerne über die Dorf- und Stadtgrenzen hinweg. In Esens ist das Schützenfest der Magnet, in Wilmshaven ist es das Wochenende an der Jade und in Jever natürlich ist es das Altstadtfest. Und das feiert in diesem Jahr auch noch rundes Jubiläum, nämlich das 50. Was im Jubeljahr alles ansteht, darüber hat Amelie Friedrichs mit Annika Bischoff und Gesa Hilbers gesprochen. Dass das Fest über die Jahre zu einer festen Institution geworden ist, das weiß auch das Organisationsteam, erklärt Annika Bischoff.
1: Das Altstadtfest ist für viele Jeferanerinnen und Jeferaner, aber auch für Menschen aus der Umgebung, aus der Nahen und der Fernen, ein fester Programmpunkt einfach im Jahr. Man trifft Freunde von früher wieder, man lernt neue Leute kennen, man feiert einfach das Leben und unsere wunderschöne Stadt, kommen alle wieder zusammen. Und es ist einfach ein ganz tolles Gemeinschafts- und Zusammengehörigkeitsgefühl, was da einfach auch dann gefeiert wird.
2: Dann schauen wir einmal auf das Programm. Es gibt ja mit Sicherheit viel Altbewährtes, oder?
1: Ja, wir haben altbewährt natürlich wieder dabei ein ganz umfangreiches Bühnenprogramm. Wir haben dieses Jahr wieder 6 Bühnen. Wir freuen uns sehr, dass die Nachtschichtbühne dieses Jahr nach einer kleinen Pause wieder mit dabei ist. Insgesamt haben wir über 30 Bands und über 10 DJs, die auf diesen Bühnen da ein buntes Musikprogramm gestalten werden. Wir haben einige Fahrgeschäfte dabei. Wir haben über 100 Schausteller, die in der ganzen Innenstadt für alle kulinarischen Gelüste zur Verfügung stehen. Es wird am Sonntag einen Flohmarkt geben für Kinder und für Erwachsene auch. Und wir haben Samstag und Sonntag einige Walk-Acts dabei.
2: Es gibt auch die Vereinsmeile. Was hat es denn mit dieser Vereinsmeile überhaupt auf sich? Was kann man da entdecken?
3: Da sind einige Jeferaner-Vereine, die sich dort präsentieren, aber es ist auch überregional. Also es sind auch Vereine aus Wilhelmshaven, Sande und Umgebung dabei, die sich alle hier präsentieren können. Sport, aber auch ehrenamtliche Vereine, THW ist dabei, wo man sich einfach mal umschauen kann und schauen kann, ob vielleicht was für einen selber auch dabei ist, damit die Vereine dann auch neue Mitglieder generieren können und man vielleicht selber auch was findet, was man nebenbei nochmal als Hobby machen kann.
2: Es gibt natürlich auch ein paar Neuerungen dieses Jahr, eben zum 50-jährigen Jubiläum des Altstadtfestes. Was gibt es denn da so Neues zu entdecken?
1: Ja, das größte Highlight zum Jubiläum ist eigentlich die Drohnenshow, die am Samstag um 23 Uhr über dem Alten Markt stattfinden wird. 360 Drohnen werden da eine komplett individualisierte Show für Jever und das Altstadtfest präsentieren. Da freuen wir uns schon sehr drauf. Wir glauben, dass das ein ganz tolles Highlight sein wird. Unser Jubiläumsmotiv vom Plakat wurde dieses Jahr wieder von einem Künstler gestaltet. Der hat auch schon das Plakat zum 40. Jubiläum entworfen und hat sich in diesem Jahr auch wieder angeboten. Das Originalmotiv als Gemälde wird bei der Eröffnung am Freitag um 18 Uhr auf der Brillenbauersbühne am Kirchplatz versteigert werden. Und wir haben in diesem Jahr zum Jubiläum Wimpelketten verteilt an die Bürgerinnen und Bürger, die wollten 100 Stück, haben reißenden Absatz gefunden, waren also kurz nach Ankündigung direkt vergriffen und haben damit alle Bürgerinnen und Bürger eingeladen, ihre Häuser, ihre Vorgärten zu dekorieren in unseren Stadtfarben Blau und Weiß, um einfach auch diese Zusammengehörigkeit auch noch mal ein bisschen in die Wohngebiete zu tragen.
2: Ihr habt noch mal ein bisschen am Sicherheitskonzept geschraubt. Gibt es da irgendwas, was die Anliegerinnen und Anlieger noch beachten müssen?
1: Ja, wichtige Änderung für die Anliegerinnen und Anlieger ist eigentlich, dass sie auch eine Durchfahrtsgenehmigung brauchen und auch nur zu den regulären Lieferzeiten das Gelände befahren können. Die entsprechende Durchfahrtsgenehmigung gibt es gegen eine Vorlage von einem entsprechenden Nachweis in der TUS-Information.
2: Altstadtfest ist ja eine Riesensause. Das könnt ihr ja mit Sicherheit nicht alles alleine stemmen. Wer steckt denn da alles hinter?
1: Eigentlich sind wir nur ein ganz kleiner Teil davon. Also die Hauptorganisation liegt bei uns in der Stadt. Aber es gibt unfassbar viele Beteiligte daran. Es sind zum einen unsere Sponsoren, die ehrenamtlichen Helfer von THW, DRK, die Mitarbeiterinnen und Mitarbeiter der Polizei, die Freiwillige Feuerwehr. Also es gibt da ganz, ganz, ganz, ganz viele, die daran beteiligt sind. Und ohne die wäre das alles auch gar nicht möglich. Und das ist einfach auch ganz toll, wenn alle Fäden dann zusammenlaufen und man gemeinsam so ein schönes Erlebnis schaffen kann.
2: Letzte Frage. Was bedeutet euch das Altstadtfest?
3: Für mich bedeutet das Altstadtfest, dass die Leute einfach alle zusammenkommen, nicht nur aus Jever, sondern auch überregional, dass einfach ein großes Fest gefeiert wird, wo alle Spaß haben, wo alle zusammenkommen, wo man alte Freunde treffen kann und einfach die Gemeinschaft gestärkt wird.
1: Ja, ich bin ja gebürtige Jeferanerin, deswegen ist für mich das Altstadtfest natürlich wie für die meisten anderen, die hier geboren und aufgewachsen sind, einfach die Party des Jahres. Und es ist einfach für mich auch ganz besonders, das jetzt von dieser Seite betrachten zu können.
0: Am nächsten Wochenende, also nicht dieses, sondern vom 7. bis zum 9. August, gibt es die große Jubiläumsauflage des Altstadtfests Jever in der Marienstadt zu feiern. Dabei gibt es dann, wie gerade gehört, sowohl altbekannte wie auch neue Programmpunkte und es kann, wie gewohnt, gefeiert werden. Die Stadt hat sich mit blau-weißen Wimpeln in den Vorgärten schon mal festlich geschmückt.

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1: Die Welt wird selten durch eine große Rede gerettet. Meistens entscheidet sie sich im Alltag. Wenn jemand einen rassistischen Spruch macht und eine andere Person widerspricht. Wenn eine Nachbarin nicht wegschaut, sondern hilft. Wenn jemand Zeit schenkt, obwohl es einfacher wäre, vorbeizugehen. Wenn jemand anfängt, Nachhaltigkeit selbstverständlich zu leben. Solche Momente erscheinen klein, aber genau daraus entsteht eine Gesellschaft. Auch Jesus beginnt seine Bewegung nicht mit Macht und Einfluss. Er sammelt Menschen, erzählt Geschichten, heilt Kranke, wendet sich denen zu, die andere übersehen. Zu seinen JüngerInnen sagt er: Ihr seid das Licht der Welt. Niemand kann so hell scheinen, dass er, dass sie alles Dunkel in der Welt verschwinden lässt. Aber vielleicht so hell, dass es die Nächsten erreicht. Darin zeigt sich Miteinander und christliche Verantwortung. Wir können nicht alles verändern, aber wir können entscheiden, welchen Beitrag wir leisten. Das ist wohl die wichtigste Aufgabe unserer Zeit. Nicht darauf zu warten, dass jemand anderes anfängt, sondern selber einen ersten Schritt machen. Damit viele Schritte uns in eine Zukunft bringen, die uns alle trägt.
2: Heide Grünefeld, Pfarrverwalterin in der Kirchengemeinde Varel. 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
1: Um 7 Uhr mit Martin Wilhelmi. In Hamburg liegt die neue Sternbrücke in ihrer endgültigen Position. In der Nacht gelang es, die mehr als 100 Meter lange Konstruktion wie geplant auf den Brückenköpfen abzusetzen. Aus der NDR-Nachrichtenredaktion Sören Harms.
2: Für die Ingenieure war es Zentimeterarbeit, für tausende Schaulustige ein Happening an einem lauen Sommerabend in Hamburg. Sie verfolgten, wie sich der 3700 Tonnen schwere Stahlkoloss langsam mitten durch das Wohngebiet im Stadtteil Altona schob. Links und rechts blieb zu Balkonen und Dachtraufen zum Teil kaum ein Meter Platz. Spontanen Applaus erhielt die Projektleiterin der Deutschen Bahn, Jana Wittmeier, als sie eigenhändig die Absperrungen öffnete, damit die Menge für einen besseren Blick nachströmen konnte. Mit dem Einhub der Brücke ist eine der logistisch aufwendigsten Operationen der deutschen Nachkriegsgeschichte geglückt.

0: Jetzt am Wochenende wird die Sternbrücke fest verschraubt und in einigen Wochen sollen dann über sie täglich rund 1000 Züge rollen.
1: US-Präsident Trump hat ein Abkommen zur Entwaffnung der islamistischen Hamas im Gazastreifen verkündet. Der von ihm ins Leben gerufene Friedensrat habe eine entsprechende Vereinbarung erzielt, teilte Trump auf seiner Online-Plattform Truth Social mit. Aus Washington, Nina Barth.
2: Kurz nach der Ankündigung teilte Trumps umstrittener Friedensrat auf X mit, unter Vermittlung Ägyptens, Katars, der Türkei und der USA habe sich die Hamas zum ersten Mal offiziell zu einem umsetzbaren Plan verpflichtet, auf alle ihre Waffen zu verzichten. Dem werde ein israelischer Rückzug aus Gaza folgen. Bisher ist aber unklar, ob die Vereinbarung tatsächlich Bestand haben wird. Unterschiedliche Medien berichten, ranghohe Hamas-Funktionäre hätten die Einigung ihnen gegenüber bestätigt. Aber offizielle Reaktionen der Hamas oder aus Israel gibt es bisher nicht. Seit Wochen laufen in Ägypten Verhandlungen, um die zweite Phase des von den USA vermittelten Waffenruheabkommens zwischen Israel und der Hamas umzusetzen. Zuletzt hieß es, es seien Fortschritte erzielt worden, aber Israel sei skeptisch.
1: Verbraucher haben von heute an europaweit mehr Rechte bei kaputten Elektrogeräten. Hersteller etwa von Waschmaschinen, Kühlschränken und Smartphones sind nun verpflichtet, die Geräte zu reparieren. Was das genau bedeutet, erklärt Levin Salamon aus der ARD-Verbraucherredaktion.
3: Bisher ist es ja so, dass man auf jedes neue Elektrogerät pauschal 2 Jahre gesetzliche Gewährleistung hat. Wenn in der Zeit ein Mangel auftritt, kriegt man im Zweifelsfalle per Gesetz einfach ein neues. Ab sofort soll man aber selbst entscheiden. Wenn man den Defekt gezielt ausbessern lassen will, anstatt einfach was Neues zu nehmen, dann muss die Reparatur auch möglich sein. Und nicht nur das, wer sein bisheriges Gerät reparieren lässt, bekommt dann nochmal 12 Monate mehr Gewährleistung. Quasi als Belohnung, dass man es nicht einfach hat wegschmeißen lassen.
1: Griechenland und die Türkei kämpfen weiterhin gegen schwere Waldbrände. Auf der griechischen Insel Kreta fachen Winde die Flammen immer wieder an. Dies erschwert laut Behörden die Löscharbeiten. Bereits am Mittwoch kamen bei den Bränden 3 Feuerwehrleute ums Leben. 4 weitere wurden verletzt. Auch im Süden und Westen der Türkei gibt es zahlreiche Feuer. In Frankreich und in Spanien konnten derweil Zehntausende Menschen wieder nach Hause zurückkehren. Nach dem Anschlag auf den CSD in Berlin findet das World Pride Festival in Amsterdam derzeit unter massiven Sicherheitsvorkehrungen statt. Das gilt auch für den Höhepunkt der Veranstaltung, die geplante Bootsparade am morgigen Sonnabend. Aus Brüssel, Niklas Fortmann.
4: Über 80 Boote sollen bunt dekoriert durch die berühmten Amsterdamer Grachten fahren. Lesben, Schwule und andere queere Menschen demonstrieren damit für Sichtbarkeit und für queere Rechte. Die Demo ist in diesem Jahr zum ersten Mal Teil der World Pride. Sie gilt als das größte internationale Event für queere Menschen und findet alle 1 bis 2 Jahre an einem anderen Ort statt. Nach den World Prides in Sydney und Washington werden auch in Amsterdam dieses Jahr hunderttausende Besucher erwartet. Auch die Sicherheit der Besucher spielt in diesem Jahr eine besondere Rolle. Nach dem mutmaßlich islamistischen Terroranschlag auf den CSD in Berlin vor einer Woche hat die Bürgermeisterin von Amsterdam eine sichere Pride versprochen. Die Vorkehrungen bei der Pride seien ohnehin hoch, trotzdem sollen, wenn nötig, weitere Sicherheitsmaßnahmen getroffen werden.
1: Das waren die Nachrichten.
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6: Es ist weiterhin bewölkt, örtlich auch neblig bei Temperaturen von 16 Grad hier in Wilhelmshaven. Ansonsten auf dem Festland 15 Grad, 18 Grad derzeit auf der Insel Wanneroge. Und bewölkt bleibt es heute auch erstmal. Leichter Wind weht dazu aus südlicher Richtung. Am Mittag gibt es dann starken Regen, teils sogar Gewitter und auch starke Böen. Am Abend dann lockert die Wolkendecke etwas auf. Es wird dann auch wieder trocken. Über den Tag erreichen wir Temperaturen von maximal 25 Grad. In der Nacht wechselnd bewölkt bei Tiefstwerten von 13 Grad. Morgen Höchsttemperaturen von 22 Grad. Dazu wird es wechselnd bewölkt. Am Sonntag dann teils sonnig bei maximal 21 Grad. Das Bundesamt für Seeschifffahrt und Hydrographie meldet uns vor Hubsiel das nächste Niedrigwasser für 8.51 Uhr und das nächste Hochwasser für 14.50 Uhr.
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6: Der Verkehrsservice bei Radio Jade. Auf der A29 ist die Fahrbahn zwischen Farel-Bockhorn und Zetel in beiden Richtungen aufgrund von Sanierungsarbeiten auf jeweils nur einen Fahrstreifen verengt. Die L815, der Oldenburger Damm in Sande, ist zwischen Salzengroden und der B210 in beiden Richtungen gesperrt. Und in Esens ist die L8, die Bahnhofstraße, zwischen dem Schützenplatz und dem Bahnhofskreisel ebenfalls in beiden Richtungen voll gesperrt. Weitere Meldungen vom Verkehr liegen aktuell keine vor. Ich wünsche Ihnen eine gute und sichere Fahrt.
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8: 6:07. Heute ist Freitag, der 31. Juli und Sie hören die Frühschicht bei Radio Jade. Jetzt gleich mit Ash und Guinea Back by World. Mein Name ist Jan Bredul. Ich wünsche Ihnen einen schönen Morgen. Moin.

Bonsoir Jimmy Rowe, anders mit Human. Es ist 13 Minuten nach 7 am heutigen Freitag, den 31. Juli. Erst vor ein paar Monaten, nämlich am 23. Mai, jährte sich der Erlass der deutschen Verfassung, genauer gesagt des Grundgesetzes für die Bundesrepublik Deutschland. Bundespräsident Frank-Walter Steinmeier hatte dazu dieses Jahr zum Ehrentag aufgerufen, um das Engagement in der Gesellschaft besonders zu würdigen. Das Grundgesetz ist aber nicht die erste demokratische Verfassung in Deutschland. Einen ersten Anlauf gab es nach Ende des Ersten Weltkrieges, nach der Novemberrevolution und nach dem Ende des Kaiserreichs. Der darauffolgende deutsche Staat nannte sich zwar weiterhin Deutsches Reich, ist aber heutzutage besser bekannt als Weimarer Republik. Das rührt von dem Schriftstück her, das heute vor 107 Jahren beschlossen wurde. Amtlich hieß es Verfassung des Deutschen Reiches, wurde nach seinem Beschlussort aber schnell Weimarer Reichsverfassung genannt. Diese erste deutsche demokratische Verfassung machte Deutschland zu einer föderativen Republik, wie es auch die Bundesrepublik seit 1949 ist. Ein wichtiger Unterschied und auch einer der Faktoren, die der Weimarer Republik irgendwann das Genick brachen, war allerdings die Mischung der Regierungssysteme. Denn das Deutsche Reich war sowohl präsidial wie auch parlamentarisch geprägt. Dem Reichspräsidenten wurden große Befugnisse und Gewalten zugestanden, wodurch Reichspräsident Paul von Hindenburg am 28. Februar 1933 auf Geheiß der Regierung Hitlers mit der Verordnung zum Schutz von Volk und Staat, der Verfassung und damit auch der deutschen Demokratie in ihrer damaligen Form den Todesstoß versetzen konnte. Es folgte darauf das Regime der Nationalsozialisten, das Verwüstung über Europa und Millionen Menschen den Tod brachte. Aus diesem verfassungsrechtlichen Fehler wurden nach dem Ende des Zweiten Weltkriegs wichtige Lehren gezogen. Viele Artikel der Weimarer Reichsverfassung flossen zwar auch ins Grundgesetz ein, aber es wurde auch vieles angepasst. So ist der heutige deutsche Staat eine rein parlamentarische Demokratie. Das Amt des Bundespräsidenten ist zwar immer noch Staatsoberhaupt, allerdings sind seine Aufgaben jenseits der Tagespolitik angesiedelt. Eine weitere wichtige Änderung: Die Grundrechte stehen im Grundgesetz an vorderster Stelle und sind unveräußerlich. Die Weimarer Verfassung und die Republik sind zwar schlussendlich gescheitert, stellen aber einen wichtigen und beachtenswerten Schritt zur heutigen Demokratie in Deutschland dar. Heute, vor 107 Jahren, wurde die Reichsverfassung in Weimar beschlossen.

Das Album der Woche. Wenn ich groß bin, versammelt Songs, die in den 4 Jahren seit Gründung der Band Yara entstanden sind. Das reicht vom allerersten bis kurz vor der Aufnahme entstandenen. Das durchlaufende Thema ist Erwachsenenwerden oder zeitgemäß ausgedrückt Coming of Age. Das trägt erstaunlich gut auf Albumlänge. Der Band ist aber zu wünschen, dass sie auf der anstehenden ersten Tour außerhalb Heidelbergs und auch sonst im Leben genug erlebt, das nächste Album mit anderen Geschichten zu füllen. Das hier sind Yara mit Bademeister.

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1: Um 19:30 mit Jan Bredol. Einen schönen guten Tag wünsche ich Ihnen. Das sind die Schlagzeilen. Rheinmetall erhält Zuschlag für Modernisierung der Fregatte Bayern. Verdacht auf Kampfmittel im Wilhelmshavener Stadtnorden. Und Seemannsmission steuert auf Besucherrekord zu. Rheinmetall hat den Zuschlag für die Modernisierung der 1996 in Dienst gestellten Fregatte Bayern erhalten. Wie das Unternehmen mitteilt, bewegt sich der Auftrag im mittleren dreistelligen Millionenbereich. Im Rahmen der Nutzungsdauerverlängerung werden auf der zu Rheinmetall gehörenden neuen Jadewerft in Wilhelmshaven bis 2029 die schiffstechnischen Anlagen überholt, die Radarsensorik modernisiert und das Führungs- und Waffeneinsatzsystem erneuert. Außerdem werden die Antriebs- und Vortriebsanlagen überholt und wesentliche Systeme zur U-Boot-Abwehr nachgerüstet. Dadurch soll das Schiff der Klasse F-123 auf den neuesten Stand gebracht und ihre Einsatzfähigkeit bis mindestens 2035 sichergestellt werden. Bei Arbeiten nördlich von Vosslapp im Stadtnorden Wilhelmshavens sind zwei Verdachtspunkte auf mögliche Blindgänger gefunden worden. Wie die Stadt mitteilt, sind nun weitere Sondierungsarbeiten notwendig, die sich über die nächsten Wochen strecken werden. Sollte sich der Verdacht bestätigen, wäre eine Evakuierung im Umkreis von 1000 Metern um die Fundstelle notwendig, wovon rund 300 Personen betroffen wären. Sowohl die Anwohnerinnen und Anwohner als auch die Firmen im betroffenen Gebiet wurden vorsorglich informiert. Die deutsche Seemannsmission in Wilhelmshaven steuert in diesem Jahr auf eine Rekordzahl an Schiffsbesuchen zu. Das hat der Vorstand der Mission jetzt mitgeteilt. In den ersten 7 Monaten des Jahres wurden rund 530 Schiffe besucht. Zum Vergleich, 2024 waren es im ganzen Jahr rund 750. Fast 2500 Seeleute haben die Ehrenamtlichen der Seemannsmission damit in diesem Jahr schon erreicht. Dass die Zahlen steigen, liegt auch daran, dass mehr Schiffe in Wilhelmshaven ankommen, sagt Wilfried Adam, Vorsitzender der Seemannsmission in Wilhelmshaven.
2: Vor 5 Jahren haben wir in Wilhelmshaven noch nie einen Autocarrier gesehen. Und jetzt kommen im Monat gefühlte 10. Im Jadeweserport, Hapag-Lloyd, die größten Containerschiffe der Welt, kommen hier nach Wilhelmshaven. Und wir als Seemannsmission haben den Ehrgeiz, wir wollen jedes Schiff von montags bis sonntags besuchen.
1: Vom 3. August bis voraussichtlich Ende September wird es zwischen Jaderberg und Wilhelmshaven auf der A29 zu Verkehrseinschränkungen kommen. Wie die Autobahn GmbH mitteilt, wird die Abdichtung der Betonfugen in beiden Fahrtrichtungen erneuert. Während der Arbeiten werden tagsüber auf einer Länge von maximal 3 Kilometern einzelne Fahrspuren gesperrt. Außerdem wird es zu tagesweisen Sperrungen von Aus- und Auffahrten kommen, jeweils in der verkehrsarmen Zeit zwischen 10 und 16 Uhr. Am Mittwoch wurde der Polizei mittags ein Radfahrer auf der Bundesstraße 210 zwischen dem Autobahnkreuz Wilhelmshaven und der Anschlussstelle Schortens gemeldet. Wie die Polizeiinspektion Wilhelmshaven-Friesland mitteilt, trafen die eingesetzten Polizisten den Radfahrer in der Nähe des Autobahnkreuzes an. Da das Radfahren auf Bundesstraßen untersagt ist und eine erhebliche Gefahr für den Radfahrer und den übrigen Verkehr bestand, wurde der Mann samt seinem Rad von den Polizeibeamten bis nach Schortens transportiert. Und soweit die Meldungen aus der Region. 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
1: Bewölkt und neblig haben wir es hier in der Region. Das bei Temperaturen von 17 Grad in Wilhelmshaven, 16 Grad im südlichen Kreis Friesland, 15 Grad ansonsten auf dem Festland und 18 Grad sogar auf der Insel Wangerooge. Und bewölkt bleibt es heute auch zunächst einmal mit leichtem Wind aus südlicher Richtung. Am Mittag gibt es dann starken Regen, teils Gewitter und auch starke Böen. Am Abend lockert die Wolkendecke dann auf. Es wird auch wieder voraussichtlich trocken. Über den Tag dann maximal 25 Grad. In der Nacht wechselnd bewölkt bei Tiefstwerten von 13 Grad. Morgen Höchsttemperaturen von 22 Grad. Es wird dazu wechselnd bewölkt. Am Sonntag teils sonnig bei maximal 21 Grad. Das Bundesamt für Seeschifffahrt und Hydrographie meldet uns vor Hochsiel das nächste Niedrigwasser in einer guten Stunde. 8.51 Uhr nämlich. Und das nächste Hochwasser, das gibt es dann am Nachmittag um 14.50 Uhr.
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1: Der Verkehrsservice bei Radio Jade. Zunächst mal der Blick auf die Autobahn. Auf der A29 ist die Fahrbahn zwischen Farel-Bockhorn und Zetel in beiden Richtungen aufgrund von Sanierungsarbeiten auf jeweils nur einen Fahrstreifen verengt. Die L815, der Oldenburger Damm in Sande, ist zwischen Salzengroden und der B210 in beiden Richtungen gesperrt. Und ebenfalls in beiden Richtungen gesperrt ist die L8 in Esens, die Bahnhofstraße. Und zwar zwischen dem Schützenplatz und dem Bahnhofskreisel. Weitere Meldungen vom Verkehr liegen aktuell keine vor.
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1: Dafür ist uns ein Blitzer bis jetzt gemeldet für den heutigen Freitag. Und auch der steht in Esens im Landkreis Wittmund. Wenn Ihnen weitere Blitzer in der Region auffallen sollten, also in Wilhelmshaven, in Friesland oder im Kreis Wittmund, dann sagen Sie uns gerne Bescheid. Entweder mit einem Anruf bei der Radio Jade Hotline 04421 998585 oder schreiben Sie uns eine kurze Nachricht bei Facebook oder bei Instagram. Wo auch immer Sie unterwegs sind, ich wünsche eine gute und vor allen Dingen sichere Fahrt. 5:30. Hier ist die Frühschicht bei Radio Jade mit Katie Lang und If I Were You.

Ein Brot und eine Tüte. Element of Crime waren es hier in der Frühschicht bei Radio Jade. Es ist 7.43 Uhr. Der City-Parkplatz in Schortens ist schon länger Thema. Zuletzt konnte hier Positives vermeldet werden, denn die Arbeiten an der Fläche an der Menkestraße gehen gut voran. Aber dieser Name, City-Parkplatz, klingt ein bisschen nach Behelf, dachte sich auch die Stadt Schortens und ist im Rahmen der Neugestaltung auf der Suche nach einem besseren Namen. Denn nur ein Parkplatz ist er dann doch nicht. Immerhin findet hier ein Wochenmarkt statt und auch für Veranstaltungen und Feste soll der Platz zukünftig genutzt werden. Und deshalb sollen auch die Schortenserinnen und Schortenser bei der Namensfindung mit eingebunden werden. Noch bis zum 12. August können Vorschläge abgegeben werden, wie der Platz denn heißen soll. Bis zu 2 Vorschläge pro Person sind möglich. Und das entweder per Mail an presse@schortens.de oder aber auch einfach schriftlich zu den Öffnungszeiten im Rathaus. Aus der Auswahl an Vorschlägen sucht dann der Rat der Stadt Schortens den endgültigen Namen aus. Für den ausgewählten Namen gibt's für den oder die Vorschlagenden dann ein kleines Dankeschön und auf Wunsch kann auch eine kleine Würdigung am Platz selbst stattfinden. Wie die aussehen soll, beschließt der Rat dann ebenfalls noch.

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1: Lieder, in denen gepfiffen wird, sind ja immer so eine Sache. I Was Kaiser Bill's Bartman. Dieser furchtbare Ohrwurm, der da gerade im Hintergrund läuft, wurde seinerzeit im Jahre 1967 unter dem Namen Whistling Jack Smith veröffentlicht. Obwohl es den eigentlich nicht gab, stellte er sich in den damaligen Fernsehshows als überaus gut aussehender junger Mann heraus. Kein Wunder, man hatte diese Kunstfigur genau aus diesem Grund mit einem Schauspieler namens Cobie Wells besetzt. Das eigentliche Pfeifen auf der Aufnahme stammte von einem John O'Neill, der von Haus aus Trompeter war und der einzige Mensch auf der Welt ist, dessen Pfeifen in völliger Anonymität gleich zwei Welthits prägte. Denn auch auf dem großartigen Soundtrack des Italo-Westerns The Good, the Bad and the Ugly von Ennio Morricone ist er zu hören. Beide Jobs wurden übrigens pauschal vergütet. Hier also pfeift jetzt John O'Neill.

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1: Um 8 Uhr mit Martin Wilhelmi. US-Präsident Trump hat ein Abkommen zur Entwaffnung der islamistischen Hamas im Gazastreifen verkündet. Der von ihm ins Leben gerufene Friedensrat habe eine entsprechende Vereinbarung erzielt, teilte Trump auf seiner Plattform Truth Social mit. Aus Washington Nina Barth.
2: Kurz nach der Ankündigung teilte Trumps umstrittener Friedensrat auf X mit, unter Vermittlung Ägyptens, Katars, der Türkei und der USA habe sich die Hamas zum ersten Mal offiziell zu einem umsetzbaren Plan verpflichtet, auf alle ihre Waffen zu verzichten. Dem werde ein israelischer Rückzug aus Gaza folgen. Bisher ist aber unklar, ob die Vereinbarung tatsächlich Bestand haben wird. Unterschiedliche Medien berichten, ranghohe Hamas-Funktionäre hätten die Einigung ihnen gegenüber bestätigt. Aber offizielle Reaktionen der Hamas oder aus Israel gibt es bisher nicht. Seit Wochen laufen in Ägypten Verhandlungen, um die zweite Phase des von den USA vermittelten Waffenruheabkommens zwischen Israel und der Hamas umzusetzen. Zuletzt hieß es, es seien Fortschritte erzielt worden, aber Israel sei skeptisch.
1: Verbraucher haben von heute an europaweit mehr Rechte bei kaputten Elektrogeräten. Hersteller etwa von Waschmaschinen sind nun verpflichtet, die Geräte zu reparieren. Was das genau bedeutet, erklärt Levin Salamon aus der ARD Verbraucher.

0: Redaktion.
1: Bisher ist es ja so, dass man auf jedes neue Elektrogerät pauschal 2 Jahre gesetzliche Gewährleistung hat. Wenn in der Zeit ein Mangel auftritt, kriegt man im Zweifelsfalle per Gesetz einfach ein neues. Ab sofort soll man aber selbst entscheiden. Wenn man den Defekt gezielt ausbessern lassen will, anstatt einfach was Neues zu nehmen, dann muss die Reparatur auch möglich sein. Und nicht nur das, wer sein bisheriges Gerät reparieren lässt, bekommt dann nochmal 12 Monate mehr Gewährleistung. Quasi als Belohnung, dass man es nicht einfach hat wegschmeißen lassen.
2: Griechenland und die Türkei kämpfen weiter gegen schwere Waldbrände. Auf der griechischen Insel Kreta fachen Winde die Flammen immer wieder an. Das erschwert laut Behörden die Löscharbeiten. Auch im Süden und Westen der Türkei gibt es zahlreiche Feuer. In Frankreich und in Spanien konnten derweil zehntausende Menschen wieder nach Hause zurückkehren. In Hamburg ist das Megabauprojekt Sternbrücke so gut wie fertig. In einer spektakulären Nachtaktion wurde sie von Spezialfirmen auf die Brückenköpfe gelegt. Für Bahnprojektleiterin Jana Wittmeier ist damit eines der kompliziertesten Projekte fast vor dem Abschluss.
3: Die Motoren sind gerade ausgegangen hinter mir. Die Brücke ist in ihrer Endlage angekommen. In der Lage, in der Höhe wird sie noch jetzt abgesenkt, abgestapelt, Stück für Stück. Ich freue mich, dass alles sehr gut geklappt hat und wir wie geplant um 3 Uhr ist ein bisschen davor angekommen sind am Kreuzungsbereich.
2: Und Bilder und Videos von dem spektakulären Transport finden Sie auf ndr.de. Nach der Ankunft von tausenden Migranten in der spanischen Nordafrika-Exklave Ceuta hat die Regierung in Madrid zur Unterstützung der örtlichen Polizei das Militär geschickt. Bei dem Versuch, die Grenze zu überqueren, kamen Behörden zufolge offenbar 9 Menschen ums Leben. Die Menschen schwimmen Berichten zufolge von Marokko aus los. Stefan Ehlert aus Rabat zu den Hintergründen.
4: Also wir haben es eindeutig mit einem Social-Media-Phänomen zu tun. Es hat sich herumgesprochen, dass der spanische Oberstgerichtshof entschieden hat, wenn man schwimmend aufgegriffen wird auf hoher See im Wasser, dann kann man nicht einfach direkt zurückgewiesen werden, abgeschoben werden, sondern durchläuft ein normales Aufnahmeverfahren, gewinnt Zeit in Ceuta, um dann vielleicht auf diese Art und Weise regulär in die EU zu gelangen. Das ist der Hintergrund, warum Hunderte und man schätzt bis zu 2000 Menschen in den letzten Tagen und Wochen versucht haben, diese etwa 4-stündige Strecke schwimmend zurückzulegen. Nicht ganz ohne Hilfsmittel, mit Neoprenanzügen, mit Schwimmreifen, Autoreifen, was auch immer. Ich habe gehört, manche können noch nicht mal schwimmen.
2: Das US-amerikanische KI-Unternehmen Anthropic hat einen Zwischenfall mit einer künstlichen Intelligenz gemeldet. Sie drang demnach in Testläufen ungeplant in Computersysteme von 3 Unternehmen ein. Weder die Betroffenen noch Anthropic hätten dies bemerkt. Aufgefallen sei das erst bei einer nachträglichen Überprüfung von Testläufen. Vor einigen Wochen hatte sich bereits eine KI von OpenAI eigenständig Zugang zum Internet verschafft und war in Computersysteme einer Firma eingedrungen. Das waren die Nachrichten.
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6: Die Wolkendecke über der Region lockert gerade ein bisschen auf. Örtlich ist es aber immer noch neblig, besonders im nördlichen Kreis Friesland und im Kreis Wittmund. Die Temperaturen liegen bei 17 Grad in Wilhelmshaven und in Friesland, 16 Grad im Kreis Wittmund und 19 Grad sogar auf der Insel Wangerooge. Heute bleibt es zunächst bewölkt. Leichter Wind weht dazu aus südlicher Richtung. Am Mittag zieht es sich nochmal weiter zu. Es gibt dann starken Regen, teils sogar Gewitter und auch starke Böen. Am Abend allerdings lockert es schon wieder auf. Es wird dann auch wieder trocken. Über den Tag erreichen wir maximale Temperaturen von 25 Grad. In der Nacht wechselnd bewölkt bei Tiefstwerten von 13 Grad. Morgen gibt es Höchsttemperaturen von 22 Grad, dazu dann wechselnd bewölkt. Am Sonntag teils sonnig bei maximal 21 Grad. Das Bundesamt für Seeschifffahrt und Hydrographie meldet uns vor Hooksiel das nächste Niedrigwasser noch für diese Stunde um 8.51 Uhr und das nächste Hochwasser heute Nachmittag um 14.50 Uhr.
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6: Radio Jade mit dem Verkehrsservice. Auf der Autobahn A29 ist die Fahrbahn zwischen Farel-Bockhorn und Zetel in beiden Richtungen aufgrund von Sanierungsarbeiten auf jeweils nur einen Fahrstreifen verengt. Die L815, der Oldenburger Damm in Sande, ist zwischen Salzengroden und der B210 weiterhin in beiden Richtungen gesperrt. Und in beiden Richtungen gesperrt ist auch die L8 in Esens, die Bahnhofstraße, und zwar zwischen dem Schützenplatz und dem Bahnhofskreisel. Weitere Meldungen vom Verkehr liegen aktuell keine vor. Ich wünsche Ihnen eine gute und vor allen Dingen sichere Fahrt. Kommen Sie gut ans Ziel.
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6: 6 Minuten nach 8. Heute ist Freitag, der 31. Juli und Sie hören die Frühschicht bei Radio Jade. Jetzt gleich mit Mina Richmond und Just as a Friend. Mein Name ist Jan Bredul. Ich wünsche Ihnen einen schönen guten Morgen. Moin.

0: YKW, The Cure, waren das hier in der Frühschicht bei Radio Jade. Es ist 13 Minuten nach 8. 2022 wurde ein schon lange gehegtes Vorhaben in Rekordzeit umgesetzt. Nach dem russischen Überfall auf die Ukraine im Februar des Jahres wollte Deutschland sich ja so schnell wie möglich von russischem Gas unabhängig machen. Und so wurde die Errichtung eines Terminals für verflüssigtes Erdgas in Wilhelmshaven genehmigt, geplant, durchgeführt und schon Ende des Jahres wurde es eröffnet. Inzwischen ist ein zweites Terminal in die Jadestadt hinzugekommen. An beiden schwimmenden Regasifizierungsanlagen wird seitdem LNG angeliefert. Um den Betrieb des Terminals und besonders hier eingesetzte Reinigungsverfahren gibt es aber von Anfang an Differenzen und die gibt es bis heute. Und über die neuesten Entwicklungen spreche ich mit meiner Kollegin Bente Höftheim. Guten Morgen.
1: Guten Morgen.
0: Worum geht's denn genau?
1: Also du hast es ja schon gesagt, es geht um die Reinigung der Terminals und in diesem Fall des Terminals Wilhelmshaven 2. Die schwimmende Regasifizierungseinheit für Excelsior ist das zweite Terminal in der Jadestadt und auch hier müssen die Leitungen auf dem Schiff natürlich sauber gehalten werden. Während beim ersten Terminal für Esperanza von Anfang an Chlorbiozid dafür eingesetzt wurde, wurde beim zweiten Terminal eigentlich auf Ultraschalltechnik gesetzt. Jetzt hat die Betreiberfirma, die Deutsche Energy Terminal, beim niedersächsischen Landesbetrieb für Wasserwirtschaft, Küsten und Naturschutz, also dem NRWKN, auch für die Excelsior den Einsatz von Chlor beantragt. Die Deutsche Umwelthilfe hat jetzt eine Einwendung gegen diesen Antrag eingereicht.
0: Dann klären wir vielleicht mal auf, was genau wird denn da gereinigt?
1: Es geht um die Rohrsysteme des Terminals. An denen setzen sich im Laufe der Zeit immer wieder Algen und Muschellarven an, denn es handelt sich bei den beiden Terminals um sogenannte FSRUs, also schwimmende Einheiten. Da sich die Esperanza und die Excelsior als Schiffe direkt im Wasser des Jadebusens befinden, lässt sich das nicht verhindern. Kennen wir alle, wenn irgendwo Wasser steht, wenn irgendwas lang im Wasser ist, dann gibt es diesen schmierigen Film. Für den reibungslosen Betrieb müssen die Rohre aber halt immer wieder gereinigt werden. Und die Nähe zum Wasser, die ist halt bei Chlorreinigung auch das Problem, das unter anderem die Deutsche Umwelthilfe sieht. Denn die chlorhaltigen Biozide, die landen nämlich direkt im Jadebusen.
0: Nun gibt es ja ein alternatives Verfahren, das, wie du gerade sagtest, bisher beim zweiten Terminal eingesetzt wurde, Ultraschall nämlich. Wieso will denn die Deutsche Energy Terminal jetzt trotzdem auf Chlorreinigung umschwenken?
1: Laut der Deutschen Energy Terminal ist das Ultraschallverfahren einfach nicht effektiv genug. Schon im Sommer, Spätsommer letzten Jahres habe sich das abgezeichnet, deswegen sei die Technik noch einmal nachgebessert worden, heißt es. Im Herbst allerdings habe sich dann gezeigt, dass das nicht gereicht habe. Deswegen war das Terminal 2 kurzfristig auch ganz ausgefallen. Um beim zweiten Terminal jetzt auf Chlor zu setzen, braucht es aber eine Genehmigung. Denn der Betrieb war eigentlich nur mit dem Ultraschallverfahren genehmigt worden. Umweltverbände sehen die geplanten Änderungen äußerst kritisch, denn sie befürchten jetzt halt schwerwiegende Auswirkungen auf das Wattenmeer, das Ökosystem der Jade und auch auf die Gesundheit der Menschen. Auch der NABU hatte sich zuvor deshalb schon entsetzt gezeigt und außerdem sei der Status des Wattenmeers als UNESCO-Weltnaturerbe dadurch in Gefahr.
0: Die Deutsche Umwelthilfe hat eine Einwendung gegen einen Antrag der Deutschen Energy Terminal GmbH an den NRWKN eingereicht und will so den Einsatz von Chlorbiozid zur Reinigung des LNG-Terminals Wilhelmshaven 2 verhindern. Mehr zu den Hintergründen wusste Bente Höftheim. Danke dafür.
1: Gerne.

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1: Und wie jeden Freitag schauen wir auch heute voraus aufs Wochenende. In der Region ist die Festsaison im vollen Gange. In Schortens beginnt morgen das Weinfest, das dann bis Sonntag noch weiterläuft. Dabei gibt es nicht nur Wein, sondern auch Live-Musik und kulinarische Köstlichkeiten. Veranstaltet wird das Fest vom Bistro Menke 3 und der Bürgerstiftung Schortens. Musikalisch gibt es morgen Sarah featuring Dad und am Sonntag Big Easy. Die erbetenen Spenden gehen anschließend an die Bürgerstiftung, die damit dann neue Bäume im Stadtgebiet finanzieren will. Los geht's mit dem Weinfest Schortens morgen um 16 Uhr und am Sonntag schon um 14 Uhr an der Menkestraße 3. In Wilhelmshaven läuft schon seit heute das inzwischen 14. Street Art Festival. KünstlerInnen aus aller Welt zeigen in der Fußgängerzone der Marktstraße ihr Können. Außerdem gibt es auch wieder ein großes 3D-Bild auf dem Valois-Platz und auch in der Nordseepassage gibt es einiges zu entdecken. Die BesucherInnen können beim Street Art Festival nicht nur die Kunst bestaunen, sondern auch ihre Bewertung abgeben. Die beliebtesten Bilder und KünstlerInnen werden dann am Sonntag ausgezeichnet.
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0: sitzt er 4 Jahrleiter und raucht. 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Ach nee, doch nicht.
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2: Um 9:30 mit Bente Hüfthein. Schönen guten Morgen, das hier sind die Schlagzeilen. Rheinmetall erhält Zuschlag für Modernisierung der Fregatte Bayern, Verdacht auf Kampfmittel im Wilhelmshavener Stadtnorden und Seemanns Mission steuert auf Besucherrekord zu. Rheinmetall hat den Zuschlag für die Modernisierung der 1996 in Dienst gestellten Fregatte Bayern erhalten. Wie das Unternehmen mitteilt, bewegt sich der Auftrag im mittleren dreistelligen Millionenbereich. Im Rahmen der Nutzungsdauerverlängerung werden auf der zu Rheinmetall gehörenden neuen Jadewerft in Wilhelmshaven bis 2029 die schiffstechnischen Anlagen überholt, die Radarsensorik modernisiert und das Führungs- und Waffeneinsatzsystem erneuert. Außerdem werden die Antriebs- und Vortriebsanlagen überholt und wesentliche Systeme zur U-Boot-Abwehr nachgerüstet. Dadurch soll das Schiff der Klasse F-123 auf den neuesten Stand gebracht und die Einsatzfähigkeit bis mindestens 2035 sichergestellt werden. Bei Arbeiten nördlich von Vosslapp im Stadtnorden Wilhelmshaven sind jetzt 2 Verdachtspunkte auf mögliche Blindgänger gefunden worden. Wie die Stadt mitteilt, sind jetzt weitere Sondierungsarbeiten notwendig, die sich über die kommenden Wochen strecken werden. Sollte sich der Verdacht bestätigen, wäre eine Evakuierung im Umkreis von 1 Kilometer um die Fundstelle notwendig. Davon wären rund 300 Menschen betroffen. Sowohl die AnwohnerInnen als auch die Firmen im betroffenen Gebiet wurden schon informiert. Die deutsche Seemannsmission in Wilhelmshaven steuert in diesem Jahr auf eine Rekordzahl an Schiffsbesuchen zu. Das hat der Vorstand der Mission jetzt mitgeteilt. In den ersten 7 Monaten des Jahres wurden rund 530 Schiffe besucht. Zum Vergleich, 2024 waren es im ganzen Jahr rund 750. Fast 2500 Seeleute haben die Ehrenamtlichen der Seemannsmission damit in diesem Jahr schon erreicht. Dass die Zahlen steigen, liegt daran, dass mehr Schiffe in Wilhelmshaven ankommen, sagt Wilfried Adam, Vorsitzender der Seemannsmission in Wilhelmshaven.
3: Vor 5 Jahren haben wir in Wilhelmshaven noch nie einen Autocarrier gesehen. Und jetzt kommen im Monat gefühlte 10. Im Jadeweserport, Hapag-Lloyd, die größten Containerschiffe der Welt, kommen hier nach Wilhelmshaven. Und wir als Seemannsmission haben den Ehrgeiz, wir wollen jedes Schiff von montags bis sonntags besuchen.
2: Vom 3. August bis voraussichtlich Ende September wird es zwischen Jaderberg und Wilhelmshaven auf der A29 zu Verkehrseinschränkungen kommen. Wie die Autobahn GmbH mitteilt, wird die Abdichtung der Betonfugen in beiden Fahrtrichtungen erneuert. Während der Arbeiten werden tagsüber auf einer Länge von maximal 3 Kilometern einzelne Fahrspuren gesperrt. Außerdem wird es zu tagesweisen Sperrungen von Aus- und Auffahrten kommen, jeweils in der verkehrsarmen Zeit zwischen 10 und 16 Uhr. Am Mittwoch wurde der Polizei mittags ein Radfahrer auf der B210 zwischen dem Autobahnkreuz Wilhelmshaven und der Anschlussstelle Schortens gemeldet. Wie die Polizeiinspektion Wilhelmshaven-Friesland mitteilt, trafen die eingesetzten Beamtinnen den Radfahrer in der Nähe des Autobahnkreuzes an. Da das Radfahren auf Bundesstraßen untersagt ist und eine erhebliche Gefahr für den Radfahrer und auch den übrigen Verkehr bestand, wurde der Mann samt seinem Rad von den Polizeibeamtinnen bis nach Schortens transportiert. Und soweit die Meldungen aus der Region. Diese und weitere finden Sie nochmal zum Nachlesen auf radiojade.de.
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4: Vor allem im Inland ist es noch recht wolkig und auch neblig. Eher dünnere Wolkendecken über der Küste. Die Temperaturen liegen bei 17 Grad im Kreis Friesland und im Kreis Wittmund. 18 Grad dagegen in Wilhelmshaven und 19 Grad sogar auf Wangerooge. Bewölkt bleibt es heute auch erstmal. Dazu weht ein leichter Wind aus südlicher Richtung. Am Mittag gibt es starken Regen, teils auch Gewitter und starke Böen ziehen dann auf. Am Abend allerdings beruhigt sich das alles schon wieder. Die Wolkendecke lockert auf und es wird voraussichtlich wieder trocken. Über den Tag erreichen wir dabei maximal 25 Grad. In der Nacht wechselnd bewölkt bei Tiefstwerten von 13 Grad. Morgen gibt es Höchsttemperaturen von 22 Grad. Dazu wird es wechselnd bewölkt. Und am Sonntag dann teils sonnig bei maximal noch 21 Grad. Das Bundesamt für Seeschifffahrt und Hydrographie meldet uns vor Ruckseel das nächste Niedrigwasser noch für diese halbe Stunde um 8.51 Uhr. Das nächste Hochwasser, das gibt es dann heute Nachmittag um 14.50 Uhr.
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4: Der Verkehrsservice bei Radio Jade. Auf der A29 ist die Fahrbahn zwischen Farel-Bockhorn und Zetel in beiden Richtungen aufgrund von Sanierungsarbeiten auf jeweils nur einen Fahrstreifen verengt. Die L815, der Oldenburger Damm in Sande, ist zwischen Salzengroden und der B210 in beiden Richtungen gesperrt. Und noch eine Sperrung in beiden Richtungen gibt es, und zwar auf der L8 in Esens. Das ist die Bahnhofstraße und die ist voll gesperrt zwischen dem Schützenplatz und dem Bahnhofskreisel.
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4: Schauen wir noch, wo es heute blitzt. Und für den heutigen Freitag liegt ja eine Blitzermeldung bis jetzt vor. Ein Blitzer steht heute in Esens im Landkreis Wittmund. Und sollten Ihnen noch weitere Blitzer auffallen in der Region, können Sie uns hier immer gerne Bescheid geben. Telefonisch unter 04421 998585 oder schreiben Sie uns eine kurze Nachricht bei Facebook oder bei Instagram. Auch dann geben wir die von Ihnen gemeldeten Blitzer an dieser Stelle an die AutofahrerInnen weiter. Ihnen allen wünsche ich eine gute und vor allen Dingen sichere Fahrt. 9:05 hier beginnt die letzte halbe Stunde Frühschicht für den heutigen Freitag und damit auch für diese Woche. Das tut sie mit Bob Mould und See a Little Light.

0: Magic war das von The Cars, und von Autos kommen wir jetzt zu Fahrrädern. Wer sich schon mal an einem letzten Freitag des Monats im Feierabendverkehr in Wilhelmshaven befunden hat, wird vielleicht schon zweimal von einer Gruppe Radfahrender überrascht worden sein, die als Kolonne durch den Stadtverkehr fahren. Dabei handelt es sich um den Fahrradprotest Critical Mass. Der Vorsitzende des Allgemeinen Deutschen Fahrradclubs für Wilhelmshaven, Volker Hasenmüller, beschreibt den Hintergrund der Protestbewegung.
1: Ja, die Critical Mass ist eine spielerische Präsenz der Fahrradkultur, des Fahrradfahrens. Wir möchten zeigen, dass der Fahrradverkehr ein Teil des Verkehrs ist, und dazu müssen wir 16 Leute sein, und dann fahren wir einmal im Monat, immer am letzten Freitag um 18 Uhr ab Rathausplatz durch die Straßen Wilhelmshavens.
2: Wenn ihr dann diese Critical Mass von 16 Radfahrenden erreicht habt, dann habt ihr besondere Privilegien im Straßenverkehr.
1: Genau, ab 16 Personen ist man in Deutschland ein sogenannter Verband. Das heißt, wenn die erste Person bei grün drüber fährt, darf auch der Rest folgen, auch wenn es zwischendurch auf rot umschaltet. Das gilt auch beim Abbiegen. Und so können wir geschlossen, eben als Verband, durch die Stadt fahren. Wir müssen aber, und das möchte ich nochmal betonen, das ist mir ganz wichtig, 16 Personen sein, weil wir uns nämlich an die Regeln halten, fahren wir nicht, wenn wir weniger sind.
2: Was ist die momentane Situation für den Radverkehr in Wilhelmshaven? Was sind so die Verbesserungen, die ihr euch wünschen würdet?
1: Ja, das ist etwas perplex. Also Wilhelmshaven hat tatsächlich viel in den letzten Jahren für den Radverkehr erreicht. Ich spreche da die Fahrradstraßen an. Ich spreche auch die Brücke über die Huxtieler Landstraße an. Wir Radfahrende merken aber, dass der Wind gegen den Radverkehr tatsächlich zunimmt. Man merkt es jetzt aktuell an der Diskussion um die Poller im Neuen Grodener Weg. Man hat es in den letzten Jahren um die Diskussion um den Bau der Brücke Huxtieler Landstraße gemerkt. Da gibt es einfach kein Verständnis dafür, dass große Umwege oder schlechte Ampeln oder unsichere Kreisverkehre nicht im Interesse des Radverkehrs sind, sondern dass der Radverkehr eben auch gut sicher Fahrrad fahren möchte. Und das ist überhaupt keine Selbstverständlichkeit, dass das in der Allgemeinheit gesehen wird. Und dafür setzen wir ein sichtbares Zeichen. Allerdings macht die Critical Mass auch Spaß mitzufahren.
2: Was wäre da so eine Stadt, wo ihr sagen würdet, okay, das ungefähr würden wir uns in Wilhelmshaven wünschen? Was sind da so die Maßnahmen, die durchgesetzt werden, die ihr für gut befindet?
1: Also wenn etwas für den Radverkehr gemacht wird, wir haben die Erfahrung hier in Wilhelmshaven, dann am besten gleich mit Hand und Fuß. Also wir haben bei der Fahrradstraße Neuen Grodener Weg gesehen, dass einfach nur zwei Schilder hinmachen, Anleger frei, den Autoverkehr eben nicht an der Durchfahrt hindert. Das heißt, es ist unbedingt wichtig, so hart sich das dann von mir aus auch anhört, aber die Straße baulich vor durchfahrenden Autos zu schützen, weil sonst funktioniert es nicht. Wir haben den beweisen Neuen Grodener Weg, und das wünschen wir uns. Und auch Bremer Straße ist ja oft Thema, Fahrradstraße, teilweise Einfahrt verboten, überall Anlieger frei. Auch da wünschen wir uns natürlich, dass das weiter durchgesetzt wird, dass da der Autoverkehr, der nicht reinfahren muss, weil er dort kein Anliegen hat, sondern nur durchfahren möchte, dass der eben draußen bleibt. Und auch im allgemeinen Straßenbild. Es ist immer noch nicht so, dass man mit genügend Abstand überholt wird, dass man einfach ganz normal auf der Straße ist als Radverkehr. Das ist unser Ziel.
2: Wie ist dann die Reaktion, wenn ihr dann genug Leute zusammen habt für die Critical Mass und dann durch die Stadt fahrt? Wie werdet ihr da wahrgenommen im Straßenverkehr? Und wie sind da die Reaktionen von den Autofahrenden?
1: Also es wird jetzt unsere 60. Critical Mass jetzt Ende des Monats am 31. Juli, und wir sind hier in Wilhelmshaven bei, ich sag mal, Wilhelmshavener Autofahrern mittlerweile auch bekannt und erleben da positive Situationen, also ich sag mal positive Reaktionen. Tatsächlich merken wir manchmal bei ortsfremden Autos, was man ja in den Nummernschildern erkennt, dass die doch etwas überrascht sind. Und auch das ist ja ein Zeichen. Es überrascht immer noch Leute, wenn, ich sag mal, 20, 30 Radfahrer auf der Straße fahren. Autostau, Autoverkehr, dichter Verkehr, Feierabendverkehr ist wirklich normal. Aber wenn mal 20, 30 Radfahrer auf der Straße sind, ist das für viele, gerade Ortsfremde, die das nicht kennen, völlig überraschend. Und manchmal kommt es dann auch bei denen zu Manövern, wo man nur den Kopf schütteln kann. Einheimische haben wir die Erfahrung gemacht, fahren hinter uns her, fahren eine andere Strecke, und ja, alles ist gut.
0: Heute wird die mittlerweile 60. Critical Mass Fahrraddemo in Wilhelmshaven veranstaltet. Damit sie stattfinden kann, müssen dafür mindestens 16 RadfahrerInnen erscheinen. Dann wird nämlich die sogenannte kritische Masse erreicht und die Protestierenden können gemeinsam auch auf Hauptstraßen fahren. Treffpunkt ist heute Abend um 18 Uhr auf dem Rathausplatz in Wilhelmshaven.

0: Linda Lindell war das mit What a Man. Es ist 10 vor 9. Es gibt Feste und Feiern, die sind aus regionalen Veranstaltungskalendern nicht mehr wegzudenken. Jede Region hat da so ihr Fest, aber man besucht sich natürlich auch gerne über Dorf- und Stadtgrenzen hinweg. In Esens ist das Schützenfest der Magnet, in Wilhelmshaven ist es das Wochenende an der Jade und in Jever natürlich das Altstadtfest. Und das feiert in diesem Jahr ein rundes Jubiläum, nämlich das 50. Was im Jubeljahr alles ansteht, darüber hat Amelie Friedrichs mit Annika Bischof und Gesa Hilbers gesprochen. Dass das Fest über die Jahre zu einer festen Institution geworden ist, das weiß natürlich auch das Organisationsteam, erklärt Annika Bischof.
1: Das Altstadtfest ist für viele Jeferanerinnen und Jeferaner, aber auch für Menschen aus der Umgebung, aus der Nahen und der Fernen, ein fester Programmpunkt einfach im Jahr. Man trifft Freunde von früher wieder, man lernt neue Leute kennen, man feiert einfach das Leben und unsere wunderschöne Stadt, kommen alle wieder zusammen. Und es ist einfach ein ganz tolles Gemeinschafts- und Zusammengehörigkeitsgefühl, was da einfach auch dann gefeiert wird.
2: Dann schauen wir einmal auf das Programm. Es gibt ja mit Sicherheit viel Altbewährtes, oder?
1: Ja, wir haben altbewährt natürlich wieder dabei ein ganz umfangreiches Bühnenprogramm. Wir haben dieses Jahr wieder 6 Bühnen. Wir freuen uns sehr, dass die Nachtschichtbühne dieses Jahr nach einer kleinen Pause wieder mit dabei ist. Insgesamt haben wir über 30 Bands und über 10 DJs, die auf diesen Bühnen da ein buntes Musikprogramm gestalten werden. Wir haben einige Fahrgeschäfte dabei. Wir haben über 100 Schausteller, die in der ganzen Innenstadt für alle kulinarischen Gelüste zur Verfügung stehen. Es wird am Sonntag einen Flohmarkt geben für Kinder und für Erwachsene auch. Und wir haben Samstag und Sonntag einige Walk-Acts dabei.
2: Es gibt auch die Vereinsmeile. Was hat es denn mit dieser Vereinsmeile überhaupt auf sich? Was kann man da entdecken?
3: Da sind einige Jeferaner-Vereine, die sich dort präsentieren, aber es ist auch überregional. Also es sind auch Vereine aus Wilhelmshaven, Sande und Umgebung dabei, die sich alle hier präsentieren können. Sport, aber auch ehrenamtliche Vereine, THWs dabei, wo man sich einfach mal umschauen kann und schauen kann, ob vielleicht was für einen selber auch dabei ist, damit die Vereine dann auch neue Mitglieder generieren können und man vielleicht selber auch was findet, was man nebenbei nochmal als Hobby machen kann.
2: Es gibt natürlich auch ein paar Neuerungen dieses Jahr, eben zum 50-jährigen Jubiläum des Altstadtfestes. Was gibt's denn da so Neues zu entdecken?
1: Ja, das größte Highlight zum Jubiläum ist eigentlich die Drohnenshow, die am Samstag um 23 Uhr über dem Alten Markt stattfinden wird. 360 Drohnen werden da eine komplett individualisierte Show für Jever und das Altstadtfest präsentieren. Da freuen wir uns schon sehr drauf. Wir glauben, dass das ein ganz tolles Highlight sein wird. Unser Jubiläumsmotiv vom Plakat wurde dieses Jahr wieder von einem Künstler gestaltet. Der hat auch schon das Plakat zum 40. Jubiläum entworfen und hat sich in diesem Jahr auch wieder angeboten. Das Originalmotiv als Gemälde wird bei der Eröffnung am Freitag um 18 Uhr auf der Brillenbauersbühne am Kirchplatz versteigert werden. Und wir haben in diesem Jahr zum Jubiläum Wimpelketten verteilt an die Bürgerinnen und Bürger, die wollten 100 Stück, haben reißenden Absatz gefunden, waren also kurz nach Ankündigung direkt vergriffen und haben damit alle Bürgerinnen und Bürger eingeladen, ihre Häuser, ihre Vorgärten zu dekorieren in unseren Stadtfarben Blau und Weiß, um einfach auch diese Zusammengehörigkeit auch nochmal ein bisschen in die Wohngebiete zu tragen.
2: Ihr habt noch mal ein bisschen am Sicherheitskonzept geschraubt. Gibt es da irgendwas, was die Anliegerinnen und Anlieger noch beachten müssen?
1: Ja, wichtige Änderungen für die Anliegerinnen und Anlieger ist eigentlich, dass sie auch eine Durchfahrtsgenehmigung brauchen und auch nur zu den regulären Lieferzeiten das Gelände befahren können. Die entsprechende Durchfahrtsgenehmigung gibt es gegen eine Vorlage von einem entsprechenden Nachweis in der TOS-Information.
2: Altstadtfest ist ja eine Riesensause, das könnt ihr ja mit Sicherheit nicht alles alleine stemmen. Wer steckt denn da alles hinter?
1: Eigentlich sind wir nur ein ganz kleiner Teil davon. Also die Hauptorganisation liegt bei uns in der Stadt, aber es gibt unfassbar viele Beteiligte daran. Es sind zum einen unsere Sponsoren, die ehrenamtlichen Helfer von THW, DRK, die Mitarbeiterinnen und Mitarbeiter der Polizei, die Freiwillige Feuerwehr. Also es gibt da ganz viele, die daran beteiligt sind. Und ohne die wäre das alles auch gar nicht möglich. Und das ist einfach auch ganz toll, wenn alle Fäden dann zusammenlaufen und man gemeinsam so ein schönes Erlebnis schaffen kann.
2: Letzte Frage. Was bedeutet euch das Altstadtfest?
3: Für mich bedeutet das Altstadtfest, dass die Leute einfach alle zusammenkommen, nicht nur aus Jever, sondern auch überregional, dass einfach ein großes Fest gefeiert wird, wo alle Spaß haben, wo alle zusammenkommen, wo man alte Freunde treffen kann und einfach die Gemeinschaft gestärkt wird.
1: Ja, ich bin ja gebürtige Jeferanerin, deswegen ist für mich das Altstadtfest natürlich wie für die meisten anderen, die hier geboren und aufgewachsen sind, einfach die Party des Jahres. Und es ist einfach für mich auch ganz besonders, das jetzt von dieser Seite betrachten zu können.
0: Nächstes Wochenende, also vom 7. bis zum 9. August, gibt es die große Jubiläumsauflage des Altstadtfestes Jever. Und dabei gibt es dann, wie gerade gehört, sowohl altbekannte wie auch neue Programmpunkte. Und es kann, wie gewohnt, gefeiert werden. Die Stadt hat sich mit blau-weißen Wimpeln in den Vorgärten schon mal festlich geschmückt.

Die Sterne waren das mit, wenn es Liebe ist. Es ist 9:03 und wir kommen ans Ende dieser Sendung. Die Frühschicht bei Radio Jade ist für heute so gut wie rum. Die Beach Boys gibt's hier gleich noch mit All Summer Long. Dann gibt's die Nachrichten von NDR Info und dann hier bei Radio Jade das Vormittagsprogramm. Ich verabschiede mich schon mal von Ihnen. Mein Name ist Jan Bredul. Ich wünsche Ihnen noch einen schönen Freitag und ein schönes Wochenende. Machen Sie es gut.

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1: Um 9 Uhr mit Milat Kupay. Die FIFA will an ihren umstrittenen Investorenplänen rund um die Fußball-WM festhalten. Der Weltverband hat am Morgen eine Erklärung veröffentlicht, als Reaktion auf den angedrohten WM-Boykott aus Europa. Aus der NDR-Nachrichtenredaktion Thomas Kuhlmann.
2: Die FIFA habe die Kritik zur Kenntnis genommen und respektiere, dass es Bedenken gebe. Beim Plan, die Rechte an der WM teilweise zu verkaufen, will sie aber bleiben. Das sei ein demokratischer Prozess, schreibt die FIFA. Schuld an der Aufregung sei auch eine angeblich fehlerhafte Berichterstattung in den Medien. Und, Zitat FIFA, niemand verkauft den Fußball. Genau daran gibt es aber immer mehr Zweifel. Die UEFA droht mit WM-Boykotten. Auch der Kontinentalverband CONCACAF, unter anderem mit USA und Mexiko, stellt sich gegen Infantino. Zusammen wären das aber nur 90 Nein-Stimmen. 106 wären nötig, um einen WM-Verkauf wirklich aufzuhalten. Und der Kommerzialisierungskurs hat auch Unterstützer im Weltfußball. Die Afrikanische Fußballunion hat ihre Mitglieder aufgerufen, den Investorenplan zu prüfen.
1: Nach der Ankunft von tausenden Migranten in der spanischen Nordafrika-Exklave Ceuta hat die Regierung in Madrid zur Unterstützung der örtlichen Polizei das Militär geschickt. Bei dem Versuch, die Grenze zu überqueren, kamen Behörden zufolge offenbar mindestens 16 Menschen ums Leben. Die Menschen schwimmen Berichten zufolge von Marokko aus los. Stefan Ehlert aus Rabat zu den Hintergründen.
3: Also wir haben es eindeutig mit einem Social-Media-Phänomen zu tun. Es hat sich herumgesprochen, dass der spanische Oberstgerichtshof entschieden hat, wenn man schwimmend aufgegriffen wird auf hoher See im Wasser, dann kann man nicht einfach direkt zurückgewiesen werden, abgeschoben werden, sondern durchläuft ein normales Aufnahmeverfahren, gewinnt Zeit in Ceuta, um dann vielleicht auf diese Art und Weise regulär in die EU zu gelangen. Das ist der Hintergrund, warum Hunderte und man schätzt bis zu 2000 Menschen in den letzten Tagen und Wochen versucht haben, diese etwa vierstündige Strecke

0: Strecke schwimmend zurückzulegen, nicht ganz ohne Hilfsmittel, mit Neoprenanzügen, mit Schwimmreifen, Autoreifen, was auch immer. Ich habe gehört, manche können noch nicht mal schwimmen.
1: US-Präsident Trump behauptet, er habe eine Einigung im Konflikt um den Gazastreifen erzielt. Demnach soll die Terrorgruppe Hamas entwaffnet werden und Israel seine Truppen abziehen. Jedoch haben weder die Hamas noch Israel offiziell zugestimmt. Aus Kairo, Moritz Behrendt.
2: Die Vereinbarung sieht einen Fahrplan zur Abgabe aller Waffen in den Händen der Hamas und anderer Milizen im Gazastreifen vor. Darauf soll schrittweise der Rückzug israelischer Truppen aus den noch von ihnen kontrollierten Gebieten des Gazastreifens folgen. Die Waffen sollen an ein nationales palästinensisches Komitee übergeben werden. Diese Technokratenregierung ist jedoch bislang noch nicht im Gazastreifen. Sie soll künftig die zivile Verwaltung übernehmen, unterstützt von Soldaten einer internationalen Stabilisierungstruppe. In den kommenden 2 Wochen soll ein genauer Zeitplan für die Entwaffnung erarbeitet werden. Gegenüber Nachrichtenagenturen bestätigten hochrangige Hamas-Vertreter die Einigung. Ein offizielles Statement der militanten Gruppierung gibt es jedoch noch nicht. Israel war an den Verhandlungen nicht direkt beteiligt. Ob die Regierung Netanyahu dem vorliegenden Fahrplan zustimmt, gilt als unsicher.
1: Das US-amerikanische KI-Unternehmen Anthropic hat einen Zwischenfall mit einer künstlichen Intelligenz gemeldet. Sie drang demnach in Testläufen ungeplant in Computersysteme von 3 Unternehmen ein. Weder die Betroffenen noch Anthropic hätten das bemerkt. Aufgefallen sei das erst bei einer nachträglichen Überprüfung von Testläufen. Vor einigen Wochen hatte sich bereits eine KI von OpenAI eigenständig Zugang zum Internet verschafft und war in Computersysteme einer Firma eingedrungen. Unwetter haben gestern Abend im Norden zahlreiche Schäden verursacht. Im mittleren Niedersachsen, in Lauenburg und in Mecklenburg warf der Sturm viele Bäume um. Nördlich von Celle erreichte er Orkanstärke. Hier wurden 148 Kilometer pro Stunde gemessen. Im Landkreis Uelzen wurde an der Bahnstraße eine Oberleitung beschädigt. Deswegen fallen wohl bis zum Mittag Regionalzüge aus. Durch Starkregen kam in der Grafschaft Bentheim ein Transporter von der Fahrbahn ab und kippte um. Die 20-jährige Fahrerin wurde schwer verletzt. In Hannover wurde ein Open-Air-Konzert abgesagt. Das Maschseefest begann verspätet. Und auch heute muss der Norden lokal mit Schauern, Hagel und kräftigen Gewittern rechnen. Das waren die Nachrichten.
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4: Es ist bewölkt aktuell hier bei uns in der Region. Die Temperaturen liegen gerade bei 18 Grad im südlichen Friesland. Wir reden da so Richtung oben Strohe. 19 Grad haben wir es gerade in Wilhelmshaven. Und wir haben es im Moment auch 19 Grad auf Wangenrooge. Es ist bewölkt, der Wind weht leicht aus Süd. Ab Mittag kann es starken Regen geben, teils Gewitter und starke Böen. Am Abend lockert die Wolkendecke auf, es wird wieder trocken. Bei maximal 25 Grad heute, in der Nacht wechselnd bewölkt. Tiefstwerte so bei 13 Grad. Morgen maximal 22 Grad, dazu wechselnd bewölkt. Am Sonntag wird es voraussichtlich teils sonnig bei höchstens 21 Grad. Das Bundesamt für Seeschifffahrt und Hydrographie meldet uns vor Hoogsiel das nächste Hochwasser um 14.50 Uhr. Niedrigwasser ist dann wieder am Abend um 21.18 Uhr.
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4: 9:05, der Verkehrsservice hier bei Radio Jade. Auf der A29 ist die Fahrbahn zwischen Varel-Bockhorn und Zetel in beiden Richtungen aufgrund von Sanierungsarbeiten auf jeweils nur einen Fahrstreifen verengt. Die L815, der Oldenburger Damm in Sande, ist zwischen Salzengroden und der B210 in beiden Richtungen gesperrt. Und in Esens ist die L8, die Bahnhofstraße zwischen dem Schützenplatz und dem Bahnhofskreisel, in beiden Richtungen aufgrund einer Baustelle voll gesperrt. Mehr Meldungen habe ich gerade nicht vorliegen. Ich wünsche Ihnen eine gute und vor allen Dingen sichere Fahrt.

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1: Um 9:30 mit Bente Hüfthein. Schönen guten Tag, das hier sind die Schlagzeilen. Polizei nimmt mutmaßliche Bankräuber fest, Rheinmetall erhält Zuschlag für Modernisierung der Fregatte Bayern und Seemannsmission steuert auf Besuchsrekord zu. Die Polizei hat jetzt zwei Männer identifiziert, die für den Bankeinbruch in die Sparkasse Wilhelmshaven in Fedderwader-Groden verantwortlich sein sollen. Außerdem sollen sie auch versucht haben, in den Tresorraum der OLB in Wilhelmshaven zu gelangen. Im Zuge der Ermittlungen hat die Polizei jetzt drei Durchsuchungsbeschlüsse vollstreckt. Einzelheiten von Jan Bredol.
2: Bei dem Einbruch in die Sparkasse in Fedderwader-Groden wurden insgesamt 18 Schließfächer geöffnet. Gestohlen wurden Bargeld und Gold im Gesamtwert von rund 230.000 Euro. Bei den Durchsuchungen wurden jetzt zahlreiche Beweismittel sichergestellt. Außerdem wurden beide Männer festgenommen. Gegen einen gab es schon einen Haftbefehl der Staatsanwaltschaft Bremen. Der andere Mann sitzt jetzt in Untersuchungshaft. Ob es noch Mittäter oder weitere Taten gab, sollen die Ermittlungen jetzt klären.
1: Rheinmetall hat den Zuschlag für die Modernisierung der 1996 in Dienst gestellten Fregatte Bayern erhalten. Wie das Unternehmen mitteilt, bewegt sich der Auftrag im mittleren dreistelligen Millionenbereich. Im Rahmen der Nutzungsdauerverlängerung werden auf der zu Rheinmetall gehörenden neuen Jadewerft in Wilhelmshaven bis 2029 die schiffstechnischen Anlagen überholt. Außerdem wird die Radarsensorik modernisiert und das Führungs- und Waffeneinsatzsystem neu erneuert. Zusätzlich werden die Antriebs- und Vortriebsanlagen überholt und wesentliche Systeme zur U-Boot-Abwehr nachgerüstet. Dadurch soll das Schiff der Klasse F-123 auf den neuesten Stand gebracht und die Einsatzfähigkeit bis mindestens 2035 sichergestellt werden. Bei Arbeiten nördlich von Voslab im Stadtnorden Wilhelmshavens sind zwei Verdachtspunkte auf mögliche Blindgänger gefunden worden. Wie die Stadt mitteilt, sind jetzt weitere Sondierungsarbeiten notwendig, die sich über die kommenden Wochen strecken werden. Wenn sich der Verdacht bestätigt, wäre eine Evakuierung im Umkreis von einem Kilometer um die Fundstelle notwendig. Davon wären rund 300 Menschen betroffen. Sowohl die AnwohnerInnen als auch die Firmen im betroffenen Gebiet wurden schon informiert. Die deutsche Seemannsmission in Wilhelmshaven steuert in diesem Jahr auf eine Rekordzahl an Schiffsbesuchen zu. Das hat der Vorstand jetzt mitgeteilt. In den ersten 7 Monaten des Jahres wurden rund 530 Schiffe besucht. Zum Vergleich, 2024 waren es im ganzen Jahr rund 750. Fast 2500 Seeleute haben die Ehrenamtlichen damit in diesem Jahr schon erreicht. Dass die Zahlen steigen, liegt daran, dass mehr Schiffe in Wilhelmshaven ankommen, sagt Wilfried Adam. Er ist der Vorsitzende der Seemannsmission in Wilhelmshaven.
3: Vor 5 Jahren haben wir in Wilhelmshaven noch nie einen Autocarrier gesehen. Und jetzt kommen im Monat gefühlte 10. Im Jadeweserport, Hapag-Lloyd, die größten Containerschiffe der Welt, kommen hier nach Wilhelmshaven. Und wir als Seemannsmission haben den Ehrgeiz, wir wollen jedes Schiff von montags bis sonntags besuchen.
1: Vom 3. August bis voraussichtlich Ende September wird es zwischen Jaderberg und Wilhelmshaven auf der A29 zu Verkehrseinschränkungen kommen. Wie die Autobahn mitteilt, wird die Abdichtung der Betonfugen in beiden Richtungen erneuert. Während der Arbeiten werden tagsüber auf einer Länge von maximal 3 Kilometern einzelne Fahrspuren gesperrt. Außerdem wird es tagesweise Sperrungen von Aus- und Auffahrten geben, jeweils in der verkehrsarmen Zeit zwischen 10 und 16 Uhr. Und soweit die Meldungen aus der Region. Diese und weitere finden Sie auch nochmal zum Nachlesen auf radiojade.de.
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1: Es ist heute bewölkt, der Wind weht leicht aus Süd. Wir schauen auf die Temperaturen. Die liegen aktuell bei 19 Grad in Jever, 19 Grad in Zetel und 19 Grad haben wir gerade auch in Wilhelmshaven. Am Mittag gibt es starken Regen, teils Gewitter und starke Böen sind möglich. Zum Abend lockert die Wolkendecke auf, es wird wieder trocken über den Tag bei maximal 25 Grad heute. In der Nacht wechselnd bewölkt bei Tiefstwerten von 13 Grad. Morgen maximal 22 Grad, dazu dann wechselnd bewölkt und am Sonntag teils sonnig bei höchstens 21 Grad. Das Bundesamt für Seeschifffahrt und Hydrographie meldet uns vor Hooksiel das nächste Hochwasser um 14.50 Uhr. Niedrigwasser ist um 21.18 Uhr wieder.
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1: Um 9:55 Uhr der Verkehrsservice hier bei Radio Jade mit Baustellen. Auf der A29 ist die Fahrbahn zwischen Farel-Bockern und Zetel in beiden Richtungen aufgrund von Sanierungsarbeiten auf jeweils nur einen Fahrstreifen verengt. Die L815, der Oldenburger Damm in Sande, ist zwischen Salzengroden und der B210 in beiden Richtungen gesperrt. Grund ist eine Wanderbaustelle. In Esens ist die L8, die Bahnhofstraße zwischen dem Schützenplatz und dem Bahnhofskreisel in beiden Richtungen aufgrund einer Baustelle voll gesperrt. Und mehr Meldungen liegen mir gerade nicht vor. Ich wünsche eine gute und sichere Fahrt.
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1: Kann Ihnen aber sagen, dass es heute im Landkreis Wittmund in Esens blitzt. Wenn Sie noch was gesehen haben, rufen Sie gerne an 04421 998585. Vielen Dank und gute Fahrt.

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1: Um 10 Uhr mit Milad Kupay. Die spanische Regierung hat angekündigt, Militär in die spanische Exklave Ceuta in Nordafrika zu senden. Dort sind spanischen Medienberichten zufolge in den vergangenen Tagen mehr als 40.000 Menschen auf der Flucht angekommen. Aus der NDR-Nachrichtenredaktion Jenny Kallenbrunn.
2: Viele der Menschen auf der Flucht sind aus eigener Kraft nach Ceuta geschwommen von Marokko aus. Dabei sind mindestens 16 Menschen ertrunken und wurden von der Guardia Civil geborgen. Die spanische Regierung hat jetzt zur Unterstützung der örtlichen Polizei das Militär nach Ceuta geschickt, Soldaten und eine Tauchereinheit. Vor 3 Wochen hatte Spaniens oberster Gerichtshof entschieden, dass es zulässig ist, Menschen auf der Flucht sofort zurückzuweisen, wenn sie irregulär eine Grenze überschreiten und dabei einen Zaun oder eine andere Sperre überwinden. Allerdings gilt das laut dem Urteil nicht für Menschen, die über einen unbefestigten Grenzabschnitt nach Spanien gelangen, zum Beispiel also über das Meer. Auch in der zweiten spanischen Nordafrika-Exklave Melilla haben inzwischen etwa 400 Menschen auf der Flucht die Grenze überwunden. Laut Präsident Imbroda sind die Menschen über Land von Marokko aus und über einen Damm im Süden der Stadt in das Gebiet gelangt.
1: Die FIFA will an ihren umstrittenen Investorenplänen rund um die Fußball-WM festhalten. Der Weltverband hat am Morgen eine Erklärung veröffentlicht, als Reaktion auf den angedrohten WM-Boykott aus Europa. Aus der NDR-Nachrichtenredaktion Thomas Kuhlmann.
3: Die FIFA habe die Kritik zur Kenntnis genommen und respektiere, dass es Bedenken gebe. Beim Plan, die Rechte an der WM teilweise zu verkaufen, will sie aber bleiben. Das sei ein demokratischer Prozess, schreibt die FIFA. Schuld an der Aufregung sei auch eine angeblich fehlerhafte Berichterstattung in den Medien. Und, Zitat FIFA, niemand verkauft den Fußball. Genau daran gibt es aber immer mehr Zweifel. Die UEFA droht mit WM-Boykotten. Auch der Kontinentalverband CONCACAF, unter anderem mit USA und Mexiko, stellt sich gegen Infantino. Zusammen wären das aber nur 90 Nein-Stimmen. 106 wären nötig, um einen WM-Verkauf wirklich aufzuhalten. Und der Kommerzialisierungskurs hat auch Unterstützer im Weltfußball. Die Afrikanische Fußballunion hat ihre Mitglieder aufgerufen, den Investorenplan zu prüfen.
1: US-Präsident Trump behauptet, er habe eine Einigung im Konflikt um den Gazastreifen erzielt. Demnach soll die Terrorgruppe Hamas entwaffnet werden und Israel seine Truppen abziehen. Jedoch haben weder die Hamas noch Israel offiziell zugestimmt. Aus Kairo Moritz Behrendt.
4: Die Vereinbarung sieht einen Fahrplan zur Abgabe aller Waffen in den Händen der Hamas und anderer Milizen im Gazastreifen vor. Darauf

0: soll schrittweise der Rückzug israelischer Truppen aus den noch von ihnen kontrollierten Gebieten des Gazastreifens folgen. Die Waffen sollen an ein nationales palästinensisches Komitee übergeben werden. Diese Technokratenregierung soll künftig die zivile Verwaltung übernehmen, unterstützt von Soldaten einer internationalen Stabilisierungstruppe. Gegenüber Nachrichtenagenturen bestätigten hochrangige Hamas-Vertreter die Einigung. Ein offizielles Statement der militanten Gruppierung gibt es jedoch noch nicht. Ob die Regierung Netanyahu dem vorliegenden Fahrplan zustimmt, gilt als unsicher.
1: Nach jahrelanger Vorbereitung tritt morgen der Rechtsanspruch auf Ganztagsbetreuung für Kinder in der ersten Klasse in Kraft. Gewerkschaften bezweifeln, dass die Schulen ausreichend darauf vorbereitet sind. Aus der NDR-Nachrichtenredaktion Nina Schön.
2: Ganztagsbetreuung meint täglich 8 Stunden Bildung und Betreuung in Hort oder Schule, auch in den Ferien. Zunächst gilt das ab dem kommenden Schuljahr aber nur für die Erstklässler. Jedes Jahr soll dann eine Jahrgangsstufe dazukommen. In allen norddeutschen Bundesländern gibt es nach Angaben der Kultusministerien genügend Hortplätze für die Ganztagsbetreuung. In Hamburg sind sogar seit 2012 alle Schulen Ganztagsschulen. Verdi kritisiert, dass Personal, Räume und eine Finanzierung in vielen Bundesländern fehlen und es Notlösungen werde geben müssen.
1: Im Streit um KI-generierte Songs hat die Musikverwertungsgesellschaft GEMA einen juristischen Erfolg erzielt. Das Landgericht München hat entschieden, dass das US-Unternehmen Suno Lieder für das KI-Training ohne Einwilligung der Urheber nicht nutzen darf. Im konkreten Fall ging es laut Gericht um 6 Lieder, darunter Atemlos und Forever Young. Die Entscheidung dürfte aber Bedeutung darüber hinaus haben. Das US-Unternehmen Suno bietet Nutzern die Möglichkeit, Lieder von künstlicher Intelligenz erstellen zu lassen. Das waren die Nachrichten.
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4: Es ist ganz schön bewölkt hier bei uns in der Region. Die Temperaturen, die liegen aktuell bei 19 Grad im ganzen Sendegebiet. Zum Mittag kommt starker Regen dazu, teils Gewitter und auch starke Böen sind möglich. Am Abend lockert die Wolkendecke dann auf. Es wird wieder trocken bei maximal 25 Grad heute. In der Nacht wechselnd bewölkt, Tiefstwerte liegen dann bei 13 Grad. Morgen Höchsttemperaturen von 22 Grad und wechselnde Wolkendecken am Himmel. Am Sonntag wird es teils sonnig bei höchstens 21 Grad. Das Bundesamt für Seeschifffahrt und Hydrographie meldet uns vor Hoogsiel. Das nächste Hochwasser um 14:50, Niedrigwasser ist um 21:18 Uhr wieder.
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4: 9:55. Wir schauen auf die Straßen hier bei uns in der Region und ich habe Baustellen für Sie. Auf der A29 ist die Fahrbahn zwischen Farel-Bockhorn und Zetel in beiden Richtungen aufgrund von Sanierungsarbeiten auf jeweils nur einen Fahrstreifen verengt. Die L815, der Oldenburger Damm in Sande, ist zwischen Salzengroden und der B210 in beiden Richtungen gesperrt. Und in Esens ist die L8, die Bahnhofstraße zwischen dem Schützenplatz und dem Bahnhofskreisel, in beiden Richtungen voll gesperrt. Mehr Meldungen liegen mir aktuell nicht vor. Ich wünsche Ihnen da, wo es geht, eine gute und sichere Fahrt.
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1: In Schortens geht's heute weiter mit dem Musiksommer. Auf dem Vereinsgelände des Bürgervereins an der Alexstraße stehen heute Captain Dance auf der Bühne. Die fünfköpfige Gruppe erweckt die Musik der 90er Jahre zum Leben. Hip-Hop, Eurodance, Dancefloor, Pop und Reggae. Heute ab 19 Uhr, wie gesagt, an der Alexstraße in Schortens. In Jever wird heute wieder darauf gewartet, dass es 9 schlägt. Dann beginnt nämlich der Nachtwächterrundgang durch die Marienstadt. Hier werden fast vergessene Geschichten und Sagen erzählt. Über Maria von Jever natürlich, aber auch den schwarzen Gitterkäfig und unterirdische Gänge. Los geht es um 21 Uhr an der Touristinformation in Jever und dort müssen Sie sich für den Rundgang auch vorab anmelden. Und im Bürgerfunk bei Radio Jade gibt es heute ab 18 Uhr ausgesuchte gute Musik in der Tonspur hier auf der 87.8.
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0: halb elf mit Bente Höftalen. Schönen guten Tag, das hier sind die Schlagzeilen. Polizei nimmt mutmaßliche Golddiebe fest, Rheinmetall erhält Zuschlag für Modernisierung der Fregatte Bayern und Seemannsmission steuert auf Besuchsrekord zu. Die Polizei hat jetzt zwei Männer identifiziert, die für den Bankeinbruch in die Sparkasse Wilhelmshaven in Fedderwader-Groden verantwortlich sein sollen. Außerdem sollen sie auch versucht haben, in den Tresorraum der OLB in Wilhelmshaven zu gelangen. Im Zuge der Ermittlungen hat die Polizei jetzt drei Durchsuchungsbeschlüsse vollstreckt. Einzelheiten von Jan Bredul.
1: Bei dem Einbruch in die Sparkasse in Fedderwader-Groden wurden insgesamt 18 Schließfächer geöffnet. Gestohlen wurden Bargeld und Gold im Gesamtwert von rund 230.000 Euro. Bei den Durchsuchungen wurden jetzt zahlreiche Beweismittel sichergestellt. Außerdem wurden beide Männer festgenommen. Gegen einen gab es schon einen Haftbefehl der Staatsanwaltschaft Bremen. Der andere Mann sitzt jetzt in Untersuchungshaft. Ob es noch Mittäter oder weitere Taten gab, sollen die Ermittlungen jetzt klären.
0: Die Oldenburgische Landesbank blickt auf ein erfolgreiches erstes Halbjahr 2026 zurück. Wie die Bank mitteilt, lag der Gewinn vor Steuern zum 30. Juni bei 81,8 Millionen Euro. Ausschlaggebend für die positive Geschäftsentwicklung seien ein starkes Kundengeschäft und eine stabile Kostenentwicklung gewesen. So belief sich das Kreditvolumen auf 25,8 Milliarden Euro. Im Privatkundengeschäft seien vor allem private Baufinanzierungen stark nachgefragt gewesen. Zuletzt war beschlossen worden, die OLB in die Targo Deutschland zu integrieren. Der entsprechende 180-Tage-Plan befindet sich auf der Zielgeraden. Rheinmetall hat den Zuschlag für die Modernisierung der 1996 in Dienst gestellten Fregatte Bayern erhalten. Wie das Unternehmen mitteilt, bewegt sich der Auftrag im mittleren dreistelligen Millionenbereich. Im Rahmen der Nutzungsdauerverlängerung werden auf der zu Rheinmetall gehörenden neuen Jadewerft in Wilhelmshaven die schiffstechnischen Anlagen überholt, die Radarsensorik modernisiert und das Führungs- und Waffeneinsatzsystem erneuert. Außerdem sollen bis 2029 die Antriebs- und Vortriebsanlagen überholt und wesentliche Systeme zur U-Boot-Abwehr nachgerüstet werden. Dadurch soll das Schiff der Klasse F-123 auf den neuesten Stand gebracht und die Einsatzfähigkeit bis mindestens 2035 sichergestellt werden. Die deutsche Seemannsmission in Wilhelmshaven steuert in diesem Jahr auf eine Rekordzahl an Schiffsbesuchen zu. Das hat der Vorstand jetzt mitgeteilt. In den ersten 7 Monaten des Jahres wurden rund 530 Schiffe besucht. Zum Vergleich, 2024 waren es im ganzen Jahr rund 750. Fast 2500 Seeleute haben die Ehrenamtlichen der Seemannsmission damit in diesem Jahr schon erreicht. Dass die Zahlen steigen, liegt daran, dass mehr Schiffe in Wilhelmshaven ankommen, sagt Wilfried Adam, Vorsitzender der Seemannsmission in Wilhelmshaven.
2: Vor 5 Jahren haben wir in Wilhelmshaven noch nie einen Autocarrier gesehen. Und jetzt kommen im Monat gefühlte 10. Im Jadeweserport, Hapag-Lloyd, die größten Containerschiffe der Welt, kommen hier nach Wilhelmshaven. Und wir als Seemannsmission haben den Ehrgeiz, wir wollen jedes Schiff von montags bis sonntags besuchen.
0: Das bevorstehende Wochenende könnte das Wochenende mit den meisten Staus in diesem Jahr werden. Davor warnt der ADAC. Grund dafür ist, dass jetzt auch Baden-Württemberg und Bayern Sommerferien haben und damit gerade alle Bundesländer Ferien. Hier in der Region kann es auf der Autobahn und in Richtung der Fähren volle Straßen geben. Der ADAC rechnet besonders Freitagnachmittag, Samstagvormittag und Sonntagnachmittag mit vollen Straßen. Und soweit die Meldungen aus der Region. Diese und weitere finden Sie auch nochmal zum Nachlesen auf radiojade.de.
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0: Es ist ganz schön bewölkt hier bei uns in der Region. Im Moment schaut hier und da so ein klitzekleines bisschen die Sonne durch, aber heute gibt es vor allen Dingen Wolken und ab dem Mittag auch Regen. Aktuell liegen die Temperaturen bei 20 Grad, maximal 25 Grad erwarten wir heute. Ab Mittag, wie gesagt, Regen, teils starker Regen, teils Gewitter. Zum Abend lockert die Wolkendecke dann auf. In der Nacht wird es wechselnd bewölkt bei Tiefstwerten von 13 Grad. Morgen maximal 22 Grad und wechselnd bewölkt. Am Sonntag teils sonnig bei höchstens 21 Grad. Das Bundesamt für Seeschifffahrt und Hydrographie meldet uns vor Hoogsiel das nächste Hochwasser um 14.50 Uhr. Niedrigwasser ist um 21.18 Uhr wieder.
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0: Um 4 Minuten nach 11:30 der Verkehrsservice hier bei Radio Jade. Auf der A29 ist die Fahrbahn zwischen Farel-Bockhorn und Zedel in beiden Richtungen aufgrund von Sanierungsarbeiten auf jeweils nur einen Fahrstreifen verengt. Die L815 der Oldenburger Damm in Sande ist zwischen Salzengrund und der B210 in beiden Richtungen gesperrt. In Esens ist die L8 die Bahnhofstraße zwischen dem Schützenplatz und dem Bahnhofskreisel in beiden Richtungen aufgrund einer Baustelle voll gesperrt. Und dann habe ich noch einen Blitzer für Sie.
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0: Und zwar blitzt es heute in Esens. Wenn Sie sonst noch was gesehen haben, rufen Sie gerne an 044-21-99-8585 oder schreiben uns bei Facebook oder Instagram. Vielen Dank, gute Fahrt.

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1: Lieder, in denen gepfiffen wird, sind ja immer so eine Sache. I Was Kaiser Bill's Bartman. Dieser furchtbare Ohrwurm, der da gerade im Hintergrund läuft, wurde seinerzeit im Jahre 1967 unter dem Namen Whistling Jack Smith veröffentlicht. Obwohl es den eigentlich nicht gab, stellte er sich in den damaligen Fernsehshows als überaus gut aussehender junger Mann heraus. Kein Wunder, man hatte diese Kunstfigur genau aus diesem Grund mit einem Schauspieler namens Kobe Wells besetzt. Das eigentliche Pfeifen auf der Aufnahme stammte von einem John O'Neill, der von Haus aus Trompeter war. Der einzige Mensch auf der Welt ist, dessen Pfeifen in völliger Anonymität gleich zwei Welthits prägte. Denn auch auf dem großartigen Soundtrack des Italo-Westerns The Good, the Bad and the Ugly von Ennio Morricone ist er zu hören. Beide Jobs wurden übrigens pauschal vergütet. Hier also pfeift jetzt John O'Neill.

0: Um 11 Uhr mit Milat Kupay. Die spanische Regierung hat angekündigt, Militär in die spanische Exklave Ceuta in Nordafrika zu senden. Dort sind nach spanischen Angaben binnen 24 Stunden fast 50.000 Menschen auf der Flucht angekommen. Dabei sind mindestens 18 Menschen ertrunken und wurden von der Guardia Civil geborgen. Aus der Nachrichtenredaktion Jenny Kallenbrunnen.
1: Die spanische Regierung hat jetzt zur Unterstützung der örtlichen Polizei das Militär nach Ceuta geschickt, Soldaten und eine Tauchereinheit. Vor 3 Wochen hatte Spaniens oberster Gerichtshof entschieden, dass es zulässig ist, Menschen auf der Flucht sofort zurückzuweisen, wenn sie irregulär eine Grenze überschreiten und dabei einen Zaun oder eine andere Sperre überwinden. Allerdings gilt das laut dem Urteil nicht für Menschen, die über einen unbefestigten Grenzabschnitt nach Spanien gelangen, zum Beispiel also über das Meer. Auch in der zweiten spanischen Nordafrika-Exklave Melilla haben inzwischen etwa 400 Menschen auf der Flucht die Grenze überwunden. Laut Präsident Imbroda sind die Menschen über Land von Marokko aus und über einen Damm im Süden der Stadt in das Gebiet gelangt.
0: Die FIFA will an ihren umstrittenen Investorenplänen rund um die Fußball-WM festhalten. Der Weltverband hat am Morgen eine Erklärung veröffentlicht als Reaktion auf den angedrohten WM-Boykott aus Europa. Aus der NDR-Nachrichtenredaktion Thomas Kuhlmann.
2: Die FIFA habe die Kritik zur Kenntnis genommen und respektiere, dass es Bedenken gebe. Beim Plan, die Rechte an der WM teilweise zu verkaufen, will sie aber bleiben. Das sei ein demokratischer Prozess, schreibt die FIFA. Schuld an der Aufregung sei auch eine angeblich fehlerhafte Berichterstattung in den Medien. Und, Zitat FIFA, niemand verkauft den Fußball. Genau daran gibt es aber immer mehr Zweifel. Die UEFA droht mit WM-Boykotten. Auch der Kontinentalverband CONCACAF, unter anderem mit USA und Mexiko, stellt sich gegen Infantino. Zusammen wären das aber nur 90 Nein-Stimmen. 106 wären nötig, um einen WM-Verkauf wirklich aufzuhalten. Und der Kommerzialisierungskurs hat auch Unterstützer im Weltfußball. Die Afrikanische Fußballunion hat ihre Mitglieder aufgerufen, den Investorenplan zu prüfen.
0: Im Juli waren mehr als 580.000 Menschen im Norden als arbeitslos gemeldet. So suchten in Niedersachsen gut 280.000 Menschen einen Job. In Schleswig-Holstein und Hamburg waren es je fast 97.000. In Mecklenburg-Vorpommern mehr als 63.000 und in Bremen 43.000. Bei den Arbeitslosenquoten bleibt Schleswig-Holstein Spitzenreiter mit 5,9%. Bremen als Schlusslicht hat mit 11,4% fast die doppelte Quote. Die Arbeitslosenzahlen steigen im Sommer traditionell, denn dann zum Ende des Schul- und Ausbildungsjahres melden sich immer wieder viele junge Leute arbeitslos. Das erklärte die Bundesagentur für Arbeit. Nach jahrelanger Vorbereitung tritt morgen der Rechtsanspruch auf Ganztagsbetreuung für Kinder in der ersten Klasse in Kraft. Gewerkschaften bezweifeln, dass die Schulen ausreichend darauf vorbereitet sind. Aus der NDR-Nachrichtenredaktion Nina Schön.
3: Ganztagsbetreuung meint täglich 8 Stunden Bildung und Betreuung in Hort oder

0: Schule auch in den Ferien. Zunächst gilt das ab dem kommenden Schuljahr aber nur für die Erstklässler. Jedes Jahr soll dann eine Jahrgangsstufe dazukommen. In allen norddeutschen Bundesländern gibt es nach Angaben der Kultusministerien genügend Hortplätze für die Ganztagsbetreuung. In Hamburg sind sogar seit 2012 alle Schulen Ganztagsschulen. Verdi kritisiert, dass Personal, Räume und eine Finanzierung in vielen Bundesländern fehlen und es Notlösungen werde geben müssen.
1: Das US-amerikanische KI-Unternehmen Anthropic hat einen Zwischenfall mit einer künstlichen Intelligenz gemeldet. Sie drang demnach in Testläufen ungeplant in Computersysteme von 3 Unternehmen ein. Weder die Betroffenen noch Anthropic hätten das bemerkt. Aufgefallen sei das erst bei einer nachträglichen Überprüfung von Testläufen. Vor einigen Wochen hatte sich bereits eine KI von OpenAI eigenständig Zugang zum offenen Internet verschafft und war in Computersysteme einer Firma eingedrungen. Griechenland und die Türkei kämpfen weiter gegen schwere Waldbrände. Auf der griechischen Insel Kreta fachen Winde die Flammen immer wieder an. Das erschwert laut Behörden die Löscharbeiten. Bereits am Mittwoch kamen bei den Bränden 3 Feuerwehrleute ums Leben. Auch im Süden und Westen der Türkei gibt es zahlreiche Feuer. Seit Mittwoch wurden laut den Behörden fast 170 Brände gemeldet. Das waren die Nachrichten.
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3: Es ist bewölkt, der Wind weht leicht aus Süd. Die Temperaturen, die liegen an diesem Freitagvormittag aktuell bei 20 Grad. Maximal 25 Grad sind heute drin. Zum Mittag hin kann starker Regen dazukommen. Teilweise auch Gewitter und starke Böen. Die Regenwolken, die pendeln sich gerade so ein bisschen über Esens ein. Zum Abend lockert die Wolkendecke auf. Es wird wieder trocken. In der Nacht wechselnd bewölkt bei Tiefstwerten von 13 Grad. Morgen maximal 22 Grad, dazu wechselnd bewölkt. Am Sonntag teils sonnig bei maximal 21 Grad. Das Bundesamt für Seeschifffahrt und Hydrographie meldet uns vor Hooksiel das nächste Hochwasser um 14.50 Uhr. Niedrigwasser ist um 21.18 Uhr wieder.
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3: Um 5 Minuten nach 11 der Verkehrsservice hier bei Radio Jade mit Baustellen. Auf der A29 ist die Fahrbahn zwischen Farel-Bockern und Zetel in beiden Richtungen aufgrund von Sanierungsarbeiten auf jeweils nur einen Fahrstreifen verengt. Die L815, der Oldenburger Damm in Sande, ist zwischen Salzengroden und der B210 in beiden Richtungen gesperrt. In Esens ist die L8, die Bahnhofstraße, zwischen dem Schützenplatz und dem Bahnhofskreisel in beiden Richtungen aufgrund einer Baustelle voll gesperrt. Und mehr Meldungen liegen mir aktuell nicht vor. Ich wünsche Ihnen eine gute und sichere Fahrt.

Das Album der Woche. Wenn ich groß bin, versammelt Songs, die in den 4 Jahren seit Gründung der Band Yara entstanden sind. Das reicht vom allerersten bis kurz vor der Aufnahme entstandenen. Das durchlaufende Thema ist Erwachsenenwerden oder zeitgemäßer ausgedrückt Coming of Age. Das trägt erstaunlich gut auf Albumlänge. Der Band ist aber zu wünschen, dass sie auf der anstehenden ersten Tour außerhalb Heidelbergs und auch sonst im Leben genug erlebt, das nächste Album mit anderen Geschichten zu füllen. Das hier sind Yara mit Bademeister.

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1: Um 11:30 mit Bente Hüfthein. Schönen guten Tag. Das hier sind die Schlagzeilen. Polizei nimmt mutmaßliche Golddiebe fest. Deutsche Umwelthilfe geht gegen Chlorreinigung von LNG-Terminal vor. Und mehr als 400 Hitzetote in Niedersachsen in diesem Jahr. Die Polizei hat jetzt zwei Männer identifiziert, die für den Bankeinbruch in die Sparkasse Wilhelmshaven in Fedderwarder Groden verantwortlich sein sollen. Außerdem sollen die beiden auch versucht haben, in den Tresorraum der OLB in Wilhelmshaven zu gelangen. Im Zuge der Ermittlungen hat die Polizei jetzt drei Durchsuchungsbeschlüsse vollstreckt. Einzelheiten von Jan Bredol.
2: Bei dem Einbruch in die Sparkasse in Fedderwarder Groden wurden insgesamt 18 Schließfächer geöffnet. Gestohlen wurden Bargeld und Gold im Gesamtwert von rund 230.000 Euro. Bei den Durchsuchungen wurden jetzt zahlreiche Beweismittel sichergestellt. Außerdem wurden beide Männer festgenommen. Gegen einen gab es schon einen Haftbefehl der Staatsanwaltschaft Bremen. Der andere Mann sitzt jetzt in Untersuchungshaft. Ob es noch Mittäter oder weitere Taten gab, sollen die Ermittlungen jetzt klären.
1: Nachdem die deutsche Energy Terminal einen Antrag zur Inbetriebnahme einer Elektrochlorierungsanlage für die Reinigung des LNG-Terminals Excelsior eingereicht hat, geht die deutsche Umwelthilfe jetzt dagegen vor. Wie die deutsche Umwelthilfe mitteilt, würden dadurch kontinuierlich Chlorbiozide ins Wasser der Jade geleitet werden. Das sei ein Problem für alle Lebewesen und das Ökosystem. Einzelheiten von Hans-Torm Schweighöfer.
3: Im Wasser bilde das Biozid chlorierte Kohlenwasserstoffe und Bromverbindungen. Diese werden mit Krebserkrankungen und der Beeinträchtigung der menschlichen Fortpflanzung in Verbindung gebracht, so Sascha Müller-Krehner, der Bundesgeschäftsführer der Deutschen Umwelthilfe. Ursprünglich wurde der Betrieb des zweiten Terminals nur mit einem Ultraschallreinigungsverfahren zugelassen. Der Betreiber des Terminals, Deutsche Energy Terminal, hatte bereits Anfang des Jahres angekündigt, da das Ultraschallreinigungsverfahren nicht ausreichend sei. Das andere LNG-Terminal im Wattenmeer, das von dem Unternehmen betrieben wird, verwendet bereits zur Reinigung eine Elektrochlorierungsanlage.
1: Seit Beginn des Jahres sind in Niedersachsen 420 Menschen an den Folgen der Hitze gestorben. Das berichtet die Deutsche Presseagentur und bezieht sich auf Zahlen des Robert-Koch-Instituts. Im Vergleich zu anderen Bundesländern lag Niedersachsen bei den Todeszahlen mit 5,4 Hitzetoten pro 100.000 EinwohnerInnen im unteren Mittelfeld. Bundesweit sind bis zum 19. Juli in diesem Jahr fast 10.000 Hitzetote gemeldet worden, mehr als in jedem anderen Gesamtjahr seit 2016. Besonders ältere Menschen sind bei der Hitze gefährdet. Das RKI rät dazu, direkte Sonne zu meiden, viel zu trinken und keine zu hohe Körperbelastung in den wärmsten Stunden des Tages auf sich zu nehmen. Die Oldenburgische Landesbank blickt auf ein erfolgreiches erstes Halbjahr 2026 zurück. Wie die Bank mitteilt, lag der Gewinn vor Steuern zum 30. Juni bei 81,8 Millionen Euro. Ausschlaggebend für die positive Geschäftsentwicklung seien ein starkes Kundengeschäft und eine stabile Kostenentwicklung gewesen. So belief sich das Kreditvolumen auf 25,8 Milliarden Euro. Im Privatkundengeschäft seien vor allem private Baufinanzierungen stark nachgefragt gewesen. Zuletzt war beschlossen worden, die OLB in die Targo Deutschland zu integrieren, der entsprechend 180-Tage-Plan befindet sich auf der Zielgeraden. Das bevorstehende Wochenende könnte das Wochenende mit den meisten Staus in diesem Jahr werden, davor warnt der ADAC. Grund dafür ist, dass jetzt auch Baden-Württemberg und Bayern Sommerferien haben und damit gerade alle Bundesländer. Hier in der Region kann es auf der Autobahn und in Richtung der Fähren volle Straßen geben. Der ADAC rechnet besonders Freitagnachmittag, Samstagvormittag und Sonntagnachmittag mit vollen Straßen. Und soweit die Meldungen aus der Region. Diese und weitere finden Sie auch nochmal zum Nachlesen auf radiojade.de.
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1: Es ist bewölkt hier bei uns in der Region. Der Wind weht leicht aus Süd. Ab Mittag kann es starken Regen geben. Wenn wir gerade mal so auf den Wetterradar schauen, das Wetterradar liegen, gibt es gerade ein Gewitter in Neuharlinger Siel. Also die Wetterwolken ziehen näher. Ab Abend lockern die Wolkendecken auf. Es wird wieder trocken. Über den Tag maximal 25 Grad. 20 Grad haben wir schon erreicht. 22 Grad in Zetel und 22 Grad aktuell auch in Jever. In der Nacht wechselnd bewölkt bei Tiefstwerten von 13 Grad. Morgen maximal 22 Grad. Dazu wechselnd bewölkt. Am Sonntag teils sonnig bei maximal 21 Grad. Das Bundesamt für Seeschifffahrt und Hydrographie meldet uns vor Hoogsiel das nächste Hochwasser um 14.50 Uhr. Niedrigwasser ist um 21.18 Uhr wieder.
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1: 4 Minuten nach 11:30 der Verkehrsservice hier bei Radio Jade mit Baustellen. Auf der A29 ist die Fahrbahn zwischen Varel-Bockhorn und Zetel in beiden Richtungen aufgrund von Sanierungsarbeiten auf jeweils nur einen Fahrstreifen verengt. Die L815 der Oldenburger Damm in Sande ist zwischen Salzengroden und der B210 in beiden Richtungen gesperrt. Und in Esens ist die L8, die Bahnhofstraße zwischen dem Schützenplatz und dem Bahnhofskreisel, in beiden Richtungen voll gesperrt.
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1: Habe ich einen für Sie heute in Esens. Wenn Sie sonst noch was gesehen haben, rufen Sie gerne an. 04421 998585. Vielen Dank und gute Fahrt.

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1: Die Welt wird selten durch eine große Rede gerettet. Meistens entscheidet sie sich im Alltag. Wenn jemand einen rassistischen Spruch macht und eine andere Person widerspricht. Wenn eine Nachbarin nicht wegschaut, sondern hilft. Wenn jemand Zeit schenkt, obwohl es einfacher wäre, vorbeizugehen. Wenn jemand anfängt, Nachhaltigkeit selbstverständlich zu leben. Solche Momente erscheinen klein, aber genau daraus entsteht eine Gesellschaft. Auch Jesus beginnt seine Bewegung nicht mit Macht und Einfluss. Er sammelt Menschen, erzählt Geschichten, heilt Kranke, wendet sich denen zu, die andere übersehen. Zu seinen JüngerInnen sagt er: Ihr seid das Licht der Welt. Niemand kann so hell scheinen, dass er, dass sie alles Dunkel in der Welt verschwinden lässt. Aber vielleicht so hell, dass es die Nächsten erreicht. Darin zeigt sich Miteinander und christliche Verantwortung. Wir können nicht alles verändern, aber wir können entscheiden, welchen Beitrag wir leisten. Das ist wohl die wichtigste Aufgabe unserer Zeit. Nicht darauf zu warten, dass jemand anderes anfängt, sondern selber einen ersten Schritt machen. Damit viele Schritte uns in eine Zukunft bringen, die uns alle trägt.
2: Heide Grünefeld, Pfarrverwalterin in der Kirchengemeinde Varel. 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

0: um 12 Uhr mit Benjamin Kirsch. Mindestens 40.000 Menschen haben in den vergangenen Tagen irregulär die Grenze zu Ceuta überwunden, schwimmend oder zu Fuß. Das geht aus Schätzungen der spanischen Polizei hervor. Die Agentur Reuters spricht von nahezu 50.000 Migranten, die in der spanischen Exklave angekommen sein sollen. Aus dem ARD-Studio Nordafrika, Stefan Ehlert.
1: Dort machen sich heute Spaniens Premierminister Sanchez und Innenminister Grande Marlaska ein Bild von der Lage. In Ceuta wohnen insgesamt rund 83.000 Menschen. Die Versorgung der Neuankömmlinge stellt die Aufnahmeeinrichtungen dort, nach Aussage des Regionalpräsidenten, vor unlösbare Aufgaben. Spanien hat zusätzlich Polizei und Militär mobilisiert, um die Grenze besser zu bewachen. Gleichzeitig machen sich weitere Menschen auf den Weg nach Ceuta. Die zweite spanische Exklave in Marokko, Melilla, hat ihre Grenzen vorsorglich komplett geschlossen. Marokkos Botschafterin in Spanien forderte als eine der ersten offiziellen Stimmen des Königreichs die Migranten im Namen der Regierung auf, in ihr Land zurückzukehren. Die Krise in Ceuta sei nicht im Interesse ihrer Regierung. Man strebe eine geordnete Einwanderung an.
0: FIFA-Chef Infantino bekommt für seine umstrittenen WM-Pläne immer mehr Gegenwind. Mit der asiatischen AfC stellt sich jetzt der dritte Kontinentalverband offen gegen ihn. Aus der NDR-Nachrichtenredaktion Thomas Kuhlmann.
2: Wir schließen uns dem Protest von UEFA und CONCACAF an, heißt es in einem Statement. Der Fußball hätte niemals in so eine Lage kommen dürfen. Der Asienverband droht nicht wie die UEFA mit Boykott, will aber den Angaben zufolge gegen eine entsprechende Änderung stimmen. Wenn sich daran alle, also auch die Infantino-freundlichen Verbände Saudi-Arabien und Katar zum Beispiel, halten, wäre die nötige Mehrheit von 106 Nein-Stimmen im Weltverband erreicht. Die FIFA selbst hatte am Morgen noch angekündigt, ihr Investorenmodell durchzuziehen. Man höre die Kritik und respektiere die Bedenken, es bleibe aber bei dem Plan, die WM-Rechte teilweise an Finanzinvestoren zu verkaufen. Dahinter steckt offenbar eine Gruppe aus dem Umfeld der Trump-Familie, konkret um einen Bruder von Präsidentensohn Kushner. Mitte September will Infantino bei der FIFA abstimmen lassen. Die genauen Mehrheitsverhältnisse bleiben unklar.
0: US-Präsident Trump behauptet, er habe eine Einigung im Konflikt um den Gazastreifen erzielt. Demnach soll die Terrorgruppe Hamas entwaffnet werden und Israel seine Truppen abziehen. Jedoch haben weder die Hamas noch Israel offiziell zugestimmt. Aus Kairo, Moritz Behrendt.
3: Die Vereinbarung sieht einen Fahrplan zur Abgabe aller Waffen in den Händen der Hamas und anderer Milizen im Gazastreifen vor. Darauf soll schrittweise der Rückzug israelischer Truppen aus den noch von ihnen kontrollierten Gebieten des Gazastreifens folgen. Die Waffen sollen an ein nationales palästinensisches Komitee übergeben werden. Diese Technokratenregierung soll künftig die zivile Verwaltung übernehmen, unterstützt von Soldaten einer internationalen Stabilisierungstruppe. Gegenüber Nachrichtenagenturen bestätigten hochrangige Hamas-Vertreter die Einigung. Ein offizielles Statement der militanten Gruppierungen gibt es jedoch noch nicht. Ob die Regierung Netanyahu dem vorliegenden Fahrplan zustimmt, gilt als unsicher.
0: In Ungarn drohen Stromausfälle, weil das einzige Atomkraftwerk des Landes nicht mehr gekühlt werden kann. Grund ist das Niedrigwasser der Donau. Katja Jansen aus der ARD-Klimaredaktion erläutert, warum die Situation gerade in Ungarn so kritisch ist.
4: Weil dieses eine Atomkraftwerk, das es in Ungarn gibt, rund die Hälfte des ungarischen Stroms produziert. Das Land ist also einfach extrem abhängig von diesem einen Kraftwerk. Das läuft inzwischen seit 44 Jahren. Bislang ist das so gut gegangen, aber dieser Sommer ist extrem. Und der Wasserstand der Donau, aus der das Kühlwasser für die Reaktoren gezogen wird, der ist jetzt eben so niedrig, dass wirklich schlichtweg die Pumpen nicht mehr bis ins Wasser reichen.

0: Das Betreiberunternehmen sagt, man bereite da schon Baumaßnahmen vor, damit das künftig kein Problem mehr ist. Das wird aber wohl ein paar Jahre dauern. Die ungarische Regierung geht davon aus, dass sich der fehlende Strom durch Importe kompensieren lässt. Trotzdem ruft sie zum Stromsparen auf.
1: Im Streit um KI-generierte Songs hat die Musikverwertungsgesellschaft GEMA einen juristischen Erfolg erzielt. Das Landgericht München hat entschieden, dass das US-Unternehmen Suno Lieder für das KI-Training ohne Einwilligung der Urheber nicht nutzen darf. Im konkreten Fall ging es laut Gericht um 6 Lieder. Die Entscheidung dürfte aber Bedeutung darüber hinaus haben. Das US-Unternehmen Suno bietet Nutzern die Möglichkeit, Lieder von KI erstellen zu lassen. Das waren die Nachrichten.
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3: Es ist bewölkt und es sind Regenwolken im Anmarsch hier bei uns in der Region. Die Temperaturen liegen gerade bei 21 Grad. Zum Mittag hin kommt der starke Regen zu uns, teils auch Gewitter und starke Böen. In der Nacht wechselnd bewölkt bei Tiefstwerten von 13 Grad. Morgen Höchsttemperaturen von 22 Grad, dazu wechselnd bewölkt. Und am Sonntag teils sonnig bei maximal 21 Grad. Das Bundesamt für Seeschifffahrt und Hydrographie, das meldet uns vor Hooksiel das nächste Hochwasser um 14.50 Uhr. Niedrigwasser ist um 21.18 Uhr wieder.
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3: Um 5 Minuten nach 12 der Verkehrsservice hier bei Radio Jade. Auf der A29 ist die Fahrbahn zwischen Farel, Bockhorn und Zetel in beiden Richtungen aufgrund von Sanierungsarbeiten auf jeweils einen Fahrstreifen verengt. Die L815 der Oldenburger Damm in Sande ist zwischen Salzengroden und der B210 in beiden Richtungen gesperrt. Und in Esens ist die L8, die Bahnhofstraße, zwischen dem Schützenplatz und dem Bahnhofskreisel in beiden Richtungen aufgrund einer Baustelle vollgesperrt. Mehr Meldungen liegen mir aktuell nicht vor. Ich wünsche Ihnen eine gute und sichere Fahrt.
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1: In Schortens geht's heute weiter mit dem Musiksommer. Auf dem Vereinsgelände des Bürgervereins an der Alksstraße stehen heute Captain Dance auf der Bühne. Die fünfköpfige Gruppe erweckt die Musik der 90er Jahre zum Leben. Hip-Hop, Eurodance, Dancefloor, Pop und Reggae. Heute ab 19 Uhr, wie gesagt, an der Alksstraße in Schortens. In Jever wird heute wieder darauf gewartet, dass es 9 schlägt. Dann beginnt nämlich der Nachtwächterrundgang durch die Marienstadt. Hier werden fast vergessene Geschichten und Sagen erzählt. Über Maria von Jever natürlich, aber auch den schwarzen Gitterkäfig und unterirdische Gänge. Los geht es um 21 Uhr an der Touristinformation in Jever und dort müssen Sie sich für den Rundgang auch vorab anmelden. Und im Bürgerfunk bei Radio Jade gibt es heute ab 18 Uhr ausgesuchte gute Musik in der Tonspur hier auf der 87.8.
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1: Um 12:30 mit Bente Höftein. Schönen guten Tag. Das hier sind die Schlagzeilen. St. Bernhard Hospital in Brake schließt früher als geplant. Polizei nimmt mutmaßliche Golddiebe fest und Street Art Festival zum 14. Mal in Wilhelmshaven. Das St. Bernhard Hospital in Brake wird bereits am 14. August geschlossen. Das hat das Krankenhaus jetzt mitgeteilt. Damit wird die Schließung rund 6 Wochen vorgezogen. Als Gründe nennt die Klinik ihre angespannte finanzielle Lage, sinkende Patientenzahlen und personelle Probleme. Ab Freitag, dem 7. August, werden schon keine neuen Patientinnen mehr aufgenommen. Rund 350 Beschäftigte sind von der Schließung betroffen. Nach Angaben der Klinik laufen aber schon Gespräche mit anderen Krankenhäusern in der Region, um dort neue Arbeitsplätze zu vermitteln. Das MVZ soll trotz der Schließung des Krankenhauses weitergeführt werden. Die Polizei in Wilhelmshaven hat jetzt 2 Männer identifiziert, die für den Bankeinbruch in die Sparkasse Wilhelmshaven in Fedderwader-Groden verantwortlich sein sollen. Außerdem sollen sie auch versucht haben, in den Tresorraum der OLB in Wilhelmshaven zu gelangen. Im Zuge der Ermittlungen hat die Polizei jetzt 3 Durchsuchungsbeschlüsse vollstreckt. Einzelheiten von Jan Bredol.
2: Bei dem Einbruch in die Sparkasse in Fedderwader-Groden wurden insgesamt 18 Schließfächer geöffnet. Gestohlen wurden Bargeld und Gold im Gesamtwert von rund 230.000 Euro. Bei den Durchsuchungen wurden jetzt zahlreiche Beweismittel sichergestellt. Außerdem wurden beide Männer festgenommen. Gegen einen gab es schon einen Haftbefehl der Staatsanwaltschaft Bremen. Der andere Mann sitzt jetzt in Untersuchungshaft. Ob es noch Mittäter oder weitere Taten gab, sollen die Ermittlungen jetzt klären.
1: Nachdem die Deutsche Energy Terminal einen Antrag zur Inbetriebnahme einer Chlorierungsanlage für die Reinigung des LNG-Terminals Excelsior eingereicht hat, geht die Deutsche Umwelthilfe jetzt dagegen vor. Wie sie mitteilt, würden dadurch kontinuierlich Chlorbiozide ins Wasser der Jade geleitet werden. Das habe schwerwiegende Auswirkungen auf alle Lebewesen und das Ökosystem Wattenmeer. Einzelheiten von Hans-Torben Schweighöfer.
3: Im Wasser bildet das Biozid chlorierte Kohlenwasserstoffe und Bromverbindungen. Diese werden mit Krebserkrankungen und der Beeinträchtigung der menschlichen Fortpflanzung in Verbindung gebracht, so Sascha Müller-Krehner, der Bundesgeschäftsführer der Deutschen Umwelthilfe. Ursprünglich wurde der Betrieb des zweiten Terminals nur mit einem Ultraschallreinigungsverfahren zugelassen. Der Betreiber des Terminals, Deutsche Energy Terminal, hatte bereits Anfang des Jahres angekündigt, das LNG-Terminal mit Biozid reinigen zu wollen, da das Ultraschallreinigungsverfahren nicht ausreichend sei. Das andere LNG-Terminal im Wattenmeer, das von dem Unternehmen betrieben wird, verwendet bereits zur Reinigung eine Elektrochlorierungsanlage.
1: Seit Beginn des Jahres sind in Niedersachsen rund 420 Menschen an den Folgen der Hitze gestorben. Das zeigen Zahlen des Robert-Koch-Instituts. Im Vergleich zu anderen Bundesländern lag Niedersachsen bei den Todeszahlen mit 5,4 Hitzetoten pro 100.000 EinwohnerInnen im unteren Mittelfeld. Bundesweit sind bis zum 19. Juli in diesem Jahr fast 10.000 Hitzetote gemeldet worden, mehr als in jedem einzelnen Gesamtjahr seit 2016. Besonders ältere Menschen sind von der Hitze gefährdet. Das RKI rät dazu, direkte Sonne zu meiden, viel zu trinken und keine zu hohe Körperbelastung in den wärmsten Stunden des Tages auf sich zu nehmen. Das Street Art Festival findet an diesem Wochenende zum 14. Mal in Wilhelmshaven statt. Bis Sonntag werden 28 KünstlerInnen in der Wilhelmshavener Innenstadt ihre Bilder auf die Straße malen. In der Marktstraße werden zahlreiche Kunstwerke entstehen, auf dem Valois-Platz das traditionelle große 3D-Bild und auch in der Nordseepassage wird Programm angeboten. Die Veranstaltung ist zwar vom Wetter abhängig, aber auch bei Regen gibt es reichlich Angebote, hat Charlene Önal erklärt, die Projektleiterin des Street Art Festivals.
4: Sollte das Wetter aus irgendwelchen Gründen nicht mitspielen, gibt es auf jeden Fall innerhalb der Nordseepassage die Street Fun Game Zone von dem Künstler Peter Westerink oder auch Street Peter genannt aus den Niederlanden. Das ist ein interaktiver Spielplatz, sowohl für groß als auch klein, mit verschiedenen Malaktionen, Bastelaktionen, aber auch 3D-Bildern, in die man sich reinstellen kann. Das sind dann so Planen oder auch dem Ninja Hopper, ein XXL Memory, ein XXL Puzzle, eine 3D-Selfie-Station. Also da gibt es mehr als genug zu erleben, auch wenn das Wetter mal nicht mitspielen sollte.
1: Und soweit die Meldungen aus der Region. 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
1: Es zieht sich ganz schön zu hier bei uns im Sendegebiet. Die Temperaturen liegen gerade bei 22 Grad, sowohl in Wittmund als auch in Varel und auch in Wilhelmshaven. Ab dem Mittag kommt starker Regen auf uns zu. Die Regenwolken haben jetzt gerade auch schon Neuherlingersiel und Esens erreicht, nähern sich gerade Wittmund. Zum Abend lockert die Wolkendecke dann aber auf. Maximal 25 Grad erwarten uns heute über den Tag. In der Nacht liegen die Tiefstwerte bei 13 Grad, dann wird es wechselnd bewölkt. Morgen gibt es bei maximal 22 Grad Wolken. Am Sonntag schaut nochmal die Sonne hervor bei maximal 21 Grad. Das Bundesamt für Seeschifffahrt und Hydrographie meldet uns vor Hoogsiel das nächste Hochwasser um 14.50 Uhr. Niedrigwasser ist um 21.18 Uhr wieder.
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1: Und wir schauen auf die Straßen um 5 Minuten nach 12:30. Das hier ist der Radio-Jahr Verkehrsservice mit Baustellen auf der A29. Da ist die Fahrbahn zwischen Farel-Bockern und Zetel in beiden Richtungen auf jeweils nur einen Fahrstreifen verengt. Gebaut wird auch auf der L815, das ist der Oldenburger Damm in Sande. Zwischen Salzengroden und der B210 ist er deshalb in beiden Richtungen gesperrt. Und in Esens ist die L8 die Bahnhofstraße zwischen dem Schützenplatz und dem Bahnhofskreisel in beiden Richtungen aufgrund einer Baustelle ebenfalls voll gesperrt.
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1: Gibt es heute im Landkreis Wittmund in Esens. Wenn Sie sonst noch was gesehen haben, rufen Sie gerne an 04421 99 85 85. Vielen Dank und gute Fahrt.

0: 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Der DAX legte um 47 Punkte zu. Goldpreis auf Rekordhoch.
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0: um 13 Uhr mit Benjamin Kirsch. Mindestens 40.000 Menschen haben in den vergangenen Tagen irregulär die Grenze zu Ceuta überwunden, schwimmend oder zu Fuß. Das geht aus Schätzungen der spanischen Polizei hervor. Die Agentur Reuters spricht von nahezu 50.000 Migranten, die in der spanischen Exklave angekommen sein sollen. Aus dem ARD-Studio Nordafrika, Stefan Ehlert.
1: Dort machen sich heute Spaniens Premierminister Sanchez und Innenminister Grande Marlaska ein Bild von der Lage. In Ceuta wohnen insgesamt rund 83.000 Menschen. Die Versorgung der Neuankömmlinge stellt die Aufnahmeeinrichtungen dort, nach Aussage des Regionalpräsidenten, vor unlösbare Aufgaben. Spanien hat zusätzlich Polizei und Militär mobilisiert, um die Grenze besser zu bewachen. Gleichzeitig machen sich weitere Menschen auf den Weg nach Ceuta. Die zweite spanische Exklave in Marokko, Melilla, hat ihre Grenzen vorsorglich komplett geschlossen. Marokkos Botschafterin in Spanien forderte als eine der ersten offiziellen Stimmen des Königreichs die Migranten im Namen der Regierung auf, in ihr Land zurückzukehren. Die Krise in Ceuta sei nicht im Interesse ihrer Regierung. Man strebe eine geordnete Einwanderung an.
0: Der Plan der FIFA für einen Einstieg privater Investoren bei der Fußball-Weltmeisterschaft stößt auf immer mehr Widerstand. Nach dem Europäischen und dem Nord- und Mittelamerikanischen Fußballverband spricht sich jetzt auch der Asiatische Verband gegen den Vorschlag aus. Martin Thiel aus der Sportredaktion zufrage, ob die FIFA ihn jetzt zurückzieht.
2: Nein, überhaupt nicht. Man fühlt sich mehr oder weniger falsch verstanden. In einer Mitteilung heißt es, der Weltverband nehme die öffentlich geäußerten Rückmeldungen und Bedenken zur Kenntnis und respektiere diese. Aber zugleich bekräftigt die FIFA ihr Bekenntnis zu einem offenen und demokratischen Konsultationsprozess über die Investitionspläne. Das heißt, man hält an den Plänen fest, ungeachtet der Boykottandrohung der UEFA. Der Europäische Fußballverband will ja an keiner Weltmeisterschaft von Männern und Frauen mehr teilnehmen, sollte Infantino an den Investoren Plänen festhalten.
0: Übereinstimmenden Medienberichten zufolge zieht sich ein enger Vertrauter von FIFA-Chef Infantino, Carlos Cordero, aus Protest gegen die Investorenpläne von seinem Beraterposten zurück. Die Zahl der Arbeitslosen ist erneut gestiegen. Im Juli waren in Deutschland laut Bundesagentur für Arbeit mehr als 3 Millionen Menschen ohne Job. Aus Nürnberg, Birgit Habrath.
3: Die Arbeitslosenquote steigt auf 6,4%. Nun ist das im Juli nicht unüblich, weil Firmen vor den Sommerferien selten einstellen und die Jugendlichen nach der Lehre erst noch einen Job finden müssen. Aber das Plus fällt stärker aus als in anderen Jahren. Die schwache Entwicklung der letzten Monate setzt sich also fort, so das Fazit der Bundesagentur. Auch die Zahl der Unterbeschäftigten steigt, also die, die zum Beispiel wegen einer Weiterbildung gerade nicht vermittelt werden können, eigentlich aber jobsuchend sind. Die ehrlichere Statistik, wie manch einer sie bezeichnet.
0: Im Waldbrandgebiet bei Bordeaux ist die Lage trotz hoher Temperaturen und starker Winde stabil. Etwa 84.000 Menschen, die vor den Flammen in Sicherheit gebracht wurden, dürfen vorerst in ihre Häuser zurückkehren. Aus Paris, Caroline Düller.
4: Es scheint, als sei das Schlimmste hinter uns, hatte Innenminister Laurent Nunez am Donnerstagabend im Sender BFM betont. Auch die Präfektin des Département Gironde sagte, sie habe den Eindruck, dass sich die Lage deutlich verbessere und es langsam zurück in Richtung Normalität gehe. Vertreter der Feuerwehr sprachen von einem Wendepunkt, auch wenn es noch zu früh sei, um zu sagen, wann das Feuer vollständig unter Kontrolle gebracht werden könne. Bislang konnte etwa die Hälfte der gut 200.000 Menschen, die vor den Flammen in Sicherheit gebracht werden mussten, in ihre Häuser zurückkehren.
0: Hamburg steht am Wochenende im Zeichen des Christopher Street Day. Die Veranstalter rechnen mit gut 250.000 Teilnehmenden. Morgen Mittag soll der CSD mit einer Demonstration im Stadtteil St. Georg und durch die City starten. Auch mehrere Politikerinnen und Politiker haben ihre Teilnahme angekündigt. Eine Woche nach dem Anschlag eines Islamisten auf den CSD in Berlin wolle man so ein Zeichen für Vielfalt und Solidarität zeigen. Die Hamburger Polizei hat angekündigt, ihre Sicherheitsmaßnahmen zu verschärfen. Man werde deutlich mehr Beamte einsetzen als im vergangenen Jahr. Das waren die Nachrichten.

0: Hier in Wilhelmshaven haben wir aktuell 22 Grad, dazu gibt es ganz viele Wolken. In Altjöden in Varel sind es 23 Grad, also ein kleines bisschen wärmer. Und auch da ist es aber bewölkt. In Halesiel an der Küste kann es gerade sogar ordentlich Regen geben. Heute bleibt es flächendeckend auch den Rest des Tages bewölkt. Dazu gibt es leichten Wind aus Süden. Über Tag kann es teilweise Gewitter und auch starke Böen geben. Am Abend lockert die Wolkendecke dann aber wieder auf. Es bleibt trocken und über den Tag maximal gibt es noch 25 Grad zu erwarten. In der Nacht wechselnd bewölkt bei Tiefstwerten von 13 Grad. Morgen gibt es dann Höchsttemperaturen von 22 Grad. Dazu wird es wechselnd bewölkt und am Sonntag dann teils sonnig bei Höchstwerten von 21 Grad. Das Bundesamt für Seeschifffahrt und Hydrographie meldet uns vor Hoogsiel das nächste Hochwasser um 14.50 Uhr und das nächste Niedrigwasser dann am Abend um 21.18 Uhr. Schauen wir auf die Straßen.
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0: Der Verkehrsservice hier bei Radio Jade. Auf der A29 ist die Fahrbahn zwischen Varel-Bockhorn und Zetel in beiden Richtungen aufgrund von Sanierungsarbeiten auf jeweils nur einen Fahrstreifen verengt. Die L815, das ist der Oldenburger Damm in Sande, ist zwischen Salzengroden und der B210 in beiden Richtungen gesperrt. Grund dafür ist eine Wanderbaustelle. Und in Esens ist die L8, die Bahnhofstraße, zwischen dem Schützenplatz und dem Bahnhofskreisel in beiden Richtungen wegen einer Baustelle weiterhin vollgesperrt. Und aufgrund einer Veranstaltung ist an diesem Wochenende auch die Ortsdurchfahrt Hoogsiel gesperrt. Weitere Meldungen aus dem Verkehr liegen mir aktuell nicht vor, wo auch immer Sie unterwegs sind. Ich wünsche Ihnen eine gute und vor allem sichere Fahrt. Kommen Sie heil an Ihr Ziel.
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0: 13.06 Uhr haben wir es und damit herzlich willkommen zum Jade-Echo hier bei Radio Jade. Mein Name ist Amelie Friedrichs, ich begleite Sie heute durch das Programm. Und hier geht's erstmal los mit Royal Republic und Magic.

Fahrradfahren ist gut für die Gesundheit. Bewegung tut gut und das auch noch in der frischen Luft. Was will man eigentlich mehr? Andererseits gibt es so ein paar Strecken, die sind mit dem Fahrrad nicht so leicht zu bewältigen. Manche Waldwege sind mit huckeligen Wurzeln doch etwas holprig zu fahren. Am Strand mit lockerem Sand kommt man auch kaum voran. Wo es dann richtig schwierig wird, das ist tiefer Matsch. Und wo man definitiv nicht langfahren sollte, durchs Watt. Das ist nicht nur unfassbar schwer zu befahren, sondern auch ziemlich gefährlich. Am Mittwochabend hat genau so ein Versuch einen großen Polizeieinsatz ausgelöst. Ein Mann hatte sich auf den Weg in Richtung der Insel Jüst gemacht. Der Fahrradweg geht aber hinter dem Deich nicht weiter, also ging es kurzerhand mit dem Fahrrad ins Watt. Aufmerksame BeobachterInnen haben da glatt mal der Polizei Bescheid gesagt. Der Mann hat anscheinend selber gemerkt, dass es keine sonderlich gute Idee ist, mit dem Fahrrad durchs Watt zu wollen. Als die Drohne von der Freiwilligen Feuerwehr ihn nämlich im Watt ausgemacht hatte, da war er schon auf dem Rückweg nach Norddeich. Vielleicht hat der Mann im Watt aber auch Spuren entdeckt, die ihn so zum Umdrehen motiviert haben könnten. Auf Norderney wurde ja schon öfter ein Wolf gesichtet, der offenbar durch das Watt hin und her pendelt. Vielleicht hat er sich ja auch mal auf den Weg nach Westen gemacht und den Fahrradfahrer ein bisschen erschreckt. Der Mann ist wohlbehalten wieder am Deich angekommen. Die Polizei hat ihn und sein Fahrrad da in Empfang genommen. Aber die Polizei hatte auch noch weitere kuriose Einsätze mit Fahrrädern. Auf der B210, also einer Bundesstraße, war am Mittwoch ein Fahrradfahrer unterwegs. Der Mann war zwischen dem Autobahnkreuz Wilhelmshaven und der Anschlussstelle Schortens unterwegs. Und das ist nun mal echt nicht erlaubt. Die Polizei hat den Mann mitsamt seinem Fahrrad zur Anschlussstelle Schortens gebracht, wo es dann auf dem Fahrradweg weiterging. Wenn Sie jetzt richtig Laune bekommen haben, sich auf das Fahrrad zu schwingen und mal loszudüsen, da wo es erlaubt ist, heute ist der letzte Freitag im Monat, heißt die Critical Mass fährt wieder durch die Straßen Wilhelmshavens. Dabei geht es darum, auf den Radverkehr auf den Straßen aufmerksam zu machen und woran es da vielleicht noch fehlt. Die Forderungen dabei sind vor allem, das Fahren für Radfahrende sicherer zu gestalten. Treffpunkt ist heute um 18 Uhr auf dem Rathausplatz in Wilhelmshaven. Sobald 16 Radfahrende mitmachen, gelten Sonderrechte. Zum Beispiel darf dann auf Hauptstraßen gefahren werden oder auch in Kolonne. Also darf der Rest der kritischen Masse auch noch über eine Ampel fahren, die nach den ersten paar schon rot geworden ist. Diese Sonderrechte haben aber natürlich auch ihre Grenzen. Die Bundesstraße bleibt also auch mit 16 Beteiligten tabu, genauso wie das Watt.

0: Sommerzeit heißt Festivalzeit. Und das müssen ja nicht immer die ganz großen Musikshows sein, sondern es geht auch mal die kleinere, gemütliche Variante. Genau das war der Vorsatz der Freizeitstätte am Krähenbusch in Wilhelmshaven. Heute findet dort nämlich im Vorgarten des Jugendhauses die erste Umsonst- und Draußen-Auflage von Café Mützes Live-Musik statt. Organisiert hat dieses kleine Festival das vorrangig ehrenamtliche Team. Aber die Arbeit in der Freizeitstätte umfasst natürlich noch viel mehr, erklärt Ulrike Luhmann, die Leiterin des Jugendhauses.
1: Wir sind ein Jugendhaus für Kinder und für Jugendliche. Die Altersstruktur ist von 6, geht bis 27, 28 Jahre. Wir haben offene Angebote, das heißt, die Kinder und Jugendlichen können zu uns kommen, ihre Freizeit hier verbringen, ihre Ferienzeiten hier verbringen. Wir haben aber auch Workshops oder feste Angebote, zu denen man sich anmelden muss. Aber wir finden halt auch mal so einen Platz für jeden, der sich jetzt nicht anmeldet. Dann haben wir Ferienprogrammangebote, bieten Raum für Gruppen, die sich hier einfach treffen wollen und uns als Menschen, dass wir da sind, dass wir ins Gespräch gehen. Wir begleiten auch bei Problemen in die Schule oder ins Elternhaus. Das ist also eine Bandbreite von ganz vielen. Aber ganz, ganz wichtig ist halt diese offene Tür, dass die Kinder und Jugendlichen und jungen Erwachsenen kommen und gehen können, wie sie halt mögen und unsere Angebote kostenfrei nutzen können.
0: Apropos offene Tür, jetzt findet hier in den Wintermonaten immer das Café Mütze mit Live-Musik statt. Wie hat sich das denn entwickelt?
1: Wir haben immer von November bis Februar Café Mütze Live-Musik hier bei uns im Haus mit Wilhelmshavener Künstlern, aber auch Musikern aus dem Umland. Und es ist ähnlich wie ein Sofakonzert. Daraus hat sich dann die Idee entwickelt, gemeinsam mit den Musikern, aber auch unseren Besuchern, ob wir nicht vielleicht einmal über ein Open Air nachdenken könnten, hier direkt vor dem Haus, kostenfrei. Und vielleicht Wilhelmshavener Musikern, aber auch Musikern aus dem Umland oder aus anderen größeren Städten vielleicht mal die Bühne zu bieten, für unsere Besucher aufzutreten. Und da hat sich dann so ein kleines Team entwickelt, wo wir dann darüber gesprochen haben, welche Musiker würden wir gerne dabei haben wollen, was passt musikalisch so ein bisschen zusammen. Und da hat sich dann ganz viel ergeben, halt auch gerade so von den Besuchern, die dann gesagt haben, der oder der Künstler ist ganz cool. Dann haben wir halt mit den Musikern gesprochen, haben gefragt, so hättet ihr vielleicht Lust, hier bei uns auf der Bühne zu stehen. Ja, so ist das Ganze dann entstanden. Also es ist so eine Zusammenarbeit zwischen den Musikern, die schon Café Mütze im Herbst-Winter mitbetreut haben, den Besuchern hier aus dem Haus und uns als Team.
0: Ja, und jetzt steht dieses Open Air tatsächlich vor der Tür, im wahrsten Sinne. Wen habt ihr denn jetzt alles gewinnen können? Wer wird hier alles auftreten?
1: Also es sind Einzelmusiker dabei, aber auch Bands. Zum Teil aus Wilhelmshaven, das ist zum Beispiel Shannon. Shannon ist Singer-Songwriter, hat ihre eigenen Texte. Dann haben wir The Springs, das ist eine ehemalige IGS-Band, die jetzt natürlich auch nicht mehr zur IGS gehen und deshalb als Band aber weiter existieren. Dann Robbie und A zum T und H zum Z mit Rap, in Wilhelmshaven denke ich auch bekannt. Dann haben wir zwei Musiker gewinnen können aus Hamburg. Einmal Lasko, ist im Rap-Bereich unterwegs. Dann Dennis Adamus, New Country und Mayanko. Mayanko ist, glaube ich, in Wilhelmshaven halt auch bekannt, begleitet uns ganz viel auch und unterstützt uns auch viel, bringt viele gute Ideen mit rein. Und das hat auch so ein bisschen dieses Open Air mit begleitet, dass halt jeder so das, was er dazu beitragen kann, auch gerne bereit war, uns da zu unterstützen.
0: Wen ladet ihr denn herzlich ein? Wer darf vorbeikommen?
1: Also vorbeikommen darf jeder. Also wir haben da jetzt keine bestimmte Zielgruppe und die Musiker freuen sich natürlich, je mehr vor ihnen stehen. Und deswegen hoffen wir, dass sich ganz viele auf den Weg machen.
0: Heute findet also das erste Mal ein kleines Open-Air-Festival im Vorgarten der Freizeitstätte am Krähenbusch statt. Um 16 Uhr geht es los unter dem Motto Umsonst und Draußen. Café Mützes Live-Musik findet sonst in den Herbst- und Wintermonaten im Gemeinschaftsraum des Jugendhauses statt. Jetzt gibt es eben die sommerliche Alternative. Musikinteressierte, die kürzer oder auch länger vorbeischauen möchten, sind alle herzlich eingeladen.

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1: Um 13:30 mit Bente Hüfthein. Schönen guten Tag, das hier sind die Schlagzeilen. St. Bernhard Hospital in Brake schließt früher als geplant. Rund 5 Millionen Übernachtungen im Mai in Niedersachsen. Und Street Art Festival startet zum 14. Mal in Wilhelmshaven. Das St. Bernhard Hospital in Brake wird schon am 14. August geschlossen. Das hat das Krankenhaus mitgeteilt. Damit wird die Schließung rund 6 Wochen vorgezogen. Als Gründe nennt die Klinik ihre angespannte finanzielle Lage, sinkende Patientenzahlen und personelle Probleme. Ab Freitag, dem 7. August, werden schon keine neuen Patientinnen mehr aufgenommen. Rund 350 Beschäftigte sind von der Schließung betroffen. Nach Angaben der Klinik laufen schon Gespräche mit anderen Krankenhäusern in der Region, um neue Arbeitsplätze zu vermitteln. Das MVZ soll trotz der Schließung des Krankenhauses weitergeführt werden. Im Mai hat es fast 5 Millionen touristische Übernachtungen in Niedersachsen gegeben. Das hat das Landesamt für Statistik jetzt mitgeteilt. Insgesamt kamen fast 1,7 Millionen Gäste nach Niedersachsen, rund 4% mehr als noch im Mai 2025. Die meisten Gäste und Übernachtungen wurden im Reisegebiet Nordseeküste verzeichnet. Auch die Lüneburger Heide war beliebt. Deutlich zurückgegangen sind im Mai 2026 die Übernachtungen in Hannover und Hildesheim. Nachdem die deutsche Energy Terminal einen Antrag zur Inbetriebnahme einer Chlorierungsanlage für die Reinigung des LNG-Terminals Excelsior eingereicht hat, geht die deutsche Umwelthilfe jetzt dagegen vor. Wie die deutsche Umwelthilfe mitteilt, würden dadurch kontinuierlich Chlorbiozide ins Wasser der Jade geleitet werden. Das habe schwerwiegende Auswirkungen auf alle Lebenswesen und das Ökosystem Wattenmeer. Einzelheiten von Hans-Torm Schweighöfer.
2: Im Wasser bildet das Biozid chlorierte Kohlenwasserstoffe und Bromverbindungen. Diese werden mit Krebserkrankungen und der Beeinträchtigung der menschlichen Fortpflanzung in Verbindung gebracht, so Sascha Müller-Krehner, der Bundesgeschäftsführer der Deutschen Umwelthilfe. Ursprünglich wurde der Betrieb des zweiten Terminals nur mit einem Ultraschallreinigungsverfahren zugelassen. Der Betreiber des Terminals, Deutsche Energy Terminal, hatte bereits Anfang des Jahres angekündigt, das LNG-Terminal mit Biozid reinigen zu wollen, da das Ultraschallreinigungsverfahren nicht ausreichend sei. Das andere LNG-Terminal im Wattenmeer, das von dem Unternehmen betrieben wird, verwendet bereits zur Reinigung eine Elektrochlorierungsanlage.
1: Seit Beginn des Jahres sind in Niedersachsen rund 420 Menschen an der Folge der Hitze gestorben. Das zeigen Zahlen des Robert-Koch-Instituts. Im Vergleich zu anderen Bundesländern lag Niedersachsen bei den Todeszahlen mit 5,4 Hitzetoten pro 100.000 EinwohnerInnen im unteren Mittelfeld. Bundesweit sind bis zum 19. Juli in diesem Jahr fast 10.000 Hitzetote gemeldet worden, mehr als in jedem einzelnen Gesamtjahr seit 2016. Besonders ältere Menschen sind von der Hitze gefährdet. Das RKI rät dazu, direkte Sonne zu meiden, viel zu trinken und keine zu hohe Körperbelastung in den wärmsten Stunden des Tages auf sich zu nehmen. Das Street Art Festival findet an diesem Wochenende zum 14. Mal in Wilhelmshaven statt. Bis Sonntag werden 28 KünstlerInnen in der Innenstadt ihre Bilder auf die Straße malen. In der Marktstraße werden zahlreiche Kunstwerke entstehen, auf dem Valois-Platz das traditionelle große 3D-Bild. Und auch in der Nordseepassage wird Programm geboten. Die Veranstaltung ist vom Wetter abhängig, aber auch bei Regen gibt es reichlich Angebote, sagt Charlene Önal, die Projektleiterin des Street Art Festivals.
3: Sollte das Wetter aus irgendwelchen Gründen nicht mitspielen, gibt es auf jeden Fall innerhalb der Nordseepassage die Street Fun Game Zone von dem Künstler Peter Westerink oder auch Street Peter genannt aus den Niederlanden. Das ist ein interaktiver Spielplatz, sowohl für groß als auch klein, mit verschiedenen Malaktionen, Bastelaktionen, aber auch 3D-Bildern, in die man sich reinstellen kann. Das sind dann so Planen oder auch dem Ninja-Hopper, ein XXL-Memory, ein XXL-Puzzle, eine 3D-Selfie-Station. Also da gibt es mehr als genug zu erleben, auch wenn das Wetter mal nicht mitspielen sollte.
1: Und soweit die Meldungen aus der Region. 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
4: Hier in Wilhelmshaven haben wir gerade 22 Grad auf dem Thermometer stehen und so sieht es auch ganz ähnlich in der gesamten Region aus. Flächendeckend ist jetzt gerade Regen angesagt. Über Klevans in Jever-Daken sind die Regenwolken ganz besonders dicht, aber auch in Büppel in Varel können die ersten Regentropfen runterkommen. Über den Tag werden es noch maximal 25 Grad, also ein kleines bisschen wärmer kann es noch werden, aber bewölkt bleibt es wohl auch den Rest des Tages. Dazu gibt es leichten Wind aus Süden. Über Tag kann es teilweise auch Gewitter und auch starke Böen geben. Am Abend lockert es dann allerdings ein bisschen auf und es wird wieder trocken. In der Nacht gibt es dann wechselnd bewölkte Verhältnisse bei Tiefstwerten von 13 Grad. Morgen Höchsttemperaturen von 22 Grad. Dazu wechselnd bewölkt und am Sonntag dann teils sonnig bei maximal 21 Grad. Das Bundesamt für Seeschifffahrt und Hydrographie meldet uns vor Hochsiedel das nächste Hochwasser um 14.50 Uhr und das nächste Niedrigwasser dann am Abend um 21.18 Uhr. Schauen wir auf die Straßen.
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4: Der Verkehrsservice hier bei Radio Jade. Auf der A29 ist die Fahrbahn zwischen Farel-Bockhorn und Zetel in beiden Richtungen aufgrund von Sanierungsarbeiten auf jeweils nur einen Fahrstreifen verengt. Die L815, das ist der Oldenburger Damm in Sande, ist zwischen Salz und Groden und der B210 in beiden Richtungen gesperrt. Grund dafür ist eine Wanderbaustelle. Gebaut wird auch in Esens. Da ist die L8, die Bahnhofstraße, zwischen dem Schützenplatz und dem Bahnhofskreisel in beiden Richtungen wegen einer Baustelle weiterhin vollgesperrt. Und aufgrund einer Veranstaltung ist an diesem Wochenende auch die Ortsdurchfahrt Hoogsiel gesperrt. Weitere Meldungen aus dem Verkehr liegen mir aktuell nicht vor, wo auch immer Sie unterwegs sind. Ich wünsche Ihnen eine gute und vor allem sichere Fahrt. Kommen Sie heil an Ihr Ziel.
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4: Da ist mir für diesen Freitag bislang einer gemeldet und der steht im Landkreis Wittmund. Genauer gesagt blitzt es heute in Esens. Achten Sie dort also nochmal ganz besonders auf Ihre Geschwindigkeit, aber fahren Sie natürlich trotzdem bitte überall vorsichtig. Und wenn Sie einen Blitzer hier in der Region gesehen haben, dann dürfen Sie uns den gerne melden. Das geht unter der Radio Jade Hotline. Das ist die 04421998585 oder einfach mit einer kurzen Facebook-Nachricht. Vielen Dank im Voraus und gute Fahrt.

Meine Familie hat, als ich klein war, richtig gerne Urlaub im Harz gemacht. Die höchsten Hügel, die wir hier in der Region haben, sind ja irgendwie die Deiche. Und im Harz, da gab's dann mal richtige Berge. Wandern gehen war also mal eine echte Abwechslung. Und damit wir Kinder auch einen Fortschritt sehen konnten, haben wir uns in der Touristinformation dann einen Stempelpass besorgt. Auf verschiedenen Wanderrouten sind da Stempelkästen angebracht. Wer also an einem solchen grünen Kasten vorbeikommt, kann diese Station im Stempelheft, genau, abstempeln. Und mit einer gewissen Anzahl an Stempeln werden Wanderinnen und Wanderer mit Abzeichen ausgezeichnet. Da gibt es Bronze, Silber und Gold, aber auch den Wanderkönig und den Wanderkaiser. Der muss dann alle 222 Stempelkästen erreicht haben. Diese Idee, die die Menschen zu unterschiedlichsten Orten bringt, hat sich auch an der Nordseeküste jemand abgeschaut. Der Nordsee-Reisepass funktioniert nach genau dem gleichen Prinzip. Stempelkästen an verschiedenen touristischen Orten in der Region mit wohlwollender Unterstützung der Harzer Erfinder. Von dort kommen auch die Stempelkästen, die hier an der Küste allerdings in Blau erstrahlen. Und hier am Wasser sind es natürlich weniger Wanderer, die die Stempel abwandern, sondern eher die Radlerinnen und Radler. Wir sind hier schließlich im Flachland. Sollten Sie also bald an einem blauen Kasten vorbeikommen, der ein bisschen wie ein Briefkasten aussieht, nur ohne Schlitz, dann schauen Sie doch mal rein. Da müsste ein Stempel und ein Stempelkissen drin liegen.

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1: Lieder, in denen gepfiffen wird, sind ja immer so eine Sache. I Was Kaiser Bill's Bartman. Dieser furchtbare Ohrwurm, der da gerade im Hintergrund läuft, wurde seinerzeit im Jahre 1967 unter dem Namen Whistling Jack Smith veröffentlicht. Obwohl es den eigentlich nicht gab, stellte er sich in den damaligen Fernsehshows als überaus gut aussehender junger Mann heraus. Kein Wunder, man hatte diese Kunstfigur genau aus diesem Grund mit einem Schauspieler namens Cobie Wells besetzt. Das eigentliche Pfeifen auf der Aufnahme stammte von einem John O'Neill, der von Haus aus Trompeter war und der einzige Mensch auf der Welt ist, dessen Pfeifen in völliger Anonymität gleich zwei Welthits prägte. Denn auch auf dem großartigen Soundtrack des Italo-Westerns The Good, The Bad and The Ugly von Ennio Morricone ist er zu hören. Beide Jobs wurden übrigens pauschal vergütet. Hier also pfeift jetzt John O'Neill.

0: HR-Info. Um 14 Uhr mit Benjamin Kirsch. Die spanische Regierung hat angekündigt, Militär in die spanische Exklave Ceuta in Nordafrika zu senden. Die Behörden sprechen inzwischen von 60.000 Menschen, die von Marokko die Grenze nach Ceuta überwunden haben. Mindestens 34 kamen demnach bei dem Versuch ums Leben. Aus der NDR-Nachrichtenredaktion Jenny Kallenbrunnen.
1: Die spanische Regierung hat jetzt zur Unterstützung der örtlichen Polizei das Militär nach Ceuta geschickt, Soldaten und eine Tauchereinheit. Vor 3 Wochen hatte Spaniens oberster Gerichtshof entschieden, dass es zulässig ist, Menschen auf der Flucht sofort zurückzuweisen, wenn sie irregulär eine Grenze überschreiten und dabei einen Zaun oder eine andere Sperre überwinden. Allerdings gilt das laut dem Urteil nicht für Menschen, die über einen unbefestigten Grenzabschnitt nach Spanien gelangen, zum Beispiel also über das Meer. Auch in der zweiten spanischen Nordafrika-Exklave Melilla haben inzwischen etwa 400 Menschen auf der Flucht die Grenze überwunden.
0: Der Plan der FIFA für einen Einstieg privater Investoren bei der Fußball-Weltmeisterschaft stößt auf immer mehr Widerstand. Nach dem Europäischen und dem Nord- und Mittelamerikanischen Fußballverband spricht sich jetzt auch der Asiatische Verband gegen den Vorschlag aus. Martin Thiel aus der Sportredaktion zur Frage, ob die FIFA ihn jetzt zurückzieht.
2: Nein, überhaupt nicht. Man fühlt sich mehr oder weniger falsch verstanden. In einer Mitteilung heißt es, der Weltverband nehme die öffentlich geäußerten Rückmeldungen und Bedenken zur Kenntnis und respektiere diese. Aber zugleich bekräftigt die FIFA ihr Bekenntnis zu einem offenen und demokratischen Konsultationsprozess über die Investitionspläne. Das heißt, man hält an den Plänen fest, ungeachtet der Boykottandrohung der UEFA. Der Europäische Fußballverband will ja an keiner Weltmeisterschaft von Männern und Frauen mehr teilnehmen, sollte Infantino an den Investorenplänen festhalten.
0: Übereinstimmenden Medienberichten zufolge zieht sich ein enger Vertrauter von FIFA-Chef Infantino, Carlos Cordero, aus Protest gegen die Investorenpläne von seinem Beraterposten zurück. Die Zahl der Arbeitslosen ist erneut gestiegen. Im Juli waren in Deutschland laut Bundesagentur für Arbeit mehr als 3 Millionen Menschen ohne Job. Aus Nürnberg, Birgit Habrath.
3: Die Arbeitslosenquote steigt auf 6,4%. Nun ist das im Juli nicht unüblich, weil Firmen vor den Sommerferien selten einstellen und die Jugendlichen nach der Lehre erst noch einen Job finden müssen. Aber das Plus fällt stärker aus als in anderen Jahren. Die schwache Entwicklung der letzten Monate setzt sich also fort, so das Fazit der Bundesagentur. Auch die Zahl der Unterbeschäftigten steigt, also die, die zum Beispiel wegen einer Weiterbildung gerade nicht vermittelt werden können, eigentlich aber jobsuchend sind. Die ehrlichere Statistik, wie manch einer sie bezeichnet.
0: Die neue Sternbrücke in Hamburg ist fertig eingehoben. Wie NDR 90,3 berichtet, prüfen Spezialisten derzeit die Punkte, an denen die 3700 Tonnen schwere und mehr als 100 Meter lange Brücke aufliegt. Dann folgt der Einbau der Gleise und der Oberleitungen. Zuvor hatten tausende Menschen im Stadtteil Altona verfolgt, wie das riesige Stahlbauwerk durch ein Wohngebiet geschoben wurde. Ende August soll die neue Sternbrücke freigegeben werden. Der Bund wird in diesem Jahr keine Zuschüsse für den altersgerechten Umbau von Wohnungen mehr zahlen. Wie das Bauministerium mitteilte, ist der Fördertopf leer. Aus Berlin, Katrin Aue.
4: Die Ausnahme, bis gestern eingereichte Anträge werden weiter bearbeitet und gegebenenfalls bewilligt. 50 Millionen Euro standen 2026 zur Verfügung. Zum Beispiel, um Aufzüge oder bodengleiche Duschen einzubauen oder Türschwellen zu entfernen. Das soll Menschen mit Mobilitätseinschränkung ermöglichen, zu Hause wohnen zu bleiben. Laut Bauministerium wurden aus dem Topf dieses Jahr Umbaumaßnahmen in gut 26.000 Wohnungen gefördert. Im Schnitt mit rund 1.720 Euro.
0: Trotz Inkrafttretens des staatlichen Verbots von Social-Media-Plattformen für unter 16-Jährige in Australien nutzen über 80% der Jugendlichen diese Dienste weiter. Das ist die Bilanz eines heute veröffentlichten Berichts der zuständigen Behörde. Demnach nutzten die meisten Kinder von 10 bis 15 Jahren in den ersten 3 Monaten nach Inkrafttreten des Verbots soziale Medien fast ebenso häufig wie zuvor. Der Behörde sei als Hauptgrund dafür genannt worden, dass die Plattformen keine wirksamen Maßnahmen zur Altersüberprüfung eingeführt hätten. Das waren die Nachrichten.
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6: Hier in Wilhelmshaven haben wir aktuell 22 Grad, dazu ganz viele Wolken und es fängt auch an zu grummeln. In Rebsold in der Gemeinde Friedeburg zeigt mir mein Wetterradar gerade ziemlich viel Regen an. Ähnlich sieht es auch in Schillich im Wangerland aus. Über den Tag sollen es noch maximal 25 Grad werden, also ein kleines bisschen wärmer könnte es vielleicht noch werden. Und es bleibt auch den Rest des Tages bewölkt. Dazu gibt es leichten Wind aus Süden.

0: es eben teils Gewitter und auch starke Böen geben. Am Abend lockert die Wolkendecke dann aber wieder auf und es wird wieder trocken. In der Nacht wechselnd bewölkt bei Tiefstwerten von 13 Grad. Morgen gibt es dann Höchstwerte von 22 Grad zu erwarten. Dazu wird es wechselnd bewölkt. Und am Sonntag guckt dann auch die Sonne mal wieder zwischendurch ein bisschen zwischen den Wolken hindurch. Das Ganze bei maximal 21 Grad. Das Bundesamt für Seeschifffahrt und Hydrographie meldet uns vor Hoogsiel das nächste Hochwasser um 14.50 Uhr und das nächste Niedrigwasser dann am Abend um 21.18 Uhr. Schauen wir auf die Straßen.
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0: Der Verkehrsservice hier bei Radio Jade. Auf der A29 ist die Fahrbahn zwischen Varel-Bockhorn und Zetel in beiden Richtungen aufgrund von Sanierungsarbeiten auf jeweils nur einen Fahrstreifen verengt. Die L815, das ist der Oldenburger Damm in Sande, ist zwischen Salzengroden und der B210 in beiden Richtungen gesperrt. Grund dafür ist eine Wanderbaustelle. In Esens ist die L8, die Bahnhofstraße, zwischen dem Schützenplatz und dem Bahnhofskreisel in beiden Richtungen wegen einer Baustelle weiterhin voll gesperrt. Und wegen einer Veranstaltung ist an diesem Wochenende auch die Ortsdurchfahrt Hoogsiel gesperrt. Weitere Meldungen aus dem Verkehr liegen mir aktuell nicht vor, wo auch immer Sie unterwegs sind. Ich wünsche Ihnen eine gute und vor allem sichere Fahrt. Kommen Sie heil an Ihr Ziel.
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0: 14.06 haben wir es und Sie hören das Jade-Echo hier bei Radio Jade. Mein Name ist Amelie Friedrichs, ich begleite Sie heute durch das Programm. Hier geht's erstmal los mit Eurythmics und dem Song When Tomorrow Comes.

Hier kündigt sich das Gewitter schon an und gestern Abend hat es am Südstrand schon einige Blitze gegeben. Aber nein, kein Wetterphänomen, sondern von der Polizei. Die hat gestern nämlich mal wieder Geschwindigkeitskontrollen durchgeführt. In den knapp 2 Stunden, die die Beamten an der Jadeallee-Ecke Südstrand kontrollierten, haben sie 8 Verstöße festgestellt. Da sind 30 Stundenkilometer erlaubt. Von den 8 Verstößen lagen 5 im Bußgeldbereich und 3 im Verwarnungsgeldbereich. Da gibt es einen Unterschied, den ich mir auch gerade erstmal angelesen habe. Ein Verwarnungsgeld wird bei geringfügigen Ordnungswidrigkeiten verhängt und beträgt zwischen 5 und 55 Euro. Ein Bußgeld fängt ab 60 Euro an und kann richtig teuer werden. Noch eine Feinheit, es ist keine offizielle Geldstrafe, denn die gilt nur nach Verstößen gegen das Strafrecht. Also Straftaten, keine Ordnungswidrigkeiten. Sollte ein Verwarnungsgeld allerdings nicht bezahlt werden, dann gibt es ein Bußgeld. Die Polizei Wilhelmshaven hat gestern also 3 Verwarnungsgelder und 5 Bußgelder angeordnet. Den höchsten Verstoß des gestrigen Abends strich eine junge Autofahrerin ein. Sie war mit 61 km/h unterwegs, also doppelt so schnell wie in der 30er-Zone erlaubt. Das gibt ein Bußgeld in Höhe von 260 Euro, 2 Punkte im Fahreignungsregister und 1 Monat Fahrverbot. Deshalb weist die Polizei nochmals darauf hin, dass eine zu hohe Geschwindigkeit immer noch die häufigste Unfallursache ist und besonders für FußgängerInnen und Fahrradfahrende gefährlich werden kann. Noch dazu kommt, dass aktuell alle deutschen Bundesländer Ferien haben, hier also auch noch mal mehr TouristInnen unterwegs sein können. Heißt also, noch mal mehr Vorsicht im Straßenverkehr ist durchaus geboten.

0: Es gibt einfach Feste und Feiern, die sind aus den regionalen Veranstaltungskalendern nicht mehr wegzudenken. Jede Region hat da so ihr Fest, aber man besucht sich auch gerne über die Dorf- und Stadtgrenzen hinweg. In Esens ist das Schützenfest der Magnet, in Wilhelmshaven ist es das Wochenende an der Jade und in Jever ist es das Altstadtfest. Und das feiert in diesem Jahr ein rundes Jubiläum, nämlich das 50. Was im Jubeljahr alles ansteht, darüber habe ich mit Annika Bischoff und Gesa Hilbers gesprochen. Dass das Fest über die Jahre zu einer festen Institution geworden ist, das weiß auch das Organisationsteam, erklärt Annika Bischoff.
1: Das Altstadtfest ist für viele Jeferanerinnen und Jeferaner, aber auch für Menschen aus der Umgebung, aus der Nahen und der Fernen, ein fester Programmpunkt einfach im Jahr. Man trifft Freunde von früher wieder, man lernt neue Leute kennen, man feiert einfach das Leben und unsere wunderschöne Stadt, kommen alle wieder zusammen. Und es ist einfach ein ganz tolles Gemeinschafts- und Zusammengehörigkeitsgefühl, was da einfach auch dann gefeiert wird.
2: Dann schauen wir einmal auf das Programm. Es gibt ja mit Sicherheit viel Altbewährtes, oder?
1: Ja, wir haben altbewährt natürlich wieder dabei ein ganz umfangreiches Bühnenprogramm. Wir haben dieses Jahr wieder 6 Bühnen. Wir freuen uns sehr, dass die Nachtschichtbühne dieses Jahr nach einer kleinen Pause wieder mit dabei ist. Insgesamt haben wir über 30 Bands und über 10 DJs, die auf diesen Bühnen da ein buntes Musikprogramm gestalten werden. Wir haben einige Fahrgeschäfte dabei. Wir haben über 100 Schausteller, die in der ganzen Innenstadt für alle kulinarischen Gelüste zur Verfügung stehen. Es wird am Sonntag einen Flohmarkt geben für Kinder und für Erwachsene auch. Und wir haben Samstag und Sonntag einige Walk-Acts dabei.
2: Es gibt auch die Vereinsmeile. Was hat es denn mit dieser Vereinsmeile überhaupt auf sich? Was kann man da entdecken?
3: Da sind einige Jeferaner-Vereine, die sich dort präsentieren, aber es ist auch überregional. Also es sind auch Vereine aus Wilhelmshaven, Sande und Umgebung dabei, die sich alle hier präsentieren können. Sport, aber auch ehrenamtliche Vereine, THW ist dabei, wo man sich einfach mal umschauen kann und schauen kann, ob vielleicht was für einen selber auch dabei ist, damit die Vereine dann auch neue Mitglieder generieren können und man vielleicht selber auch was findet, was man nebenbei nochmal als Hobby machen kann.
2: Es gibt natürlich auch ein paar Neuerungen dieses Jahr, eben zum 50-jährigen Jubiläum des Altstadtfestes. Was gibt es denn da so Neues zu entdecken?
1: Ja, das größte Highlight zum Jubiläum ist eigentlich die Drohnenshow, die am Samstag um 23 Uhr über dem Alten Markt stattfinden wird. 360 Drohnen werden da eine komplett individualisierte Show für Jever und das Altstadtfest präsentieren. Da freuen wir uns schon sehr drauf. Wir glauben, dass das ein ganz tolles Highlight sein wird. Unser Jubiläumsmotiv vom Plakat wurde dieses Jahr wieder von einem Künstler gestaltet. Der hat auch schon das Plakat zum 40. Jubiläum entworfen und hat sich in diesem Jahr auch wieder angeboten. Das Originalmotiv als Gemälde wird bei der Eröffnung am Freitag um 18 Uhr auf der Brillenbauersbühne am Kirchplatz versteigert werden. Und wir haben in diesem Jahr zum Jubiläum Wimpelketten verteilt an die Bürgerinnen und Bürger, die wollten 100 Stück, haben reißenden Absatz gefunden, waren also kurz nach Ankündigung direkt vergriffen und haben damit alle Bürgerinnen und Bürger eingeladen, ihre Häuser, ihre Vorgärten zu dekorieren in unseren Stadtfarben Blau und Weiß, um einfach auch diese Zusammengehörigkeit auch noch mal ein bisschen in die Wohngebiete zu tragen.
2: Ihr habt noch mal ein bisschen am Sicherheitskonzept geschraubt. Gibt es da irgendwas, was die Anliegerinnen und Anlieger noch beachten müssen?
1: Ja, wichtige Änderungen für die Anliegerinnen und Anlieger ist eigentlich, dass sie auch eine Durchfahrtsgenehmigung brauchen und auch nur zu den regulären Lieferzeiten das Gelände befahren können. Die entsprechende Durchfahrtsgenehmigung gibt es gegen eine Vorlage von einem entsprechenden Nachweis in der TOS-Information.
2: Altstadtfest ist ja eine Riesensause. Das könnt ihr ja mit Sicherheit nicht alles alleine stemmen. Wer steckt denn da alles hinter?
1: Eigentlich sind wir nur ein ganz kleiner Teil davon. Also die Hauptorganisation liegt bei uns in der Stadt. Aber es gibt unfassbar viele Beteiligte daran. Es sind zum einen unsere Sponsoren, die ehrenamtlichen Helfer von THW, DRK, die Mitarbeiterinnen und Mitarbeiter der Polizei, die Freiwillige Feuerwehr. Also es gibt da ganz, ganz, ganz, ganz viele, die daran beteiligt sind. Und ohne die wäre das alles auch gar nicht möglich. Und das ist einfach auch ganz toll, wenn alle Fäden dann zusammenlaufen und man gemeinsam so ein schönes Erlebnis schaffen kann.
2: Letzte Frage. Was bedeutet euch das Altstadtfest?
3: Für mich bedeutet das Altstadtfest, dass die Leute einfach alle zusammenkommen, nicht nur aus Jever, sondern auch überregional, dass einfach ein großes Fest gefeiert wird, wo alle Spaß haben, wo alle zusammenkommen, wo man alte Freunde treffen kann und einfach die Gemeinschaft gestärkt wird.
1: Ja, ich bin ja gebürtige Jeferanerin, deswegen ist für mich das Altstadtfest natürlich wie für die meisten anderen, die hier geboren und aufgewachsen sind, einfach die Party des Jahres. Und es ist einfach für mich auch ganz besonders, das jetzt von dieser Seite betrachten zu können.
0: Am nächsten Wochenende, also vom 7. bis zum 9. August, gibt es also die große Jubiläumsauflage des Altstadtfestes Jever in der Marienstadt zu feiern. Dabei gibt es sowohl altbekannte wie auch neue Programmpunkte und dann kann wie gewohnt gefeiert werden. Die Stadt hat sich mit blau-weißen Wimpeln in den Vorgärten auf jeden Fall schon mal festlich geschmückt.

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1: Mit Bente Höftein, schönen guten Tag, das hier sind die Schlagzeilen. St. Bernhard Hospital in Brake schließt früher als geplant. Rund 5 Millionen Übernachtungen im Mai in Niedersachsen und Street Art Festival zum 14. Mal in Wilhelmshaven. Das St. Bernhard Hospital in Brake wird schon am 14. August geschlossen. Das hat das Krankenhaus mitgeteilt. Damit wird die Schließung rund 6 Wochen vorgezogen. Als Gründe nennt die Klinik ihre angespannte finanzielle Lage, sinkende Patientenzahlen und personelle Probleme. Ab Freitag, dem 7. August, werden schon keine neuen PatientInnen mehr aufgenommen. Rund 350 Beschäftigte sind von der Schließung betroffen. Nach Angaben der Klinik laufen schon Gespräche mit anderen Krankenhäusern in der Region, um neue Arbeitsplätze zu vermitteln. Das MVZ soll trotz der Schließung des Krankenhauses weitergeführt werden. Im Mai hat es fast 5 Millionen touristische Übernachtungen in Niedersachsen gegeben. Das hat das Landesamt für Statistik jetzt mitgeteilt. Insgesamt kamen fast 1,7 Millionen Gäste nach Niedersachsen, rund 4% mehr als noch im Mai 2025. Die meisten Gäste und Übernachtungen wurden im Reisegebiet Nordseeküste verzeichnet. Auch die Lüneburger Heide war beliebt. Deutlich zurückgegangen sind im Mai 2026 die Übernachtungen in Hannover und Hildesheim. Nachdem die Deutsche Energy Terminal einen Antrag zur Inbetriebnahme einer Chlorierungsanlage für die Reinigung des LNG-Terminals Excelsior eingereicht hat, geht die Deutsche Umwelthilfe jetzt dagegen vor. Wie sie mitteilt, würden dadurch kontinuierlich Chlorbiozide ins Wasser der Jade geleitet werden. Das habe schwerwiegende Auswirkungen auf alle Lebewesen und das Ökosystem Wattenmeer. Einzelheiten von Hans-Torm Schweighöfer.
2: Im Wasser bilde das Biozid chlorierte Kohlenwasserstoffe und Bromverbindungen. Diese werden mit Krebserkrankungen und der Beeinträchtigung der menschlichen Fortpflanzung in Verbindung gebracht, so Sascha Müller-Krehner, der Bundesgeschäftsführer der Deutschen Umwelthilfe. Ursprünglich wurde der Betrieb des zweiten Terminals nur mit einem Ultraschallreinigungsverfahren zugelassen. Der Betreiber des Terminals, Deutsche Energy Terminal, hatte bereits Anfang des Jahres angekündigt, das LNG-Terminal mit Biozid reinigen zu wollen, da das Ultraschallreinigungsverfahren nicht ausreichend sei. Das andere LNG-Terminal im Wattenmeer, das von dem Unternehmen betrieben wird, verwendet bereits zur Reinigung eine Elektrochlorierungsanlage.
1: Die Oldenburgische Landesbank blickt auf ein erfolgreiches erstes Halbjahr 2026 zurück. Wie die Bank mitteilt, lag der Gewinn vor Steuern zum 30. Juni bei 81,8 Millionen Euro. Ausschlaggebend für die positive Geschäftsentwicklung seien ein starkes Kundengeschäft und eine stabile Kostenentwicklung. So belief sich das Kreditvolumen auf 25,8 Milliarden Euro. Im Privatkundengeschäft seien vor allem private Baufinanzierungen stark nachgefragt gewesen. Zuletzt war beschlossen worden, die OLB in die Tago Deutschland zu integrieren. Der entsprechende 180-Tage-Plan befindet sich auf der Zielgeraden. Das Street Art Festival findet an diesem Wochenende zum 14. Mal in Wilhelmshaven statt. Bis Sonntag werden 28 KünstlerInnen in der Innenstadt ihre Bilder auf die Straße malen. In der Marktstraße werden zahlreiche Kunstwerke entstehen, auf dem Valois-Platz das traditionelle große 3D-Bild und auch in der Nordsee-Passage wird Programm geboten. Die Veranstaltung ist zwar vom Wetter abhängig, aber auch bei Regen gibt es reichlich Angebote, erklärt Charlene Önal. Sie ist die Projektleiterin des Street Art Festivals.
3: Sollte das Wetter aus irgendwelchen Gründen nicht mitspielen, gibt es auf jeden Fall innerhalb der Nordsee-Passage die Street Fun Game Zone von dem Künstler Peter Westerink oder auch Street Peter genannt aus den Niederlanden. Das ist ein interaktiver Spielplatz, sowohl für groß als auch klein, mit verschiedenen Malaktionen, Bastelaktionen, aber auch 3D-Bildern, in die man sich reinstellen kann. Das sind dann so Planen oder auch dem Ninja-Hopper, ein XXL-Memory, ein XXL-Puzzle, eine 3D-Selfie-Station. Also da gibt es mehr als genug zu erleben, auch wenn das Wetter mal nicht mitspielen sollte.
1: Und soweit die Meldungen aus der Region. 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
4: Hier in Wilhelmshaven regnet es gerade in Strömen bei aktuell 21 Grad. Ganz viele Wolken am Himmel und es fängt zwischendurch auch an zu grummeln. In Ellens in der Gemeinde Zehle zeigt mir mein Wetterradar auch gerade ziemlich viel Regen an. In der Stadt Wittmund sieht es gerade allerdings mal trocken aus. Über den Tag gibt es noch maximal 25 Grad, also ein kleines bisschen wärmer kann es vielleicht noch werden, wenn der Regen aufhört und es bleibt auch den Rest des Tages bewölkt. Dazu gibt es leichten Wind aus Süden und teilweise kann es eben Gewitter und starke Böen geben. Am Abend lockert die Wolkendecke dann aber wieder auf und es wird wieder trocken, in der Nacht wechselnd bewölkt bei Tiefstwerten von 13 Grad. Morgen gibt es dann Höchsttemperaturen von 22 Grad zu erwarten. Dazu bleibt es wechselnd bewölkt und am Sonntag schaut dann aber auch die Sonne mal wieder raus bei maximal 21 Grad. Das Bundesamt für Seeschifffahrt und Hydrographie meldet uns vor Hochseel das nächste Hochwasser in einer Viertelstunde um 14.50 Uhr und das nächste Niedrigwasser dann am Abend um 21.18 Uhr. Schauen wir auf die Straßen.
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4: Der Verkehrsservice hier bei Radio Jade. Auf der A29 ist die Fahrbahn zwischen Farel-Bockhorn und Zetel in beiden Richtungen aufgrund von Sanierungsarbeiten auf jeweils nur einen Fahrstreifen verengt. Die L815, das ist der Oldenburger Damm in Sande, ist zwischen Salzengroden und der B210 in beiden Richtungen gesperrt. Grund dafür ist eine Wanderbaustelle. In Esens ist die L8, die Bahnhofstraße, zwischen dem Schützenplatz und dem Bahnhofskreisel in beiden Richtungen wegen einer Baustelle weiterhin vollgesperrt. Und aufgrund einer Veranstaltung ist an diesem Wochenende auch die Ortsdurchfahrt Hoogsiel gesperrt. Weitere Meldungen aus dem Verkehr liegen mir aktuell nicht vor, wo auch immer Sie unterwegs sind. Ich wünsche Ihnen eine gute und vor allem sichere Fahrt. Kommen Sie heil an Ihr Ziel.
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4: Da ist mir für diesen Freitag bislang einer bekannt. Und der steht im Landkreis Wittmund, genauer gesagt blitzt es heute in Esens. Achten Sie dort also nochmal ganz besonders auf Ihre Geschwindigkeit. Aber fahren Sie natürlich trotzdem bitte überall vorsichtig. Und wenn Sie einen Blitzer hier in der Region gesehen haben, dann dürfen Sie uns den gerne melden. Das geht unter der Radio Jade Hotline. Das ist die 04421 998585 oder einfach mit einer kurzen Facebook-Nachricht. Vielen Dank im Voraus und gute Fahrt wünsche ich Ihnen.

0: 2022 wurde ein schon lange gehegtes Vorhaben in Rekordzeit umgesetzt. Nach dem russischen Überfall auf die Ukraine im Februar wollte Deutschland sich so schnell wie möglich von russischem Gas unabhängig machen. Und so wurde die Errichtung eines Terminals für verflüssigtes Erdgas in Wilhelmshaven genehmigt, geplant, durchgeführt und schon Ende des Jahres eröffnet. Inzwischen ist ein zweites Terminal in der Jadestadt hinzugekommen. An beiden schwimmenden Regasifizierungsanlagen wird seitdem LNG angeliefert. Um den Betrieb der Terminals und besonders die hier eingesetzten Reinigungsverfahren gibt es aber von Anfang an Differenzen. Und das bis heute. Über die neuesten Entwicklungen spreche ich mit meinem Kollegen Hans-Tom Schweighöfer. Hallo Hans.
1: Hi.
0: Hans, worum geht es denn eigentlich genau?
1: Ja, wie du schon sagtest, um die Reinigung der Terminals und in diesem Fall des Terminals Wilhelmshaven 2. Die schwimmende Regasifizierungseinheit Excelsior ist das zweite Terminal in der Jadestadt und auch hier müssen die Leitungen natürlich sauber gehalten werden. Während beim ersten Terminal Höy Esperanza von Anfang an Chlorbiozid dafür eingesetzt wurde, wurde beim zweiten Terminal anfangs auf Ultraschalltechnik eingesetzt. Nun hat die Betreiberfirma Deutsche Energy Terminal GmbH beim Niedersächsischen Landesbetrieb für Wasserwirtschaft, Küsten und Naturschutz auch für die Excelsior den Einsatz von Chlor beantragt. Die Deutsche Umwelthilfe hat nun eine Einwendung gegen diesen Antrag eingereicht.
0: Klären wir vielleicht einmal, was genau wird denn überhaupt gereinigt?
1: Ja, die Rohrsysteme des Terminals, an denen setzen sich im Laufe der Zeit immer wieder Algen und Muschellarven an, denn es handelt sich bei den beiden Terminals um sogenannte FSRUs, also schwimmende Einheiten. Dass sich die Esperanza und die Excelsior als Schiffe direkt im Wasser des Jadebusens befinden, lässt sich das nicht verhindern. Für den reibungslosen Betrieb müssen die Rohre aber immer wieder gereinigt werden. Und die Nähe zum Wasser ist bei Chlorreinigung auch das Problem, das unter anderem die Deutsche Umwelthilfe sieht. Die chlorhaltigen Biozide landen nämlich direkt im Jadebusen.
0: Ja, nun gibt es aber ja ein alternatives Verfahren, das bisher beim zweiten Terminal im Einsatz war, Ultraschall nämlich, du hast es gerade gesagt. Wieso will die Deutsche Energy Terminal denn nun trotzdem auf Chlorreinigung umschwenken?
1: Ja, weil das laut der DET einfach leider nicht effektiv genug ist. Schon im Spätsommer letzten Jahres habe sich das abgezeichnet, deswegen sei die Technik noch einmal nachgebessert worden. Im Herbst allerdings habe sich gezeigt, dass das nicht gereicht habe. Deswegen war das Terminal Wilhelmshaven 2 kurzfristig ganz ausgefallen. Um beim zweiten Terminal nun auf Chlor zu setzen, braucht es aber eine Genehmigung. Der Betrieb war nämlich ursprünglich nur mit dem Ultraschallverfahren genehmigt worden. Umweltverbände sehen die geplante Änderung äußerst kritisch, denn sie sehen schwerwiegende Auswirkungen auf das Wattenmeer, das Ökosystem der Jade und auch auf die Gesundheit der Menschen. Auch der NABU hatte sich zuvor deshalb schon entsetzt gezeigt. Außerdem sei der Status des Wattenmeers als UNESCO-Weltnaturerbe in Gefahr.
0: Die Deutsche Umwelthilfe hat eine Einwendung gegen den Antrag der Deutschen Energy Terminal GmbH an den NLWKN eingereicht und will so den Einsatz von Chlorbiozid zur Reinigung des Energy Terminals Wilhelmshaven 2 verhindern. Mehr zu den Hintergründen wusste Hans-Torben Schweighöfer.

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1: In Schortens geht's heute weiter mit dem Musiksommer. Auf dem Vereinsgelände des Bürgervereins an der Eichsstraße stehen heute Captain Dance auf der Bühne. Die fünfköpfige Gruppe erweckt die Musik der 90er Jahre zum Leben. Hip-Hop, Eurodance, Dancefloor, Pop und Reggae. Heute ab 19 Uhr an der Eichsstraße in Schortens. In Jever wird heute wieder darauf gewartet, dass es 9 schlägt. Dann beginnt nämlich der Nachtwächterrundgang durch die Marienstadt. Hier werden fast vergessene Geschichten und Sagen erzählt, über Maria von Jever natürlich, aber auch den schwarzen Gitterkäfig und unterirdische Gänge. Los geht es um 21 Uhr an der Touristinformation in Jever. Dort müssen Sie sich für den Rundgang vorab auch anmelden. Und im Bürgerfunk von Radio Jade gibt es heute ab 18 Uhr ausgesucht gute Musik in der Tonspur hier auf der 87.8.
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0: taiwanische Souveränität verletzt. Er hat noch nicht erklärt, mit welchen Mitteln man diese Situation beheben will. Und die ist, danach haben Sie gefragt, ziemlich problematisch. Eine Stadt, die so groß ist wie Rüsselsheim mit 85.000 Einwohnern, da sind plötzlich 40.000 Leute mehr. Da ist die Frage, wo sollen die schlafen? Wo finden die eine Dusche? Und woher bekommen sie Trinkwasser? Das ist also alles vollkommen ungeklärt. Und die Aufnahmeeinrichtung, um Verfahren abzuwickeln, sei es ein Asylverfahren oder auch ein Abschiebungsverfahren, was auch immer, die sind natürlich vollkommen überlastet, schon seit Tagen zu mehr als 1000%, wie der Regionalpräsident von Ceuta gesagt hat. Also die Situation ist katastrophal.
1: FIFA-Chef Infantino bekommt für seine umstrittenen WM-Pläne immer mehr Gegenwind. Mit der asiatischen AFC stellt sich jetzt der dritte Kontinentalverband offen gegen ihn. Aus der NDR-Nachrichtenredaktion Thomas Kuhlmann.
2: Wir schließen uns dem Protest von UEFA und CONCACAF an, heißt es in einem Statement. Der Fußball hätte niemals in so eine Lage kommen dürfen. Der Asienverband droht nicht wie die UEFA mit Boykott, will aber den Angaben zufolge gegen eine entsprechende Änderung stimmen. Wenn sich daran alle, also auch die Infantino-freundlichen Verbände Saudi-Arabien und Katar zum Beispiel halten, wäre die nötige Mehrheit von 106 Nein-Stimmen im Weltverband erreicht. Die FIFA selbst hatte am Morgen noch angekündigt, ihr Investorenmodell durchzuziehen. Man höre die Kritik und respektiere die Bedenken, es bleibe aber bei dem Plan, die WM-Rechte teilweise an Finanzinvestoren zu verkaufen.
1: Übereinstimmenden Medienberichten zufolge zieht sich ein enger Vertrauter von FIFA-Chef Infantino, Carlos Cordero, aus Protest gegen die Investorenpläne von seinem Beraterposten zurück. Die Musikverwertungsgesellschaft GEMA hat im Rechtsstreit mit der KI-Firma Suno einen wichtigen Erfolg erzielt. Das Landgericht München folgte im Wesentlichen der Ansicht der GEMA, dass Suno mit seiner KI-generierten Musik Urheberrechte verletzt. Simon Emmerlich erläutert aus München, wie das Gericht seine Entscheidung begründet.
3: Nach Auffassung des Gerichts hat Suno seine Musik-KI in den USA unerlaubt mit urheberrechtlich geschützten Songs trainiert und dafür dann auch Kopien der Werke gespeichert. Zwar nicht direkt, aber eben doch so, dass die KI aus ihren Daten fast identische Kopien von Songs erzeugen kann. Die GEMA hatte dafür 6 Songbeispiele vorgelegt, die die KI ausgeworfen hatte, zum Beispiel Atemlos, Forever Young oder Mambo Number 5. Und diese KI-Kreationen waren so nah an den Originalen, dass das Gericht das als Urheberrechtsverletzung sieht. Das heißt, Suno muss es künftig unterlassen, das so zu machen und auch jetzt Auskunft darüber erteilen, wie viel man daran verdient hat und dann gegebenenfalls Schadenersatz bezahlen.
1: Das US-amerikanische KI-Unternehmen Anthropic hat einen Zwischenfall mit einer künstlichen Intelligenz gemeldet. Sie drang demnach in Testläufen ungeplant in Computersysteme von 3 Unternehmen ein. Weder die Betroffenen noch Anthropic hätten das bemerkt. Aufgefallen sei das erst bei einer nachträglichen Überprüfung von Testläufen. Vor einigen Wochen hatte sich bereits eine KI von OpenAI eigenständig Zugang zum offenen Internet verschafft und war in Computersysteme einer Firma eingedrungen. Das bevorstehende Wochenende droht laut ADAC eines der staureichsten des Jahres zu werden. Der Grund: in Bayern und Baden-Württemberg ist das Schuljahr nun auch zu Ende. Damit haben alle Bundesländer gleichzeitig Sommerferien. Katrin Schirwagen aus der NDR Nachrichtenredaktion erklärt, wo und wann es im Norden besonders voll wird.
4: Die kritischsten Zeiten sind laut den Experten heute Nachmittag, morgen Vormittag und dann ab Sonntagnachmittag. Da müssen Autofahrer vor allem auf den Strecken Richtung Nord- und Ostsee mehr Zeit einplanen. Und ganz besonders für das Nadelöhr Hamburg. Der ADAC nennt da zum Beispiel die A1 Richtung Fehmarn, die A7 rund um Rendsburg im Bereich der Rader Hochbrücke und die Grenzübergänge nach Dänemark, aber auch die A20 und die A21 Richtung Küsten.
1: Das waren die Nachrichten.
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6: Hier in Wilhelmshaven hat sich der Regen mal wieder erstmal ein bisschen beruhigt. Bei aktuell 20 Grad gibt es trotzdem noch einiges an Wolken, aber auch wieder ein paar Sonnenstrahlen. Der unwetterartige Regen hat sich erstmal wieder ein bisschen gelegt. Letzte Tropfen können aber in Neuhallingersiel zum Beispiel noch runterkommen. In Radum in Jever sieht es gerade mal trocken aus. Über den Tag gibt es maximal noch 25 Grad, ein kleines bisschen wärmer kann es also wieder werden. Und bewölkt bleibt es wohl auch erstmal den Rest des Tages. Dazu gibt es leichten Wind aus Süden. Über Tag kann es teils Gewitter und starke Böen geben. Am Abend lockert die Wolkendecke aber auf und es wird wieder trocken. In der Nacht wechselnd bewölkt bei Tiefstwerten von 13 Grad. Morgen gibt es Höchsttemperaturen von 22 Grad zu erwarten, dazu wechselnd bewölkt. Und am Sonntag schaut dann zwischendurch auch die Sonne mal wieder durch. Das Ganze bei maximal 21 Grad. Das Bundesamt für Seeschifffahrt und Hydrographie meldet uns vor Hoogsiel das nächste Niedrigwasser am Abend um 21.18 Uhr und das nächste Hochwasser dann in der Nacht um 3.15 Uhr. Schaut auf

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0: Der Verkehrsservice hier bei Radio Jade. Auf der A29 ist die Fahrbahn zwischen Varel-Bochhorn und Zetel in beiden Richtungen aufgrund von Sanierungsarbeiten auf jeweils nur einen Fahrstreifen verengt. Die L815, der Oldenburger Damm in Sande, ist zwischen Salzengroden und der B210 in beiden Richtungen gesperrt. Grund ist eine Wanderbaustelle. Gebaut wird auch in Esens, da ist die L8, die Bahnhofstraße, zwischen dem Schützenplatz und dem Bahnhofskreisel in beiden Richtungen deshalb weiterhin voll gesperrt. Und aufgrund einer Veranstaltung ist an diesem Wochenende auch die Ortsdurchfahrt Hoogsiel gesperrt. Weitere Meldungen aus dem Verkehr liegen mir aktuell nicht vor, wo auch immer Sie unterwegs sind. Ich wünsche Ihnen eine gute und vor allem sichere Fahrt. Kommen Sie heil an Ihr Ziel.
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0: 15:06 Uhr haben wir es und Sie hören das Jade-Echo hier bei Radio Jade. Mein Name ist Amelie Friedrichs, ich begleite Sie heute durch das Programm und ich habe hier gleich unser Album der Woche für Sie. Vorher gibt es aber noch ein bisschen andere Musik. Idlewild mit Young Girls in America.

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1: Kommt in dieser Woche von Yara und heißt Wenn ich groß bin. Wenn ich groß bin, versammelt Songs, die in den 4 Jahren seit Gründung der Band Yara entstanden sind. Das reicht vom allerersten bis zu kurz vor der Aufnahme entstandenen. Das sich durchziehende Thema ist vor allem das Erwachsenwerden oder zeitgemäßer ausgedrückt Coming of Age. Das trägt erstaunlich gut auf Albumlänge. Der Band ist aber zu wünschen, dass sie auf der anstehenden ersten Tour außerhalb Heidelbergs und auch sonst im Leben genug erlebt, das nächste Album mit anderen Geschichten zu füllen. Vom Album Wenn ich groß bin von Yara gibt's jetzt den Song Bademeister.

0: Wilhelmshaven hat einige Veranstaltungen, die schon zu festen Bestandteilen im Veranstaltungskalender geworden sind. Dazu gehört auch das Street Art Festival, das in diesem Jahr in seine 14. Auflage startet. Bei dem Kunstfestival gibt es einen Straßenmalwettbewerb mit einem bunten Rahmenprogramm. Über die Jahre hat sich das Fest als feste Größe etabliert und zieht auch viele KünstlerInnen an. Was die OrganisatorInnen dazu für ein Feedback erhalten, das habe ich von der Projektleiterin des Street Art Festivals Wilhelmshaven, Charlene Önal, erfahren.
1: Wir bekommen in der Regel durchweg positives Feedback, sowohl von BesucherInnen als auch von KünstlerInnen, die teilweise auch Jahr für Jahr wiederkommen. Wir haben Künstler, die sind seit Anfang an dabei gewesen. Wir haben Künstler, die sind jetzt seit 7, 8 Jahren dabei und geben uns auch das Feedback, dass sie immer gerne weiterhin kommen möchten.
0: Viele kommen schon seit einigen Jahren. Wer ist denn jetzt so dieses Jahr vertreten?
1: Zum Beispiel Melina Berg ist seit Anfang der Zeit eigentlich dabei. Sie hat schon über 10 Jahre jetzt teilgenommen. Sowie auch der Künstler Stefan Pollack, auch ein deutscher Künstler, ist auch jetzt seit 11 Jahren dabei. Oder auch die Mexikaner Daphne Palomo und auch Carlos Robledo, die jetzt seit 7 bis 8 Jahren schon teilnehmen an unserem Festival, sind eigentlich fest eingeplant.
0: Auch als Besucherin, Besucher kann man sich in dem Sinne engagieren oder auch mitmachen. Es gibt auch eine Abstimmung. Wie funktioniert das?
1: Genau, also am Straßenmalwettbewerb nehmen die Künstler in 3 verschiedenen Kategorien teil: freie Kunst, Kopie und 3D. Da gibt es an den Bildern direkt einmal eine Info, in welcher Kategorie der Künstler malt. Und man bekommt von unseren Coinläufern Abstimmcoins in 3 verschiedenen Farben, die jeweils für eine Kategorie stehen. Und die kann am Bild eingeworfen werden. Und am Ende wird das Ganze dann ausgezählt und wir verleihen dann Platz 1, 2 und 3 in den jeweiligen Kategorien auf der Bühne.
0: Es gibt ein großes Rahmenprogramm. Was gibt es denn da so für Programmpunkte?
1: Genau, also wir haben einmal das überdimensionale 3D-Bild, was dieses Jahr von Lydia und Vanessa Hitzfeld auf dem Valorplatz gestaltet wird. Wir haben das Kinder- und Jugend-Street-Art-Festival für Kinder von 4 bis 11 Jahren und Jugendliche von 12 bis 17 Jahren, die eine 1 Quadratmeter große Fläche bekommen und auch entweder Straßenmalkreide oder für die älteren Kinder professionelle Pastellkreide bekommen. Dann haben wir Live-Body-Painting am Samstag und Sonntag, Kinderschminken am Samstag und Sonntag, das Kreativatelier an allen 3 Tagen, wo Besucherinnen jeden Alters einen Beutel kaufen können und den dann vor Ort aber auch selbst gestalten können. Wir haben eine 3D-Box dieses Jahr mit dabei, die gestaltet wird. Und natürlich auch Leffers ist dabei mit ihrem bekannten Schaufenster-Malaktion für Kinder von 4 bis 11 Jahren. Genau, und auch natürlich parallel stattfindet das 3. Spraywort-Graffiti-Festival am Parkhaus in der Peterstraße.
0: Gehen wir da direkt mal rüber. Das Spraywort-Festival findet jetzt zum 3. Mal statt. Was hat es denn damit auf sich?
1: Also das Spraywort-Festival findet am Parkhaus in der Peterstraße, wie gesagt, statt. Es ist ein Gebäude von GGS. Veranstalter ist allerdings dann Daniel Treptow vom Message Hip-Hop Store, der das mit Christoph Willig und dem Künstler Yeti zusammen organisiert. Da kommen auch bis zu 70 Künstler in diesem Jahr, sind aber auch in den letzten Jahren immer über 100 Künstlerinnen gewesen, die da waren und die Wände sowohl innen als auch außen besprüht haben. In diesem Jahr wird die Rückseite vom Parkhaus einmal neu gestaltet und die Vorbereitungen haben schon begonnen und werden dann während des Festivals wird die Seite vervollständigt.
0: Dieses Festival, wir hatten es vorhin schon mal erwähnt, also in seiner Gesamtheit, sowohl das Street Art Festival wie jetzt auch das Spraywort, das ist ja eine Institution in dieser Stadt geworden. Was bedeutet das für diese Stadt?
1: Ich denke, für diese Stadt bedeutet das Vielfalt, Kultur, einfach farbenfroh. Wir sind hier schön am Meer, die Künstlerinnen und Künstler kommen gerne. Wir haben hier viele Touristen, aber auch Besucher, die umzu wohnen von Wilhelmshaven. Ich denke, das ist einfach für alle ein Ort, um zusammenzukommen und einfach etwas Kultur zu genießen.
0: An diesem Wochenende können Interessierte den 28 KünstlerInnen beim Street Art Festival bei ihrer Arbeit über die Schulter schauen und auch das Spraywort Festival lockt zahlreiche renommierte SprayerInnen nach Wilhelmshaven. PassantInnen können 3 Kategorien für ihre liebsten Kunstwerke abstimmen. Am Sonntagabend wird es dann die Siegerehrung geben.

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1: Mit Bente Hüftein. Schönen guten Tag, das sind die Schlagzeilen. Stadt Wilhelmshaven bleibt handlungsfähig. St. Bernhard Hospital in Brake schließt früher als geplant und rund 5 Millionen Übernachtungen im Mai in Niedersachsen. Die Stadtverwaltung in Wilhelmshaven bleibt auch nach dem krankheitsbedingten Ausfall von Oberbürgermeister Carsten Feist handlungsfähig. Das hat die Stadt nach einem Treffen mit den Vorsitzenden und Sprechern der Fraktionen und Gruppen im Rat bestätigt. Einzelheiten von Jan Bredol.
2: Nachdem sowohl Oberbürgermeister Carsten Feist als auch erster Stadtrat Armin Schönfelder aus gesundheitlichen Gründen ausgefallen sind, haben die verbleibenden zwei Dezernenten dargestellt, wie sie sich die Leitung der Verwaltung vorstellen. Demnach führen der Stadtkämmerer Thomas Bruns und Stadtbaurat Niksa Marusic die Verwaltungsgeschäfte unter Aufteilung der bislang von Oberbürgermeister Carsten Feist geleiteten Bereiche weiter. Zu ihrer Unterstützung wird der bereits seit vielen Jahren dem Verwaltungsvorstand angehörende Fachbereichsleiter Finanzen Torben Müller ebenfalls Dezernentenaufgaben übernehmen.
1: Das St. Bernhard Hospital in Brake wird schon am 14. August geschlossen. Das hat das Krankenhaus mitgeteilt. Damit wird die Schließung rund 6 Wochen vorgezogen. Als Gründe nennt die Klinik ihre angespannte finanzielle Lage, sinkende Patientenzahlen und personelle Probleme. Ab Freitag, dem 7. August, werden schon keine neuen PatientInnen mehr aufgenommen. Rund 350 Beschäftigte sind von der Schließung betroffen. Nach Angaben der Klinik laufen schon Gespräche mit anderen Krankenhäusern in der Region, um neue Arbeitsplätze zu vermitteln. Das MVZ soll trotz der Schließung des Krankenhauses weitergeführt werden. Im Mai hat es fast 5 Millionen touristische Übernachtungen in Niedersachsen gegeben. Das hat das Landesamt für Statistik jetzt mitgeteilt. Insgesamt kamen fast 1,7 Millionen Gäste nach Niedersachsen, rund 4% mehr als noch im Mai 2025. Die meisten Gäste und Übernachtungen wurden im Reisegebiet Nordseeküste verzeichnet. Auch die Lüneburger Heide war beliebt. Deutlich zurückgegangen sind im Mai 2026 die Übernachtungen in Hannover und Hildesheim. Die Oldenburgische Landesbank blickt auf ein erfolgreiches erstes Halbjahr 2026 zurück. Wie die Bank mitteilt, lag der Gewinn vor Steuern zum 30. Juni bei 81,8 Millionen Euro. Ausschlaggebend für die positive Geschäftsentwicklung seien ein starkes Kundengeschäft und eine stabile Kostenentwicklung. So belief sich das Kreditvolumen auf 25,8 Milliarden Euro. Im Privatkundengeschäft seien vor allem private Baufinanzierungen stark nachgefragt gewesen. Zuletzt war beschlossen worden, die OLB in die Tago Deutschland zu integrieren. Der entsprechende 180-Tage-Plan befindet sich auf der Zielgeraden. Das Street Art Festival findet an diesem Wochenende zum 14. Mal in Wilhelmshaven statt. Bis Sonntag werden 28 KünstlerInnen in der Innenstadt ihre Bilder auf die Straße malen. In der Marktstraße werden zahlreiche Kunstwerke entstehen, auf dem Valois-Platz das traditionelle große 3D-Bild und auch in der Nordseepassage wird Programm geboten. Die Veranstaltung ist zwar vom Wetter abhängig, aber auch bei Regen gibt es reichlich Angebote, erklärt Charlene Oehnal. Sie ist die Projektleiterin des Street Art Festivals.
3: Sollte das Wetter aus irgendwelchen Gründen nicht mitspielen, gibt es auf jeden Fall innerhalb der Nordseepassage die Street Fun Game Zone von dem Künstler Peter Westerink oder auch Street Peter genannt aus den Niederlanden. Das ist ein interaktiver Spielplatz, sowohl für groß als auch klein, mit verschiedenen Malaktionen, Bastelaktionen, aber auch 3D-Bildern, in die man sich reinstellen kann. Das sind dann so Planen oder auch dem Ninja-Hopper, ein XXL-Memory, ein XXL-Puzzle, eine 3D-Selfie-Station. Also da gibt es mehr als genug zu erleben, auch wenn das Wetter mal nicht mitspielen sollte.
1: Und soweit die Meldungen aus der Region. 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
4: Hier in Wilhelmshaven hat sich der Regen wieder beruhigt bei aktuell 19 Grad. Ganz viele Wolken sind trotzdem noch am Himmel, aber auch ein paar Sonnenstrahlen. Der unwetterartige Regen ist also erstmal wieder vorbei. In Radomenjefer sieht es gerade mal trocken aus, ebenso in Bippel in Varel. Über den Tag gibt es maximal noch 25 Grad. Ein kleines bisschen wärmer kann es also noch wieder werden, aber bewölkt bleibt es auch den Rest des Tages. Dazu gibt es leichten Wind aus Süden. Über Tag kann es teils noch Gewitter und starke Böen geben. Am Abend lockert die Wolkendecke dann aber auf und es wird wieder trocken bleiben. In der Nacht wechselnd bewölkt bei Tiefstwerten von 13 Grad. Morgen gibt es dann Höchsttemperaturen von 22 Grad zu erwarten. Dazu bleibt es wechselnd bewölkt und am Sonntag schaut dann zwischendurch auch nochmal die Sonne wieder raus. Das Ganze bei maximal 21 Grad. Das Bundesamt für Seeschifffahrt und Hydrographie meldet uns vor Hooksiel das nächste Niedrigwasser um 21.18 Uhr und das nächste Hochwasser dann in der Nacht um 3.15 Uhr. Schauen wir auf die Straßen.
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4: Der Verkehrsservice hier bei Radio Jada. Auf der A29 ist die Fahrbahn zwischen Farel Bockhorn und Zetel in beiden Richtungen aufgrund von Sanierungsarbeiten auf jeweils nur einen Fahrstreifen verengt. Die L815, der Oldenburger Damm in Sande, ist zwischen Salzungen-Groden und der B210 in beiden Richtungen gesperrt. Grund dafür ist eine Wanderbaustelle. In Esens ist die L8, die Bahnhofstraße, zwischen dem Schützenplatz und dem Bahnhofskreisel in beiden Richtungen wegen einer Baustelle weiterhin voll gesperrt. Und aufgrund einer Veranstaltung ist an diesem Wochenende auch die Ortsdurchfahrt Hoogsiel gesperrt. Weitere Meldungen aus dem Verkehr liegen mir aktuell nicht vor, wo auch immer Sie unterwegs sind. Ich wünsche Ihnen eine gute und vor allem sichere Fahrt. Kommen Sie heil an Ihr Ziel.
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4: Da ist mir bislang einer gemeldet für diesen Freitag und der steht im Landkreis Wittmund in Esens. Achten Sie dort also nochmal ganz besonders auf Ihre Geschwindigkeit, aber fahren Sie natürlich trotzdem bitte überall vorsichtig. Und wenn Sie einen Blitzer hier in der Region gesehen haben, dann dürfen Sie uns den gerne melden. Das geht unter der Radio Jade Hotline. Das ist die 04421 998585 oder einfach mit einer kurzen Facebook-Nachricht. Vielen Dank im Voraus und gute Fahrt.

Wer schon mal versucht hat, am Strand mit dem Fahrrad voranzukommen, weiß, wie schwierig das durchaus sein kann. Sand ist echt tückisch, wenn es um Fortbewegung geht. Das merkt man ja sogar schon zu Fuß. Über Sand zu laufen ist deutlich anstrengender als auf der Wiese. Und um genau diesen Voraussetzungen gerecht werden zu können und schnell über den Sand zu kommen, hat die Inselfeuerwehr ein neues Fahrzeug bekommen auf Langeoog. Gator UTV ist der Neuzugang. UTV steht dabei für Utility Task Vehicle. Das ist also ein robustes, vierrädriges Geländefahrzeug. Damit kann die Feuerwehr Langeoog künftig zum Beispiel Rettungsflöße an den Strand bringen oder mit einer Winde eine Person aus dem Schlick ziehen. Das kommt tatsächlich häufiger vor, als man so denkt, sagt die Inselfeuerwehr. Der Gator sei sowieso gut dafür geeignet, den Rettungsdienst zu unterstützen, wenn zum Beispiel PatientInnen vom Strand geholt werden müssen, wo der sperrige Krankenwagen gar nicht so gut hinkommt. Auch bei kleineren Löscharbeiten kann der Gator aushelfen oder mit einer Rettungstrage ausgestattet werden. Das neue Fahrzeug wurde bei dem Tag der offenen Tür des Feuerwehrhauses vorgestellt und auch der Bürgermeister der Inselgemeinde, Orno Brühling, zeigte sich zufrieden. Alle Tests, die der Gator auf Langeoog durchlaufen habe, sähen gut aus und das Gefährt sei eine praktikable Lösung. Krokodile gibt es auf Langeoog also immer noch nicht, aber der Gator könnte bald am Strand unterwegs sein.

0: Seit gestern sind in ganz Deutschland Sommerferien. Wer in diesen Tagen hier bei uns in der Region unterwegs ist, merkt das auch. Viele Menschen machen hier Urlaub. Wie viele genau, das zählt das Landesamt für Statistik. Und das hat heute die Zahlen für Mai veröffentlicht. Einzelheiten von Bente Hüftein.
1: Fast 5 Millionen touristische Übernachtungen, genauer gesagt 4,9 Millionen, wurden im Mai 2026 in Niedersachsen verzeichnet. Das sind fast 3% mehr als im Vorjahresmonat. Insgesamt kamen fast 1,7 Millionen Gäste nach Niedersachsen. Das sind rund 4% mehr als noch im Mai 2025. Allerdings ist die Zahl der Gäste aus dem Ausland leicht zurückgegangen, um 1,7%. Die meisten Gäste und Übernachtungen wurden im Reisegebiet Nordseeküste verzeichnet. Insgesamt über 929.000 Übernachtungen waren es, 4% mehr als im Mai 2025. Und auch die Lüneburger Heide war beliebt. Deutlich zurückgegangen sind allerdings die Übernachtungszahlen in Hannover und Hildesheim. Wenn wir jetzt auf den Zeitraum von Januar bis Mai schauen, zeigt sich, das könnte ein sehr gutes Jahr für den Tourismus werden. Im Vergleich zum Vorjahreszeitraum ist sowohl die Zahl der Gäste als auch die der Übernachtungen gestiegen. 5,6 Millionen Menschen haben in diesem Jahr in Niedersachsen bis Mai bisher 16 Millionen Übernachtungen gebucht.
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1: Um 16 Uhr mit Astrid Fietz. Die spanische Regierung hat angekündigt, Militär in die spanische Exklave Ceuta in Nordafrika zu senden. Die Behörden sprechen inzwischen von 60.000 Menschen, die von Marokko die Grenze nach Ceuta überwunden haben. Mindestens 34 kamen demnach bei dem Versuch ums Leben. Aus der NDR Nachrichtenredaktion Jenny Kallenbrunnen.
2: Die spanische Regierung hat jetzt zur Unterstützung der örtlichen Polizei das Militär nach Ceuta geschickt, Soldaten und eine Tauchereinheit. Vor drei Wochen hatte Spaniens oberster Gericht

0: Slavis Ceuta hat Bundesinnenminister Dobrindt in Aussicht gestellt, die Grenzkontrollen zu verlängern. Der CSU-Politiker erklärte, dass die Erfolge Deutschlands beim Zurückdrängen der illegalen Migration erhalten und ausgebaut werden müssen. Seit knapp 2 Jahren gibt es an allen deutschen Grenzen Kontrollen. Bundeskanzler Merz erwartet von Spanien, die Lage unter Kontrolle zu bringen. Merz betonte, dass der Schutz der EU-Außengrenzen entscheidend für die Bekämpfung illegaler Migration sei. Die Zahl der Arbeitslosen in Deutschland ist wieder unter die Marke von 3 Millionen gesunken. Wie die Bundesagentur für Arbeit mitteilte, waren im Mai 2,95 Millionen Menschen ohne Job. Das sind 58.000 Arbeitslose weniger als vor einem Monat, aber 31.000 mehr als im Mai vergangenen Jahres. Aus Nürnberg, Birgit Habrath. Ah, der Ton fehlt. Den hören wir uns dann beim nächsten Mal an. Der Widerstand gegen die WM-Pläne von FIFA-Chef Infantino wächst. Nach den beiden Fußballverbänden, die Europa, Nord- und Mittelamerika sowie die Karibik vertreten, geht jetzt auch der Asienverband auf Abstand zu Infantino. Der Chef des Fußball-Weltverbands will eine neue Vermarktungsgesellschaft für Weltmeisterschaften gründen und dann Anteile an der Gesellschaft an private Investoren verkaufen. Jetzt hat ein enger Vertrauter des FIFA-Chefs Konsequenzen gezogen. Carlos Cordeiro gibt seinen Posten als Berater aus Protest gegen die WM-Pläne auf. In Hamburg ist eine neue Eisenbahnbrücke in ihre Position gebracht worden. Das Ereignis im Stadtteil Altona hat große Aufmerksamkeit erregt. Aus Hamburg, Reinhard Postelt.
1: Ja, offenbar lief alles wie geschmiert. Die 3.700 Tonnen liegen exakt auf dem Zentimeter auf den mächtigen Widerlagern. Davor stand heute Vormittag die verantwortliche Projektleiterin Jana Wittmeier von der Bahn. Sie wirkte nach nur 4 Stunden Schlaf souverän wie immer.
2: Der Transportweg war eine Herausforderung, es war sehr eng. Wir haben immer wieder geguckt, die Fachfirma hat immer wieder auch Verbesserungsvorschläge gehabt, nochmal einen Sicherheitszuschlag zu machen, weil es war hier an der Einhäuserkante wirklich sehr eng, aber alles hat planmäßig funktioniert.
1: Nun sind Techniker dabei, die 3.700 Tonnen Brücke zu befestigen. Bis Ende August werden dann die Gleise gelegt, um pünktlich die Züge rollen zu lassen.
0: Untersuchungen von 10 seit Mai tot an der vorpommerschen Küste gefundenen Robben haben kein einheitliches Bild bei der Todesursache ergeben. Teils gäbe es Anzeichen für alters- und krankheitsbedingte Todesursachen, teilte das Schweriner Umweltministerium mit. Bei mehreren Tieren konnten wegen starker Verwesung keine eindeutigen Aussagen mehr getroffen werden. Bei 4 Robben fanden Experten Hinweise auf menschliche Einwirkungen, ob vor oder nach dem Tod ist aber unklar. Umweltminister Backhaus sagte, aus den Befunden ließen sich keine pauschalen Schlussfolgerungen ziehen. Und das waren die Nachrichten.
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4: Hier in Wilhelmshaven haben wir aktuell 20 Grad, ganz viele Wolken am Himmel, aber auch ein bisschen Sonne. In Driefel in der Gemeinde Zetel sieht es inzwischen auch wieder trocken aus, bei 21 Grad, ebenso in Hohenkirchen im Wangerland. Über den Tag gibt es maximal noch 25 Grad, ein kleines bisschen kann es also noch wieder wärmer werden, aber bewölkt bleibt es auch den Rest des Tages, dazu gibt es leichten Wind aus Süden. Über Tag kann es vereinzelt auch noch teilweise Gewitter und starke Böen geben, am Abend lockert die Wolkendecke aber auf und es wird wieder trocken bleiben. In der Nacht wechselnd bewölkt bei Tiefstwerten von 13 Grad. Morgen gibt es dann Höchstwerte von 22 Grad zu erwarten. Dazu wird es wechselnd bewölkt. Und am Sonntag schaut dann zwischendurch auch mal die Sonne durch die Wolken bei maximal 21 Grad. Das Bundesamt für Seeschifffahrt und Hydrographie meldet uns vor Hochsiel das nächste Niedrigwasser am Abend um 21.18 Uhr und das nächste Hochwasser dann in der Nacht um 3.15 Uhr. Schauen wir auf die Straßen.
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4: Der Verkehrsservice hier bei Radio Jade. Auf der A29 ist die Fahrbahn zwischen Farel-Bockhorn und Zetel in beiden Richtungen aufgrund von Sanierungsarbeiten auch jeweils nur einen Fahrstreifen verengt. Die L815, der Oldenburger Damm in Sande, ist zwischen Salz und Groden und der B210 in beiden Richtungen gesperrt. Grund ist eine Wanderbaustelle. Gebaut wird auch in Esens. Da ist deshalb die L8, die Bahnhofstraße, zwischen dem Schützenplatz und dem Bahnhofskreisel in beiden Richtungen weiterhin voll gesperrt. Und aufgrund einer Veranstaltung ist an diesem Wochenende auch die Ortsdurchfahrt Hoogsiel gesperrt. Weitere Meldungen aus dem Verkehr liegen mir aktuell nicht vor, wo auch immer Sie unterwegs sind. Ich wünsche Ihnen eine gute und vor allem sichere Fahrt. Kommen Sie heil an Ihr Ziel.
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4: 16.05 Uhr haben wir es und Sie hören das Jade-Echo hier bei Radio Jade. Mein Name ist Amelie Friedrichs, ich begleite Sie noch diese Stunde am Mikrofon und hier geht's erstmal los mit Starry Skies und dem Song Anytime She Sees the Rain.

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1: Und wie jeden Freitag schauen wir auch heute voraus aufs Wochenende. In der Region ist die Festsaison im vollen Gange. In Schortens beginnt morgen das Weinfest, das dann bis Sonntag noch weiterläuft. Dabei gibt es nicht nur Wein, sondern auch Live-Musik und kulinarische Köstlichkeiten. Veranstaltet wird das Fest vom Bistro Menke 3 und der Bürgerstiftung Schortens. Musikalisch gibt es morgen Sarah featuring Dad und am Sonntag Big Easy. Die erbetenen Spenden gehen anschließend an die Bürgerstiftung, die damit dann neue Bäume im Stadtgebiet finanzieren will. Los geht's mit dem Weinfest Schortens morgen um 16 Uhr und am Sonntag schon um 14 Uhr an der Menkestraße 3. In Wilhelmshaven läuft schon seit heute das inzwischen 14. Street Art Festival. KünstlerInnen aus aller Welt zeigen in der Fußgängerzone der Marktstraße ihr Können. Außerdem gibt es auch wieder ein großes 3D-Bild auf dem Valois-Platz und auch in der Nordseepassage gibt es einiges zu entdecken. Die BesucherInnen können beim Street Art Festival nicht nur die Kunst bestaunen, sondern auch ihre Bewertung abgeben. Die beliebtesten Bilder und KünstlerInnen werden dann am Sonntag ausgezeichnet.
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So ausgelassen draußen spielen, dass man mit Dreck unter den Fingernägeln und grünen Flecken auf der Hose wieder nach Hause kommt. Das sind irgendwie so meine liebsten Erinnerungen an den Kindergarten. Zum Glück haben meine Eltern bei den fleckigen Hosen nie was gesagt und nur gefragt, ob ich Spaß hatte. Und wenn mal ein Fleck so gar nicht wieder rausging, dann wurde eben die Hose grün gefärbt. Praktisch. Und draußen spielen und Entdeckungsgeist zeigen, das können Kinder auch im neuen Waldkindergarten Furunkamper Wald in Zetel. Am Dienstag wird der feierlich eröffnet werden, da wo sonst Weihnachtsbäume verkauft wurden. Da steht jetzt ein Bauwagen und es gibt ganz viel Platz für neugierige Geister. Mit diesem Waldkindergarten setzt Zetel weiter auf Naturpädagogik und das Betreuungsangebot wächst weiter. Ein paar letzte Plätze gibt es bei dem Waldkindergarten auch noch zu ergattern. Die Erzieherinnen der Waldkita betonen, dass das Lernen hier ganz nebenbei geht. Die Kinder können ihre eigenen Grenzen überwinden und so Selbstbewusstsein gewinnen, während sie beim Spielen neue Dinge lernen. Die Natur als täglicher Lernort sei dabei das Konzept, das die Kinder in ihrer Entwicklung stärken soll.

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1: Mit Bente Höft-Hein, schönen guten Tag, das sind die Schlagzeilen. Stadt Wilhelmshaven bleibt handlungsfähig, St. Bernhard Hospital in Brake schließt früher als geplant und Hitzewelle sorgt für mehr Kreislaufprobleme. Die Stadtverwaltung in Wilhelmshaven bleibt auch nach dem krankheitsbedingten Ausfall von Oberbürgermeister Carsten Feist handlungsfähig. Das hat die Stadt nach einem Treffen mit den Vorsitzenden und Sprechern der Fraktionen und Gruppen im Rat bestätigt. Einzelheiten von Jan Bredol.
2: Nachdem sowohl Oberbürgermeister Carsten Feist als auch erster Stadtrat Armin Schönfelder aus gesundheitlichen Gründen ausgefallen sind, haben die verbleibenden zwei Dezernenten dargestellt, wie sie sich die Leitung der Verwaltung vorstellen. Demnach führen der Stadtkämmerer Thomas Bruns und Stadtbaurat Niksa Marusic die Verwaltungsgeschäfte unter Aufteilung der bislang von Oberbürgermeister Carsten Feist geleiteten Bereiche weiter. Zu ihrer Unterstützung wird der bereits seit vielen Jahren dem Verwaltungsvorstand angehörende Fachbereichsleiter Finanzen Torben Müller ebenfalls Dezernentenaufgaben übernehmen.
1: Das St. Bernhard Hospital in Brake wird schon am 14. August geschlossen. Das hat das Krankenhaus mitgeteilt. Damit wird die Schließung rund 6 Wochen vorgezogen. Als Gründe nennt die Klinik ihre angespannte finanzielle Lage, sinkende Patientenzahlen und personelle Probleme. Ab Freitag, dem 7. August, werden schon keine neuen PatientInnen mehr aufgenommen. Rund 350 Beschäftigte sind von der Schließung betroffen. Nach Angaben der Klinik laufen schon Gespräche mit anderen Krankenhäusern in der Region, um neue Arbeitsplätze zu vermitteln. Das MVZ soll trotz der Schließung des Krankenhauses weitergeführt werden. Die Hitzewelle Ende Juni hat in Niedersachsen zu einem deutlichen Anstieg von Kreislauferkrankungen geführt. Das geht aus Zahlen der Krankenkasse Barmer hervor. Demnach erreichte der Krankenstand wegen Kreislaufproblemen am 26. Juni den höchsten Wert seit dem Jahr 2019. Er lag rund 25% über dem Durchschnittswert für den Monat Juni. Wenige Tage später gingen die Zahlen wieder zurück. Nach Angaben der Krankenkasse können hohe Temperaturen das Herz-Kreislauf-System stark belasten. Vor allem ältere und gesundheitlich vorbelastete Menschen seien gefährdet. Die Barmer fordert deshalb bessere Schutzmaßnahmen, um Beschäftigte in Zeiten extremer Hitze zu entlasten. Die Stadt Schurten sucht jetzt einen neuen Namen für den Parkplatz an der Menkestraße, der aktuell als City-Parkplatz bekannt ist. Wie die Stadt mitteilt, sei das Gelände mehr als nur ein Parkplatz. Aktuell findet der Wochenmarkt dort regelmäßig statt. In Zukunft sind auch Veranstaltungen und Feste dort geplant. Bis zum 12. August können jetzt pro Person maximal 2 Namensvorschläge für die Fläche über presse@shortens.de eingereicht werden. Am Ende entscheidet dann der Rat der Stadt über die Vorschläge. Das Street Art Festival findet an diesem Wochenende zum 14. Mal in Wilhelmshaven statt. Bis Sonntag werden 28 KünstlerInnen in der Innenstadt ihre Bilder auf die Straße malen. In der Marktstraße werden zahlreiche Kunstwerke entstehen, auf dem Valois-Platz das traditionelle große 3D-Bild und auch in der Nordsee-Passage wird Programm geboten. Die Veranstaltung ist zwar vom Wetter abhängig, aber auch bei Regen gibt es reichlich Angebote, erklärt Charlene Oehnerl. Sie ist die Projektleiterin des Street Art Festivals.
3: Sollte das Wetter aus irgendwelchen Gründen nicht mitspielen, gibt es auf jeden Fall innerhalb der Nordsee-Passage die Street Fun Game Zone von dem Künstler Peter Westerink oder auch Street Peter genannt aus den Niederlanden. Das ist ein interaktiver Spielplatz, sowohl für groß als auch klein, mit verschiedenen Malaktionen, Bastelaktionen, aber auch 3D-Bildern, in die man sich reinstellen kann. Das sind dann so Plan oder auch dem Ninja-Hopper, ein XXL-Memory, ein XXL-Puzzle, eine 3D-Selfie-Station. Also da gibt es mehr als genug zu erleben, auch wenn das Wetter mal nicht mitspielen sollte.
1: Und soweit die Meldungen aus der Region. 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
4: Hier in Wilhelmshaven haben wir aktuell 19 Grad, viele Wolken, aber auch einiges an Sonnenschein. In Mariensiel in der Gemeinde Sande sieht es inzwischen auch wieder trocken aus, bei inzwischen 20 Grad, ebenso in Oldorf im Wangerland. Über den Tag gibt es maximal noch 25 Grad, also ein kleines bisschen wärmer kann es auch mit der Sonne noch werden, aber bewölkt bleibt es wahrscheinlich auch den Rest des Tages weiterhin. Dazu gibt es leichten Wind aus Süden. Über Tag kann es teils auch noch Gewitter und starke Böen geben, auch wenn es jetzt gerade nicht mehr danach aussieht, aber die Wettervorhersage sagt, das kann noch passieren. Am Abend lockert die Wolkendecke aber trotzdem wieder auf und es bleibt trocken. In der Nacht wechselnd bewölkt bei Tiefstwerten von 13 Grad. Morgen gibt es dann Höchsttemperaturen von 22 Grad zu erwarten, dazu wechselnd bewölkt. Und am Sonntag guckt dann die Sonne auch mal wieder durch, das Ganze bei maximal 21 Grad. Das Bundesamt für Seeschifffahrt und Hydrographie meldet uns vor Hochsiel das nächste Niedrigwasser um 21.18 Uhr und das nächste Hochwasser dann in der Nacht um 3.15 Uhr. Schauen wir auf die Straßen.
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4: Der Verkehrsservice hier bei Radio Jade. Auf der A29 ist die Fahrbahn zwischen Farel-Bockhorn und Zetel in beiden Richtungen aufgrund von Sanierungsarbeiten auf jeweils nur einen Fahrstreifen verengt. Die L815, das ist der Oldenburger Damm in Sande, ist zwischen Salzenbroden und der B210 in beiden Richtungen gesperrt. Grund ist eine Wanderbaustelle. Gebaut wird auch in Esens, da ist die L8 die Bahnhofstraße. Zwischen dem Schützenplatz und dem Bahnhofskreisel in beiden Richtungen wegen einer Baustelle eben weiterhin voll gesperrt. Und aufgrund einer Veranstaltung ist an diesem Wochenende auch die Ortsdurchfahrt Hoogsiel gesperrt. Weitere Meldungen aus dem Verkehr liegen mir aktuell nicht vor, wo auch immer Sie unterwegs sind. Ich wünsche Ihnen eine gute und vor allem sichere Fahrt. Kommen Sie heil an Ihr Ziel.
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4: Da ist mir für diesen Freitag bislang einer gemeldet und der steht im Landkreis Wittmund in Esens. Achten Sie dort also nochmal ganz besonders auf Ihre Geschwindigkeit, aber fahren Sie natürlich trotzdem bitte überall vorsichtig. Und wenn Sie einen Blitzer hier in der Region gesehen haben, dann dürfen Sie uns den gerne melden. Das geht unter der Radio Jade Hotline. Das ist die 04421 998585 oder einfach mit einer kurzen Facebook-Nachricht. Vielen Dank im Voraus und gute Fahrt.

Ich habe früher immer richtig gerne Geschichten über Ritter gehört. Hoch zu Ross und immer edelmütig. Irgendwie wollte ich wohl auch ein bisschen so sein. Plus die Rüstungen, die sahen in meinen Büchern immer ziemlich cool aus. Und so ein Lanzenturnier klang auch einfach spannend. Wem das genauso geht wie mir, hat Glück. In Dornum gibt es nämlich an diesem Wochenende wieder das Ritterfest. KünstlerInnen, Gaukler und eben Ritter laden herzlich ein auf eine Zeitreise der besonderen Art. Auf ins Mittelalter. Rund um das Schloss in Dornum entsteht über das Wochenende ein lebendiger Schauplatz mittelalterlicher Geschichte mitsamt Spektakel, Kultur und Markttreiben. An diesem Wochenende werden die Ritter von Asgard mit einem Turnier auf dem Rücken der Pferde und Falknereidarbietungen vor Ort sein. Edeldamen in prachtvollen Gewändern werden auf dem Gelände wandeln und der ein oder andere Bade gibt seine Lieder zum Besten. Natürlich gibt es auch Handwerkskunst, Kulinarisches aus einer anderen Zeit und Komödianten unterhalten das Publikum sowohl auf der Bühne wie auch mitten im Markttrubel. Wer mag, kann also den Gauklern zuschauen, vielleicht mal Met probieren und ansonsten beim Tjost zuschauen.

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1: Die Welt wird selten durch eine große Rede gerettet. Meistens entscheidet sie sich im Alltag. Wenn jemand einen rassistischen Spruch macht und eine andere Person widerspricht. Wenn eine Nachbarin nicht wegschaut, sondern hilft. Wenn jemand Zeit schenkt, obwohl es einfacher wäre, vorbeizugehen. Wenn jemand anfängt, Nachhaltigkeit selbstverständlich zu leben. Solche Momente erscheinen klein, aber genau daraus entsteht eine Gesellschaft. Auch Jesus beginnt seine Bewegung nicht mit Macht und Einfluss. Er sammelt Menschen, erzählt Geschichten, heilt Kranke, wendet sich denen zu, die andere übersehen. Zu seinen JüngerInnen sagt er: Ihr seid das Licht der Welt. Niemand kann so hell scheinen, dass er, dass sie alles Dunkel in der Welt verschwinden lässt. Aber vielleicht so hell, dass es die Nächsten erreicht. Darin zeigt sich Miteinander und christliche Verantwortung. Wir können nicht alles verändern, aber wir können entscheiden, welchen Beitrag wir leisten. Das ist wohl die wichtigste Aufgabe unserer Zeit. Nicht darauf zu warten, dass jemand anderes anfängt, sondern selber einen ersten Schritt machen. Damit viele Schritte uns in eine Zukunft bringen, die uns alle trägt.
2: Heide Grünefeld, Pfarrverwalterin in der Kirchengemeinde Varel. 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

Too Late Now von Inge van Galka war das. 16.55 Uhr sagt die Uhr und damit ist das Jade Echo an diesem Freitag auch schon wieder rum. Nach den Weltnachrichten von NDR Info zur vollen Stunde geht es hier bei Radio Jade dann gleich weiter mit dem Regionalmagazin direkt. Da hat mein Kollege Hans-Torben Schweighöfer nochmal unsere Themen des Tages kompakt für Sie zusammengefasst. Ich verabschiede mich an dieser Stelle mit Tell Me What You Want From Me von Good Old War ins Wochenende. Mein Name ist Amelie Friedrichs. Danke fürs Zuhören. Ich wünsche Ihnen ein wunderschönes Wochenende. Tschüss!

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1: Um 17 Uhr mit Astrid Fietz. In der spanischen Exklave Ceuta in Nordafrika sind seit gestern mehrere 10.000 Migranten angekommen. Die Situation vor Ort gestaltet sich als völlig chaotisch. Bei dem Versuch, über das Meer zu schwimmen, sind mehrere Menschen gestorben. Für das ARD-Studio Madrid, Christian Sachsinger.
2: Wie viele Menschen genau inzwischen in Ceuta angekommen sind, ist unklar. Während der Präsident der Exklave, Juan Jesus Vivas, von 60.000 illegalen Migranten spricht, geht die Regierung in Madrid von nur 50.000 aus. Innenminister Fernando Grande Malasca betonte zudem, dass die Hälfte, also 25.000 Personen, inzwischen wieder freiwillig nach Marokko zurückgekehrt seien. Viele der Migranten sind junge Männer, die Marokko verlassen wollten, um in Europa zu arbeiten. Ein Teil hatte die Grenzanlagen umschwommen. An den Stränden liegen nun massenweise Plastikflossen oder andere Schwimmutensilien.
1: Als Reaktion auf die Situation in der spanischen Exklave Ceuta will Bundesinnenminister Dobrindt die Grenzkontrollen in Deutschland verlängern. Der CSU-Politiker erklärte, dass die Erfolge

0: Teil der geplanten Rentenreform der schwarz-roten Bundesregierung gestellt. Sie verweisen auf die besondere Situation in Ostdeutschland, wo Menschen oft nur die Basisrente und keine weiteren Einnahmen hätten. Auch Brandenburgs Ministerpräsident Woidke von der SPD schloss sich der Kritik an. Die Pläne der FIFA für den Einstieg privater Investoren bei der Fußball-WM stoßen bei immer mehr Mitgliedstaaten auf Widerstand. Nach den Kontinentalverbänden aus Europa sowie Nord- und Mittelamerika spricht sich jetzt auch der asiatische Fußball-Dachverband gegen das Vorhaben von FIFA-Präsident Infantino aus. Aus der Sportredaktion Martin Thiel.
1: Damit könnte das Vorhaben scheitern, da diese drei Verbände mit ihren Ländern über eine Mehrheit bei den 211 Mitgliedern verfügen, die Teil der FIFA sind. Zuvor hatte die FIFA noch auf die starke Kritik an ihren Investorenplänen reagiert. In einer Mitteilung heißt es, der Weltverband nehme die öffentlich geäußerten Rückmeldungen und Bedenken zur Kenntnis und respektiere diese. Zugleich bekräftigte die FIFA ihr Bekenntnis zu einem offenen und demokratischen Konsultationsprozess über die Investorenpläne.
0: Der Bund wird in diesem Jahr keine Zuschüsse für den altersgerechten Umbau von Wohnungen mehr zahlen. Wie das Bundesbauministerium mitteilte, ist der Fördertopf leer. Aus Berlin Katrin Auer.
2: Die Ausnahme: bis gestern eingereichte Anträge werden weiter bearbeitet und gegebenenfalls bewilligt. 50 Millionen Euro standen 2026 zur Verfügung. Zum Beispiel, um Aufzüge oder bodengleiche Duschen einzubauen oder Türschwellen zu entfernen. Das soll Menschen mit Mobilitätseinschränkungen ermöglichen, zu Hause wohnen zu bleiben. Laut Bauministerium wurden aus dem Topf dieses Jahr Umbaumaßnahmen in gut 26.000 Wohnungen gefördert, im Schnitt mit rund 1.720 Euro. Ob Eigentümer im nächsten Jahr wieder Mittel aus dem Förderprogramm beantragen können, ist noch unklar. Letztes Jahr zum Beispiel hat der Bund kein Geld dafür freigegeben.
0: Im Großraum Bordeaux beginnt sich die Lage 9 Tage nach Beginn der Waldbrände zu entspannen. Die Präfektur der Region Gironde erlaubte den Bewohnern zweier weiterer Gemeinden wieder nach Hause zurückzukehren. Aus dem Waldbrandgebiet in der Gironde, Jean-Marie Magro.
3: Im beliebten Ferienort Lacanau-Océan dürfen Campingplätze und Hotels den Betrieb wieder aufnehmen. Der Zugverkehr südlich von Bordeaux soll am Sonntag wieder aufgenommen werden. Gestern wurde bereits die Autobahn von Bordeaux nach Bayonne wieder geöffnet. Das Aufnahmelager auf dem Messegelände von Bordeaux, in dem zwischenzeitlich bis zu 4000 Evakuierte untergekommen waren, wurde geschlossen. Auch in der Region Lond, etwas weiter südlich von Bordeaux aus gesehen, scheinen die Feuer eingehegt. Evakuierte können in dem vom Feuer stark beschädigten Ort Biscarrosse zurückkehren.
0: Das waren die Nachrichten.
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5: Es ist bewölkt in der Region. Dazu messen wir aktuell Temperaturwerte von 17 Grad in Wittmund, 18 Grad in Jever, 19 in Wilhelmshaven und 20 in Zetel und in Frarel. Dazu Wind aus nördlicher Richtung. In der Nacht wechselnd bewölkt bei Tiefstwerten von 13 Grad. Morgen erwarten Höchsttemperaturen von 22 Grad. Da wird es dann wechselnd bewölkt und am Sonntag teils sonnig bei maximal 21 Grad. Das Bundesamt für Seeschifffahrt und Hydrographie meldet uns vor Hochsiel das nächste Niedrigwasser um 21.18 Uhr und das nächste Hochwasser um 2:45 Uhr in der Nacht. Blicken auf die Straßen.
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5: Der Verkehrsservice hier bei Radio Jade. Auf der A29 ist die Fahrbahn zwischen Fachelbockhorn und Zetel in beiden Richtungen aufgrund von Sanierungsarbeiten. Auf hier ist nur ein Fahrstreifen verengt. Ebenfalls auf der A29 kommt es außerdem zwischen Jaderberg und Wilhelmshaven wegen Arbeiten an der Fahrbahn in beiden Richtungen immer wieder zu Sperrungen von Abschnitten einzelner Fahrspuren. Die L815, der Oldenburger Damm in Sande, ist zwischen Salzengroden und der B210 in beiden Richtungen gesperrt. Grund dafür ist eine Wanderbaustelle. In Esens ist die L8 Bahnhofstraße zwischen dem Schützenplatz und dem Bahnhofskreisel in beiden Richtungen aufgrund einer Baustelle vollgesperrt. Und aufgrund einer Veranstaltung ist an diesem Wochenende auch die Ortsdurchfahrt Hochsiel gesperrt.
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5: 6:05, Sie hören direkt das Regionalmagazin hier bei Radio Jade und das sind die Themen der Stunde. Die Seemannsmission stellt beim Tag der offenen Tür ihre Arbeit vor. Das Landesamt für Statistik Niedersachsen hat die Tourismuszahlen für den Mai veröffentlicht und sowohl das Street Art und Spray Art Festival als auch das Altstadtfest in Jever stehen an. Davor gibt's jetzt aber erst noch Musik, das leichteste der Welt von Kid Kophausen.

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0: Wenn ein Schiff in Wilhelmshaven zum Beispiel am Jade-Weser-Port anlegt, dann bekommt die Besatzung Besuch. Rund 530 Schiffe haben in diesem Jahr die ehrenamtlichen Schiffbesucher der deutschen Seemannsmission in Wilhelmshaven schon besucht und dabei mit über 2500 Seeleuten Kontakt gehabt. Der Anspruch der Seemannsmission ist, jedes Schiff zu besuchen. Das erfordert Planung, erklärt der Vorsitzende Wilfried Adam.
1: Ja, wir haben ein Team von circa 15 ehrenamtlichen Männern und Frauen. Wir kommen alle 14 Tage unter meiner Leitung hier zusammen und stellen fest, aufgrund der Listen, die wir bekommen, welche Schiffe kommen wann an welchem Hafenteil an.
0: Dabei hat die Wilhelmshavener Seemannsmission etwas, das sie von anderen Seemannsmissionen unterscheidet. Das Hafengebiet ist gar nicht so übersichtlich.
1: Wilhelmshaven ist nicht so wie Hamburg, wie Rotterdam oder andere Häfen. Wir fangen Hoogsiel an, sage ich mal, wenn ich in Wilhelmshaven das sage, und enden an der Kaiser-Wilhelm-Brücke.
0: Im vergangenen Jahr wurden in diesem Bereich fast 930 Schiffe besucht und fast 5000 Seeleute erreicht. Dass die Zahlen immer weiter steigen, liegt daran, dass immer mehr Schiffe nach Wilhelmshaven kommen. So besuchen die Ehrenamtlichen zum Beispiel immer mehr Autocarrier, die vor einigen Jahren noch gar nicht nach Wilhelmshaven angefahren hatten. Auch deshalb werden neue Ehrenamtliche gesucht, sagt Wilfried Adam.
1: Denn wir sind alle zwischen 18 und 90. Und Durchschnittsalter würde ich sagen knappe 80. Und deshalb brauchen wir zwei, drei Damen und Herren, ich sage bewusst Damen, weil immer mehr Schiffsbesatzungen weiblich sind.
0: Der Kontakt mit den Seeleuten verändert nämlich auch den Blick auf die Stadt, verrät Seemannspastor Klaus Lemke-Pitznick.
2: Sie sind viele Monate auf eisernen Planken unterwegs. Manchmal erlauben die kurzen Liegezeiten in den Häfen also keinen Landgang. Und wenn Sie dann hier in Wilhelmshaven mit dem Mobil von uns durch die Stadt gefahren werden und vielleicht auch manchmal durch die Straßen wandern, dann erleben Sie eine grüne Stadt, dann erleben Sie eine vergleichsweise menschenleere Stadt. Man vergleiche einfach mal die Bilder, die uns das Auslandsjournal immer schickt aus Manila oder von anderen Großstädten. Sie erleben also eine ruhige Stadt, eine schöne Stadt, eine grüne Stadt, eine weite Stadt.
0: Besonders grün und ruhig ist auch der Garten der Seemannsmission in der Hegelstraße 11 in Wilhelmshaven. Auch das ist ein Alleinstellungsmerkmal der Seemannsmission in Wilhelmshaven, die in einem Wohngebiet in einer alten Villa ihr Zuhause hat. Und diese Villa öffnet am 8. August ihre Türen. Da will die Seemannsmission mit einem Tag der offenen Tür ihre Arbeit vorstellen und Menschen für das Ehrenamt begeistern. Schirmherr der Veranstaltung ist Ministerpräsident Olaf Lies. Los geht's ab 11 Uhr am 8. August in der Hegelstraße 11.

0: Paul Simon mit The Obvious Child, gleich 20 Minuten nach 5. Sie hören direkt das Regionalmagazin hier bei Radio Jade. In Wilhelmshaven hat einige Veranstaltungen, die schon zu festen Bestandteilen im Veranstaltungskalender geworden sind. Dazu gehört auch das Street Art Festival, das in diesem Jahr in seine 14. Auflage startet. Bei dem Kunstfestival gibt es einen Straßenmalwettbewerb mit einem bunten Rahmenprogramm. Über die Jahre hat sich das Fest als feste Größe etabliert und zieht auch viele Künstlerinnen an. Was die Organisatorinnen dazu für ein Feedback erhalten, haben wir von der Projektleiterin des Street Art Festivals Wilhelmshaven, Charlene Önal, erfahren.
1: Wir bekommen in der Regel durchweg positives Feedback, sowohl von BesucherInnen als auch von KünstlerInnen, die teilweise auch Jahr für Jahr wiederkommen. Wir haben Künstler, die sind seit Anfang an dabei gewesen. Wir haben Künstler, die sind jetzt seit 7, 8 Jahren dabei und geben uns auch das Feedback, dass sie immer gerne weiterhin kommen möchten.
2: Viele kommen schon seit einigen Jahren. Wer ist denn jetzt so dieses Jahr vertreten?
1: Zum Beispiel Melina Berg ist seit Anfang der Zeit eigentlich dabei. Sie hat schon über 10 Jahre jetzt teilgenommen. Sowie auch der Künstler Stefan Pollack, auch ein deutscher Künstler, ist auch jetzt seit 11 Jahren dabei. Oder auch die Mexikaner Daphne Palomo und auch Carlos Robledo, die jetzt seit 7 bis 8 Jahren schon teilnehmen an unserem Festival, sind eigentlich fest eingeplant.
2: Auch als Besucherin, Besucher kann man sich in dem Sinne engagieren oder auch mitmachen. Es gibt auch eine Abstimmung. Wie funktioniert das?
1: Genau, also am Straßenmalwettbewerb nehmen die Künstler in 3 verschiedenen Kategorien teil: freie Kunst, Kopie und 3D. Da gibt es an den Bildern direkt einmal eine Info, in welcher Kategorie der Künstler malt. Und man bekommt von unseren Coinläufern Abstimmcoins in 3 verschiedenen Farben, die jeweils für eine Kategorie stehen. Und die kann am Bild eingeworfen werden. Und am Ende wird das Ganze dann ausgezählt. Und wir verleihen dann Platz 1, 2 und 3 in den jeweiligen Kategorien auf der Bühne.
2: Es gibt ein großes Rahmenprogramm. Was gibt es denn da so für Programmpunkte?
1: Genau, also wir haben einmal das überdimensionale 3D-Bild, was dieses Jahr von Lydia und Vanessa Hitzfeld auf dem Valorplatz gestaltet wird. Wir haben das Kinder- und Jugend-Street-Art-Festival für Kinder von 4 bis 11 Jahren und Jugendliche von 12 bis 17 Jahren, die eine 1 Quadratmeter große Fläche bekommen und auch entweder Straßenmalkreide oder für die älteren Kinder professionelle Pastellkreide bekommen. Dann haben wir Live-Body-Painting am Samstag und Sonntag, Kinderschminken am Samstag und Sonntag, das Kreativatelier an allen 3 Tagen, wo Besucherinnen jeden Alters einen Beutel kaufen können und den dann vor Ort aber auch selbst gestalten können. Wir haben eine 3D-Box dieses Jahr mit dabei, die gestaltet wird. Und natürlich auch Leffers ist dabei mit ihrem bekannten Schaufenster-Mal-Aktion für Kinder von 4 bis 11 Jahren. Genau, und auch natürlich parallel stattfindet das 3. Spraywatt-Graffiti-Festival am Parkhaus in der Peterstraße.
2: Gehen wir da direkt mal rüber. Das Spraywatt-Festival findet jetzt zum 3. Mal statt. Was hat es denn damit auf sich?
1: Also das Spraywatt-Festival findet am Parkhaus in der Peterstraße, wie gesagt, statt. Es ist ein Gebäude von GGS. Veranstalter ist allerdings dann Daniel Treptow vom Message Hip-Hop Store, der das mit Christoph Willig und dem Künstler Yeti zusammen organisiert. Da kommen auch bis zu 70 Künstler in diesem Jahr, sind aber auch in den letzten Jahren immer über 100 Künstlerinnen gewesen, die da waren und die Wände sowohl innen als auch außen besprüht haben. In diesem Jahr wird die Rückseite vom Parkhaus einmal neu gestaltet und die Vorbereitungen haben schon begonnen und werden dann während des Festivals wird die Seite vervollständigt.
2: Dieses Festival, wir hatten es vorhin schon mal erwähnt, also in seiner Gesamtheit, sowohl das Street Art Festival wie jetzt auch das Spraywatt, das ist ja eine Institution in dieser Stadt geworden. Was bedeutet das für diese Stadt?
1: Ich denke, für diese Stadt bedeutet das Vielfalt, Kultur, einfach farbenfroh. Wir sind hier schön am Meer, die Künstlerinnen und Künstler kommen gerne. Wir haben hier viele Touristen, aber auch Besucher, die umzuwohnen von Wilhelmshaven. Ich denke, das ist einfach für alle ein Ort, um zusammenzukommen und einfach etwas Kultur zu genießen.
0: An diesem Wochenende können Interessierte den 28 Künstlerinnen beim Street Art Festival bei ihrer Arbeit über die Schulter schauen und auch das Spraywatt Festival lockt zahlreiche renommierte Sprayerinnen nach Wilhelmshaven. In 3 Kategorien kann für die liebsten Kunstwerke abgestimmt werden. Am Sonntagabend wird es dann die Siegerehrung geben.

0: Mit Hans-Torben Schweighöfer, schönen guten Tag, das sind die Schlagzeilen. Verdacht auf Kampfmittel im Wilhelmshavener Stadtnorden, steigende Waldbrandgefahr in Niedersachsen und Wilhelmshavener mit Ausstellung im Leipziger Grassi-Museum. Bei Arbeiten nördlich von Voslab im Stadtnorden Wilhelmshaven sind zwei Verdachtspunkte auf mögliche Blindgänger gefunden worden. Wie die Stadt mitteilte, sind nun weitere Sondierungsarbeiten notwendig, die sich über die nächsten Wochen strecken werden. Sollte sich der Verdacht bestätigen, wäre eine Evakuierung im Umkreis von 1 Kilometer um die Fundstelle notwendig, wovon rund 300 Personen betroffen wären. Sowohl die Anwohnerinnen und Anwohner als auch die Firmen im betroffenen Gebiet wurden vorsorglich informiert. Heute gibt es in Teilen Niedersachsens eine hohe Waldbrandgefahr. Wie der Deutsche Wetterdienst mitteilt, soll an 18 von landesweit 48 Stationen die zweithöchste Warnstufe des Waldbrandgefahrenindexes erreicht werden. In Lüchow im Landkreis Lüchow-Dannenberg soll sogar die höchste Stufe des Indexes erreicht werden. Morgen solle die Waldbrandgefahr durch sinkende Temperaturen allerdings wieder abnehmen. Viele Ausbildungs...
1: 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Mit Bente Höft-Hein, schönen guten Tag, das hier sind die Schlagzeilen. Stadt Wilhelmshaven bleibt handlungsfähig, Rheinmetall erhält Zuschlag für Modernisierung der Fregatte Bayern und Shortens sucht neuen Namen für Cityparkplatz. Die Stadtverwaltung in Wilhelmshaven bleibt auch nach dem krankheitsbedingten Ausfall von Oberbürgermeister Carsten Feist handlungsfähig. Das hat die Stadt nach einem Treffen mit den Vorsitzenden und Sprechern der Fraktionen und Gruppen im Rat bestätigt. Einzelheiten von Jan Bredol.
2: Nachdem sowohl Oberbürgermeister Carsten Feist als auch erster Stadtrat Armin Schönfelder aus gesundheitlichen Gründen ausgefallen sind, haben die verbleibenden zwei Dezernenten dargestellt, wie sie sich die Leitung der Verwaltung vorstellen. Demnach führen der Stadtkämmerer Thomas Bruns und Stadtbaurat Niksa Marusic die Verwaltungsgeschäfte unter Aufteilung der bislang von Oberbürgermeister Carsten Feist geleiteten Bereiche weiter. Zu ihrer Unterstützung wird der bereits seit vielen Jahren dem Verwaltungsvorstand angehörende Fachbereichsleiter Finanzen, Torben Müller, ebenfalls Dezernentenaufgaben übernehmen.
1: Rheinmetall hat den Zuschlag für die Modernisierung der 1996 in Dienst gestellten Fregatte Bayern erhalten. Wie der Konzern mitteilt, bewegt sich der Auftrag im mittleren dreistelligen Millionenbereich. Dabei werden auf der zu Rheinmetall gehörenden neuen Jadewerft in Wilhelmshaven bis 2029 die schiffstechnischen Anlagen überholt, die Radarsensorik modernisiert und das Führungs- und Waffeneinsatzsystem erneuert. Außerdem werden die Antriebs- und Vortriebsanlagen überholt und wesentliche Systeme zur U-Boot-Abwehr nachgerüstet. Dadurch soll das Schiff der Klasse F-123 auf den neuesten Stand gebracht und die Einsatzfähigkeit bis mindestens 2035 sichergestellt werden. Nachdem die Deutsche Energy Terminal einen Antrag zur Inbetriebnahme einer Chlorierungsanlage für die Reinigung des LNG-Terminals Excelsior eingereicht hat, geht die Deutsche Umwelthilfe jetzt dagegen vor. Wie sie mitteilt, würden dadurch kontinuierlich Chlorbiozide ins Wasser der Jade geleitet werden. Das habe schwerwiegende Auswirkungen auf alle Lebewesen und das Ökosystem Wattenmeer. Einzelheiten von Hans-Torben Schweighöfer.
0: Im Wasser bildet das Biozid chlorierte Kohlenwasserstoffe und Bromverbindungen. Diese werden mit Krebserkrankungen und der Beeinträchtigung der menschlichen Fortpflanzung in Verbindung gebracht, so Sascha Müller-Krehner, der Bundesgeschäftsführer der Deutschen Umwelthilfe. Ursprünglich wurde der Betrieb des zweiten Terminals nur mit einem Ultraschallreinigungsverfahren zugelassen. Der Betreiber des Terminals, Deutsche Energy Terminal, hatte bereits Anfang des Jahres angekündigt, das LNG-Terminal mit Biozid reinigen zu wollen, da das Ultraschallreinigungsverfahren nicht ausreichend sei. Das andere LNG-Terminal im Wattenmeer, das von dem Unternehmen betrieben wird, verwendet bereits zur Reinigung eine Elektrochlorierungsanlage.
1: Die Hitzewelle Ende Juni hat in Niedersachsen zu einem deutlichen Anstieg von Kreislauferkrankungen geführt. Das geht aus Zahlen der Krankenkasse Barmer hervor. Demnach erreichte der Krankenstand wegen Kreislaufproblemen am 26. Juni den höchsten Wert seit dem Jahr 2019. Er lag rund 25% über dem Durchschnittswert für den Monat Juni. Wenige Tage später gingen die Zahlen wieder zurück. Nach Angaben der Krankenkasse können hohe Temperaturen das Herz-Kreislauf-System stark belasten. Vor allem ältere und gesundheitlich vorbelastete Menschen seien gefährdet. Die Barmer fordert deshalb bessere Schutzmaßnahmen, um Beschäftigte in Zeiten extremer Hitze zu entlasten. Die Stadt Schorten sucht jetzt einen neuen Namen für den Parkplatz an der Menkestraße, der aktuell als City-Parkplatz bekannt ist. Wie die Stadt mitteilt, sei das Gelände mehr als nur ein Parkplatz. Aktuell findet der Wochenmarkt dort regelmäßig statt. In Zukunft sind auch Veranstaltungen und Feste dort geplant. Bis zum 12. August können jetzt pro Person maximal 2 Namensvorschläge für die Fläche über presse@shortens.de eingereicht werden. Am Ende entscheidet dann der Rat der Stadt über die Vorschläge. Und soweit die Meldungen aus der Region. Diese und weitere finden Sie auch nochmal zum Nachlesen auf radiojade.de.
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0: Es ist weiterhin bewölkt in der Region. Dazu messen wir aktuell Temperaturwerte von 18 Grad in Wittmund und Jever, 19 Grad in Wilhelmshaven und 20 Grad in Zetel und in Fahre. Dazu weht mittelstarker Wind aus nördlicher Richtung. In der Nacht wird es wechselnd bewölkt bei Tiefstwerten von 13 Grad. Morgen erwarten wir Höchsttemperaturen von 22 Grad. Dann wird es auch wechselnd bewölkt und am Sonntag wird es teils sonnig bei maximal 21 Grad. Das Bundesamt für Seeschifffahrt und Hydrographie meldet uns vor Hochsiel das nächste Niedrigwasser um 21.18 Uhr und das nächste Hochwasser um 2:45 Uhr in der Nacht. Blicken auf die Straßen.
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0: Der Verkehrsservice hier bei Radio Jade. Auf der A29 ist die Fahrbahn zwischen Pachelbockhorn und Zetel in beiden Richtungen aufgrund von Sanierungsarbeiten auf jeweils einen Fahrstreifen verengt. Die L815 der Oldenburger Damm in Sande ist zwischen Salzengroden und der B210 in beiden Richtungen gesperrt. Grund dafür ist eine Wanderbaustelle. In Esens ist die L8 Bahnhofstraße zwischen dem Schützenplatz und dem Bahnhofskreisel in beiden Richtungen aufgrund einer Baustelle vollgesperrt. Und aufgrund einer Veranstaltung ist an diesem Wochenende auch die Ortsdurchfahrt Ruxil gesperrt.
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0: Geblitzt wird heute in Esens im Landkreis Wittmund. Fahren Sie dort bitte vorsichtig und generell haben Sie eine gute Fahrt. Gleich 7 Minuten nach 5:30. Sie hören direkt das Regionalmagazin hier bei Radio Jade. In der letzten halben Stunde geht es hier noch um die Tourismuszahlen aus dem Mai und um das Altstadtfest in Jever. Da wurde das Programm vorgestellt. Für Sie im Studio Hans-Torben Schweikofer. Jetzt gibt es erstmal noch Musik. Mystery von Skranjofel.

0: Es gibt einfach Feste und Feiern, die sind nicht aus den regionalen Veranstaltungskalendern wegzudenken. Jede Region hat da so ihr Fest, aber man besucht sich auch gerne über die Dorf- und Stadtfeste hinweg. In Esens ist es das Schützenfest der Magnet, in Wilhelmshaven ist es das Wochenende der Jade und in Jever ist es das Altstadtfest. Und das feiert in diesem Jahr ein rundes Jubiläum, nämlich das 50. Was im Jubeljahr alles ansteht, darüber hat Amelie Friedrichs mit Annika Bischoff und Gesa Hilbers gesprochen. Dass das Fest über die Jahre zu einer festen Institution geworden ist, das weiß auch das Organisationsteam, erklärt Annika Bischoff.
1: Das Altstadtfest ist für viele Jeferanerinnen und Jeferaner, aber auch für Menschen aus der Umgebung, aus der Nahen und der Fernen, ein fester Programmpunkt einfach im Jahr. Man trifft Freunde von früher wieder, man lernt neue Leute kennen, man feiert einfach das Leben und unsere wunderschöne Stadt, kommen alle wieder zusammen. Und es ist einfach ein ganz tolles Gemeinschafts- und Zusammengehörigkeitsgefühl, was da einfach auch dann gefeiert wird.
2: Dann schauen wir einmal auf das Programm. Es gibt ja mit Sicherheit viel Altbewährtes, oder?
1: Ja, wir haben altbewährt natürlich wieder dabei ein ganz umfangreiches Bühnenprogramm. Wir haben dieses Jahr wieder 6 Bühnen. Wir freuen uns sehr, dass die Nachtschichtbühne dieses Jahr nach einer kleinen Pause wieder mit dabei ist. Insgesamt haben wir über 30 Bands und über 10 DJs, die auf diesen Bühnen da ein buntes Musikprogramm gestalten werden. Wir haben einige Fahrgeschäfte dabei. Wir haben über 100 Schausteller, die in der ganzen Innenstadt für alle kulinarischen Gelüste zur Verfügung stehen. Es wird am Sonntag einen Flohmarkt geben für Kinder und für Erwachsene auch. Und wir haben Samstag und Sonntag einige Walk-Acts dabei.
2: Es gibt auch die Vereinsmeile. Was hat es denn mit dieser Vereinsmeile überhaupt auf sich? Was kann man da entdecken?
3: Da sind einige Jeferaner-Vereine, die sich dort präsentieren, aber es ist auch überregional. Also es sind auch Vereine aus Wilhelmshaven, Sande und Umgebung dabei, die sich alle hier präsentieren können. Sport, aber auch ehrenamtliche Vereine, THW ist dabei, wo man sich einfach mal umschauen kann und schauen kann, ob vielleicht was für einen selber auch dabei ist, damit die Vereine dann auch neue Mitglieder generieren können und man vielleicht selber auch was findet, was man nebenbei nochmal als Hobby machen kann.
2: Es gibt natürlich auch ein paar Neuerungen dieses Jahr, eben zum 50-jährigen Jubiläum des Altstadtfestes. Was gibt's denn da so Neues zu entdecken?
1: Ja, das größte Highlight zum Jubiläum ist eigentlich die Drohnenshow, die am Samstag um 23 Uhr über dem Alten Markt stattfinden wird. 360 Drohnen werden da eine komplett individualisierte Show für Jever und das Altstadtfest präsentieren. Da freuen wir uns schon sehr drauf. Wir glauben, dass das ein ganz tolles Highlight sein wird. Unser Jubiläumsmotiv vom Plakat wurde dieses Jahr wieder von einem Künstler gestaltet. Der hat auch schon das Plakat zum 40. Jubiläum entworfen und hat sich in diesem Jahr auch wieder angeboten. Das Originalmotiv als Gemälde wird bei der Eröffnung am Freitag um 18 Uhr auf der Brillenbauersbühne am Kirchplatz versteigert werden. Und wir haben in diesem Jahr zum Jubiläum Wimpelketten verteilt an die Bürgerinnen und Bürger, die wollten 100 Stück, haben reißenden Absatz gefunden, waren also kurz nach Ankündigung direkt vergriffen und haben damit alle Bürgerinnen und Bürger eingeladen, ihre Häuser, ihre Vorgärten zu dekorieren in unseren Stadtfarben Blau und Weiß, um einfach auch diese Zusammengehörigkeit auch nochmal ein bisschen in die Wohngebiete zu tragen.
2: Ihr habt noch mal ein bisschen am Sicherheitskonzept geschraubt. Gibt es da irgendwas, was die Anliegerinnen und Anlieger noch beachten müssen?
1: Ja, wichtige Änderungen für die Anliegerinnen und Anlieger ist eigentlich, dass sie auch eine Durchfahrtsgenehmigung brauchen und auch nur zu den regulären Lieferzeiten das Gelände befahren können. Die entsprechende Durchfahrtsgenehmigung gibt es gegen eine Vorlage von einem entsprechenden Nachweis in der TUS-Information.
2: Altstadtfest ist ja eine Riesensause. Das könnt ihr ja mit Sicherheit nicht alles alleine stemmen. Wer steckt denn da alles hinter?
1: Eigentlich sind wir nur ein ganz kleiner Teil davon. Also die Hauptorganisation liegt bei uns in der Stadt. Aber es gibt unfassbar viele Beteiligte daran. Es sind zum einen unsere Sponsoren, die ehrenamtlichen Helfer von THW, DRK, die Mitarbeiterinnen und Mitarbeiter der Polizei, die Freiwillige Feuerwehr. Also es gibt da ganz, ganz, ganz, ganz viele, die daran beteiligt sind. Und ohne die wäre das alles auch gar nicht möglich. Und das ist einfach auch ganz toll, wenn alle Fäden dann zusammenlaufen und man gemeinsam so ein schönes Erlebnis schaffen kann.
2: Letzte Frage. Was bedeutet euch das Altstadtfest?
3: Für mich bedeutet das Altstadtfest, dass die Leute einfach alle zusammenkommen, nicht nur aus Jever, sondern auch überregional, dass einfach ein großes Fest gefeiert wird, wo alle Spaß haben, wo alle zusammenkommen, wo man alte Freunde treffen kann und einfach die Gemeinschaft gestärkt wird.
1: Ja, ich bin ja gebürtige Jeferanerin, deswegen ist für mich das Altstadtfest natürlich wie für die meisten anderen, die hier geboren und aufgewachsen sind, einfach die Party des Jahres. Und es ist einfach für mich auch ganz besonders, das jetzt von dieser Seite betrachten zu können.
0: Am nächsten Wochenende, also vom 7. bis zum 9. August, gibt es also die große Jubiläumsauflage des Altstadtfestes Jever in der Marienstadt zu feiern. Dabei gibt es sowohl altbekannte wie auch neue Programmpunkte und dann kann wie gewohnt gefeiert werden. Die Stadt hat sich mit blau-weißen Wimpeln in den Vorgärten schon mal festlich geschmückt.

0: Bryan Adams mit You Belong to Me. Gleich ist es 10 vor 6. Sie hören direkt das Regionalmagazin hier bei Radio Jade. Seit gestern sind in ganz Deutschland Sommerferien. Wer in diesen Tagen hier bei uns in der Region unterwegs ist, merkt das auch. Viele Menschen machen hier Urlaub. Wie viele genau, das zählt das Landesamt für Statistik. Das hat heute die Zahlen für den Mai veröffentlicht. Einzelheiten dazu von Bente Höft-Hein.
1: Fast 5 Millionen touristische Übernachtungen, genauer gesagt 4,9 Millionen, wurden im Mai 2026 in Niedersachsen verzeichnet. Das sind fast 3% mehr als im Vorjahresmonat. Insgesamt kamen fast 1,7 Millionen Gäste nach Niedersachsen. Das sind rund 4% mehr als noch im Mai 2025. Allerdings ist die Zahl der Gäste aus dem Ausland leicht zurückgegangen, um 1,7%. Die meisten Gäste und Übernachtungen wurden im Reisegebiet Nordseeküste verzeichnet. Insgesamt über 929.000 Übernachtungen waren es, 4% mehr als im Mai 2025. Und auch die Lüneburger Heide war beliebt. Deutlich zurückgegangen sind allerdings die Übernachtungszahlen in Hannover und Hildesheim. Wenn wir jetzt auf den Zeitraum von Januar bis Mai schauen, zeigt sich, das könnte ein sehr gutes Jahr für den Tourismus werden. Im Vergleich zum Vorjahreszeitraum ist sowohl die Zahl der Gäste als auch die der Übernachtungen gestiegen. 5,6 Millionen Menschen haben in diesem Jahr in Niedersachsen bis Mai bisher 16 Millionen Übernachtungen gebucht.
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Beatsteaks mit Deadman, 10 vor 6. Das war's mit Regional, dem Direktmagazin, dem Regionalmagazin hier bei Radio Jade. Gleich geht's hier weiter mit dem Bürgerfunk. Da hören Sie heute die Tonspur, also die phänomenale Playlist von Radio Jade bis 22 Uhr. Für Sie im Studio war Hans-Torben Schweighöfer. Ich wünsche Ihnen ein wunderschönes Wochenende.

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1: Um 18 Uhr mit Klaas Christoffersen. Seit Tagen kommen in der spanischen Exklave Ceuta in Nordafrika zehntausende Migranten an. Mehrere Menschen sind beim Versuch, schwimmend zu flüchten, ums Leben gekommen. Für das ARD-Studio Madrid ordnet Levin Salamon ein, warum so viele Menschen geflohen sind.
2: Hintergrund ist, so vermutet man, seit dem 15. Juni hat das höchste spanische Gericht ein Urteil gesprochen, dass Menschen, die über den Wasserweg Spanien erreichen, nicht mehr pauschal abgeschoben werden können. Das sehen viele als Hintergrund dafür, dass mutmaßlich eine dieser Informationen sich über marokkanische Social-Media-Portale schnell verbreitet hat. Der spanische Ministerpräsident Sanchez, der war heute selbst vor Ort. Er macht Menschenhändler für die Lage in Ceuta verantwortlich und er hat seine Unterstützung zugesagt.
1: Und ein großer Teil der Migranten ist inzwischen wieder nach Marokko zurückgekehrt. EU-Migrationskommissar Brunner hat betont, dass es keine Weiterreisen von nach Ceuta geflüchteten Migranten auf den europäischen Kontinent gebe. Gemäß dem Schengener Grenzkodex gelten Sonderregeln für die spanischen Städte Ceuta und Melilla. Brunner erklärte, die Grenzkontrollen von Personen, die beide Städte verließen, blieben in Kraft. Bundesinnenminister Dobrindt kündigte unterdessen an, die EU-rechtlich umstrittenen Kontrollen an den deutschen Grenzen über den September hinaus zu verlängern. Eine Entwaffnung der Terrororganisation Hamas im Gazastreifen bleibt ungewiss. Ein Vertreter der Hamas nannte als Bedingung, dass Israel seine Streitkräfte aus dem Palästinensergebiet zurückzieht. Ein israelischer

0: und gegen das Vorhaben von FIFA-Präsident Infantino aus. Aus der Sportredaktion Martin Thiel.
1: Damit könnte das Vorhaben scheitern, da diese drei Verbände mit ihren Ländern über eine Mehrheit bei den 211 Mitgliedern verfügen, die Teil der FIFA sind. Zuvor hatte die FIFA noch auf die starke Kritik an ihren Investorenplänen reagiert. In einer Mitteilung heißt es, der Weltverband nehme die öffentlich geäußerten Rückmeldungen und Bedenken zur Kenntnis und respektiere diese. Zugleich bekräftigte die FIFA ihr Bekenntnis zu einem offenen und demokratischen Konsultationsprozess über die Investorenpläne.
0: Im Großraum Bordeaux beginnt sich die Lage 9 Tage nach Beginn der Waldbrände zu entspannen. Die Präfektur der Region Gironde erlaubte den Bewohnern zweier weiterer Gemeinden, wieder nach Hause zurückzukehren. Aus dem Waldbrandgebiet in der Gironde, Jean-Marie Magro.
2: Im beliebten Ferienort Lacanau-Océan dürfen Campingplätze und Hotels den Betrieb wieder aufnehmen. Der Zugverkehr südlich von Bordeaux soll am Sonntag wieder aufgenommen werden. Gestern wurde bereits die Autobahn von Bordeaux nach Bayonne wieder geöffnet. Das Aufnahmelager auf dem Messegelände von Bordeaux, in dem zwischenzeitlich bis zu 4000 Evakuierte untergekommen waren, wurde geschlossen. Auch in der Region Londe, etwas weiter südlich von Bordeaux aus gesehen, scheinen die Feuer eingehegt. Evakuierte können in dem vom Feuer stark beschädigten Ort Biscarrosse zurückkehren.
0: Der Bund wird in diesem Jahr keine Zuschüsse für den altersgerechten Umbau von Wohnungen mehr zahlen. Wie das Bauministerium mitteilte, ist der Fördertopf leer. Aus Berlin, Katrin Aue.
3: Die Ausnahme, bis gestern eingereichte Anträge werden weiter bearbeitet und gegebenenfalls bewilligt. 50 Millionen Euro standen 2026 zur Verfügung. Zum Beispiel, um Aufzüge oder bodengleiche Duschen einzubauen oder Türschwellen zu entfernen. Das soll Menschen mit Mobilitätseinschränkung ermöglichen, zu Hause wohnen zu bleiben. Laut Bauministerium wurden aus dem Topf dieses Jahr Umbaumaßnahmen in gut 26.000 Wohnungen gefördert. Im Schnitt mit rund 1.720 Euro.
0: Das waren die Nachrichten.
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5: Heiter bis wolkig und gebietsweise Schauer und Gewitter. Höchstwerte 17 Grad in Flensburg bis 28 Grad in Wolfenbüttel. In der Nacht wechselnd bewölkt, gebietsweise Schauer und Gewitter. Tiefstwerte 17 bis 10 Grad und morgen Sonne und Wolken. Nur noch vereinzelt Schauer oder Gewitter. Die Höchstwerte morgen 20 bis 26 Grad. In der Info der Verkehrsservice. Staude, stockender Verkehr ab 5 Kilometern. A1 Lübeck Richtung Hamburg zwischen Hamburg-Billstedt und Dreieck Norderelbe. 6 Kilometer stockender Verkehr. A1 Osnabrück Richtung Bremen zwischen Dreieck Stur und Bremen-Hemelingen. 6 Kilometer Stau vor der Baustelle. A2 Dortmund Richtung Hannover zwischen Wunstorf-Lute und Dreieck Hannover-West. 8 Kilometer Stau vor der Baustelle. A7 Flensburg Richtung Hamburg zwischen Hamburg-Schnelsen-Nord und im Elbtunnel. 10 Kilometer stockender Verkehr. A7 Hannover Richtung Flensburg zwischen Hamburg-Heimfeld und im Elbtunnel. 8 Kilometer stockend. A7 Hamburg Richtung Flensburg zwischen Warder und Rendsburg-Büdelsdorf. 7 Kilometer stockender Verkehr. Und A31 Gronau Richtung Meppen zwischen Emsbüren und Wiedmarschen. 8 Kilometer Stau.
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6: Und der Bürgerfunk sagt Moin Moin, schönen guten Abend, 18.06 und 5 Sekunden. Holger Rau meldet sich hier aus Studio C und darf Ihnen jetzt sagen, dass es eine 4-stündige Tonspur gibt. Das heißt, richtig gut durchgemixte Musik hier auf der 87,8 und nur unterbrochen immer unter vollen Uhrzeit oder ja um 19:20, 21 Uhr von den Kollegen aus Hamburg mit den neuesten Nachrichten. In dieser Stunde von 18 bis 19 Uhr geht's los mit Bruce Springsteen mit dem Song The Promised Land. Gute Unterhaltung auf der 87,8.

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1: Um 19 Uhr mit Klaas Christoffersen. Seit Tagen kommen in der spanischen Exklave Ceuta in Nordafrika zehntausende Migranten an. Mindestens 57 Menschen sind beim Versuch, schwimmend zu flüchten, ums Leben gekommen. Für das ARD-Studio Madrid ordnet Levin Salamon ein, warum so viele Menschen geflohen sind.
2: Hintergrund ist, so vermutet man, seit dem 15. Juni hat das höchste spanische Gericht ein Urteil gesprochen, dass Menschen, die über den Wasserweg Spanien erreichen, nicht mehr pauschal abgeschoben werden können. Das sehen viele als Hintergrund dafür, dass mutmaßlich eine dieser Informationen sich über marokkanische Social-Media-Portale schnell verbreitet hat. Der spanische Ministerpräsident Sanchez, der war heute selbst vor Ort. Er macht Menschenhändler für die Lage in Ceuta verantwortlich und er hat seine Unterstützung zugesagt.
1: Und ein großer Teil der Migranten ist inzwischen wieder nach Marokko zurückgekehrt. Bei einem massiven Strommangel oder einem Blackout sollen besonders energieintensive Unternehmen künftig ihre Produktion drosseln. Dafür hat die Bundesnetzagentur eine Sicherheitsplattform eingerichtet. Zeichnet sich eine schwerwiegende Mangellage ab, kann die Bundesnetzagentur verfügen, den Stromverbrauch zu reduzieren. Das soll mit einem dreitägigen Vorlauf geschehen. Die Bundesnetzagentur will damit sicherstellen, dass wichtige Infrastrukturbereiche wie Krankenhäuser Strom zur Verfügung haben, auch bei einer Mangellage. In Griechenland kämpfen die Feuerwehren gegen mehrere Großfeuer. Auch in einem Vorort Athens ist ein Waldbrand ausgebrochen. Aus Athen, Moritz Pompel.
3: Die Anwohner wurden aufgefordert, ihre Häuser Richtung der zentraleren Gebiete Athens zu verlassen. Ein Feuer ist auch nördlich von Korinth ausgebrochen. Dort mussten laut örtlicher Medien hunderte Personen mit Booten in Sicherheit gebracht werden. Auch auf der Peloponneshalbinsel in der Nähe der Ausgrabungsstätte Mykene brennt es. Und das Feuer, das am Mittwoch auf Kreta ausgebrochen war und zwei Feuerwehrleuten das Leben gekostet hat, hat sich zwar beruhigt, doch die Feuerwehr ist dort weiter im Einsatz. Gestern musste der berühmte Palmenstrand Preveli auf Kreta geräumt werden. Auch hier wurden die Besucher in Booten in Sicherheit gebracht.
1: Der Widerstand gegen die Investorenpläne

0: Diese Schauer und Gewitter, Höchstwerte 17 Grad in Flensburg bis 28 Grad in Wolfenbüttel. In der Nacht wechselnd bewölkt, gebietsweise Schauer und Gewitter, Tiefstwerte 17 bis 10 Grad. Morgen Sonne und Wolken, nur noch vereinzelt Schauer oder Gewitter, Höchstwerte 20 bis 26 Grad. Am Sonntag sonnig, im Verlauf einige Schauer, 21 bis 30 Grad. Und am Montag Sonne und Wolken, vereinzelt Schauer und Gewitter und 22 bis 31 Grad. NDR Info, der Verkehrsservice, Stau oder stockender Verkehr, 3 Kilometern. A1 Lübeck Richtung Hamburg, zwischen Hamburg-Billstedt und Dreieck Norderelbe, 6 Kilometer stockender Verkehr. A2 Dortmund Richtung Hannover, zwischen Wunstorf-Lute und Dreieck Hannover-West, 10 Kilometer Stau vor der Baustelle. Die A2 Dortmund Richtung Hannover ist zwischen Dreieck Hannover-West und Hannover-Langenhagen wegen Bauarbeiten bis Montag früh gesperrt. A7 Flensburg Richtung Hamburg, zwischen Dreieck Hamburg-Nordwest und dem Elbtunnel 7 Kilometer stockender Verkehr. A7 Hannover Richtung Flensburg, zwischen Hamburg-Hausbruch und dem Elbtunnel 5 Kilometer stockender Verkehr. A31 Gronau Richtung Meppen, zwischen Emsbüren und Wiedmarschen 5 Kilometer Stau. Und die A33 Osnabrück Richtung Bielefeld wird zwischen Haderberg und Borkloh-Kloster Ösede wegen einer Nachtbaustelle von 20 Uhr bis morgen früh 6 Uhr gesperrt. Die Umleitung führt dann über die U84.
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2: Ja, genau. Hier kommt jetzt die zweite Stunde der sogenannten Tonspur, richtig wieder gut durchgemixte Musik hier auf der 87,8. Und angeführt wird diese Tonspur von einer deutschen Band, die da heißt Wir sind Helden. Und der Song heißt Gekommen, um zu bleiben. Gute Unterhaltung hier auf der 87,8. 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

0: Die Wirtschaftsnews. Der DAX legte um 47 Punkte zu. Goldpreis auf Rekordhoch.
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1: Um 20 Uhr mit Klaas Christoffersen. Nach dem Massenansturm von zehntausenden Migranten in der spanischen Exklave Ceuta hat sich ein Großteil wieder auf den Weg zurück nach Marokko gemacht. Mindestens 57 Menschen kamen bei dem Versuch, schwimmend nach Ceuta zu kommen, ums Leben. Für das Studio Madrid, Christian Sachsinger.
2: Viele der Migranten sind junge Männer, die Marokko verlassen wollten, um in Europa zu arbeiten. Ein Teil hatte die Grenzanlagen umschwommen, ein zweiter Weg führte zu Fuß über einen Hügel und eine Befestigungsanlage. Die Sicherheitskräfte waren von dem Ansturm anfangs völlig überfordert und ließen die Menschenströme passieren. Inzwischen hat die Regierung in Madrid Verstärkung geschickt. Die zusätzlichen Polizisten und Soldaten sollen die Exklave vor weiteren Anstürmen sichern. Außerdem soll mit Hilfe von Bojen auf dem Meer eine Barriere angelegt werden, um die Menschen von Ceuta fernzuhalten.
1: Bei einem massiven Strommangel oder einem Blackout sollen besonders energieintensive Unternehmen künftig ihre Produktion drosseln. Dafür hat die Bundesnetzagentur eine Sicherheitsplattform eingerichtet. Zeichnet sich eine schwerwiegende Mangellage ab, kann die Bundesnetzagentur verfügen, den Stromverbrauch zu reduzieren. Das soll mit einem dreitägigen Vorlauf geschehen. Die Bundesnetzagentur will damit sicherstellen, dass wichtige Infrastrukturbereiche wie Krankenhäuser Strom zur Verfügung haben, auch bei einer Mangellage. In Griechenland kämpfen die Feuerwehren gegen mehrere Großfeuer. Auch in einem Vorort Athens ist ein Waldbrand ausgebrochen. Aus Athen, Moritz Pompel.
3: Die Anwohner wurden aufgefordert, ihre Häuser Richtung der zentraleren Gebiete Athens zu verlassen. Ein Feuer ist auch nördlich von Korinth ausgebrochen. Dort mussten laut örtlicher Medien hunderte Personen mit Booten in Sicherheit gebracht werden. Auch auf der Peloponneshalbinsel in der Nähe der Ausgrabungsstätte Mykene brennt es. Und das Feuer, das am Mittwoch auf Kreta ausgebrochen war und zwei Feuerwehrleuten das Leben gekostet hat, hat sich zwar beruhigt, doch die Feuerwehr ist dort weiter im Einsatz. Gestern musste der berühmte Palmenstrand Preveli auf Kreta geräumt werden. Auch hier wurden die Besucher in Booten in Sicherheit gebracht.
1: Der Widerstand gegen die Investorenpläne von FIFA-Chef Infantino wird immer größer. Jetzt hat sich der asiatische Fußballdachverband mit der UEFA und dem nord- und mittelamerikanischen Verband CONCACAF solidarisiert. Damit stellen sich mehr als die Hälfte der 211 FIFA-Mitgliedstaaten gegen Infantino. Auch einer seiner engsten Berater trat aus Protest gegen das Vorhaben zurück. Der FIFA-Chef hatte angekündigt, WM-Anteile an private Geldgeber zu verkaufen, um so Milliarden einzunehmen. Das waren die Nachrichten.

Olympiade. Eine weitere Tonspur liegt hier bereit. Erstmal bis 21 Uhr, da gibt es die aktuellen neuesten Nachrichten hier auf der 87,8 im Studio C. Für Sie hier ist Holger Rau. Und ein toller Titel, wie ich finde, hier macht den Anfang, und zwar von den Wings, Mal of Kintyre, so sein Name. Viel Spaß hier auf der 87,8.

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1: Um 21 Uhr mit Klaas Christoffersen. Nach dem Massenansturm von zehntausenden Migranten in der spanischen Exklave Ceuta hat sich ein Großteil wieder auf den Weg zurück nach Marokko gemacht. Mindestens 57 Menschen kamen bei dem Versuch, schwimmend nach Ceuta zu kommen, ums Leben. Für das Studio Madrid, Christian Sachsinger.
2: Viele der Migranten sind junge Männer, die Marokko verlassen wollten, um in Europa zu arbeiten. Ein Teil hatte die Grenzanlagen umschwommen, ein zweiter Weg führte zu Fuß über einen Hügel und eine Befestigungsanlage. Die Sicherheitskräfte waren von dem Ansturm anfangs völlig überfordert und ließen die Menschenströme passieren. Inzwischen hat die Regierung in Madrid Verstärkung geschickt. Die zusätzlichen Polizisten und Soldaten sollen die Exklave vor weiteren Anstürmen sichern. Außerdem soll mit Hilfe von Bojen auf dem Meer eine Barriere angelegt werden, um die Menschen von Ceuta fernzuhalten.
1: Italien setzt wegen des Zustroms von Migranten aus Marokko in die spanische Exklave Ceuta das Schengen-Abkommen mit Spanien für einen Monat aus. Da beide Länder keine gemeinsame Landgrenze haben, betrifft die Maßnahme Passagiere, die per Flugzeug oder Schiff unterwegs sind. Sie müssen bei der Einreise einen Pass vorzeigen. Die italienische Opposition warf der Regierung Populismus vor. Madrid bewältige die Krise in Ceuta entschlossen und habe bereits zehntausende Menschen zurückgewiesen. In Griechenland kämpfen die Feuerwehren gegen mehrere Großfeuer. Auch in einem Vorort Athens ist ein Waldbrand ausgebrochen. Aus Athen, Moritz Pompel.
3: Die Anwohner wurden aufgefordert, ihre Häuser Richtung der zentraleren Gebiete Athens zu verlassen. Ein Feuer ist auch nördlich von Korinth ausgebrochen. Dort mussten laut örtlicher Medien hunderte Personen mit Booten in Sicherheit gebracht werden. Auch auf der Peloponneshalbinsel in der Nähe der Ausgrabungsstätte Mykene brennt es. Und das Feuer, das am Mittwoch auf Kreta ausgebrochen war und zwei Feuerwehrleuten das Leben gekostet hat, hat sich zwar beruhigt, doch die Feuerwehr ist dort weiter im Einsatz. Gestern musste der berühmte Palmenstrand Preveli auf Kreta geräumt werden. Auch hier wurden die Besucher in Booten in Sicherheit gebracht.
1: Der Widerstand gegen die Investorenpläne von FIFA-Chef Infantino wird immer größer. Jetzt hat sich der asiatische Fußballdachverband mit der UEFA und dem nord- und mittelamerikanischen Verband CONCACAF solidarisiert. Damit stellen sich mehr als die Hälfte der 211 FIFA-Mitgliedstaaten gegen Infantino. Auch einer seiner engsten Berater trat aus Protest gegen das Vorhaben zurück. Der FIFA-Chef hatte angekündigt, WM-Anteile an private Geldgeber zu verkaufen, um so Milliarden einzunehmen. Das waren die Nachrichten. Das Wetter in Norddeutschland. In der Nacht wechselnd bewölkt, gebietsweise Schauer und Gewitter, 17 bis 10 Grad. Morgen Sonne und Wolken, nur noch vereinzelt Schauer, 20 bis 26 Grad. Am Sonntag sonnig, im Verlauf einige Schauer, 21 bis 30 Grad. Und am Montag Sonne und Wolken, vereinzelt Schauer und Gewitter, 22 bis 31 Grad. Es ist 21.03 Uhr.
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5: Hier kommt die letzte Stunde der Tonspur. Wieder richtig gute Musik hier und es beginnt sogar mit einem Lieblingssong von mir, so ein Zufall. Und zwar hier Lee Clay.

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0: Das war der Tag, das war die Woche, das war der Monat bei Radio Jade. Hier, das war der Juli. Ab morgen gibt's den August und dann gibt's ab 10 Uhr auch die Chronik der Woche hier im redaktionellen Bereich. Und wir schalten gleich um zu NDR Info. Da gibt's die Nachrichten, die ganz frischen serviert. Und ja, Radio Jade wünscht Ihnen ein schönes Wochenende. Und kommen Sie gut zu liegen und bleiben Sie uns gewogen. Bis dahin, hier kommt jetzt noch ein Ausklang und ein Instrumental. Viel Spaß dabei.
1: 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Ellen Seehausen liest.
2: Die Eichbäume von Friedrich Hölderlin. Aus den Gärten komm ich zu euch, ihr Söhne des Berges. Aus den Gärten, da lebt die Natur geduldig und häuslich, pflegend und wiedergepflegt mit dem fleißigen Menschen zusammen. Aber ihr Herrlichen, steht wie ein Volk von Titanen in der zahmeren Welt und gehört nur euch und dem Himmel, der euch nährt und erzog, und der Erde, die euch geboren. Keiner von euch ist noch in die Schule der Menschen gegangen. Und ihr drängt euch fröhlich und frei aus der kräftigen Wurzel untereinander herauf und ergreift, wie der Adler die Beute. Mit gewaltigem Arme den Raum und gegen die Wolken ist euch heiter und groß die sonnige Krone gerichtet. Eine Welt ist jeder von euch, wie die Sterne des Himmels lebt ihr, jeder ein Gott, in freiem Bunde zusammen. Könnt ich die Knechtschaft nur erdulden, ich neidete nimmer diesen Wald und schmiegte mich gern ans gesellige Leben. Fesselte nur nicht mehr ans gesellige Leben des Herzens mich, das von Liebe nicht lässt, wie gern würd ich unter euch wohnen. Ich wünsche Ihnen eine gute Nacht.

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1: Um 22 Uhr mit Klaas Christoffersen. In der spanischen Exklave Ceuta hat sich die Lage deutlich entspannt. Bei dem Versuch, dorthin zu gelangen, waren den Behörden zufolge fast 60 Migranten ums Leben gekommen. Aus der Nachrichtenredaktion Amir Brecht.
2: Das spanische Innenministerium bezifferte die Zahl der Migranten, die über die Grenze gelangt waren, auf etwa 50.000. Davon seien bis zum Abend die meisten freiwillig wieder nach Marokko zurückgekehrt. Ein Grund offenbar, es gab keine Unterkünfte und keine Verpflegung. Der massenhafte Ansturm an der nordafrikanischen Küste sorgt aber weiter für Aufruhr in der EU. Die Ereignisse haben eine neue Debatte über den Schutz der Außengrenzen und eine konsequentere Rückführung von Migranten ausgelöst. Mehrere Regierungen fordern ein härteres Vorgehen.
1: Italien setzt wegen des Zustroms von Migranten aus Marokko in die spanische Exklave Ceuta das Schengen-Abkommen mit Spanien für einen Monat aus. Da beide Länder keine gemeinsame Landgrenze haben, betrifft die Maßnahme Passagiere, die per Flugzeug oder Schiff unterwegs sind. Sie müssen bei der Einreise einen Pass vorzeigen. Die italienische Opposition warf der Regierung Populismus vor. Madrid bewältige die Krise in Ceuta entschlossen und habe bereits zehntausende Menschen zurückgewiesen. In Griechenland kämpfen die Feuerwehren gegen mehrere Großfeuer. Auch in einem Vorort Athens ist ein Waldbrand ausgebrochen. Aus Athen Moritz Pompel.
3: Die Anwohner wurden aufgefordert, ihre Häuser Richtung der zentraleren Gebiete Athens zu verlassen. Ein Feuer ist auch nördlich von Korinth ausgebrochen. Dort mussten laut örtlicher Medien hunderte Personen mit Booten in Sicherheit gebracht werden. Auch auf der Peloponneshalbinsel in der Nähe der Ausgrabungsstätte Mykene brennt es. Und das Feuer, das am Mittwoch auf Kreta ausgebrochen war und zwei Feuerwehrleuten das Leben gekostet hat, hat sich zwar beruhigt, doch die Feuerwehr ist dort weiter im Einsatz. Gestern musste der berühmte Palmenstrand Preveli auf Kreta geräumt werden. Auch hier wurden die Besucher in Booten in Sicherheit gebracht.
1: Der Widerstand gegen die Investorenpläne von FIFA-Chef Infantino wird immer größer. Jetzt hat sich der asiatische Fußballdachverband mit der UEFA und dem nord- und mittelamerikanischen Verband CONCACAF solidarisiert. Damit stellen sich mehr als die Hälfte der 211 FIFA-Mitgliedstaaten gegen Infantino. Auch einer seiner engsten Berater trat aus Protest gegen das Vorhaben zurück. Der FIFA-Chef hatte angekündigt, WM-Anteile an private Geldgeber zu verkaufen, um so Milliarden einzunehmen. Das waren die Nachrichten. Das Wetter in Deutschland. In der Nacht im Süden und Osten Schauer und Gewitter, sonst meist trocken, Tiefstwerte 21 bis 9 Grad. Morgen im Süden und Osten bewölkt und einzelne Gewitter, sonst überwiegend heiter, 20 bis 31 Grad. Am Sonntag oft sonnig, im Süden einzelne Schauer, 21 bis 35 Grad und am Montag mal Sonne, mal Wolken, örtlich Schauer, 22 bis 37 Grad. Es ist 22.03 Uhr.
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5: Mit einer Meldung für die A1 Köln Richtung Dortmund zwischen Hagen-Nord und Westhofener Kreuz gibt es 3 Kilometer Stau. Die A1 Hamburg Richtung Bremen zwischen Dreieck Norderelbe und Harburg 4 Kilometer stockender Verkehr. Die A1 Osnabrück Richtung Münster zwischen Greven und Münster Nord gibt es 10 Kilometer stockenden Verkehr. Die A2 Dortmund Richtung Hannover ist zwischen Dreieck Hannover West und Hannover Langenhagen wegen Bauarbeiten bis Montag um 5 Uhr gesperrt. Die A3 Frankfurt Richtung Köln zwischen Neustadt-Wied und Bad Honnef-Linz gibt es 4 Kilometer Stau. Auf der A3 Nürnberg Richtung Passau zwischen Schwarzach und Garham-Vilshofen gibt es 13 Kilometer stockenden Verkehr. Die A5 Kassel Richtung Frankfurt zwischen Friedberg und Nordwestkreuz Frankfurt 1 Kilometer Stau wegen einer Baustelle.

0: zwischen Dreieck Sinzig und Dreieck Bad 9a Ahrweiler ist wegen Bauarbeiten nur eine Spur frei. Dadurch gibt es 3 Kilometer Stau. Auf der A352 Richtung A7 zwischen Dreieck Hannover West und Hannover Flughafen gibt es 6 Kilometer stockenden Verkehr. Und die A8 München Richtung Salzburg zwischen Neukirchen und Anger gibt es 7 Kilometer stockenden Verkehr. Fahren Sie vorsichtig und kommen Sie gut an.
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0: Von NDR Info in Hamburg mit Alex Grantl. Guten Abend. Wir schauen zuerst nach Ceuta, in diese spanische Exklave in Nordafrika. In nur wenigen Tagen sind hier etwa 60.000 Menschen illegal eingereist. Die meisten von ihnen kommen aus Marokko, aber auch algerische und sudanesische Staatsbürger sind dabei. Viele der Menschen sind nach Ceuta geschwommen, aber nicht alle haben das geschafft. Laut spanischen Behörden sind mittlerweile 57 Leichen geborgen worden. 60.000 Migranten sind jetzt in einer Stadt, in der regulär etwa nur 84.000 Menschen wohnen. Ceuta hat eine Fläche von 18,5 Quadratkilometern. Das ist etwas kleiner als der Frankfurter Flughafen. Die Exklave ist entsprechend völlig überfordert mit den vielen Menschen. Unsere ARD-Korrespondentin Christina Böker ist in Ceuta. Meine Kollegin Kirsten Gerhardt hat sie gefragt, wie die Situation vor Ort ist.
2: Hier ist viel Militär unterwegs, das habe ich schon gesehen. Hier sind auch viele junge Männer unterwegs, wobei ich nicht sagen kann, ob die sowieso schon hier leben oder ob das welche von denen sind, die jetzt im Laufe der vergangenen Tage hier über die Grenze gekommen sind. Ich habe auf der Fähre mit Menschen gesprochen, die hier leben und die zurückgekommen sind aus dem Urlaub oder einfach von einem Besuch in Südspanien. Und die haben gesagt, sie gehen mit einem ganz bangen Gefühl hierher, weil sie natürlich diese Zahl auch 60.000 vor Augen hatten, die hier in Ceuta sein soll. Das ist ja nicht kein riesiges Gebiet, 20 Quadratkilometer. Also es gab eben gerade nochmal eine neue Zahl aus den spanischen Medien, dass womöglich 48.000 schon wieder Ceuta verlassen haben. Ich kann das jetzt aus eigener Anschauung hier nicht sagen, aber möglich wäre es. Und wir hatten einen Kameramann, der aus Rabat hier angereist ist. Der hat auch auf dem Weg hierher, also praktisch gegenläufige Bewegungen gesehen. Er hat zum einen ganz viele junge Leute und insbesondere junge Männer getroffen, die nach Ceuta rein wollten. Aber er hat eben auch viele gesehen, die rauskamen. Also es gab eine riesige Bewegung von Menschen rund um Ceuta. Und er hatte vorher befürchtet, dass er hier gar nicht herkommen würde, weil da einfach so viel Bewegung von Menschen rund um Ceuta, rund um diese Exklave war. Also von daher, ja, gibt hier noch sehr viel Bewegung und ja, auch in der Lage, was mit den Menschen passiert, ist angekündigt, dass sie zurückgeführt werden sollen.
3: Mhm. Weiß man denn, warum dieser Ansturm gerade jetzt passiert ist?
2: Na, das ist nicht nur ein einziger Grund, da kommen vermutlich mehrere, viele Sachen zusammen. Das eine haben wir gerade im Film auch gehört, es gab dieses Gerichtsurteil, dass diejenigen, die hier schwimmend praktisch eingereist sind, nicht zurückgeschickt werden dürfen. Und unter den jungen Leuten, die hier generell womöglich ausreisewillig sind, also unter denen, die gerne nach Europa wollen und die treffen wir tatsächlich in Nordafrika immer wieder. Unter denen hat sich das rasend schnell über Social Media verbreitet, bis hin zu dem Gerücht, dass die Grenze offen ist. Also das nimmt ja dann auch manchmal so eine Eigendynamik an. Das kennen wir auch von anderen Gerüchten, die bei Social Media einfach aufgepusht werden. Und dann haben sich wahnsinnig viele auf den Weg gemacht und sind hierher gekommen. Und so erkläre ich mir auch, dass sie zum Teil dann wieder gegangen sind, als es dann hier so viele waren. Vielleicht haben dann auch viele geglaubt, vielleicht ist die Hoffnung, die ich jetzt damit verbunden habe, hierher zu gehen und direkt nach Europa irgendwie weiterzukommen, doch sich so schnell einzulösen und womöglich sind sie dann auch wieder teils zurückgegangen.
3: Und wo kommen die Menschen her?
2: Die kommen insbesondere aus Marokko, auch zum Teil aus Algerien, aber die überwiegende Mehrheit sind Marokkaner, junge Männer, aber auch Marokkanerinnen. Es wurden auch Familien gesehen, zum Teil mit kleinen Kindern. Wir hören das hier bei Dreharbeiten immer wieder, insbesondere die Jugendlichen machen sich große Hoffnung davon, nach Europa zu gehen. Sie machen sich womöglich auch keine Vorstellung davon, dass es da gar nicht so einfach ist, auch Arbeit zu finden und dort ein neues Leben aufzubauen. Aber sie haben einfach so ein gewisses Ideal. Manche haben hier tatsächlich eine sehr geringe Perspektive. Marokko ist, wie ich finde, ein sehr zwiespältiges Land. Es gibt viel Armut. Wir haben hier in armen Vierteln gedreht, wo die Menschen wirklich nur sehr wenig haben und von der Hand in den Mund leben sozusagen. Wir haben aber auch in boomenden Unternehmen gedreht, wo es einfach innovative Ansätze gibt und wo es auch

0: für die Jungen, die dort arbeiten, eine Zukunft gibt. Also so ein bisschen ein zwiegespaltenes Land. Insofern gibt es vielschichtige Gründe für die Menschen zu gehen, aber wenn sich dann so ein Gerücht so verbreitet, dann kriegt das natürlich auch nochmal einen ganz großen Schub und hat ja offensichtlich dafür gesorgt, dass hier ein riesiger Sog entstanden ist.
1: Nun ist ja auch der spanische Ministerpräsident Sanchez vor Ort. Steht Spanien jetzt allein vor der Herausforderung, mit dieser Situation umzugehen?
0: Na, offensichtlich scheint die Zusammenarbeit, so hören wir auch aus Brüssel, mit den marokkanischen Behörden ganz gut zu klappen. Insofern ist jetzt schwer einzuschätzen, wie viele ihm da noch beiseite springen. Das kann ich von hier aus auch relativ schlecht beurteilen. Klar ist, dass Marokko die Grenze immer mal wieder als Druckmittel eingesetzt hat. Also der spanische Ministerpräsident, der war zum Beispiel vor kurzem zu Besuch in Algerien und Algerien und Marokko haben ein zerrüttetes Verhältnis und immer wenn sich eine Besserung des Verhältnisses von Spanien zu Algerien andeutet, das hängt auch sehr stark mit dem Westsahara-Konflikt zu tun, zusammen, dann hat Marokko auch schon in früheren Zeiten diese Grenze öfter mal als Druckmittel benutzt. Mhm. Und insofern, also vorher hat Marokko offensichtlich, so war das auch in mehreren Medien zu lesen, nicht so viel dagegen getan, dass dieser große Ansturm hier auch gelandet ist. Und jetzt zeigt sich Marokko aber offenbar in der Rücknahme kooperationsbereit.
2: Die Eindrücke von unserer Reporterin Christina Böker in Ceuta. Und Ceuta ist umschlossen vom Mittelmeer, im Westen grenzt es an Marokko, es gehört aber zu Spanien und damit zur Europäischen Union. Aber anders als das spanische Gebiet auf dem europäischen Festland ist Ceuta nicht Teil des Schengen-Raums. Im Schengen-Raum kann man ja ohne Grenzkontrollen reisen. Trotzdem, die Lage in Ceuta, die sorgt auch für Spannungen innerhalb der Europäischen Union. Italien hat am Abend das Schengen-Abkommen mit Spanien ausgesetzt. Das heißt, es soll wieder Grenzkontrollen geben im Luftverkehr und im Seeverkehr. Die EU in Brüssel versucht, die Wogen zu glätten. Andreas Meyer-Feist.
3: Die EU reagierte auf die Ereignisse in Ceuta und bot der spanischen Regierung ihre Hilfe an. Gleichzeitig warnen viele EU-Regierungen vor einem Weiterziehen der Menschen und fordern zum Teil radikale Maßnahmen an den Binnengrenzen. Ursula von der Leyen reagierte mit scharfen Formulierungen. Wir müssen den gefährlichen Grenzübertritten sofort ein Ende setzen. Wir müssen die Schmugglernetzwerke zerschlagen und die Abschiebungen, soweit es unsere Regeln zulassen, müssen zügig erfolgen, schrieb die EU-Kommissionschefin auf der Plattform X. EU-Migrationskommissar Magnus Brunner sicherte der spanischen Regierung mehr Personal und Ausrüstung zu. Brüssel hat auch direkten Kontakt zu den marokkanischen Behörden aufgenommen. Sie sollen mit dafür sorgen, dass die Kontrolle an den überlasteten Abschnitten der Grenzen wiederhergestellt wird. Die Ereignisse führen auch zu diplomatischen Verwicklungen innerhalb der EU. Frankreich verstärkte die Grenzkontrollen zu Spanien. Italiens Regierungschefin Giorgia Meloni forderte, den Schengen-Raum mit Spanien auszusetzen. Wir werden im Kampf gegen illegale Einwanderung keinen Millimeter nachgeben, schrieb Meloni. Italiens Außenminister Tajani machte Spanien mitverantwortlich für die Krise. Die Migrationspolitik des Landes sei zu lasch. Spanien reagierte verärgert und bestellte den italienischen Botschafter ein. Finnland unterstützt Italiens Vorschlag, den Schengen-Raum für Spanien zu schließen. In einer Erklärung des Innenministeriums heißt es, Spanien habe es völlig versäumt, die Außengrenze des Schengen-Raumes zu schützen. Erst im Juni ist das gemeinsame europäische Asylsystem in Kraft getreten. Nun könnte der erste Härtetest für die neuen Regeln bevorstehen. EU-Migrationskommissar Brunner setzt auf schnelle Rückführungen und auf lückenlose Kontrollen, vor allem aber auf Partnerschaften mit Drittstaaten.
4: Ich habe immer gesagt, es wird nicht am ersten Tag gleich alles zu 100% super funktionieren.
3: Obwohl der Asylpakt schnellere Rückführungen und einen lückenlosen Grenzschutz anstrebt, sei dies nicht immer sofort umsetzbar, erklärte der EU-Politiker unlängst bei einem Treffen der EU-Innenministerinnen und Minister. Die EU, Spanien und Marokko haben schon vor längerem vereinbart, Rückführungen zu beschleunigen und Grenzkontrollen zu verstärken. Personen aus Herkunftsländern mit einer EU-weiten Asylanerkennungsquote von unter 20% sollen ein beschleunigtes Grenzverfahren durchlaufen. Bis zum Abschluss gelten sie dann rechtlich als nicht eingereist. Die Realität sieht noch anders aus, kritisieren einige EU-Regierungen und machen Spanien mitverantwortlich für die Krise. Beruhigt sich die Lage nicht, könnten EU-Regierungen mit verstärkten Kontrollen an den Binnengrenzen reagieren. die eigentlich schon auslaufen sollten. Aber
4: der Schengener Grenzkodex lässt sehr wohl zu, dass man eben, wenn die innere Sicherheit bedroht ist, gewisse Maßnahmen setzen kann.
3: Diese Maßnahmen müssten aber sehr gut begründet sein, heißt es in der EU-Kommission.

0: Die Zeit, es ist 22.15 Uhr.
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0: Wir tun zu wenig gegen den Klimawandel. Das heißt, wir müssen wahrscheinlich auch jetzt mit den Folgen leben. Also mehr Hitzeperioden, mehr Dürren, mehr Extremwetterereignisse, die dann auch heftiger ausfallen. Aber müssen wir auch mit Waldbränden leben? Sind die jetzt auch normal und gehören zum Alltag im Sommer einfach dazu? Wir berichten ja schon seit Wochen über die vielen Waldbrände in Europa. In Spanien sind es die schwersten Brände in der Geschichte. Anna Mund.
2: In Spaniens Brandgebieten atmen in diesen Tagen viele vorsichtig auf. Die schweren Brände rings um Madrid sind stabilisiert. Zehntausende kehren in ihre Häuser zurück, auch wenn das Ausmaß der Schäden vielerorts verheerend ist. Fernando Serdano hat die Brände genau beobachtet. Er gehört zu den Experten der Europäischen Waldbrandbeobachtungsstelle EFIS. Zuletzt verbrannten in seiner spanischen Heimat 93.000 Hektar Land in nur einer Woche. Eine Fläche größer als die gesamte Stadt Berlin. Die Waldbrandstatistik sei in diesem Jahr regelrecht explodiert, sagt Sedano. Im Juli wurde in Spanien der Rekord der größten verbrannten Fläche gleich zweimal gebrochen. Zunächst von einem Feuer in der Provinz Guadalajara mit 32.000 Hektar Land, dann von einem Brand in der Provinz Ávila, der verheerendste, der je in Spanien verzeichnet wurde, mit mehr als 50.000 verbrannten Hektar. Dazu kommt: Die Waldbrandsaison beginnt früher als gewöhnlich.
3: Dieses Jahr hatten wir die erste Hitzewelle schon im Mai. Das gibt es normalerweise nicht. Seitdem ist die Waldbrandgefahr außergewöhnlich hoch. Dass wir schon jetzt, im Juli, so viele und so große Brände erleben, ist deshalb ein Grund zur Sorge.
2: Die Waldbrandsaison werde durch den Klimawandel immer länger. Es gebe mehr Hitzewellen, sie seien intensiver und länger. Aktuell plagen die Bewohner der Iberischen Halbinsel erneut Temperaturen von mehr als 40 Grad. Besser wird es nicht werden, stellt Sedano klar. Die Wettermodelle zeigten, man müsse in vielen Teilen Europas mit überdurchschnittlichen Temperaturen rechnen. Und das nicht nur in den kommenden Monaten.
3: Wenn wir uns die Klimawandelszenarien ansehen, können wir noch davon ausgehen, dass sich der Trend der letzten Jahre fortsetzt und sich in den kommenden Jahren sogar noch verstärken könnte.
2: Spaniens Regierungschef Pedro Sánchez betont in diesen Tagen immer wieder, wie wichtig der Kampf gegen den Klimawandel.
4: Die Bühne, um die Einigung zu verkünden, überließen die Verhandler Donald Trump. In seinem sozialen Netzwerk Truth Social nannte der die Vereinbarung historisch. Sie sehe eine vollständige Entwaffnung der Hamas vor. Kurz später meldete sich, mitten in der Nacht, auch Nikolai Mladenov aus Kairo zu Wort. Der bulgarische Diplomat ist der Generaldirektor des von Trump einberufenen Friedensrates. Auf X schrieb er von monatelangen Verhandlungen. In vielen Momenten habe er nicht an einen Erfolg geglaubt. Nun komme es auf die Umsetzung an. Auch Hamas-Funktionär Razi Hamad betont, dass die Verhandlungen lang, hart und kompliziert gewesen seien. Hamad war Teil der Delegation der militanten Palästinenserorganisation bei den Gesprächen in Ägypten. Wir haben gekämpft und gerungen, sagt er im Sender Al Jazeera, um die bestmögliche Formel zur Rettung unseres palästinensischen Volkes im Gazastreifen zu erreichen. Vor gut 9 Monaten wurde eine Feuerpause für den Gazastreifen ausgerufen. Ein Ende der Gewalt brachte das jedoch nicht. So gibt es weiterhin israelische Luftangriffe mit vielen Toten. Als der größte Knackpunkt für weitere Verhandlungsfortschritte galt die fehlende Bereitschaft der Hamas, ihre Waffen niederzulegen. Die Einigung mit den Vermittlern jetzt sehe vor, dass die künftige zivile palästinensische Verwaltung im Gazastreifen die Waffen kontrolliere, so Hamas-Vertreter Hamad. Wir sprechen über die Lagerung der Waffen unter der Verantwortung des Nationalen Palästinensischen Komitees. Israel wird sich in diese Angelegenheit nicht einmischen und daher ist es eine interne palästinensisch-nationale Angelegenheit. Die Vertreter des sogenannten Nationalkomitees, eine Art Technokratenverwaltung, sind benannt und auch mit Israel abgestimmt. Sie sind aber noch nicht im Gazastreifen. Sie sollen unterstützt werden von Soldaten einer internationalen Stabilisierungstruppe, die ebenfalls noch nicht wirklich als einsatzfähig gilt. An den Verhandlungen, die über Monate in Kairo und anderen ägyptischen Orten geführt wurden, nahmen neben der Hamas auch andere palästinensische Gruppierungen teil. Auch sie sollen ihre Waffen im Gazastreifen abgeben. Als Vermittler waren Ägypten, Katar, die Türkei und die US-Regierung aktiv. Die grundsätzliche Einigung sieht vor, dass sich die israelischen Truppen Schritt für Schritt aus den von ihnen kontrollierten Teilen des Gazastreifens zurückziehen, nachdem die Entwaffnung begonnen hat. Die Abfolge scheint klar, der Zeitplan allerdings nicht. Der soll in den nächsten Wochen erarbeitet werden, heißt es von den Vermittlern. Insgesamt könne der Prozess mehrere Monate in Anspruch nehmen. Ob und wann die Hamas tatsächlich ihre Waffen abgibt, bleibt trotz des Verhandlungserfolgs in Kairo offen. Hamas-Funktionär Razi Hamad sagt, wenn Israel dem Plan nicht zustimme, werde die Hamas ihn nicht umsetzen. Er forderte zudem, dass Israel erst seine Angriffe im Gazastreifen einstellen und eine umfängliche Einfuhr von Hilfsgütern und Baumaterialien zulassen muss. Aus Israel gab es bis zum Mittag keine offizielle Reaktion auf die in Kairo erzielte Einigung.
0: Das war der Beitrag von Moritz Behrendt und da muss ich einmal um Entschuldigung bitten. Der vorherige Beitrag wurde aus einem technischen Grund, den ich bisher nicht nachvollziehen konnte, abgebrochen und der nächste begann einfach so. Das tut mir leid, da ging es jetzt um die mutmaßliche Einigung zwischen Hamas und Israel, dass es eine Einigung in der Waffenfrage gegeben hat. Das war dazu Moritz Behrendt aus Kairo.
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0: Und wir schauen nach Hamburg. Da ist nach dem erfolgreichen und sehr aufwendigen Einbau einer neuen Sternbrücke, einer neuen Brücke für den Zugverkehr in Hamburg-Altona, sind die weiteren Arbeiten gestartet. Bis zum 31. August muss nämlich alles bereit sein, damit die Brücke für den Zugverkehr auch freigegeben werden kann. Ab dann sollen nämlich täglich 1000 Züge und S-Bahnen über die neue Brücke rollen. Mehr Infos dazu von Reinhard Postelt.
11: Die Bahn gönnt sich keinen freien Brückentag nach dem spektakulären Einbau. Abrissbagger fahren ab, Techniker prüfen unter dem 3.700-Tonnen-Koloss die Fundamente. Und es wird gemalt, sagt Projektleiterin Jana Wiedmeier von der Bahn.
12: Auf der Brücke jetzt aktuell beginnen dort wieder Korrosionsschutzarbeiten, also die letzten Anstriche auf dem Stahl werden durchgeführt. Und sonst geht es ja links und rechts weiter mit dem Aufbau der neuen Gleisanlage.
11: Schienen und Oberleitungen kommen im Laufe des Augusts dazu. Da sich die 108 Meter lange Stahlbrücke bei der Hitze kräftig ausgedehnt hatte, freut sich Jana Wiedmeier jetzt über das Wetter.
12: Heute ist ein richtig guter Tag, weil die Brücke wird nicht so viele Temperaturen aufnehmen, weil es bewölkt ist und wir ja auch noch unter der Brücke gerade die Anschlüsse herstellen und da sind halt sehr hohe Temperaturen zum Teil ungünstig.
11: Ab heute werden die roten Stahlspanten abgenommen, die viele hübsch fanden. Doch sie waren nur ein Transportschutz. Es bleibt eine graue Brücke mit bunten Leuchtdioden auf ihrer Unterseite.
0: Die Abschlussarbeiten an der neuen Sternbrücke in Hamburg-Altona beginnen. Das waren Informationen von Reinhard Postelt.
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0: Ja, es ist das große Thema des Weltfußballs. Der Plan von FIFA-Chef Gianni Infantino, Anteile an den großen Turnieren wie Weltmeisterschaften an Investoren zu verkaufen. Was heute passiert ist, hat Marcel Stober.
13: Ja, mittlerweile scheint es auch im Weltverband FIFA selbst Risse zu geben. FIFA-Direktor Kevin Lamour warf dem Präsidenten Infantino vor, die Mitarbeiter hintergangen zu haben. Sie hätten Besseres verdient als Missachtung und Einschüchterung, heißt es in einem Schreiben von ihnen. Und dieser Investorenplan sei das Projekt einer Person. Auch ein Berater Infantinos hat hingeworfen, aus Protest gegen die Pläne. Und drei Kontinentalverbände stehen ja auch schon in Opposition zur FIFA. Michael Spindler fasst das Ganze mal zusammen.
14: Mit so viel Gegenwind hatte FIFA-Präsident Gianni Infantino wohl nicht gerechnet. Seine Pläne, Anteile an der Fußball-WM an private Investoren zu verkaufen, könnten sich als echter Rohrkrepierer erweisen. Die Europäer waren die Ersten, aber nicht die Einzigen, die mit drastischen Konsequenzen bis hin zum WM-Boykott drohten, den DFB-Präsident Bernd Neuendorf schon vor 2 Tagen ins Gespräch brachte.
15: Wenn die UEFA sich so einem Ansinnen verschließt, dann ist aus meiner Sicht dieses Projekt auch gestorben, weil kein Investor wird sich finden, wenn Europa sagt, an so einer Maßnahme haben wir kein Interesse, wir werden nicht teilnehmen.
14: In seltener Eintracht haben verschiedene Funktionsträger und Persönlichkeiten des Fußballs hierzulande das Vorhaben des FIFA-Präsidenten abgelehnt. Carsten Kramer, der Vereinsboss von Borussia Dortmund, hat dazu eine klare Meinung.
16: Also weder aus Marketing noch aus Fußballgesichtspunkten kann ich das nachvollziehen. Ich habe das auch erst gar nicht für möglich gehalten, nachdem ich aber jetzt auch gemerkt habe, wie konkret die Idee ist und mir mal angeschaut habe, was das bedeutet, erschließt es sich mir erst recht nicht.
14: Bei einer kurzfristig einberufenen Sondersitzung hat der Europäische Fußballverband UEFA sich dann gestern tatsächlich einstimmig gegen FIFA-Präsident Infantino gestellt. Die norwegische Verbandspräsidentin Lise Klaveness beschreibt es so.
17: Gestern haben wir uns mit allen Präsidenten und Generalsekretären bei der UEFA getroffen, unter der Leitung von UEFA-Präsident Alexander Ceferin. Er hat dabei eine befreiend klare Führung gezeigt und sehr deutlich gemacht, genug ist genug und dass dies gerade kein demokratischer Prozess ist und auch keiner, den wir wollen. Der Fußball gehört seinen Mitgliedern und muss künftig demokratisch geführt werden.
14: Der Widerstand der Europäer allein hätte Infantino aber möglicherweise nicht weiter beeindruckt. Doch nachdem sich auch die Kontinentalverbände von Nord- und Mittelamerika sowie Asien gegen die Investorenpläne ausgesprochen haben, dürfte das Projekt vor dem Ausstehen. Mehr noch, Infantino könnte angezählt sein. Möglicherweise hat der FIFA-Boss mit dieser Aktion eine rote Linie überschritten. Sein eigener Berater Carlos Cordeiro ist aus Protest gegen die Investorenpläne zurückgetreten. Und der neue britische Premierminister Andy Burnham spricht schon aus, was nicht wenige denken. Infantino sei der falsche Mann, um den Weltverband zu führen.
13: Der frühere deutsche Fußballnationalspieler Julian Brandt wechselt in die Niederlande zu Ajax Amsterdam. Dort hat er für 3 Jahre unterschrieben. Luise Kropf.
18: Mit einem breiten Lächeln hält er das Wappen auf dem Trikot seines neuen Arbeitgebers in die Kamera. Julian Brandt hat einen neuen Verein. Der langjährige Spieler von Borussia Dortmund spielt in der kommenden Saison bei Ajax Amsterdam. Am frühen Abend hatte der 30-Jährige ein Foto im Ajax-Trikot auf seinem Instagram-Account hochgeladen. Der niederländische Rekordmeister gab gleichzeitig den Transfer offiziell bekannt. Brandt hat in Amsterdam einen 3-Jahres-Vertrag unterzeichnet, der sofort in Kraft tritt. Der Wechsel kommt überraschend, auch weil trotz Gesprächen, die über mehrere Monate gingen, keine Informationen über den Wechsel nach außen gedrungen waren. Bei Borussia Dortmund ist Brandts Vertrag nicht verlängert worden. Er konnte ablösefrei nach Amsterdam wechseln. Brandt hatte in der Vergangenheit für Wolfsburg, Leverkusen und Dortmund in der Bundesliga gespielt. Ajax Amsterdam ist der erste ausländische Verein des ehemaligen Nationalspielers.
13: Heute haben die Europameisterschaften im Schwimmen begonnen und das deutsche Mixteam im Wasserspringen hätte auch durchaus Chancen gehabt. Aber in Paris leistete sich das Quartett beim Sieg von Italien zu viele Patzer. Unterm Strich kam Rang 7 dabei raus und Bundestrainer Christoph Bohm hatte auch eher wenig Spaß.
19: Also wir hatten so 1-2 Lichtblicke. Nach der 3. Runde haben wir nochmal gehofft. Also die ersten 2 Runden komplette Fehler, komplette Aussetzer. Da hat man, glaube ich, gesehen, wie viel auf der mentalen Seite auch da sein muss und das war es bei uns heute nicht.
13: Die Schwimm-EM, die dauert noch bis Mitte August. Auch viele Wettbewerbe im Wasserspringen sind noch dabei. Zum Schluss noch einmal Fußball, denn in Italien trauert man um einen ehemaligen Spieler, den man auch den letzten Libero nannte. Abwehrprofi und Weltmeister Franco Baresi ist gestorben, eine absolute Legende in Italien und insbesondere bei AC Mailand. Anke Feller.
20: Zu den Todesumständen machte Milan keine Angaben. Baresi hatte seine gesamte aktive Karriere als Fußballprofi bei Milan verbracht. Mit dem Club gewann der frühere Libero unter anderem 6 nationale Meisterschaften und 3 Titel im Europapokal der Landesmeister. Mit der italienischen Nationalmannschaft wurde Baresi 1982 Weltmeister. Im Februar bei der Eröffnungsfeier der Olympischen Winterspiele in Mailand hatte Baresi zu den Trägern der Olympischen Flamme gehört.
13: Und mit 66 Jahren ist Franco Baresi heute Morgen gestorben.
0: Das war der Sport mit Marcel Stober.

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1: Um 22.30 Uhr mit Klaas Christoffersen. In der spanischen Exklave Ceuta entspannt sich die Lage nach Angaben der Regierung in Madrid zunehmend. Demnach sind von etwa 50.000 Migranten fast alle wieder freiwillig nach Marokko zurückgekehrt. Aus der Nachrichtenredaktion Henning Knipp.
2: Nur einige hundert Migranten befänden sich noch in Ceuta, hieß es, viele seien noch auf dem Rückweg. Da es kaum Lebensmittel und Unterkünfte gäbe, hätten sich die meisten zur Rückkehr nach Marokko entschlossen. Allerdings sorgt der massenhafte Ansturm an der nordafrikanischen Küste weiter für Aufruhr in der EU. Die Ereignisse haben eine neue Debatte über den Schutz der Außengrenzen und eine konsequentere Rückführung von Migranten ausgelöst. Viele Regierungen fordern ein härteres Vorgehen. Bundesinnenminister Dobrindt kündigte an, die Grenzkontrollen nochmals zu verlängern.
1: Im Großraum Bordeaux beginnt sich die Lage 9 Tage nach Beginn der Waldbrände zu entspannen. Die Präfektur der Region Gironde erlaubte den Bewohnern zweier weiterer Gemeinden wieder nach Hause zurückzukehren. Aus dem Waldbrandgebiet in der Gironde, Jean-Marie Magro.
3: Im beliebten Ferienort Lacanau-Océan dürfen Campingplätze und Hotels den Betrieb wieder aufnehmen. Der Zugverkehr südlich von Bordeaux soll am Sonntag wieder aufgenommen werden. Gestern wurde bereits die Autobahn von Bordeaux nach Bayonne wieder geöffnet. Das Aufnahmelager auf dem Messegelände von Bordeaux, in dem zwischenzeitlich bis zu 4000 Evakuierte untergekommen waren, wurde geschlossen. Auch in der Region Londe, etwas weiter südlich von Bordeaux aus gesehen, scheinen die Feuer eingehegt. Evakuierte können in dem vom Feuer stark beschädigten Ort Biscarros zurückkehren.
1: Rumänien hat für den gesamten August den landesweiten Notstand ausgerufen. Grund ist ein massiver Rückgang der Stromproduktion wegen der niedrigen Wasserstände der Donau. Ein Reaktor des Atomkraftwerks Cernavoda sei bereits abgeschaltet worden, teilte Ministerpräsident Bolojan mit. Die Regierung habe Gelder bewilligt, um Wasser aus einem Kanal umzuleiten, um den zweiten Reaktor am Laufen zu halten. Auch Ungarn hat angekündigt, wegen der niedrigen Pegelstände der Donau sein einziges Atomkraftwerk abzuschalten. In Kiew sind erneut tausende Menschen für die Wiedereinsetzung des entlassenen Verteidigungsministers Fedorow auf die Straße gegangen. Die Demonstranten zogen durch das Zentrum der ukrainischen Hauptstadt und riefen Fedorows Namen. Der Ressortchef war im Zuge einer Regierungsumbildung von Präsident Selenskyj nach nur 6 Monaten im Amt abgelöst worden. Für viele Ukrainer verkörperte der Minister jedoch die Modernisierung einer von Bürokratie und Korruptionsvorwürfen belasteten Armee. Das Wetter in Deutschland: nachts im Süden und Osten Schauer und Gewitter, sonst trocken, 21 bis 9 Grad. Morgen im Süden und Osten bewölkt und einzelne Gewitter, sonst heiter, 20 bis 31 Grad. Am Sonntag oft sonnig, im Süden einzelne Schauer, 21 bis 35 Grad. Und am Montag mal Sonne, mal Wolken, örtlich Schauer, 22 bis 37 Grad. Das waren die Nachrichten.
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4: Mit einer Meldung für die A1 Köln Richtung Dortmund. Zwischen Hagen-Nord und Westhofener Kreuz gibt es 3 Kilometer Stau. Auf der A1 Osnabrück Richtung Münster zwischen Greven und Münster-Nord gibt es 10 Kilometer stockenden Verkehr. Die A2 Dortmund Richtung Hannover ist zwischen Dreieck Hannover-West und Hannover-Langenhagen wegen Bauarbeiten bis Montag um 5 Uhr gesperrt. Auf der A3 Frankfurt Richtung Köln zwischen Neustadt-Wied und Bad Honnef-Linz gibt es 4 Kilometer Stau. Auf der A3 Nürnberg Richtung Passau zwischen Schwarzach und Garham-Vilshofen gibt es 20 Kilometer stockenden Verkehr. Auf der A5 Kassel Richtung Frankfurt zwischen Friedberg und Nordwestkreuz Frankfurt 1 Kilometer Stau wegen einer Baustelle. Auf der A7 Würzburg Richtung Fulda zwischen Bad Kissingen-Obertulba und Bad Brückenau-Wildflecken gibt es 5 Kilometer Stau. Die A8 Salzburg Richtung München ist zwischen Anger und Neukirchen nach einem Unfall gesperrt, dadurch Stau ab Bad Reichenhall. A8 München Richtung Salzburg zwischen Traunstein, Siegsdorf Ost und Anger 8 Kilometer Stau. Die A33 Osnabrück Richtung Bielefeld ist zwischen Haderberg und Borklo Klöster Ösede wegen einer Nachtbaustelle bis 6 Uhr gesperrt. Die Umleitung führt über die U84. Auf der A44 Dortmund Richtung Kassel zwischen Soest Ost und Erbitte Anröchte gibt es 3 Kilometer Stau. Auf der A45 Hagen Richtung Gießen zwischen Freudenberg und Siegen Süd gibt es 6 Kilometer Stau. Und auf der A61 Koblenz Richtung Mönchengladbach zwischen Dreieck Sinzig und Dreieck Bad 9 A. Ahrweiler ist wegen Bauarbeiten nur eine Spur frei, dadurch 3 Kilometer Stau. Fahren Sie vorsichtig und kommen Sie gut an.
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4: mit Alex Grantl. In etwa einer Stunde und 30 Minuten, nicht mehr ganz, dann ist August ein neuer Monat und das heißt auch meistens, einige neue Gesetze oder Verordnungen treten in Kraft. Ab dem 1. August gibt es in Deutschland stufenweise einen Rechtsanspruch auf Ganztagsbetreuung für Grundschulkinder. Was das genau bedeutet, das erklärt Chris Berdrow.
5: Konkret haben die Kinder einen Anspruch auf 8 Stunden Bildung und Betreuung pro Tag von Montag bis Freitag und bis auf 4 Wochen auch in den Ferien. Also nach dem Unterricht ist nicht Schluss, sondern es geht weiter in der Schule, in einem Hort in der Nähe, mit Spielen, Basteln, Hausaufgaben machen, gemeinsam essen und das alles eben betreut. Mehr als die Hälfte aller Grundschulkinder nutzt solche Angebote heute schon. Jetzt kommt also der Rechtsanspruch darauf. Das Ganztagsgesetz ist ja schon 2021 von der damaligen Großen Koalition beschlossen worden. Trotz der jahrelangen Vorbereitung ist es eine Herausforderung, den gesetzlichen Anspruch wirklich flächendeckend zu erfüllen. Selbst für die Erstklässler in diesem Jahr, die ja jetzt als erstes dran sind, kann es regional eng werden, für wirklich jedes Kind einen solchen Platz zu garantieren. Also auch wenn viele Schulen erweitert worden sind, Horte neu gebaut, Betreuungsräume geschaffen wurden, das Ganze ist noch nicht zu Ende. Der gesetzliche Anspruch, das ist der Plan, wird Schritt für Schritt erweitert. Jedes Jahr kommt eine Klassenstufe dazu, sodass dann 2029/30 alle Grundschüler der Klassen 1 bis 4 ein Recht auf Ganztagsbetreuung haben. 3 Dinge sind besonders wichtig. Erstens, der Rechtsanspruch bedeutet nicht, dass alles automatisch passiert. Kinder müssen angemeldet werden. Es gibt auch keine Pflicht, teilzunehmen. Und da muss man schauen, welche Angebote gibt es für mein Kind und möchte ich mein Kind dort anmelden. Die Betreuung kann in der Schule stattfinden oder in einem Hort in der Nähe und in den Ferien. Da können auch Vereine oder Musikschulen eingebunden sein. Zweitens, es gibt einen Rechtsanspruch auf einen Platz, aber das bedeutet nicht, dass man einen Rechtsanspruch auf einen bestimmten Platz an einer bestimmten Schule oder Einrichtung hat. Und drittens, die Angebote sind nicht unbedingt kostenlos. Auch das sollte man im Blick haben.
4: Wirtschaft. Und schon seit heute gilt das neue Recht auf Reparatur. Da geht es um bestimmte Haushaltsgeräte wie Waschmaschinen, Kühlschränke oder Smartphones. Die Hersteller müssen jetzt dafür sorgen, dass diese Geräte auch reparierbar sind, also dass etwa Ersatzteile verfügbar sind. Jakob Sachs.
6: Schnell ist es passiert. Das Handy ist runtergefallen und jetzt kaputt. Meist ist dann Wegwerfen die Lösung. Denn Elektrogeräte reparieren, dafür braucht es Expertise. Der Familienbetrieb Wangerow in Reutlingen kennt viele Schwachstellen der vom Hersteller verbauten Teile. Produzenten machen es den Reparaturbetrieben nicht leicht, wie sich zum Beispiel auf der Werkbank des Betriebs zeigt, wo gerade eine Multifunktionsküchenmaschine steht, der Verschluss des Deckels defekt. Schuld ist ein kleines, nicht mal einen Zentimeter großes Zahnrad. Der Geschäftsführer Steffen Wangerow kennt die Tipps und Tricks, die es braucht, um die Fehler zu beheben.
7: Da haben wir am Anfang gar keine Ersatzteile bekommen. Mittlerweile gibt es die. Dadurch haben wir uns aber, ja, ich sag mal, angewöhnt, wirklich auch die Verriegelung selber zu reparieren.
6: Der Weg dahin ist gar nicht so leicht. In der Herstellung billige, verklebte oder verschweißte Teile müssen für eine Reparatur aufgebrochen werden. Wangerow und seine Familie setzen sich schon jahrelang für eine einfache Reparatur ein. Deswegen ist es aus ihrer Sicht ein Erfolg, dass ab sofort in der EU das Recht auf Reparatur gilt. Für bestimmte von der EU definierte Gerätegruppen, zum Beispiel Waschmaschinen, Smartphones und Staubsauger, die ab heute gekauft werden, sind die Hersteller in der Pflicht, erklärt ARD-Rechtsexperte Kolja Schwarz.
8: Die Aussage, da gibt es schon lange keine Teile mehr dafür, da müssen Sie sich ein neues Gerät kaufen, die ist in dieser Zeit jetzt nicht mehr zulässig. Außerdem dürfen Hersteller in den Geräten keine Software mehr einsetzen, die eine Reparatur durch andere verhindert. Darüber hinaus müssen Sie Ihre Ersatzteile auch anderen zur Verfügung stellen und dürfen nicht dafür sorgen, dass nur Originalersatzteile genutzt werden können.
6: Davon profitiert die Umwelt. Durch Reparaturen wird die Lebensdauer der Geräte verlängert. Weniger Ressourcen wie seltene Erden werden benötigt. Auch aus energetischer Sicht lohnt sich eine Reparatur. Dazu forscht am KIT in Karlsruhe Volker Stelzer.
9: Jedes Gerät, was hergestellt wird, wird unter Energieaufwand hergestellt. Es werden Materialien aus der Umwelt entnommen. Es werden diese Materialien verarbeitet. Es werden die Materialien transportiert. Es werden die Materialien hinterher verarbeitet zu diesem Endprodukt. Das ist die sogenannte graue Energie, die enthalten ist.
6: In Reutling beim Reparaturbetrieb Wangerow hat man sich auf das Löten unter Mikroskop spezialisiert. Dadurch müssen nicht mehr ganze Platinen, sondern nur kleine Bauteile ausgetauscht werden. Das neue Recht auf Reparatur reicht dem Geschäftsführer daher noch nicht aus.
7: Was ist der Wettbewerb? Lass ich es reparieren oder kaufe ich was Neues? Und ich sage mal, gerade im unteren Preissegment entscheiden sich ganz viele Verbraucher sofort für was Neues. Da wird nicht mal mehr geschaut, was ist da überhaupt kaputt.
6: Der Grund? Hergestellt werden die Produkte oft in Ländern mit niedrigen Lohn- und Energiekosten. Bei einer Reparatur hier in Deutschland sind die Kosten dafür höher.
7: Wir müssen eben ganz, ganz oft und die Kollegen müssen ganz, ganz oft so am Minimum irgendwo rumkrapseln und kommen gerade so über die Runden. Wir haben aber insgesamt das Problem, es gibt auch heute schon viel zu wenig Werkstätten für das, was eigentlich repariert werden müsste.
6: Ob das Recht auf Reparatur deshalb in der Praxis ein Erfolg wird, muss sich erst noch zeigen.
4: Seit heute haben Verbraucher in Deutschland ein Recht auf Reparatur. Das war der Beitrag dazu von Jakob Sachs. Und wir schauen nochmal auf die Pläne des FIFA-Präsidenten. Der Widerstand gegen ihn, der wächst ja rasant. Gianni Infantino hatte Pläne vorgestellt, einen Teil der Rechte, etwa an der Fußball-WM, an Investoren zu verkaufen. Der Europäische Fußballverband UEFA hat der FIFA daraufhin gedroht, nicht mehr an der WM teilzunehmen. Auch andere große Verbände haben Infantino stark kritisiert. Das Thema regt aber nicht nur Fußballfunktionäre auf, sondern auch ganz normale Fußballfans. Unser Reporter Alex Becker wollte in Solingen wissen, was die über die FIFA-Pläne denken.
10: Unverschämt und absolut realitätsfremd.
11: Es geht um die Globalisierung und die komplette Vermarktung von diesem Sport, ohne Rücksicht auf Verluste.
12: Peter Deutzmann und Simon Brahms leiten die Fußballvereine Wald 03 und Sportring Höscheid in Solingen. Täglich kämpfen sie dafür, dass junge Menschen Sport treiben, gefördert und gefordert werden. Was aktuell im Weltfußball passiert, lässt sie ratlos zurück.
13: Wir stehen für Bewegung der Kinder, wir stehen für Integration, wir stehen für ein zweites Zuhause für die Kinder. Und in dem Fußball, der dann von dort oben vorgegeben wird, geht es dann eher um ein Wirtschaftsprodukt und nicht mehr um Sport.
12: Die Idee, der Weltverband und Infantino möchten Teile der Fußball-WM verkaufen. Dazu soll ein privates Tochterunternehmen gegründet werden, das alle kommerziellen Aktivitäten bündeln soll. Bis zum 19. September sollen die 211 Mitgliedsverbände das abnicken und sich damit zeitgleich für die nächste WM anmelden. Es soll alles noch mal kommerzieller werden als bei der letzten WM.
10: Wir haben ehrlich gesagt im Verein mit vielen, vielen Leuten gesprochen und alle waren sich eigentlich einig, dass die Weltmeisterschaft in Amerika auf keinen Fall Zuschauerrekorde bringen wird, auch wenn es wesentlich mehr Spiele waren. Trotzdem waren die Stadien voll.
12: Eine Entwicklung, die man an der Basis nicht versteht. Denn mit jedem Euro bzw. Dollar, der in den Spitzensport fließt, wird der Druck auf die Basis größer.
10: Die Ablösesummen müssten gedeckelt werden für die Spieler, ebenso wie die Bezüge. Das nimmt ja Ausmaße an, was sich bis in die unteren Ligen mittlerweile herauskristallisiert, dass die Spieler absolut die Realität für das Wirkliche vergessen.
12: Die Angst der Vereine an der Basis, wenn oben mehr gezahlt wird, müsse man auch schon in den unteren Ligen die Gehälter für die Nicht-Profis hochsetzen. Auch Thomas Lahre vom BV Grefrath sagt.
14: Wenn die jungen Menschen davon komplett verrückt gemacht werden, denen gezeigt wird, dass es immer höher, immer besser, immer schneller geht, werden wir zukünftig diese Ligen nicht mehr halten können.
10: Wenn man sieht, dass in der fünften Liga bereits Etatgrößen in sechsstelliger Höhe notwendig sind, um den Spielbetrieb aufrechtzuerhalten, dann kann man sich vorstellen, was das für Ausmaß in Zukunft nimmt oder nehmen könnte.
12: Wenn sich die Nationen in der FIFA jetzt nicht wehren, laufe man Gefahr, dass auch im Amateursport demnächst die Lichter schneller ausgehen, weil alles teurer wird.
10: Wenn das kommt, dann haben wir hier in der Basis schwer mit zu kämpfen, allein schon die Spieler auf den Boden der Tatsache zurückzuholen.
12: Dabei will man doch eigentlich nur den Sport fördern, sagt Thomas Larisch. Das heißt zwar auch neue Talente fördern, aber hauptsächlich Breitensport anbieten.
14: Ich wünsche mir für die Zukunft, dass noch mehr junge Leute, noch mehr Jugendliche Sport treiben, die ein absolutes soziales Umfeld vorfinden, wo Vertrauen, wo Zuverlässigkeit, wo Teamsport, wo auch Werte wie aufeinander Vertrauen noch mehr in den Vordergrund geschoben werden und nicht das Geld vordergründig an erster Stelle steht.
12: Und gegen diese Kommerzialisierung müsse man kämpfen, finden die Vereinsvorstände. Im Zweifel nicht an der Weltspitze, sondern auch auf dem eigenen Platz im Stadtteil.

0: Die Zeit, es ist 22.45 Uhr.
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0: Eine Frau ist getötet worden, 31 Menschen wurden verletzt bei einem islamistischen Terroranschlag am Rande des Christopher Street Days in Berlin. Morgen ist das eine Woche her. Und morgen findet der Christopher Street Day in Hamburg statt. Die Veranstalter rechnen mit etwa 250.000 Menschen. Die Hamburger Polizei sagt, sie habe die Zahl ihrer Einsatzkräfte für morgen verdoppelt. Susanne Stichler hat in den ARD-Tagesthemen mit dem Hamburger Polizeipräsidenten Falk Schnabel gesprochen. Sie wollte wissen, ob mehr Einsatzkräfte auch mehr Sicherheit bedeuten.
2: Ich denke, ja, wir haben in der Vergangenheit schon ein gutes Sicherheitskonzept, es ist nichts passiert. Aber gerade bei diesem CSD wollen wir kein Risiko eingehen. Alle können sich auf ein Höchstmaß an Sicherheit einstellen.
3: Höchstmaß, heißt es, dass Sie mit Ihren Kräften quasi schon am Limit sind oder ist da noch Luft?
2: Wir haben zwar Unterstützung auch aus anderen Bundesländern, aber wir sind sicherlich noch nicht am Limit. Und ich glaube, insbesondere im Umfeld der Parade, auch des Straßenfestes, werden wir noch mal verstärkt vor Ort sein.
3: Mhm. Die Strecke der Parade, die bleibt ja. Die geht auch über den Steindamm für Nicht-Hamburger. Der liegt am Hamburger Hauptbahnhof und ist immer wieder in den Schlagzeilen gewesen wegen Aktionen von Salafisten, von Islamisten. Ist über die Route noch mal diskutiert worden?
2: Nach dem Berliner Anschlag haben wir natürlich sämtliche Sicherheitskonzepte noch mal intensiv geprüft. Da gehörte die Route auch dazu, aber es blieb dabei, da kann die Parade stattfinden aus unserer Sicht.
3: Also da sind Sie sicher. Ja. So, dann reden wir über die sogenannten Gefährder. Also die ganze Woche haben wir ja schon die Diskussion seit Berlin. In Hamburg haben wir gelernt, gibt es 5 Personen mit sozusagen hohem Risiko. Werden denn die rund um die Uhr beobachtet? Wie kann man sich das vorstellen?
2: Nun, bitte haben Sie Verständnis, dass ich die konkreten Maßnahmen hier nicht preisgeben werde. Sie dürfen sich aber darauf verlassen, dass wir diese Person eng im Blick haben, dass wir immer darauf achten, dass wir wissen, wo sie gerade sind. Und insofern denke ich, leisten wir da, was rechtlich möglich ist und was aus unserer Sicht für die Sicherheit auch erforderlich ist.
3: Aber wie schwer ist es da konkret, eine Gefahr zu erkennen?
2: Tatsächlich ist das immer die Herausforderung bei Gefährdern, da es ja ungewiss ist. Was planen Sie womöglich? Planen Sie überhaupt etwas? Und zu welchem Zeitpunkt und an welchem Ort? Das ist die Herausforderung bei unseren Gefährdern, bei allen Gefährdern. Und ich denke, gerade die Mittel des Polizeirechts stoßen da auch teilweise an ihre Grenzen.
3: Mittel heißt auch, also so eine Überwachung von Gefährdern ist ja auch wahnsinnig polizei- und personalintensiv, kann ich mir vorstellen. Das kann man ja wahrscheinlich gar nicht leisten.
2: Wir können es leisten, wir können es nur nicht für eine Vielzahl von Gefährdern über einen längeren Zeitraum hinweg. Ich brauche schon mehrere, eine zweistellige Zahl von Einsatzkräften, um eine Person dauerhaft im Blick zu haben.
3: Also da ist einmal das Personal. Wir haben diese Woche sehr viel politisch diskutiert, jetzt an Maßnahmen, was man machen könnte. Präventivhaft wird immer wieder genannt. Die gibt es auch in Hamburg. Also könnte man sozusagen gefährliche Täter, mutmaßliche Gefährder oder Gefährder also präventiv in Haft nehmen? Kann man sich das so einfach vorstellen?
2: Also die rechtlichen Grundlagen haben wir. Allerdings, und das sind nun mal die Hürden des Rechtsstaates, gerade für einen Freiheitsentzug wie die Präventivhaft muss ich zum einen dem Gericht darlegen können, es steht eine konkrete Tat bevor. Das muss ich auch untermauern können mit Tatsachen. Das reicht also nicht, wenn irgendjemand in Social Media sagt, er will Ungläubige töten. Und zum anderen muss ich auch darlegen können, dass die Tat so unmittelbar bevorsteht, dass der Zeitraum der Präventivhaft erforderlich ist, um sie zu verhindern. Das sind ja oftmals nur wenige Tage und spätestens da scheitern dann die meisten Anträge, die wir ans Gericht stellen würden.
3: Dann ist die Fußfessel immer wieder genannt worden, als eine Form für mehr Sicherheit zu sorgen. Da könnte man ja jetzt als Laie denken, dann weiß man, wo die Menschen sind. Bringt das was?
2: Naja, die Fußfessel ist ein probates Mittel, wenn ich eine Vorstellung davon habe, an welcher Örtlichkeit ein Gefährder womöglich eine Tat begehen will. Sie hat aber auch ihre Grenzen. Zum einen, sie ist keine Fessel, sie beschränkt also nicht die Freiheit, sie ist ein Ortungsgerät. Zum anderen, sie ist eine offene Maßnahme, das heißt, der Gefährder weiß dann, wir haben ihn im Blick und wird sein Verhalten darauf einstellen. Bei verdeckten Maßnahmen, die wir durchführen, wollen wir erstmal versuchen herauszufinden, welches Risiko geht von ihm aus, mit wem trifft er sich, womöglich mit Personen, die wir noch gar nicht im Blick haben. Deshalb in diesen Fällen würde die Fußfessel sogar kontraproduktiv sein.
3: Also eine schwierige Debatte. Was würden Sie jetzt sagen, was wäre für Sie Priorität, was müsste sich ändern, damit Sie besser arbeiten können?
2: Naja, also bei den polizeilichen Mitteln ist es immer eine Prognose, ein Blick in die Zukunft. Mhm. Wenn wir tatsächlich darüber reden wollen, dass in bestimmten engen Fällen ein Freiheitsentzug das einzige Mittel ist, um jemanden von einer Tat fernzuhalten, ist vielleicht die Präventivhaft nicht zwingend das erste Mittel der Wahl. Wenn jemand schon, wie zum Beispiel im Berliner Fall, eine Straftat begangen hat und schon gezeigt hat, wie gefährlich er ist, dann sollte man eher über ein anderes Instrument unseres Rechtsstaates nachdenken.
3: Und was wäre da sofort zu tun aus Ihrer Sicht?
2: Naja, dieses Instrument, das ist das schärfste Schwert, was wir in Deutschland kennen. Das ist die Sicherungsverwahrung. Sie hat sehr, sehr hohe Voraussetzungen. Mhm. Sie ist aber eine Form des grundsätzlich unbefristeten Freiheitsentzuges, der erst dann endet, wenn sichergestellt ist, dass eine Gefährlichkeit bei der Person nicht mehr besteht.
0: Der Hamburger Polizeipräsident Falk Schnabel in den ARD-Tagesthemen. Das Gespräch haben wir leicht gekürzt. Die deutsche Musikrechteverwertungsgesellschaft GEMA hat gegen das US-Unternehmen Suno geklagt. Suno ist eine der führenden Plattformen, um mit KI Musikstücke zu generieren. Pop, Klassik oder Rap zum Beispiel, mit einem eigenen Text oder einem, der auch mit KI erzeugt wurde. Die GEMA wirft Suno vor, die KI mit geschützten Originalliedern zu trainieren. Heute hat das Landgericht München in dem Fall entschieden, ohne Lizenzvertrag verletzt die Auswertung von Melodien die Urheberrechte der Komponisten. Suno werde deswegen zu Schadenersatz verurteilt. Unser Reporter Simon Emmerlich war im Gericht und berichtet, wer auch dabei war.
4: Auch Peter Maffay war zur Urteilsverkündung im Münchner Justizpalast gekommen. Als Stellvertreter einer kreativen Branche, die gerade massiv durch Konkurrenz von KI-Musik gefährdet ist. Entsprechend groß war bei ihm als GEMA-Mitglied die Freude über das Signal, das von diesem Urteil ausgeht.
5: Ich glaube, auf der Basis dessen, was heute entschieden wurde, ist das erste Mal ein Zeichen dafür gegeben worden, dass das in Zukunft so nicht mehr zulässig sein soll. Und insofern ist das heute wirklich ein sehr wichtiger Tag.
4: Als Beweismittel hatte die GEMA vor dem Münchner Landgericht mehrere Songbeispiele ins Feld geführt, die Suno-KI erzeugt hatte. Diese Helene Fischer-Kopie hatte die Suno-KI ausgeworfen, nachdem GEMA-Mitarbeiter die KI aufgefordert hatten, zu den bekannten Textzeilen von Atemlos passende Melodie, Klangfarbe und Rhythmus zu erfinden. Das Ergebnis war am Ende kaum mehr vom Original zu unterscheiden, sagt GEMA-CEO Tobias Holzmüller.
6: Und dass da sowas wie ein KI-Plagiat entsteht. Wenn ein Mensch behaupten würde, er hätte den Song, den der Suno als Atemlos produziert hat, selber geschaffen, dann wäre er sofort als Plagiator überführt. Und das ist bei der KI nicht anders und das hat das Gericht zum Glück auch so gesehen.
4: Das Münchner Landgericht sieht es als erwiesen, dass Suno seine KI in den USA unerlaubt mit urheberrechtlich geschützten Songs trainiert hat und dafür, wenn auch technisch komplex, Kopien der Songs gespeichert hat. In der Konsequenz bedeutet das laut Gerichtssprecherin Cornelia Kallert,
7: dass die Klägerin jetzt Ansprüche hat darauf, dass bestimmte Handlungen der Beklagten unterlassen werden, dass sie Auskunft bekommt, was schon gemacht wurde und daran anschließend eventuell dann Schadensersatz geltend machen kann.
4: Das Urteil bezieht sich konkret zunächst aber nur auf die insgesamt 6 Songbeispiele, die GEMA bei Gericht vorgelegt hatte. Tobias Holzmüller von der GEMA hält es aber dennoch für wegweisend.
6: Wir freuen uns erstmal, werden das Urteil jetzt gründlich analysieren und es wird natürlich auch davon abhängen, wie die Gegenseite sich jetzt aufstellt, ob man weiter den Rechtsweg geht oder jetzt bereit ist, mit uns auf Augenhöhe darüber zu reden, wie ein vernünftiges Lizenzmodell aussehen könnte, weil das ist ja eigentlich unser Ziel. Wir wollen, dass KI auch im Musikbereich möglich bleibt, aber sie soll nachhaltig sein und menschliche Musik nicht verdrängen, sondern beides in Koexistenz ermöglichen.
4: Das Urteil ist noch nicht rechtskräftig. Von Suno heißt es, man prüfe derzeit alle Optionen, auch eine Berufung. Das US-Unternehmen hatte unter anderem argumentiert, dass seine KI keine ganzen Songs speichere, sondern lediglich die erlernten Regeln, wie Musikstücke grundlegend funktionieren. Das System sei konzipiert, neue Songs zu kreieren und nicht bestehende zu reproduzieren. Das bewertet das Gericht aber nun anders. Es ist der zweite wichtige juristische Erfolg für die GEMA gegen ein KI-Unternehmen. Bereits vergangenes Jahr hatte man gegen den ChatGPT-Konzern OpenAI geklagt. Damals ging es nicht um Musik, sondern um urheberrechtlich geschützte Songtexte. Derzeit läuft dazu das Berufungsverfahren am Oberlandesgericht München. Wann es eine Entscheidung geben wird, lässt sich derzeit noch nicht genauer sagen. Auch im Verfahren gegen Suno sind jetzt noch viele Fragen offen. Aber Peter Maffay verließ den Justizpalast mit einem positiven Gefühl für die gesamte Branche.
5: Auch wenn es jetzt noch nicht die endgültige Position ist, ist das ein wichtiges Zeichen. Und ich bin genauso gespannt, wie der weitere Verlauf ist.
0: Die GEMA gewinnt eine Klage gegen den DKI-Musikplattform Suno. Das war der Beitrag von Simon Emmerlich.
1: Kultur.
0: Jupiter Jones ist eine deutschsprachige Rockband, gegründet 2002 in der Eifel. Besonders großen Erfolg hatte die Band mit dem Lied Still. Nach 4 Jahren haben sie jetzt ein neues Album veröffentlicht. Es heißt Ich trag den Sarg, du trägst was Buntes. Thomas Steinberg hat reingehört und mit der Band darüber gesprochen.
8: Ich wurde neulich noch laut getönt und habe gesagt, du könntest mich nachts um 3 wecken und ich würde dir still rückwärts vorsingen, gar kein Problem. Und 5 Minuten später habe ich dann in der Probe die erste Strophe vergessen und es war ganz witzig.
9: So still.
8: Der ist total nah bei mir. Einmal, weil er immer noch für viele Menschen wichtig ist und immer noch im Radio gespielt wird, nach 14 Jahren jetzt mittlerweile. Ich halte das für völlig absurd in Zeiten wie diesen. Und dann hat er uns so viel ermöglicht. War offensichtlich der Song, der die meisten Menschen am Herz und am Kragen gepackt hat. Und dafür bin ich wahnsinnig dankbar.
10: Es sind Erinnerungen für Nikolas Müller, die geblieben sind. An den unerwarteten Triumph von Still, an ausverkaufte Hallen und an die euphorischen Abende der Night of the Proms 2012. Nach Höhen und Tiefen, einer längeren Pause, dem erfolgreichen Comeback vor 4 Jahren, hat sich die Perspektive verändert, die Dankbarkeit ist geblieben. Passend dazu beginnt das neue Kapitel mit dem augenzwinkernden Champagner-Empfang satt.
9: Wie krieg ich das hin?
8: Auch ein Lied mit einer Botschaft. Es geht darum, sich im eigenen Körper verkehrt zu fühlen und sich selber immer hässlich zu finden. Und ich finde, dass auch so ein gescheiter Crossover aus Popmusik mit dann trotzdem Gitarren und so auch immer ganz gut in die Ecke kommt. Und ist auch ein Thema, das mich umtreibt seit meiner frühesten Jugend. Deswegen kenne ich mich da ein bisschen aus, ja.
10: Jupiter Jones, das sind in erster Linie Nikolas Müller und Sascha Aigner, richten auf ihrem neuen Album den Blick nach vorn. Mit Liedern, die ihre Kraft aus Brüchen, Verlusten und Hoffnung beziehen. Schon der Titel Ich trag den Sarg, du trägst was Buntes erzählt eine ganze Geschichte.
9: Ich trag den Sarg, du trägst was Buntes.
10: Ein Song widersprüchlich und tröstlich zugleich. Hier der Sarg als Symbol für Abschied und Endlichkeit, dort das Bunte als Sinnbild für Hoffnung, Lebensfreude und Neuanfang. Jupiter Jones machen aus diesem Gegensatz kein Drama, sondern eine Haltung. Das Leben besteht eben aus beidem.
8: Ja, es gibt einige wenig subtile Botschaften in unserer Karriere, das mag wohl stimmen.
10: So auch bei Paul McCartney stirbt.
8: Mir ist irgendwann mal aufgefallen, dass ich wenig Konstanten im Leben habe und wahrscheinlich nur eine richtig echt, und das ist Paul McCartney. Wenn der irgendwann mal stirbt, dann möchte ich an der Hand der Person sein, die ich da besinge und mit der zusammen heulen, weil immer alles endlich wird, ja.
10: Bildhaft, schonungslos und zugleich poetisch. Jupiter Jones Texte wirken lange nach. Dazu kommen große Refrains und eine spürbare menschliche Wärme. Ich trag den Sarg, du trägst was Buntes, gehört zu den eindrucksvollsten deutschsprachigen Rockalben der letzten Jahre. Im September und Oktober geht die Band auf Tour und auch 2027 hat Nikolas Müller bereits im Blick.
8: Wir werden nächstes Jahr 25, ne? Also hochoffiziell auch. Und wenn da nichts passieren würde, dann wären wir ja schön bescheuert und das wäre ja auch ein bisschen frech den Menschen gegenüber. Aber da ich selber wirklich noch nicht weiß, ich schwöre, kann ich es gar nicht verraten, was es wird. Aber es wird was Schönes, da bin ich mir sicher.
9: Ja.

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1: Um 23 Uhr mit Klaas Christoffersen. In der spanischen Exklave Ceuta hat sich die Lage deutlich entspannt. Bei dem Versuch, dorthin zu gelangen, waren den Behörden zufolge fast 60 Migranten ums Leben gekommen. Aus der Nachrichtenredaktion Amir Brecht.
2: Das spanische Innenministerium bezifferte die Zahl der Migranten, die über die Grenze gelangt waren, auf etwa 50.000. Davon seien bis zum Abend die meisten freiwillig wieder nach Marokko zurückgekehrt. Ein Grund offenbar, es gab keine Unterkünfte und keine Verpflegung. Der massenhafte Ansturm an der nordafrikanischen Küste sorgt aber weiter für Aufruhr in der EU. Die Ereignisse haben eine neue Debatte über den Schutz der Außengrenzen und eine konsequentere Rückführung von Migranten ausgelöst. Mehrere Regierungen fordern ein härteres Vorgehen.
1: Italien setzt wegen des Zustroms von Migranten aus Marokko in die spanische Exklave Ceuta das Schengen-Abkommen mit Spanien für einen Monat aus. Da beide Länder keine gemeinsame Landgrenze haben, betrifft die Maßnahme Passagiere, die per Flugzeug oder Schiff unterwegs sind. Sie müssen bei der Einreise einen Pass vorzeigen. Die italienische Opposition warf der Regierung Populismus vor. Madrid bewältige die Krise in Ceuta entschlossen und habe bereits zehntausende Menschen zurückgewiesen. Ein schweres Erdbeben hat am Abend die Region der Phlegräischen Felder nahe Neapel erschüttert. Mit einer Stärke von 4,7 war es das heftigste Beben in dem Vulkangebiet seit 40 Jahren. Aus Rom, Anna Giordano.
3: Nach ersten Angaben des italienischen Katastrophenschutzes wurden mindestens 8 Menschen leicht verletzt. In der Küstenstadt Pozzuoli wurden Häuser und Kirchen beschädigt, ein Hochspannungsmast stürzte ein. Aus Angst vor Nachbeben verbringen viele Anwohner die Nacht im Freien. Der Zugverkehr im Raum Neapel wurde für Sicherheitsüberprüfungen vorübergehend eingestellt. Die Phlegräischen Felder werden auch als Supervulkan bezeichnet. Weil sich unterirdisch Magma und Gase stauen, hebt und senkt sich der Erdboden dort seit Jahren, immer wieder begleitet von teils schweren Erdbeben.
1: Der Widerstand gegen die Investorenpläne von FIFA-Chef Infantino wird immer größer. Jetzt hat sich der asiatische Fußballdachverband mit der UEFA und dem nord- und mittelamerikanischen Verband CONCACAF solidarisiert. Damit stellen sich mehr als die Hälfte der 211 FIFA-Mitgliedstaaten gegen Infantino. Auch einer seiner engsten Berater trat aus Protest gegen das Vorhaben zurück. Der FIFA-Chef hatte angekündigt, WM-Anteile an private Geldgeber zu verkaufen, um so Milliarden einzunehmen. Das waren die Nachrichten. Das Wetter in Deutschland. In der Nacht im Süden und Osten Schauer und Gewitter, sonst meist trocken, 21 bis 9 Grad. Morgen im Süden und Osten bewölkt und einzelne Gewitter, sonst heiter, 20 bis 31 Grad. Und am Sonntag oft sonnig, im Süden fallen einzelne Schauer, 21 bis 35 Grad. Es ist 23.03 Uhr.
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4: Mit einer Meldung für die A1 Osnabrück Richtung Münster. Zwischen Greven und Münster Nord gibt es 10 Kilometer stockenden Verkehr. Die A2 Dortmund Richtung Hannover ist zwischen Dreieck Hannover West und Hannover Langenhagen wegen Bauarbeiten bis Montag um 5 Uhr gesperrt. Auf der A3 Frankfurt Richtung Köln zwischen Neustadt Wied und Bad Honnef-Linz gibt es 6 Kilometer Stau. Auf der A3 in Nürnberg Richtung Passau zwischen Schwarzach und Garham-Vilshofen gibt es 20 Kilometer stockenden Verkehr. Die A5 Kassel Richtung Frankfurt zwischen Friedberg und Nordwestkreuz Frankfurt 4 Kilometer Stau wegen einer Baustelle. Die A7 Würzburg Richtung Fulda zwischen Bad Kissingen-Obertulba und Bad Brückenau-Wildflecken 4 Kilometer Stau. Die A8 Salzburg Richtung München ist zwischen Anger und Neukirchen nach einem Unfall gesperrt, dadurch Stau ab Bad Reichenhall. Die A8 München Richtung Salzburg zwischen Traunstein-Siegsdorf-Ost und Anger 8 Kilometer Stau. Die A33 Osnabrück Richtung Bielefeld ist zwischen Haderberg und Borklo-Kloster-Ösede wegen einer Nachtbaustelle bis 6 Uhr gesperrt. Die Umleitung führt über die U84. Und die A45 Hagen Richtung Gießen zwischen Freudenberg und Siegen-Süd. Hier gibt es 3 Kilometer Stau. Fahren Sie vorsichtig und kommen Sie gut an.
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4: Von NDR Info in Hamburg mit Alex Grantl. Guten Abend. Spanien in der Krise, Europa in Alarm.

0: Setzt in Ceuta das Militär zur Grenzsicherung ein. Auch deshalb verlassen Zehntausende Marokkaner Ceuta aktuell wieder. Anna Mund.
1: Menschen treten zu Hunderten den Rückweg an, klettern über die Grenzmole der Exklave Ceuta zurück auf marokkanisches Staatsgebiet. Laut Spaniens Innenministerium haben rund 25.000 Menschen Ceuta bereits wieder verlassen. Dabei sah es noch in der Nacht ganz anders aus. Der Druck auf die Grenze der Stadt hielt an. Dieser Mann aus Marokko sagte: Wir wollen eine bessere Zukunft. In Marokko gibt es nichts. Man kann nichts machen. Wir arbeiten hart und wir verdienen wenig. Und unsere Gesundheit leidet unter der Arbeit. In den vergangenen Tagen waren mehr als 50.000 Menschen von Marokko in die spanische Exklave Ceuta gelangt. Viele davon schwimmend. Eine gefährliche Aktion, die bis zu 4 Stunden dauern kann. Zurückgelassene Schwimmringe und Kleidung schwammen im Meer. Viele kletterten aber auch über die Grenzzäune. Mindestens 43 Menschen kamen nach Angaben spanischer Behörden ums Leben. Spaniens Regierungschef Pedro Sánchez verurteilte die massenhaften Grenzübertritte als Verletzung der territorialen Integrität.
2: Una violación de la integridad territorial de España.
1: In Ceuta leben rund 83.000 Menschen. Die Versorgung der Neuankömmlinge löste eine Krise aus. Tausende mussten die Nacht draußen im Freien verbringen, unter ihnen überwiegend junge Männer, aber auch Familien mit Frauen, kleineren Kindern und Babys. Kirchen und andere Organisationen halfen mit dem Nötigsten. Spaniens Regierung setzte das Militär zur Unterstützung der Grenzsicherung ein. Regierungschef Sánchez übernahm nach Beratungen mit Innenminister Fernando Grande Malasca sowie Sicherheitskräften und Behörden vor Ort Verantwortung für die Situation. Er sagte den Einwohnern Ceutas Unterstützung zu und kündigte Rückführungen an. Die Rückführung der Migranten, die irregulär eingereist sind, läuft bereits. Viele von ihnen verlassen das Land schon wieder. Heute ist außerdem mit Dringlichkeit die Asylkommission zusammengekommen. Ziel ist es, die Ausweisungsverfahren umzusetzen und so die Rückführung der irregulär eingereisten Migranten zu erleichtern. Als konkrete Maßnahme sollen am Grenzdamm zwischen der Küste Marokkos und dem Strand von Tarajal in Ceuta Schwimmbojen installiert werden, um in Zukunft eine physische Barriere zu schaffen. Als Grund für die massenhaften Grenzübertritte vermutet Sánchez ein Urteil von Spaniens obersten Gerichtshof von Mitte Juni. Wer beim Versuch, Ceuta schwimmend zu erreichen, im Meer aufgegriffen wird, darf nicht unmittelbar nach Marokko zurückgewiesen werden. Stattdessen ist ein reguläres ausländerrechtliches Verfahren nötig. Sánchez warf Schleusernetzwerken vor, das Urteil auszunutzen. Ob eine Gesetzesänderung notwendig ist, werde geprüft. Die konservative Opposition schob die Schuld für die dramatischen Stunden in Ceuta der Regierung zu. Man habe zu spät reagiert. Bereits am Mittwoch hatte Ceutas Regionalpräsident Juan Jesus Vivas erklärt, die Aufnahmeeinrichtungen seien völlig überlastet und darum gebeten, den Notstand auszurufen. Das Innenministerium hatte das abgelehnt. Regionalpräsident Vivas sagt doch, die Reaktion der Regierung sei zu spät gekommen, die Situation für die Bevölkerung untragbar.
3: Creemos que se actuó de manera tardía e insuficiente. La situación que vive en Ceuta es absolutamente insostenible.
1: Derweil wurden in Europa Forderungen nach Konsequenzen laut. Italiens rechte Ministerpräsidentin Giorgia Meloni brachte sogar den Ausschluss Spaniens aus dem Schengen-Raum ins Spiel.
0: Die letzten Tage waren also dramatisch in Ceuta. Wir haben es gehört, 60.000 Menschen sind gekommen. Aktuell gehen die Behörden von 57 Menschen aus, die dabei gestorben sein sollen. Aktuell soll sich die Lage entsprechend etwas beruhigt haben. 48.000 Menschen sollen mittlerweile auf marokkanisches Staatsgebiet zurückgekehrt sein. Das bestätigt auch unsere Reporterin und Korrespondentin Christina Böker. Sie hat ihre Eindrücke am Abend Ute Brucker im ARD-Brennpunkt beschrieben.
4: Hier ist mittlerweile eine fast schon bizarre Situation eingetreten. Hinter mir, hier kommen immer noch die Menschen, die jungen Männer hauptsächlich aus Marokko, 200 Meter ungefähr von hier entfernt, in Ceuta an der Küste an. Und gleichzeitig laufen die anderen hier zurück über eben jene Grenze nach Marokko zurück. Das sieht man dann auch wieder dort am Zaun. Währenddessen ist es in der Stadt schon ein bisschen ruhiger geworden. Es ist wirklich eine ganz merkwürdige Stimmung hier in der Stadt, haben keine Geschäfte auf, gar nichts. Die Leute, die hier wohnen, die hatten einfach Angst vor diesem riesigen Ansturm. Einerseits wurde jetzt bekannt, dass die Leute schnell zurückgeführt werden sollen und andererseits wurde auch ebenso schnell bekannt, dass hier in der Stadt alle Läden geschlossen sind. Insofern, ich glaube, damit hängt es zusammen.
5: Ein Grund für den großen Ansturm war ja wohl, dass der oberste spanische Gerichtshof geurteilt hatte,

0: Wenn Menschen spanisches Territorium über die Hohe See aus eigener Kraft, also schwimmend, erreichen, dürfen sie nicht umgehend wieder zurückgeschickt werden. Das hatte offenbar die Runde in den sozialen Medien gemacht. Ignoriert jetzt die spanische Regierung dieses Urteil eigentlich? Denn viele wurden ja offenbar dann doch zurückgeführt.
1: Ja, die Interpretation ist offensichtlich so, dass es da um umgehend geht. Also die sofortige Zurückführung direkt hier am Ufer sozusagen, das scheint nicht zu gehen. Aber Spanien hat ja mittlerweile mit Marokko über die Rückführung verhandelt. Und offensichtlich in diesen Gesprächen hat sich Marokko auch bereit gezeigt, die Leute zurückzunehmen. Und so eine geordnete Rückführung, das scheint zu gehen. So interpretiert es offensichtlich die spanische Regierung, dass das möglich ist, trotz dieses Urteils.
2: Unsere Reporterin Christina Böker in Ceuta am Abend im ARD-Brennpunkt. Ja, Ceuta gehört zu Spanien und damit zur Europäischen Union, aber Ceuta gehört nicht zum Schengen-Raum, wo man ja ohne Grenzkontrollen reisen könnte. Welchen rechtlichen Status haben also die vielen Menschen, die von Marokko nach Ceuta gekommen sind? Das hat Ute Brucker im ARD-Brennpunkt unseren Brüssel-Korrespondenten Stefan Stuchlik gefragt.
3: Genauso ist es, Ute. Auf nichts wurde hier in Brüssel öfter hingewiesen heute am Tag als auf die Tatsache, dass Menschen, die es nach Ceuta reingeschafft haben, es noch keineswegs nach Kontinentaleuropa geschafft haben, also auf eine Zone, wo man mehr oder weniger ohne Grenzkontrollen von Land zu Land reisen kann. Das liegt an einem Sonderstatut, das im Schengen-Statut festgelegt wurde. Für die beiden Exklaven Ceuta und Melilla wurde dort festgelegt, dass, um das mal bildlich zu sagen, um beide herum noch eine zweite Grenze gezogen ist, nämlich eine Grenze für die, die raus wollen nach Kontinentaleuropa, entweder zu Wasser oder zu Luft. Und diese zweite Grenze, sagt die Kommission, die hält felsenfest. Man wisse es deswegen, weil da auch EU-Grenzbeamte der Grenzschutzagentur Frontex beteiligt seien.
0: Sind dann scharfe Reaktionen aus EU-Ländern, wie zum Beispiel die von Italiens Ministerpräsidentin Meloni, die ja gleich gedroht hat, Spanien aus dem Schengen-Raum auszuschließen, nicht eigentlich überzogen? Letzte Meldungen besagen ja, dass Italien das Schengen-Abkommen mit Spanien ausgesetzt habe.
3: Es gibt nicht wenige, die darin ein durchsichtiges politisches Manöver sehen. Es ist ja nicht nur Italien allein, das diese Idee hegt. Es sind auch Länder wie Dänemark, wie Finnland, wie Schweden, alle mehr oder weniger mit einer Beteiligung von rechts- oder rechtspopulistischen Parteien. Und alle die müssten ja eigentlich wissen, dass auch, genauso wie es Italien getan hat, nicht einseitig einfach das Schengen-Abkommen ausgesetzt werden kann und kein Land einfach so aus dem Schengen-Abkommen rausgeworfen werden kann, ohne dass es das selbst beantragt. Die EU-Kommission kann Strafen aussprechen, kann Sanktionen aussprechen, aber kein Land kann gegen seinen Willen aus dem Schengen-Raum rausgeworfen werden. Die Tatsache, dass diese Debatte begonnen wird, zeigt meiner Meinung nach zweierlei. Zum einen, es sind mittlerweile harte Bandagen, mit denen um Migrationspolitik gerungen wird. Und zum Zweiten, trotz gegenteiliger Beteuerungen geht ein tiefer Riss durch die EU-Staaten, wenn es um die Frage geht, wie umgehen mit Migranten, wie umgehen mit Flüchtlingen.
2: Aus Brüssel war das Korrespondent Stefan Stuchlik. Auch Bundeskanzler Merz und Innenminister Dobrindt haben auf die Überforderung in Ceuta reagiert. Aus Berlin Georg Schwarte.
4: Zehntausende Flüchtlinge aus Marokko in der spanischen Exklave Ceuta. Für Bundesinnenminister Dobrindt ein klarer Beweis für die so wörtlich weiter volatile Lage bei der illegalen Einwanderung. Dobrindt kündigte als Reaktion eine erneute Verlängerung der Kontrollen an den deutschen Binnengrenzen über den September hinaus an. Zuvor hatte Kanzler Merz Spanien aufgefordert, die Lage an seinen Außengrenzen umgehend in den Griff zu bekommen. Er begrüße die spanische Absicht, die Migranten nicht auf den europäischen Kontinent zu lassen, so Merz in einer schriftlichen Erklärung. Außenminister Wadefuhl drängt auf ein schnelles und gemeinsames Handeln der EU, um den Schengen-Raum, eine der größten Errungenschaften, zu schützen und offen zu halten. AfD-Co-Chefin Weidel wiederum forderte, wie zuvor Italien und Finnland auch, notfalls Spanien vom Schengen-Raum auszuschließen. Jene, die, so Weidel wörtlich, illegal in Ceuta eingefallen seien, müssten direkt abgeschoben werden. Die Vizefraktionschefin der Linkspartei Clara Bünger sagte, höhere Mauern hielten die Menschen nicht auf, sondern machten die Flucht nur noch tödlicher. Jetzt zähle zuerst, dass niemand mehr sterbe.

0: Die Zeit, es ist 23.15 Uhr.
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0: In Deutschland leben über 1,3 Millionen ukrainische Staatsbürger, mehr als 190.000 davon in Bayern. Die meisten von ihnen haben einen vorübergehenden Schutzstatus. Aber was passiert, wenn dieser Status endet? Eine Anstellung als Fachkraft kann helfen, um in Deutschland bleiben und arbeiten zu können. Das haben laut dem bayerischen Innenminister Herrmann bisher aber nur 1% der Ukrainer in Bayern erreicht. Unsere Reporterin Katrin Küks hat einen ukrainischen Familienvater in Aschaffenburg begleitet, auch zum Abschluss seiner Berufsschulzeit.
2: Kraft meines Amtes als Obermeister der Schreinerinnen in Aschaffenburg spreche ich euch nun frei von den Pflichten und Bürden der Lehrzeit.
3: Die Schreinerinnung feiert die Freisprechung von 31 Berufsschülern in der Aschaffenburger Stadthalle. Auch Artem Pavlutschenko stellt sein Gesellenstück vor.
4: Also heißt dieser Couchtisch Kubus und lässt sich ganz einfach öffnen. Hier sind innen zwei Schubladen, Innenkonstruktion aus Holzgötterbaum gefertigt. Und dieser Stamm ist aus unserem Park Schönbusch.
3: Dass der Familienvater nochmal die Schulbank drückt, wäre eigentlich nicht notwendig gewesen. Er flüchtete 2022 mit seiner Frau und den beiden Kindern aus der Ukraine nach Deutschland. Bereits 2 Monate später fand er einen Job in einer Schreinerei. An Erfahrung mangelt es ihm nicht.
4: Also ich habe schon über 20 Jahre in diesem Bereich gearbeitet. Ich hatte meine eigene Schreinerei. Türen, Nachmaß, Treppen, Tische, Couchtische. Also ich kann nicht sagen, was ich noch nicht gemacht habe.
3: Wir besuchen den 44-Jährigen an seiner Arbeitsstelle in Laufach. Christoph Werner stellte Artem ohne Zögern ein, obwohl er keine Schreinerausbildung vorweisen konnte.
5: Den Gesellenbrief, den braucht der Artem und nicht das Eichenhaus. Dass, wenn sich die Situation ändert in der Heimat, er sicher hierbleiben kann. Alle anderen Optionen, seine Kompetenz festzustellen, wären keine sichere Aufenthaltserlaubnis gewesen.
3: Arbeitskräfte aus dem Ausland sind im Handwerk nicht mehr wegzudenken. Sie füllen eine große Fachkräftelücke aus, bestätigt die Handwerkskammer auf Nachfrage. Laut Innenministerium ist die Beschäftigungsquote ukrainischer Staatsangehöriger in Bayern mit 42,4% höher als in jedem anderen Bundesland. Doch die meisten arbeiten im Rahmen ihres Schutzstatus. Nur 1% haben einen, Zitat, Aufenthaltstitel zum Zwecke der Erwerbstätigkeit. Den kann Artem nun beantragen.
4: Ich kann jetzt oder ein bisschen später also meine Aufenthaltstitel ändern zum Arbeit als Fachkraft. Ich bin stolz, ich arbeite weiter, ich mache etwas Sinnvolles.
3: Artem hat einen langen Atem bewiesen. Er und seine Familie wollen in Deutschland bleiben und arbeiten.
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6: Nach Europa, Nord- und Mittelamerika lehnt jetzt auch der asiatische Fußballverband die Pläne von FIFA-Boss Gianni Infantino ab, Teile der WM-Rechte an Investoren zu verkaufen. Damit könnte das Vorhaben scheitern, da diese 3 Verbände mit ihren Ländern über eine Mehrheit bei den 211 Mitgliedern verfügen, die Teil der FIFA sind. Zuvor hatte die FIFA noch auf die starke Kritik an ihren Investorenplänen reagiert. In einer Mitteilung heißt es, der Weltverband nehme die öffentlich geäußerten Rückmeldungen und Bedenken zur Kenntnis und respektiere diese. Zugleich bekräftigte die FIFA ihr Bekenntnis zu einem offenen und demokratischen Konsultationsprozess über die Investorenpläne. Am Dienstag war bekannt geworden, dass die FIFA und ihr Präsident Gianni Infantino über eine Tochtergesellschaft kommerzielle Rechte an der WM und weiteren Turnieren an private Investoren verkaufen will. Seither gibt es kräftigen Gegenwind. Jetzt lehnen offenbar schon mehr als die Hälfte der FIFA-Mitglieder die Investorenpläne ab. Die UEFA, der Europäische Fußballverband, beschloss sogar einstimmig, die FIFA-Turniere zu boykottieren, falls Infantino sein Vorhaben weiterverfolgt. Der FIFA-Boss hatte den Mitgliedsverbänden zuvor eine Frist bis zum 19. September gesetzt, um den Plänen zuzustimmen.
0: Ja, viele große Fußballverbände wehren sich also vehement gegen die Investorenpläne der FIFA. Einer von FIFA-Präsident Infantinos wichtigsten Funktionären hat öffentlich widersprochen und ist sogar zurückgetreten. Am Freitagmorgen veröffentlichte die FIFA dann eine Stellungnahme, mit der sie die kritisierten Pläne aber verteidigt. Mein Kollege Markus Schubert vom NDR hat das Ganze mit Thomas Kistner besprochen. Kistner ist Sportredakteur bei der Süddeutschen Zeitung und Autor des Buchs FIFA Mafia aus dem Jahr 2012. Also also noch in der Zeit von FIFA-Chef Blatter. Die Frage an Kister war, ob die UEFA mit ihrem Boykott Haltung bewiesen hat.
7: Ja, also das kann man wirklich sagen. Die UEFA zeigt Haltung und sie wird das auch durchhalten vor allem. Und sie wird noch mehr tun. Sie wird alles daran setzen, Infantino an der Spitze des Weltfußballverbandes abzulösen. Also da kommt noch mehr. Geprüft werden Klagen gegen ihn über das mehr als schräge Vorgehen bei dem Versuch, immerhin den weltgrößten Fußballverband in ein Kartell für private Investoren umzuwidmen und das mit der Pistole auf der Brust für all diese beteiligten 211 Nationalverbände. Ist ganz gut, wenn da mal der Staatsanwalt hinschaut. Und sie wird insbesondere stabil bleiben. Wir werden schon in wenigen Wochen sehen, wenn das ganze Theater überhaupt noch so lange anhält, weil in 5 Wochen geht los die U20-Frauen-WM. Und schon da würden die 6 europäischen Teams, Deutschland ist nicht dabei, aber Spanien, Frankreich und einige andere, nicht am Start sein.
8: Hat Infantino es also übertrieben und war sein Auftreten nach der WM noch einmal so rücksichtslos, arrogant, selbstherrlich, dass er den Widerstand erst aus Europa und dann eben auch von anderen Kontinentalverbänden förmlich heraufbeschworen hat?
7: Naja, als er den Bogen überspannt, hat er auf jeden Fall sein gottähnliches Gehabe. Das kennt man ja schon, mittlerweile schon seit vielen Jahren. Darüber lacht die Welt und auch viele im Weltfußball lachen darüber. Aber hier geht es ans Eingemachte, hier geht es wirklich um den Ausverkauf des Fußballs an amerikanische Investoren. Und das kann natürlich niemand gutheißen, dem auch nur ein bisschen was am Fußball liegt. Dass es natürlich die üblichen Hintersassen, vor allem in der dritten Welt, gibt, die im Zweifelsfalle gar keinen richtigen Fußballbetrieb in ihren winzigen Ländern oder auf irgendwelchen Südseeatollen betreiben und höchst dankbar sind für Millionen von Fördergeldern, die jetzt schon jedes Jahr reinkommen. Das ist klar. Aber das ist in keinster Weise zu berücksichtigen. Das ist völlig belanglos. Und auch da muss man im Übrigen mal ansetzen, denn dieses absurde Wahlsystem, das Infantino die Macht sichert und eigentlich jeden FIFA-Präsidenten bisher die Macht gesichert hat, nämlich One Country, One Vote, das ist ja an Absurdität nicht zu unterbieten.
8: Und ist die UEFA nun eine Macht des Guten oder war das nur der Neid, dass einer sich da frech und erpresserisch das größte Stückchen vom Kuchen abschneiden wollte, so wie man ja auch in die Pläne für eine Super League von Topvereinen in Europa eingrätschte als UEFA?
7: Ja, ich glaube, das ist in dem Fall wirklich die falsche Perspektive. Um Neid geht es hier überhaupt nicht. Die UEFA hat, Stichwort Super League, natürlich das Interesse, ihre eigenen Güter zu schützen. Und naturgemäß erfolgen alle Angriffe von Infantinos Seite seit vielen Jahren auf die UEFA. Das liegt ganz einfach daran, dass in Europa 80% der Fußballumsätze gemacht werden weltweit. Also nur in Europa fließt richtig Geld. Und deswegen versucht er da sowohl mit der Club-WM, die man eigentlich auch schon als halb gescheitert betrachten muss, als auch natürlich mit der Fußball-WM, die er ja schon vor Jahren versucht hat, alle 2 Jahre auszurichten, an die Töpfe in Europa zu gehen. Die UEFA schützt ihre Güter und die UEFA weiß, dass es letzten Endes nur auf ihre Vertreter ankommt. Schauen wir auf die Club-WM letztes Jahr kurz. Ab Viertelfinale sind ja nur noch europäische Spitzenteams dabei. Also das ist Augenwischerei. In der Vorrunde verliert der FC Auckland gegen Bayern München 10-0. Und hinten raus geht es natürlich nur um Europa.
8: Ich habe es erwähnt in der Anmoderation, Ihr Buch FIFA Mafia ist von 2012. Da war Infantino noch UEFA-Generalsekretär und Sepp Blatter zog die FIFA-Fäden, der heute zum Widerstand gegen Infantino aufruft. Ist das System Weltfußball reformierbar oder gilt im Grunde Soccer will eat itself?
7: Also unter den obwaltenden Umständen ist er natürlich nicht reformierbar. Aber ich denke mal, mit einem Bruch, der jetzt wirklich stattfinden könnte und der von wesentlichen Kräften, vor allem aus Europa, aber nicht nur, betrieben wird, könnte das ganze Konstrukt neu geordnet werden. Ich hatte dieses alberne Wahlsystem schon mal angesprochen. One Country, One Vote, wo jeder Zwergstaat die Bedeutung von Spanien, Frankreich oder Deutschland hat im Parlament. Auch wenn da gar kein Fußball gespielt wird, dürfen wir nicht vergessen. Ja. Das muss natürlich geändert werden. Und dann stellt sich die Frage, ob es eine FIFA in der Art überhaupt braucht. Die Antwort ist eigentlich nein. Die FIFA hat die WM zu veranstalten und die anderen Veranstaltungen, die sie ja tatsächlich austrägt. Und das kann so eine Art FIFA-Büro jederzeit machen. Der hauptamtliche Apparat, der hat Erfahrung, der kann das tun. die arbeiten einfach so weiter, wie sie es bisher getan haben. Und an der Spitze rotiert dann zum Beispiel der Präsident eines der Kontinentalverbände alle 2 Jahre durch. Das wäre eine sehr gute Konstruktion und würde vor allem verhindern, dass jemand beispielsweise bei einem 2-Jahres-Turnus, dass irgendjemand anfängt in der FIFA sich eine Macht aufzubauen, mit der er den ganzen Fußball dann in den Griff kriegt, so wie es Infantino getan hat. In 2 Jahren ist das nicht möglich.
0: Das war der Sportredakteur und FIFA-Experte Thomas Kistner. Und jetzt gibt es mehr vom Sport mit Moritz Kühn.
9: Bei der Tour de France der Radprofis sind nach den Männern jetzt die Frauen dran. 154 Teilnehmerinnen drücken ab morgen ordentlich auf das Gaspedal. Die erste von insgesamt 9 Etappen startet in der Schweiz, in Lausanne. Auf die Gesamtsiegerin dieser Frankreich-Rundfahrt warten übrigens 50.000 Euro. Vor Ort ist unser Kollege Matthew Genet-Schön. An ihn ging die Frage, was diese Rundfahrt so besonders schwer macht.
10: Knapp 1200 Kilometer und dazu 19.000 Höhenmeter in gerade mal 9 Tagen ohne Ruhetag. Das sagt eigentlich schon fast alles über diese Hammertour der Frauen. Also dieser malerische Startort trügt da vielleicht etwas. Es geht hier in Lausanne auch direkt voll los. Viele kleine, harte Anstiege. Das ist so das Markenzeichen dieser Frauenausgabe. Wie gemacht für Ausreißversuche, für die komplette Fahrerin, für zum Beispiel Franziska Koch, die deutsche Meisterin und Roubaix-Siegerin dieses Jahres. 25 Jahre alt, aus Mettmann. Sie ist eine von 6 deutschen Fahrerinnen und aktuell wohl die formstärkste, zusammen mit Antonia Niedermayer aus Rosenheim. Allerdings gelten beide auch als wichtige Helferinnen für ihre Kapitäninnen im Kampf um den Gesamtsieg. Der ist bei dieser Tour so offen wie eigentlich noch nie. Also das wird so gesehen. Nicht nur die längste und schwerste, sondern sicher auch wieder eine extrem spannende Tour de France Femme.
9: Um 14.40 Uhr beginnt die Auftaktetappe der diesjährigen Tour de Femme. Das erste überträgt ab kurz vor 16 Uhr auch live. Schon gestartet sind die Europameisterschaften im Wasserspringen, die im Rahmen der Schwimm-EM in Paris ausgetragen werden. Und der Auftakt lief aus deutscher Sicht bescheiden. Lars Becker berichtet aus Paris.
11: Das Quartett Pauline Pfeiff, Lena Henschel, Moritz Wesemann und Jaden Eickermann belegte im Mixed-Team-Wettbewerb einen enttäuschenden 7. Platz. Weit weg von den Podiumsrängen nach einem wahren Fehlerfestival. Bundestrainer Christoph Bohm.
12: Die ersten 2 Runden komplette Fehler, komplette Aussetzer. Da hat man, glaube ich, gesehen, wie viel auf der mentalen Seite auch da sein muss. Und das war es bei uns heute nicht.
11: Statt Fahrt aufzunehmen für die kommenden Wettbewerbe ein herber Dämpfer. Der Bundestrainer bleibt trotz des Fehlstarts optimistisch.
12: Ich habe ja auch im Vorfeld gesagt, dass wir in jeder Disziplin medaillenfähig sind. Also nicht, dass wir in jeder eine holen, aber dass wir das Potenzial haben, auch nicht den Kopf jetzt in den Sand stecken. Wir haben noch so viele Wettbewerbe, wir haben uns gut vorbereitet und wir müssen nach vorne schauen.
11: Gold im Mixteam, in dem 2 Frauen und 2 Männer Solo- und Synchronsprünge vom 3-Meter-Brett und vom Turm absolvieren, gewann Italien vor Russland und der Ukraine. Erstmals seit dem Beginn des Angriffskriegs gegen die Ukraine dürfen Russland und Belarus wieder als neutrale Athleten bei einer EM antreten. Beim Auftakt im Synchronschwimmen belegten Clara Bleier, die Überraschung Solo-Europameisterin des vergangenen Jahres und Partnerin Maria Denisov mit Bestleistung im Duett Technische Kür einen guten 6. Platz.
9: Um Medaillen geht es auch bald für Europas Leichtathletik-Elite bei den Europameisterschaften in Birmingham. Am Montag in einer Woche beginnen die Wettbewerbe. Und nun steht fest, welche deutschen Leichtathletinnen und Leichtathleten an den Start gehen. Tom Gerntke mit mehr Infos.
13: Insgesamt werden 116 deutsche Athletinnen und Athleten nach Birmingham reisen, darunter auch Weitspringerin Michele Assani. Die 23-Jährige vom Karlsruher SC hatte sich überraschend den Sieg bei den deutschen Meisterschaften gesichert und das vor der Olympiasiegerin Malaika Mihambo. Auch Dreispringerin Kira Wittmann aus Hannover und 800-Meter-Läufer Alexander Stepanow reisen nach ihren Meistertiteln zur EM. Angeführt wird das EM-Aufgebot von Weitsprung-Titelverteidigerin Mihambo und Marathonläufer Richard Ringer. Zu den Medaillenhoffnungen gehört der Rekordhalter über 100 Meter Owen Ansa aus Hamburg. Gegen den HSV-Sprinter wird zwar weiterhin wegen einer verpassten Dopingkontrolle ermittelt, da Ansa aber nicht suspendiert ist, darf er in Birmingham starten. Beim DLV ist die Vorfreude riesig. Man wolle bei den Wettkämpfen, Zitat, vorne mitspielen.
9: Nicht mitmachen aus gesundheitlichen Gründen kann die Marathonläuferin und deutsche Meisterin Domenika Meyer aus Regensburg. Und auch die deutsche 10.000 Meter Meisterin Blanka Dörfel aus Berlin kann bei den Europameisterschaften in Birmingham nicht dabei sein. Auch sie hat gesundheitliche Probleme.
0: Das war der Sport mit Moritz Kühn. Die Hitze in den letzten Tagen, die belastet viele Menschen in Deutschland, aber die Trockenheit sorgt auch für einen sinkenden Pegel im Rhein. In Nordrhein-Westfalen könnte am Wochenende jetzt der niedrigste jemals gemessene Rheinpegel erreicht werden. Mehr dazu gleich bei uns.
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14: Um 23.30 Uhr mit Ronald Lessig. In der spanischen Exklave Ceuta entspannt sich die Lage nach Angaben der Regierung in Madrid zunehmend. Demnach sind von etwa 50.000 Migranten fast alle wieder freiwillig nach Marokko zurückgekehrt. Aus der Nachrichtenredaktion Henning Knipp.
15: Nur einige hundert Migranten befänden sich noch in Ceuta, hieß es. Viele seien noch auf dem Rückweg. Da es kaum Lebensmittel und Unterkünfte gäbe, hätten sich die meisten zur Rückkehr nach Marokko entschlossen. Allerdings sorgt der massenhafte Ansturm an der nordafrikanischen Küste weiter für Aufruhr in der EU. Die Ereignisse haben eine neue Debatte über den Schutz der Außengrenzen und eine konsequentere Rückführung von Migranten ausgelöst. Viele Regierungen fordern ein härteres Vorgehen. Bundesinnenminister Dobrindt kündigte an, die Grenzkontrollen nochmals zu verlängern.
14: In Griechenland kämpfen die Feuerwehren gegen mehrere Großfeuer. Auch in einem Vorort Athens ist ein Waldbrand ausgebrochen. Aus Athen Moritz Pompel.
16: Die Anwohner wurden aufgefordert, ihre Häuser Richtung der zentraleren Gebiete Athens zu verlassen. Ein Feuer ist auch nördlich von Korinth ausgebrochen. Dort mussten laut örtlicher Medien hunderte Personen mit Booten in Sicherheit gebracht werden. Auch auf der Peloponneshalbinsel in der Nähe der Ausgrabungsstätte Mykene brennt es. Und das Feuer, das am Mittwoch auf Kreta ausgebrochen war und zwei Feuerwehrleuten das Leben gekostet hat, hat sich zwar beruhigt, doch die Feuerwehr ist dort weiter im Einsatz. Gestern musste der berühmte Palmenstrand Preveli auf Kreta geräumt werden. Auch hier wurden die Besucher in Booten in Sicherheit gebracht.
14: Rumänien hat für den gesamten August den landesweiten Notstand ausgerufen. Grund ist ein massiver Rückgang der Stromproduktion wegen der niedrigen Wasserstände der Donau. Ein Reaktor des Atomkraftwerkes Cernavoda hat bereits abgeschaltet werden müssen, teilte Ministerpräsident Boloian mit. Die Regierung habe Gelder bewilligt, um Wasser aus einem Kanal umzuleiten und den zweiten Reaktor am Laufen zu halten. Auch Ungarn hat angekündigt, wegen der niedrigen Pegelstände der Donau sein einziges Atomkraftwerk abzuschalten. In Kiew sind erneut tausende Menschen für die Wiedereinsetzung des entlassenen Verteidigungsministers Fedorow auf die Straße gegangen. Die Demonstranten zogen durch das Zentrum der ukrainischen Hauptstadt und riefen Fedorows Namen. Der Ressortchef war im Zuge einer Regierungsumbildung von Präsident Zelensky nach nur 6 Monaten im Amt abgelöst worden. Für viele Ukrainer verkörperte der Minister jedoch die Modernisierung einer von Bürokratie und Korruptionsvorwürfen belasteten Armee. Das Wetter in Deutschland. In der Nacht im Süden und Osten Schauer oder Gewitter, sonst trocken, 21 bis 9 Grad. Morgen im Süden und Osten bewölkt und einzelne Gewitter, sonst heiter, 20 bis 31 Grad. Am Sonntag oft sonnig, im Süden einzelne Schauer bis 35 Grad und am Montag mal Sonne, mal Wolken, örtlich Schauer bis 37 Grad. Das waren die Nachrichten.
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0: Mit einer Meldung für die A1 Osnabrück Richtung Münster. Zwischen Greven und Münster Nord 3 Kilometer stockender Verkehr wegen Markierungsarbeiten. Die A2 Dortmund Richtung Hannover ist zwischen Dreieck Hannover West und Hannover Langenhagen wegen Bauarbeiten bis Montag um 5 Uhr gesperrt. Die A3 Frankfurt Richtung Köln zwischen Neustadt-Wied und Bad Honnef-Linz gibt es 3 Kilometer Stau. Wegen Fahrbahnerneuerungen ist da nur eine Spur frei. Auf der A3 Nürnberg Richtung Passau zwischen Schwarzach und Garham-Vilshofen gibt es über 6 Kilometer stockenden Verkehr. Auf der A5 Kassel Richtung Frankfurt zwischen Friedberg und Nordwestkreuz Frankfurt gibt es 2 Kilometer Stau wegen einer Baustelle. Auf der A7 Würzburg Richtung Fulda zwischen Bad Kissingen, Obertulba und Bad Brückenau Wildflecken 4 Kilometer Stau. Die A8 Salzburg Richtung München ist zwischen Anger und Neukirchen nach einem Unfall gesperrt, dadurch Stau ab Bad Reichenhall. Auf der A8 München Richtung Salzburg zwischen Traunstein, Siegsdorf Ost und Anger 8 Kilometer Stau. Die A17 Dresden Richtung Prag ist zwischen Dresden-Gorbitz und Tunnel Altfranken wegen eines defekten Pkw gesperrt. Und die A33 Osnabrück Richtung Bielefeld ist zwischen Haderberg und Borglo Kloster Ösede wegen einer Nachtbaustelle bis 6 Uhr gesperrt. Die Umleitung führt über die U84. Fahren Sie vorsichtig und kommen Sie gut an.
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0: Mit Alex Grantl. Die Hitze in den letzten Tagen, die hat vielen Menschen in Deutschland zu schaffen gemacht. Fast 10.000 Menschen sollen allein in diesem Jahr an der Hitze gestorben sein. Diese Zahlen hat das RKI ermittelt. Aber die Trockenheit, die macht nicht nur den Menschen zu schaffen. Die Trockenheit sorgt auch für einen sinkenden Pegel im Rhein. In Nordrhein-Westfalen soll jetzt am Wochenende der niedrigste jemals gemessene Rheinpegel erreicht werden. Unser Reporter Michael Jung hat das Wasserstraßen- und Schifffahrtsamt bei der Kontrolle begleitet.
17: Ein großer Kran vorne an Deck, dahinter ein paar Bojen, die hier Tonnen heißen. Die Crew sitzt ein Stockwerk höher im Ruderhaus des Arbeitsschiffs Emmerich und beobachtet die Umgebung. Wo droht der Schifffahrt Gefahr? Ein riesiger Balken ist am trockenen Ufer freigelegt worden. Könnte der in die Fahrrinne gespült werden? Das wollen Sie aus der Nähe sehen. Aber als Schiffsführer André Brünt sieht, wie vor dem Bug schon der Bodenschlamm wirbelt, setzt er zurück.
18: Wir hatten jetzt nur noch 50 Zentimeter unterm Schiff. Kommen wir leider nicht bei.
17: Martin Wolters, Fachbereichsleiter beim Wasserstraßen- und Schifffahrtsamt Rhein, setzt das Fernglas ab und macht sich in Gedanken eine Notiz.
19: Das sieht aus wie ein alter Baumstamm, kann auch eine Mooreiche sein, die würde dann auch nicht mehr schwimmen. So wie es von hier aussieht, ist die im Kies eingespült, wäre also auch keine Gefahr. Wir werden aber mal von Landseite mit einem Fahrzeug ranfahren, schauen, wie es da aussieht und gegebenenfalls entweder bei höherem Wasserstand bergen oder vielleicht von Land bergen.
17: Es ist viel los hier auf dem Niederrhein. Kolonnen von Frachtern, alle halb leer. Das heißt, die gleiche Ladung muss mit mehr Schiffen transportiert werden, auf weniger Raum.
19: Die Fahrrinnenbreite hier am unteren Niederrhein beträgt 150 Meter. Bei höheren Wasserständen ist es auch möglich, außerhalb dieser Fahrrinne zu fahren. Jetzt müssen die Schiffe innerhalb der Fahrrinne bleiben. Das heißt, wir haben mehr Schifffahrt und weniger Platz zur Verfügung. Ist ein bisschen paradox.
17: Ein Freizeitskipper hält da lieber Abstand und fährt mit seinem Sportboot in Ufernähe vorbei. Aber gerade da ist es für ihn riskant, sagt Martin Wolters.
19: Vor allem die Sportboote, die vielleicht wenig Revierkenntnis haben, laufen Gefahr, hier außerhalb der Fahrrinne sich festzufahren. Und deswegen legen wir einen sogenannten Tonnenstrich, damit die Schifffahrt weiß, in welchem Bereich sie sich aufhalten soll.
17: Kranführer Holger Lamers setzt gerade eine solche Tonne ins Wasser. Unten dran eine Kette mit einem 500 Kilo Betonklotz. Manchmal werden die schwimmenden Zeichen von Schiffen angerempelt, gerade beim Überholen auf der engen Spur. Und dann verschwindet schon mal eine auf Nimmerwiedersehen.
20: Wenn dann ein Schiff gegenfährt, dann kann es schon mal sein, dass er da mitschleift und irgendwann reißt die Kette und dann treibt die Tonne Richtung Holland.
17: 1,54 zeigt der Pegel in Duisburg-Ruhrort heute und der in Emmerich nur 5 Zentimeter. Tendenz fallend. Wie kann das sein, wenn die Schiffe doch noch fahren können? Martin Wolters klärt auf.
19: Man muss einfach wissen, dass der Nullpunkt des Pegels nichts mit der Wassertiefe im Rhein zu tun hat. Ja? Also wenn wir jetzt zum Beispiel in Emmerich einen Pegelstand von 0 haben, dann hat die Schifffahrt immer noch eine Fahrrinnentiefe von rund 2 Metern zur Verfügung. Und es gibt auch Bereiche im Rhein, die noch tiefer sind.
17: Im Dürrejahr 2018 fiel der Pegel in Ruhrort auf 1,53. In Emmerich auf minus 1, die geringsten jemals gemessenen Werte. Am Ende dieses Wochenendes werden die Pegelstände laut Prognose noch etwas darunter liegen. Ein neuer Minusrekord.
19: Niedrige Wasserstände hat es immer schon gegeben. Allerdings die Häufigkeit und auch die Dauer dieser Ereignisse hat deutlich zugenommen. Und ja, für mich persönlich ist das auf eine Weise besorgniserregend.
17: Immerhin, dass die Schifffahrt ganz zum Erliegen kommt, glauben Sie an Bord der Emmerich nicht. Auch wenn es für die Branche schwieriger wird, wollen Sie hier für sichere Fahrt sorgen.
1: Wirtschaft.
0: Im Sommer ist es immer schwieriger, einen neuen Job zu bekommen. Das liegt etwa daran, dass viele Firmen erst nach den Ferien wieder Leute einstellen. In diesem Sommer steht der Arbeitsmarkt aber besonders schlecht da. Das zeigen die neuen Zahlen der Bundesagentur für Arbeit. Es gibt wieder über 3 Millionen Arbeitslose in Deutschland. Birgit Habrath.
21: Auch wenn sich laut Umfragen in den Firmen etwas bessere Stimmung breit macht und die Wirtschaft im zweiten Quartal sogar leicht gewachsen ist, am Arbeitsmarkt kommt das noch nicht an. Die Zahl der Menschen ohne Job liegt wie im Winter wieder über 3 Millionen, bedauert Daniel Terzenbach vom Vorstand der Nürnberger Behörde.
22: Der Arbeitsmarkt ist immer zeitversetzt zur wirtschaftlichen Entwicklung und deswegen würde es, wenn es tatsächlich zu einem Beschäftigungsaufbau kommen sollte, würde es etwas dauern. Man muss es differenzieren nach der Industrie. die schwerste Transformationsphase seit der Nachkriegsgeschichte durchmacht. Und da sehen wir weiterhin Stellenabbau, jeden Monat rund 15.000, während wir in den Bereichen Gesundheit, in der Erziehung, in der Verwaltung auch noch Plus sehen.
21: Doch dieses Plus kann nicht ausgleichen, was in anderen Branchen abgebaut wird. Nun herrscht im Juli meist Sommerflaute auf dem Arbeitsmarkt. Die Firmen stellen oft nach den Ferien erst wieder ein. Viele Jugendliche finden nach der Ausbildung nicht gleich einen Job. In diesem Jahr jedoch fällt die Flaute stärker aus. Konkret kommt die Statistik der Bundesagentur für Arbeit auf 3.007.000 Menschen ohne Job. Ein Plus zum Vormonat von 71.000. Die Arbeitslosenquote steigt auf 6,4%. Bei der Nachfrage nach neuem Personal ist trotz des teilweise Fachkräftemangels noch ziemlich viel Luft nach oben.
22: Die Unternehmen haben im Juli rund 135.000 Stellen bei uns neu gemeldet und das ist relativ wenig für diesen Monat. Angesichts der geringen Nachfrage ist es für Arbeitslose derzeit schwer, am Arbeitsmarkt Fuß zu fassen. Das zeigen alle Qualifikationsgruppen, das gilt für alle Alter oder auch Qualifikationen.
21: Auf die kommt es künftig an. Darum ist der Bundesagentur für Arbeit der Ausbildungsmarkt wichtig. Auch da macht sich die Krise bemerkbar. Die Firmen bieten weniger Plätze an, konkret 7% weniger als im Vorjahr. Viele Jugendliche wiederum wollen nach der Schule erst einmal Geld verdienen, statt 3 Jahre lang einen Beruf zu erlernen. Für BA-Vorstand Terzenbach eine falsche Entscheidung.
22: Die Arbeitslosenquote für Menschen ohne Berufsabschluss liegt über 20%. Sie ist damit mehr als 5-mal so hoch wie bei Personen mit einer abgeschlossenen Berufsausbildung. Deshalb kann ich jungen Menschen nur immer wieder ermutigen, einen Berufsabschluss zu machen und nicht unmittelbar direkt eine ungelernte Beschäftigung aufzunehmen. Ausbildung ist die beste Arbeitslosenversicherung.
21: Was noch auffällt in der Statistik, die Kurzarbeit wird trotz Krise von den Firmen weniger in Anspruch genommen. Die Bundesagentur kommt für Mai auf 126.000 Beschäftigte. Das weniger muss nicht heißen, dass die Firmen die Maßnahmen nun weniger brauchen. Es kann auch sein, dass sie die Hoffnung auf eine bessere Geschäftslage aufgegeben haben und gleich kündigen.
0: Waschmaschinen, Kühlschränke oder Smartphones? Ja, wenn die kaputt gehen, dann werfen viele Menschen diese Geräte einfach weg und kaufen sich neue. Das ist teuer, kostet die Verbraucher Geld und es kann auch schlecht für die Umwelt sein. Da soll das neue Recht auf Reparatur helfen, das seit heute in Deutschland gilt. Die Hersteller müssen jetzt dafür sorgen, dass die Geräte auch reparierbar sind. Es gibt aber Menschen, die leben schon länger nach dem Grundsatz, reparieren statt wegwerfen. Frank Bäumer aus der ARD-Wissenschaftsredaktion.
2: Im Repair-Café im Münchner Gasteig kann jeder unter Anleitung ehrenamtlicher Helfer seine kaputten Elektrogeräte kostenlos reparieren lassen. Oft sind es liebgewonnene Stücke aus alten Zeiten, aber auch moderne Geräte, die kurz nach Ablauf der Garantie den Geist aufgegeben haben. Reparateure wie Andi stoßen dabei immer wieder auf unnötige Hindernisse, etwa Gehäuse, die sich nicht öffnen lassen.
4: Da sind wenig Schrauben, die Schrauben sind teilweise verklebt oder mit Gummi überklebt. Es ist einfach blöd. Ja, teilweise auch scharfkantiges Plastik. Da merkt man wirklich, dass die Hersteller darauf aus sind, dass man alle 3 bis 5 Jahre tatsächlich ein neues Gerät kauft.
2: Doch damit soll jetzt Schluss sein. Hersteller von Elektrogeräten sind jetzt dazu verpflichtet, ihre Produkte so zu gestalten, dass sie einfacher und kostengünstiger zu reparieren sind. Verkäufer müssen ein Reparaturangebot durch den Hersteller auch nach Ablauf der Gewährleistung anbieten. Bei Geräten, die innerhalb der Garantiezeit repariert werden, verlängert sich diese um ein Jahr. Die Regelung gilt für Haushaltsgeräte wie Geschirrspüler, Trockner oder Kühlgeräte, E-Bikes und E-Scooter, aber auch für Kleingeräte, darunter Tablets oder Smartphones. Das Recht auf Reparatur soll mehrere Jahre geltend gemacht werden können, beispielsweise 10 Jahre bei Waschmaschinen und 7 Jahre bei Smartphones. Und zwar ab dem Moment, an dem die Produktion der Modelle eingestellt wurde. Nach Angaben der EU werden durch das vorzeitige Entsorgen von Konsumgütern jährlich 30 Millionen Tonnen Ressourcen unnötig verbraucht und 35 Millionen Tonnen Abfall verursacht. Verbrauchern entstehen pro Jahr durch unnötige Neuanschaffungen Verluste in Höhe von 12 Milliarden Euro. Unterstützer einer nachhaltigen Wirtschaft begrüßen die neue Gesetzgebung. Der deutschen Industrie- und Handelskammer gehen diese Maßnahmen zu weit. Zwar begrüße man grundsätzlich Nachhaltigkeit bei der Produktion, allerdings käme mit der neuen Gesetzgebung auch auf Hersteller und Händler ein kaum zu bewältigender Mehraufwand zu. Auch sei bislang nicht geklärt, ab wann ein Totalschaden bei einem Gerät vorliegt, bei dem die Reparaturkosten die Erstattungskosten übersteigen. Probleme gibt es auch mit dem Direktimport von Waren, etwa aus China, die nicht über deutsche Händler vertrieben werden, die das Recht auf Reparatur auch für Importwaren durchsetzen müssen. Dirk Binding von der DIHK.
3: Das wird Wettbewerbsnachteile mit sich bringen, sofern wir uns in Deutschland und in Europa an das geltende Recht halten und andere aus Drittländern dieses Recht nicht einhalten.
2: Die Einfuhr solcher nicht reparierbarer Waren wäre nicht zu kontrollieren. In jedem Fall kostet das neue Recht auf Reparatur viel Geld.
3: Ich kann Ihnen voraussagen, die Wirtschaft in der Situation, in der wir uns gerade befinden, wird die Kosten nicht alleine tragen können. Also wird auch der Verbraucher Kosten übernehmen müssen.
2: Immerhin, laut einer Umfrage aus dem Jahr 2020 würden 77% der Verbraucher in der EU ihre Waren lieber reparieren als wegwerfen. Jetzt wird sich zeigen, ob wir wirklich bereit sind, uns von der Wegwerfgesellschaft zu verabschieden.
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0: Die Zeit, es ist 23.46 Uhr.
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0: Die Bundesregierung findet, die Menschen in Deutschland sind zu lange krank und arbeiten dadurch zu lange nicht. Im letzten Jahr waren Arbeitnehmerinnen und Arbeitnehmer im Schnitt etwa 19 Tage krankgeschrieben. Die Koalition aus Union und SPD will deshalb strengere Regeln. Etwa soll die Möglichkeit abgeschafft werden, sich telefonisch krankschreiben zu lassen. Das wurde vor wenigen Jahren eingeführt, um die Arztpraxen zu entlasten. Aber wird die telefonische Krankschreibung wirklich missbraucht, beispielsweise um an Brückentagen freizunehmen? Das hat Karen Bauer aus der BR Faktencheck-Redaktion recherchiert.
25: Immer wieder vermuten Politiker, die telefonische Krankschreibung sei für den Anstieg der Krankheitstage in Deutschland verantwortlich. Manche äußern auch den Verdacht, Arbeitnehmer nutzten die Möglichkeit der telefonischen Krankschreibung aus. Bayerns Ministerpräsident Markus Söder etwa lieferte sich in einem Interview bei Phoenix einen Schlagabtausch mit dem Moderator. Darin argumentierte er, warum die telefonische Krankschreibung abgeschafft werden sollte.
26: Ja, weil natürlich die telefonische Krankschreibung zu deutlich mehr verleitet. Wenn ich nämlich nicht beim Arzt bin, sondern nur anrufen muss, und das zeigen ja viele
27: Belege. Die Idee sagt, also gibt es überhaupt keine Belege für, dass das zu einem Anstieg führt.
26: Schauen Sie in Ihrem Umfeld und fragen Sie nach. Da gibt es ja viele Menschen, muss ich es wissen. Gerade an Brückentagen fällt es zum Beispiel auf.
25: Nutzerinnen und Nutzer auf der Plattform X reagierten empört und fühlten sich zu Unrecht verdächtigt. Auf die Frage des Faktenfuchs, auf welche Belege sich Söder bezog, antwortete die Staatskanzlei nicht. Und der Ökonom Daniel Gräber vom Deutschen Institut für Wirtschaftsforschung, DIW, widerspricht im Interview mit dem Faktenfuchs.
28: Weder ist belegt, dass an Brückentagen mehr krank gemeldet wird, noch dass das etwas mit der telefonischen Krankschreibung zu tun hätte.
25: Die Möglichkeit, sich telefonisch krankschreiben zu lassen, führte die Bundesregierung 2020 vor dem Hintergrund der Corona-Pandemie ein. Zwischenzeitlich wurde sie abgeschafft. Seit Dezember 2023 konnten Ärztinnen und Ärzte wieder telefonisch krankschreiben. Der Anteil telefonischer Krankschreibungen beträgt jedoch laut verschiedener Auswertungen von Krankenkassendaten nur rund 1%. Und die Auswirkung wird laut Daniel Gräber vom DIW überschätzt.
28: Selbst wenn telefonische Krankschreibungen vollständig durch sogenannte Blaumacherei verursacht werden würden, ist diese Anzahl nicht ausreichend, um den gestiegenen Krankenstand der letzten Jahre zu erklären.
25: Dass die Anzahl der Krankentage angestiegen ist, liegt laut Gräber hauptsächlich an der Einführung der elektronischen Arbeitsunfähigkeitsbescheinigung, kurz EAU, im Jahr 2022. Vorher hätten Arbeitnehmende das ärztliche Attest oft nicht bei der Krankenkasse eingereicht. Entweder weil sie es vergaßen oder aufgrund von Kulanzregelungen im Betrieb nicht mussten. Aber wie sieht es nun rund um Wochenenden und an Brückentagen aus?
0: Das beantworten wir gleich. Achtung, ein Falschfahrer auf der A66 Fulda-Frankfurt zwischen Steinau an der Straße und Gelnhausen-Ost kommt Ihnen ein Falschfahrer entgegen. Fahren Sie äußerst rechts und überholen Sie nicht. Auf der A66 Fulda-Frankfurt zwischen Steinau an der Straße und Gelnhausen-Ost ist ein Falschfahrer unterwegs. Vorsicht in beiden Richtungen. Und damit zurück zum Beitrag.
25: Der Faktenfuchs hat dazu verfügbare Daten ausgewertet. Richtig ist, ärztliche Krankschreibungen in Deutschland begannen im Jahr 2025 laut Zahlen des Dachverbands der Betriebskrankenkassen, BKK, am häufigsten montags. Grund dafür ist laut Bayerischem Hausärzteverband, dass Patienten am Wochenende nur im Notfall einen Arzt oder eine Ärztin aufsuchen. Freitags hingegen beginnen laut BKK-Daten mit 9,4% weniger Krankschreibungen als an jedem anderen Werktag. Eine Auswertung der Daten zu Krankmeldungen an Brückentagen wird laut BKK bisher nicht gemacht. Doch selbst wenn man an Brückentagen mehr Krankmeldungen sähe, würde das laut Gräber vom DIW für sich genommen noch nichts beweisen.
28: Dass an Brückentagen mehr blau gemacht wird, ist eine verbreitete Vermutung. Belegt ist sie für Deutschland aber nicht.
25: Zusammengefasst lässt sich also sagen, für den Missbrauch der telefonischen Krankschreibung rund um Wochenenden und an Brückentagen gibt es keine Belege. Telefonische Krankschreibungen machen nur rund 1% aller ärztlichen Atteste aus. Hauptgrund für den Anstieg der Krankentage in Deutschland ist die Einführung der elektronischen Arbeitsunfähigkeitsbescheinigung.
0: Kultur. In der letzten Zeit wird ja viel über Intelligenz gesprochen, allerdings meistens im Zusammenhang mit künstlicher Intelligenz. Eigentlich ging es ja mal um die natürliche Intelligenz des Menschen und die hat ja auch immer noch eine große Bedeutung. Darüber hat die Wirtschaftsethikerin Gisela Schmalz jetzt ein kritisches Buch geschrieben. Fetisch Intelligenz heißt es und Klaas Christoffersen stellt es uns vor.
7: Wie besessen die Gesellschaft vom Konzept der Intelligenz ist, bekommt Gisela Schmalz schon im persönlichen Umfeld mit. Zum Beginn ihres neuen Buches erzählt sie vom 14-jährigen Sohn einer Freundin. Ein IQ-Test bescheinigte ihm eine unterdurchschnittliche sprachliche Begabung. Ist er deswegen lernschwach? Nein, findet die Autorin.
8: Ich halte ihn sogar für etwas schlauer als andere Kinder, weil er die Schule weit weniger ernst nimmt als die Junioren-Bundesliga-Fußballspiele, die er am Wochenende bestreitet. Für die Schule lernt er nur das Allernötigste. Gerade so viel, um in die nächste Stufe versetzt zu werden. Wegen seiner fast täglichen Trainings nach dem Unterricht hat er wenig Zeit für Schularbeiten.
7: Mit diesem kleinen, sehr gut nachvollziehbaren Beispiel zeigt Gisela Schmalz, es kann durchaus auch intelligent sein, zu wissen, für was man sich ins Zeug legen möchte und den Alltag dementsprechend zu organisieren. Stattdessen, so Schmalz, drohe Intelligenz zum buchtitelgebenden Fetisch zu verkommen, also zu etwas eigentlich Menschengemachtem, das wie etwas Schicksalhaftes, geradezu Übernatürliches behandelt wird. Das gilt natürlich nicht nur fürs Klassenzimmer, sondern vor allem auch für all die Maschinenlerntechnologien, die wir als künstliche Intelligenz kennen.
9: Und gerade eben in einer Zeit, in der der Begriff überall kursiert, weil da Künstliche davor gesetzt wird, also in einer Welt der künstlichen Intelligenz, müssen wir uns eben vor allem fragen, was ist menschliche Intelligenz überhaupt? Das wissen wir ja gar nicht. Also selbst die Psychologie, die eben die Hauptdisziplin ist, die da drauf sitzt, die hat zwar einen Konsens, aber forscht weiter, was das sein kann, was dazugehört, wohin es sich entwickeln kann.
7: Das ist wohl die wichtigste Botschaft in Gisela Schmalz' Buch. Es gibt keine objektive Definition von Intelligenz. Was es gibt, sind IQ-Tests, die bestimmte Fähigkeiten von Einzelnen ins Verhältnis zu repräsentativ erhobenen Ergebnissen der Gesamtbevölkerung setzen. Schmalz hält das für aussagekräftig bei sprachlichen Leistungen, naturwissenschaftlichem Denken oder beim räumlichen Vorstellungsvermögen. Aber
8: Intelligenztests sind nicht dazu ausgelegt, Phänomene wie Unberechenbarkeit, Kreativität, Intuition, Emotionen, Sensibilität, körperliches Geschick, Sozialkompetenz oder Moralität zu ermitteln.
7: Dabei komme es, wie die Wirtschaftsethikerin überzeugend argumentiert, auf genau solche Eigenschaften an.
9: Was wollen wir für eine Gesellschaft haben? Eine, die von Intelligenzbestien beherrscht ist? Eine, die nur Menschen fördert, die in IQ-Tests super abschneiden, aber eben alles Menschliche, was eben nicht durch KI ersetzbar ist, außen vor lassen? Oder wollen wir uns den Begriff mal anreichern und anders anschauen und dieses eben auch als Vorgabe an die Lerninstitutionen weitergeben?
7: Ihre Grundaussagen wiederholt Gisela Schmalz vielleicht ein paar Mal zu oft in ihrem Buch. Es wirkt auch fehl am Platz, wenn sie ein Gespräch mit einem Jugendpsychiater schildert, der vor einem möglichen Register für psychisch Kranke warnt und es dabei gar nicht um das Thema Intelligenz geht. Über weite Strecken leistet Schmalz aber wichtige Aufklärungsarbeit, etwa wenn sie vor ultrarechten Pseudowissenschaftlern warnt, die den Intelligenzbegriff vereinnahmen, um ganze Bevölkerungsgruppen teils rassistisch abzuwerten. Damit ist das Buch eine gelungene Mahnung, unsere Intelligenz endlich menschlicher einzusetzen.
0: Das Buch Fetisch Intelligenz, wie ein überbewertetes Konzept unser Leben prägt, von Gisela Schmalz, ist im Berlin Verlag erschienen und kostet 24 Euro.
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0: Das Ende der Welt, wie die britische Zeitung Sun geschrieben hat, das ist es jetzt wahrscheinlich nicht, aber sie ist kräftig durchgeschüttelt, die Fußballwelt. Die Investorenpläne der FIFA dürften nach dem angedrohten UEFA-Boykott von Weltmeisterschaften krachend gescheitert sein. Zumal andere Verbände ebenfalls ihren Widerstand angekündigt haben und FIFA-Boss Infantino keine Mehrheit für seine neueste Vision bekommen wird. Sternreporter Tom Kolmer meint in seinem Kommentar, endlich ist die UEFA aufgewacht.
10: Viel zu lange hat sie sich alles gefallen lassen. Dubiose Millionengeschäfte, aufgeblähter Spielplan, lächerliche Halbzeitshows. FIFA-Präsident Gianni Infantino konnte machen, was er wollte. Und die Europäer haben nur zugeschaut. Der Fußball, die Emotionen und ja, auch die Einnahmen gehören der ganzen Welt, nicht dem Meistbietenden. Bei der WM in den USA schien es, als gehöre das Turnier neben Infantino vor allem US-Präsident Donald Trump. Doch offenbar war es der Weckruf, den die europäischen Verbände gebraucht haben. Dem vollständigen Ausverkauf des Fußballs stimmen sie jetzt nicht zu. Reichlich spät, aber besser spät als nie. Nur Deutschland, Frankreich, England und Spanien können Infantino stoppen. Sie haben die Stars und damit die Macht. Wenn Kylian Mbappé nicht kommt, zahlt niemand Milliarden für TV-Rechte. Jetzt müssen die Europäer hart bleiben. Das Runde, das muss ins Eckige und Infantino endlich weg.
0: Die Meinung von Tom Kolmar. Auch der Kicker hätte sich gewünscht, dass Infantino früher in die Schranken gewiesen wird.
7: Sie sah diesem unfassbaren Treiben weitgehend schulterzuckend zu, nickte die Vorgänge teilweise selbst mit ab. Jetzt, da ihr bildlich gesprochen der Lieblingscampingplatz abzubrennen droht, scheint dem Verband klar geworden zu sein, dass dieser Klimawandel, vor dessen Folgen Fans, Medien und einzelne Funktionäre seit Jahren warnen, eine reale Gefahr ist.
0: Auf der deutschsprachigen Website von Sports Illustrated heißt es, das Ganze hat auch einen faden Beigeschmack.
7: Es ist ja nicht so, dass die Champions League ein Wohltätigkeitsprojekt wäre, ein hochgezüchteter Fußballwettbewerb, dessen Clubs ihn mit Investorengeld saudi-arabischer Ölscheichs und von US-Investorenfirmen erst zu jenem Hochglanzprodukt machen. Dazu kommen Europa League, Conference League, Nations League. Und auch die von der FIFA ins Leben gerufene Club-WM haben Europas Spitzenvereine gerne mitgenommen, gab es am Ende doch Geld, viel Geld. Der Streit zwischen FIFA und UEFA dreht sich nicht um das Wohl und Wehe des Sports. Es ist ein Machtkampf zweier Verbände um die Kontrolle über Milliardenmärkte.
0: Die Süddeutsche Zeitung aus München schreibt, Europas Regierungen können etwas lernen.
7: Klarheit in der Position und Geschlossenheit im Auftreten sind entscheidend. Die EU erlaubt es kraftmeierischen Bullies, ob diese nun Donald Trump heißen, Wladimir Putin oder Xi Jinping, viel zu oft einzelne Mitglieder zu bedrohen oder zu bestechen, dieses oder jenes Land aus der Front der Europäer herauszubrechen, die Union zu spalten, sie zu manipulieren und Europa schließlich herumzuschubsen. Die UEFA hat diese Kardinalfehler vermieden. Alle Mitgliedsverbände haben eine Forderung an die FIFA unterzeichnet, gekoppelt nicht an eine Drohung, sondern an eine Ankündigung: Boykott aller Wettbewerbe.
0: Die Frankfurter Allgemeine Zeitung lässt kein gutes Haar an Infantinos Vorgehen.
7: Er hat so viel Zeit in Trumps Nähe im Kosmos der Regellosigkeit verbracht, dass er sich inzwischen alles herausnimmt. Er, der längst Teil dieser Blase ist, der über politische Bühnen schritt, auf denen er nichts zu suchen hatte, der in Trumps Friedensrat saß und im Weißen Haus ein- und ausging, hat dabei den Kontakt zum Großteil der Fußballwelt lange verloren.
0: Und das waren die Standpunkte. Zusammengestellt hat sie Martin Seiler. Der Ministerpräsident von Spanien, Sanchez, spricht von einem Angriff und von Verletzung der territorialen Integrität. Es geht um die Lage in der spanischen Exklave Ceuta. 60.000 Migranten waren dorthin gereist. Die Stadt war völlig überfordert. Mittlerweile hat sich die Situation wieder etwas entspannt. Was dahinter steckt, dass es gerade in diesen Tagen zu der Situation kam, das besprechen wir hier nach den Nachrichten.

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1: Um 0 Uhr mit Ronald Lessig. In der spanischen Exklave Ceuta hat sich die Lage deutlich entspannt. Bei dem Versuch, dorthin zu gelangen, waren den Behörden zufolge fast 60 Migranten ums Leben gekommen. Aus der Nachrichtenredaktion Amir Brecht.
2: Das spanische Innenministerium bezifferte die Zahl der Migranten, die über die Grenze gelangt waren, auf etwa 50.000. Davon seien bis zum Abend die meisten freiwillig wieder nach Marokko zurückgekehrt. Ein Grund offenbar, es gab keine Unterkünfte und keine Verpflegung. Der massenhafte Ansturm an der nordafrikanischen Küste sorgt aber weiter für Aufruhr in der EU. Die Ereignisse haben eine neue Debatte über den Schutz der Außengrenzen und eine konsequentere Rückführung von Migranten ausgelöst. Mehrere Regierungen fordern ein härteres Vorgehen.
1: Ein schweres Erdbeben hat am Abend die Region der Phlegräischen Felder nahe Neapel erschüttert. Mit einer Stärke von 4,7 war es das heftigste Beben in dem Vulkangebiet seit 40 Jahren. Aus Rom, Anna Giordano.
3: Nach ersten Angaben des italienischen Katastrophenschutzes wurden mindestens 8 Menschen leicht verletzt. In der Küstenstadt Pozzuoli wurden Häuser und Kirchen beschädigt, ein Hochspannungsmast stürzte ein. Aus Angst vor Nachbeben verbringen viele Anwohner die Nacht im Freien. Der Zugverkehr im Raum Neapel wurde für Sicherheitsüberprüfungen vorübergehend eingestellt. Die Phlegräischen Felder werden auch als Supervulkan bezeichnet, weil sich unterirdisch Magma und Gase stauen, hebt und senkt sich der Erdboden dort seit Jahren, immer wieder begleitet von teils schweren Erdbeben.
1: Bei einem schweren Unwetter in der sächsischen Schweiz ist nach Polizeiangaben ein Mensch ums Leben gekommen. Mehrere weitere wurden verletzt. Passiert ist das Unglück im Kurort Rathen. Ein massiver Windbruch habe dafür gesorgt, dass Bäume umstürzten. Auch über Hamburg ist am Abend ein schweres Gewitter gezogen. Die Feuerwehr in der Hansestadt musste fast 100 Mal ausrücken. In Stuttgart sind infolge eines Gewitters mehrere Bäume auf Stromleitungen und Straßen gestürzt. Die neue Sternbrücke in Hamburg ist fast eingehoben. Spezialisten prüfen jetzt noch die Punkte, an denen die 3.700 Tonnen schwere Brücke aufliegt. Dann folgt der Einbau der Gleise und der Oberleitungen. Ende August soll die neue Sternbrücke freigegeben werden. Dann werden täglich fast 1.000 Züge über die wichtige Hamburger Verbindung rollen. Das waren die Nachrichten. Das Wetter in Deutschland. In der Nacht im Süden und Osten Schauer oder Gewitter, sonst trocken bei 21 bis 9 Grad. Am Tage im Süden und Osten bewölkt und einzelne Gewitter, sonst überwiegend heiter, 20 bis 31 Grad. Am Sonntag oft sonnig, im Süden einzelne Schauer. Die Höchstwerte liegen zwischen 21 und 35 Grad. Und am Montag, mal Sonne, mal Wolken, örtlich gibt es Schauer bei 22 bis 37 Grad. Es ist 0:03.
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4: Mit einer Entwarnung auf der A66 Fulda-Frankfurt. Kein Falschfahrer mehr zwischen Steinau an der Straße und Gelnhausen-Ost. Dann eine Gefahreninformation für Nordrhein-Westfalen. In Schwerte kommt es im Innenstadtbereich durch einen Brand zu Geruchsbelästigung und Rauchniederschlag. Bitte begeben Sie sich im betroffenen Bereich sofort in geschlossene Räume. Schließen Sie vorsorglich Fenster und Türen und schalten Sie Klima- und Lüftungsanlagen ab. Und jetzt zum Verkehrsservice. Auf der A1 Osnabrück Richtung Münster zwischen Greven und Münster Nord 3 Kilometer stockender Verkehr wegen Markierungsarbeiten. Die A2 Dortmund Richtung Hannover ist zwischen Dreieck Hannover West und Hannover Langenhagen wegen Bauarbeiten bis Montag um 5 Uhr gesperrt. Die A3 Frankfurt Richtung Köln zwischen Neustadt-Wied und Bad Honnef-Linz, da gibt es 3 Kilometer Stau. Wegen Fahrbahnerneuerung ist da nur eine Spur frei. Auf der A3 Nürnberg Richtung Passau zwischen Schwarzach und Garham-Vilshofen gibt es 6 Kilometer stockenden Verkehr. Auf der A5 Kassel Richtung Frankfurt zwischen Friedberg und Nordwestkreuz Frankfurt gibt es 2 Kilometer Stau wegen einer Baustelle. Auf der A8 München Richtung Salzburg zwischen Traunstein, Siegsdorf Ost und Anger gibt es 7 Kilometer Stau und stockenden Verkehr. Die A17 Dresden Richtung Prag ist zwischen Dresden-Gorbitz und Tunnel Altfranken wegen eines defekten Pkw gesperrt. Und die A33 Osnabrück Richtung Bielefeld ist zwischen Haderberg und Borglo Kloster Ösede wegen einer Nachbaustelle bis 6 Uhr gesperrt. Die Umleitung führt über die U84. Fahren Sie vorsichtig und kommen Sie gut an.
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4: von NDR Info in Hamburg mit Alex Grantl. Hallo und schön, dass Sie dabei sind. Und wir schauen zuerst nach Ceuta, in diese spanische Exklave in Nordafrika. In nur wenigen Tagen waren hier etwa 60.000 Menschen illegal eingereist. Die meisten von ihnen aus Marokko. Es sind aber auch algerische und sudanesische Staatsbürger dabei gewesen. Viele der Menschen

0: sucht. Es besteht einfach eine sehr hohe Nachfrage, gerade unter jüngeren Menschen, ein besseres Leben in Europa zu suchen oder auch vor Verfolgung in der Heimat zu fliehen. Das heißt, die Nachfrage ist immer hoch. Und dementsprechend kommt es auch seit vielen Jahren immer mal wieder zu Situationen, dass was ansteigt. Und dass es jetzt diesen faktischen Kollaps des Grenzregimes gestern gegeben hat, das war wahrscheinlich einfach eine Verkettung unglücklicher Umstände.
1: Was meinen Sie mit einer Verkettung von unglücklichen Umständen?
0: Ein Auslöser, nicht der eigentliche Grund, aber ein Auslöser scheint wohl tatsächlich ein Urteil des spanischen obersten Gerichtshofs gewesen zu sein. Weil in Spanien ist es so, wenn man über eine Grenzbarriere klettert, dann wird man einfach zurückgeschickt, Pushback sozusagen. Dann gibt es überhaupt kein Verfahren, es sei denn, man beantragt Asyl. Und da haben die Richter gesagt, dazu muss man aber auch über eine Barriere klettern. Und wer um den Zaun herumschwimmt, wer also durchs Meer kommt, der ist nicht über eine Barriere rübergeklettert. Und den darf man deswegen nicht einfach zurückschicken, der kriegt ein Verfahren. Und dieses Urteil war vor 3 Wochen und das hat sich dann rumgesprochen und die Regierung hat nichts unternommen, um dem irgendwie entgegenzuwirken, weil in dem Urteil steht auch drin, quasi eine Anleitung an der Regierung, was sie hätte machen müssen. Sie hätte einfach Barrieren im Meer errichten müssen, dann wären nämlich die Menschen über eine Barriere im Meer gekommen und dann hätte man sie auch zurückschicken können. Das will die Regierung jetzt offenbar auch tun, aber in den letzten 3 Wochen war man untätig und das hat dann so eine Bewegung in Gang gesetzt, die dann zusammen mit anderen Faktoren dazu geführt hat, dass das faktisch zusammengebrochen ist.
1: Was für einen rechtlichen Status haben denn die Menschen, die anscheinend überwiegend schwimmend über das Meer nach Ceuta gekommen sind?
0: Die allermeisten von denen stellen keinen Asylantrag und das heißt, sie halten sich juristisch formuliert illegal, unrechtmäßig in Spanien auf und müssen das Land wieder verlassen. Und das passiert tatsächlich schon. Eine nicht ganz unbeträchtliche Zahl ist schon freiwillig nach Marokko zurückgekehrt und bei den anderen wird jetzt ein Verfahren stattfinden. Und von allem, was wir wissen, hat die spanische Regierung bereits mit der marokkanischen Regierung vereinbart, dass man da relativ unkompliziert Abschiebungen, Rückführungen organisieren will. Aber das wird natürlich nicht alle betreffen. Einige werden bleiben und einige werden auch versuchen, dann vielleicht über den Asylantrag doch dauerhaft in Europa zu bleiben.
1: Spanien ist auf jeden Fall jetzt unter großem Druck, hat die Armee auch nach Ceuta geordert. Die übrigen EU-Staaten sind auch alarmiert. Wie sollte denn nun Madrid überhaupt reagieren?
0: Also aus deutscher und auch aus europäischer Perspektive muss man wissen, Ceuta gehört zwar zur Europäischen Union und da gibt es auch einen Außengrenzzaun, aber es wird da noch ein zweites Mal kontrolliert. Man kann also nicht jetzt einfach in Ceuta ein Schiff besteigen und ist dann 48 Stunden später in Paris, Mailand oder Dortmund, sondern da wird nochmal eine Grenzkontrolle durchgeführt. Das heißt, es führt jetzt nicht zur sofortigen Weiterwanderung. Die anderen Europäer können jetzt so unmittelbar wahrscheinlich relativ wenig machen. Spanien ist ein gut funktionierender Staat. Wenn wir da jetzt Bundespolizisten hinschicken oder andere Beamten, bringt es relativ wenig. Das kriegen die Spanier, wenn sie wollen, schon selber hin. Aber für Europa stellt sich die Grundsatzfrage, wie sie einfach mit Situationen umgehen, wenn binnen kurzer Zeit sehr, sehr viele Menschen nach Europa kommen, vor allem, wenn die dann einen Asylantrag stellen. Man hat sich da ja kürzlich neue Regeln gegeben, ein neues europäisches Asylrecht. Aber das würde bei so hohen Zugangszahlen, wenn die Leute einen Asylantrag stellen, auch nicht funktionieren.
1: Muss Marokko eigentlich die 60.000 Menschen wieder zurücknehmen, wie von vielen europäischen Staats- und Regierungschefs ja gefordert?
0: Von allem, was wir wissen, sind es vor allem, nicht nur, aber vor allem Marokkaner und auch ein paar wenige Marokkanerinnen, also Frauen gewesen. Und eigene Staatsangehörige muss ein Land zurücknehmen. Aber wir kennen das ja aus der deutschen Debatte. Sozusagen die rechtliche Verpflichtung auf dem Papier ist das eine und die tatsächliche Abschiebung ist das andere. Aber von allem, was man aus den letzten Jahrzehnten, kann man wirklich sagen, weiß, ist, dass Marokko relativ gut kooperiert. Das heißt, mit denen, die da jetzt in den letzten Tagen oder in den letzten Stunden nach Ceuta gekommen sind, da würde mich nicht wundern, wenn tatsächlich eine große Zahl tatsächlich zurückkommt. Aber das Grundproblem bleibt, dass sozusagen die Ereignisse gestern gezeigt haben. Es ist nicht so, dass das jetzt wegen der zurückgehenden Asylantragszahlen in Deutschland man die Migration vergessen kann. Die Nachfrage bleibt hoch und früher oder später wird sowas auch wieder passieren.
2: Das war der Migrationsexperte Daniel Thüm auf Tagesschau 24. Ceuta ist ja umschlossen vom Mittelmeer, nur im Westen, da grenzt es an Marokko. Es gehört aber zu Spanien und damit auch zur Europäischen Union. Aber anders als das spanische Gebiet auf dem europäischen Festland ist Ceuta nicht Teil des Schengen-Raums. Im Schengen-Raum kann man ja ohne Grenzkontrollen reisen. Trotzdem, die Überforderung der letzten Tage in Ceuta, die sorgt auch für Spannungen innerhalb der Europäischen Union. Italien hat am Abend das Schengen-Abkommen mit

0: Spanien ausgesetzt. Das heißt, es soll wieder Grenzkontrollen geben im Luftverkehr und im Seeverkehr. Die EU in Brüssel versucht, die Wogen zu glätten. Andreas Meyer-Feist.
1: Die EU reagierte auf die Ereignisse in Ceuta und bot der spanischen Regierung ihre Hilfe an. Gleichzeitig warnen viele EU-Regierungen vor einem Weiterziehen der Menschen und fordern zum Teil radikale Maßnahmen an den Binnengrenzen. Ursula von der Leyen reagierte mit scharfen Formulierungen. Wir müssen den gefährlichen Grenzübertritten sofort ein Ende setzen. Wir müssen die Schmugglernetzwerke zerschlagen und die Abschiebungen, soweit es unsere Regeln zulassen, müssen zügig erfolgen, schrieb die EU-Kommissionschefin auf der Plattform X. EU-Migrationskommissar Magnus Brunner sicherte der spanischen Regierung mehr Personal und Ausrüstung zu. Brüssel hat auch direkten Kontakt zu den marokkanischen Behörden aufgenommen. Sie sollen mit dafür sorgen, dass die Kontrolle an den überlasteten Abschnitten der Grenzen wiederhergestellt wird. Die Ereignisse führen auch zu diplomatischen Verwicklungen innerhalb der EU. Frankreich verstärkte die Grenzkontrollen zu Spanien. Italiens Regierungschefin Giorgia Meloni forderte, den Schengen-Raum mit Spanien auszusetzen. Wir werden im Kampf gegen illegale Einwanderung keinen Millimeter nachgeben, schrieb Meloni. Italiens Außenminister Tajani machte Spanien mitverantwortlich für die Krise. Die Migrationspolitik des Landes sei zu lasch. Spanien reagierte verärgert und bestellte den italienischen Botschafter ein. Finnland unterstützt Italiens Vorschlag, den Schengen-Raum für Spanien zu schließen. In einer Erklärung des Innenministeriums heißt es, Spanien habe es völlig versäumt, die Außengrenze des Schengen-Raumes zu schützen. Erst im Juni ist das gemeinsame europäische Asylsystem in Kraft getreten. Nun könnte der erste Härtetest für die neuen Regeln bevorstehen. EU-Migrationskommissar Brunner setzt auf schnelle Rückführungen und auf lückenlose Kontrollen, vor allem aber auf Partnerschaften mit Drittstaaten.
2: Ich habe immer gesagt, es wird nicht am ersten Tag gleich alles zu 100% super funktionieren.
1: Obwohl der Asylpakt schnellere Rückführungen und einen lückenlosen Grenzschutz anstrebt, sei dies nicht immer sofort umsetzbar, erklärte der EU-Politiker unlängst bei einem Treffen der EU-Innenministerinnen und Minister. Die EU, Spanien und Marokko haben schon vor längerem vereinbart, Rückführungen zu beschleunigen und Grenzkontrollen zu verstärken. Personen aus Herkunftsländern mit einer EU-weiten Asylanerkennungsquote von unter 20% sollen ein beschleunigtes Grenzverfahren durchlaufen. Bis zum Abschluss gelten sie dann rechtlich als nicht eingereist. Die Realität sieht noch anders aus, kritisieren einige EU-Regierungen und machen Spanien mitverantwortlich für die Krise. Beruhigt sich die Lage nicht, könnten EU-Regierungen mit verstärkten Kontrollen an den Binnengrenzen reagieren, die eigentlich schon auslaufen sollten. Aber
2: der Schengener Grenzkodex lässt sehr wohl zu, dass man eben, wenn die innere Sicherheit bedroht ist, gewisse Maßnahmen setzen kann.
1: Diese Maßnahmen müssten aber sehr gut begründet sein, heißt es in der EU-Kommission.
0: Und wir schauen nach Deutschland. Auch Bundeskanzler Merz und Innenminister Dobrindt haben am Freitag gestern auf die Lage in Ceuta reagiert. Aus Berlin, Georg Schwarte.
3: Zehntausende Flüchtlinge aus Marokko in der spanischen Exklave Ceuta. Für Bundesinnenminister Dobrindt ein klarer Beweis für die so wörtlich weiter volatile Lage bei der illegalen Einwanderung. Dobrindt kündigte als Reaktion eine erneute Verlängerung der Kontrollen an den deutschen Binnengrenzen über den September hinaus an. Zuvor hatte Kanzler Merz Spanien aufgefordert, die Lage an seinen Außengrenzen umgehend in den Griff zu bekommen. Er begrüße die spanische Absicht, die Migranten nicht auf den europäischen Kontinent zu lassen, so Merz in einer schriftlichen Erklärung. Außenminister Wadephul drängt auf ein schnelles und gemeinsames Handeln der EU, um den Schengen-Raum, eine der größten Errungenschaften, zu schützen und offen zu halten. AfD-Co-Chefin Weidel wiederum forderte, wie zuvor Italien und Finnland auch, notfalls Spanien vom Schengen-Raum auszuschließen. Jene, die, so Weidel wörtlich, illegal in Ceuta eingefallen seien, müssten direkt abgeschoben werden. Die Vizefraktionschefin der Linkspartei Clara Bünger sagte, höhere Mauern hielten die Menschen nicht auf, sondern machten die Flucht nur noch tödlicher. Jetzt zähle zuerst, dass niemand mehr sterbe.
0: Aus Berlin war das Georg Schwarte und die Zeit, es ist 0.15 Uhr.
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0: Die Welt unternimmt zu wenig gegen den Klimawandel. Das heißt, wir müssen auch mit den Folgen leben, die daraus resultieren. Also mehr Hitzeperioden, auch mehr Dürren, mehr Extremwetterereignisse, die noch heftiger ausfallen werden. Aber müssen wir auch mit Waldbränden leben? Sind die jetzt auch normal geworden und gehören zum Alltag im Sommer dazu? Wir berichten ja schon seit Wochen über die vielen Waldbrände in Europa. In Spanien sind es die schwersten Brände in der Geschichte. Anna Mund.
5: In Spaniens Brandgebieten atmen in diesen Tagen viele vorsichtig auf. Die schweren Brände rings um Madrid sind stabilisiert. Zehntausende kehren in ihre Häuser zurück, auch wenn das Ausmaß der Schäden vielerorts verheerend ist. Fernando Cerdano hat die Brände genau beobachtet. Er gehört zu den Experten der Europäischen Waldbrandbeobachtungsstelle EFIS. Zuletzt verbrannten in seiner spanischen Heimat 93.000 Hektar Land in nur einer Woche. Eine Fläche größer als die gesamte Stadt Berlin. Die Waldbrandstatistik sei in diesem Jahr regelrecht explodiert, sagt Cedano. Im Juli wurde in Spanien der Rekord der größten verbrannten Fläche gleich zweimal gebrochen. Zunächst von einem Feuer in der Provinz Guadalajara mit 32.000 Hektar Land, dann von einem Brand in der Provinz Ávila, der verheerendste, der je in Spanien verzeichnet wurde, mit mehr als 50.000 verbrannten Hektar. Dazu kommt: Die Waldbrandsaison beginnt früher als gewöhnlich.
6: Dieses Jahr hatten wir die erste Hitzewelle schon im Mai. Das gibt es normalerweise nicht. Seitdem ist die Waldbrandgefahr außergewöhnlich hoch. Dass wir schon jetzt, im Juli, so viele und so große Brände erleben, ist deshalb ein Grund zur Sorge.
5: Die Waldbrandsaison werde durch den Klimawandel immer länger. Es gebe mehr Hitzewellen, sie seien intensiver und länger. Aktuell plagen die Bewohner der Iberischen Halbinsel erneut Temperaturen von mehr als 40 Grad. Besser wird es nicht werden, stellt Cedano klar. Die Wettermodelle zeigten, man müsse in vielen Teilen Europas mit überdurchschnittlichen Temperaturen rechnen. Und das nicht nur in den kommenden Monaten.
6: Wenn wir uns die Klimawandelszenarien ansehen, können wir noch davon ausgehen, dass sich der Trend der letzten Jahre fortsetzt und sich in den kommenden Jahren sogar noch verstärken könnte.
5: Spaniens Regierungschef Pedro Sánchez betont in diesen Tagen immer wieder, wie wichtig der Kampf gegen den Klimawandel sei. Der Klimawandel tötet, so der Ministerpräsident wörtlich. Er fordert einen Pakt gegen den Klimawandel in Spanien und Europa. Bislang will sich die konservative Opposition der Forderung nicht anschließen. Das politische Klima in Spanien ist extrem polarisiert. Experten wie Cedano sehen in der Landflucht seit den 1960er Jahren einen der Gründe für die vielen großen Brände. Es gäbe viele Orte, in denen nur noch wenige Menschen leben und in denen kaum jemand die Landschaft pflegt.
6: In Gebieten, wo es früher viel Weidevieh und Landwirtschaft gab, sind die Landschaften heute viel einheitlicher, viel mehr Wald, viel mehr Gestrüpp, das heißt viel mehr Brennmaterial. All das führt dazu, dass sich ein Brand leichter und schneller ausbreiten kann und schwerer zu löschen ist.
5: Hier könne man ansetzen, so Cedano. Bedingungen dafür schaffen, dass sich das Feuer nicht mehr unkontrolliert ausbreitet.
6: Brände wird es immer geben. Deshalb müssen wir verstehen, wie wir das Land bewirtschaften müssen, um die Auswirkungen dieser Brände möglichst gering zu halten.
5: Konkret heißt das, Landschaften, die viele verschiedene Elemente mischen, etwa Felder, Wiesen und Wald, bremsen ein Feuer eher aus. Auch Wälder mit wenig Unterwuchs und lichtstehenden Bäumen können helfen. Für Cedano ist die Frage daher nicht, ob Spanien weitere Brände erlebt, sondern wie man sich darauf vorbereitet.
0: Anna Mund war das. Wenn US-Präsident Trump einen Erfolg vermeldet, dann muss man sehr genau prüfen, was da wirklich dran ist. Jetzt hat Trump verkündet, sein sogenannter Friedensrat habe einen Erfolg im Nahostkrieg erreicht. Laut Trump solle die Hamas einer vollständigen Entwaffnung zugestimmt haben. Die Hamas gilt in vielen Staaten als Terrororganisation. Sie steckt unter anderem hinter der Attacke auf Israel im Oktober vor 3 Jahren. Dabei waren mehr als 1.000 Menschen getötet worden. Bisher hatte die Hamas eine Entwaffnung immer ausgeschlossen. Am Freitagabend teilten Hamas-Vertreter der Agentur AFP dann mit, es hätte tatsächlich eine Einigung in der Waffenfrage gegeben. Aus Kairo Moritz Behrendt.
7: Die Bühne, um die Einigung zu verkünden, überließen die Verhandler Donald Trump. In seinem sozialen Netzwerk Truth Social nannte der die Vereinbarung historisch, sie sehe eine vollständige Entwaffnung der Hamas vor. Kurz später meldete sich, mitten in der Nacht, auch Nikolai Mladenov aus Kairo zu Wort. Der bulgarische Diplomat ist der Generaldirektor des von Trump einberufenen Friedensrates. Auf X schrieb er von monatelangen Verhandlungen. In vielen Momenten habe er nicht an einen Erfolg geglaubt. Nun komme es auf die Umsetzung an. Auch Hamas-Funktionär Razi Hamad betont, dass die Verhandlungen lang, hart und kompliziert gewesen seien. Hamad war Teil der Delegation der militanten Palästinenserorganisation bei den Gesprächen in Ägypten. Wir haben gekämpft und gerungen, sagt er im Sender Al Jazeera, um die bestmögliche Formel zur Rettung unseres palästinensischen Volkes im Gazastreifen zu erreichen. Vor gut 9 Monaten wurde eine Feuerpause für den Gazastreifen ausgerufen. Ein Ende der Gewalt brachte das jedoch nicht. So gibt es weiterhin israelische Luftangriffe mit vielen. Ihre Verhandlungsfortschritte galt die fehlende Bereitschaft der Hamas, ihre Waffen niederzulegen. Die Einigung mit den Vermittlern jetzt sehe vor, dass die künftige zivile palästinensische Verwaltung im Gazastreifen die Waffen kontrolliere, so Hamas-Vertreter Hamad. Wir sprechen über die Lagerung der Waffen unter der Verantwortung des Nationalen Palästinensischen Komitees. Israel wird sich in diese Angelegenheit nicht einmischen und daher ist es eine interne palästinensisch-nationale Angelegenheit. Die Vertreter des sogenannten Nationalkomitees, eine Art Technokratenverwaltung, sind benannt und auch mit Israel abgestimmt. Sie sind aber noch nicht im Gazastreifen. Sie sollen unterstützt werden von Soldaten einer internationalen Stabilisierungstruppe, die ebenfalls noch nicht wirklich als einsatzfähig gilt. An den Verhandlungen, die über Monate in Kairo und anderen ägyptischen Orten geführt wurden, nahmen neben der Hamas auch andere palästinensische Gruppierungen teil. Auch sie sollen ihre Waffen im Gazastreifen abgeben. Als Vermittler waren Ägypten, Katar, die Türkei und die US-Regierung aktiv. Die grundsätzliche Einigung sieht vor, dass sich die israelischen Truppen Schritt für Schritt aus den von ihnen kontrollierten Teilen des Gazastreifens zurückziehen, nachdem die Entwaffnung begonnen hat. Die Abfolge scheint klar, der Zeitplan allerdings nicht. Der soll in den nächsten Wochen erarbeitet werden, heißt es von den Vermittlern. Insgesamt könne der Prozess mehrere Monate in Anspruch nehmen. Ob und wann die Hamas tatsächlich ihre Waffen abgibt, bleibt trotz des Verhandlungserfolgs in Kairo offen. Hamas-Funktionär Razi Hamad sagt, wenn Israel dem Plan nicht zustimme, werde die Hamas ihn nicht umsetzen. Er forderte zudem, dass Israel erst seine Angriffe im Gazastreifen einstellen und eine umfängliche Einfuhr von Hilfsgütern und Baumaterialien zulassen muss. Aus Israel gab es bis zum Mittag keine offizielle Reaktion auf die in Kairo erzielte Einigung.
0: Die Hamas verspricht, ihre Waffen niederzulegen. Das war der Beitrag dazu von Moritz Behrendt. Verbraucherinnen und Verbraucher in Deutschland haben jetzt ein Recht auf Reparatur. Das hatte der Bundestag Ende Juni beschlossen. Am Freitag gestern ist es dann in Kraft getreten. Das gilt etwa für Waschmaschinen, Trockner, Kühlschränke, Fernseher oder auch für Smartphones. Und wie sinnvoll solche Reparaturen sind, das wollte Luisa Becher wissen und hat dazu den Inhaber eines Reparaturladens in Dortmund besucht.
8: Wir können eigentlich fast alles reparieren. Es ist aber immer nur eine Preisfrage am Ende des Tages und ob der Kunde bereit ist, das zu investieren.
9: David Ranjan begutachtet ein kaputtes MacBook. Der Computer geht nicht mehr an. Seine Kundin möchte die Daten retten und hat es zur Reparatur hergebracht.
8: Ich hole mal eben meinen Multimeter. Wir versuchen jetzt quasi zu finden, ob irgendwelche Kurzschlüsse auf irgendwelchen Power Rails quasi drauf sind. Ne?
9: Das sind die Leitungen, die die einzelnen Bauteile auf der Platine mit Strom versorgen. Mit 2 Prüfspitzen tippt David auf der Platine herum.
8: Also wir haben hier einmal eine große Spannung, das ist aber okay, da piept nichts. Hier piept auch nichts, das ist auch gut. Also ein Kurzschluss ist immer sowas.
9: Der studierte Maschinenbauer hat vor 15 Jahren seinen eigenen Reparaturdienst in der Dortmunder Innenstadt eröffnet und sich auf iPhones und MacBooks spezialisiert. Die meisten seiner Fälle sind gebrochene Bildschirme, Wasserschäden oder Geräte, die ihn nicht mehr angehen wollen.
8: Da haben wir auf jeden Fall einen Kurzschluss auf der Line. Das ging ja schnell jetzt. Das ist schon mal gut. Die Line geht, also das weiß ich jetzt aus dem Kopf, theoretisch guckt man dann in so eine Schematik.
9: David hat die Schematics, die Schaltpläne der Elektrogeräte, genau im Kopf. Er muss den Kurzschluss beheben und den kaputten Chip auf der Platine austauschen. Seine Arbeit wird wohl auch mit dem Recht auf Reparatur nicht weniger werden.
8: Bei Apple ist es ja meistens so, die würden dann sagen, ja, wir können die ganze Platine, also das ganze Bauteil dann tauschen. Die hätten das repariert, aber die Daten wären dann trotzdem futsch gewesen. Ne? Und so haben wir das Bauteil jetzt, also die das Logic Board an sich repariert und ist natürlich viel lukrativer auch für den Kunden, weil er zahlt wesentlich weniger und hat trotzdem seine Daten.
9: Die Hersteller müssen in Zukunft nämlich vor allem Ersatzteile vorrätig halten und austauschen. Eine Reparatur mit Löten und Datenerhalt, wie David es ständig macht, ist da wahrscheinlich nicht mit eingeschlossen. Zumindest lassen die Gesetzestexte das offen. 5 Minuten hat es gedauert, den neuen Chip in das MacBook zu löten. Es funktioniert wieder.
10: Hallo.
8: Ich rufe an wegen deines MacBooks. Ich wollte sagen, das hat alles geklappt. Wir haben die Daten alle sichern können und genau, ich sehe auch schon deinen Anmeldebildschirm. Hat alles geklappt.
10: Da bin ich echt beruhigt. Da bin ich also begeistert davon. Wann kann ich denn morgen vorbeikommen?
8: Wir sind zwischen 10 und 18 Uhr da. Also wie es bei dir passt.
10: Mega. Dann bin ich direkt die Erste, die da ist bei euch.
8: Alles klar, super. Dann danke ich dir.
9: Kaputte Elektrogeräte reparieren zu lassen, könnte für Verbraucher deutlich günstiger und einfacher sein. Kunden wie die von David Ranjan dürfte das freuen.
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11: Mit Marcel Stober, und es ist ja gerade das große Thema des Weltfußballs, der Plan von FIFA-Chef Gianni Infantino, Anteile an den großen Turnieren wie Weltmeisterschaften an Investoren zu verkaufen. Mittlerweile scheint es deswegen aber sogar im Weltverband selbst ein paar Risse zu geben. FIFA-Direktor Kevin Lamour warf dem Präsidenten Infantino vor, die Mitarbeiter hintergangen zu haben. Sie hätten Besseres verdient als Missachtung und Einschüchterung, hieß es in einem Schreiben von Lamour. Auch ein Berater Infantinos hat hingeworfen. Aus Protest gegen die Pläne. Drei Kontinentalverbände stehen auch schon in Opposition zur FIFA. Michael Spindler fasst das Ganze mal zusammen.
12: Mit so viel Gegenwind hatte FIFA-Präsident Gianni Infantino wohl nicht gerechnet. Seine Pläne, Anteile an der Fußball-WM an private Investoren zu verkaufen, könnten sich als echter Rohrkrepierer erweisen. Die Europäer waren die Ersten, aber nicht die Einzigen, die mit drastischen Konsequenzen bis hin zum WM-Boykott drohten, den DFB-Präsident Bernd Neuendorf schon vor 2 Tagen ins Gespräch brachte.
13: Wenn die UEFA sich so einem Ansinnen verschließt, dann ist aus meiner Sicht dieses Projekt auch gestorben, weil kein Investor wird sich finden, wenn Europa sagt, an so einer Maßnahme haben wir kein Interesse, wir werden nicht teilnehmen.
12: In seltener Eintracht haben verschiedene Funktionsträger und Persönlichkeiten des Fußballs hierzulande das Vorhaben des FIFA-Präsidenten abgelehnt. Carsten Kramer, der Vereinsboss von Borussia Dortmund, hat dazu eine klare Meinung.
14: Also weder aus Marketing noch aus Fußballgesichtspunkten kann ich das nachvollziehen. Ich habe das auch erst gar nicht für möglich gehalten. Nachdem ich aber jetzt auch gemerkt habe, wie konkret die Idee ist und mir mal angeschaut habe, was das bedeutet, erschließt es sich mir erst recht nicht.
12: Bei einer kurzfristig einberufenen Sondersitzung hat der Europäische Fußballverband UEFA sich dann gestern tatsächlich einstimmig gegen FIFA-Präsident Infantino gestellt. Die norwegische Verbandspräsidentin Lise Klaveness beschreibt es so.
15: Gestern haben wir uns mit allen Präsidenten und Generalsekretären bei der UEFA getroffen, unter der Leitung von UEFA-Präsident Alexander Čeferin. Er hat dabei eine befreiend klare Führung gezeigt und sehr deutlich gemacht, genug ist genug. Und dass dies gerade kein demokratischer Prozess ist und auch keiner, den wir wollen. Der Fußball gehört seinen Mitgliedern und muss künftig demokratisch geführt werden.
12: Der Widerstand der Europäer allein hätte Infantino aber möglicherweise nicht weiter beeindruckt. Doch nachdem sich auch die Kontinentalverbände von Nord- und Mittelamerika sowie Asien gegen die Investorenpläne ausgesprochen haben, dürfte das Projekt vor dem Ausstehen. Mehr noch, Infantino könnte angezählt sein. Möglicherweise hat der FIFA-Boss mit dieser Aktion eine rote Linie überschritten. Sein eigener Berater Carlos Cordeiro ist aus Protest gegen die Investorenpläne zurückgetreten. Und der neue britische Premierminister Andy Burnham spricht schon aus, was nicht wenige denken. Infantino sei der falsche Mann, um den Weltverband zu führen.
11: Eine Geschichte, die die nächsten Tage und Wochen sicherlich noch weitergehen wird, der Investorenplan von Gianni Infantino. Der frühere deutsche Fußballnationalspieler Julian Brandt wechselt in die Niederlande. Der Ex-Leverkusener und Dortmunder läuft künftig für Ajax Amsterdam auf. Dort unterschrieb er für 3 Jahre. Das ist seine erste Station im Ausland. Es ist Europameisterschaft. Gestern hat sie begonnen, die EM im Schwimmen. Es gab erste Entscheidungen im Synchronschwimmen und im Wasserspringen. Dort hätte auch das deutsche Mixteam durchaus Chancen gehabt. Aber in Paris leistete sich das Quartett beim Sieg Italiens zu viele Patzer. Bei der letzten EM landete Deutschland hier noch auf dem Podium. Nun stand unterm Strich Rang 7. Bundestrainer Christoph Bohm hatte auch eher wenig Spaß.
16: Also wir hatten so 1-2 Lichtblicke. Nach der 3. Runde haben wir nochmal gehofft. Also die ersten 2 Runden komplette Fehler, komplette Aussetzer. Da hat man, glaube ich, gesehen, wie viel auf der mentalen Seite auch da sein muss. Und das war es bei uns heute nicht.
11: Aber es gibt die nächsten Tage ja noch einige Entscheidungen im Wasserspringen und auch in all den anderen Disziplinen. Die Schwimm-EM dauert noch bis Mitte August.
0: Das war der Sport mit Marcel Stober.
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17: 0:30 Uhr mit Ronald Lessig. In der spanischen Exklave Ceuta entspannt sich die Lage nach Angaben der Regierung in Madrid zunehmend. Demnach sind von etwa 50.000 Migranten fast alle wieder freiwillig nach Marokko zurückgekehrt. Aus der Nachrichtenredaktion Henning Knipp.
18: Nur einige hundert Migranten befänden sich noch in Ceuta, hieß es. Viele seien noch auf dem Rückweg. Da es kaum Lebensmittel und Unterkünfte gäbe, hätten sich die meisten zur Rückkehr nach Marokko entschlossen. Allerdings sorgt der massenhafte Ansturm an der nordafrikanischen Küste weiter für Aufruhr in der EU. Die Ereignisse haben eine neue Debatte über den Schutz der Außengrenzen und eine konsequentere Rückführung von Migranten ausgelöst. Viele Regierungen fordern ein härteres Vorgehen. Bundesinnenminister Dobrindt kündigte an, die Grenzkontrolle nochmals zu verlängern.
17: In der Nähe von Neapel in Italien gab es am Abend ein schweres Erdbeben. Mit einer Stärke von 4,7 war es das heftigste Beben in dem Gebiet seit 40 Jahren. Viele Menschen haben ihre Häuser verlassen und sind auf die Straße gelaufen, berichten italienische Medien. Bei der Feuerwehr gingen nach eigenen Angaben mehrere Meldungen über Stromausfälle ein. Der Zugverkehr im Raum Neapel wurde für Sicherheitsüberprüfungen vorübergehend eingestellt. In Griechenland kämpfen die Feuerwehrleute weiter gegen mehrere Großfeuer. Auch in einem Vorort Athens ist ein Waldbrand ausgebrochen. Ein Sprecher sagte, dass starke Böen Löschflugzeuge daran hinderten, Wasser aufzunehmen. Auch im Westen der Türkei brach bei hohen Temperaturen und Wind ein neuer Waldbrand aus. Dort erschwert starker Wind die Löscharbeiten. Nach der Kritik mehrerer CDU-Ministerpräsidenten aus Ostdeutschland an den Rentenplänen der Koalition hat auch der Sozialverband VdK Korrekturen gefordert. Präsidentin Bentele sagte der Rheinischen Post, das Kabinett müsse das Reformpaket noch deutlich verbessern, damit niemand unter die Räder kommt. Aus der Nachrichtenredaktion Martin Seiler.
19: Die Pläne für die Abschaffung der abschlagsfreien Rente nach 45 Jahren stießen Menschen vor den Kopf, die lange gearbeitet und lange eingezahlt hätten. Das Ende für diese Möglichkeit und die geplanten höheren Abschläge für vorgezogene Altersrenten zeigten nicht nur einen Mangel an Verständnis für die Lebensplanung vieler Menschen, so Bentele. Wer 45 Jahre eingezahlt habe, habe sich seinen Ruhestand redlich verdient. Dann sei der Akku bei vielen einfach leer. Zuvor hatten die CDU-Ministerpräsidenten Sachsens, Sachsen-Anhalts und Thüringens gefordert, auf das Ende der abschlagsfreien Rente nach 45 Beitragsjahren zu verzichten.
17: Das Wetter in Deutschland. In der Nacht im Süden und Osten Schauer oder Gewitter, sonst trocken bei 21 bis 9 Grad. Am Tage im Süden und Osten bewölkt und einzelne Gewitter, sonst heiter bei 20 bis 31 Grad. Am Sonntag oft sonnig, im Süden einzelne Schauer bis 35 Grad und am Montag mal Sonne, mal Wolken, örtlich Schauer bis 37 Grad. Das waren die Nachrichten.
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0: Mit einer Entwarnung auf der A66 Fulda-Frankfurt kein Falschfahrer mehr zwischen Steinau an der Straße und Gelnhausen-Ost. Und eine Gefahreninformation für Nordrhein-Westfalen. In Schwerte kommt es im Innenstadtbereich durch einen Brand zu Geruchsbelästigung und Rauchniederschlag. Bitte begeben Sie sich im betroffenen Bereich sofort in geschlossene Räume, schließen Sie vorsorglich Fenster und Türen und schalten Sie Klima- und Lüftungsanlagen ab. Und damit zum Verkehrsservice. Die A1 Dortmund Richtung Köln ist zwischen Burscheid und Kreuz-Leverkusen nach einem Unfall gesperrt. Die A2 Dortmund Richtung Hannover ist zwischen Dreieck Hannover West und Hannover Langenhagen wegen Bauarbeiten bis Montag um 5 Uhr gesperrt. Auf der A3 Frankfurt Richtung Köln zwischen Neustadt-Wied und Bad Honnef-Linz gibt es 3 Kilometer Stau. Wegen Fahrbahnerneuerungen ist nur eine Spur frei. Auf der A3 in Nürnberg Richtung Passau zwischen Schwarzach und Garham-Vilshofen gibt es 6 Kilometer stockenden Verkehr. Auf der A5 Kassel Richtung Frankfurt zwischen Friedberg und Nordwestkreuz Frankfurt gibt es 2 Kilometer Stau wegen einer Baustelle. Auf der A8 Salzburg Richtung München zwischen Grenzübergang Bad Reichenhall und Anger 5 Kilometer Stau. Die A17 Dresden Richtung Prag ist zwischen Dresden-Gorbitz und im Tunnel Altfranken wegen eines defekten Pkw gesperrt. Die A33 Osnabrück Richtung Bielefeld ist zwischen Haderberg und Borglo-Kloster-Ösede wegen einer Nachtbaustelle bis 6 Uhr gesperrt. Die Umleitung führt über die U84. Die A66 Fulda Richtung Frankfurt ist zwischen Neuhof Nord und Neuhof Süd nach einem Unfall gesperrt. Und die B101 Mariendorf-Trebin ist zwischen Tyro und Trebin Nord wegen Brückenarbeiten in beiden Richtungen gesperrt. Fahren Sie vorsichtig und kommen Sie gut an.
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0: Mit Alex Krampel. Seit etwa 35 Minuten ist August, das heißt ein neuer Monat. Und das bedeutet auch meistens, es gibt neue Gesetze oder Verordnungen, die in Kraft treten. Ab heute gibt es in Deutschland stufenweise einen Rechtsanspruch auf Ganztagsbetreuung für Grundschulkinder. Was das genau bedeutet, das erklärt Chris Berdrow.
20: Konkret haben die Kinder einen Anspruch auf 8 Stunden Bildung und Betreuung pro Tag von Montag bis Freitag und bis auf 4 Wochen auch in den Ferien. Also nach dem Unterricht ist nicht Schluss, sondern es geht weiter in der Schule, in einem Hort in der Nähe, mit Spielen, Basteln, Hausaufgaben machen, gemeinsam essen und das alles eben betreut. Mehr als die Hälfte aller Grundschulkinder nutzt solche Angebote heute schon. Jetzt kommt also der Rechtsanspruch darauf. Das Ganztagsgesetz ist ja schon 2021 von der damaligen Großen Koalition beschlossen worden. Trotz der jahrelangen Vorbereitung ist es eine Herausforderung, den gesetzlichen Anspruch wirklich flächendeckend zu erfüllen. Selbst für die Erstklässler in diesem Jahr, die ja jetzt als erstes dran sind, kann es regional eng werden, für wirklich jedes Kind einen solchen Platz zu garantieren. Also auch wenn viele Schulen erweitert worden sind, Horte neu gebaut, Betreuungsräume geschaffen wurden, das Ganze ist noch nicht zu Ende. Der gesetzliche Anspruch, das ist der Plan, wird Schritt für Schritt erweitert. Jedes Jahr kommt eine Klassenstufe dazu, sodass dann 2029/30 alle Grundschüler der Klassen 1 bis 4 ein Recht auf Ganztagsbetreuung haben. 3 Dinge sind besonders wichtig. Erstens, der Rechtsanspruch bedeutet nicht, dass alles automatisch passiert. Kinder müssen angemeldet werden. Es gibt auch keine Pflicht, teilzunehmen. Und da muss man schauen, welche Angebote gibt es für mein Kind und möchte ich mein Kind dort anmelden. Die Betreuung kann in der Schule stattfinden oder in einem Hort in der Nähe und in den Ferien. Da können auch Vereine oder Musikschulen eingebunden sein. Zweitens, es gibt einen Rechtsanspruch auf einen Platz, aber das bedeutet nicht, dass man einen Rechtsanspruch auf einen bestimmten Platz an einer bestimmten Schule oder Einrichtung hat. Und drittens, die Angebote sind nicht unbedingt kostenlos. Auch das sollte man im Blick haben.
0: Seit heute gilt das Recht auf Ganztagsbetreuung für Grundschulkinder. Informationen waren das von Chris Berdrow.
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0: Ohne leistungsfähige Chips funktioniert keine künstliche Intelligenz. Die Nachfrage ist deshalb aktuell riesig und die Hersteller investieren Milliarden in neue Fabriken. Aber China holt auf. Und die Finanzierungsrisiken nehmen zu. Wie an den Börsen die Nervosität wächst, das erklärt Angela Göpfert.
21: Die Stimmung bei Halbleitern ist in dieser Woche abrupt gekippt. Besonders heftig traf es die Börsen in Asien, wo Aktien von SK Hynix und Samsung Electronics massive Kurseinbrüche erlitten. Fondsmanager Eckhard Schulte von Mainzka Asset Management ordnet die Verluste so ein.
22: Wir hatten ein sensationelles zweites Quartal. Die Preise der Aktien der Chiphersteller sind ja förmlich explodiert. Und insofern glaube ich, ist es hier eher eine Korrektur, die wir sehen, die dann sich doch irgendwo angedeutet hat nach dieser exorbitanten Entwicklung im zweiten Quartal.
21: Doch hinter dem Ausverkauf stecken auch tiefer liegende Sorgen. Ein zentraler Risikofaktor ist China. Die Volksrepublik macht offenbar Fortschritte bei eigenen Lithografiemaschinen. Anlagen, die für die Herstellung von Chips unverzichtbar sind. Ein möglicher Abnehmer ist der chinesische Speicherchip-Hersteller CXMT, der in dieser Woche ein spektakuläres Börsendebüt feierte. Die wachsende Konkurrenz aus China setzt etablierte Anbieter zunehmend unter Druck, vor allem bei Preisen und Gewinnmargen.
23: Die haben natürlich Angst, weil wenn China einmal sich etwas auf die Fahnen schreibt, etwas zu entwickeln, dann gelingt ihnen das langfristig auch, weil einfach das Kapital da ist, auch die Zeit da ist und natürlich das Talent inzwischen.
21: Sagt Christoph Schmidt, Technologieanalyst bei Ficra Capital. Ein weiteres Risiko sind die Kreislaufgeschäfte zur Finanzierung des KI-Booms. Nvidia erwägt Berichten zufolge, ein großes Rechenzentrumsprojekt von OpenAI finanziell abzusichern und zusätzlich den Kauf der eigenen Chips mitzufinanzieren. Damit verschwimmen die Grenzen zwischen Lieferant, Kunde und Geldgeber. Stefan Kemper von BNP Paribas Wealth Management sieht das kritisch.
24: Wenn wir einmal einen Einbruch der Nachfrage erleben sollten, dann würde Nvidia in Zukunft wahrscheinlich doppelt leiden. Einerseits, weil der Absatz der eigenen Produkte fällt und zusätzlich, weil man dann eben auch die Finanzinvestition und auch die Kredite in Frage stellen müsste.
21: Auch am Kreditmarkt wächst deshalb die Nervosität. Das zeigen die Kreditausfallversicherungen auf Nvidia-Anleihen, die zuletzt deutlich teurer wurden. Hinzu kommt, Höhen und Tiefen liegen in der Halbleiterindustrie oft nahe beieinander. Schweinezyklus nennt die Branche diese Berg- und Talfahrt. Auf Engpässe, steigende Preise und hohe Gewinne folgen massive Investitionen. Gehen die neuen Fabriken dann Jahre später in Betrieb, kommt es zu einem dramatischen Überangebot und Preisverfall.
23: Das kennt die Speicherchip-Industrie sehr gut, diese ständigen Zyklen, wo die Preise erstmal 2-3 Jahre stark steigen und dann kräftig fallen und dann steht man da.
21: Samsung, SK Hynix, Micron und auch chinesische Anbieter bauen ihre Produktion derzeit massiv aus. Entscheidend ist deshalb nicht nur, ob die Nachfrage nach Chips weiter wächst, sondern ob sie schnell genug steigt, um all die neuen Kapazitäten auszulasten. Chip-Aktien waren lange Vorreiter der KI-Rallye. Nun werden sie zunehmend zum Risiko.
0: Der Widerstand gegen den FIFA-Präsidenten wächst rasant. Gianni Infantino hatte Pläne vorgestellt, einen Teil der Rechte etwa an der Fußball-WM an Investoren zu verkaufen. Der Europäische Fußballverband UEFA hat der FIFA daraufhin gedroht, nicht mehr an der WM teilzunehmen. Auch andere große Verbände haben Infantino stark kritisiert. Das Thema regt aber nicht nur Fußballfunktionäre auf, sondern auch ganz normale Fußballfans. Unsere Reporterin Alex Becker wollte in Solingen wissen, was die über die FIFA-Pläne denken.
1: Unverschämt und absolut realitätsfremd.
2: Es geht um die Globalisierung und die komplette Vermarktung von diesem Sport, ohne Rücksicht auf Verluste.
3: Peter Deutzmann und Simon Brahms leiten die Fußballvereine Wald 03 und Sportring Höscheid in Solingen. Täglich kämpfen sie dafür, dass junge Menschen Sport treiben, gefördert und gefordert werden. Was aktuell im Weltfußball passiert, lässt sie ratlos zurück.
5: Wir stehen für Bewegung der Kinder, wir stehen für Integration, wir stehen für ein zweites Zuhause für die Kinder. Und in dem Fußball, der dann von dort oben vorgegeben wird, geht es dann eher um ein Wirtschaftsprodukt und nicht mehr um Sport.
3: Die Idee, der Weltverband und Infantino möchten Teile der Fußball-WM verkaufen. Dazu soll ein privates Tochterunternehmen gegründet werden, das alle kommerziellen Aktivitäten bündeln soll. Bis zum 19. September sollen die 211 Mitgliedsverbände das abnicken und sich damit zeitgleich für die nächste WM anmelden. Es soll alles nochmal kommerzieller werden als bei der letzten WM.
1: Wir haben ehrlich gesagt im Verein mit vielen, vielen Leuten gesprochen und alle waren sich eigentlich einig, dass die Weltmeisterschaft in Amerika auf keinen Fall Zuschauerrekorde bringen wird, auch wenn es wesentlich mehr Spiele waren. Trotzdem waren die Stadien voll.
3: Eine Entwicklung, die man an der Basis nicht versteht. Denn mit jedem Euro bzw. Dollar, der in den Spitzensport fließt, wird der Druck auf die Basis größer.
1: Die Ablösesummen müssten gedeckelt werden für die Spieler, ebenso wie die Bezüge. Das nimmt ja Ausmaße an, was sich bis in die unteren Ligen mittlerweile herauskristallisiert, dass die Spieler absolut die Realität für das Wirkliche vergessen.
3: Die Angst der Vereine an der Basis, wenn oben mehr gezahlt wird, müsse man auch schon in den unteren Ligen die Gehälter für die Nichtprofis hochsetzen. Auch Thomas Larisch vom BV Grefrath sagt.
2: Wenn die jungen Menschen davon komplett verrückt gemacht werden, denen gezeigt wird, dass es immer höher, immer besser, immer schneller geht, werden wir zukünftig diese Ligen nicht mehr halten können.
1: Wenn man sieht, dass in der fünften Liga bereits Etatgrößen in sechsstelliger Höhe notwendig sind, um den Spielbetrieb aufrechtzuerhalten, dann kann man sich vorstellen, was das für Ausmaß in Zukunft nimmt oder nehmen könnte.
3: Wenn sich die Nationen in der FIFA jetzt nicht wehren, laufe man Gefahr, dass auch im Amateursport demnächst die Lichter schneller ausgehen, weil alles teurer wird.
1: Wenn das kommt, dann haben wir hier in der Basis schwer mit zu kämpfen, allein schon die Spieler auf den Boden der Tatsache zurückzuholen.
3: Dabei will man doch eigentlich nur den Sport fördern, sagt Thomas Larisch. Das heißt zwar auch neue Talente fördern, aber hauptsächlich Breitensport anbieten.
2: Ich wünsche mir für die Zukunft, dass noch mehr junge Leute, noch mehr Jugendliche Sport treiben, die ein absolutes soziales Umfeld vorfinden, wo Vertrauen, wo Zuverlässigkeit, wo Teamsport, wo auch Werte wie aufeinander Vertrauen noch mehr in den Vordergrund geschoben werden und nicht das Geld vordergründig an erster Stelle steht.
3: Und gegen diese Kommerzialisierung müsse man kämpfen, finden die Vereinsvorstände. Im Zweifel nicht an der Weltspitze, sondern auch auf dem eigenen Platz im Stadtteil.
0: Die Zeit, es ist 0.45 Uhr.
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0: Eine Frau ist getötet worden, 31 Menschen wurden verletzt. Bei einem islamistischen Terroranschlag am Rande des Christopher Street Days in Berlin, heute ist das eine Woche her. Und heute findet der Christopher Street Day in Hamburg statt. Die Veranstalter rechnen da mit etwa 250.000 Menschen. Die Hamburger Polizei sagt, sie habe die Zahl ihrer Einsatzkräfte für heute verdoppelt. Susanne Stichler hat in den ARD-Tagesthemen mit dem Hamburger Polizeipräsidenten Falk Schnabel gesprochen und sie wollte wissen, ob mehr Einsatzkräfte auch mehr Sicherheit bedeuten.
6: Ich denke, ja, wir haben in der Vergangenheit schon ein gutes Sicherheitskonzept, es ist nichts passiert. Aber gerade bei diesem CSD wollen wir kein Risiko eingehen. Alle können sich auf ein Höchstmaß an Sicherheit einstellen.
7: Höchstmaß, heißt es, dass Sie mit Ihren Kräften quasi schon am Limit sind oder ist da noch Luft?
6: Wir haben zwar Unterstützung auch aus anderen Bundesländern, aber wir sind sicherlich noch nicht am Limit. Und ich glaube, insbesondere im Umfeld der Parade, auch des Straßenfestes, werden wir nochmal verstärkt vor Ort sein.
7: Mhm. Die Strecke der Parade, die bleibt ja, die geht auch über den Steindamm für Nicht-Hamburger. Der liegt am Hamburger Hauptbahnhof und ist immer wieder in den Schlagzeilen gewesen wegen Aktionen von Salafisten, von Islamisten. Ist über die Route nochmal diskutiert worden?
6: Nach dem Berliner Anschlag haben wir natürlich sämtliche Sicherheitskonzepte nochmal intensiv geprüft. Da gehörte die Route auch dazu, aber es blieb dabei, da kann die Parade stattfinden aus unserer Sicht.
7: Also da sind Sie sicher. Ja. So, dann reden wir über die sogenannten Gefährder. Also die ganze Woche haben wir ja schon die Diskussion seit Berlin. In Hamburg haben wir gelernt, gibt es 5 Personen mit sozusagen hohem Risiko. Werden denn die rund um die Uhr beobachtet? Wie kann man sich das vorstellen?
6: Nun, bitte haben Sie Verständnis, dass ich die konkreten Maßnahmen hier nicht preisgeben werde. Sie dürfen sich aber darauf verlassen, dass wir diese Person eng im Blick haben, dass wir immer darauf achten, dass wir wissen, wo sie gerade sind. Und insofern denke ich, leisten wir da, was rechtlich möglich ist und was aus unserer Sicht für die Sicherheit auch erforderlich ist.
7: Aber wie schwer ist es da konkret, eine Gefahr zu erkennen?
6: Tatsächlich ist das immer die Herausforderung bei Gefährdern, da es ja ungewiss ist. Was planen Sie womöglich? Planen Sie überhaupt etwas? Und zu welchem Zeitpunkt und an welchem Ort? Das ist die Herausforderung bei unseren Gefährdern, bei allen Gefährdern. Und ich denke, gerade die Mittel des Polizeirechts stoßen da auch teilweise an ihre Grenzen.
7: Mittel heißt auch, also so eine Überwachung von Gefährdern ist ja auch wahnsinnig polizei- und personalintensiv, kann ich mir vorstellen. Das kann man ja wahrscheinlich gar nicht leisten.
6: Wir können es leisten, wir können es nur nicht für eine Vielzahl von Gefährdern über einen längeren Zeitraum hinweg. Ich brauche schon eine zweistellige Zahl von Einsatzkräften, um eine Person dauerhaft im Blick zu haben.
7: Also da ist einmal das Personal. Wir haben diese Woche sehr viel politisch diskutiert, jetzt an Maßnahmen, was man machen könnte. Präventivhaft wird immer wieder genannt. Die gibt es auch in Hamburg. Also könnte man sozusagen gefährliche Täter, mutmaßliche Gefährder oder Gefährder also präventiv in Haft nehmen? Kann man sich das so einfach vorstellen?
6: Also die rechtlichen Grundlagen haben wir. Allerdings, und das sind nun mal die Hürden des Rechtsstaates, gerade für einen Freiheitsentzug wie die Präventivhaft muss ich zum einen dem Gericht darlegen können, es steht eine konkrete Tat bevor. Das muss ich auch untermauern können mit Tatsachen. Es reicht also nicht, wenn irgendjemand in Social Media sagt, er will Ungläubige töten. Und zum anderen muss ich auch darlegen können, dass die Tat so unmittelbar bevorsteht, dass der Zeitraum der Präventivhaft erforderlich ist, um sie zu verhindern. Das sind ja oftmals nur wenige Tage und spätestens da scheitern dann die meisten Anträge, die wir ans Gericht stellen würden.
7: Dann ist die Fußfessel immer wieder genannt worden, als eine Form für mehr Sicherheit zu sorgen. Da könnte man ja jetzt als Laie denken, dann weiß man, wo die Menschen sind. Bringt das was?
6: Naja, die Fußfessel ist ein probates Mittel, wenn ich eine Vorstellung davon habe, an welcher Örtlichkeit ein Gefährder womöglich eine Tat begehen will. Sie hat aber auch ihre Grenzen. Zum einen, sie ist keine Fessel, sie beschränkt also nicht die Freiheit, sie ist ein Ortungsgerät. Zum anderen, sie ist eine offene Maßnahme, das heißt, der Gefährder weiß dann, wir haben ihn im Blick und wird sein Verhalten darauf einstellen. Bei verdeckten Maßnahmen, die wir durchführen, wollen wir erstmal versuchen herauszufinden, welches Risiko geht von ihm aus, mit wem trifft er sich, womöglich mit Personen, die wir noch gar nicht im Blick haben. Deshalb in diesen Fällen würde die Fußfessel sogar kontraproduktiv sein.
7: Also eine schwierige Debatte. Was würden Sie jetzt sagen, was wäre für Sie Priorität, was müsste sich ändern, damit Sie besser arbeiten können?
6: Naja, also bei den polizeilichen Mitteln ist es immer eine Prognose, ein Blick in die Zukunft. Wenn wir tatsächlich darüber reden wollen, dass in bestimmten engen Fällen ein Freiheitsentzug das einzige Mittel ist, um jemanden von einer Tat fernzuhalten, ist vielleicht die Präventivhaft nicht zwingend das erste Mittel der Wahl. Wenn jemand schon, wie zum Beispiel im Berliner Fall, eine Straftat begangen hat und schon gezeigt hat, wie gefährlich er ist, dann sollte man eher über ein anderes Instrument unseres Rechtsstaates nachdenken.
0: Und wir müssen kurz unterbrechen für eine wichtige Verkehrsmeldung. Achtung, ein Falschfahrer auf der A8 München-Stuttgart zwischen München-Obermenzing und Kreuz München-West kommt Ihnen ein Falschfahrer entgegen. Fahren Sie äußerst rechts und überholen Sie nicht. Auf der A8 München-Stuttgart zwischen München-Obermenzing und Kreuz München-West ist ein Falschfahrer unterwegs. Vorsicht in beiden Richtungen. Und damit zurück zum Gespräch mit dem Hamburger Polizeipräsidenten.
7: Und was wäre da sofort zu tun aus Ihrer Sicht?
6: Naja, dieses Instrument, das ist das schärfste Schwert, was wir in Deutschland kennen. Das ist die Sicherungsverwahrung. Sie hat sehr, sehr hohe Voraussetzungen. Sie ist aber eine Form des grundsätzlich unbefristeten Freiheitsentzuges, der erst dann endet, wenn sichergestellt ist, dass eine Gefährlichkeit bei der Person nicht mehr besteht.
0: Das sagt der Hamburger Polizeipräsident Falk Schnabel in den ARD-Tagesthemen. Das Gespräch haben wir leicht gekürzt.
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0: Das Ende der Welt, wie die britische Zeitung Sun geschrieben hat, ist es jetzt nicht. Aber sie ist kräftig durchgeschüttelt, die Fußballwelt. Die Investorenpläne der FIFA dürften nach dem angedrohten UEFA-Boykott von Weltmeisterschaften krachend gescheitert sein. Zumal andere Verbände ebenfalls ihren Widerstand angekündigt haben und FIFA-Boss Infantino keine Mehrheit für seine neueste Vision bekommen wird. Sternreporter Tom Kolmar meint in seinem Kommentar, endlich ist die UEFA aufgewacht.
8: Viel zu lange hat sie sich alles gefallen lassen. Dubiose Millionengeschäfte, aufgeblähter Spielplan, lächerliche Halbzeitshows. FIFA-Präsident Gianni Infantino konnte machen, was er wollte. Und die Europäer haben nur zugeschaut. Der Fußball, die Emotionen und ja, auch die Einnahmen gehören der ganzen Welt, nicht dem Meistbietenden. Bei der WM in den USA schien es, als gehöre das Turnier neben Infantino vor allem US-Präsident Donald Trump. Doch offenbar war es der Weckruf, den die europäischen Verbände gebraucht haben. Dem vollständigen Ausverkauf des Fußballs stimmen sie jetzt nicht zu. Reichlich spät, aber besser spät als nie. Nur Deutschland, Frankreich, England und Spanien können Infantino stoppen. Sie haben die Stars und damit die Macht. Wenn Kylian Mbappé nicht kommt, zahlt niemand Milliarden für TV-Rechte. Jetzt müssen die Europäer hart bleiben. Das Runde, das muss ins Eckige und Infantino endlich weg.
0: Die Meinung von Tom Kolmar. Auf der deutschsprachigen Website von Sports Illustrated heißt es, das Ganze hat auch einen faden Beigeschmack.
9: Es ist ja nicht so, dass die Champions League ein Wohltätigkeitsprojekt wäre. Ein hochgezüchteter Fußballwettbewerb, dessen Clubs ihn mit Investorengeld saudi-arabischer Ölscheichs und von US-Investorenfirmen erst zu jenem Hochglanzprodukt machen. Dazu kommen Europa League, Conference League, Nations League. Und auch die von der FIFA ins Leben gerufene Club-WM haben Europas Spitzenvereine gerne mitgenommen. Gab es am Ende doch Geld, viel Geld. Der Streit zwischen FIFA und UEFA dreht sich nicht um das Wohl und Wehe des Sports. Es ist ein Machtkampf zweier Verbände um die Kontrolle über Milliardenmärkte.
0: Die Süddeutsche Zeitung aus München schreibt, Europas Regierungen können davon etwas lernen.
9: Klarheit in der Position und Geschlossenheit im Auftreten sind entscheidend. Die EU erlaubt es kraftmeierischen Bullies, ob diese nun Donald Trump heißen, Wladimir Putin oder Xi Jinping, viel zu oft einzelne Mitglieder zu bedrohen oder zu bestechen, dieses oder jenes Land aus der Front der Europäer herauszubrechen, die Union zu spalten, sie zu manipulieren und Europa schließlich herumzuschubsen. Die UEFA hat diese Kardinalfehler vermieden. Alle Mitgliedsverbände haben eine Forderung an die FIFA unterzeichnet, gekoppelt nicht an eine Drohung, sondern an eine Ankündigung: Boykott aller Wettbewerbe.
0: Die Frankfurter Allgemeine Zeitung lässt kein gutes Haar an Infantinos Vorgehen.
9: Er hat so viel Zeit in Trumps Nähe im Kosmos der Regellosigkeit verbracht, dass er sich inzwischen alles herausnimmt. Er, der längst Teil dieser Blase ist, der über politische Bühnen schritt, auf denen er nichts zu suchen hatte, der in Trumps Friedensrat saß und im Weißen Haus ein- und ausging, hat dabei den Kontakt zum Großteil der Fußballwelt lange verloren.
0: Und das waren die Standpunkte. Martin Seiler hat sie zusammengestellt.
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0: Jupiter Jones ist eine deutschsprachige Rockband. Gegründet wurde sie 2002 in der Eifel Und besonders großen Erfolg hatte die Band mit ihrem Lied Still. Nach 4 Jahren haben sie jetzt ein neues Album veröffentlicht. Es heißt Ich trag den Sarg, du trägst was Buntes. Thomas Steinberg hat reingehört und mit der Band darüber gesprochen.
10: Ich wurde neulich noch laut getönt und habe gesagt, du könntest mich nachts um 3 wecken und ich würde dir still rückwärts vorsingen, gar kein Problem. Und 5 Minuten später habe ich dann in der Probe die erste Strophe vergessen. Das war ganz witzig.
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10: Der ist total nah bei mir. Einmal, weil er immer noch für viele Menschen wichtig ist und immer noch im Radio gespielt wird, nach 14 Jahren jetzt mittlerweile. Ich halte das für völlig absurd in Zeiten wie diesen. Und dann hat er uns so viel ermöglicht. Das war offensichtlich der Song, der die meisten Menschen am Herz und am Kragen gepackt hat. Und dafür bin ich wahnsinnig dankbar.
13: Es sind Erinnerungen für Nicolas Müller, die geblieben sind. An den unerwarteten Triumph von Still, an ausverkaufte Hallen und an die euphorischen Abende der Night of the Proms 2012. Nach Höhen und Tiefen, einer längeren Pause, dem erfolgreichen Comeback vor 4 Jahren, hat sich die Perspektive verändert, die Dankbarkeit ist geblieben. Passend dazu beginnt das neue Kapitel mit dem augenzwinkernden Champagner-Empfang satt.
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10: Auch ein Lied mit einer Botschaft, geht darum, sich im eigenen Körper verkehrt zu fühlen und sich selber immer hässlich zu finden. Und ich finde, dass auch so ein gescheiter Crossover aus Popmusik mit dann trotzdem Gitarren und so auch immer ganz gut um die Ecke kommt. Und ist auch ein Thema, das mich umtreibt seit meiner frühesten Jugend. Deswegen kenne ich mich da ein bisschen aus. Ja.
13: Jupiter Jones, das sind in erster Linie Nicolas Müller und Sascha Aigner, richten auf ihrem neuen Album den Blick nach vorn. Mit Liedern, die ihre Kraft aus Brüchen, Verlusten und Hoffnung beziehen. Schon der Titel Ich trag den Sarg, du trägst was Buntes erzählt eine ganze Geschichte.
12: Ich trag den Sarg, du trägst was Buntes.
13: Ein Song widersprüchlich und tröstlich zugleich. Hier der Sarg als Symbol für Abschied und Endlichkeit, dort das Bunte als Sinnbild für Hoffnung, Lebensfreude und Neuanfang. Jupiter Jones machen aus diesem Gegensatz kein Drama, sondern eine Haltung. Das Leben besteht eben aus beidem.
10: Ja, es gibt einige wenig subtile Botschaften in unserer Karriere, das mag wohl stimmen.
13: So auch bei Paul McCartney stirbt.
10: Mir ist irgendwann mal aufgefallen, dass ich wenig Konstanten im Leben habe und wahrscheinlich nur eine richtig echte, und das ist Paul McCartney. Wenn der irgendwann mal stirbt, dann möchte ich an der Hand der Person sein, die ich da besinge und mit der zusammen heulen, weil immer alles endlich wird, ja.
13: Bildhaft, schonungslos und zugleich poetisch. Jupiter Jones Texte wirken lange nach. Dazu kommen große Refrains und eine spürbare menschliche Wärme. Ich trag den Sarg, du trägst was Buntes, gehört zu den eindrucksvollsten deutschsprachigen Rockalben der letzten Jahre. Im September und Oktober geht die Band auf Tour und auch 2027 hat Nicolas Müller bereits im Blick.
10: Wir werden nächstes Jahr 25, ne? Also hochoffiziell auch. Und wenn da nichts passieren würde, dann wären wir ja schön bescheuert und das wäre ja auch ein bisschen frech den Menschen gegenüber. Weil da ich selber wirklich noch nicht weiß, ich schwöre, kann ich es gar nicht verraten, was es wird. Aber es wird was Schönes, da bin ich mir sicher.
12: Yeah.

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1: Um 1 Uhr mit Ronald Lessig. Ein schweres Erdbeben hat am Abend die Region nahe der Stadt Neapel erschüttert. Mit einer Stärke von 4,7 war es das heftigste Beben in dem Vulkangebiet seit 40 Jahren. Aus Rom Anna Giordano.
2: Nach ersten Angaben des italienischen Katastrophenschutzes wurden mindestens 8 Menschen leicht verletzt. In der Küstenstadt Pozzuoli wurden Häuser und Kirchen beschädigt, ein Hochspannungsmast stürzte ein. Aus Angst vor Nachbeben verbringen viele Anwohner die Nacht im Freien. Der Zugverkehr im Raum Neapel wurde für Sicherheitsüberprüfungen vorübergehend eingestellt. Die Phlegräischen Felder werden auch als Supervulkan bezeichnet. Weil sich unterirdisch Magma und Gase stauen, hebt und senkt sich der Erdboden dort seit Jahren, immer wieder begleitet von teils schweren Erdbeben.
1: In der spanischen Exklave Ceuta hat sich die Lage deutlich entspannt. Bei dem Versuch, dorthin zu gelangen, waren den Behörden zufolge fast 60 Migranten ums Leben gekommen. Aus der Nachrichtenredaktion Amir Brecht.
3: Das spanische Innenministerium bezifferte die Zahl der Migranten, die über die Grenze gelangt waren, auf etwa 50.000. Davon seien bis zum Abend die meisten freiwillig wieder nach Marokko zurückgekehrt. Ein Grund offenbar, es gab keine Unterkünfte und keine Verpflegung. Der massenhafte Ansturm an der nordafrikanischen Küste sorgt aber weiter für Aufruhr in der EU. Die Ereignisse haben eine neue Debatte über den Schutz der Außengrenzen und eine konsequentere Rückführung von Migranten ausgelöst. Mehrere Regierungen fordern ein härteres Vorgehen.
1: Bei einem schweren Unwetter in der sächsischen Schweiz ist nach Polizeiangaben ein Mensch ums Leben gekommen. Mehrere weitere wurden verletzt. Passiert ist das Unglück im Kurort Rathen. Ein massiver Windbruch habe dafür gesorgt, dass Bäume umstürzten. Auch über Hamburg ist am Abend ein schweres Gewitter gezogen. In Stuttgart sind die Folgen eines Gewitters. Mehrere Bäume sind auf Stromleitungen und Straßen gestürzt. Bei der Parade zum CSD in Hamburg werden heute rund 250.000 Menschen erwartet. Nach dem Anschlag auf den Berliner CSD am vergangenen Wochenende kündigte die Hamburger Polizei an, die Demonstration mit doppelt so vielen Beamten wie im Vorjahr zu schützen. Auch in anderen deutschen Städten finden heute CSD-Veranstaltungen statt, zum Beispiel in Bonn in Nordrhein-Westfalen und im bayerischen Amberg. Das waren die Nachrichten. Das Wetter in Deutschland. In der Nacht im Süden und Osten Schauer oder Gewitter, sonst trocken bei 21 bis 9 Grad. Am Tage im Süden und Osten bewölkt und einzelne Gewitter, sonst heiter, 20 bis 31 Grad. Am Sonntag oft sonnig, im Süden einzelne Schauer, bei Höchstwerten zwischen 21 und 35 Grad. Und am Montag mal Sonne, mal Wolken, örtlich Schauer, die Höchstwerte dann 22 bis 37 Grad. Es ist 1:03 Uhr.
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4: Mit einer Entwarnung auf der A8 München-Stuttgart, kein Falschfahrer mehr zwischen München-Obermenzing und Dachau-Fürstenfeldbruck. Dann eine Gefahreninformation für Nordrhein-Westfalen. In Schwerte kommt es im Innenstadtbereich durch einen Brand zu Geruchsbelästigung und Rauchniederschlag. Bitte begeben Sie sich im betroffenen Bereich sofort in geschlossene Räume. Schließen Sie vorsorglich Fenster und Türen und schalten Sie Klima- und Lüftungsanlagen ab. Jetzt zum Verkehrsservice. Die A2 Dortmund Richtung Hannover ist zwischen Dreieck Hannover West und Hannover Langenhagen wegen Bauarbeiten bis Montag um 5 Uhr gesperrt. Auf der A3 Frankfurt Richtung Köln zwischen Neustadt-Wied und Bad Honnef-Linz gibt es 3 Kilometer Stau. Wegen Fahrbahnerneuerungen ist hier nur eine Spur frei. Auf der A3 in Nürnberg Richtung Passau zwischen Schwarzach und Garham-Vilshofen gibt es 6 Kilometer stockenden Verkehr. Auf der A8 Salzburg Richtung München zwischen Grenzübergang Bad Reichenhall und Anger gibt es 5 Kilometer Stau. Die A33 Osnabrück Richtung Bielefeld ist zwischen Harderberg und Borglo Kloster Ösede wegen einer Nachtbaustelle bis 6 Uhr gesperrt. Die Umleitung führt über die U84. Die A66 Fulda Richtung Frankfurt ist zwischen Neuhof Nord und Neuhof Süd nach einem Unfall gesperrt. Und die B101 Mariendorf-Trebin ist zwischen Tyro und Trebin Nord wegen Brückenarbeiten in beiden Richtungen gesperrt. Fahren Sie vorsichtig und kommen Sie gut an.
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4: Von NDR Info in Hamburg mit Alex Grantl. Hallo und schön, dass Sie dabei sind. Die spanische Exklave Ceuta liegt in Nordafrika. Ceuta ist vor allem vom Mittelmeer umschlossen. Im Westen grenzt es an Marokko. Von dort sind in den letzten Tagen etwa 60.000 Menschen illegal nach Ceuta eingereist. In der Stadt leben eigentlich nur etwa 84.000 Menschen. Mit den vielen Migranten war Ceuta entsprechend völlig überfordert. Mittlerweile haben zehntausende Migranten Ceuta schon wieder verlassen. Etwa 50.000 Menschen sollen nach Marokko zurückgewiesen worden sein. Auch Regierungschef Sanchez hat Ceuta besucht. Anna Mund.
5: Spaniens Regierungschef Pedro Sanchez verurteilte die massenhaften Grenzübertritte als Verletzung der territorialen Integrität.
6: Una violación de la integridad territorial de España.
5: In Ceuta leben rund 83.000 Menschen. Die Versorgung der Neuankömmlinge löste eine Krise aus. Tausende mussten die Nacht draußen im Freien verbringen, unter ihnen überwiegend junge Männer, aber auch Familien mit Frauen, kleineren Kindern und Babys.

0: 7. Juni. Wer beim Versuch, Ceuta schwimmend zu erreichen, im Meer aufgegriffen wird, darf nicht unmittelbar nach Marokko zurückgewiesen werden. Stattdessen ist ein reguläres ausländerrechtliches Verfahren nötig. Sanchez warf Schleusernetzwerken vor, das Urteil auszunutzen. Ob eine Gesetzesänderung notwendig ist, werde geprüft.
1: Ja, die letzten Tage waren also dramatisch in Ceuta. Wir haben es gehört, 60.000 Menschen sind gekommen. Die meisten sind geschwommen. Aktuell gehen die spanischen Behörden von 57 Menschen aus, die dabei ertrunken sein sollen. Aktuell soll sich die Lage etwas beruhigt haben. Fast 50.000 Menschen sollen mittlerweile auf marokkanisches Staatsgebiet zurückgekehrt sein. Das bestätigt auch unsere Reporterin Christina Böker. Sie hat ihre Eindrücke am Freitagabend Ute Brucker im ARD-Brennpunkt beschrieben.
2: Hier ist mittlerweile eine fast schon bizarre Situation eingetreten. Hinter mir, hier kommen immer noch die Menschen, die jungen Männer hauptsächlich aus Marokko, 200 Meter ungefähr von hier entfernt, in Ceuta an der Küste an. Und gleichzeitig laufen die anderen hier zurück über eben jene Grenze nach Marokko zurück. Das sieht man dann auch wieder dort am Zaun. Währenddessen ist es in der Stadt schon ein bisschen ruhiger geworden. Es ist wirklich eine ganz merkwürdige Stimmung hier in der Stadt, haben keine Geschäfte auf, gar nichts. Die Leute, die hier wohnen, die hatten einfach Angst vor diesem riesigen Ansturm. Einerseits wurde jetzt bekannt, dass die Leute schnell zurückgeführt werden sollen und andererseits wurde auch ebenso schnell bekannt, dass hier in der Stadt alle Läden geschlossen sind. Insofern, ich glaube, damit hängt es zusammen.
3: Ein Grund für den großen Ansturm war ja wohl, dass der oberste spanische Gerichtshof geurteilt hatte, wenn Menschen spanisches Territorium über die Hohe See aus eigener Kraft, also schwimmend, erreichen, dürfen sie nicht umgehend wieder zurückgeschickt werden. Das hatte offenbar die Runde in den sozialen Medien gemacht. Ignoriert jetzt die spanische Regierung dieses Urteil eigentlich? Denn viele wurden ja offenbar dann doch zurückgeführt.
2: Ja, die Interpretation ist offensichtlich so, dass es da um umgehend geht. Also die sofortige Zurückführung direkt hier am Ufer sozusagen, das scheint nicht zu gehen. Aber Spanien hat ja mittlerweile mit Marokko über die Rückführung verhandelt. Und offensichtlich in diesen Gesprächen hat sich Marokko auch bereit gezeigt, die Leute zurückzunehmen. Und so eine geordnete Rückführung, das scheint zu gehen. So interpretiert es offensichtlich die spanische Regierung, dass das möglich ist, trotz dieses Urteils.
1: Das war unsere Reporterin Christina Böker in Ceuta am Freitagabend im ARD-Brennpunkt. Ja, was steckt hinter diesem plötzlichen Andrang auf Ceuta? Ist es das Urteil des spanischen Gerichtshofs, das wir gerade gehört haben? Oder spielt auch das Land Marokko selbst eine Rolle? Dazu jetzt der Kommentar von Hans-Günther Kellner aus dem ARD-Studio Madrid.
4: Die Ereignisse diese Woche in der spanischen Nordafrika-Exklave Ceuta waren spektakulär und kurz. Rund 50.000 Marokkanerinnen und Marokkaner waren dem spanischen Innenministerium zufolge in die Stadt gekommen und sind inzwischen auch schon wieder zu Hause. Man könnte ironisch von einem Tagesausflug sprechen. Aber es handelt sich um eine der schlimmsten Migrationskrisen in Europa. Denn selten ist so deutlich geworden, wie willkürlich manche unserer Nachbarstaaten die Not ihrer Bevölkerung als Druckmittel gegen Europa einsetzen. Es fällt schwer zu glauben, dass ausgerechnet in Marokko, in dem die Sicherheitsbehörden allgegenwärtig sind, ausgerechnet die Grenzbeamten plötzlich die Arbeit niederlegen und zusehen, wie Zehntausende die Grenze stürmen. Damit hat Spanien auch schon Erfahrung. Erst vor 5 Jahren gab es ganz ähnliche Bilder. Da hatte Spanien gerade einen Führer der Befreiungsfront Polisario in einem Krankenhaus behandelt und 5.000 Menschen kamen nach Ceuta. Die Polisario kämpft für die Unabhängigkeit der von Marokko annektierten Westsahara. Spaniens Ministerpräsident Pedro Sanchez entließ daraufhin seine Außenministerin und schloss sich in der Westsahara-Frage weitgehend Marokko an, das ein Referendum zur Selbstbestimmung der Ursprungsbevölkerung in dem Wüstenstreifen ausschließt. Auch sonst behandelt Spanien Rabat mit Samthandschuhen. Darauf wies gestern der ehemalige spanische Geheimdienstchef Jorge Descayar hin. Als 2019 Marokko den Warenverkehr mit der spanischen Enklave Melilla blockierte, protestierte Madrid nicht. Proteste blieben auch aus, als in den Mobiltelefonen des spanischen Regierungschefs und mehrerer Minister eine Spionagesoftware entdeckt wurde. Nur hinter vorgehaltener Hand sprach man davon, dass der marokkanische Geheimdienst damit zu tun haben könnte. Und nun öffnet Rabat die Schleusen, nachdem Spanien mit Algerien, dem größten Rivalen Marokkos im Maghreb, ein weitreichendes Wirtschaftsabkommen abgeschlossen hat. Marokko hält die Einwanderung ganz offensichtlich für die Achillesferse Spaniens und die Europas. Aber selbst wer die Grenzen in Ceuta und Melilla überwindet, ist damit nicht auf dem spanischen Festland. Es gibt auch dort bei der Ausreise Grenzkontrollen. Die Reisefreiheit im Schengen-Raum wegen Ceuta jetzt in Frage zu stellen, ist populistischer Opportunismus. Hilfreicher wäre es, wenn sich die Europäer überlegen würden, wie sie gegenüber vielen ihrer Nachbarn

0: Staaten weniger erpressbar werden könnten. Eine erste Antwort wäre, Geschlossenheit nach außen zu zeigen.
1: Der Kommentar von Hans-Günther Kellner aus dem ARD-Studio Madrid. Auch Bundeskanzler Merz und Innenminister Dobrindt haben am Freitag auf die Lage in Ceuta reagiert. Aus Berlin, Georg Schwarte.
2: Zehntausende Flüchtlinge aus Marokko in der spanischen Exklave Ceuta. Für Bundesinnenminister Dobrindt ein klarer Beweis für die so wörtlich weiter volatile Lage bei der illegalen Einwanderung. Dobrindt kündigte als Reaktion eine erneute Verlängerung der Kontrollen an den deutschen Binnengrenzen über den September hinaus an. Zuvor hatte Kanzler Merz Spanien aufgefordert, die Lage an seinen Außengrenzen umgehend in den Griff zu bekommen. Er begrüße die spanische Absicht, die Migranten nicht auf den europäischen Kontinent zu lassen, so Merz in einer schriftlichen Erklärung. Außenminister Wadephul drängt auf ein schnelles und gemeinsames Handeln der EU, um den Schengen-Raum, eine der größten Errungenschaften, zu schützen und offen zu halten. AfD-Co-Chefin Weidel wiederum forderte, wie zuvor Italien und Finnland auch, notfalls Spanien vom Schengen-Raum auszuschließen. Jene, die, so Weidel wörtlich, illegal in Ceuta eingefallen seien, müssten direkt abgeschoben werden. Die Vizefraktionschefin der Linkspartei, Clara Bünger, sagte, höhere Mauern hielten die Menschen nicht auf, sondern machten die Flucht nur noch tödlicher. Jetzt zähle zuerst, dass niemand mehr sterbe.
1: Aus Berlin, Georg Schwarte.
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1: Heute vor 25 Jahren ist in Deutschland das Lebenspartnerschaftsgesetz in Kraft getreten. Das Gesetz hat gleichgeschlechtlichen Paaren erstmals ermöglicht, eine rechtlich anerkannte Partnerschaft einzugehen. Caroline Helm blickt zurück.
4: Jahrelang haben sie gewartet. Endlich geht ein Lebenstraum in Erfüllung. In Hannover geben sich Heinz-Friedrich Harre und Reinhard Lüschow als erstes gleichgeschlechtliches Paar Deutschlands das Ja-Wort.
5: Wir fühlen uns toll. Wir sind total sprachlos. Alles wunderbar.
6: Beide Ja gesagt. Standesbeamtin hatten auch gesagt, das ist alles in Ordnung. Okay, ich glaub's noch nicht richtig, aber es ist einfach super.
5: Jetzt kommt die Pflicht und Hochzeitsnacht.
6: Ich warte jetzt seit 13 Jahren. Kein Sex vor der Ehe.
4: In Berlin begründen die ersten beiden Frauen eine Lebenspartnerschaft. Gudrun Panier.
7: Wir können jetzt viele Dinge für uns rechtlich regeln, auf einen Weg bringen, der vorher einfach nicht möglich war. Also wir werden es einfach nicht vergessen können, diesen Tag.
4: Die Paare dürfen nun den gleichen Nachnamen tragen, werden behördlich eingetragen und sind von nun an gegenseitig zu Unterhalt verpflichtet. Bei aller Freude, vorangegangen waren hitzige Debatten, vor allem zwischen den Grünen, die das Gesetz maßgeblich vorangetrieben haben, wie Volker Beck.
8: Es wird ein neues Kapitel aufgeschlagen im Umgang des Staates mit seinen homosexuellen Bürgern. Ab heute sind Schwule und Lesben nicht mehr Bürger zweiter Klasse.
4: Und der Union, hier Edmund Stoiber.
9: Aber wenn es um fundamentale Weichenstellungen geht, die gegen unsere innere Überzeugung stehen, dann müssen wir auch das Volk mobilisieren und zur Hilfe rufen, damit nicht Entscheidungen gegen den Willen des Volkes in fundamentalen Entscheidungen stattfinden. Und ich bin der festen Überzeugung, dass das Volk das so nicht will, meine sehr verehrten Damen und Herren.
4: Und Norbert Geis.
10: Ich halte dieses Gesetz für einen Verstoß gegen unsere Kultur, für den schlimmsten Angriff auf Familie und Gesellschaft. Ich halte dieses Gesetz für verfassungswidrig.
4: Ist es nicht, entscheidet das Karlsruher Bundesverfassungsgericht. Im Gegenteil, es urteilt mehrfach, dass die Ungleichbehandlung von eingetragenen Lebenspartnerschaften und Ehen verfassungswidrig ist. Die gleichen Rechte wie gleichgeschlechtliche Paare haben die Menschen damit noch lange nicht, erzählt Thomas Niederbühl, Stadtratsmitglied von München.
11: Steuerlich sind wir weiterhin wie Fremde behandelt. Jeder macht halt seine Steuer. Da gibt es keinen Ausgleich. Von daher sind so manches lesbische oder schwule Paar mit Kindern auch noch schlechter gestellt als Ehepaare mit Ehegattensplitting ohne Kinder.
4: Außerdem keine Ansprüche im Todesfall, kein Recht auf Adoption. In 8 Bundesländern, darunter Bayern, Sachsen und Thüringen, wird gar die Verpartnerung im Standesamt verwehrt.
11: Also es war halt für uns schon das Gefühl, eine Ohrfeige zu kriegen, weil man halt doch irgendwie ein Paar zweiter Klasse ist, was da irgendwo in Privaträume beim Notar abgeschoben wird.
4: Bis gleichgeschlechtliche Paare in der Ehe nahezu die gleichen Rechte wie Heteropaare bekommen, sollte es noch Jahre dauern. Erst 2017 tritt das Eheöffnungsgesetz in Kraft und löst das Lebenspartnerschaftsgesetz ab. Die Mehrheit im Bundestag stimmt am 30. Juni 2017 für die sogenannte Ehe für alle.
12: Mit Ja haben gestimmt 393, mit Nein haben gestimmt 226. Vier Kolleginnen und Kollegen haben sich der Stimme enthalten. Damit ist der Gesetzentwurf angenommen.
4: Verkündet der damalige Bundestagspräsident Norbert Lammert. Vorreiter der Ehe für alle, Volker Beck, hält an diesem Tag eine flammende Rede.
13: Wenn der Bundestag heute die Ehe für gleichgeschlechtliche Paare öffnet, ist das ein historischer Tag für unsere Minderheit. Die Phase der Toleranz ist beendet. Die Epoche der Akzeptanz kann heute beginnen.
4: Das Gesetz über die eingetragene Lebenspartnerschaft trat am 1. August 2001 in Kraft. Das war heute, vor 25 Jahren.
1: Das war der Stichtag von Caroline Helm.
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1: Der Weltfußballverband FIFA steckt in einer Krise. FIFA-Präsident Infantino hatte Pläne vorgestellt, einen Teil der Rechte, etwa in der Fußball-WM, an Investoren zu verkaufen. Der Widerstand ist massiv. Die Europäische Fußballunion UEFA droht Infantino, nicht mehr an der WM teilzunehmen. Und die UEFA ist mit der Haltung nicht allein. Martin Thiel.
14: Nach Europa, Nord- und Mittelamerika lehnt jetzt auch der asiatische Fußballverband die Pläne von FIFA-Boss Gianni Infantino ab, Teile der WM-Rechte an Investoren zu verkaufen. Damit könnte das Vorhaben scheitern, da diese drei Verbände mit ihren Ländern über eine Mehrheit bei den 211 Mitgliedern verfügen, die Teil der FIFA sind. Zuvor hatte die FIFA noch auf die starke Kritik an ihren Investorenplänen reagiert. In einer Mitteilung heißt es, der Weltverband nehme die öffentlich geäußerten Rückmeldungen und Bedenken zur Kenntnis und respektiere diese. Zugleich bekräftigte die FIFA ihr Bekenntnis zu einem offenen und demokratischen Konsultationsprozess über die Investorenpläne. Am Dienstag war bekannt geworden, dass die FIFA und ihr Präsident Gianni Infantino über eine Tochtergesellschaft kommerzielle Rechte an der WM und weiteren Turnieren an private Investoren verkaufen will. Seither gibt es kräftigen Gegenwind. Jetzt lehnen offenbar schon mehr als die Hälfte der FIFA-Mitglieder die Investorenpläne ab. Die UEFA, der Europäische Fußballverband, beschloss sogar einstimmig, die FIFA-Turniere zu boykottieren, falls Infantino sein Vorhaben weiterverfolgt. Der FIFA-Boss hatte den Mitgliedsverbänden zuvor eine Frist bis zum 19. September gesetzt, um den Plänen zuzustimmen.
1: Ja, viele große Fußballverbände wehren sich also vehement gegen die Investorenpläne. Einer von Infantinos wichtigsten Funktionären hat öffentlich widersprochen und ist sogar zurückgetreten. Am Freitagmorgen veröffentlichte die FIFA aber eine Stellungnahme, mit der sie die kritisierten Pläne weiter verteidigt. Mein Kollege Markus Schubert vom NDR hat das Ganze mit Thomas Kistner besprochen. Kistner ist Sportredakteur bei der Süddeutschen Zeitung und Autor des Buchs FIFA Mafia aus dem Jahr 2012, also noch in der Zeit von FIFA-Chef Blatter. Die Frage an Kistner war, ob die UEFA mit ihrer Boykottdrohung Haltung bewiesen hat.
15: Ja, also das kann man wirklich sagen. Die UEFA zeigt Haltung und sie wird das auch durchhalten vor allem. Und sie wird noch mehr tun. Sie wird alles daran setzen, Infantino an der Spitze des Weltfußballverbandes abzulösen. Also da kommt noch mehr. Geprüft werden Klagen gegen ihn über das mehr als schräge Vorgehen bei dem Versuch, immerhin den weltgrößten Fußballverband in ein Kartell für private Investoren umzuwidmen. Und das mit der Pistole auf der Brust für all diese beteiligten 211 Nationalverbände. Ist ganz gut, wenn da mal der Staatsanwalt hinschaut. Und sie wird insbesondere stabil bleiben. Wir werden schon in wenigen Wochen sehen, wenn das ganze Theater überhaupt noch so lange anhält. Mhm. Weil in 5 Wochen geht los die U20-Frauen-WM. Und schon da würden die 6 europäischen Teams, Deutschland ist nicht dabei, aber Spanien, Frankreich und einige andere, nicht am Start sein.
16: Hat Infantino es also übertrieben und war sein Auftreten nach der WM noch einmal so rücksichtslos, arrogant, selbstherrlich, dass er den Widerstand erst aus Europa und dann eben auch von anderen Kontinentalverbänden förmlich heraufbeschworen hat?
15: Naja, als er den Bogen überspannt, hat er auf jeden Fall sein gottähnliches Gehabe. Das kennt man ja schon, mittlerweile schon seit vielen Jahren. Darüber lacht die Welt und auch viele im Weltfußball lachen darüber. Aber hier geht es ans Eingemachte. Hier geht es wirklich um den Ausverkauf des Fußballs an amerikanische Investoren. Und das kann natürlich niemand gutheißen, dem auch nur ein bisschen was am Fußball liegt. Dass es natürlich die üblichen Hintersassen, vor allem in der dritten Welt, gibt, die im Zweifelsfalle gar keinen richtigen Fußballbetrieb in ihren winzigen Ländern oder auf irgendwelchen Südseeatollen betreiben und höchst dankbar sind für Millionen von Fördergeldern, die jetzt schon jedes Jahr reinkommen. Das ist klar. Aber das ist in keinster Weise zu berücksichtigen. Das ist völlig belanglos. Und auch da muss man im Übrigen mal ansetzen, denn dieses absurde Wahlsystem, das Infantino die Macht sichert und eigentlich jeden FIFA-Präsidenten bisher die Macht gesichert hat, nämlich One Country, One Vote, das ist ja an Absurdität nicht zu unterbieten.
16: Und ist die UEFA nun eine Macht des Guten oder war das nur der Neid, dass einer sich da frech und erpresserisch das größte Stückchen vom Kuchen abschneiden wollte? So wie man ja auch in die Pläne für eine Super League von Topvereinen in Europa eingrätschte als UEFA.
15: Ja, ich glaube, das ist in dem Fall wirklich die falsche Perspektive. Um Neid geht es hier überhaupt nicht. Die UEFA hat, Stichwort Super League, natürlich das Interesse, ihre eigenen Güter zu schützen. Und naturgemäß erfolgen alle Angriffe von Infantinos Seite seit vielen Jahren auf die UEFA. Das liegt ganz einfach daran, dass in Europa 80% der Fußballumsätze gemacht werden weltweit. Also nur in Europa fließt richtig Geld. Und deswegen versucht er da sowohl mit der Club-WM, die man eigentlich auch schon als halb gescheitert betrachten muss, als auch natürlich mit der Fußball-WM, die er ja schon vor Jahren versucht hat, alle zwei Jahre auszurichten, an die Töpfe in Europa zu gehen. Die UEFA schützt ihre Güter und die UEFA weiß, dass es letzten Endes nur auf ihre Vertreter ankommt. Schauen wir auf die Club-WM letztes Jahr kurz. Ab Viertelfinale sind ja nur noch europäische Spitzenteams dabei. Also das ist Augenwischerei. In der Vorrunde verliert der FC Auckland gegen Bayern München 10-0. Und hinten raus geht es natürlich nur um Europa.
16: Ich habe es erwähnt in der Anmoderation. Ihr Buch FIFA Mafia ist von 2012. Da war Infantino noch UEFA-Generalsekretär und Sepp Blatter zog die FIFA-Fäden, der heute zum Widerstand gegen Infantino aufruft. Ist das System Weltfußball reformierbar oder gilt im Grunde Soccer will eat itself?
15: Also unter den obwaltenden Umständen ist er natürlich nicht reformierbar. Aber ich denke mal, mit einem Bruch, der jetzt wirklich stattfinden könnte und der von wesentlichen Kräften, vor allem aus Europa, aber nicht nur, betrieben wird, könnte das ganze Konstrukt neu geordnet werden. Ich hatte dieses alberne Wahlsystem schon mal angesprochen. One Country, One Vote, wo jeder Zwergstaat die Bedeutung von Spanien, Frankreich oder Deutschland hat im Parlament. Auch wenn da gar kein Fußball gespielt wird, dürfen wir nicht vergessen. Ja. Das muss natürlich geändert werden. Und dann stellt sich die Frage, ob es eine FIFA in der Art überhaupt braucht. Die Antwort ist eigentlich nein. Die FIFA hat die WM zu veranstalten und die anderen Veranstaltungen, die sie ja tatsächlich austrägt. Und das kann so eine Art FIFA-Büro jederzeit machen. Der hauptamtliche Apparat, der hat Erfahrung, der kann das tun. Die arbeiten einfach so weiter, wie sie es bisher getan haben. Und an der Spitze rotiert dann zum Beispiel der Präsident eines der Kontinentalverbände alle zwei Jahre durch. Das wäre eine sehr gute Konstruktion und würde vor allem verhindern, dass jemand beispielsweise bei einem Zweijahresturnus, dass irgendjemand anfängt in der FIFA sich eine Macht aufzubauen, mit der er den ganzen Fußball dann in den Griff kriegt, so wie es Infantino getan hat. In zwei Jahren ist das nicht möglich.
1: Das sagt der Sportredakteur und FIFA-Experte Thomas Kistner. Und jetzt mehr vom Sport mit Moritz Kühn.
17: Ja, wir schauen zunächst zum Radsport, denn nach den Männern sind jetzt die Frauen dran bei der Tour de France. 154 Teilnehmerinnen drücken ab heute ordentlich auf das Gaspedal. Die erste von insgesamt 9 Etappen startet in der Schweiz in Lausanne. Auf die Gesamtsiegerin dieser Frankreich-Rundfahrt warten übrigens 50.000 Euro. Vor Ort ist unser Kollege Matthew Genischön. An ihn ging die Frage, was diese Rundfahrt so besonders schwer macht.
18: Knapp 1200 Kilometer und dazu 19.000 Höhenmeter in gerade mal 9 Tagen ohne Ruhetag. Das sagt eigentlich schon fast alles über diese Hammertour der Frauen. Also dieser malerische Startort trügt da vielleicht etwas. Es geht hier in Lausanne auch direkt voll los. Viele kleine, harte Anstiege. Das ist so das Markenzeichen dieser Frauenausgabe. Wie gemacht für Ausreißversuche, für die komplette Fahrerin, für zum Beispiel Franziska Koch, die deutsche Meisterin und Roubaix-Siegerin dieses Jahres. 25 Jahre alt, aus Mettmann. Sie ist eine von 6 deutschen Fahrerinnen und aktuell wohl die formstärkste, zusammen mit Antonia Niedermayer aus Rosenheim. Allerdings gelten beide auch als wichtige Helferinnen für ihre Kapitäninnen im Kampf um den Gesamtsieg. Der ist bei dieser Tour so offen wie eigentlich noch nie. Also das wird so gesehen, nicht nur die längste und schwerste, sondern sicher auch wieder eine extrem spannende Tour de France Femme.
17: Um 14.40 Uhr beginnt die Auftaktetappe der diesjährigen Tour de Femme. Das erste überträgt ab kurz vor 16 Uhr auch live. Schon gestartet sind die Europameisterschaften im Wasserspringen, die im Rahmen der Schwimm-EM in Paris ausgetragen werden. Und der Auftakt lief aus deutscher Sicht bescheiden. Lars Becker berichtet aus Paris.
19: Das Quartett Pauline Pfeiff, Lena Henschel, Moritz Wesemann und Jaden Eickermann belegte im Mixed-Team-Wettbewerb einen enttäuschenden 7. Platz. Weit weg von den Podiumsrängen nach einem wahren Fehlerfestival. Bundestrainer Christoph Bohm.
20: Die ersten 2 Runden komplette Fehler, komplette Aussetzer. Da hat man, glaube ich, gesehen, wie viel auf der mentalen Seite auch da sein muss. Und das war es bei uns heute nicht.
19: Statt Fahrt aufzunehmen für die kommenden Wettbewerbe ein herber Dämpfer. Der Bundestrainer bleibt trotz des Fehlstarts optimistisch.
20: Ich habe ja auch im Vorfeld gesagt, dass wir in jeder Disziplin medaillenfähig sind. Also nicht, dass wir in jeder eine holen, aber dass wir das Potenzial haben, auch nicht den Kopf jetzt in den Sand stecken. Wir haben noch so viele Wettbewerbe, wir haben uns gut vorbereitet und wir müssen nach vorne schauen.
19: Gold im Mixteam, in dem 2 Frauen und 2 Männer Solo- und Synchronsprünge vom 3-Meter-Brett und vom Turm absolvieren, gewann Italien vor Russland und der Ukraine. Erstmals seit dem Beginn des Angriffskriegs gegen die Ukraine dürfen Russland und Belarus wieder als neutrale Athleten bei einer EM antreten. Beim Auftakt im Synchronschwimmen belegten Clara Bleier, die Überraschung Solo-Europameisterin des vergangenen Jahres und Partnerin Maria Denisow mit Bestleistung im Duett Technische Kür einen guten 6. Platz.
17: Um Medaillen geht es auch bald für Europas Leichtathletik-Elite bei den Europameisterschaften in Birmingham. Am Montag in einer Woche beginnen die Wettbewerbe. Und nun steht fest, welche deutschen Leichtathletinnen und Leichtathleten an den Start gehen. Tom Gerntke mit mehr Infos.
21: Insgesamt werden 116 deutsche Athletinnen und Athleten nach Birmingham reisen, darunter auch Weitspringerin Mikel Asani. Die 23-Jährige vom Karlsruher SC hatte sich überraschend den Sieg bei den deutschen Meisterschaften gesichert und das vor der Olympiasiegerin Malaika Mihambo. Auch Dreispringerin Kira Wittmann aus Hannover und 800-Meter-Läufer Alexander Stepanow reisen nach ihren Meistertiteln zur EM. Angeführt wird das EM-Aufgebot von Weitsprung-Titelverteidigerin Mihambo und Marathonläufer Richard Ringer. Zu den Medaillenhoffnungen gehört der Rekordhalter über 100 Meter Owen Ansa aus Hamburg. Gegen den HSV-Sprinter wird zwar weiterhin wegen einer verpassten Dopingkontrolle ermittelt, da Ansa aber nicht suspendiert ist, darf er in Birmingham starten. Beim DLV ist die Vorfreude riesig. Man wolle bei den Wettkämpfen, Zitat, vorne mitspielen.
17: Nicht mitmachen aus gesundheitlichen Gründen kann die Marathonläuferin und deutsche Meisterin Domenika Meyer aus Regensburg. Und auch die deutsche 10.000 Meter Meisterin Blanka Dörfel aus Berlin kann bei den Europameisterschaften in Birmingham nicht dabei sein. Auch sie hat gesundheitliche Probleme.
1: Und das war der Sport mit Moritz Kühn.

Und wir haben einen Falschfahrer. Achtung, auf der A44 Kassel-Eisenach zwischen Eschwege und Sontra kommt Ihnen ein Falschfahrer entgegen. Fahren Sie äußerst rechts und überholen Sie nicht. Auf der A44 Kassel-Eisenach zwischen Eschwege und Sontra ist ein Falschfahrer unterwegs. Vorsicht in beiden Richtungen.

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1: Um 1.30 Uhr mit Ronald Lessig. In der spanischen Exklave Ceuta entspannt sich die Lage nach Angaben der Regierung in Madrid zunehmend. Demnach sind von etwa 50.000 Migranten fast alle wieder freiwillig nach Marokko zurückgekehrt. Aus der Nachrichtenredaktion Henning Knipp.
2: Nur einige hundert Migranten befänden sich noch in Ceuta, hieß es. Viele seien noch auf dem Rückweg. Da es kaum Lebensmittel und Unterkünfte gäbe, hätten sich die meisten zur Rückkehr nach Marokko entschlossen. Allerdings sorgt der massenhafte Ansturm an der nordafrikanischen Küste weiter für Aufruhr in der EU. Die Ereignisse haben eine neue Debatte über den Schutz der Außengrenzen und eine konsequentere Rückführung von Migranten ausgelöst. Viele Regierungen fordern ein härteres Vorgehen. Bundesinnenminister Dobrindt kündigte an, die Grenzkontrollen nochmals zu verlängern.
1: In der Nähe von Neapel in Italien gab es am Abend ein schweres Erdbeben. Mit einer Stärke von 4,7 war es das heftigste Beben in dem Gebiet seit 40 Jahren. Viele Menschen haben ihre Häuser verlassen und sind auf die Straße gelaufen, berichten italienische Medien. Bei der Feuerwehr gingen nach eigenen Angaben mehrere Meldungen über Stromausfälle und steckengebliebene Aufzüge ein. Der Zugverkehr im Raum Neapel wurde für Sicherheitsüberprüfungen vorübergehend eingestellt. In Griechenland kämpfen die Feuerwehren gegen mehrere Großfeuer. Auch in einem Vorort von Athen ist ein Waldbrand ausgebrochen. Aus Athen Moritz Pompel.
3: Die Anwohner wurden aufgefordert, ihre Häuser Richtung der zentraleren Gebiete Athens zu verlassen. Ein Feuer ist auch nördlich von Korinth ausgebrochen. Dort mussten laut örtlicher Medien hunderte Personen mit Booten in Sicherheit gebracht werden. Auch auf der Peloponneshalbinsel in der Nähe der Ausgrabungsstätte Mykene brennt es. Und das Feuer, das am Mittwoch auf Kreta ausgebrochen war und zwei Feuerwehrleuten das Leben gekostet hat, hat sich zwar beruhigt, doch die Feuerwehr ist dort weiter im Einsatz. Gestern musste der berühmte Palmenstrand Preveli auf Kreta geräumt werden. Auch hier wurden die Besucher in Booten in Sicherheit gebracht.
1: Der Fernpass in Österreich ist heute von kurz vor 10 bis 12 Uhr wegen einer Demonstration gesperrt. Die Teilnehmer beklagen die Verkehrsflut an der Transitstrecke. Die Straße ist eine wichtige Nord-Süd-Verbindung von Deutschland nach Österreich und weiter nach Italien. Die Behörden befürchten lange Staus und raten dringend, die Regionen weiträumig zu umfahren. Das Wetter in Deutschland. In der Nacht im Süden und Osten Schauer oder Gewitter, sonst trocken bei 21 bis 9 Grad. Am Tage im Süden und Osten bewölkt und einzelne Gewitter, sonst überwiegend heiter bei 20 bis 31 Grad. Am Sonntag sonnig, im Süden einzelne Schauer bis 35 Grad. Am Montag mal Sonne, mal Wolken, örtlich Schauer bis 37 Grad. Das waren die Nachrichten.
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4: Weiterhin mit einer Falschfahrermeldung auf der A44 Kassel-Eisenach. Zwischen Eschwege und Sontra kommt Ihnen ein Falschfahrer entgegen. Fahren Sie äußerst rechts und überholen Sie nicht. Dann eine Entwarnung auf der A8 München-Stuttgart. Kein Falschfahrer mehr zwischen München über Obermenzing und Dachau-Fürstenfeldbruck. Die A2 Dortmund Richtung Hannover ist zwischen Dreieck Hannover West und Hannover Langenhagen wegen Bauarbeiten bis Montag um 5 Uhr gesperrt. Die A3 Frankfurt Richtung Köln zwischen Neustadt Wied und Bad Honnef-Linz. Da gibt es 3 Kilometer Stau. Wegen Fahrbahnerneuerungen ist nur eine Spur frei. Auf der A8 Salzburg Richtung München zwischen Grenzübergang Bad Reichenhall und Anger gibt es 3 Kilometer Stau. Die A8 Stuttgart Richtung München ist zwischen München-Langwied und Kreuz München-West nach einem Unfall gesperrt. Die A33 Osnabrück Richtung Bielefeld ist zwischen Haderberg und Borgloh Kloster Ösede wegen einer Nachtbaustelle bis 6 Uhr gesperrt. Die Umleitung führt über die U84. Und die B101 Mariendorf-Trebin ist zwischen Tyro und Trebin-Nord wegen Brückenarbeiten in beiden Richtungen gesperrt. Fahren Sie vorsichtig und kommen Sie gut an.
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4: Mit Alex Grantl. Die Hitze in den letzten Tagen hat viele Menschen in Deutschland belastet. Fast 10.000 Menschen sollen allein in diesem Jahr an der Hitze gestorben sein. Die Zahlen hat das RKI, das Robert-Koch-Institut, ermittelt. Aber die Trockenheit, die macht auch der Natur zu schaffen und sorgt so für einen sinkenden Pegel im Rhein. In Nordrhein-Westfalen soll jetzt am Wochenende der niedrigste jemals gemessene Rheinpegel erreicht werden. Unser Reporter Michael Jung hat das Wasserstraßen- und Schifffahrtsamt bei der Kontrolle begleitet.
5: Ein großer Kran vorne an Deck, dahinter ein paar Bojen, die hier Tonnen heißen. Die Crew sitzt ein Stockwerk höher im Ruderhaus des Arbeitsschiffs Emmerich und beobachtet die Umgebung. Wo droht der Schifffahrt Gefahr? Ein riesiger Balken ist am trockenen Ufer freigelegt worden. Könnte der in die Fahrrinne gespült werden? Das wollen sie aus der Nähe sehen. Aber als Schiffsführer André Brünt sieht, wie vor dem Bug schon der Bodenschlamm wirbelt, setzt er zurück.
6: Wir hatten jetzt nur noch 50 Zentimeter unterm Schiff. Dann kommen wir leider nicht bei.
5: Martin Wolters, Fachbereichsleiter beim Wasserstraßen- und Schifffahrtsamt Rhein, setzt das Fernglas ab und macht sich in Gedanken eine Notiz.
7: Das sieht aus wie ein alter Baumstamm, kann auch eine Mooreiche sein, die würde dann auch nicht mehr schwimmen. So wie es von hier aussieht, ist die im Kies eingespült, wäre also auch keine Gefahr. Wir werden aber mal von Landseite mit einem Fahrzeug ranfahren, schauen, wie es da aussieht und gegebenenfalls entweder bei höherem Wasserstand bergen oder vielleicht von Land bergen.
5: Es ist viel los hier auf dem Niederrhein. Kolonnen von Frachtern, alle halb leer. Das heißt, die gleiche Ladung muss mit mehr Schiffen transportiert werden, auf weniger Raum.
7: Die Fahrrinnenbreite hier am unteren Niederrhein beträgt 150 Meter. Bei höheren Wasserständen ist es auch möglich, außerhalb dieser Fahrrinne zu fahren. Jetzt müssen die Schiffe innerhalb der Fahrrinne bleiben. Also das heißt, wir haben mehr Schifffahrt und weniger Platz verfügen. Ist ein bisschen paradox.
5: Ein Freizeitskipper hält da lieber Abstand und fährt mit seinem Sportboot in Ufernähe vorbei. Aber gerade da ist es für ihn riskant, sagt Martin Wolters.
7: Vor allem die Sportboote, die vielleicht wenig Revierkenntnis haben, laufen Gefahr, hier außerhalb der Fahrrinne sich festzufahren. Und deswegen legen wir einen sogenannten Tonnenstrich, damit die Schifffahrt weiß, in welchem Bereich sie sich aufhalten soll.
5: Kranführer Holger Lamers setzt gerade eine solche Tonne ins Wasser. Unten dran eine Kette mit einem 500 Kilo Betonklotz. Manchmal werden die schwimmenden Zeichen von Schiffen angerempelt, gerade beim Überholen auf der engen Spur. Und dann verschwindet schon mal eine auf Nimmerwiedersehen.
8: Wenn dann ein Schiff gegenfährt, dann kann es schon mal sein, dass er da mitschleift und irgendwann reißt die Kette und dann treibt die Tonne Richtung Holland.
5: 1,54 zeigt der Pegel in Duisburg-Ruhrort heute und der in Emmerich nur 5 Zentimeter. Tendenz fallend. Wie kann das sein, wenn die Schiffe doch noch fahren können? Martin Wolters klärt auf.
7: Man muss einfach wissen, dass der Nullpunkt des Pegels nichts mit der Wassertiefe im Rhein zu tun hat. Ja, also wenn wir jetzt zum Beispiel in Emmerich einen Pegelstand von Null haben, dann hat die Schifffahrt immer noch eine Fahrrinnentiefe von rund 2 Metern zur Verfügung. Und es gibt auch Bereiche im Rhein, die noch tiefer sind.
5: Im Dürrejahr 2018 fiel der Pegel in Ruhrort auf 1,53, in Emmerich auf -1, die geringsten jemals gemessenen Werte. Am Ende dieses Wochenendes werden die Pegelstände laut Prognose noch etwas darunter liegen. Ein neuer Minusrekord.
7: Niedrige Wasserstände hat es immer schon gegeben. Allerdings die Häufigkeit und auch die Dauer dieser Ereignisse hat deutlich zugenommen. Und ja, für mich persönlich ist das auf eine Weise besorgniserregend.
5: Immerhin, dass die Schifffahrt ganz zum Erliegen kommt, glauben sie an Bord der Emmerich nicht. Auch wenn es für die Branche schwieriger wird, wollen sie hier für sichere Fahrt sorgen.
0: Wirtschaft.
4: Seit dem Freitag gestern gilt das neue Recht auf Reparatur. Da geht es um bestimmte Haushaltsgeräte wie Waschmaschinen, Kühlschränke oder Smartphones. Die Hersteller müssen jetzt dafür sorgen, dass die Geräte auch reparierbar sind, also dass etwa Ersatzteile verfügbar sind. Jakob Sachs.
9: Schnell ist es passiert. Das Handy ist runtergefallen und jetzt kaputt. Meist ist dann Wegwerfen die Lösung. Denn Elektrogeräte reparieren, dafür braucht es Expertise. Der Familienbetrieb Bangerow in Reutlingen kennt viele Schwachstellen der vom Hersteller verbauten Teile. Produzenten machen es den Reparaturbetrieben nicht leicht, wie sich zum Beispiel auf der Werkbank des Betriebs zeigt, wo gerade eine Multifunktionsküchenmaschine steht, der Verschluss des Deckels defekt. Schuld ist ein kleines, nicht mal einen Zentimeter großes Zahnrad. Der Geschäftsführer Steffen Wangerow kennt die Tipps und Tricks, die es braucht, um die Fehler zu beheben.
10: Da haben wir am Anfang gar keine Ersatzteile bekommen. Mittlerweile gibt es die. Dadurch haben wir uns aber, ja, ich sag mal, angewöhnt, wirklich auch die Verriegelung selber zu reparieren.
9: Der Weg dahin ist gar nicht so leicht. In der Herstellung billige, verklebte oder verschweißte Teile müssen für eine Reparatur aufgebrochen werden. Wangerow und seine Familie setzen sich schon jahrelang für eine einfache Reparatur ein. Deswegen ist es aus ihrer Sicht ein Erfolg, dass ab sofort in der EU das Recht auf Reparatur gilt. Für bestimmte von der EU definierte Gerätegruppen, zum Beispiel Waschmaschinen, Smartphones und Staubsauger, die ab heute gekauft werden, sind die Hersteller in der Pflicht, erklärt ARD-Rechtsexperte Kolja Schwarz.
11: Die Aussage, da gibt es schon lange keine Teile mehr dafür, da müssen Sie sich ein neues Gerät kaufen, die ist in dieser Zeit jetzt nicht mehr zulässig. Außerdem dürfen Hersteller in den Geräten keine Software mehr einsetzen, die eine Reparatur durch andere verhindert. Darüber hinaus müssen Sie Ihre Ersatzteile auch anderen zur Verfügung stellen und dürfen nicht dafür sorgen, dass nur Originalersatzteile genutzt werden können.
9: Davon profitiert die Umwelt. Durch Reparaturen wird die Lebensdauer der Geräte verlängert. Weniger Ressourcen wie seltene Erden werden benötigt. Auch aus energetischer Sicht lohnt sich eine Reparatur. Dazu forscht am KIT in Karlsruhe Volker Stelzer.
12: Jedes Gerät, was hergestellt wird, wird unter Energieaufwand hergestellt. Es werden Materialien aus der Umwelt entnommen. Es werden diese Materialien verarbeitet. Es werden die Materialien transportiert. Es werden die Materialien hinterher verarbeitet zu diesem Endprodukt. Das ist die sogenannte graue Energie, die enthalten ist.
9: In Reutlingen beim Reparaturbetrieb Bangerow hat man sich auf das Löten unter Mikroskop spezialisiert. Dadurch müssen nicht mehr ganze Platinen, sondern nur kleine Bauteile ausgetauscht werden. Das neue Recht auf Reparatur reicht dem Geschäftsführer daher noch nicht aus.
10: Das ist der Wettbewerb, lasse ich es reparieren oder kaufe ich was Neues? Und ich sage mal, gerade im unteren Preissegment entscheiden sich ganz viele Verbraucher sofort für was Neues. Da wird nicht mal mehr geschaut, was ist da überhaupt kaputt.
9: Der Grund? Hergestellt werden die Produkte oft in Ländern mit niedrigen Lohn- und Energiekosten. Bei einer Reparatur hier in Deutschland sind die Kosten dafür höher.
10: Wir müssen eben ganz, ganz oft und die Kollegen müssen ganz, ganz oft so am Minimum irgendwo rumkrapseln und kommen gerade so über die Runden. Wir haben aber insgesamt das Problem, es gibt auch heute schon viel zu wenig Werkstätten für das, was eigentlich repariert werden müsste.
9: Ob das Recht auf Reparatur deshalb in der Praxis ein Erfolg wird, muss sich erst noch zeigen.
13: In Deutschland leben über 1,3 Millionen ukrainische Staatsbürger. Mehr als 190.000 davon leben in Bayern. Die meisten von ihnen haben einen vorübergehenden Schutzstatus. Aber was passiert, wenn dieser Status endet? Eine Anstellung als Fachkraft, die kann helfen, um in Deutschland bleiben und arbeiten zu können. Das haben laut dem bayerischen Innenminister Herrmann bisher aber nur 1% der Ukrainer in Bayern erreicht. Unsere Reporterin Katrin Küchs hat einen ukrainischen Familienvater in Aschaffenburg begleitet, auch zum Abschluss seiner Berufsschulzeit.
14: Kraft meines Amtes als Obermeister der Schreinerinnung Aschaffenburg spreche ich euch nun frei von den Pflichten und Bürden der Lehrzeit.
15: Die Schreinerinnung feiert die Freisprechung von 31 Berufsschülern in der Aschaffenburger Stadthalle. Auch Artem Pavlutschenko stellt sein Gesellenstück vor.
16: Also heißt dieser Couchtisch Kubus und lässt sich ganz einfach öffnen. Hier sind innen zwei Schubladen, Innenkonstruktion aus Holz Götterbaum gefertigt und dieser Stamm ist aus unserem Park Schönbusch.
15: Dass der Familienvater nochmal die Schulbank drückt, wäre eigentlich nicht notwendig gewesen. Er flüchtete 2022 mit seiner Frau und den beiden Kindern aus der Ukraine nach Deutschland. Bereits 2 Monate später fand er einen Job in einer Schreinerei. An Erfahrung mangelt es ihm nicht.
16: Also ich habe schon über 20 Jahre in diesem Bereich gearbeitet. Ich hatte meine eigene Schreinerei. Türen, Nachmaß, Treppen, Tische, Couchtische. Also ich kann nicht sagen, was ich noch nicht gemacht habe.
15: Wir besuchen den 44-Jährigen an seiner Arbeitsstelle in Laufach. Christoph Werner stellte Artem ohne Zögern ein, obwohl er keine Schreinerausbildung vorweisen konnte.
17: Den Gesellenbrief, den braucht der Artem und nicht das Eichenhaus. Dass, wenn sich die Situation ändert in der Heimat, er sicher hierbleiben kann. Alle anderen Optionen, seine Kompetenz festzustellen, wären keine sichere Aufenthaltserlaubnis gewesen.
15: Arbeitskräfte aus dem Ausland sind im Handwerk nicht mehr wegzudenken. Sie füllen eine große Fachkräftelücke aus, bestätigt die Handwerkskammer auf Nachfrage. Laut Innenministerium ist die Beschäftigungsquote ukrainischer Staatsangehöriger in Bayern mit 42,4% höher als in jedem anderen Bundesland. Doch die meisten arbeiten im Rahmen ihres Schutzstatus. Nur 1% haben einen, Zitat, Aufenthaltstitel zum Zwecke der Erwerbstätigkeit. Den kann Artem nun beantragen.
16: Ich kann jetzt oder ein bisschen später also meine Aufenthaltstitel ändern zum Arbeit als Fachkraft. Ich bin stolz, ich arbeite weiter, ich mache etwas Sinnvolles.
15: Artem hat einen langen Atem bewiesen. Er und seine Familie wollen in Deutschland bleiben und arbeiten.
13: Und die Zeit, es ist 1.44 Uhr.
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13: Die Bundesregierung findet, die Menschen in Deutschland sind zu lange krank und arbeiten daher zu lange nicht. Im letzten Jahr waren Arbeitnehmerinnen und Arbeitnehmer im Schnitt etwa 19 Tage krank geschrieben. Die Koalition aus Union und SPD will deshalb strengere Regeln. Etwa soll die Möglichkeit abgeschafft werden, sich telefonisch krankschreiben zu lassen. Das wurde vor wenigen Jahren eingeführt, um die Arztpraxen zu entlasten. Aber wird die telefonische Krankschreibung wirklich missbraucht, beispielsweise um an Brückentagen freizunehmen? Das hat Karen Bauer aus der BR Faktencheck-Redaktion recherchiert.
18: Immer wieder vermuten Politiker, die telefonische Krankschreibung sei für den Anstieg der Krankheitstage in Deutschland verantwortlich. Manche äußern auch den Verdacht, Arbeitnehmer nutzten die Möglichkeit der telefonischen Krankschreibung aus. Bayerns Ministerpräsident Markus Söder etwa lieferte sich in einem Interview bei Phoenix einen Schlagabtausch mit dem Moderator. Darin argumentierte er, warum die telefonische Krankschreibung abgeschafft werden sollte.
19: Ja, weil natürlich die telefonische Krankschreibung zu deutlich mehr verleitet. Wenn ich nämlich nicht beim Arzt bin, sondern nur anrufen muss, und das zeigen ja viele Belege.
20: Die Idee sagt, also gibt es überhaupt keine Belege für, dass das zu einem Anstieg führt.
19: Schauen Sie in Ihrem Umfeld und fragen Sie nach. Da gibt es ja viele Menschen, muss ich es wissen. Gerade an Brückentagen fällt es zum Beispiel auf.
18: Nutzerinnen und Nutzer auf der Plattform X reagierten empört und fühlten sich zu Unrecht verdächtigt. Auf die Frage des Faktenfuchs, auf welche Belege sich Söder bezog, antwortete die Staatskanzlei nicht. Und der Ökonom Daniel Gräber vom Deutschen Institut für Wirtschaftsforschung, DIW, widerspricht im Interview mit dem Faktenfuchs.
21: Weder ist belegt, dass an Brückentagen mehr krank gemeldet wird, noch dass das etwas mit der telefonischen Krankschreibung zu tun hätte.
18: Die Möglichkeit, sich telefonisch krankschreiben zu lassen, führte die Bundesregierung 2020 vor dem Hintergrund der Corona-Pandemie ein. Zwischenzeitlich wurde sie abgeschafft. Seit Dezember 2023 konnten Ärztinnen und Ärzte wieder telefonisch krankschreiben. Der Anteil telefonischer Krankschreibungen beträgt jedoch laut verschiedener Auswertungen von Krankenkassendaten nur rund 1%. Und die Auswirkung wird laut Daniel Gräber vom DIW überschätzt.
21: Selbst wenn telefonische Krankschreibungen vollständig durch sogenannte Blaumacherei verursacht werden würden, ist diese Anzahl nicht ausreichend, um den gestiegenen Krankenstand der letzten Jahre zu erklären.
18: Dass die Anzahl der Krankentage angestiegen ist, liegt laut Gräber hauptsächlich an der Einführung der elektronischen Arbeitsunfähigkeitsbescheinigung, kurz EAU, im Jahr 2022. Vorher hätten Arbeitnehmende das ärztliche Attest oft nicht bei der Krankenkasse eingereicht, entweder weil sie es vergaßen oder aufgrund von Kulanzregelungen im Betrieb nicht mussten. Aber wie sieht es nun rund um Wochenenden und an Brückentagen aus? Der Faktenfuchs hat dazu verfügbare Daten ausgewertet. Richtig ist: Ärztliche Krankschreibungen in Deutschland begannen im Jahr 2025 laut Zahlen des Dachverbands der Betriebskrankenkassen, BKK, am häufigsten montags. Grund dafür ist laut Bayerischem Hausärzteverband, dass Patienten am Wochenende nur im Notfall einen Arzt oder eine Ärztin aufsuchen. Freitags hingegen beginnen laut BKK-Daten mit 9,4% weniger Krankschreibungen als an jedem anderen Werktag. Eine Auswertung der Daten zu Krankmeldungen an Brückentagen wird laut BKK bisher nicht gemacht. Doch selbst wenn man an Brückentagen mehr Krankmeldungen sähe, würde das laut Gräber vom DIW für sich genommen noch nichts beweisen.
21: Dass an Brückentagen mehr blau gemacht wird, ist eine verbreitete Vermutung. Belegt ist sie für Deutschland aber nicht.
18: Zusammengefasst lässt sich also sagen, für den Missbrauch der telefonischen Krankschreibung rund um Wochenenden und an Brückentagen gibt es keine Belege. Telefonische Krankschreibungen machen nur rund 1% aller ärztlichen Atteste aus. Hauptgrund für den Anstieg der Krankentage in Deutschland ist die Einführung der elektronischen Arbeitsunfähigkeitsbescheinigung.
13: Es sind gleich 2 Stunden, ist es gleich her, dass der August schon begonnen hat. Ein neuer Monat also. Das heißt auch immer einige neue Gesetze oder Verordnungen, die in Kraft treten. Ab heute gibt es in Deutschland stufenweise einen Rechtsanspruch auf Ganztagsbetreuung für Grundschulkinder. Was das genau bedeutet, das erklärt Chris Bertrow.
22: Konkret haben die Kinder einen Anspruch auf 8 Stunden Bildung und Betreuung pro Tag von Montag bis Freitag und bis auf 4 Wochen auch in den Ferien. Also nach dem Unterricht ist nicht Schluss, sondern es geht weiter in der Schule, in einem Hort in der Nähe, mit Spielen, Basteln, Hausaufgaben machen, gemeinsam essen und das alles eben betreut. Mehr als die Hälfte aller Grundschulkinder nutzt solche Angebote heute schon. Jetzt kommt also der Rechtsanspruch darauf. Das Ganztagsgesetz ist ist ja schon 2021 von der damaligen Großen Koalition beschlossen worden. Trotz der jahrelangen Vorbereitung ist es eine Herausforderung, den gesetzlichen Anspruch wirklich flächendeckend zu erfüllen. Selbst für die Erstklässler in diesem Jahr, die ja jetzt als erstes dran sind, kann es regional eng werden, für wirklich jedes Kind einen solchen Platz zu garantieren. Also auch wenn viele Schulen erweitert worden sind, Horte neu gebaut, Betreuungsräume geschaffen wurden, das Ganze ist noch nicht zu Ende. Der gesetzliche Anspruch, das ist der Plan, wird Schritt für Schritt erweitert. Jedes Jahr kommt eine Klassenstufe dazu, sodass dann 2029/30 alle Grundschüler der Klassen 1 bis 4 ein Recht auf Ganztagsbetreuung haben. Drei Dinge sind besonders wichtig. Erstens, der Rechtsanspruch bedeutet nicht, dass alles automatisch passiert. Kinder müssen angemeldet werden. Es gibt auch keine Pflicht, teilzunehmen. Und da muss man schauen, welche Angebote gibt es für mein Kind und möchte ich mein Kind dort anmelden. Die Betreuung kann in der Schule stattfinden oder in einem Hort in der Nähe und in den Ferien. Da können auch Vereine oder Musikschulen eingebunden sein. Zweitens, es gibt einen Rechtsanspruch auf einen Platz, aber das bedeutet nicht, dass man einen Rechtsanspruch auf einen bestimmten Platz an einer bestimmten Schule oder Einrichtung hat. Und drittens, die Angebote sind nicht unbedingt kostenlos. Auch das sollte man im Blick haben.
13: Kultur. In der letzten Zeit wird viel über Intelligenz gesprochen, allerdings meistens im Zusammenhang mit künstlicher Intelligenz. Eigentlich ging es ja mal um die natürliche Intelligenz des Menschen und die hat ja auch immer noch eine große Bedeutung. Darüber hat die Wirtschaftsethikerin Gisela Schmalz jetzt ein kritisches Buch geschrieben. Fetisch Intelligenz heißt es. Klaas Christoffersen stellt es vor.
1: Wie besessen die Gesellschaft vom Konzept der Intelligenz ist, bekommt Gisela Schmalz schon im persönlichen Umfeld mit. Zum Beginn ihres neuen Buches erzählt sie vom 14-jährigen Sohn einer Freundin. Ein IQ-Test bescheinigte ihm eine unterdurchschnittliche sprachliche Begabung. Ist er deswegen lernschwach? Nein, findet die Autorin.
2: Ich halte ihn sogar für etwas schlauer als andere Kinder, weil er die Schule weit weniger ernst nimmt als die Junioren-Bundesliga-Fußballspiele, die er am Wochenende bestreitet. Für die Schule lernt er nur das Allernötigste. Gerade so viel, um in die nächste Stufe versetzt zu werden. Wegen seiner fast täglichen Trainings nach dem Unterricht hat er wenig Zeit für Schularbeiten.
1: Mit diesem kleinen, sehr gut nachvollziehbaren Beispiel zeigt Gisela Schmalz, es kann durchaus auch intelligent sein, zu wissen, für was man sich ins Zeug legen möchte und den Alltag dementsprechend zu organisieren. Stattdessen, so Schmalz, drohe Intelligenz zum buchtitelgebenden Fetisch zu verkommen, also zu etwas eigentlich Menschengemachtem, das wie etwas Schicksalhaftes, geradezu Übernatürliches behandelt wird. Das gilt natürlich nicht nur fürs Klassenzimmer, sondern vor allem auch für all die Maschinenlerntechnologien, die wir als künstliche Intelligenz kennen.
3: Und gerade eben in einer Zeit, in der der Begriff überall kursiert, weil da Künstliche davor gesetzt wird, also in einer Welt der künstlichen Intelligenz, müssen wir uns eben vor allem fragen, was ist menschliche Intelligenz überhaupt? Das wissen wir ja gar nicht. Also selbst die Psychologie, die eben die Hauptdisziplin ist, die da drauf sitzt, die hat zwar einen Konsens, aber forscht weiter, was das sein kann, was dazugehört, wohin es sich entwickeln kann.
1: Das ist wohl die wichtigste Botschaft in Gisela Schmalz Buch. Es gibt keine objektive Definition von Intelligenz. Was es gibt, sind IQ-Tests, die bestimmte Fähigkeiten von Einzelnen ins Verhältnis zu repräsentativ erhobenen Ergebnissen der Gesamtbevölkerung setzen. Schmalz hält das für aussagekräftig bei sprachlichen Leistungen, naturwissenschaftlichem Denken oder beim räumlichen Vorstellungsvermögen. Aber
2: Intelligenztests sind nicht dazu ausgelegt, Phänomene wie Unberechenbarkeit, Kreativität, Intuition, Emotionen, Sensibilität, körperliches Geschick, Sozialkompetenz oder Moralität zu ermitteln.
1: Dabei komme es, wie die Wirtschaftsethikerin überzeugend argumentiert, auf genau solche Eigenschaften an.
3: Was wollen wir für eine Gesellschaft haben? Eine, die von Intelligenzbestien beherrscht ist? Eine, die nur Menschen fördert, die in IQ-Tests super abschneiden, aber eben alles Menschliche, was eben nicht durch KI ersetzbar ist, außen vor lassen? Oder wollen wir uns den Begriff mal anreichern und anders anschauen? Und dieses eben auch als Vorgabe an die Lerninstitutionen weitergeben.
1: Ihre Grundaussagen wiederholt Gisela Schmalz vielleicht ein paar Mal zu oft in ihrem Buch. Es wirkt auch fehl am Platz, wenn sie ein Gespräch mit einem Jugendpsychiater schildert, der vor einem möglichen Register für psychisch Kranke warnt und es dabei gar nicht um das Thema Intelligenz geht. Über weite Strecken leistet Schmalz aber wichtige Aufklärungsarbeit, etwa wenn sie vor ultrarechten Pseudowissenschaftlern warnt, die den Intelligenzbegriff vereinnahmen, um ganze Bevölkerungsgruppen teils rassistisch abzuwerten. Damit ist das Buch eine gelungene Mahnung, unsere Intelligenz endlich menschlicher einzusetzen.
13: Das Buch Fetisch Intelligenz, wie ein überbewertetes Konzept unser Leben prägt, von Gisela Schmalz, ist im Berlin Verlag erschienen und kostet 24 Euro.
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13: Das Ende der Welt, wie die britische Zeitung Sun geschrieben hat, das ist es wahrscheinlich eher nicht, aber sie ist kräftig durchgeschüttelt, die Fußballwelt. Die Investorenpläne der FIFA sind nach dem angedrohten UEFA-Boykott von Weltmeisterschaften gescheitert. Zuerst hatte die New York Post berichtet, nun hat die FIFA das bestätigt. Auch andere Verbände hatten zuvor Widerstand angekündigt, sodass FIFA-Boss Infantino keine Mehrheit für sein Vorhaben mehr hat. Sternreporter Tom Kolmer meint in seinem Kommentar, endlich ist die UEFA aufgewacht.
6: Viel zu lange hat sie sich alles gefallen lassen. Dubiose Millionengeschäfte, aufgeblähter Spielplan, lächerliche Halbzeitshows. FIFA-Präsident Gianni Infantino konnte machen, was er wollte. Und die Europäer haben nur zugeschaut. Der Fußball, die Emotionen und ja, auch die Einnahmen gehören der ganzen Welt, nicht dem Meistbietenden. Bei der WM in den USA schien es, als gehöre das Turnier neben Infantino vor allem US-Präsident Donald Trump. Doch offenbar war es der Weckruf, den die europäischen Verbände gebraucht haben. Dem vollständigen Ausverkauf des Fußballs stimmen sie jetzt nicht zu. Reichlich spät, aber besser spät als nie. Nur Deutschland, Frankreich, England und Spanien können Infantino stoppen. Sie haben die Stars und damit die Macht. Wenn Kylian Mbappé nicht kommt, zahlt niemand Milliarden für TV-Rechte. Jetzt müssen die Europäer hart bleiben. Das Runde, das muss ins Eckige und Infantino endlich weg.
13: Die Meinung von Tom Kolmer. Auch der Kicker hätte sich gewünscht, dass Infantino früher in die Schranken gewiesen wird.
1: Sie sah diesem unfassbaren Treiben weitgehend schulterzuckend zu, nickte die Vorgänge teilweise selbst mit ab. Jetzt, da ihr bildlich gesprochen der Lieblingscampingplatz abzubrennen droht, scheint dem Verband klar geworden zu sein, dass dieser Klimawandel, vor dessen Folgen Fans, Medien und einzelne Funktionäre seit Jahren warnen, eine reale Gefahr ist.
13: Auf der deutschsprachigen Website von Sports Illustrated heißt es, das Ganze hat doch einen faden Beigeschmack.
1: Es ist ja nicht so, dass die Champions League ein Wohltätigkeitsprojekt wäre, ein hochgezüchteter Fußballwettbewerb, dessen Clubs ihn mit Investorengeld saudi-arabischer Ölscheichs und von US-Investorenfirmen erst zu jenem Hochglanzprodukt machen. Dazu kommen Europa League, Conference League, Nations League. Und auch die von der FIFA ins Leben gerufene Club-WM haben Europas Spitzenvereine gerne mitgenommen. Gab es am Ende doch Geld, viel Geld. Der Streit zwischen FIFA und UEFA dreht sich nicht um das Wohl und Wehe des Sports. Es ist ein Machtkampf zweier Verbände um die Kontrolle über Milliardenmärkte.
13: Die Süddeutsche Zeitung aus München schreibt, Europas Regierungen können etwas lernen.
1: Klarheit in der Position und Geschlossenheit im Auftreten sind entscheidend. Die EU erlaubt es kraftmeierischen Bullies, ob diese nun Donald Trump heißen, Wladimir Putin oder Xi Jinping, viel zu oft einzelne Mitglieder zu bedrohen oder zu bestechen, dieses oder jenes Land aus der Front der Europäer herauszubrechen, die Union zu spalten, sie zu manipulieren und Europa schließlich herumzuschubsen. Die UEFA hat diese Kardinalfehler vermieden. Alle Mitgliedsverbände haben eine Forderung an die FIFA unterzeichnet, gekoppelt nicht an eine Drohung, sondern an eine Ankündigung: Boykott aller Wettbewerbe.
13: Die Frankfurter Allgemeine Zeitung lässt kein gutes Haar an Infantinos Vorgehen.
1: Er hat so viel Zeit in Trumps Nähe im Kosmos der Regellosigkeit verbracht, dass er sich inzwischen alles herausnimmt. Er, der längst Teil dieser Blase ist, der über politische Bühnen schritt, auf denen er nichts zu suchen hatte, der in Trumps Friedensrat saß und im Weißen Haus ein- und ausging, hat dabei den Kontakt zum Großteil der Fußballwelt lange verloren.
13: Und das waren die Standpunkte, zusammengestellt von Martin Seiler.
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13: In etwa 55 Sekunden ist es 2 Uhr und das bedeutet zwei Dinge in der ARD-Infonacht. Zum einen kommen hier die Nachrichten und zum anderen übernimmt danach mein Kollege Detlef Karg. Ich bin Alex Grantl. Kommen Sie weiter gut informiert durch diese Nacht.

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1: Um 2 Uhr mit Ronald Lessig. Ein schweres Erdbeben hat am Abend die Region der Phlegräischen Felder nahe Neapel erschüttert. Mit einer Stärke von 4,7 war es das heftigste Beben in dem Vulkangebiet seit 40 Jahren. Aus Rom Anna Giordano.
2: Nach ersten Angaben des italienischen Katastrophenschutzes wurden mindestens 8 Menschen leicht verletzt. In der Küstenstadt Pozzuoli wurden Häuser und Kirchen beschädigt, ein Hochspannungsmast stürzte ein. Aus Angst vor Nachbeben verbringen viele Anwohner die Nacht im Freien. Der Zugverkehr im Raum Neapel wurde für Sicherheitsüberprüfungen vorübergehend eingestellt. Die Phlegräischen Felder werden auch als Supervulkan bezeichnet, weil sich unterirdisch Magma und Gase stauen, hebt und senkt sich der Erdboden dort seit Jahren, immer wieder begleitet von teils schweren Erdbeben.
1: Russland hat die ukrainische Hauptstadt Kiew in der Nacht mit ballistischen Raketen angegriffen. Das erklärte Bürgermeister Klitschko. In der Stadt waren mehrere Explosionen zu hören. Die Bevölkerung wurde aufgerufen, in Schutzräumen zu bleiben. Berichte über Schäden oder Verletzte liegen noch nicht vor. In der spanischen Exklave Ceuta entspannt sich die Lage nach Angaben der Regierung in Madrid zunehmend. Demnach sind von etwa 50.000 Migranten